0: Gletscher. Also man sieht wirklich nichts mehr. Die Spuren sind alle beseitigt. Das Absperrband, das ist alles weg. Und ich habe mich hier auch mit Leuten unterhalten. Und es gibt tatsächlich, waren es nur ganz, ganz wenige, die irgendwie ein mulmiges Gefühl haben. Viele haben davon gar nichts mitbekommen. Und für die meisten, mit denen ich gesprochen habe, ist es tatsächlich ein Tag wie jeder andere. Sie stehen hier am Bahnhof, warten auf ihre Busse, auf ihre Bahn. Also die Tat hat sich ja hinter mir, der Bahnhof hat sich auf der Seite ereignet, auf der Zooseite. Und da sieht man nichts mehr. Es war aber eben kein normales Wochenende, vor allem an diesem Wochenende. Da sind mehrmals Schüsse gefallen in der Stadt. In Hellersdorf, da wurde auf einen Friseurladen geschossen. In Kreuzberg wurde ein junger Mann angeschossen, der vor einem Café saß, einfach abends um 20.40 Uhr. Darüber sprechen wir natürlich auch mit der Polizeigewerkschaft. Stefan W. von der Polizeigewerkschaft, Landesvorsitzender, sind selber Polizeihauptkommissar. Die Polizeigewerkschaft vertritt die Interessen der Beschäftigten der Polizei. Diese ganzen Fälle jetzt am Wochenende, diese Häufung, da fragt man sich natürlich, was ist los? Ich formuliere es jetzt mal ein bisschen sehr flapsig. Ist das jetzt ein Trend, dass man einfach schneller schießt, oder?
1: Ja, man hatte das Gefühl, dass es so ein Trend geworden ist, ne? Man trägt mittlerweile Konflikte einfach mal mit Waffen aus und ja, die Menschen sehen es, die erleben es und das subjektive Sicherheitsgefühl ist schon bewegt von den Menschen dieser Stadt.
0: Wenn wir auf die Zahlen schauen, mehr als 1.100 Straftaten mit Schusswaffen im vergangenen Jahr 2025, das sind fast 70% mehr als im Jahr davor. Was bedeutet diese Entwicklung für Sie, für Ihre Kollegen und Kolleginnen auf der Straße?
1: Dass es natürlich gefährlicher wird für meine Kolleginnen und Kollegen draußen zum Tatort zu fahren. Man weiß nicht, sind die Täter noch da? Wo befinden sie sich? Sind sie bewaffnet? Was ist der nächste Schritt? Weil das Drehbuch der Täter, das schreiben wir nicht selber, sondern wir können da nur reagieren und selten agieren.
0: Das heißt, müssen Ihre Kollegen und Kolleginnen jetzt auch irgendwie anders arbeiten?
1: Na, sie haben das Thema Eigensicherheit natürlich immer im Blick, aber jeder Tatort ist besonders und man fokussiert sich dann auf das, was man gerade im Umfeld macht. Das ist die Maschinenpistole, die man halt zur Sicherung mit rausnimmt. Die Dinge ändern sich schon zunehmend.
0: Sie sagen, es muss sich was ändern, es muss was getan werden. Eine Sache, die Sie fordern, mehr digitale Befugnisse. Was bedeutet das konkret und was würde das bringen?
1: Naja, der KI-basierte Videoschutz ist schon ein Thema für uns, dass wir eben auch die Täter schneller festnehmen können, weil wenn die Menschen draußen merken, Polizei und Justiz funktionieren schnell, die Täter werden erwischt, das macht was mit den Menschen, sie verstehen, die Polizei arbeitet und kriegt die Täter viel schneller. Klar müssen wir auch ins Wohnzimmer und sagen wir auch ins Hinterzimmer der Täter kommen, um zu gucken, was ist eigentlich der Grund, weil keiner tötet oder schießt auf Menschen, ohne irgendeinen Grund zu haben. Also da geht es nicht um viel, viel Geld im Hintergrund. Organisierte Kriminalität wäre hier das Stichwort.
0: Mit der Bitte um eine kurze Antwort noch. Ein härteres Waffengesetz fordert zum Beispiel der Senat. Was halten Sie davon?
1: Na, ist natürlich ein Baustein, der im ganzen Großen greifen kann, ne? Also wenn die Strafe natürlich dann höher ausfallen kann als heute, das hindert vielleicht auch den Nachahmereffekt.
0: Vielen Dank, Stefan W. So, wir melden uns später noch und dann um 21.45 Uhr in RBB 24 Berlin. Und dann schauen wir nochmal, wie die Menschen hier mit der Situation umgehen.
2: Nora Lackbarriere, vielen herzlichen Dank. Haben Sie schon gewählt? Nein, haben Sie nicht. Die Abgeordnetenhauswahl ist ja erst am 20. September, aber ab heute können Sie wählen. Denn, so wie hier in Zehlendorf, haben die Briefwahlstellen geöffnet. Wer es also gar nicht abwarten kann, der darf jetzt schon seine Stimme direkt vor Ort abgeben. Zugleich werden seit heute die Wahlbenachrichtigungen verschickt, mit denen man wiederum die Briefwahlunterlagen bestellen kann, für alle, die dann von zu Hause wählen wollen. Der Landeswahlleiter rechnet damit, dass fast jeder Zweite seine Stimme vorab per Brief abgibt. Deshalb hier nochmal der Überblick, wie das alles funktioniert.
3: Der erste Schritt zur Briefwahl ist die Wahlbenachrichtigung im Briefkasten, wie sie etwa hier in der Zehlendorfer Briefwahlzentrale zu Zehntausenden vorbereitet wird. Denn nur so können die Briefwahlunterlagen beantragt werden, online per QR-Code oder per Post oder Mail ans Bezirkswahlamt. Wichtig: Heute startet der Versand, es kann aber noch mindestens 3 Wochen dauern, bis alle Haushalte Post bekommen haben. Wer bis zum 30. August nichts bekommen hat, meldet sich beim Bezirkswahlamt telefonisch oder per Mail. Wer die Unterlagen beantragt, bekommt einen Umschlag nach Hause geschickt. Darin befinden sich solche 2 Stimmzettel, ein Merkblatt, der Wahlschein und 2 Umschläge, wie hier zu sehen, ein weißer und ein roter. Neu bei dieser Wahl, Erst- und Zweitstimme für das Abgeordnetenhaus stehen jetzt zusammen auf ein und demselben Stimmzettel. Der zweite ist für die Bezirksverordnetenversammlung. Nur diese beiden Stimmzettel kommen in den weißen Stimmzettelumschlag, wie hier beispielhaft demonstriert. Dabei passiert der häufigste Fehler, denn der unterschriebene Wahlschein gehört erst anschließend gemeinsam mit dem Stimmzettelumschlag in den roten Umschlag. Der rote Brief, der dann alles beinhaltet, muss bis zum 20. September, also dem Wahltag, bis spätestens um 18 Uhr eingegangen sein. Kommt er zu spät, wird die Stimme nicht gezählt. Der sicherste Weg ist daher der Briefkasten am zuständigen Bezirkswahlamt oder eine der Briefwahlstellen, die noch bis Freitag vor der Wahl geöffnet sind.
2: Da bleibt natürlich die wichtigste Frage: Wen soll man wählen? Das müssen Sie natürlich selbst beantworten. Wir können Ihnen nur insofern helfen, als dass wir Ihnen berichten, wofür die verschiedenen Parteien stehen. Und das tun wir, gerade so kurz vor einer Wahl, nach dem Prinzip der abgestuften Chancengleichheit. Ganz wichtiger Begriff. Als öffentlich-rechtliche Sender sind wir gehalten, nicht allen Parteien gleich viel Aufmerksamkeit zu schenken, sondern sie gemessen an ihrer politischen Bedeutung zu berücksichtigen. Heute richten wir deshalb den Blick auf drei der sogenannten kleinen Parteien, die es beim letzten Mal zwar nicht ins Abgeordnetenhaus geschafft hatten, die aber doch viele tausend Stimmen bekommen hatten.
4: Aufmerksamkeit jenseits der Zulässigkeit. Mit Graffitis und Guerillamethoden geht die pro-europäische Volt-Partei auf Stimmenfang bei Social Media, lange bevor die ersten Wahlplakate in Berlin hängen dürfen. Vermutlich illegal, aber heute sieht der Wahlkampf auch bei Volt eher traditionell aus, wie hier in Lichtenberg.
5: Die Idee war im Prinzip erstmal so ein bisschen wach zu rütteln, wie in einer Beziehung. Wenn man sich nicht mehr füreinander interessiert, dann ist es eigentlich auch schon vorbei. Und wir wollten die Berlinerinnen und Berliner wieder ein bisschen wach rütteln.
4: Volt verspricht einen neuen Politikstil. Pragmatisch, lösungsorientiert und mit Blick auf das, was in anderen EU-Städten schon funktioniert. 2023 reichte es in Berlin allerdings nur für 0,9% der Zweitstimmen. Der Trend aber zeige nach oben.
5: Bei den Kommunalwahlen in Deutschland haben wir extrem Rückenwind bekommen. Wir haben in vielen Städten die FDP abgehängt. Wir haben in Darmstadt fast 10% geholt. In München sind wir mit einer eigenen Fraktion jetzt vertreten. Also wir sehen da einen totalen Rückenwind und wir sind sehr zuversichtlich, dass es jetzt auch in Berlin immer weiter bergauf geht.
6: Auf die Partei, auf mein bezahltes Mandat, das ist denn... Ja, genau, dann kann ich endlich meinen Deckel zahlen bei dir im Laden.
4: Eher gesellig Wahlkampf derweil in Moabit, die Partei. Bier, Sticker und derber Humor sollen das Wahlvolk überzeugen. Die Botschaft irgendwo zwischen politischem Kabarett und beißendem Nihilismus.
6: Wir sind die Protestpartei für die Intelligenten. Den Menschen auch etwas zurückgeben.
4: Und zwar passend zum parteieigenen Bier. 1,4% der Zweitstimmen waren es 2023. Doch auch damit sei man gerade in der heutigen Zeit ein wichtiges Alternativangebot.
6: Keine Faschisten wählen, einfach die Partei wählen, dann ist allen geholfen.
4: Deutlich ernsthafter geht es bei der Tierschutzpartei zu. 2023 holte sie 2,4% der Zweitstimmen, das beste Ergebnis der sonstigen kleinen Parteien. Dieses Mal hat sie sich mit der Klimaliste zusammengetan, firmiert unter dem Namen Mensch-Klima-Tierschutz und hat ein deutlich umfangreicheres Programm.
7: Also der Kurzname Tierschutzpartei lässt vielleicht erstmal denken, dass es nur um Tierschutz geht, aber wir setzen uns auch sehr für soziale Gerechtigkeit, also Mieten, bezahlbare Mieten, kostenlosen ÖPNV ein, aber auch für Umwelt- und Klimaschutz.
4: Seit 2014 sitzt die Tierschutzpartei im Europaparlament, ist in Berlin in mehreren Bezirksverordnetenversammlungen vertreten. Trotzdem muss sie, wie alle kleinen Parteien, für die Zulassung zur Wahl Unterschriften sammeln und sieht darin eine Benachteiligung.
7: Außerdem ist alles nur immer auf Papier. Es wäre sinnvoll, diese zum Beispiel zu digitalisieren und Parteien, die zuletzt schon angetreten sind, von der Pflicht des Unterschriftensammelns zu befreien.
4: Für die anstehende Wahl kamen aber genug Unterschriften zusammen. Ob es auch fürs Abgeordnetenhaus reicht, zeigt sich am 20. September.
2: Ja, und wenn Sie alle 17 Parteien auf Ihrem Wahlzettel vergleichen wollen, Steckbriefe dazu finden Sie bei uns auf rbb24.de. Quizfrage: Was sind die größten Handelspartner Berlins? Vorne China, ja. Und dann, fast gleich auf, USA? Nö. Frankreich? Nö. Sondern Polen. Das mag viele überraschen, aber unsere Nachbarn sind längst kein armes Land in Osteuropa mehr, sondern eine der stärksten Nationen auf dem Kontinent. Wirtschaftlich, kulturell, politisch auch. In Deutschland geht das manchmal so ein bisschen unter. Aber gerade wir in Berlin sollten es eigentlich wissen, denn Warschau, die polnische Hauptstadt, ist ja unsere Partnerstadt. Seit fast genau 35 Jahren. Mittwoch ist das Jubiläum. Und deshalb schauen wir in dieser Woche jeden Tag auf das deutsch-polnische Zusammenleben. Und da leben in Berlin ja Zehntausende Polen.
8: Man muss gar nicht weit fahren für polnisches Lebensgefühl. In der St. Johannes-Basilika am Südstern zum Beispiel ist die polnische Sonntagsmesse immer gut besucht. Die Gemeinde für viele ein Zuhause.
9: Die Leute kennen sich. Es gibt auch immer regen Verkehr, sag ich mal, weil halt Leute irgendwie aus Polen zu Besuch sind. Natürlich dann sieht man auch immer neue Gesichter. Aber es gibt schon eine starke Community.
10: In der deutschen Messe, da singt man auch anders. Da ist dann also schwieriger, wenn man dann den Lieder nicht kennt. Das ist schwierig, dann da reinzukommen. Ne? Und in Polnisch ist das irgendwie viel lockerer, würde ich sagen. Und kann man nicht in deutsche Worte fassen.
8: Muss man ja auch nicht unbedingt. Vor allem nicht im Café gegenüber.
11: Bardzo ładna homilia była. Ksiądz mówił pięknie. Wszyscy jesteśmy zadowoleni.
8: Der kleine Prinz, so heißt der deutsch-polnische Treffpunkt.
12: Dieser Ritual schon ist aus Kind. Mit meinen Eltern, meiner Familie, meiner Schwester. Ja, und jeden Sonntag nach Kirche, das ist meine Zeit.
13: Für mich und für Polen ist bestimmt, dass es, wir sind Nachbar von tausenden Jahren. Und wir konnten das ist nicht vergessen, die sind auch normal Menschen und fast gleiche Kultur. Und wir natürlich, wir wollen auch mit dem allen Leuten zufrieden leben.
8: Diese lange Geschichte ist auf den Berliner Straßen kaum zu überlesen. Bei Warschau und Danzig klingelt es wohl bei den meisten. Vielleicht weniger bekannt das schlesische Grünberg, seit Ende des Zweiten Weltkriegs polnisch Zielona Góra. Auf der gleichen Straße ein polnischer Klassiker, Sapiekanka, überbackenes Weißbrot mit Fleisch oder Gemüse.
14: Immer noch 80% unserer Kunden sind Polen und die lieben es. Also die sagen, ich kenne das von meiner Kindheit. Sapiekanka, das ist das, was wir gegessen haben im Urlaub oder in den Ferien. Oder halt abends nach der Party, wenn wir spät nachts nach Hause gefahren sind.
8: Trotz der Heimatkost in Friedrichshain, die meisten Polen wohnen in Tempelhof-Schöneberg, Mitte und Neukölln. Berlinweit sind es rund 60.000, die größte Einwanderergruppe aus einem EU-Land. Unter ihnen zum Beispiel Unternehmer, Künstler, Sozialarbeiter und Versager, sagt zumindest der Club der polnischen Versager in Mitte über seine Gründer.
15: Es ist uns nicht gelungen, unsere Studien zu Ende zu machen oder gute Berufe zu erlernen, Familien zusammenzuhalten. Und in dieser Atmosphäre des Versagens sagten wir, okay, wir sind polnische Versager, so nennen wir uns. Wir gründen auch einen Verein. Später haben wir gemerkt, dass es nichts mit Migrantentum zu tun hat, nichts mit unserer polnischen Herkunft, sondern in diesem System, das auf, durchaus auf Erfolg aus ist, gibt es auch Schattenseiten, also Misserfolg und in unserem Fall eben das Versagen.
8: Adam Gusowski, als Jugendlicher nach Berlin gekommen, arbeitet auch in der polnischen Redaktion der RBB-Welle Cosmo. Im Club veranstalten sie Konzerte, Lesungen und Theater. Der Wunsch, Polen und Berlin sollen noch mehr zusammenrücken.
15: Also aus dieser Freundschaft vielleicht eine Partnerschaft, vielleicht sogar eine Ehe wird. Also etwas, was uns noch etwas näher bringt, auch wenn wir gemeinsame Grenzen haben und noch näher bringen, wird schwierig. Aber kulturell oder wirtschaftlich kann man das schon verlangen.
8: Dass man da noch ein bisschen mehr draus machen kann, das wissen viele der rund 60.000 Berliner Polen. Diese Woche lernen wir nicht alle, aber doch ein paar von ihnen kennen.
2: Ja, und zwar gleich morgen, junge Start-up-Unternehmer. Und ich sag mal so, wenn Sie junge Leute sehen wollen, die noch brennen, die noch richtig was erreichen wollen, schauen Sie sich diese jungen Menschen aus Polen an, die hier in Berlin durchstarten. Ganz anderes Thema, als Bahnkunde hat man es ja nicht leicht. Ganz besonders schwer sogar hatten es die Passagiere im RE2 gestern auf dem Weg nach Berlin. Da musste nämlich ein Zug auf Höhe Zesen, kurz vor Königs Wusterhausen, evakuiert werden. Heute hat sich der Fahrgastverband dazu geäußert.
16: Gestrandet auf dem Weg nach Berlin. Wegen eines technischen Defekts an der Lok bleibt der RE2 gestern Abend kurz vor Königs Wusterhausen liegen. Die Stromversorgung fällt aus und damit auch die Klimatisierung. Einige Fahrgäste klagen über Kreislaufprobleme. Rund 500 Menschen müssen den Zug verlassen, hier private Handyaufnahmen. Anwohner verteilen Wasser. Für den Fahrgastverband Pro Bahn ist vor allem entscheidend, wie Reisende in solchen Situationen weiterkommen.
17: Es wurde zeitnah evakuiert. Innerhalb von einer Stunde war der Zug evakuiert. Die Fahrgäste mussten nach unseren Informationen zum nächsten Bahnhof laufen. Das kritisieren wir.
16: Nach rund einer Stunde soll der Zug wieder fahrtüchtig gewesen sein.
2: So, und hier kommen jetzt noch weitere aktuelle Meldungen.
18: Auf ihrer Sommertour unter dem Motto Zusammenhalt durch Begegnung hat Senatorin Janzel Kisseltepe auch das lesbisch-queere Anti-Gewalt-Projekt L-Support in der Yorkstraße in Kreuzberg besucht. Es wird vom Senat finanziert und unterstützt queere Personen, die Gewalt oder Diskriminierung erfahren haben. Auch Vertreter der Fachstelle Queer Safe nahmen am Gespräch teil, bei dem es auch darum ging, Betroffene des CSD-Attentats gut zu unterstützen.
19: Schulabschlüsse nachholen oder kreativ im Bereich Musik, Film und Kunst arbeiten. Das können Jugendliche am Street College, einer außerschulischen Bildungseinrichtung im Kreuzberger Gräfekiez. Bildungssenatorin Katharina Günther-Wünsch hat sich im Rahmen ihrer Sommertour über die steigende Nachfrage des Angebots informiert. Im vergangenen Jahr haben sich am Street College knapp 600 Jugendliche gemeldet. 370 von ihnen wurden enger betreut. Die Touristenzahlen in Berlin sind erneut gesunken. Insgesamt kamen im ersten Halbjahr rund 5,9 Millionen Besucherinnen und Besucher und damit 0,3% weniger als im Vorjahreszeitraum. Das meldet das Amt für Statistik Berlin-Brandenburg. Die Zahl der Übernachtungen sank um 2,7%. Es kommen vor allem weniger Menschen aus dem Ausland. Die Zahl der deutschen Berlin-Reisenden ist dagegen gestiegen. Seit der Corona-Pandemie kann Berlin nicht mehr an den vorherigen Tourismusboom anknüpfen.
2: Mehr als 100.000 abgerissene Arme und zerfetzte Beine, mehr als 100.000 amputierte Gliedmaße in der Ukraine seit dem russischen Überfall. Und der richtet sich auch nicht nur gegen Soldaten. Es gibt Videos, auf denen man sehen kann, wie russische Drohnen gezielt Jagd machen auf Zivilisten. 100.000 Amputationen also bei ukrainischen Soldaten und Zivilisten. Das ist mehr, als das Land selbst behandeln kann. Deshalb gibt es Initiativen, auch hier in Berlin, die helfen, haben wir mehrfach berichtet. Die helfen aber nicht nur mit Prothesen, sondern inzwischen auch mit Ausbildung, damit in der Ukraine selbst Patienten besser versorgt werden können.
20: Valentin Melnik aus der Ukraine lernt seit 2 Monaten in Friedrichshain einen neuen Beruf. In einer Orthopädie-Werkstatt in der Warschauer Straße wird er Prothesentechniker. Er kommt selbstverständlich zu Fuß. Ich fühle mich gut. Ich bin ein gesunder Mann. Als ukrainischer Soldat wurde er vor 15 Monaten sehr schwer verletzt. Ich habe mein Bein verloren, als wir von einem Einsatz zurückkehrten und auf eine Mine fuhren. Ein ganzes Jahr Krankenhaus. Nun hat der 24-Jährige seine zweite und jetzt passgenaue Prothese bekommen. Sein Ausbilder in Berlin, Daniel Koch, ist hochzufrieden.
21: Jetzt einmal die Treppe. Wunderbar, Valentin.
20: Der Orthopädie-Technikermeister hilft seit 2024 ukrainischen Soldaten auf die Beine. Er arbeitet eng mit dem Hilfsprojekt LifeBridge Ukraine und mit Janine von Wolfersdorf zusammen. Sie hat mit ihrer Hilfsorganisation 2025 ein Prothesenzentrum in Kiew mit aufgebaut. Hier hat sie Valentin Melnik für eine Ausbildung gewonnen. Er ist einer von derzeit 8 Kriegsveteranen, die Prothesentechniker lernen.
21: Durch die Ausbildung kriegt er ja die Möglichkeit, auch ein neues Leben zu starten. Da geht es auch darum, Geld zu verdienen, eine Familie zu gründen, für ihn selber eine Perspektive zu machen und auch anderen Leuten zu helfen.
20: Die Hilfsorganisation bildet in mehreren deutschen Städten und in Polen Prothesentechniker aus. Die werden in der Ukraine dringend gebraucht. Denn es gibt fast täglich russische Angriffe. Menschen verlieren Gliedmaßen. Der junge Mann hatte vor dem Krieg angefangen, Lehrer für Mathematik und Physik zu studieren. Jetzt ist aber das wichtiger. Mir gefällt es sehr, dass es die Chance gibt, diesen Beruf zu erlernen und später ins zivile Leben zurückzukehren und zu helfen mit allem, was Soldaten unterstützt. Ein Jahr dauert die Ausbildung. Dann wird Valentin Melnik in seine Heimat zurückkehren. Mit dem Ziel, im Prothesenzentrum in Kiew zu arbeiten. Oder aber in dem neuen, das Janine von Wolfersdorf in der Ukraine derzeit noch aufbaut.
2: Ja, aber erstmal ist sie bei uns, Janine von Wolfersdorf, die Leiterin der Hilfsorganisation, die übrigens für ihre Arbeit auch einen Verdienstorden bekommen hat, habe ich gesehen. Schönen guten Abend.
22: Schönen guten Abend.
2: Erstmal vielleicht über dieses neue Zentrum in der Ukraine. Wie kann man eigentlich, wie macht man das, wenn jeden Tag Raketen und Drohnen regnen, wenn Menschen um einen rum sterben, wie baut man da so ein Zentrum auf?
0: Naja, mit viel Willen und viel Herz und
2: ab auch,
0: und
2: auch mit viel Angst?
0: Mit Respekt vor dem, was in der Luft ist. Das heißt, ich beobachte, was gerade unterwegs ist, ballistische Raketen.

0: Menschen auch zurück in ein ziviles Leben reintegrieren müssen. Das heißt, sie brauchen einen neuen Sinn im Leben, sie brauchen Arbeit, sie brauchen Ausbildung. Und das ist, was wir momentan in Berlin machen. Und das tut wahnsinnig gut zu sehen, wie wieder neues Leben in diese Veteranen, in diese Menschen kommt.
1: Es sind ja manchmal so Kleinigkeiten. Ich habe eine Geschichte gehört, wo Sie jemanden, das müssen Sie vielleicht erzählen, gesagt haben, er soll den Schreibtisch aufbauen. Das fand ich ganz spannend. Vielleicht können Sie die Geschichte kurz erzählen.
0: Ich habe einen Veteranen eingestellt, einen ehemaligen Patienten von uns, Igor. Und Igor hat seinen rechten Arm verloren. Und als ich ihn eingestellt habe, war mir klar, dass er natürlich erstmal Equipment braucht. Er braucht einen Schreibtisch. Und den habe ich günstig bei IKEA eingekauft, weil wir Spendenmittel günstig, gut, effizient einsetzen wollen. Und dann habe ich noch überlegt, soll ich jetzt noch den Aufbauservice dazu buchen, ja oder nein? Und ich habe mich entschieden, es nicht zu machen. Und die erste Aufgabe, die Igor tatsächlich erfüllt hat, war, er hat mit einem Arm den IKEA-Schreibtisch und den Stuhl zusammen alleine aufgebaut und sitzt stolz an diesem Schreibtisch.
1: Manchmal sind es die kleinen Dinge, die den Anfang machen. Ja. Wie ist es denn mit den Reaktionen? Sie sagten, er ist jetzt stolz, der Igor, aber insgesamt mit denen, die zu Ihnen kommen, die auch in die Ukraine zurückgehen, inwieweit kriegen Sie da auch was zurück?
0: Naja, das sind die kleinen Geschichten. Es sind, wir machen Großes, wir bauen Prothesenzentren auf für die vielen Verletzten. Was zurückkommt, das sind aber diese kleinen Geschichten. Das ist das Strahlen in den Augen von Igor, nachdem er mit einem Arm geschafft hat, diesen Schreibtisch aufzubauen. Und das sind also diese kleinen Erlebnisse, bei denen wir sehen, dass aus kriegstraumatisierten Menschen wieder Menschen werden, die einen Sinn im Leben haben und die zurück in einem aktiven Leben sind.
1: Kommen deren Familien dann manchmal auch damit?
0: Die Familien kommen zu Besuch, die Ehefrauen kommen zu Besuch, die Tochter kommt zu Besuch, natürlich.
1: Frau von Wolfersdorf, viel Erfolg weiter mit der Arbeit und vielen herzlichen Dank.
0: Danke Ihnen.
1: Es stinkt zum Himmel in Berlin. Immer wieder, immer im Sommer. In Wilmersdorf, um genau zu sein, oder noch genauer am Fennsee. Oder was davon übrig ist. Der See nämlich trocknet langsam aus und daran ist mal wieder der Mensch schuld. Das Grundwasser, was einst den See gespeist hat, das ist längst abgesunken. Was jetzt da noch reinfließt, das ist so ein bisschen Regen und vor allem Abwasser von den Straßen. Seit Jahrzehnten wird versucht, den See zu retten, bislang aber eher mit magerem Erfolg.
2: Es roch nach faulen Eiern und die Anwohner mussten Tag und Nacht die Fenster verschlossen lassen. Also wirklich so, dass man sich hier am See gar nicht mehr aufhalten konnte.
3: Der Fennsee hat ein Problem und Christian Menz vom Bezirksamt Charlottenburg-Wilmersdorf will es lösen. Dass es so stark muffelt, ist zwar schon zwei Sommer her, aber ganz ohne Hilfe würde er kippen.
2: Der See steht auch sinnbildlich für alles das, was wir in Berlin mit dem Klimawandel falsch machen. Viel Arbeit, die noch vor uns liegt.
3: Vor Jahrzehnten noch waren die Seen hier gut gefüllt. Überflüssiges Wasser lief stadtauswärts in die Havel, unter anderem über den Hallen- und Schlachtensee. Inzwischen hat sich das komplett gedreht. Um bei Hitze nicht auf dem Trockenen zu sitzen, muss das Wasser dauerhaft in die andere Richtung gepumpt werden, aus der Havel hier hinein. Trotzdem reicht's nicht.
4: Ja, ziemlich viel Entengrütze. Das sieht nicht schön aus, als ob der See umgekippt ist. So wirkt es auf mich.
5: Mir macht dieser See schon ein bisschen Sorgen. Denn er wird von Tag zu Tag wird er grüner und grüner. Inzwischen laufen zwei Sauerstoffpumpen. Und das ist keine gute Entwicklung für den See.
3: Obwohl die Sauerstoffpumpen pumpen, jetzt machen auch Mitbringsel aus Regenabwässern Stress.
2: Das ist Reifenabrieb, das ist Hundekacke, das ist Laub, das sind auch Pollen. Und all das wird halt gerade, wenn es länger nicht geregnet hat, dann alles mit einem Mal bei einem Starkregenereignis in den See gespült. Und damit ist der See dann deutlich vollkommen überfordert.
3: Aber es könnte unerwartet Rettung nahen. Eine Forscherin aus Braunschweig hat sich verguckt.
6: Die Seenkette an sich, einfach, das ist eine extreme Besonderheit. Also die ist so kompliziert und doch irgendwie so spannend. Deswegen finde ich es sehr interessant, daran zu forschen.
3: Obwohl die Gewässer zusammenhängen, hat jedes einen eigenen ökologischen Charakter. Einmal im Monat kommt Christina Radke nach Berlin, riecht und vermisst die Seen, um einen digitalen Zwilling zu erstellen.
6: Dieser digitale Zwilling ist sozusagen ein Wasserqualitätsmodell am Computer, mit dem wir möglichst nah die Seen nachbilden möchten. Und das gibt uns die Möglichkeit, dass wir verschiedene Maßnahmen erstmal durchspielen können, ohne dass jetzt vor Ort die

0: große Maßnahmen umgebaut werden müssen.
1: In etwa einem halben Jahr sollen die Ergebnisse der Studie rauskommen. Wertvolle Tipps für Christian Menz und sein Team, was den See und die Wilmersdorfer Nasen entlasten könnte.
2: Wollen Sie noch Schwein haben? Kriegen Sie gleich bei uns. Aber erst das Wetter. Erstmal eine trockene Nacht. Ziemlich klar der Himmel. Tiefstwerte 13 bis 11 Grad. Morgen dann trocken und recht sonnig am Anfang. Im Verlauf des Tages ein paar lockere Wolken dabei. Temperatur auf 22, 23 Grad, also kühler. Mittwoch neben reichlich Sonnenschein auch ein paar lockere Wolken. Es bleibt trocken. Donnerstag, Freitag scheint die Sonne häufig von dem wolkenfreien Himmel und die Temperaturen klettern auf bis zu 33 Grad. Ja, und jetzt das Schweinchen. Der Tierpark Berlin freut sich nämlich über Nachwuchs, diesmal bei der Gattung der Hirscheber. Und da ist es, das Schweinchen namens Dayan, kam vor 14 Tagen zur Welt. Damit ist der Bestand an Hirschebern im Tierpark auf 9 Exemplare geklettert, der größte in Europa. Also Bestand. Hirscheber sind selten geworden, leben nur noch auf Inseln rund um Sulawesi in Indonesien. Allerdings konnten dort laut Weltnaturschutzunion seit Mitte 2024 keine dieser Tiere mehr beobachtet werden. Im Tierpark werden sie demnächst auf der Otterinsel zu bewundern sein.

0: Ihnen einen guten Abend in Ihre Wohnzimmer hier Sachsen-Anhalt. Heute schauen wir gemeinsam auf Themen, die uns auf die eine oder andere Art beschäftigt haben. Unter anderem geht es um einen jungen Golfer aus Halle, der mit einem Klischee aufräumt. Und auch das könnte Sie interessieren. Vor dem Schulanfang, Polizei kontrolliert wieder Busse. AfD-Spitzenkandidat, wir treffen Ulrich Siegmund in seiner Heimatstadt. Und Training im Harz, Marathonläuferin vor EM in Birmingham. Zunächst schauen wir aber nach Karsdorf im Burgenlandkreis, das an der Unstrut liegt. Die wird ab heute für 3 Wochen gesperrt. Grund dafür sind weitere Bauarbeiten an der neuen Unstrutbrücke. Bleibt nun die Frage, ob und wie der Wassertourismus davon betroffen sein wird.
1: Alles wie beim letzten Mal, könnte man sagen. Denn die Sperrung an der Unstrutbrücke in Karsdorf ab heute ist nicht die erste und wahrscheinlich auch nicht die letzte. Für Paddler heißt es an dieser Stelle nun wieder aussteigen, Kanu einige Dutzend Meter an der Baustelle vorbeitragen und dann wieder einsetzen. Kein großes Problem also und schon gar kein Grund für Verleiher, von Kanutouren auf der Unstrut abzuraten.
2: Das ist bloß eine vorübergehende Sperrung. Die Unstrut ist dann auch wieder offen. Dort ist bloß ein Brückeneinschub. Das wird vielleicht 2, 3 Tage dauern. In der Zeit ist eine Umtragung eingerichtet und die Gäste kriegen von uns einen Bootswagen mit, damit es leichter von der Hand geht.
1: Unterhalb der Karsdorfer Brückenbaustelle betreiben Jens Bellmann und seine Frau Yvonne in Kirchscheidungen Campingplatz und Kanuverleih. Der Wassertourismus hat in den letzten Jahrzehnten hier enorm an Bedeutung gewonnen. Besucher kommen aus ganz Deutschland, um ein paar erholsame und erlebnisreiche Stunden auf dem Wasser zu verbringen. Vor allem, wie jetzt, zur Sommerzeit. Und im Gegensatz zu aktuell vielen anderen Flüssen führt die Unstrut immer ausreichend Wasser. Aktuell 1,85 Meter, 10 cm unter Normal.
2: Weniger Wasser als jetzt ist an sich nicht möglich, weil die Unstrut ist ja staureguliert. Wir haben also bis zur Mündung in die Saale haben wir mehrere Wehre und das Wasser kann dann einfach nicht mehr weg, es fließt nicht ab. Ja, wir haben jetzt eine Strömungsgeschwindigkeit von 1 bis 2 Stundenkilometer. Sehr viel langsamer wird es nicht mehr, weil die Stauregulierung das einfach nicht zulässt. Dann das Wasser kann nicht mehr weg, es könnte höchstens noch verdunsten, aber ich hoffe ja, irgendwann wird auch mal wieder Regen kommen.
1: Dabei sind die Arbeiter an der Karsdorfer Brücke auch bei 30 Grad noch ziemlich fleißig am Werkeln. Geht alles nach Plan, soll der Neubau am Donnerstag über die Unstrut geschoben werden. Und mit viel Glück könnte in wenigen Monaten die Flussquerung wieder befahrbar sein.
0: Tja, und nächste Woche, da sind sie schon wieder vorbei, die Sommerferien. Spätestens dann sind auch unsere Kleinen wieder auf Busse angewiesen, wenn es zur Schule und wieder nach Hause geht. Ein Grund dafür, dass die Polizei in Stendal heute einen Blick auf den technischen Zustand der Busse geworfen hat.
3: Auf dem Hof der Firma Stendal Bus ist heute die Polizei unterwegs. Die Beamten sind auf der Suche nach Mängeln. Und das, obwohl jeder Bus ja alle 3 Monate ohnehin durch TÜV oder DEKRA durchgecheckt wird. Sicherheit, gerade vorm Schulstart, wird auch in der Altmark groß geschrieben.
4: Das ist eine freiwillige Maßnahme in Abstimmung oder in Zusammenarbeit mit der Polizei, dass einmal vor dem Schulstart unsere Fahrzeuge alle kontrolliert werden auf technische Gegebenheiten, auf technische Zuverlässigkeit.
3: Auch wenn der Termin bewusst ans Ende der Ferien gelegt wird, handelt es sich hier nicht um Schulbusse, solche, die etwa jeder aus Spielfilmen kennt.
4: Es gibt keine Schulbusse, eigentlich in ganz Sachsen-Anhalt, in dem Sinne nicht. Es gibt öffentlichen Personennahverkehr. Die Schüler nutzen quasi den öffentlichen Personennahverkehr und es sind reine Linienbusse, die letztendlich auch ein Stück weit natürlich auch auf den Schülerverkehr ausgerichtet sind.
3: 49 Busse hat das Unternehmen Stendal Bus. Für die Beamten ein anstrengender Job, gerade bei den augenblicklich schwülen 32 Grad im Schatten.
5: Wir wollen das Busunternehmen dabei einfach unterstützen, indem wir hier ganz normale Verkehrskontrollen durchführen, wie wir sie auch auf der Straße durchführen würden. Und somit einfach auch diese Mängel feststellen, die wir draußen auf der Straße feststellen würden, um die Mängel dem Busunternehmen mitzuteilen, sodass diese behoben werden können im Nachgang.
3: Hier und da musste nach der Kontrolle die eine oder andere Glühlampe gewechselt werden. Gravierende Mängel gab es keine. Die Busse sind für den Schülertransport topfit.
0: Ja, und wir sind jetzt wieder bereit, über die Landtagswahl in Sachsen-Anhalt zu reden. Bis dahin sind es ja nur noch 27 Tage. So langsam wird es also ernst. Und wir beim MDR informieren Sie umfassend über den Wahlkampf bei uns im Land. Wir laden die Spitzenkandidatinnen und Kandidaten nacheinander zu uns ins Funkhaus ein. Gestern war Ulrich Siegmund zu Gast. Zuerst ging es für den AfD-Politiker zur Podcast-Aufzeichnung. Eine halbe Stunde lang haben meine Kollegen Engin Haupt und Maya Fiedler ihn für den Podcast Wahlkreis Ost interviewt. Danach folgte das Fernsehgespräch mit Susanne Reichenbach. Hören und sehen können Sie all das in den MDR- und ARD-Apps und im Internet auf mdr.de. Das gesamte Interview können Sie sich heute Abend um 21.45 Uhr bei den Kollegen von MDR Aktuell anschauen oder längst natürlich auch in der ARD-Mediathek. Die AfD liegt in den aktuellen Umfragen deutlich vor den anderen Parteien und sieht sich auf dem Weg zur stärksten Kraft bei der Landtagswahl. Ihr Spitzenkandidat Ulrich Siegmund wird in der Partei bereits als möglicher Ministerpräsident gehandelt. Doch wer ist der Mann, der den AfD-Landesverband in Sachsen-Anhalt in den Wahlkampf führt? Mein Kollege Engin Haupt hat ihn in seiner Heimat besucht.
6: Tangermünde in der Altmark. Etwa 10.000 Menschen leben hier. Wir treffen Ulrich Siegmund. Der heutige AfD-Politiker ist in der Kleinstadt aufgewachsen.
7: Meine Kindheit war auch so, dass meine Eltern mir früh beigebracht haben, dass nichts vom Himmel fällt, dass Dinge erwirtschaftet werden müssen, dass man dafür arbeiten muss und dass man sie sich selbst auch erarbeiten muss.
6: Nach dem Fachabitur macht Siegmund eine Ausbildung zum Groß- und Außenhandelskaufmann. Später studiert er an einer Fernuni Betriebswirtschaftslehre und Wirtschaftspsychologie.
7: Die Berufsausbildung, die habe ich damit sogar verkürzt. Ich glaube, ich habe von 3,5 Jahre ungefähr auf 2 Jahre und 3 Monate natürlich dann entsprechend abgeschlossen und auch Verantwortung in dem Unternehmen, wo ich gelernt habe, übernommen und auch das Studium dann selbstverständlich abgeschlossen.
6: Er gründet schließlich ein Unternehmen für Raumbeduftung. Inzwischen ist er nach eigener Aussage aber nicht mehr daran beteiligt. Seine politische Karriere steht im Vordergrund. Begonnen hat die 2008 in der CDU.
7: Ich wollte einen Beitrag einfach für unsere Region leisten, irgendwas besser zu machen. Es gibt da verschiedene Bereiche. Manche gehen in eine Feuerwehr, was ich nur unterstützen kann. Manche gehen in einen Verein, Ehrenämter. Bei mir war es die Kommunalpolitik. Rückblickend, wie gesagt, jeder macht Fehler im Leben. Ich war in der CDU. Wichtig ist, dass man daraus lernt. Ich habe diesen Schritt 2013, 2014 korrigiert, indem ich in die Alternative für Deutschland eingetreten bin.
6: Er stört sich an der Euro-Rettungspolitik und wechselt von der CDU in die AfD. 2016 wird er Landtagsabgeordneter, 2021 Co-Fraktionsvorsitzender. Bundesweit bekannt wird Siegmund 2024 durch eine Recherche von Korrektiv. Er hatte an einem Treffen in Potsdam teilgenommen. Mit dabei der Rechtsextremist Martin Sellner, der dort laut Korrektiv seine Idee von, Zitat, Remigration präsentierte. Siegmund war demnach dabei, um für Geldspenden für sich zu werben. Ernsthaften politischen Schaden nimmt er trotz öffentlicher Kritik nicht. Beim Wahlkampfauftakt in Magdeburg jubeln ihm rund 3.000 Menschen zu. Die AfD strebt nach der absoluten Mehrheit im Landtag, um dann alleine regieren zu können. Und Siegmund fühlt sich bestens vorbereitet, der erste AfD-Ministerpräsident zu werden.
7: Wir haben uns professionalisiert, wir haben uns 10 Jahre lang darauf vorbereitet, was wir hier für eine Verantwortung ab September übernehmen werden. Und das ist auch gut so. Und wir sind da angekommen, wo wir richtig sind, nämlich am Volk, in der Mitte der Gesellschaft, mit einem ganz tollen Programm. Und das werden wir ab September hier in Sachsen-Anhalt umsetzen.
6: Am Wahlkampfstand in Tangermünde ist die Begeisterung für die AfD und den Spitzenkandidaten groß. Siegmund lebt mit seiner Frau und 2 Kindern noch immer in der Stadt und präsentiert sich gerne heimatverbunden und nahbar. Aktuelle Umfragen sehen die AfD zwar vorn, von einer Alleinregierung ist sie allerdings auch noch ein Stück entfernt.
0: Geht's Ihnen vielleicht auch so? Irgendwie wird man das Gefühl nicht los, dass wir das Reden und Diskutieren miteinander verlernt haben. Deshalb haben wir 6 Menschen aus unterschiedlichsten Lebens- und Arbeitsbereichen besucht. Sie alle eint, dass sich bei uns etwas tun muss. Einer von ihnen ist Julian.
8: Von der nächsten Landesregierung erwarte ich, dass sie die gesellschaftliche Kluft wieder zusammenbringt und dass die Spaltung endlich aufhört.
0: Ja, doch wer ist Julian? Was treibt den jungen Mann an? Mein Kollege Daniel Tautz hat ihn bereits im Mai besucht, noch vor dem Anschlag auf den Christopher Street Day Ende Juli in Berlin.
9: Hallo und herzlich willkommen aus dem sonnigen Dessau-Roßlau zum Christopher Street Day. Es ist 13:15 Uhr, die Demo ist gerade gestartet und wir sind live hier mit dabei. Und hier seht ihr schon das Motto des CSDs in diesem Jahr. Vielfalt ohne Alternative, the best choice of love. Weil in Sachsen-Anhalt sind ja in diesem Jahr Landtagswahlen am 6. September.
1: Es ist Anfang Mai, für Julian hat die CSD-Saison gerade erst begonnen.
9: Ich komme mal zu dir. So. Du bist heute auf dem CSD. Warum ist dir das wichtig?
10: weil ich hier meine Hochschule, also ich habe hier studiert und ich finde es wichtig, dass im Land, also im ländlichen Bereich, Leute wie wir einfach präsent bleiben.
11: Bis zum Herbst wird Julian deutschlandweit bei mehr als 20 Christopher Street Days dabei sein. Mal als Moderator für sein eigenes Online-Format, in seinem Wohnort Köthen auch als Organisator.
12: Wenn jetzt Leute sagen, okay, ja, die sollen doch lieben, wenn sie wollen, aber warum müssen die hier so eine große Parade draus machen?
13: Weil wir einfach Sichtbarkeit haben. Wir wollen einfach den Leuten zeigen, die mit der Community nichts zu tun haben, zu sagen, ey, guck mal, wie toll wir sind, wie freundlich wir sind, was eigentlich wir auch für geile Menschen sind. Das ist halt wichtig, weil ich sag mal so, bei uns in Köthen ist jeden Montag die Montagsdemo, die jede Woche durchzieht und wir machen das einmal im Jahr. Eigentlich müssen wir das auch jede Woche machen.
11: Denn die Stimmung im Land richtet sich aus Julians Sicht aktuell auch gegen ihn und seine Community.
13: Ich war Anfang Januar in einem Pub, wollte auf Toilette gehen und wurde dann erkannt, so, das ist doch der Typ vom CSD Köthen. War auf Toilette, wollte raus, stand so ein kräftiger Mann in der Tür, hat mich so reingeschoben und meinte so, mich sollte mal ins KZ stecken. Weil ich so nachgefragt habe, was hast du gerade gesagt? Weil ich war erst mal so, hä? Und dann, ja, ich sollte mal ins KZ stecken.
12: Was macht das mit dir, wenn du sowas hörst, wenn jemand so direkt auf dich zukommt?
13: Das macht mir Angst und in dem speziellen Fall auch, dass ich mich gar nicht mehr in meiner Heimat wohlfühle, weil ich immer Angst haben muss, steht irgendwo jemand, will mich jemand bedrohen oder zusammenschlagen. Man geht mit einem anderen Blick durchs Leben, gerade auch nachts. Also ich drehe mich 3-4 Mal um, mehr als vorher. Und das ist eigentlich traurig, dass es so ist.
11: Julian ist in der Kleinstadt Aachen an der Elbe groß geworden. Heute studiert er Unternehmensführung in Köthen. Er ist Mitglied in der SPD, hat dort aber keine Funktion. Julian sieht Sachsen-Anhalt vor großen wirtschaftlichen Schwierigkeiten.
13: Also es ist nicht ohne Grund, verlassen ja viele junge Menschen Sachsen-Anhalt, was ich sehr schade finde, weil ich finde Sachsen-Anhalt ist ein wunderschönes Land. Und da muss halt auch dringend was gemacht werden, dass eben junge Menschen, Fachkräfte, die hier ausgebildet haben, wir haben super Hochschulen, wir haben super Unis, aber die Menschen werden dann in andere Bundesländer gehen nach ihrem Studium, weil da einfach...
14: Warum glaubst du, gehen sie?
13: Ich denke, dass sie gehen, weil einfach die Jobangebote hier nicht so da sind, wie das vielleicht in den westdeutschen Bundesländern oder in den großen Städten.
12: Wenn du siehst, was eine Partei wie die AfD sozusagen gerade an Umfragewerten einfährt, wie gehst du damit um?
13: Also ich habe früher immer gesagt, wenn die AfD hier wirklich regiert, dann hau ich ab. Dann verlasse ich das Bundesland, weil die wollen mich nicht haben und ich auch keine Lust auf Verfolgung oder sonst irgendwas habe. Das habe ich die CSD-Saison jetzt mitgemacht und habe halt so festgestellt, mit vielen Gesprächen, die sagen, gerade jetzt muss man präsent sein, gerade jetzt, weil wenn ich weggehe, ist halt das Ziel von denen erreicht. Deswegen bin ich eher so jetzt auf diesem Modus, ich kämpfe jetzt gerade noch mehr, um halt aufzuklären, um Leute einfach auch wach zu rütteln mit meinen Möglichkeiten, die ich habe.
0: Tja, ein mutiger junger Mann. Julian und weitere Menschen haben sich auf ein Experiment eingelassen. Sie haben sich mit 5 weiteren Leuten unterschiedlichster Auffassungen getroffen und sind ins Gespräch gekommen. Wie sie debattierten, darüber spricht Autorin Jeanette Eger im Podcast Hinter der Recherche. Den ganzen Film dazu können Sie sich am Mittwoch um 20.15 Uhr im MDR-Fernsehen anschauen. Oder schon jetzt in der ARD-Mediathek unter dem Titel 6 Stimmen. Ein Land. Ja, alle Parteien kämpfen noch bis zum Wahltag am 6. September um jede Stimme. Die Bündnisgrünen haben beispielsweise nur ein Ziel. Sie wollen wieder in den Landtag einziehen. Um das zu erreichen, haben sie unter anderem zu einem großen 3-tägigen Wahlkampfcamp in Dessau-Roßlau eingeladen. Meine Kollegin Beatrix Heikeroth hat sie dort einen Tag lang begleitet.
15: Über 80 Freiwillige aus ganz Deutschland sind zum Wahlkampfcamp in Dessau-Roßlau angereist. Die Stimmung ist so ein bisschen wie in einem Ferienlager.
16: Zum ersten Mal, dass wir ganz, ganz viel Solidarität erfahren von unseren Freundinnen und Freunden bundesweit, auch von Mitgliedern, von Menschen, die nicht Mitglied sind, so rum. Und das zeigt, dass viele diese Wahl ganz, ganz dick auf ihrem Kalender stehen haben und wie wichtig sie auch für die Bundesrepublik ist.
15: Schnell noch ein Gruppenfoto, bevor die 13 Teams dann ausschwirren.
17: 1, 2, 3. Nur in Grün!
15: Jedes Team hat einen eigenen Namen. Das Team Biene zum Beispiel hat heute die Aufgabe, 100 Wahlplakate aufzuhängen. Und das bei Dauerregen.
18: Es ist nass, aber es ist schöner als bei 40 Grad in der Sonne Plakate aufzuhängen.
15: Es ist gar nicht so einfach, denn jede Kommune hat ihre eigenen Vorschriften.
14: Neben den grundsätzlichen Regelungen nur an Lichtmasten und bestimmte Höhe und Kabelbinder fest genug, damit sie nicht runterrutschen, hat Dessau noch mal recht strenge Regelungen, was Abstände zu historischen Gebäuden, zum Schloss, zu den Parks, aber auch Bauhausmuseum, alles was Bauhaus, Gebäude sind, also alles von architektonischem Wert. Und auch im Vergleich zu anderen Städten recht große Abstände, zum Beispiel zur Synagoge. Also da mussten wir jetzt 200 Meter einhalten, da waren wir schon zu nah dran, das mussten wir wieder runternehmen. Da ist Dessau recht spezifisch.
15: Während Peter Dittmann und sein Team fleißig wie die Bienen weiter Plakate aufhängen, macht das Team Sonnenblume in Dessau Haustürwahlkampf.
17: Bisher schon echt gut, muss man sagen. Also uns wurden viele Türen geöffnet. Wir sind auf jeden Fall schon in einige Gespräche gekommen. Natürlich hier und wieder, ne, sind die Gespräche trotzdem so, ja, danke, aber ich glaube eher nicht. Aber es gibt trotzdem genauso Gespräche, die sagen, hey, super, dass ihr das macht. Es ist wichtig, dass ihr euch einsetzt. Es ist wichtig, dass die Grünen in den Landtag kommen. Also bisher eigentlich wirklich echt gut. Der Haustürwahlkampf habe ich auf jeden Fall schon Schlechteres erlebt. Also bisher läuft es echt gut.
15: Felix Fugmann ist Direktkandidat und in seinem Wahlkreis 27 unterwegs.
17: Entsprechend, ja, jede Stimme zählt. Also wir haben es mal ausgerechnet, 74.000 Stimmen ungefähr bräuchten wir in ganz Sachsen-Anhalt. Also wirklich jede einzelne Stimme zählt hier. Also wenn wir ihre da gewinnen könnten, dann wären wir schon mal eine Stimme weiter am Ziel.
18: Sagen wir mal so, da gibt es nicht viel zu gewinnen, weil das sowieso mein Plan war.
15: Aber nicht jeder ist gut auf die Grünen zu sprechen.
17: Was hält dich so ein bisschen ab bei den Grünen?
19: Das ist nicht so, es ist im letzten Jahr ein bisschen inhaltslos geworden. Es ist halt dieser Klimaschutzfaktor.
17: Ja.
19: Aber es ist in dem Sinne, es ist jetzt wenig so für die wirtschaftliche Lage, sagt man momentan drin. Auch für die Migrationsdebatte ist da wenig so.
15: Unterdessen kämpft Team Nachtfalter gegen den anhaltenden Regen. Seit 10 Uhr stehen 4 Wahlhelfer am Stand gegenüber vom Bauhausmuseum.
20: Also das Wetter ist zwar ein bisschen regnerisch, aber so innerlich fühlt man schon den Sonnenschein, weil wir sehr viele gute Gespräche heute hatten. Also viele Menschen, die vorbeigelaufen sind und gesagt haben, ich wünsche euch viel Glück, ich wähle euch sowieso. Also eine sehr überraschend positive Grundstimmung hier in Dessau.
21: Ich möchte auch gerne Respekt mitgeben für das, was die Grünen hier in Sachsen machen.
15: Unermüdlich sprechen die Wahlhelfer immer wieder Passanten an. Das Thema trocknet Dessau-Roßlau aus, war bei dem heutigen Regen jedenfalls kein Thema.
0: Ja, jetzt zu einem ganz anderen Thema. Es geht um Rebecca Hübsch und ihre Familie, die zu Hause notgeratene Vögel wieder aufpäppelt. In ihrer Wildvogel-Auffangstation kümmert sich die Leiterin des Zürbiger Tierschutzvereins um Schwalben, Mauer, Segler und Co., die ohne ihre Hilfe keine Chance mehr in der freien Wildbahn hätten. Das Ganze ist alles andere als selbstverständlich.
22: Füttern, pflegen, versorgen und wieder von vorn. Das ist Alltag im Sommer von Rebecca Hübsch. In ihrem Zuhause in Löberitz bei Zörbich in Sachsen-Anhalt kümmert sie sich um verletzte und verwaiste Wildvögel, zieht hilflose Jungtiere mit viel Hingabe groß und schenkt ihnen eine zweite Chance.
23: Die bekommen von uns Heimchen. Das ist so ziemlich das Beste, was man denen geben kann, um alle Nährstoffe abzudecken, die die brauchen. Ab und an gibt es mal noch ein bisschen Drohnenbrot. Das ist jetzt hier gerade nicht mit dabei, aber das ist so die Hauptnahrung, die sie bekommen.
22: Amseln, Spatzen, Mehlschwalben und vor allem Mauersegler. Sie alle warten auf den großen Moment, ihre Rückkehr in die Freiheit. Besonders am Herzen liegen Rebecca die Mauersegler. Sie gelten als die Akrobaten des Himmels und verbringen fast ihr gesamtes Leben in der Luft. Doch die Hitze macht besonders den Jungtieren zu schaffen. Wird es zu heiß, springen die Küken viel zu früh aus dem Nest und stürzen ab. Verletzen sich.
23: Also er hat hier einen extremen Gefiederschaden, wie man an den Flügeln sehen kann. Da sind die Handschwingen abgebrochen. Und das bedeutet für ihn, dass er dieses Jahr sehr wahrscheinlich nicht ausgewildert werden kann und eben nicht mit seinen Artgenossen nach Afrika ins Warme fliegen kann.
22: Seit jetzt 8 Jahren kümmert sich Rebecca zusammen mit ihrer Familie um kranke und verletzte Wildvögel. Die Pflege der kleinen Patienten kostet nicht nur Zeit. Rund 1.200 Euro kostet allein das Insektenfutter pro Jahr. Dazu kommen Arztkosten. Finanziert größtenteils durch Spenden und mit Hilfe des Tierschutzvereins. Aber all die Mühe lohnt sich. Sind die Vögel wieder fit, ist es Zeit für den großen Moment. Der Ruf der Freiheit. Heute darf eine Grasmücke zurück in die Wildnis. Sie kam mit einem Anflugtrauma, nachdem sie gegen eine Scheibe geflogen war. Dank der Hilfe von Rebecca darf die kleine Grasmücke endlich zurück in ihre gewohnte Umgebung. Ein ziemlich schönes Gefühl für Rebecca und auch Töchterchen Hanni. Mit viel Geduld, Fachwissen und ganz viel Liebe bekommen viele Vögel hier die Chance auf ein neues Leben in Freiheit.
0: Ja, ein besonderes Engagement von Mensch und Tier. Und es nützt beiden. Ja, und ein Thema im Sport ist dann heute die Leichtathletik-EM im englischen Birmingham, wo auch der Marathon auf dem Plan steht. 42,195 Kilometer bei hochsommerlichen Temperaturen laufen, für die meisten von uns ein Unding. Aber nicht für Fabienne Königstein. Monatelang hat sich die Neumagdeburgerin auf die EM vorbereitet. Im Vorfeld haben wir sie beim Training im Harz getroffen.
2: Ilsenburg im Harz, viel auf und ab, ein anspruchsvolles Terrain. Hier arbeitet Marathonläuferin Fabienne Königstein an den letzten wichtigen Bausteinen für die Europameisterschaften in Birmingham. Seit September lebt sie mit ihrer Familie in Magdeburg.
3: Ja, der Harz, der ist eine Stunde von uns entfernt, eigentlich dann doch fürs Wochenende gut erreichbar, hat super Höhenmeter, also ist toll, hat mein Mann dann, hat Carsten organisiert. Und ich bin echt glücklich, dass wir es so gemacht haben.
2: Und er ist natürlich mit dabei, Ehemann und Trainer Carsten Königstein. Für das heutige Training quälen sich auch Lukas und Christoph mit. Bevor es aber richtig losgeht mit dem Training, folgt noch die Bestandsaufnahme. Eine Laktatmessung zeigt, wie erholt der Körper von Fabienne ist.
4: Na ja, guck, 1-0.
3: Was heißt das jetzt?
4: Das ist gut, gibt's keine Ausreden.
2: Super, dann kann es ja nach den Dehnübungen losgehen. Auf dem Programm 5 mal 2,5 Kilometer erst bergrunter und dann wieder hoch. Im Kopf ist jetzt bei jeder Einheit die Strecke der EM in Großbritannien. Gestartet wird am 16. August auf dem Victoria Square im Herzen von Birmingham. 8 Runden durch die Innenstadt warten auf die Läuferinnen. Das wellige Profil mit vielen Kurven und Anstiegen dürfte vor allem zum Ende des Rennens Kraft kosten.
5: Zum einen ist es eben genau das Profil, das heißt, wenn man eben so ein Rennen gewinnen will, dann muss man eben auch in der letzten Runde, muss man also auch bergab noch aggressiv laufen können und auch irgendwo den Berg noch hochkommen, muskulär, ja. Also da hilft es einfach auch nicht, wenn man noch die Luft hat, man muss auch noch die Muskeln betätigen können und gerade eben die Bergabpassagen werden sehr anspruchsvoll.
2: Seit Jahren gehört die studierte Molekularbiologin zur Nationalmannschaft. Bei der letzten EM in Rom gewann sie mit dem deutschen Team Silber auf der Halbmarathondistanz. Nun will die Neumagdeburgerin auf der doppelten Strecke in der Einzelwertung möglichst weit vorne landen.
3: Coach happy, Athletin happy.
5: Wenn Fabienne die Form, die sie aktuell hat, bestätigen kann, dann kann sie auch mit um den Titel laufen.
3: Das heißt, jede Farbe wäre die richtige. Ja, Gold wäre natürlich die allerschönste, brauchen wir auch nicht groß drum herum reden, aber ja, die Medaille, also am Ende wäre ich wahrscheinlich mit jeder Farbe zufrieden.
2: Nach der harten Einheit steht zunächst der Check beim Physiotherapeuten an, bevor die Energiespeicher mit Dinkelnudeln und Tomatensoße, gemacht von Trainer Carsten, wieder aufgefüllt werden. Über eine Medaille entscheidet bei der EM vieles, nicht zuletzt die Tagesform. Vielleicht wurde der Grundstein dafür aber genau hier im Harz gelegt.
0: Nochmals erwähnen, Startschuss für den Marathon bei der EM fällt dann am 16. August früh um 7:30. Live dabei sein und mit Fabienne mitfiebern können Sie am Sonntag bei der ARD Sportschau. Schauen wir noch auf die Lieblingssportarten unserer Kinder. Wenig überraschend stehen da Fußball, Handball, Turnen und Tennis hoch im Kurs. Aber es gibt auch ein paar exotische, zum Beispiel Golf. Einige von Ihnen werden jetzt vielleicht denken, das ist doch ein Sport nur für reiche Leute. Der 16-jährige Phil Hess aus Halle beweist, dass das nur ein Klischee ist.

0: Phil Hess, gerade 16 Jahre alt geworden, kennt hier im Golfpark am Hufeisensee in Halle fast jeden Grashalm. Denn fast jeden Tag ist er hier.
1: Das war zum Beispiel auch wieder ein sehr perfekter Schlag. Also der war richtig mittig, sehr schöne Kurve, schön gerade. Da merke ich auf jeden Fall, dass ich den gut getroffen habe.
0: Für so einen Traumschlag braucht es Konzentration und den richtigen Schwung. Für den Golfsport Disziplin und Durchhaltevermögen.
1: Von außen sieht es vielleicht langweilig aus, aber ich sag mal so, wenn man selber mal Golf gespielt hat oder Golf spielt, das kann auch schon ganz schön nervenaufreibend sein. Zum Beispiel wie jetzt hier an der 17. Du musst übers Wasser schlagen, du hast wahrscheinlich die ganze Zeit nur das Wasser im Kopf. Oh, bitte nicht da rein oder bitte nicht zu weit oder zu kurz. Aber natürlich, wenn du das dann übers Wasser geschafft hast, freut man sich umso mehr.
0: Und wenn nicht, dann steigt der Ärger ins Unermessliche.
1: Ich habe auch schon mal, worauf ich auch nicht stolz bin, habe ich auch schon mal meinen Golfschläger mit dem Knie durchgebrochen. Das war aus Frustration. Das war sogar an dem Loch hier.
2: Wer hat gewonnen, das Knie oder der Golfschläger?
1: Das Knie. Der Golfschläger ist durch.
0: Golf ist eine komplexe Sportart, eine außergewöhnliche für einen Zehntklässler. Die Karriere des inzwischen zweifachen Landesmeisters beginnt früh. Sehr früh.
3: Ich war 3 Jahre alt, also 2013, da gab es den Golfplatz noch nicht, da gab es eine Driving Range auf der Rennbahn. Und da war er zuerst mal in Berührung mit einem großen Driver. Da hat er sich damals schon gut angestellt.
0: Ganz wichtig. Papa Klaus arbeitet praktischerweise als Clubsekretär auf dem Golfplatz und begleitet so den Weg seines Sohns vom Freizeit- zum Leistungssportler hautnah. Und dieser Weg ist noch lange nicht zu Ende.
1: Mein Ziel ist natürlich auch die PGA Tour oder DP World Tour. Und darauf trainiere ich natürlich auch jeden Tag hin, das ist klar.
0: Phil will Profi werden. Dafür wird er demnächst für Chemnitz spielen, mit denen er in die zweite Bundesliga aufsteigen will. Mit seinem Papa an der Seite, dem er immer schon mal eins sagen wollte.
1: Aber ich muss sagen, für dein Alter hast du einen guten Schwung, muss ich sagen.
3: Oh, das ist nett, danke schön.
1: Also sehe ich schon deutlich, also sehe ich täglich deutlich schlimmer aus.
3: Nein, das finde ich auch schön, weil du auch, jetzt klingt blöd, ein gut erzogener Junge bist, der höflich ist und das kommt auch noch alles dazu. Das ist ja bei vielen Golfern, die werden dann überheblich und durch die Nase nach oben. Das ist bei ihm gar nicht und das hoffe ich bleibt auch so. Das ist mein Wunsch, dass du normal bleibst und okay, jetzt keine Höhenfliege kriegst. Das ist mein Wunsch.
0: Phil Hess, Sachsen-Anhalts bester Nachwuchsgolfer.
4: Ja, und den letzten Abschlag machen wir jetzt mit unserem Zuschauerfoto. Michael Lumme aus Abenrode im Landkreis Harz hat das außergewöhnliche Café Winnie Wuck in Bad Harzburg im Sonnenuntergang ins Bild gesetzt. Vielen Dank dafür. Jedes Foto ist natürlich willkommen bei uns. Einfach hochladen unter mdr.de/sah. Einen haben wir noch, da geht der Blick wieder nach ganz oben. Was das Sommerwetter an den nächsten Tagen zu bieten hat, verrät uns gleich Stefanie Meißner. So oder so genießen Sie diesen Abend. Morgen sind wir dann punkt 19 Uhr wieder für Sie da. Geben Sie auf sich Acht und tschüss.

0: um 3 Uhr mit Olaf Knapp. Ein Erdbeben der Stärke 7,4 hat den Westen Kolumbiens erschüttert. Dabei sind nach aktuellen Informationen mehr als 110 Menschen getötet und viele weitere verletzt worden. Aus Mexiko-Stadt Christina Fee Möbus.
1: Vor allem viele Städte im Süden und im Westen Kolumbiens sind betroffen. Besonders hart getroffen hat es den Ort Pereira. Das ist etwa 65 Kilometer Luftlinie vom Epizentrum des Erdbebens entfernt. Eine 500.000 Menschen lebt dort. Und nach Angaben des lokalen Bürgermeisters sind allein in Pereira mindestens 40 Menschen ums Leben gekommen. Viele Tote werden auch vermeldet rund um die Großstadt Cali im Süden Kolumbiens. In Teilen der betroffenen Gebiete ist auch die Internet- und Stromversorgung zusammengebrochen.
0: Inzwischen haben mehrere Länder ihre Unterstützung zugesagt, darunter die USA und Mexiko, aber auch Venezuela, wo es erst Ende Juni ein verheerendes Erdbeben mit tausenden Toten gegeben hat. Die Ukraine meldet neue russische Raketenangriffe auf Kiew und andere Großstädte. Wie der Militärgouverneur von Saporischschja mitteilte, sind allein dort mindestens 5 Menschen getötet und weitere 20 verletzt worden. Demnach hat die russische Luftwaffe unter anderem Industrieanlagen angegriffen. Aus Kiew wurde zunächst ein Verletzter gemeldet. Bürgermeister Vitali Klitschko schrieb auf Telegram, die Stadt stehe unter Beschuss. Die Menschen sollten in den Schutzräumen bleiben. Immer mehr Bundesländer setzen das Sonntagsfahrverbot für Lastwagen aus. Jetzt haben auch Mecklenburg-Vorpommern, Bayern und Baden-Württemberg bekannt gegeben, dass in ihren Bundesländern Lkw vorerst an Sonn- und Feiertagen fahren dürfen. Grund sind die niedrigen Wasserstände in den Flüssen, die für den Warentransport wichtig sind. Zuvor hatten schon 4 andere Bundesländer das Sonntagsfahrverbot für Lastwagen vorerst aufgehoben, darunter Niedersachsen und Nordrhein-Westfalen. Die deutschen Leichtathletinnen und Leichtathleten sind gut in die Europameisterschaften in Großbritannien gestartet. Das Team hat am ersten Tag 2 Medaillen geholt. Aus Birmingham Jens-Jörg Rieck.
2: Tränen nach dem größten Erfolg seiner Karriere für Florian Brem. Der Bayer holt Silber über die 5000 Meter. Bislang ist er 2-mal deutscher Meister gewesen. Jetzt sein größter Erfolg hinter Jakob Ingebrigtsen, dem Titelverteidiger und großen Favoriten in dieser Entscheidung. Die zweite deutsche Medaille, die holte Yemisi Mabry. Im Kugelstoßen wurde sie Bronzemedaillengewinnerin, wie schon bei den letzten Europameisterschaften, hinter den beiden Niederländerinnen Jessica Skilder und Jorinde van Klinken.
0: Das Wetter in Deutschland. Am Tage ist es oft heiter, im Norden zeitweise dichtere Wolken, im Süden einzelne Schauer oder Gewitter. Höchstwerte 18 Grad in Nordfriesland bis 34 Grad am Oberrhein. Morgen dann freundlich an den Alpen Gewitter bis 36 Grad. Es ist 3.
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4: Bei Swisttal breitet sich ein Waldbrand aus. Mit einem brennenden Feld hat alles begonnen.
5: Starker Wind und Trockenheit machen es den Einsatzkräften schwer. Wir sind gleich live vor Ort.
4: Unterdessen leiden Menschen und Tiere in Frankreich, Spanien und Griechenland weiter unter den schweren Bränden der vergangenen Wochen. Es sind vor allem freiwillige Helfer, die versuchen zu retten, was noch zu retten ist.
5: Außerdem, der Wasserstand im Rhein, er sinkt und sinkt. Binnenschiffer befürchten, der Fluss könnte in den nächsten Tagen nicht mehr durchgängig befahrbar sein. Es droht die Vollsperrung.
4: Und nach dem mutmaßlichen Anschlagsversuch am Leipziger Flughafen will der Bundesinnenminister die Drohnenabwehr der Bundespolizei stärker ausbauen. Mit mehr Personal und mehr Standorten.
5: In 4 Wochen wird in Sachsen-Anhalt gewählt. Die AfD liegt in Umfragen weit vorne. Um zu regieren, könnte die CDU auf Stimmen der Linken angewiesen sein. Die schlägt jetzt versöhnliche Töne an.
4: Übermorgen Abend schiebt sich der Mond fast komplett vor die Sonne. Und auch von uns aus kann man die partielle Sonnenfinsternis sehen. Nötig dafür eine spezielle Brille. Und der Run darauf, der ist groß.
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5: Schönen guten Abend von uns beiden. Ja, die historischen Wassertiefstände am Rhein, die sind ja jetzt schon für die Wirtschaft ein Megaproblem, weil die Schiffe einfach nicht mehr vollgeladen werden können.
4: Aber jetzt droht auch noch zusätzlich die Vollsperrung. Und zwar zwischen Koblenz und Mainz. Mitte dieser Woche könnte es sein, dass in dem Bereich gar keine Schiffe mehr fahren dürfen.
5: Und dann wäre der Rhein nicht mehr durchgängig befahrbar, sondern in 2 Gebiete aufgeteilt. Einmal vor der Sperrung und einmal dahinter.
6: Die Lorelei bei St. Goa war schon immer eine heikle Stelle für die Rheinschifffahrt. Doch diesmal ist nicht der Fels oder die Nixe das Problem. Es ist das Wasser, das fehlt. Touristische Boote gibt es kaum noch, erzählt Thomas Philips. Er hat einen Weinhandel gegenüber des Lorelei-Felsens und sagt, noch nie war hier so wenig Wasser.
7: Speziell jetzt hier in St. Goa hatten wir die letzten 9 Wochen nur 30 Liter Regen gehabt. Man sieht das tagtäglich an den Ufersteinen, wie der Rhein weiter runtergeht. Normalerweise sind hier viel mehr Schiffe unterwegs. Zu gewissen Uhrzeiten ein Flusskreuzfahrer nach dem anderen, dann die ganzen Frachtschiffe. Vor allem dann auch hier an der Lorelei, wie die Schiffe sich um die Kurve kämpfen. Das ist schon beeindruckend.
6: Der Pegel fällt und fällt. Und schon in dieser Woche könnte hier Schluss sein für den durchgehenden Güterverkehr. Dann droht etwas, das man sich bei Europas verkehrsreichster Wasserstraße kaum vorstellen mag. Der Rhein wäre für die Schifffahrt praktisch geteilt. Frachter könnten etwa zwischen Rotterdam und Köln fahren. Zwischen St. Goa und Mainz wäre Schifffahrt de facto nicht mehr möglich. Die großen NRW-Häfen wie hier in Neuss könnten zwar noch angefahren werden, aber die vielen Tonnen von dort nicht mehr überall hin. Es muss umgeladen werden auf Bahn und Lkw. Sogar das Sonntagsfahrverbot ist temporär ausgesetzt. Der Versuch von NRW-Verkehrsminister Krischer, Lieferketten aufrechtzuerhalten und Versorgungsengpässe zu vermeiden.
8: Dadurch, dass wir jetzt nur noch einen sehr eingeschränkten Binnenschifffahrtsverkehr haben, bedeutet das natürlich eine weitere Belastung für Straße und Schiene. Das ist nicht gut, aber es ist notwendig, damit die Wirtschaft weiter arbeiten kann. Wenn die Binnenschifffahrt dauerhaft oder längerzeitig eingeschränkt ist, wird das nicht durch Lkw kompensierbar sein können.
6: Mit jeder Umladung wird die Reise komplizierter und teurer. Plötzlich wird aus einem niedrigen Pegelstand ein Verkehrsproblem. Volle Straßen, kaputte Brücken haben wir sowieso schon, jetzt also noch mehr Güterverkehr. Einige Unternehmen werden aber wohl auch in Zukunft nicht mehr mit dem Schiff transportieren, auch wenn es umweltfreundlicher ist.
9: Die tragische Komponente bedeutet, dass jetzt nach unserer Schätzung ca. 35% der Güter vom Binnenschiff auf Lkw und Eisenbahn verladen werden, aber vor allen Dingen auf den Lkw. Und diese Güter kommen nach einer Normalisierung des Wasserstandes nicht wieder zurück. Wenn man die Nase voll hat sozusagen von dem unzuverlässigen Verkehrsträger Binnenschiff, dann wird man dauerhaft verlagern. Und diese Befürchtung, die habe ich.
6: Von hier oben sieht man kaum, wie wenig Wasser dem Rhein inzwischen bleibt. Doch für die Schifffahrt wird jetzt jeder Zentimeter entscheidend.
4: In weniger als einem Monat wird in Sachsen-Anhalt schon gewählt. Für die CDU könnte die Lage nicht schwieriger sein und das merkt man schon jetzt.
5: Die AfD liegt in den Umfragen weit vorne und es wird wohl Unterstützung brauchen, um überhaupt wieder in die Nähe des Posten des Ministerpräsidenten zu kommen.
4: Unterstützung auch von der Linken also? Seit dem ZDF-Sommerinterview mit deren Chef Pantisano wird darüber diskutiert.
10: Seit Ende Juni ist Luigi Pantisano einer der beiden Parteivorsitzenden der Linken. Und nein, er hat es der Union nicht leicht gemacht, ihn zu mögen. Gleich zum Start warf er der CDU vor, faschistische Politik zu machen und entschuldigte sich etwas halbherzig. Gestern nun eine andere Tonlage. Man werde in Sachsen-Anhalt natürlich einen CDU-Ministerpräsidenten mitwählen.
11: Ich finde, da sind wir alles erwachsene Menschen, die die Verantwortung wahrnehmen müssten für dieses Land. Es geht darum, zu verhindern, dass eine rechtsextreme Partei an die Macht kommt.
10: In 4 Wochen wird in Sachsen-Anhalt gewählt und es sieht nicht gut aus für den amtierenden Ministerpräsidenten Sven Schulze von der CDU. In Umfragen liegt die AfD weit vorne. Sollte es so bleiben, könnte Schulze eine Minderheitsregierung mit der SPD anstreben. Dafür bräuchte er Stimmen der Linken. Absprechen wolle er sich mit ihnen aber nicht, beteuerte Schulze kürzlich im ZDF.
12: Weil ich werde mich nicht abhängig machen von der AfD und auch nicht von der Linkspartei.
10: Auch der Kanzler hat mehrfach abgewunken. Keine Annäherung an die Linke.
13: Wir haben hier klare Parteitagsbeschlüsse und ich habe keinen Anlass daran zu zweifeln, dass wir die einhalten.
10: 2018 fasst die CDU auf ihrem Parteitag den sogenannten Unvereinbarkeitsbeschluss. Keine Zusammenarbeit mit der AfD oder der Linken. Das durchzuhalten werde aber immer schwerer, sagt der Politikwissenschaftler Oliver Lemke.
14: Der Unvereinbarkeitsbeschluss stammt aus einer Zeit, in der man noch die Wahl hatte. Und zwar auch die Mehrheit hatte, im eigenen bürgerlichen Lager Gestaltungsmehrheiten zu erzeugen. Das ist nicht mehr der Fall. Und mit dieser neuen Lage muss die CDU umgehen.
10: Was ihr sichtlich schwerfällt. Einerseits schließt sie jede Absprache mit der Linken kategorisch aus, nimmt deren Stimmen dann aber schon gern, wenn es nicht anders geht. sowie bei der verpatzten Kanzlerwahl im vergangenen Jahr. Um am selben Tag einen zweiten Wahlgang zu ermöglichen, waren auch Stimmen der Linken nötig. Und in Sachsen, wo CDU-Mann Kretschmer eine Minderheitsregierung führt, werden vor Abstimmungen im Landtag auch Gespräche mit den Linken geführt.
14: Das reißt doch irgendwie riesige Glaubwürdigkeitsprobleme auf. Und deswegen, glaube ich, wäre es an der Zeit, dass die CDU sich mal ehrlich macht und sich ein neues Verhältnis zur Linkspartei in dieser Lage überlegt.
10: Die Annäherung an eine Partei, die in Berlin Wohnungsgesellschaften enteignen will und gegen die Union verbal gern scharf schießt, für viele in der CDU schwer vorstellbar, aber möglicherweise bald unausweichlich.
15: Und warum das Wahlverhalten im Osten Deutschlands so ist, das versucht die Journalistin und Autorin Jana Hensel seit vielen Jahren und in ihrem neuen Buch Es war einmal ein Land zu erklären. Sie stammt selbst aus Leipzig und wir erreichen sie heute Abend. Hallo, Frau Hensel.
16: Schönen guten Abend.
15: Schon vor der Wahl werden politische Notlösungen jetzt diskutiert. Sie sprechen ja mit vielen Menschen. Wie finden die Wähler vor Ort das eigentlich?
16: Na, ich glaube schon, dass die Debatte, die wir in Berlin oder im Bund führen, also dass die CDU sich so schwer tut, zuzugeben, dass die, wenn keine Zusammenarbeit, aber doch eine Duldung und Tolerierung mit der Linkspartei längst Praxis ist, in Thüringen, in Sachsen und nun wahrscheinlich auch in Sachsen-Anhalt. Ich glaube, dieses Auseinanderklaffen zwischen den Ritualen in Berlin und dem, was sozusagen längst politische Praxis im Osten ist, ich glaube, das nervt ziemlich viele Leute.
15: Das Ende der Demokratie in Ostdeutschland, das wird kommen, schreiben Sie in Ihrem Buch. Vielleicht ist es schon da. Wir sollten vorbereitet sein, sagen Sie. Gibt es denn eine Lösung, um die Demokratie im Osten zu retten?
16: Naja, wenn wir nach Sachsen-Anhalt schauen, dann müssen wir immer mehr davon ausgehen, dass es dort zu einer Katastrophe kommen kann. Sie haben es schon längst gesagt, die AfD enteilt in den Umfragen. Die CDU liegt mittlerweile fast 20% dahinter zurück. Und nein, kurzfristig werden wir diesen Wahlerfolg der AfD nicht aufhalten können. Das sehen wir jetzt. Ich glaube aber, dass es insgesamt notwendig wäre, sich mit den Sorgen der Wählerinnen und Wähler zu beschäftigen, anstatt sich immer sozusagen zu stark und zu ostentativ von der zweifellos radikalen und stark ideologischen Partei zu distanzieren. Und das ist nicht mein Gefühl, dass wir das machen. Im Gegenteil, wir führen eben diese Art von papiernen Debatten. Der Kanzler, Sie haben im Beitrag Friedrich Merz eingeblendet, der sagt, es gibt einen Parteitagsbeschluss und ich glaube, an den wird sich gehalten. Also das ist natürlich, glaube ich, etwas, was Ostdeutschen aufstößt. Parteirealitäten, Binnenwahrheiten sozusagen, sind derart dominant, dass die Leute ein bisschen das Gefühl haben, ihre Probleme, ihre Sorgen geraten schnell mal aus dem Blickfeld.
15: Wenn ich das so höre, dann sagen Sie ja, Sie haben nicht ernsthaft das Gefühl, die Politik versucht, die AfD-Wähler auch zurückzuholen, also eine ostdeutsche Perspektive auch einzunehmen. Was braucht es denn da mehr konkret? Haben Sie ein Beispiel?
16: Naja, wir sehen es ja an der aktuellen Rentendebatte. Jetzt sind immer mehr ostdeutsche Ministerpräsidenten, die den Beschluss, die beitragsfreie Rente nach 45 Beitragsjahren die beenden zu lassen, die Maßnahme auslaufen zu lassen. Also jene Rente mit 63, die in Wahrheit viele erst mit 64,6 Jahren annehmen. Das ist zum Beispiel eine Forderung von den Ost-MPs, diese Rentenreform dahingehend noch mal zu verändern. Die Bundesregierung versucht, diesen Konflikt wegzulächeln. Sie hofft, ihn aussitzen zu können, obwohl es mittlerweile alle ostdeutschen Ministerpräsidenten sind, die ihren Widerstand angekündigt haben. Und ich glaube, diese Politik muss gemacht werden. Einerseits sich politisch distanzieren von der Partei, aber zu sehen, es gibt noch immer große ökonomische Unterschiede zwischen beiden Landesteilen. Es gibt, wenn wir auf die Vermögensverhältnisse schauen, große Unterschiede. Und mit dieser Rentenreform und der Rente, Abschaffung der Rente mit 63, quasi eine Rentenkürzung, die überproportional den Osten treffen würde, quasi einzuführen, das muss debattiert werden und diese Konflikte müssen gelöst werden. Und das ist, glaube ich, die richtige Antwort. Realpolitik für den Osten, das ist die richtige Antwort auf die AfD.
15: Sagt die Autorin und Journalistin Jana Hensel so kurz vor der Wahl im Osten. Danke fürs Verstehen. Liebe Grüße.
16: Ich danke Ihnen.
17: Aufspüren, abfangen, abschießen. Seit der Sprengstoffdrohne am Leipziger Flughafen wird natürlich intensiv über bessere Sicherheitsmaßnahmen bei uns diskutiert. Heute nun die erste Entscheidung danach. Bundesinnenminister Dobrindt baut die Drohnenabwehreinheit der Bundespolizei deutlich stärker aus als bislang geplant. Heißt viel mehr Personal, viel mehr Standorte. Und was ist bei der Bundeswehr? Experten befürchten, da könnte viel Geld falsch investiert werden. Und genau das hat auch mit den aktuellen Drohnenvorfällen zu tun.
18: Spionage in NRW. Vor wenigen Tagen soll dieser Drohnentyp gesichtet worden sein über dem Bundeswehrstandort Mechernich bei Bonn. Hier wird ein sensibles Raketenabwehrsystem gewartet und repariert. Für Experten ein Beispiel für deutsche Verwundbarkeit.
19: Das zeigt eigentlich, dass wir in Deutschland noch nicht darauf vorbereitet sind, auf diese Art von hybriden Angriffen und hybriden Bedrohungen und dass wir eben in der Drohnenabwehr noch große Strecken zu gehen haben, um da wirklich uns sicher und geschützt zu fühlen.
18: Noch bedrohlicher als die mögliche Spionagedrohne, der Fund einer mit Sprengstoff bestückten Drohne am Flughafen Leipzig-Halle. Das Innenministerium verdoppelt nun die Zahl der Bundespolizisten auf 300, die Drohnen erkennen, verfolgen und stören sollen. Statt 4 Standorten sollen sie an 8 eingesetzt werden.
20: Das vor allen Dingen vor dem Hintergrund, um möglichst in der Fläche in ganz Deutschland vor Ort zu sein, um eben schnell und flexibel dann bei Bedarf auch vor Ort zu sein.
18: Wo genau, ist nicht bekannt. Für den WDR-Rüstungsfachmann Ulrich Ückerseifer zumindest ein richtiger erster Schritt.
21: Aber im Grunde braucht man zum Beispiel Polizisten der Bundespolizei auf jedem Flughafen und perspektivisch möglicherweise auch an Bahnhöfen und anderen Standorten, die genau die Technologie haben, die sie brauchen, um Drohnen einmal zu erfassen, also die Aufklärung, und sie eben auch zu Boden zu bringen, im Zweifel also abzuschießen.
18: Auch insgesamt gibt es Kritik an deutschen Rüstungsinvestitionen. 700 Milliarden bis 2030. Das Kiel-Institut für Weltwirtschaft hat Verträge ausgewertet und das, was aktuell im Haushalt eingeplant ist. Ergebnis: Das Verteidigungsministerium investiere vor allem in militärisches Altmetall.
19: Das heißt, es ist viel Geld da für alte Systeme, für Technologien aus dem letzten Jahrhundert letzten Endes. Und es ist ein sehr kleiner Anteil, der in die neuen Technologien geht, wie Satellitentechnologien, wie AI, Drohnen, Drohnenabwehr und so weiter. Und von denen wir aber auch gleichzeitig sehen, dass sie in der Ukraine extrem wichtig für die Sicherheit und das Überleben sind.
18: Das Ministerium widerspricht. Man investiere in Innovation. Es brauche darüber hinaus aber auch weiterhin Schiffe und Flugzeuge.
22: Sie werden die Nachschubwege 2029 über den Atlantik nicht sichern können mit Systemen, die noch nicht entworfen sind, nur weil Sie innovativ investieren wollen.
18: Es geht ums Geld und es geht um die Art der Beschaffung, die sich verändern müsse, sagt auch der WDR-Rüstungsexperte. Waffensysteme, die man heute bestelle, seien bei Lieferung oft schon veraltet.
21: Deswegen muss die Bundeswehr grundsätzlich anders bestellen als bisher. Sie muss zum Beispiel sagen, wir brauchen so und so viel Stück, aber bitte in Tranchen. In Portionen, immer mit der aktuellen Technik.
18: Deutschland investiert Milliarden in die Verteidigung. Weiterhin geht viel davon in klassische, teure Waffensysteme. Ob aber ausreichend in Zukunftstechnologien fließt, auch in Drohnen und ihre Abwehr, ist umstritten.
15: Wurden in Nordrhein-Westfalen Abschiebungen von ausreisepflichtigen Personen verhindert, systematisch? Diese Fragen stehen im Raum und der Druck auf Köln, der wächst. Mhm.
17: Auch weil Tatverdächtige einer Schießerei zweier Großfamilien offenbar auf einer Liste mit 500 Menschen gestanden haben, die längst hätten abgeschoben werden können. Die Stadt hatte aber ein entsprechendes Hilfsangebot der zentralen Ausländerbehörde in Coesfeld abgelehnt. Zuerst berichteten die Kollegen vom Kölner Stadtanzeiger.
15: FDP-Chef Kubicki sieht darin ein bundesweites Phänomen. Städte maßten sich eine eigene Migrationspolitik an.
23: Zur Chefsache gereichte es im Rathaus aber nicht. Oberbürgermeister Thorsten Burmeister ist in Urlaub und wird von Stadtdirektorin Dorte Diemert vertreten. Und die lehnt einen Interviewwunsch ohne Begründung ab. Und dabei ist der Bedarf an Antworten gewaltig. Auch aus den Reihen der SPD, der Partei des Oberbürgermeisters.
24: Wir brauchen erstmal den Sachverhalt. Wir haben ein paar Informationshäppchen, die mit Sicherheit erstmal verstörend sind und auch irritierend. Aber wir brauchen erstmal den gesamten Sachverhalt. Was ist genau angefragt worden? Was war die Antwort der Verwaltung in Gänze? Wenn wir da feststellen sollten, dass das ein oder andere besser laufen müsste, dann werden wir das mit Sicherheit veranlassen. Aber erst einmal geht es um Sachverhaltsaufklärung.
23: Was geht im Kölner Ausländeramt vor sich? Auch in Köln gibt es ausreisepflichtige Migranten. Ausreisepflichtig aus verschiedenen Gründen, auch wegen Begehung von Straftaten. Die Kollegen in Coesfeld boten ihre Hilfe an, die wurde abgelehnt. Weil Bleibeperspektive in Köln vor Abschiebung kommt, wie die Grünen sagen?
0: Wer in Köln bleiben darf und wer nicht, das regeln deutsche Gesetze. Und daran hält sich natürlich auch das Ausländeramt in Köln. Und die Überprüfung der Bleibeperspektiven gehört ausdrücklich dazu.
23: Der Fall ist wie gemacht für Hardliner in der Migrationspolitik. Auf der sogenannten Coesfelder Liste befinden sich offenbar Namen von in die Schießerei vom vergangenen Montag verstrickten Personen. Heißt, sie hätten eigentlich nicht in Deutschland sein müssen. Dazu hat die Kölner Ausländerbehörde bisher keine Stellung bezogen, was die AfD kritisiert.
1: Die Verwaltung hat eigenmächtig gehandelt, auch ohne Rücksprache mit der Politik. Zu dem Zeitpunkt war ich schon Ratsmitglied und wir wussten bis zu den Veröffentlichungen nichts davon, was ich als sehr dramatisch empfinde.
23: In Köln gilt seit 2018 der Vorrang für eine Bleibeperspektive. Vom Rat so beschlossen, mit großer Mehrheit und mehrfach bekräftigt.
2: Teil der damaligen Diktion war immer, dass beispielsweise der Status in Form von Papieren etc. geklärt war. Das ist eine der Voraussetzungen in den ganzen Programmen gewesen. Und deshalb muss jetzt geklärt werden, warum diese Papiere-Thematik nicht vernünftig gelöst wurde.
23: Eine Schießerei mit weitreichenden Folgen, die die Stadt Köln, die sich selbst so gerne als weltoffen und tolerant bezeichnet, an ihre Grenzen bringt. Bei den Ermittlungen übrigens, so hieß es heute, gäbe es nichts Neues.
15: Ein Waldbrand bei Swisttal und Alfter hat einen Großeinsatz der Feuerwehren im Rhein-Sieg-Kreis ausgelöst. Durch starken Wind ist Feuer auf einem Feld dann auf den Wald übergegangen.
17: Christian von Stülpnagel ist für uns vor Ort. Christian, wie ist denn die Situation aktuell?
3: Ich habe eben gerade noch mal mit dem Feuerwehrsprecher gesprochen und der hat mir gesagt, mittlerweile ist der Brand wohl soweit unter Kontrolle, aber er ist noch nicht gelöscht. Mittlerweile sind hier 220 Einsatzkräfte im Einsatz. Nicht nur Feuerwehrleute, sondern auch verschiedene Hilfsorganisationen sind im Einsatz. Sowohl aus dem linksrheinischen Gebiet als auch aus dem rechtsrheinischen Rhein-Sieg-Kreis sind die mittlerweile angekommen. Und immer wieder sehen wir hinter uns auch einen Polizeihubschrauber, der im Einsatz ist und der Wasser aus einer nahegelegenen Kiesgrube nimmt und dieses Wasser dann über der Brandstelle abwirft. Gleichzeitig sind aber auch sehr viele Feuerwehrleute tatsächlich unten am Boden mit Schläuchen unterwegs, die dort die restlichen Glutnester löschen, um zu verhindern, dass der Brand dort, wo er gelöscht ist, noch einmal aufflammt. Ihr habt eben gerade schon erzählt, das Feuer ist hier auf einem Feld ausgebrochen und hat sich dann hier über das Feld gezogen. Und wie wichtig diese Nachlöscharbeiten sind, die ich gerade angesprochen habe, das können wir hier so ein bisschen sehen. Hinter mir glimmt es noch so ein bisschen und es raucht so ein bisschen. Und das heißt, hier ist tatsächlich die Gefahr noch nicht gebannt. Und es kann immer wieder sein, dass das Feuer hier noch einmal aufflammt. Das heißt, die Feuerwehr, die ist ja auf jeden Fall noch bis tief in die Nacht mit diesem Waldbrand bei Swisttal beschäftigt.
17: Christian von Stülpnagel, unser Kollege, live zum aktuellen Feuer im Waldgebiet bei Swisttal. Danke dir.
15: Und Pferde auf der Flucht vor dem Feuer. Das war eine der ersten Szenen von Tieren, die von den schweren Waldbränden in Frankreich betroffen waren. Die Bilder aus Biscarrosse, die gingen um die Welt.
17: Die vielen Insekten, Reptilien, Vögel und viele andere Tiere des Waldes sind als Opfer der Flammen oft übersehen worden. Unzählige Wildtiere haben innerhalb weniger Stunden ihren Lebensraum verloren.
15: Und in den evakuierten Gebieten, da blieben die Haustiere alleine zurück. In Frankreich, Spanien und Griechenland versuchen Helfer gerade zu retten, was noch zu retten ist.
7: Er wiegt gerade einmal 1,5 Kilo. Eine schwere Verletzung am Kopf, völlig entkräftet. Ob dieser junge Fuchs direkt vor den Flammen geflohen ist, weiß niemand. Aber sicher ist, für Wildtiere wird dieser Sommer in Europas Brandgebieten zum Überlebenskampf. Verletzt, dehydriert, vom Rauch vergiftet oder einfach orientierungslos. Im Wildzentrum von Audenge bei Bordeaux landen die, die es irgendwie geschafft haben. Für viele allerdings kommt jede Hilfe zu spät. Einige Tiere hatten Rauchvergiftungen. Manche waren in einem so schlechten Zustand, dass wir entscheiden mussten, sie von ihrem Leiden zu erlösen. Wieder andere Tiere sterben trotz Behandlung. Allein der Brand vor Bordeaux hat rund 42.000 Hektar Wald verbrannt. Wald, der für Tiere nicht einfach nur Wald ist. Er ist Versteck, Kinderstube und Futterkammer. Was hier verbrennt, fehlt ihnen noch lange, nachdem die Flammen verschwunden sind. Und Frankreich ist in diesem Sommer nur einer dieser Spielorte. Auch Spanien und Griechenland kämpfen weiter mit schweren Waldbränden. In Spanien verbrannten bisher über 150.000 Hektar. Bei Athen frisst sich ein Feuer derzeit durch mehr als 100 Quadratkilometer Land. Für die Tiere bleibt manchmal nur eine Chance: raus. In der spanischen Provinz Cáceres öffnen Feuerwehrleute Gatter, damit Nutztiere vor den Flammen fliehen können. Diese drei Esel in Zamora hatten Glück. Ihre Besitzerin musste sie zurücklassen. Das Schönste an diesem Abend ist,

0: Es ist hart, unter diesen Bedingungen zu arbeiten. Und wir sind froh, dass wir zumindest einige Tiere retten konnten. Manche schaffen es, so wie dieser Milan im Wildtierzentrum in Frankreich, aufgepäppelt und wieder stark genug, sich seinen Platz in der Natur zu suchen. Ein neues Zuhause, einen neuen Ort, ohne Asche und Ruß.
1: Selbst ohne Waldbrände ist die Hitze auch bei uns eine starke Belastung. Für alle Tiere, vor allem wenn sie Sport treiben oder gar wenn es um Medaillen geht.
2: Morgen beginnt in Aachen nämlich die Weltmeisterschaft im Pferdesport. Nach 20 Jahren ist die WM mal wieder bei uns in Deutschland mit Dressur, Springen, Vielseitigkeit, aber auch mit Voltigieren und Kutschfahren.
1: Die Aachener Sörs ist für die Reitsportwelt ein fast schon magischer Ort, ein mystischer Ort. Da findet ja im Mai auch immer der Chio statt, ein großes Reitturnier.
2: Und jetzt die WM. Und die Region drumherum ist mal wieder aus dem Häuschen über diesen Aufgalopp.
3: Sie beziehen nach und nach ihre Boxen. Pferde und ihre Teams aus der ganzen Welt kommen heute Morgen in der Aachener Sörs an. Andrea Zimmermann ist Stallmeisterin und kümmert sich hier um die Logistik. Gerade ist sie bei den Australiern.
4: Yes, you are all in stable 11.
3: Ihr seid alle in Stall 11. Die Boxen kennt ihr. Der Tierarzt checkt jetzt die Pferde. Wenn ihr Fragen habt, kommt einfach bei uns vorbei.
4: You can come to the stable manager, yes?
5: Thank you so much.
4: Die habe ich jetzt eingecheckt und dann wissen die ihre Boxen, wo sie hin müssen und können sich immer bei uns am Stable Management oben an dem Stall 4 melden, wenn irgendwelche Fragen noch sind.
3: Als nächstes ist Till Scheubeck dran. Er checkt die Pferde. Der 26-Jährige ist Tierarzt seit 5 Jahren. Und er will wissen, ist es überhaupt das richtige Pferd? Wie geht's ihm nach der Fahrt? Denn viele haben lange Anreisen.
6: Zusätzlich wird Fieber gemessen und die Impfung kontrolliert im Pass, damit man einfach sicher gehen kann, dass hier keine infektiösen Sachen in den Stallbereich reinkommen.
3: Bei ihrem Pferd ist alles okay. Die Belgierin Lara de Liederkerke-Meyer lebt nur 2 Stunden von hier entfernt, hatte damit eine eher kurze Anreise.
7: Mir ist es wichtig, früh anzukommen, damit auch die Pferde genug Zeit haben, den neuen Ort zu sehen. Es gibt viele Menschen, viel Adrenalin. Ich will, dass sie sich hier zu Hause fühlen.
3: 15 Minuten vom WM-Platz entfernt liegt diese Reitanlage. Auch hier gibt es schon WM-Feeling, denn ein Teil des österreichischen Voltigierteams ist etwas früher angereist. Atmet nochmal durch vor dem großen Turnier.
8: Bei der Europameisterschaft letztes Jahr sind wir Dritter geworden. Wenn es natürlich noch eine Medaille wird, da würden wir uns, glaube ich, alle sehr drüber freuen.
3: Elke Braun ist hier die Chefin und gleichzeitig gerne Gastgeberin für andere Teams. Auch weil sie die jungen Reiterinnen und Reiter in ihrem Stall inspirieren können.
9: Selbst die ja jetzt bei der Weltmeisterschaft teilnehmen, ich habe ja irgendwo da mal angefangen, wo unsere Reiter ja jetzt sind. Und ich glaube schon, dass einige so davon träumen, vielleicht da auch mal starten zu können.
10: Die letzten Tage, als sie hier in der kleinen Halle waren, habe ich mich schon mal dahin zugesetzt und mal dem mal zugeguckt und mich mal kurz mit denen unterhalten. Also das ist schon interessant.
3: Aachen scheint vorbereitet zu sein auf die Reit-WM. Printenbäcker haben umgestellt auf Pferde und auch sonst gibt es viele Reitaccessoires in den Schaufenstern der Stadt. Und der Vibe hier?
11: Ich bin so begeistert, weil ich arbeite in einem Hotel und alle Reiter langsam kommen nach hier. Und es ist eine tolle Atmosphäre.
12: Das macht mir Bauchschmerzen, das macht mir Sorgen. Ich habe Angst um die Pferde. Ich finde, die Reiter sollten selber über die Hindernisse springen.
13: Ich finde es schön, dass solche Initiative hier stattfinden kann.
3: In der Sörs auf dem WM-Gelände ist Dressurtraining. Teams aus mehr als 50 Nationen gehen ab morgen hier in Aachen bei der WM an den Start.
2: Die Deutschen haben Chancen.
1: Ja, in vielen Kategorien, muss man sagen. Der folgende Fall von mit Kindern verreisen ist weit weg von ich will eine Limo oder wann sind wir da, ich muss mal.
2: Dieses kleine Kind im Flugzeug hat einfach gar nichts mehr gemacht. Es hat sich kurz vor dem Start in Kanada vor allen Dingen nicht anschnallen lassen, nicht mal vom eigenen Vater.
1: Ja, und dann ist der Pilot irgendwann dann halt mal zum Terminal zurückgekehrt mit dem ganzen Flugzeug. Zu großes Sicherheitsrisiko. Das Vater und das Kind sollten einfach raus.
2: Am Ende mussten dann aber alle raus und konnten erst am nächsten Tag fliegen.
14: Solange sie zur Startbahn rollen, sieht's gut aus. Nur abfliegen sollte das Flugzeug dann auch. Was hier klappt, hat in Kanada vergangene Woche nicht funktioniert. Zur Startbahn geht's, aber ein Kind will sich partout nicht anschnallen lassen. Der Flieger muss umkehren.

0: zurück zum Terminal, dann gilt aber das Nachtflugverbot und alle bleiben am Boden. Auch an NRWs größtem Flughafen in Düsseldorf gibt's ein Nachtflugverbot. Wie wäre die Stimmung bei sowas hier?
1: Komme ich aus dem Urlaub oder fliege ich in den Urlaub? Und ich sage jetzt mal, wenn Eltern sehr resistent sind, da vielleicht Hilfe anzunehmen oder entsprechend vielleicht nicht so die Erziehung haben, um da durchzugreifen.
2: Als Erwachsene, die nicht oft fliegt, finde ich schon, dass man irgendwie aufgeregt ist. Und für ein Kind ist nochmal was ganz anderes. Aber ich finde schon, dass man da dann auch ein bisschen Verständnis haben sollte.
3: Also jetzt, in dem Alter, ist ein Spaziergang, das schwieriger war, als die alle so Babys waren. Und ich mit den drei Kindern auch mit kleines Baby, 6 Monate alt, also 14 Stunden unterwegs war. Damals war es schon sehr, sehr anstrengend, ja.
0: Denn auch der Sound für 8 Stunden von Deutschland nach New York oder einfach aktuell in den Urlaub kann einen Flug lang, sehr lang werden lassen. Doch die Erwachsenen sind eher das Problem, sagt Luftfahrtexperte Heinrich Groß-Bongardt.
4: Nein, ich denke, die Kinder sind eigentlich nicht das Problem. Das ist sicherlich ein Extremfall. Das ist auch noch etwas anderes, auch bei Erwachsenen, die Flugangst haben. Auch da habe ich es schon erlebt, dass ein Flugzeug umgekehrt ist. Viel schlimmer ist das, was man unter sogenannten unruly passengers versteht. Passagiere, die an Bord sich, gelinde gesagt, daneben benehmen.
0: Nach entsprechenden Videos muss man online nicht lange suchen. Massenschlägereien untereinander, Partyflieger Richtung Balearen oder Angriffe aufs Bordpersonal. Die werden mittlerweile sogar extra für solche Fälle geschult.
4: Ja, so ein Ausraster ist am Ende für den Passagier eine teure Angelegenheit. Denn selbstverständlich können die Fluggesellschaften Regress nehmen. Also bei einem Flug innerhalb Europas ist man da ganz schnell mit 15, 18, 20.000 Euro dabei.
0: Fast jeden zweiten Tag gibt es laut Deutschem Luftfahrtbundesamt bei uns Vorfälle mit renitenten Fluggästen. Können Flugzeuge nicht starten, müssen umkehren oder außerplanmäßig landen. Und das nicht wegen Kindern.
5: Ein kosmisches Spektakel gibt es diese Woche auch. Am Mittwoch wird sich der Mond fast komplett vor die Sonne schieben. Ab dem frühen Abend sind also wieder Brillen angesagt.
6: Nee, deine ist falsch. Du musst schon Labberdinge haben. Man sieht da wirklich gar nichts durch. Also Sonnenbrillen schützen nämlich gar nicht.
5: Die ist falsch.
6: Wer live Richtung Sonne blicken will, der braucht eine spezielle Sonnenfinsternisbrille. Sonst können die Augen tatsächlich, ganz ohne Scherz, dauerhaft geschädigt werden. Und die sind heiß begehrt.
7: NRW macht sich bereit für die Sonnenfinsternis am Mittwochabend. Und damit das Spektakel auch sicher über die Bühne geht, braucht man vor allem eins, diese Brille hier. Sie schützt die Augen beim Blick in die Sonnenfinsternis vor Schäden. Auch dieser Optiker in Spenge bei Herford hat sich natürlich mit reichlich Brillen eingedeckt. Doch schon heute sind alle weg. Nur ein letztes unverkäufliches Exemplar bleibt Optikerin Lena Viertmann noch.
8: Das Problem ist, dass durch die Sonnenfinsternis die Sonne so extrem hell ist, heller als im Normalzustand, dass es halt der Netzhaut schadet. Das spürt man nicht, weil die Netzhaut keine Schmerzrezeptoren hat. Das heißt, man hat nicht ein Gefühl von, oh, das tut mir weh, sondern es ist eher ein Schaden, der hinterher entsteht.
7: Auch vor Tricks mit Chipstüten oder Filmstreifen, die man sich vor die Augen hält, warnt die Optikerin. Sonst kann die Sonnenfinsternis schnell das Letzte sein, das man mit den eigenen Augen gesehen hat.
5: Ich muss dringend noch eine besorgen, bei der nächsten bin ich nämlich 100. 2081.
6: Ich bin an deiner Seite. Ja, wir gehen jetzt nach Spanien, in den Süden des Landes, nach Andalusien, wo die totale Sonnenfinsternis leider nicht zu sehen ist, dafür aber was anderes.
5: Und das ist eigentlich ja noch spektakulärer, denn unsere Sommerferientour mit dem Bus der Aktuellen Stunde ist diesmal nichts weniger als eine Weltpremiere.
6: Es geht denn erstmals überhaupt nach Afrika. Also 2 Kontinente in einer Tour. Christian Dassel und sein Team starten in Granada.
5: Dann über die Straße von Gibraltar nach Marokko, unter anderem nach Marrakesch. Es wird, so viel können wir schon mal versprechen, eine wirklich malerische, märchenhafte Route mit ganz vielen tollen Orten.
6: Wenn denn der Bus durchhält, dann sind wir schon am Ende dieser Woche bereits in Afrika, da wo er noch nie war.
5: Aber eins nach dem anderen. Wir starten kurz vor Afrika auf der spanischen Seite. Ole.
6: Und kleiner Spoiler, die Bustour 2026 beginnt ziemlich genau da, wo die Bustour 2025 aufgehört hat, nämlich auf einem Anhänger.
9: Nach 2400 Kilometern Huckepack kann der Bus es kaum erwarten. Endlich berühren seine Reifen andalusischen Boden. Eines ist wie immer, jede Landschaft ist schöner mit dem Bus. Und sie klingt auch viel verlässlicher.
10: Der Bus hat einen neuen Motor, aber ansonsten sind wir ganz die Alten. Wir freuen uns auf die Menschen, die wir treffen werden. Wir freuen uns auf die Geschichten, die sie uns erzählen werden. Erst in Andalusien und später in Marokko. Und der Bus und ich, wir freuen uns auf die Landschaften, die wir gemeinsam erfahren werden. Und den Anfang macht die Sierra Nevada.

0: Granada treffen wir jetzt gleich die berühmte Flamenco-Tänzerin und noch berühmtere Flamenco-Lehrerin Rodea Maya. Das ist die gute Nachricht des Tages. Die schlechte Nachricht des Tages ist, Granada ist eine riesige Umweltzone und da darf unser alter Bus leider nicht rein. Deswegen heißt es für uns:
1: Erst parken, dann laufen. Wobei das Parken in Granada ist
0: so wie für uns gemacht.
1: Im Stadtteil Albaicín sind wir mit Rodea verabredet. Aber dann kommt der Flamenco dazwischen. Das ist typisch Granada. Es geht um Liebe und um Leidenschaft. Es geht um Rhythmus und um den Herzschlag Andalusiens. Der Flamenco begleitet auch Rodea schon ein Leben lang. Sie sagt, es gebe hier überall in den Straßen Menschen, die Flamenco tanzten und Flamenco spielten. Granada habe sehr erfolgreiche Flamenco-Musiker und Tänzer hervorgebracht, zum Beispiel ihren Vater Manolete. Und schon deshalb sei auch sie in der Szene sehr bekannt.

0: jetzt zur Tanzschule.
1: Pues vamos a entrar a la escuela, ¿no, Cristian?
0: Manolete ist der Künstlername ihres berühmten Vaters. Er hatte die Schule gegründet.
1: Esto es...
2: ¡Qué espectacular!
1: Un espectáculo.
2: ¡Qué lugar estamos aquí!
0: Wir sind hoch über den Dächern von Granada im legendären Flamenco-Stadtteil Sacromonte. Direkt gegenüber die Alhambra.
1: Nunca te acostumbras a esta vista.
0: Sie sagt, an diesen Anblick könne sie sich nicht gewöhnen. Er sei jedes Mal aufs Neue für sie überraschend. Ja.

0: La Maestra gibt heute Unterricht für fortgeschrittene Flamenco-Aficionados aus der ganzen Welt. Sie sagt, dass Flamenco-Tanzen erfordere Persönlichkeit, Haltung und Energie. Es sei eine bestimmte Art zu denken und zu fühlen. Beim Tanzen kehre man sein Innerstes nach außen. José ist 10 Jahre alt. Er kommt aus Malaga und hat Schulferien. Seine Eltern haben ihm eine Woche auf Rodeas Schule spendiert. Er erzählt, er spiele manchmal auch Fußball.
1: Pero soy malillo, soy malillo.
0: Aber er sei eher schlecht. Er sagt, schon von klein auf habe ihm Flamenco gefallen. Er denke beim Tanzen nur ans Tanzen. Und nach dem Tanzen sei er eigentlich nie erschöpft oder müde, weil ihm das so einen Spaß mache.
1: Pienso que el finapa no está cansado.
2: No estás cansado.
1: No.
2: ¿Por qué no?
1: Porque a mí me gusta.
0: Und dann geht alles ganz schnell. Wir sagen gracias und adios zu Judea. Wir sagen hola und bienvenidos zum Bus. Bis morgen. Hasta mañana.
3: Sehr schön, wir freuen uns schon. Danke, Christian Dassel. Und eigentlich ist es ja gut für ihn. So weiß der neue Bundesverkehrsminister nämlich direkt mal aus eigenem Erleben, wie der Problemalltag bei der Deutschen Bahn so sein kann. Steffen Bilger wollte heute dienstlich nach Norddeutschland, aber er musste im ICE von Berlin nach Hamburg seinen Wagen wechseln, weil der Klassiker die Klimaanlage nicht mehr wollte, die war einfach kaputt. Der Wagen musste geräumt und gesperrt werden, so ist das Bahnfahrerleben. Hier sind weitere Nachrichten des Tages.
4: Noch ist die Kanal van Wessem-Kaserne in Soest eine zentrale Unterbringungseinrichtung für Flüchtlinge. Die Bundeswehr will aber hier bald wieder Rekruten ausbilden, als einem von 5 neuen Standorten bundesweit. Im September sind laut Verteidigungsministerium Gespräche geplant, damit die Anlage in Bundeseigentum übergeht. Welche Truppen hier einmal stationiert werden sollen, stehe noch nicht fest. Ein wegen 10-fachen Mordes und 27-fachen Mordversuchs verurteilter Krankenpfleger aus Würselen hat möglicherweise noch viel mehr Taten begangen. Laut Staatsanwaltschaft Aachen gibt es mittlerweile weitere 121 Verdachtsfälle. Die Behörden lassen nun 46 mögliche Opfer exhumieren. Die Ermittlungen reichen bis ins Jahr 2022 zurück. Der ehemalige Krankenpfleger sitzt nach seiner Verurteilung bereits eine lebenslange Freiheitsstrafe ab.
3: In Kolumbien hat es ein schweres Erdbeben der Stärke 7,4 gegeben. Dabei sind mindestens 69 Menschen gestorben. Getroffen hat es vor allem den westlichen Teil Kolumbiens. Da sind etliche Häuser eingestürzt und vermutlich auch noch etliche Menschen verschüttet. Ein Tsunami sei aber nicht zu befürchten. Zuletzt hatten 2 ähnlich starke Erdbeben das Nachbarland Venezuela erschüttert. Dort kamen mehr als 6.000 Menschen ums Leben. Hier sind weitere Kurznachrichten.
4: Im vergangenen Jahr ist bundesweit im Schnitt alle 18 Minuten ein Kind bei einem Verkehrsunfall verletzt worden. Nach Zahlen des Statistischen Bundesamtes waren es 7% mehr als im Jahr davor, rund 27.000 Kinder unter 15 Jahren. 74 von ihnen starben. Die meisten verunglückten Kinder waren mit dem Fahrrad oder dem Auto unterwegs zur Schule. Nach der Explosion gestern in einem Wohnhaus in Kirchhundem im Sauerland haben Polizei und Staatsanwaltschaft neue Details veröffentlicht. Demnach hatten Mitglieder des Böller-Clubs nach ersten Erkenntnissen mit Schwarzpulver hantiert. Dadurch kam es zur Explosion, bei der 8 Personen verletzt wurden. Im Moment gäbe es keine Hinweise, dass die Explosion absichtlich herbeigeführt wurde. Im Süden von Duisburg ist ein neues Schwimmbad eröffnet worden. 3 Jahre hat der Bau gedauert, 5 Monate länger als geplant. Das Bad hat einige Besonderheiten. So gibt es einen abgeteilten Bereich für Schulen und Sportvereine. Und im Freizeitbereich steht am Beckenrand neben Sprungtürmen auch eine Kletterwand. Mit 33 Millionen Euro waren die Baukosten am Ende um 15 Millionen niedriger als ursprünglich angenommen. Die Würgeschlange, die ein Mann vor einer Woche in Krefeld beim Rasenmähen in seinem Garten entdeckt hatte, ist auf dem Weg in ihr neues Zuhause. Ein Reptilienexperte aus Niedersachsen hat die Boa Constrictor aus dem Tierheim in Krefeld abgeholt. Der Mann, der unerkannt bleiben möchte, beschäftigt sich seit 45 Jahren mit Reptilien und hat bereits eine Boa zu Hause. Der ursprüngliche Besitzer der Würgeschlange hat sich nicht mehr gemeldet.
3: Bei der nächsten totalen Sonnenfinsternis bist du 100, hast du eben verraten.
5: Ja,
3: da weiß ja keiner, wie das Wetter wird.
5: Genau, das kann ich Claudia Kleinert ja schlecht fragen. Das aber in den nächsten Tagen wird ja wahrscheinlich kein Wölkchen am Himmel sein, Claudia, oder? Das wäre zumindest für die Sonnenfinsternis ja positiv, nur für die.
6: Nein, es gibt ganz wenige Wolken. Also wenn überhaupt, dann mal so Richtung Teutoburger Wald über den Mittelgebirgen am Nachmittag. Ansonsten auch für die nächsten Tage Sonne von früh bis spät. Und morgen mal ein bisschen durchatmen, was die Temperaturen angeht. Danach wird es wieder sehr heiß. Bis in Richtung Freitag, da kommen wir auch wieder auf die rund 36 Grad. Also Sonnenfinsternis, aber natürlich nur mit der richtigen Brille. Sonnenbrille allein reicht da ja nicht. Da gucken wir dann morgen noch mal genauer drauf. Das ist ja am 12., wenn ich das richtig in Erinnerung habe. Gucken wir erstmal, was insgesamt passiert und passiert ist. Heute weiterhin Hochdruckeinfluss, aber eine schwache Kaltfront zieht durch. Die liegt dann morgen schon südöstlich von uns und man sieht sehr deutlich über der Mitte und dem Norden Deutschlands nicht mehr ganz so hohe Temperaturen. Da ist es orange bis dunkelorange im Südwesten, weiterhin rot bis dunkelrot, das heißt deutlich über 30 Grad. Und für Nordrhein-Westfalen bedeutet das, dass die Temperaturen jetzt morgen erstmal ein Stück runtergehen. Und zwar hier am Beispiel Aachen von 30 auf 26 Grad. Dann aber Richtung Freitag und auch Samstag an die 36 Grad. Samstag schon deutlicher Temperaturrückgang im Verlauf des Tages. Und Freitag reicht es möglicherweise auch für erste Schauer und Gewitter. Ist noch nicht so ganz sicher. Danach geht es sehr sicher etwas weniger heiß weiter und möglicherweise auch mal mit Tiefdruckgebieten, die etwas mehr Niederschlag dabei haben, also dass es mal wieder kräftiger regnet. So sieht das Satellitenbild von heute aus. Man nahm zwar an, oder es kam einem vor, als wäre keine Wolke am Himmel, aber es gab dann doch ein paar Quellwolken bei uns und hier auch etwas dichtere Wolken. Das sind schon diese Wolken dieser schwachen Kaltfront. Die brachte so an der Küste, Ostseeküste, auch mal etwas kräftigeren Regen mit jedem Kilometer weiter nach Süden, aber hat sie sich weiter abgeschwächt und abgetrocknet. Das heißt, viel in Sachen Nass ist auch da nicht passiert. Aber es ist schon etwas weniger heiße Luft eingeflossen. In Erfte beispielsweise, in Schleswig-Holstein, heute 20 Grad. Raden bei uns 26 Grad, auch weiter nördlich als Windergrossbach. Da waren es nämlich 32 Grad. Und in Kitzingen heute wieder mal sehr heiß mit 37 Grad. In der Nacht gibt es bei uns so gut wie keine Wolke, so ein paar lockere Quellwolken, die man ja eben auf dem Satellitenbild gesehen hat, die fallen dann in sich zusammen. Die Temperaturen gehen bis morgen früh zurück auf frische 14 bis 9 Grad. Lohnt sich also auf jeden Fall, morgen ganz früh aufzustehen und mal richtig durchzulüften, bevor dann in den nächsten Tagen wieder die große Hitze kommt. Morgen Vormittag viel Sonnenschein, einzelne Quellwolken nördlich des Teutoburger Waldes, im Laufe des Nachmittags auch hier und da mal eine Wolke, die aber nur ganz kurze Zeit die Sonne verdecken wird. Die Temperaturen steigen dann dazu auf Werte von 23 bis 27 Grad. Morgen mal gedämpfte Höchstwerte beim nur schwachen Wind aus Nord bis Nordost. Die nächsten Tage wird es wieder deutlich heißer. Am Mittwoch 27 bis 32 Grad, wieder ein heißer Tag. Allerdings auch nach einer recht angenehmen Nacht mit Tiefstwerten von 10 bis 15 Grad. Auch da starten wir in den Tag erst einmal ziemlich frisch. Der Donnerstag bringt dann sogar Höchsttemperaturen von 33 bis 36 Grad. Da ist es morgens schon nicht mehr ganz so kühl. Aber immerhin noch ein recht angenehmer Start, zumindest in den Tag, bevor es dann wieder die große Hitze gibt. Und wie gesagt, Freitag könnte es schon die ersten Hitzegewitter geben und danach möglicherweise deutlich frischer als im Moment.
5: Dankeschön, Claudia Kleiner mit den Aussichten.
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11: Krankenpfleger Marco Carvalho und seine Kollegin sehen in diesem Moment zwei suchtkranken Menschen zu. Die Heroinabhängigen ziehen hinter einer Scheibe Spritzen auf. Marco greift vielleicht gleich ein. Manchmal finden die Leute eine Vene nicht. Dann stechen sie 5-mal, 10-mal, 20-mal und bekommen die Droge nicht in den Körper. Wir helfen und schaffen es beim ersten oder zweiten Mal. Marco arbeitet in einem Suchtzentrum in Lissabon. Hierher kommen Menschen, um unter Aufsicht Drogen zu nehmen. Häufig haben sie fast alles verloren. Ihre Arbeit, ihre Familie, Freunde, ihre Würde sollen sie behalten. Draußen sind es oft Ausgestoßene. Dabei sind es normale Menschen, die einfach auf einem anderen Weg durchs Leben gehen. Natürlich habe es sich anfangs nicht gut angefühlt, Menschen zu helfen, Heroin zu spritzen. Aber die Alternative, dass sie in irgendeinem Gebüsch hocken, findet Marco schlimmer. Dieses Zentrum für Drogenabhängige ist Teil der portugiesischen Drogenpolitik. Der Ursprung dieser Politik liegt in den 90er Jahren. Damals ist einer von 100 Portugiesen heroinabhängig. Es gibt immer mehr Kriminalität, HIV-Infizierte und Drogentote. Damals beschließt die Regierung, suchtkranke Menschen zu bestrafen, löst das Problem nicht. Bis zu 10 Tagesdosen einer Droge zu besitzen, wird seitdem nicht mehr bestraft. Einer, der heute davon profitiert, ist Theodor. Täglich geht er zu einem Bus, der durch Lissabon fährt, um Methadon an rund 1000 Suchtkranke zu verteilen, ein weiterer Baustein der Drogenpolitik. Methadon ist ein Stoff, der Entzugserscheinungen lindert. Bestenfalls können Drogenabhängige dadurch ein halbwegs normales Leben führen, so wie Theodor. Die Kurzfassung seiner Drogengeschichte erzählt der 57-Jährige so. Er habe ein Kind verloren und seine Frau sei gestorben. Da habe er angefangen, sich zu betäuben. Ich will kein Heuchler sein. Ich nehme manchmal auch Drogen, aber nur, wenn ich es bezahlen kann. Das heißt, ich tue keine schlimmen Dinge mehr. Ich tue niemandem weh, um an Geld für Drogen zu kommen, weil es dafür keine Notwendigkeit gibt. Von den Drogen losgekommen ist Theodor nicht. Aber der Methadonbus bewahre ihn vor Beschaffungskriminalität, andere vor Krankheiten, weil immer auch sterile Spritzen verteilt werden an Menschen, die trotz Methadons weiter Heroin nehmen. Zahlen zeigen, das portugiesische Modell scheint zu wirken. Die Europäische Behörde zur Beobachtung illegaler Drogen verfolgt die Lage. 112 Drogentote je 1 Million Einwohner gab es zuletzt in Estland. Deutschland kam auf 35, Portugals Nachbar Spanien auf 40 Drogentote. Portugal auf 15 pro 1 Million Einwohner. Nicht immer lassen sich Todesursachen eindeutig bestimmen. Deshalb gibt es Unschärfen bei diesem Bild. Aber der Trend ist klar. In den vergangenen 25 Jahren ist die Zahl der Drogentoten in Portugal um rund 80% gesunken. Es habe auch mit einem weiteren Baustein der Drogenpolitik zu tun, sagen Befürworter des portugiesischen Modells. Diese Treppe nehmen Leute, die der Polizei durch Drogenkonsum aufgefallen sind. Drogen bringen diese Menschen nicht vor Gericht, sondern vor ein sogenanntes Komitee. Wie jetzt gerade einen 32-jährigen Mann. Sozialarbeiter und Psychologen stellen Fragen, ob er Schmerzen hat, ob er einsam ist oder Gewalt erlebt. Drogen sind entkriminalisiert, dadurch können wir uns auf die Personen und ihre Probleme konzentrieren, nicht auf die Droge selbst. Bestenfalls könnten sie durch Gespräche hinter Milchglasscheiben Drogenkarrieren stoppen, ehe sie richtig beginnen. Der Nächste wartet schon auf sein Gespräch. Drogen sind im Land nicht verschwunden, das zeigen Akten zu den einzelnen Fällen im Keller des Beratungszentrums. Aber Daten der Europäischen Behörde zur Beobachtung illegaler Drogen zeigen auch: Im Vergleich zu anderen Ländern Europas ist der Drogenkonsum junger Menschen in Portugal eher niedrig. Krankenpfleger Marco und Kolleginnen sind vom portugiesischen Weg überzeugt. Mit dem Geld, das man bräuchte, um Suchtkranke für Jahre ins Gefängnis zu stecken, machen wir etwas anderes. Wir helfen ihnen bestenfalls, um von Drogen loszukommen. In jedem Fall, um ein so normales Leben wie möglich zu haben. Vor 25 Jahren hat sich Portugal für diesen Weg entschieden. Und auch Regierungswechsel haben daran nichts geändert.
12: Die Blumen sind als erstes dran. Raimo Suominen beginnt seine Tour durch den Garten. Jeden Morgen steht der Finne zwischen 5 und 6 Uhr auf und dann geht es raus vor die Tür. Denn hier gibt es immer etwas zu tun. In seinem kleinen Gartenhaus warten schon die nächsten Pflanzen auf ihn. Die Tomaten und Gurken hier zum Beispiel. Ich muss sie pflücken oder ihre Triebe und Blätter abschneiden. Gießen, düngen. Es gibt ständig etwas. Der 88-Jährige will so viel es geht allein machen, selbstständig bleiben. Diese Freiheit sei ihm wichtig, erzählt der Finne. Ein gewöhnliches Altersheim kam für Raimo deshalb nicht in Frage. Wenn ich die Geschichten aus den großen Pflegeheimen lese, da geht es doch oft hektisch zu. Es gibt wenig Personal. Hier dagegen gibt es immer persönliche Hilfe und alles funktioniert. Statt in ein Altersheim ist Raimo vor ein paar Jahren in eine private Senioren-WG gezogen. Hier lebt er auch mit Anni Fellin zusammen. Auch sie ist 88 Jahre alt.
13: Ich finde es hier sehr angenehm. Ich kann den Menschen vertrauen.
12: Für beide war ihr Angebot das Richtige. Die ausgebildete Pflegerin Mervi Laurila hat ihre eigenen vier Wände in eine Art privates Heim umgebaut. Vier Bewohner leben bei ihr rund um die Uhr. Jeder hat sein eigenes Zimmer. Küche, Wohnzimmer und Garten teilen sich alle.
13: Ich wohne mit ihnen, jeden Tag, das ganze Jahr über. Ich helfe ihnen beim Aufstehen, beim Anziehen, beim Waschen und mache das Frühstück. Nach dem Abendessen helfe ich ihnen auch beim Zubettgehen.
12: Pro Bewohner gibt es eine Pflegepauschale von umgerechnet mindestens rund 1.000 Euro. Hinzu kommen Aufwandsentschädigungen für Essen, Wasser und Strom. Die Kosten für die Bewohner gehen wie bei allen Pflegeeinrichtungen von ihren Renten ab. Dafür muss ihre Pflegerin fast immer da sein. Pro Monat hat sie nur 3 Tage frei.
13: Der größte Vorteil dieses Modells ist, dass ich Zeit habe, sie gut zu betreuen. Ich habe zuvor 4 Jahre in einem Altersheim gearbeitet. Hier bin ich fast rund um die Uhr bei ihnen. Ich lerne sie viel besser kennen, ihre Krankheiten und ihre Persönlichkeit.
12: Die Auflagen für die Betreuung in den eigenen vier Wänden, die Räume müssen geeignet sein. Außerdem müssen sich die Pfleger für die neue Aufgabe schulen lassen. In solchen Kursen gibt die Kommune das nötige Wissen weiter. Sie alle hier spielen mit dem Gedanken, einmal ältere Menschen bei sich zu Hause aufzunehmen. Die bisherigen Erfahrungen mit der Betreuung in Familienheimen sei gut, so Kursleiterin Minna Valtonen.
13: Die Gesellschaft wird immer älter. Wir brauchen also verschiedene Alternativen für die Betreuung. Die Pflegefamilie ist eine Pflegeform unter anderem. Sie ist eine für die Betroffenen besonders menschliche Form, mit viel Lebensqualität. Außerdem ist diese Pflegeform kostengünstig.
12: Am Ende der Ausbildung prüft der Wohlfahrtsverband, ob die Freiwilligen auch für die Aufgabe geeignet sind. Sollten diese Kursteilnehmer tatsächlich einmal Familienheime eröffnen, wird es später Stichproben durch die Kommune geben.
13: In einem Pflegefamilienheim müssen die Menschen in der Lage sein, ihr eigenes Zuhause mit anderen zu teilen. Die Senioren sind dann gleichberechtigt in der neuen Familie. Das muss die ganze Familie akzeptieren, wenn eine zu pflegende Person ins Haus kommt.
12: Im Haus von Pflegerin Mervi wird mittlerweile das Mittagessen vorbereitet. Und alle machen mit. Während die einen die Kartoffeln vorbereiten, macht sich Raimo schon an den Salat. Woanders zu leben, kann sich der Finne nicht mehr vorstellen. Weil das hier ein sehr persönlicher Ort der Pflege ist. Hier kümmert man sich um jeden. Niemand wird zurückgelassen. Rund 300 dieser privaten Pflege-WGs gibt es in Finnland schon. Wenn es nach ihnen geht, dürften es bald noch mehr sein.
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0: Um 4 Uhr mit Olaf Knapp. Der Westen Kolumbiens ist von einem schweren Erdbeben erschüttert worden. Mehr als 110 Menschen kamen nach aktuellen Angaben der Behörden ums Leben. Die Zahl der Opfer könnte aber noch steigen. Aus der Nachrichtenredaktion Christoph Johansen.
1: Das Beben der Stärke 7,4 ereignete sich am frühen Morgen Ortszeit um kurz nach 7:30. Menschen liefen in Panik aus ihren Häusern, um sich in Sicherheit zu bringen. Bilder von vor Ort zeigen eingestürzte Gebäude, Trümmerhaufen und den umgeknickten Turm einer Kathedrale. Noch immer suchen Einwohner und Einsatzkräfte in den Trümmern nach Überlebenden und Opfern. Zum Teil fielen die Mobilfunknetze und die Stromversorgung aus. Es ist das stärkste Erdbeben in Kolumbien seit mindestens 10 Jahren. Betroffen ist vor allem der mittlere Westen zwischen Cali und Medellin.
0: Inzwischen haben mehrere Länder ihre Unterstützung zugesagt, darunter die USA und Mexiko, aber auch Venezuela, wo es erst Ende Juni ein verheerendes Erdbeben mit tausenden Toten gegeben hatte. Die Ukraine meldet neue russische Raketenangriffe auf Kiew und andere Großstädte. Wie der Militärgouverneur von Saporischschja mitteilte, sind allein dort mindestens 5 Menschen getötet und weitere 20 verletzt worden. Demnach hat die russische Luftwaffe unter anderem Industrieanlagen angegriffen. Aus Kiew wurde zunächst ein Verletzter gemeldet. Bürgermeister Vitali Klitschko schrieb auf Telegram, die Stadt stehe unter Beschuss. Die Menschen sollten in den Schutzräumen bleiben. Immer mehr Bundesländer setzen das Sonntagsfahrverbot für Lastwagen aus. Jetzt haben auch Mecklenburg-Vorpommern, Bayern und Baden-Württemberg bekannt gegeben, dass in ihren Bundesländern Lkw vorerst an Sonn- und Feiertagen fahren dürfen. Grund sind die niedrigen Wasserstände in den Flüssen, die für den Warentransport wichtig sind. Zuvor hatten schon 4 andere Bundesländer das Sonntagsfahrverbot für Lastwagen vorerst aufgehoben, darunter Niedersachsen und Nordrhein-Westfalen. Die deutschen Leichtathletinnen und Leichtathleten sind gut in die Europameisterschaften in Großbritannien gestartet. Das Team hat am ersten Tag 2 Medaillen geholt. Aus Birmingham Jens-Jörg Rieck.
2: Tränen nach dem größten Erfolg seiner Karriere für Florian Brem. Der Bayer holt Silber über die 5000 Meter. Bislang ist er 2-mal deutscher Meister gewesen. Jetzt sein größter Erfolg hinter Jakob Ingebrigtsen, dem Titelverteidiger und großen Favoriten in dieser Entscheidung. Die zweite deutsche Medaille, die holte Yemisi Mabry. Im Kugelstoßen wurde sie Bronzemedaillengewinnerin, wie schon bei den letzten Europameisterschaften, hinter den beiden Niederländerinnen Jessica Skilder und Jorinde van Klinken.
0: Das Wetter in Deutschland. Am Tage oft heiter, im Norden zeitweise dichtere Wolken, im Süden einzelne Schauer oder Gewitter, 18 Grad in Nordfriesland bis 34 Grad am Oberrhein. Und morgen am Mittwoch freundlich an den Alpen ein paar Gewitter, 19 bis 36 Grad.
3: Moana Meinker ist bei uns zu Gast. Sie ist Schornsteinfegerin aus Mannheim. Wie schön, dass du da bist, Moana.
4: Danke.
3: Ja, und gerade, wir haben ja extra hier heute runtergekühlt im Studio, weil du noch extra angerufen hast und gesagt, bitte macht's nicht so warm.
4: Ja.
3: Es ist schon heiß in der Uniform, oder?
4: Es ist schon heiß, auf jeden Fall. Da schwitzt man schon.
3: Aber so eine richtig heiße Uniform hast du auch noch. Und zwar, du hast es gerade schon verraten, gar nicht in Schwarz.
4: Nein.
3: Sondern
4: in meiner unumstrittenen Lieblingsfarbe in Pink.
3: Die schauen wir uns natürlich mal an, diese Uniform. Habe ich noch nie gesehen. Achtung, eine Schornsteinfegerin all in Pink. Woher kommt diese Liebe zu Pink?
4: Als ich so 13, 14 war, war ich so eine richtige Tussi. Und dann ist es ein bisschen umgeschlagen und ich hatte so eine Punkerzeit. Und das hat sich dann so vermischt. Und was geblieben ist, ist auf jeden Fall das Pink.
3: Wie viel Punkerin steckt noch in dir?
4: Punker ist meinem Herzen. Also das steckt auf jeden Fall noch drin.
3: Aber die Schornsteinfegerin und vor allem auch Unternehmerin, die aus dir geworden ist, die gucken wir uns jetzt mal in Aktion an. Also du bist auf den Dächern, unter anderem im Kraichgau unterwegs. Das ist dein Care-Bezirk. Und ich vermute mal, auch da bist du der absolute Hingucker, oder?
4: Ja, es war erstmal neu für die Leute.
3: Wie haben die auf dich reagiert?
4: Unterschiedlich. Also, was alle gemeinsam hatten, sie waren alle erstaunt. Erstmal, da kommt eine junge Person, dann eine Frau, eine pinke Frau. Das war erstmal, ja.
3: Ist das Thema Frauen im Schornsteinfegerinnenberuf, ist das tatsächlich ein Thema?
4: Also, es werden immer mehr. Ich sehe schon so den Unterschied, als ich damals in der Ausbildung war, so zu jetzt. sind es auf jeden Fall mehr Mädels, die den Beruf wählen. Aber es ist immer noch deutlich weniger als Männer. Ich sehe es auch gerade so jetzt, wenn ich mir die Chefs und Chefinnen angucke, da sind es schon deutlich mehr Chefs, als dass die Frauen da schon so den Gleichstand haben.
3: Was hattest du so für Chefs?
4: Unterschiedliche. Also ich kann jetzt, waren welche dabei, mit denen ich mich besser und welche, mit denen ich mich weniger gut verstanden habe. Ich glaube, das ist normal.
3: Hast du dir überlegt, was du für eine Chefin sein willst? Weil von der Punkerin bist du jetzt ja zur Unternehmerin geworden.
4: Ja, das habe ich mir überlegt. Das war nämlich auch das, was ich in meine Stellenanzeige, als ich einen Mitarbeiter gesucht habe, reingeschrieben habe. Habe ich geschrieben, ich habe nicht vergessen, was ich als Mitarbeiterin blöd fand. Und das will ich anders machen. Und das mache ich anders.
3: Und was findest du blöd?
4: Ja, also diese starke Hierarchie. So, also ich meine, meine Mitarbeiter, ohne die bin ich aufgeschmissen. Warum soll ich mich so sehr über die stellen? Also wir arbeiten eher als Team, als dieses Chef-Mitarbeiter-Konstrukt, sag ich mal.
3: Dein allererster Angestellter in deinem Betrieb war ein ganz besonderer, nämlich wer?
4: Mein Freund.
3: Das ist der absolute Knaller.
4: Ja.
3: Wie ist das so, von der Freundin zur Chefin?
4: Hat sich nicht wirklich viel verändert. Also der,
3: du warst vorher schon Chefin.
4: Genau, natürlich. Also der hat mich einfach gerettet. Also es war super, weil der ja auch Schornsteinfegermeister ist, konnte der mir so viel abnehmen. Der konnte mir so viel von der Büroarbeit abnehmen, was jetzt so, sage ich mal, einfach ein anderer Mitarbeiter nett hätte machen können. Also der hat mich wirklich mitgetragen. Das war super.
3: Und die Beziehung hat es überlebt?
4: Ja. Wir haben uns ja, ist ja nett so, dass man dann den gesamten Arbeitstag zusammen verbringt. Also wir hatten unsere getrennten Arbeitstage und haben uns dann danach im Büro getroffen.
3: Und ihr habt euch auf dem Schornsteinfeger-Internat kennengelernt. Ich wusste gar nicht, dass wir das haben. Also in Baden-Württemberg gibt es in Ulm das Schornsteinfeger-Internat.
4: Genau, ja. Also zur Ausbildung gehen da alle hin aus ganz Baden-Württemberg. Alle Lehrlinge gehen da nach Ulm ins Internat. Und Meisterschule kann man sich so ein bisschen aussuchen. Also da gibt es auch andere, aber da habe ich mir auch Ulm ausgesucht. War auch krass, nach so langer Zeit wieder ins Schornsteinfeger-Internat.
3: Also du hast erst die Ausbildung gemacht und dann bist du zur Meisterschule nochmal aufs Internat gegangen.
4: Genau.
3: Und wie war das dann, dahin zurückzukommen? Du hast gerade schon gesagt, es war irgendwie komisch.
4: Ja, so in der Ausbildung ist halt, man ist da halt eingesperrt, sage ich mal, in dem Schornsteinfeger-Internat. So, das ist für alle Lehrlinge sowohl cool, als auch zwischendurch immer wieder denken wir, ich will nach Hause. Und als ich fertig war mit der Ausbildung, habe ich mir gesagt, nie wieder gehe ich dahin. Aber jetzt so ein paar Jahre nach der Ausbildung rückblickend war es halt doch auch schon cool. Die Leute, die man kennengelernt hat, die Zeit, die man so miteinander verbracht hat. Und dann, ob man jetzt halt so mit 17 dort ist oder dann so mit Mitte 20, macht schon auch einen Unterschied. Also Meisterschule ist man dann doch ein bisschen reifer in der Rübe.
3: Zu deinem Outfit gehört auch der Zylinder. Mhm. Der ist auch was ganz Besonderes. Woher ist der?
4: Den habe ich von meinen Großeltern zur bestandenen Meisterprüfung geschenkt bekommen.
3: Und der ist dann sowas wie dein Glücksbringer?
4: Ja, ist auch mein Sicherheitshut.
3: Und wie ist denn das mit Glücksbringern? Das ist wahrscheinlich die Frage schlechthin, oder? Sind es jetzt wirklich die Knöpfe? Also wenn der Zylinder dein Glücksbringer ist, bist du ja quasi für uns alle der Glücksbringer.
4: Ja.
3: Wie war das, eigener Knopf halten oder dir die Hand schütteln? Was muss ich tun, um Glück zu haben?
4: Also da gibt es die verschiedensten Rituale, aber das am weitesten verbreitete ist, einen Schornsteinfeger oder eine Fegerin irgendwo anfassen. Halt den Leuten einen Ellenbogen hin oder Schulter oder so.
3: Also oder da musst du gleich noch mal drüber erzählen, wie du dich da ordentlich distanzierst und nicht ständig angetatscht wirst.
4: Ja.
3: Darüber sprechen wir gleich. Und natürlich möchte ich auch von dir wissen, warum bist du überhaupt Schornsteinfegerin geworden? Und das wirklich Spannende ist, du kannst uns bei dem ganzen Heizungswirrwarr helfen. Also wir werden gleich weitersprechen, 7:15. Ich freue mich schon sehr drauf. Schön, dass du heute da bist, Moana.
4: Ja.
3: Ja, und genau. Also ich würde mal sagen, um Hitze geht es ja eher bei uns. Also erstmal nicht Heizung, sondern eher Klimaanlage. Das ist, würde ich sagen, das Thema schlechthin. Also es hört ja nicht auf mit der Hitze bei uns. Und, warte einen Moment, da bin ich ein bisschen zu weit gegangen. Genau, wir wollen ja heute über das Thema Wetter natürlich auch mit Ihnen sprechen. Und es ist so unglaublich warm, oder? Mit 30 Grad ist es schon fast gestartet bei uns. Und wir wünschen uns von Ihnen natürlich die schönsten Wetterfotos. Also wenn Sie bereit sind, dann scannen Sie doch bitte einfach diesen QR-Code hier und schreiben Sie uns, schicken Sie uns Ihr liebstes Bild, so wie das zum Beispiel Michael Gosak aus Filderstadt getan hat. Ja, er hat diese wunderschöne Sonnenblume vor dem Sonnenuntergang für uns gefotografiert. Und ich liebe Sonnenblumen über alles. Also vielen, vielen Dank für dieses wunderschöne Foto. Ja, und diese schöne Abendstimmung, die kommt auch von einem unserer Zuschauer, nämlich Robert Baldorf aus Radolfzell. Und er schreibt dazu, hier war ich auf einer wunderschönen Radtour auf dem Heimweg unterwegs. Also ich würde sagen, so lässt sich doch der Sommer aushalten, oder? Also einfach her mit Ihren wunderschönen Fotos. Wir freuen uns sehr. Ja, und mit den Temperaturen, da ging es heute Vormittag ja schon so richtig steil nach oben. Es hört einfach nicht auf mit der Hitze. Hier in Staufen im Breisgau, da waren es trotz bedecktem Himmel um 10 Uhr schon fast 30 Grad. Ja, und in der Region, so ganz im Südwesten des Landes, da ist es ja auch immer ganz besonders heiß. Und wahrscheinlich ist auch gerade deshalb hier heute deutschlandweit der erste Wein gelesen worden. Ja, genau, der erste so neue Süße. Der kommt dieses Jahr aus Staufen. Und unsere Wetterreporterin, die war bei der Lese mit dabei. Mehr dazu dann um kurz nach 7 bei uns in der Landesschau. Und ich würde sagen, genau jetzt ist der perfekte Zeitpunkt für Gartenpartys, oder? Freunde, Nachbarn einladen. Und vielleicht fragen Sie sich ja auch, kann ich nicht mal vielleicht was Außergewöhnliches machen? Also nicht nur Grillen und Aperol. Wir haben da was für Sie. Schauen Sie mal, hier wird jetzt nämlich ein absoluter Himbeertraum wahr. Ja, das ist ein wunderschöner Aperitif, oder? Mit selbstgemachtem Himbeersaft. Garten und lecker in unserer Reihe. Da treten mehrere Gastgeber und Gastgeberinnen mit wunderschönen Gärten und leckeren Gerichten gegeneinander an. Und jetzt gleich sind wir zu Gast in Neuhausen ob Eck. Und da hat uns Gastgeberin Diana Schmidt in ihren Garten eingeladen.
5: Hallo, ihr drei. Na? Alles gut, mein Schatz?
6: Ja, cool, ja.
5: Gut. Papa! Wie, Diana?
7: Ich bin der Kai.
5: Ja, wir sind hier auf unserem wunderschönen großen Grundstück, unserer kleinen Farm.
8: 2021 hat die Familie begonnen, innerhalb des 15.000 Quadratmeter großen Grundstücks einen Garten anzulegen.
5: Wir haben ungefähr 3.000 Quadratmeter, die wir als Garten nutzen. Hier haben wir dann einmal den Streuobstbereich mit den ganzen alten Bäumen. Dazwischen dann den Kinderspielbereich. Dann haben wir der große Nutzgartenbereich mit dem ganzen Gemüse, den Beeren. Dann eben noch eine kleinere verschiedene Naschecken und dann noch ein großer Gewächshausbereich, wo dann auch noch Hochbeete stehen und ja, der dann auch nur als Nutzgarten genutzt wird.
8: Alles, was hier wächst, hat Diana selbst aus Samen gezogen.
5: Der Gemüsegarten ist so angelegt mit den Gemüsesorten, die wir sehr gerne essen über den Sommer und natürlich auch über die Wintermonate, soweit es bei uns reicht. Ich mache dann auch ein, aber wir kaufen im Sommer nichts dazu. Da gibt es dann nur das aus dem eigenen Garten. Dieses Grundstück hat meinem Großonkel gehört, das wir dann abgekauft haben bzw. gekauft haben und da auch unser Reich aufgebaut haben. Es stand ein ganz altes Bauernhaus von 1900 auf dem Grundstück. Das irgendwie zu restaurieren, renovieren, das war nicht möglich. Und da haben wir uns eben entschieden, ganz anders zu bauen und komplett modern. Im Grunde, wir haben jetzt ein modernes Haus und im Grunde ein ganz alter Garten oder auf alt gemachter Garten. Eigentlich wollte ich keine Tischdecke nehmen, aber ich denke, dass das dann doch ein bisschen edler kommt, da es ja doch ein Dinner sein sollte. Versuche ich jetzt mal mit Tischdecke. Oh, die Familie kommt nach Hause. Wie schön. Hallo, ihr drei. Na, wie war's?
9: Mama,
5: oh, wie schön. Guck mal, was ich mache. Ich decke gerade den Tisch ein.

0: Oh, die Wurzeln. Vielen Dank.
1: Das wird aber ganz schön eng.
0: Die legen wir hier einfach so auf den Tisch. So, jetzt werden wir wahrscheinlich mal gucken, ob man hinkommt. Magst du mir kurz die Löffel da wegnehmen?
1: Dann sägen wir es ab.
0: Das sieht gut aus. Hier quer dran. Das passt. Motto an sich bin ich sehr zufrieden. Also tief verwurzelt, das sehe ich hier. Ja, doch. Das sind wir und das ist unser Tisch und unsere Wurzeln.
2: Der Tag des Gartenfests ist gekommen.
0: Ich bin extrem aufgeregt, auch wenn man es mir nicht ansieht. Ich bin ja dann eher ruhig. Aber ja, in mir brodelt es ganz schön. Die Nacht war sehr kurz. Also ich versuche, diese eventuelle Monsterkarotte aus meinem Garten zu bringen, damit ich sie in meine Soße verarbeiten kann. Aber dieses Ding will nicht, so wie ich. Abgerissen! Auch noch. Oh Gott, das Ende ist verschwunden. Das ist mein Ertrag. Ich würde sagen, wir nehmen noch mal eine mit. Also viel Glück.

0: weg. Jetzt habe ich meine Zwiebeln kaputt gemacht. Und noch eine dritte, damit wir vielleicht mal eine große haben. Jawohl, da ist eine große Karotte. Jawohl, jetzt gehen wir ans Kochen und bereiten die Soße zu.
1: Magst du den Spätzleteig vorbereiten?
2: Kann ich machen, ja. Wir kochen tatsächlich häufiger zusammen, aber ich mache dann meistens nur die Sache, wo mir aufgetragen werde, weil sie kocht ja ganz gut. Das wäre jetzt Realität. Einfach mal Blödsinn machen. Weil das können wir am meisten. Wir haben immer Spaß und immer was zu lachen hier im Haus.
1: Wir gehen zu den Rouladen. Im Hauptgang werden die serviert. Ist schon klassische Beilage zu geschmorten Gerichten. Nun beginnen wir mit der Soße bzw. Mit den Rouladen. Wir haben hier Wurzelgemüse. Das dünnste wir jetzt an. Und daraus bildet sich dann die Soße für die Rouladen. Ich gieße zuerst mit Balsamico-Essig auf, für die Säure dann in der Soße. Und dann noch Sherry und Madeira für die Süße. Portwein und Rotwein natürlich für die Farbe und für den Geschmack. Ich finde, da haben wir nicht so viel Kondenswasser, wenn ich das drauf mache. Und dann bleibt alles schön auf einer Ebene und kocht dann schön ein. Finde ich persönlich besser. So, und jetzt darf's vor sich hin köcheln.
0: Ja. Endlich!
3: Hallo, total schön. Ja,
4: endlich.
3: Bisschen schönes Wetter haben wir mitgebracht.
1: Ein bisschen, ja. Schön. Freut mich.
3: Eine traumhafte Wiese, das ist der Hammer.
0: Willkommen auf unserer kleinen Farm. Ja. Ich freue mich, dass ihr hier seid. Und ich darf euch mal hier vorstellen, das ist mein Mann Kai.
2: Hallo.
0: Dann haben wir die Zwillinge, Tabea und Aaron.
5: Hallo.
6: Hallo, ihr beiden. Hallo.
0: Der kleine Nils.
7: Oh. Hallo, Nils.
0: Und meine Eltern.
8: Hallo, freut mich sehr.
9: Zur Begrüßung gibt es Gin mit selbstgemachtem Himbeersaft.
2: Oh, danke schön.
0: Ich freue mich, dass ihr endlich meine Gäste seid. Dankeschön.
10: Ja.
0: Prost.
10: Ja.
0: Prost. Prost. Ihr dürft euch natürlich auch hier bedienen.
1: Oh,
0: ich habe für
1: das
0: uns,
1: Schönes?
0: Das sind schwäbische Dinnerle mit Pizza zum Vergleichen, nur ein bisschen anderer Belag. Mhm. Und wir haben hier einmal Speck mit Zwiebel, Käsezwiebel oder Eierschnittlauch.
1: Sehr schön.
0: Lasst es euch schmecken.
2: Mega, danke sehr.
6: Ja, danke.
2: Eieiei.
1: Eieiei.
2: Geht da nicht schnell.
6: Ich finde auch die Form hübsch, ne? So klein, man kann das gut in die Hand nehmen. Ne?
1: Tut gerade richtig gut.
6: Und auch so variieren, das finde ich auch, schmeckt sehr, sehr gut.
2: Ich nehme das auch in groß.
1: Mag ich auch gerne.
0: Dann darf ich euch mal in meinen Garten reichen.
6: Sehr gerne.
2: Sehr schön. Schön. Wunderbar.
0: So, hier findet ihr unseren großen Bauerngarten.
6: Wie schön.
1: Ach, alles wächst.
6: Oh, ist das toll. Was habt ihr da alles? Guck mal, Zwiebeln.
2: Zwiebeln,
11: ich sehe Kohlrouladen. Ich sehe so viele Möglichkeiten.
6: Oh, das ist ja aber auch ein nettes Vorzucht-Anzucht-Häuschen.
2: Schrank.
6: Ein alter Schrank?
2: Ja.
6: Wie denn?
2: Schublade.
6: Ah, oh, ich sehe das jetzt erst. Das ist ja toll.
0: Meine Aufregung wird schon weniger. Also,
1: Aber ich bin immer noch natürlich, es folgt jetzt erstmal das Essen. Da bin ich natürlich immer noch gespannt, wie das ankommt.
9: Rote Beete Carpaccio mit Kohlrabi-Röllchen an bunten Blattsalaten. Alles selbst angebaut. Der Garten deckt den Tisch.
4: Guck mal den Tisch und so. Wow,
6: oh, sieht
4: mal.
6: Das schön aus.
1: Oh. Oh, bitte schön, nehmt Platz. Ihr findet euren Namen auf dem Holz.
11: Oh. Torben, oh. Jackie, ich Jackie, Peter.
6: Ja? Ja, okay.
11: Sehr schön.
6: Oh, oh ja. Mit den Töpfen.
3: Ich dann bin ich auf der anderen.
6: Von unseren
11: Hühnern. Eier auf. Wow.
6: Ja, nehmt
11: Platz. Was ist das für tolles Besteck hier, diese Schaufeln?
6: Gartenbesteck. Ach,
11: das ist ja toll.
4: Gartenbesteck.
6: Ja. Extra für das Essen.
11: Guck mal.
6: Habt ihr gesehen, dass die Namen hier reingelötet wurden?
4: Ja.
3: Ja, goldig.
4: Eingebrannt.
6: Auch richtig cool.
4: Eingebrannt.
6: Ne? Oh, das sieht ja echt süß aus hier. Guckt ihr das an.
1: So, hallo. Oh, ich habe euch was mitgebracht.
6: Ja. Die Vorspeise.
1: Oh, wie ist das schön. Hör mal, danke.
6: Super. Bitteschön. Ja.
1: Wir haben hier einmal die rote Beete Carpaccio. Mhm. Dann einen Pflücksalat von meinem Garten. Dann haben wir gefüllte Kohlrabi. Die sind gefüllt mit einer Joghurtcreme und Kräuter.
3: Ei.
1: Und die rote Kapuzinergresse und dann an einem Himbeerdressing.
6: Ja, aus eigenen Himbeeren?
1: Ja.
4: Wow, toll.
1: Lasst es euch schmecken.
6: Danke.
3: Danke. Danke. Toll.
4: Es ist köstlich. Alles aus dem Garten komplett, oder?
1: Ja.
4: Oh.
6: Dass diese Kapuzinerkresse hier, diese Farbnuance genau von den roten Beeten wieder aufnimmt, das ist wirklich ganz toll.
5: Mhm. Oh, die rote Beete schmeckt warm.
4: Kann ich das mal probieren?
3: Mhm. Beete? Der hat doch gerade leben.
4: Prost.
6: Zum Wohl.
4: Ganz wunderbar.
9: Zu den Rouladen gibt es Selleriepüree.
1: Da habe ich eigentlich ganz viel dran, außer Sahne, Butter, Salz, Pfeffer und Muskat. Jetzt kurz probieren, ob es gut ist. Mhm. Ja.
9: Noch dazu ganz klassisch Spätzle.
1: Ja, jetzt geht's gleich los. Jetzt geht gleich der Hauptgang raus. Und dann ist, glaube ich, die größte Hürde geschafft.
4: Hi!
6: So.
4: Oh nein! Oh.
1: Hallo!
4: Ich sehe, oh.
3: Das ist aber nicht rocken.
4: Oh ja, danke schön.
1: So, ihr Lieben, das ist mein absoluter Lieblingshauptgang. Mhm. Also, ich esse das für mein Leben gern. Wir haben hier Rinderrouladen. Mit Wurzelgemüse und Selleriepüree und schwäbische Spätzle.
3: Wunderbar. Ja.
6: Wahnsinn.
1: Lasst es euch schmecken.
4: Vielen Dank. Auf die Soße bin ich gespannt. Ich bin ja so ein Soßenkasper.
1: Ja.
5: Mega lecker.
4: Also ich kann so gut verstehen, dass das dein Lieblingshauptgang ist. Es ist einfach nur köstlich.
3: Das Auge isst mit.

0: Meinst du?
1: Na, schau,
0: wow, sehr auch lecker.
1: Irgendwie hat man das Gefühl, man müsste immer was einpflanzen oder umpflanzen.
2: So ein toller Tag.
3: War gar nicht warm.
4: Oh, wie schön. Ja, da bekomme ich jetzt so richtig Lust, mit am Tisch zu sitzen. Und das ganze Menü, das kocht Diana Schmidt dann heute Abend um 21 Uhr bei uns im SWR. Garten und Lecker heißt die Reihe. Ja. Und auf sie wartet hier in der Landesschau jetzt auch eine ganz besondere Gastgeberin. Und zwar, falls Sie einen schönen Sommerausflug planen, dann lege ich Ihnen diese Hütte hier wirklich sehr ans Herz. Das ist das Wanderheim Stockmatt im Schwarzwald. Wir sind jetzt eine Woche lang mit der Landesschau genau dort zu Gast und schauen mal ein bisschen hinter die Kulissen. Denn klar, jetzt im Sommer ist natürlich einiges los. Und da kommt auch die Chefin so ab und zu ins Schwitzen. Und das nicht nur wegen des Wetters. Wir zeigen Ihnen jetzt Silkes Hütte.
5: Also ein bisschen zack, zack gehen. Hier haben wir gleich Cordon Bleu, weil man ein Würstchen kommen muss.
6: Auf 890 Metern Höhe, irgendwo im idyllischen Nirgendwo im Schwarzwald, liegt das Wanderheim Stockmatt. Zum Einkehren eine beliebte Adresse. Und sie schmeißt den Laden.
5: Herrlich.
6: Silke Blank.
5: Schönste Arbeitsplatz, den es gibt.
6: Heute ist Hochbetrieb im Wanderheim Stockmatt. Die Terrasse voll mit hungrigen Gästen. Die meisten sind hergewandert, wie Lissi.
7: Jetzt 7 oder 8 Kilometer und jetzt gibt es was zu essen. Weil wir laufen nicht, ohne nicht auch einkehren zu können.
6: Keine Sorge, bei Silke in der Küche brutzelt's schon.
5: Ja, wenn nur meine Sonntagshilfe da wäre, aber der Kelvin ist schon im Ferien.
6: An sonnigen Tagen wie heute, wenn die Hütte voll ist, gehen aus Silkes kleiner Küche bis zu 100 Schnitzel raus.
5: Das ist schön, wenn so Betrieb ist und du bist am Wursteln. Manchmal weißt du nicht, wo du erst hingehst. Und wenn dir dann mal so ein Schnitzel verbrennt oder so, dann fluchst du kurz. Aber trotzdem, alles gut.
6: Vor 6 Jahren hat Silke das Wanderheim des Schwarzwaldvereins als Pächterin übernommen.
5: Ella, du bist 16.
6: Einige der Leute hier sind Stammgäste. Sie kennen das Wanderheim schon ewig und bestellen immer das Gleiche bei Silke.
7: Am liebsten Schnitzel mit Pommes und Salat.
8: Ich kenne das Wanderheim schon viele Jahrzehnte.
9: Wenn man da aufgewachsen ist, gefällt einem da alles.
7: Und halt auch noch zum Wandern. Das ist so schön. Schauen Sie mal darüber, das ist wunderschön, die Natur. Und jetzt, wo alles blüht und grünt.
5: Where have you gone? So, Hallöchen nochmal für die, die vorher nicht da waren. 14, sind wir hier richtig, gell, glaube ich.
10: Ja.
5: Ein panierte Schnitzel?
10: Ja, das war hier. Dankeschön.
5: Jägerschnitzel? Ich liebe es, wenn voll ist, wenn Betrieb ist. Das ist, da gang ich auf. Das ist herrlich. Ich denke, sind alle zufrieden.
11: Ja. Können wir sagen.
5: Gerne, können wir da immer wieder.
6: Aber das Wetter spielt Silke nicht immer so in die Karten. Bei Regen verirren sich nur die allertreuesten Seelen hier hoch ins Wanderheim. Gigi und der Schwarzwaldverein. Werner schwelgt in Erinnerungen.
12: Weit von Wien, da komme ich her. Auf der Stockmatt gefiel es mir sehr.
5: Ja. Er ist so die gute Seele vom Hause, Inneren und ringsrum, wenn irgendwas ist, wenn irgendwas auffällt. Ich brauche nur noch ein bisschen nachfragen bei ihm, nicht immer sagen, oh, was mache ich oder kümmern kann. Ich frage noch, weil ich es selber machen will und er, ich mache das.
12: Da habe ich angefangen dann 1999, ja. Und da war eine Schulter drauf und so. Ne? Also das war nicht ganz so einfach. Ne? Und dann haben wir Dachschüttel und dann haben wir angefangen, dann haben wir neue Toilettenanlage, da Plattenlegerfirma, ne? Ja. Komplett neu alles gemacht. Da haben wir so viel gemacht. Da ist so viel Herzblut in dem Haus drin. Ne?
6: Bis heute kann sich Silke immer auf Werner und den Schwarzwaldverein verlassen. Und umgekehrt.
12: Wir sind zufrieden. Wir sind, und das ist Bigobello. Was jetzt eigentlich ist, wenn man es so denkt, wie das mal war.

0: im Wanderheim, was die eigentlich Gedanken wo waren. Wandern und dann ein bisschen Vesperen oder so. Ne? Und inzwischen ist das ein Gourmet-Restaurant. Ich staune, wie das alles funktioniert, dass das alles rauskommt. Und zwar zur gleichen Zeit.
1: Für Silke gar kein Problem. Vor allem nicht, wenn so wenig los ist wie gerade. Zum Glück gibt es genug Phasen, die so eine Flaute ausgleichen.
2: Ich sage immer, es ist unfair verteilt. Wenn schlechtes Wetter ist, sitzt man fast alleine da. Und bei schönem Wetter, dann wird es gestürmt. Ein bisschen unfair. Aber das ist Gastronomie, das ist halt so, wie es ist.
1: Und morgen ist sowieso Halligalli hier. Das Fahrradrennen Mittelgebirgsklassik macht Station bei Silke im Wanderheim.
3: Und bei dem Riesenevent sind wir natürlich auch mit dabei gewesen. Morgen sehen wir uns das mal an und gucken, wie sehr Silke da ins Schwitzen kommt. Ja, aber ich würde sagen, auf der Hütte, das ist ja noch ein angenehmer Job, oder? So für den Sommer. Aber diese zwei Männer hier, die haben sich bei dem Sommer in Baden-Württemberg ja nicht so einen leichten Job ausgesucht. Sie müssen im Müll von anderen wühlen, um herauszufinden, wer lädt hier wo illegal Müll ab. Ja, das sind die Müllsheriffs von Stuttgart.
4: Diese beiden haben Stuttgarts Müllsünder im Blick. Daniel Kovacci und Sebastian Konzala. Sie sind die Müllsheriffs.
5: Pass auf, wir haben eine Meldung gekriegt von der Hegelstraße. Und zwar soll da ein Sperrmüll sein, der unerlaubt hingeschmissen worden ist.
4: Der Hinweis einer Anwohnerin führt die Müllsheriffs nach Stuttgart-Mitte.
5: Wir gucken, ob wir was finden hier, Adressen, irgendwelche Hinweise, wer das hingeschmissen hat.
4: In diesem ganzen Krempel findet sich kein einziger Hinweis. Doch es gibt eine andere Spur.
5: Ja, schnicks, gell?
6: Ne.
5: Also hier war mal Sperrmüll angemeldet von der Hausnummer 51. Müssen wir mal gucken, wo die ist. Und dann klingeln wir mal, gucken.
4: Könnte falsch angemeldeter Sperrmüll der Grund sein?
5: Leider keiner da. Hallöchen.
7: Hallo.
5: Darf ich Sie schon was fragen?
7: Ja.
5: Draußen der Haufen voll. Haben Sie vielleicht zufällig gesehen, wer den da hingeschmissen hat? Gar nicht?
4: Die beiden Sheriffs finden auch keine Augenzeugen. Der Fall bleibt ungelöst.
7: Soll ich es weiterleiten?
5: Ja, rufst du bitte die Betriebsstelle Mitte an. Und die sollen es dann abholen. Mal gucken, wann es denn passt. Wenn es geht, heute noch, weil ansonsten kommt ja noch mehr dazu, wenn das sich hier rumspricht, oder? So.
4: Ob Servus. Es bei den anderen Fällen gleich besser läuft? Der nächste Mülltatort liegt nur 10 Minuten entfernt. Ein Kollege hatte ihn entdeckt.
5: Dann gucken wir mal, ob wir was finden.
7: Oh je.
5: Und so wie es aussieht, sind hier auf jeden Fall ein paar Adressen.
4: Der Verursacher scheint schnell gefunden.
7: Das macht unsere Arbeit natürlich auch ein bisschen leichter. Aber ja, das ist ein gutes Gefühl.
5: Soll ja auch die Richtigen treffen und die Richtigen sollen ja dafür zahlen.
4: Aber wie viel müssen Müllsünder denn zahlen?
5: Also von der AWS wird zum Beispiel jetzt eine Rechnung vielleicht an die 200 Euro. Und Bußgeld macht Amt für Umwelt. Kann ich jetzt nicht abschätzen, was es wird.
4: Es kann ganz schön teuer werden. Dieser Müllberg auch noch vergleichsweise klein. Vor kurzem entdeckten die Müllsheriffs einen 20 Kubikmeter großen Haufen.
5: Bauschutt, Reifen, Autoteile, Holz, also verschiedene Sachen. Und zwischen diesen Sachen waren Lieferscheine von Firmen. Dann haben wir natürlich die Firmen angeschrieben und angerufen, wer denn mit dieser Lieferscheinnummer diese Sachen ausgeliefert hat für sie und alles drum und dran. Und so haben wir eigentlich den Verursacher festgestellt. Und da kriegt jetzt von uns eine saftige Gebühr von 2.500 Euro.
4: Dazu kommt ein vermutlich deutlich höheres Bußgeld. Daniel Kovacci und Sebastian Konzala wissen nie, was auf sie zukommt. Jeder Tag ist anders. Genau das schätzen sie auch an ihrem Job. Das Rumwühlen in fremdem Müll gehört da nun mal dazu.
5: Es sind ja auch manchmal Essensreste und sowas mit dabei und dann wird es eklig und dann stinkt es auch. Und bei Klamotten geht es einigermaßen, solange die Handschuhe noch da sind und alles gut.
4: Für eine saubere Stadt geben sie alles und wollen jeden Fall lösen.
7: Bei den Stellen, wo wir waren, haben wir jetzt nicht so viele Verursacher gefunden. Das ist ja halt das, was nicht angestrebt ist. Und deshalb ist es für mich ein bisschen nüchtern. Aber klar, es kann immer noch weitergehen.
5: Ich hoffe, dass wir das nicht so brauchen, dieses Verursachersuchen. Weil wenn die Stadt sauber bleibt, dann brauchen wir auch sowas nicht mehr.
4: Und bis dahin gehen die beiden Sheriffs weiter auf Müllsünderjagd.
3: Und wir bleiben bei den heißen Jobs in der Landesschau. Also diese Männer hier, die haben ordentlich zu kämpfen. Ja klar, miteinander, aber auch mit dem Wetter. Also bei 35 Grad in diesen hier mehreren Lagen und im Kettenhemd aufeinander loszugehen, so mit dem Schwert um sich schlagen, finde ich schon ganz schön heftig. Wir waren bei den Ritterspielen auf der Bachritterburg in Kanzach. Ja, und wir wollten natürlich wissen, wie machen das die Ritter da eigentlich? Ja, genau so wahrscheinlich. Also wie können die bei dem Wetter kämpfen und nicht umfallen? Ich könnte mir vorstellen, dass die so ein paar Hitzetipps für uns haben.
6: Die Bachritterburg im oberschwäbischen Kanzach wird für uns heute zur Zeitmaschine. Die Reise führt ins 13. Jahrhundert. Ein Turnier der Fußsoldaten bei über 30 Grad. Im Kettenhemd oder in der Panzerjacke aus Leinen. Eine Tortur für das mittelalterliche Volk, das aus ganz Europa angereist ist.
8: Es ist sehr viel Stoff, das polstert und dementsprechend auch die Wärme am Körper hält.
9: Das heißt, es ist sackrig heiß.
8: Ziemlich.
9: Schwitzt man da, läuft das Wasser innen runter, oder?
8: Genau, wichtig ist, dass man es einmal durchschwitzt. Wenn es dann komplett nass ist, dann kühlt es wieder.
6: Fühlt es sich im Kettenhemd von Martins tschechischem Gegner etwas besser an?
10: How hot? I think something about hell.
6: Wie heiß? Irgendwo zwischen Hölle und mehr als Hölle. Du hast keine Ventilation und so ist es von innen her warm. Deshalb habe ich Probleme zu atmen.
10: I have a lack of air.
6: Als so gekämpft wurde, ging das Klima in Mitteleuropa gerade in die kleine Eiszeit über. Trotzdem ist die heutige Hitze beim Wettkampf historisch, erklärt Organisator Markus Singel von der Living History Gruppe die Reisetzen. Das bedeutet die zum Kriegszug Gerüsteten.
11: Wir haben zum Beispiel Berichte aus dem Heiligen Land, aus dem 12. und 13. Jahrhundert, der Zeit der Kreuzzüge, wo es dann zur Schlacht ging, zur Kavallerie, dass manche Ritter nicht angeritten sind, weil sie unter der schweren europäischen Rüstung einen Hitzschlag bekommen haben.
6: Die adligen Herrschaften hatten und haben es besser. Mehrschichtige Klamotten, die sich vor moderner Multifunktionskleidung nicht verstecken müssen.
12: Wir sprechen von Kleidungsschichten. Das heißt, drunter tragen wir Leinen, was den Schweiß sehr, sehr gut aufsaugt, was sie nach außen transportiert. Und darüber tragen zumindest die meisten Darsteller Wolle, die eben auch die Hitze von außen isoliert und vor allem sehr, sehr gut geruchsneutral ist.
9: Kann das die Gattin bestätigen mit dem Geruchsneutral?
13: Das kann ich absolut bestätigen. Eine Ausnahme sind dann die Brokat- oder Seidenkleidungsstücke. Die sind etwas weniger atmungsaktiv. Aber in dem Stand hätte man sich bei so einem Wetter innen aufgehalten und nicht in der prallen Sonne.
6: Oberschicht und Unterschicht also auch bei der Bekleidung. Das gilt auch für die adligen Ritter, die die Hitze im Gegensatz zum Fußvolk deutlich besser ertragen.
14: Sehr gut eigentlich. Also die Rüstung arbeitet ja.
9: Arbeitet wie eine Klimaanlage, Müll, oder?
14: Sie arbeitet nicht direkt wie eine Klimaanlage, aber ich habe einen Wollstoff unter meiner Rüstung und darunter einen Leinenstoff. Und die erste halbe Stunde, nachdem ich die Rüstung anhabe, setzt eine Verdunstungskühle ein, weil mein Körper anfängt, diese beiden Materialien durchzuschwitzen. Die verdunsten an der Oberfläche, sodass sich dann entsprechende Kühle eintritt.
6: Albert! Beim Turnier der Fußsoldaten
15: und Wladimir
6: steht inzwischen das Finale an. Albert aus Reutlingen hat es bei Wladimir aus Tschechien mit einem harten Gegner zu tun. Der Schweiß ist echt, die Schwerter nicht ganz. Und doch ist so ein Kampf nicht ungefährlich.
14: Das sind alles
15: Sportgeräte. Das heißt, die sind alle nicht scharf an der Schneide, die sind alle abgerundet, sodass nichts passieren kann. Auch die Spitzen sind extra so gemacht, dass man sich nicht verletzen kann. Nichtsdestotrotz an der Stelle, wenn man irgendwie ein Gelenk ungünstig trifft oder irgendwo seitlich an den Kopf oder sowas, rein durch das Gewicht und die Wucht an der Stelle, kann es trotzdem zu Verletzungen kommen. Deswegen wir einfach als Kämpfer auch gegenseitig auf uns gut aufpassen, dass nichts passiert, weil wir alle gesund und munter dann wieder rausgehen wollen. Okay. You want a glass of more, one more glass of water? No. Okay, no.
6: Doch Wladimir hat am Ende das glücklichere Händchen. Gleich zweimal bekommt Albert von den Reisätzen auf die Mütze. Doch viel wichtiger als der Sieg sind Ehre und Tugend.
15: Es geht nicht darum, dass man wirklich krampfhaft wirklich gewinnt, sondern dass man gut miteinander kämpft und wirklich der Bessere dann auch einfach gewinnt. Und das erkennt jeder an. Und das ist super. Applaus für Wladimir!
6: Sieger Wladimir bekommt von einer vornehmen Fruwe, also einer Frau adligen Standes, eine Erfrischung gereicht. Am Abend werden Bier und Wein folgen. Doch jetzt gibt's erstmal Wasser. Auch für Albert aus Reutlingen. Innerlich und äußerlich angewendet, eine Wohltat für die Helden vom Kanzacher Bachritterfest.
3: Das kann ich mir vorstellen. Ja, und die Ritter, die hatten ja immer ihre Burgfräulein. Die haben ihnen dann so Glücksbringer mitgegeben ins Turnier. Die haben sich so in die Tasche gesteckt. Aber wie sieht es denn bei Ihnen aus? Also haben Sie vielleicht auch so einen ganz speziellen Glücksbringer, einen Talisman, den Sie vielleicht auch in der Tasche haben? Das wollten wir heute in Karlsruhe von Ihnen wissen.
16: Mein Glücksbringer, also ich habe so einen kleinen Porzellanhund, den habe ich mal als Kind in einer schwierigen Situation geschenkt bekommen. Und das ist so der Glücksbringer, der auch an jedes Familienmitglied immer weitergegeben wird.
17: Mein Glücksbringer ist ein Stück Seife. Und das ist Lux-Seife, so ein kleines Teil.
18: Der Freundeskreis, einfach weil die immer für einen da sind und zuverlässig.
19: Bei mir ist es eine Münze mit einem Engel drauf, weil ich habe die von meinem Papa bekommen.
3: Und bei Ihnen?
20: Meine Kinder.
3: Ja, wie schön. Und unser ganz persönlicher Landesschau-Glücksbringer, das ist heute Moana Meinka. Sie ist Schornsteinfegerin aus Mannheim und sie wird uns gleich ein paar Tipps geben, sehr spannend, zum Thema Heizung. Also welche ist da jetzt gerade die günstigste? Dazu gleich mehr um 6:45 hier bei uns in der Landesschau. Ja, und so ein Glücksbringer, den könnten wir wahrscheinlich auch hier ganz gut gebrauchen, also damit wir es durch das Labyrinth schaffen. Also ich wollte es ehrlicherweise schon immer mal machen und vielleicht haben Sie ja auch Lust dazu. Am Rande von Stuttgart, da haben wir jetzt die Möglichkeit, da gibt es diesen Hanf-Irrgarten. Das sind meterhohe Pflanzen, kein Ausgang in Sicht und wir haben es für Sie getestet.
21: In seinem Labyrinth ist immer was zu tun. Heute an einer Aussichtsplattform mittendrin. Tipp Rotbeck muss das Geländer stabilisieren.
22: Die Leute, die kommen halt und das Erste, was sie machen, ist, sich hier oben drauf zu setzen. Und dafür habe ich es halt nicht konstruiert gehabt. Deshalb habe ich da jetzt auch schon überall noch mal ein paar Schrauben mehr reingemacht.
21: Aber auch verständlich, denn dieser Blick einmalig. Hanfpflanzen, soweit das Auge reicht. Ein berauschender Anblick, womöglich ein Highlight. Ja, richtig gehört. Hanfpflanzen ganz legal.
23: Ich wundere mich, dass man den Hanf nicht riecht. Also ich kenne das natürlich aus meiner Jugend in einer etwas anderen Form. Und da hat man das deutlich gerochen.
21: Neutraler Geruch. Und sonst nichts?
22: Nee, da kann ich beruhigen oder zum anderen enttäuschen, dass die Leute da eigentlich nicht in Versuchung kommen.
21: Denn es ist eine Sorte frei vom Wirkstoff THC.
22: Und da bin ich auch zu verpflichtet, solche Sorten anzubauen. Die sind eben so gezüchtet, dass da kein THC mehr drin ist. Optisch gesehen sieht es natürlich auch aus wie die anderen Hanfpflanzen, die wir so kennen, bildet auch Blüten. Aber ja, das ist nichts zum Rauchen.
21: Benebelt ist man hier höchstens von den verworrenen Wegen. Das Labyrinth anspruchsvoll. Bis zu 2,50 Meter sind die Nutzpflanzen hoch. Im grünen Dickicht kann man sich leicht verirren.
24: Richtig toll gemacht auf jeden Fall. Auch mal was anderes. Ich kenne Maislabyrinthe, aber mit Hanf habe ich noch nie gesehen.
25: Das Hanflabyrinth ist viel dichter. Also wir brauchen echte Karte, sonst sind wir aufgeschmissen. Genau, mein Mann war mit den Kindern schon mal hier. Deswegen kennen die Kinder ein bisschen den Weg schon.
26: Ich hoffe, finden die alle wieder, aber ich denke schon.
27: 20 Minuten bis zum Aussichtspunkt und dann sind wir noch so ein bisschen durchgerannt.
21: Mitten im Hanf gelingt es aber nicht allen, einen klaren Kopf zu bewahren.
22: in der Tat ist gerade der Weg, der jetzt eben hier ankommt, das ist eine relativ lange Sackgasse, die einen da in die Irre führt. Und deshalb kann ich mir vorstellen, dass die Leute da besonders frustriert sind.
21: Wer aber in der Spur bleibt, für den sind Überraschungen versteckt.
0: Ich habe gleich den gelben Stuhl gefunden. Und ich habe den gelben Stuhl als erstes entdeckt.
21: Ein Erlebnis in diesem Irrgarten aus Hanf.
3: Oh, richtig cool. Ja. Und wenn Sie es aus dem Hanf-Irrgarten wieder rausgeschafft haben, vielleicht haben Sie ja Lust auf einen erfrischenden Ausflug. Dafür empfehlen wir in Baden-Württemberg natürlich immer wieder sehr gerne den Feldberg. Und falls Sie sich auf den Weg dahin machen wollen, wir haben jetzt mal die besten Geheimtipps zusammengestellt, was Sie hier alles so erleben können. Und rausgekommen ist ein Ausflugstipp für die ganze Familie. Ganz viel Spaß.
21: Der unangefochtene König des Schwarzwalds, der Feldberg. Wer nicht oben war, kennt den Schwarzwald nicht, so sagt man hier. Noch höher hinaus geht es in Deutschland nur in den Alpen. Im Sommer teilen sich Kinder die Pfade mit Wichteln und Auerhühnern. Auf dem Wichtelpfad durch den Zauberwald geht es auf der Suche nach Auerhahn Anton. Doch der ist genauso scheu wie die Wichtel. Dafür sind die Holzersatzwichtel wetter- und kinderfest. Da nützt auch die ganze Kletterei nichts. Anton bleibt gut getarnt. Wenigstens ein Auerhuhn gibt es dann doch. Okay, zwar aus Holz, dafür zum Anfassen. 2 Stunden geht es durch den Zauberwald auf über 1200 Metern Höhe. Angenehm im Hochsommer und lernen kann man auch was.
0: Also, dass man die Wichtel nicht füttern darf, ja.
1: Wir entfliehen gerade der Hitze. Unten im Tal ist 36, hier oben ist nur 24 Grad. Dann haben wir gedacht, fahren wir mal auf den Feldberg.
21: Ein paar Schritte entfernt vom Zauberwald, unterhalb des Feldberggipfels, lauert im Haus der Natur der Wolf. Natürlich nur ausgestopft. Doch dass er wieder im Schwarzwald lebt, ist kein Märchen. Das und viele Infos zur Natur- und Tierwelt erfahren Möchtegern Ranger in der Dauerausstellung. Denn es gilt, man schützt, was man kennt. Diese Botschaft ist dem Chef des Hauses, Stefan Büchner, wichtig.
2: Der Feldberg ist ein riesen Naturschutzgebiet. Und trotzdem möchten wir auch, dass Menschen die Natur erleben können. Und diesen Spagat wollen wir unterstützen und dazu müssen aber auch die Leute ein paar Regeln kennen.
21: Wege nicht verlassen, Hunde an die Leine, Pflanzen und Tierwelt in Ruhe lassen. Und ganz wichtig, ein bisschen Spaß muss sein. Und nach der virtuellen kommt die echte Gondelfahrt. Hinauf zum Höchsten kann man das ganze Jahr über mit der Feldbergbahn fahren. Ein großes Wandergebiet umgibt den Feldberg und den besten Blick hat man von der Plattform des Turms. Dieser war früher ein Fernsehturm, heute ist er das Wahrzeichen vom Feldberg.
4: Einfach den Ausblick, man sieht ja bis zu den Alpen, also ist herrlich.
5: Der schönste Platz weit und breit finde ich immer noch den Feldsee. Das kann man nur empfehlen und ans Herz legen.
21: Den kann man vom Gipfel des Feldbergs, dem Seebuck, auch erwandern. In circa einer Stunde geht es über schmale Pfade ein paar hundert Meter ins Tal. Wie ein Juwel liegt der Feldsee auf über 1000 Metern Höhe. Eine Naturschönheit aus der letzten Eiszeit und daher auch besonders schützenswert. Denn hier wächst ein sehr seltener Unterwasserfarn, das stachelsporige Braxenkraut. Daher gilt Baden verboten. Und was machen die da? Dürfen die das?
7: Man kann mit den Füßen rein zum Abkühlen. Hund darf auch an der Leine rein zum Abkühlen. Vielmehr nicht.
21: Aber staunen und genießen darf man auf dem 1 Kilometer langen Rundweg um den See. Weil sich die dunklen Tannen im Wasser spiegeln, ranken sich viele Sagen und Geschichten um den See. Hier soll der Dengelegeist sein Unwesen treiben.
8: 500 Meter entfernt vom Feldsee steht der Reimarty-Hof. Nur zu Fuß oder mit dem Rad erreichbar. Der Gasthof hat eine lange Tradition. Ende des 19. Jahrhunderts öffnete die Schankwirtschaft mit Branntwein aus Schank. In bereits sechster Generation führt Bernhard Andres den Hof. Er ist hier aufgewachsen und in seiner Heimat fest verwurzelt.
9: Ich habe vor 50 Jahren Koch gelernt, ja, und bin dann bald nach Hause gegangen und habe hier jetzt 45 Jahre auch mit meiner Mutter zusammen, erste 5 Jahre mit meiner Mutter zusammen gekocht und die restlichen 40 Jahre ja, unter meiner Verantwortung. Aber ich habe ja immer jemanden gehabt, der mir hilft.
8: Schlemmen auf dem Berggasthof in einem der schönsten Wandergebiete des Schwarzwalds, auf dem Dächle der Welt, dem höchsten, rund um den Feldberg.
3: Und ich finde ja, Schlemmen ist sowieso immer eine gute Idee, oder? Und nein, bei uns geht es jetzt nicht um Erdbeereis, sondern um Marmelade. Ja genau, also jetzt gerade ist die Zeit fürs Marmeladekochen und also wenn es Ihnen jetzt nicht zu heiß ist am Herd, ehrlicherweise. Also machen Sie es noch schnell, falls Sie wollen. Wir erklären Ihnen auch wie und wir erklären auch nochmal, was ist eigentlich der Unterschied zwischen Marmelade und Konfitüre. Gut zu wissen.
10: Marmelade. Der süße Brotaufstrich gehört für viele zu einem gelungenen Frühstück einfach dazu. Jeder hat da so seine Vorlieben. Welche Sorten gibt es? Für jeden Geschmack gibt es etwas. Das Angebot in den Supermarktregalen ist riesig. In der Konditorei Pure Genuss in Ingelheim stellt Inhaberin Christine Jung ihre Marmeladen selbst her. Gerade jetzt im Sommer gibt es viele erntefrische Früchte, die sich dafür anbieten.
11: Wir machen aus der Ingelheimer Erdbeere, sobald die im Mai da ist, haben jetzt Aprikose, Himbeere, haben Brombeer, Johannisbeere und Waldfrüchte, im Prinzip die Beeren, die jetzt frisch hier auch auf dem Markt sind. Ich habe aber immer gerne so kleine Gläschen, wo ich immer nur kleine Mengen habe und kann mich den Sommer über so durchprobieren. Das finde ich auch ganz spannend und schön und abwechslungsreich vor allen Dingen.
10: Generell lässt sich Marmelade aus jeder Frucht herstellen. Hierzulande am gängigsten sind die Sorten Erdbeere, Kirsche und Himbeere. Je höher der Fruchtanteil, desto intensiver der Geschmack. Der dürfte sich nach der Überarbeitung einer Vorschrift der Europäischen Union künftig ändern. Was bedeutet die neue EU-Regel? Bis vor kurzem durften nur bestimmte Brotaufstriche offiziell Marmelade genannt werden, nämlich solche aus Zitrusfrüchten. Brotaufstriche aus anderen Früchten mussten Konfitüre heißen. Seit Mitte Juni gilt die neue EU-Richtlinie, die sogenannte Frühstücksrichtlinie. Verbraucherschützer begrüßen die Änderung. Jetzt dürfen sich alle Konfitüren Marmeladen nennen, egal aus welcher Frucht sie bestehen. Und davon muss künftig mehr drin sein.
12: Grundsätzlich denken wir, dass die Änderung der Kennzeichnung von Marmelade sinnvoll ist, denn im deutschen Sprachgebrauch ist Marmelade einfach viel stärker präsent als das Wort Konfitüre. Mit der Überarbeitung der Verordnung müssen Hersteller jetzt mehr Frucht in Marmelade und Konfitüre einsetzen. Diese Mindestgehälter wurden um 50 bis 100 Gramm pro Kilogramm Konfitüre oder Marmelade erhöht. Und damit erhalten die Verbraucher mehr der wertgebenden Zutat in der Marmelade.
10: Eigentlich eine gute Nachricht, doch die Kunden werden es wohl bezahlen müssen.
12: Es kann natürlich sein, dass dadurch auch der Preis leicht ansteigt, denn letztendlich ist die Frucht die wertgebende Zutat und auch das, was Kosten verursacht. Denn Zucker beispielsweise ist eine sehr günstige Zutat in der Beschaffung.
10: Wie macht man Marmelade? Die gewaschenen Himbeeren gibt Christine Jung in einen Kochtopf. Dann kommt der Gelierzucker. Bei ihr zusätzlich mit einer kleinen Besonderheit, geriebene Tonka-Bohnen.
11: Das Tonka ist ja ein Gewürz, ein feines, ein bisschen kräftiger wie Vanille. Und es gibt den Himbeeren nochmal ein ganz spezielles Aroma.
10: Die Früchte und den Zucker kocht sie dann kurz auf. Für 2 bis 3 Minuten bei 100 Grad.
11: Wir nehmen Gelierzucker 2:1. Das heißt, wir haben 2 Teile Früchte und 1 Teil Zucker. Und in dem Fall haben wir jetzt 500 Gramm Himbeeren und 250 Gramm Chelierzucker.
10: Neben dem Geschmack ist der Zucker auch wichtig für die Konservierung. Damit wird die Marmelade haltbar. Mit dem Pürierstab verfeinert sie noch etwas die Marmelade und füllt sie heiß in die Gläser.
11: Es ist jetzt wichtig, dass wir die Gläser direkt ordentlich verschließen, den Deckel richtig zumachen, rumdrehen, dass das ganze Vakuum zieht, um die Haltbarkeit einfach zu gewährleisten. Und wenn man das jetzt nicht machen würde, kann es sein, dass sich eben Schimmel obendrauf bildet.
10: Gut verschlossen ist die Marmelade etwa ein Jahr haltbar. Nach dem Öffnen sollte sie im Kühlschrank aufbewahrt werden. Dort hält sie 4 bis 6 Wochen.
3: Ja, die Marmeladenkochzeit, die geht jetzt langsam vorbei. Aber hier auf dem Weingut in Staufen im Breisgau, da ging es heute erst so richtig los. Denn hier gibt es den allerersten Federweißer dieses Jahr, und zwar in ganz Deutschland. Das ist unglaublich früh. Ja, wegen des Klimawandels natürlich. Da gibt es jetzt schon Federweißer. Also noch mal 2 Wochen früher als sonst. Unsere Wetterreporterin Christin Haub war heute bei der Weinlese mit dabei.
8: Das gab's noch nie auf dem Weingut Löffler. Weinlese Mitte August. Tja, Hitze ohne Ende, das hat natürlich auch die Reifung der Trauben enorm beschleunigt. Aber auch wenn sie auf den ersten Blick super aussehen, so ganz zufrieden ist Seniorchef Wolfgang Löffler nicht.
6: Die Beere sind normalerweise mindestens ein Drittel größer.
13: Ach doch?
6: Ja, okay. Ja.
13: Also die haben nicht das genug Wasser gekriegt? Und
6: genau, ja. Okay. Es wird so sein, dass die Ausbeute dieses Jahr insgesamt etwas geringer ist, weil halt doch weniger Saft drin ist in der Beere.
8: Was wir hier ernten, ist übrigens eine spezielle Federweißer-Sorte, die besonders früh reif ist. Aber Hitze und Trockenheit haben deutliche Spuren hinterlassen. Die Rebstöcke haben sichtbar gekämpft. Zum Glück haben sie tiefe Wurzeln und große Blätter.
6: Wenn wir jetzt ernten, wäre es natürlich viel schöner und es ging auch schneller, wenn weniger Blätter dran wären. Ja. Aber die müssen wir dran lassen, eben wegen Schutz von der Sonne, auch wegen Sonnenbrand von der Traube.
8: Heiß wird's auch den Helfern im Weinberg. Etwa 2 Tonnen Trauben kommen da heute zusammen auf dem Viertelhektar Federweißerfläche. Deutlich weniger als sonst. Dafür dürften die Trauben durch die Hitze ordentlich Öchsle haben.
6: Ja, wir haben hier also 92 Öchsle. Gut. Wir werden also dieses Jahr vermutlich also sehr gute Qualitäten kriegen.
13: Bisschen vermutlich weniger, aber ja. Gute.
8: Später messen wir sogar über 100 Grad Öchsle und die Sonne brennt auch heute wieder auf die Reben. Schon am Morgen geht's mit den Temperaturen rasant an die 30 Grad Marke. Da heißt es schnell in den Keller mit den Trauben, sonst leidet die Qualität. Deshalb kommt parallel noch der Vollernter zum Einsatz.
25: Oh, herrlich, Klimaanlage, ha?
6: Ja.
25: Das ist der bessere Job. Also anstatt lesen bei Hitze sitzt du hier gekühlt. Wie schnell schafft man den Hektar mit dem Vollernter?
6: Das ist, ja, wenn es dann mal in den Herbst richtig reingeht, die Trauben schön reif sind, dann ja, 1,5 Stunden der Hektar, wenn es dann mal gut läuft.
25: Oh, wow.
6: Sind wir dann schon deutlich schneller, ja. Aha.
8: Der Vollernter schneidet übrigens nicht, sondern er schüttelt die Reben. Dadurch fallen die einzelnen Trauben einfach ab. Die landen dann später auf dem Hof. Kellermeister Andreas ist mit dem Geschmack schon mal sehr zufrieden.
25: Ja, und jetzt kommt deine Arbeit quasi. Ja, also, aber viel ist ja beim Federweißer nicht, oder? Wann ist der fertig?
14: Ja gut, wir tun es jetzt heute verarbeiten. Mhm. Dann wird es vorgeklärt. Mhm. Morgen wird es zur Flasche gefüllt.
25: Ach, morgen schon?
14: Morgen, genau, morgen Nachmittag. Und Mittwoch, Donnerstag steht es dann in den regionalen Edeka-Märkte-Raum Freiburg.
8: Und die anderen Rebsorten im Weinberg kriegen morgen noch mal ordentlich Sonne und Hitze ab. In der Landesmitte geht's mit den Temperaturen schon wieder über die 30 Grad. Dazu weht immerhin ein schwacher Nordostwind. Im Nordwesten wird's vor allem am Rhein wieder recht heiß. Im Nordschwarzwald bleibt's ein bisschen angenehmer. Im Nordosten brennt auch die Sonne vom Himmel. Nur Richtung Frankenhöhe und Ostalb gibt's ein paar Wolken.
21: Zwischen Alb und Bodensee ist es morgen auch überall sehr sonnig. Rund um die Alb bleibt es noch am angenehmsten. Im Südwesten wird es wieder mal am heißesten im Land, 33 Grad in der Rheinebene und 28 auf den Schwarzwaldhöhen. Tja, und das ist nur ein kleiner Vorgeschmack auf die nächste Hitzewelle. Am Mittwoch geht es schon wieder hoch auf bis zu 35 Grad. Im herrlich kühlen Weinkeller vom Weingut Löffler fließt der erste Federweißer 2026. Noch unvergoren und einfach herrlich süß. Den ersten Geschmackstest lässt sich auch die Markgräfler Weinprinzessin nicht entgehen. Und der Kellermeister ist glücklich.
15: Für uns ist natürlich auch immer ein schöner Moment, so der erste Herbsttag. Ne? Da kann man das alles mal testen für neue Süße, ob die Anlage läuft, ob mit der Presse alles in Ordnung ist. Und natürlich, wenn dann sowas dabei rauskommt, freuen wir uns umso mehr.
21: Ja, und in weiteren 2 bis 3 Wochen ist dann auch schon der Müller-Thurgau reif. Verrückt. Herbsten im Hochsommer. Egal, Hauptsache er schmeckt. Der über die Maßen sonnenverwöhnte 2026er.
3: Ja, und so zwischen den Weinreben, da ist es ja auch schon heiß. Aber bei dem Wetter am Grill stehen, ich finde, das ist eine echte Herausforderung. Aber wenn es einer kann, dann der amtierende deutsche Meister im Grillen, Ralf Ahrens. Er gibt uns jetzt wieder Tipps, was grillen wir heute am besten. Und Achtung, ja, Sie sehen richtig, das ist ein Käsekuchen. Ich sage Ihnen, ich bin genauso gespannt wie Sie.
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17: Für unseren Cheesecake, den wir übrigens auch bei der deutschen Grillmeisterschaft dieses Jahr dabei hatten und den ersten Platz damit gemacht haben, brauchen wir so ein paar Zutaten. Wir haben hier unseren Frischkäse, unseren Schmand. Großer Unterschied zum deutschen Käsekuchen, da wird ja viel mit Quark gearbeitet. Hier haben wir ein bisschen die fetteren Varianten, aber die bringen auch richtig schön Geschmack. Jeder von uns weiß, richtig fett bringt ordentlich Geschmack mit. Und das gibt nachher den perfekten Cheesecake.
16: Und das braucht es außerdem. Milch, Zucker, Abrieb und Saft einer halben Zitrone oder Limette, Eier, Mehl, Vanillemark oder Aroma und Früchte, wie zum Beispiel Waldbeeren.
17: Und jetzt fangen wir einfach mal an. Wir nehmen unseren Frischkäse. Alles in eine Schüssel. Das ist so einfach. Dazu tun wir ihn richtig schön, den Schmand. Unseren Zucker, wer es nicht ganz so süß mag. Im Rezept stehen 180 Gramm. Man kann es auch mit 150 backen. Gar kein Problem. Für die Bindung brauchen wir noch ein ganz klein bisschen Mehl. Das sind 50 Gramm. Ein Schluck Milch. Was nicht fehlen darf, sind unsere Eier. Dann nehmen wir einmal den Limettenabrieb. Ihr könnt auch eine Zitrone nehmen. Ich persönlich bevorzuge immer Limette. Und weil ich das Säurespiel liebe, nehme noch den Limettensaft von einer halben Limette. Und ganz am Ende unser Vanillemark. Das war vielleicht ein bisschen zu viel. Ist nicht schlimm. Viel hilft viel. So, und jetzt einfach nur verquirlen. Und dann kommt es auch schon in den Grill. Wichtig, ich habe den Grill vorgeheizt auf 180 Grad indirekte Hitze. Das ist so die perfekte Backtemperatur. Wenn ihr es im Backofen macht und es nicht so dunkel haben wollt, man kann es auch mit 160 Grad backen, ist gar kein Problem. So, wenn er dann schön glatt gerührt ist, können wir die Masse auch schon in eine Backform geben. Da könnt ihr nehmen, was ihr wollt. Entweder eine klassische Kuchenform. Ich nehme hier gerne solche Metallbehälter für den Grill. Muss einfach feuerfest sein und wichtig, ein Backpapier drunter legen. Damit das Backpapier auch sich überall hält und nicht wie hier hochgeht, nehme ich gerne und verknüllt es einfach einmal komplett. Und dann lässt es sich perfekt in die Form einpassen und bleibt auch unten drin liegen. Ihr seht's. So soll es sein. Es darf jetzt hier auch ein bisschen überschüssig sein, das ist gar kein Problem. Und jetzt nehmen wir einfach nur unsere Masse und lassen sie schön in die Backform gleiten. Hier streichen wir das einfach noch mal so ein bisschen glatt. Das ist schon das ganze Geheimnis. Mehr brauchen wir nicht. Jetzt einmal nur ein bisschen Zeit. Und jetzt schieben wir es auch hier. Gerade in den Grill. Wichtig für alle, die zu Hause grillen. Auf meiner Grillanzeige stehen jetzt hier 200 Grad. Ja? Ich habe vorhin von 180 Grad gesprochen, es ist auch genauso. Das Thermometer hängt hier oben und man kann immer so 20 bis 30 Grad abziehen vom Deckelthermometer zum Grillrost. Sprich, wenn wir es jetzt hier raufstellen, haben wir hier unten die perfekten 180 Grad. Und dort braucht der Kuchen mit der Höhe jetzt so um die 35 bis 40 Minuten. Und dann ist er auch schon fertig zum Essen. Und wenn wir den Grill sowieso schon heiß haben und noch irgendwas zu unserem Cheesecake dazu haben wollen, ich habe einfach heute Morgen noch so ein paar Beeren eingefroren gefunden. Die habe ich mir jetzt einfach in so ein feuerfestes Gefäß reingemacht. Nehme hier noch so ein bisschen Zucker, den mache ich oben drüber. Und so können wir das jetzt einfach mit in den Grill schieben. Nachher mit einer Gabel noch mal leicht anstoßen. Dann haben wir eine wunderbare Fruchtsoße, die zu fast jedem Dessert geht. Und das schieben wir jetzt einfach mit zu unserem Cheesecake in den Grill rein. Brauchen wir nicht beachten, kann eigentlich nichts passieren bei den Temperaturen, die wir hier haben. Und jetzt lassen wir es einfach mal backen und nachher genießen wir.
16: 30 Minuten später.
17: So, und jetzt gucken wir einfach mal rein, wie unser Cheesecake aussieht. Ja, der ist komplett gestockt. Wunderbar. So muss er sein. Eine schöne Backfarbe. Und jetzt schneiden wir ihn gleich mal an. Es ist ein bisschen schwierig, den jetzt zu schneiden, weil er noch so ganz frisch aus dem Grill kommt. Wenn ihr ihn runterkühlen lasst, wird er ein bisschen fester und ist leichter zu schneiden. Aber hier, schaut euch das mal an, wie schön der gestockt hat. Und einfach gleich mal so ein richtig schönes Stück aus der Mitte. Sieht gut aus. Man könnte es auch aufpürieren, wenn man es ganz fein will. Ich mag das persönlich gerne, wenn es noch so ein bisschen stückig ist. Und hier haben wir jetzt den ganzen Saft von den Früchten. Einfach hier schön auf unseren Cheesecake.
16: Der süße Ralf braucht noch etwas Karamell.
17: Und für das letzte bisschen Shishi brauchen wir heute keine Minze, sondern so eine Zitronenverbene. Wir haben ja schon so ein bisschen Zitrone bzw. Limette im Kuchen. Und das ist einfach richtig schön passend. Ganz, ganz tolles Gericht. Für uns ein eminentes Gericht, weil wir damit die Deutsche Grillmeisterschaft dieses Jahr gewonnen haben. Backt zu Hause nach, entweder im Grill oder bei euch zu Hause in der Küche im Backofen und genießt dieses wunderbare Dessert am besten vom Grill.
16: Der Meister Cheesecake. Guten Appetit.
3: Lecker. 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So, und jetzt ein bisschen Cowboy- oder Cowgirl-Feeling. Wir reiten jetzt zusammen in den Wilden Westen. Und dafür müssen wir gar nicht nach Amerika. Nein, das geht auch auf der Ostalb. Und zwar in Bopfingen. Da grasen jetzt nämlich die Texas Longhorns. Yeehaw!

0: Das ist einfach entspannt bei denen. Da vergisst du alles. Das ist einfach nur schön. Einfach Pause machen drinnen, zu streicheln.
1: Christoph Weng hat keine Berührungsängste.
0: Die jetzige kennst du von klein auf. Die akzeptiere die als Herdenmitglied und von dem her habe ich da keine Angst. Wenn du weißt, dass wenn es um Futter geht oder so, du wegbleibst, dann passiert nichts.
1: Die Longhorns haben eine außergewöhnliche Geschichte. Texanische Hitze, Trockenheit, Krankheiten und lange Wanderungen durch die Prärie prägten die Tiere in den USA. Genau das macht die Longhorns heute so widerstandsfähig. Von minus 30 bis plus 40 Grad können sie draußen sein. Und seit knapp 15 Jahren gibt es sie auch in Deutschland, seit 5 Jahren bei Familie Weng.
2: Das sind die intelligentesten Rinder, die ich kenne.
3: Warum?
2: Der Schwarze dahinter, der hat im ersten Jahr nur im Schatten vom Vater gegrast. Also er ist immer auf die andere Seite von der Sonne gewesen. Nie alleine in der Sonne. Es ist super intelligente Viecher.
1: Und das ist Ranger. 5 Jahre, große Hörner und bereit, die Herde zu vergrößern. Er soll heute auf die Kuhweide umziehen, denn im Frühjahr möchten Vater und Sohn Rindernachwuchs haben. Ranger freut sich schon auf den Ausflug und geht sogar freiwillig in den Hänger.
2: Ja, der weiß jetzt, dass er zu den Mädels kommt. Der ist jetzt zufrieden.
1: Und los geht's. Erst im Frühjahr kommt er dann wieder zurück zu den anderen Bullen. 7 Kälber erhoffen sich Vater Klaus und Sohn Christoph im nächsten Jahr. Angekommen bei den Kühen. Die Damen warten schon. Vater und Sohn arbeiten Hand in Hand, da braucht's nicht viele Worte. Die Longhorns züchten sie bisher nur neben ihren Vollzeitjobs. Doch die Herde auf der Ostalb soll wachsen. Und dafür muss Ranger nun sorgen.
2: Komm, Ende komm.
1: Auf geht's, Damenwahl. Aber Ranger braucht wohl noch ein wenig Zeit. Für Klaus und Christoph Weng sind die Longhorns längst mehr als nur Nutztiere. Sie sind ein Lebenstraum auf 4 Beinen. Und während Ranger jetzt erst einmal die Damen beschnuppert, wächst bei Bobfingen Stück für Stück ein bisschen Wilder Westen.
4: Ja, das Glück dieser Erde liegt auf dem Rücken der in dem Fall jetzt Texas Longhorns. Wir hatten es ja in der Landesschau heute schon von Glücksbringern. Und jetzt haben wir eine Frau zu Gast, die ist quasi ein lebender Glücksbringer. Sie ist Schornsteinfegerin und eine ganz besondere. Bei ihr ist nämlich nicht alles schwarz. Ein bisschen pink darf es schon sein. Bei Moana Meinka aus Mannheim. Dafür ist sie in ihrem Kehrbezirk im Kraichgau bekannt. Aber sie kommt nicht nur zum Fegen. Die 33-Jährige hat einige Zusatzausbildungen. Sie ist auch noch Energieberaterin. Und das bedeutet, sie kann ihren Kunden unter anderem auch beim Thema Heizung weiterhelfen. Und ich meine, bei dem Thema, da ist es ja gerade wirklich nicht schlecht, wenn man jemanden hat, der sich auskennt. Herzlich willkommen, Moana. Wie schön, dass du da bist.
5: Ja.
4: Ja, also ich würde sagen, heizen, das ist doch das Thema, oder? Wahrscheinlich kriegst du das auch mit ganz viel Verwirrung. Was soll ich machen? Was ist das Günstigste? Soll die alte Heizung raus? Wie ist aktuell die Lage?
5: Das ist schon so eine der beliebtesten Fragen, würde ich sagen. Was soll ich machen? Welche Heizung soll ich einbauen? Wenn ich die pauschale Antwort darauf hätte, wäre super. Aber es ist so, man muss schon wirklich immer jedes Gebäude individuell betrachten. Weil nicht jede Heizungsanlage ist für jedes Gebäude geeignet. Und ich meine, wir Schornsteinfeger sind halt vor Ort bei den Leuten. Da bietet sich's an. Wir kennen die Häuser, wir kennen die Heizungssysteme, wir kennen die Hydraulik. Also da muss man schon individuell beraten.
4: Also ich kann jetzt nicht einfach sagen, Wärmepumpe rein bei allen.
5: Nee. Und wenn ich jetzt so ein altes Haus kaufe, wo noch eine Ölheizung drin ist, die aber auf jeden Fall raus, würdest du sagen? Oder?
3: Also es gibt jetzt wenige Fälle, wo ich sagen würde, macht Sinn, so eine funktionierende Heizungsanlage auf jeden Fall rauszuschmeißen. Aber wenn man jetzt ein altes Haus kauft und es sanieren will, macht es auf jeden Fall Sinn, die Heizungsanlage an das sanierte Gebäude anzupassen. Jetzt pauschal sagen, weil nur weil es eine Ölheizung ist, muss sie raus, das würde ich jetzt nicht sagen.
5: Und die Gasheizung, die jetzt 20 Jahre alt ist, was mit der?
3: Ja, man muss halt schon gucken. Es gibt ja auch Förderungen für jetzt Heizungssysteme, die mit erneuerbaren Energien laufen, ob es jetzt die Wärmepumpe ist oder auch Pelletsheizungen oder so Stückholzheizungen. Da kommt es immer so auf die Region an, wo man wohnt. Bei einer Ölheizung kann man noch eher sagen, kann man auch eine Pelletsheizung einbauen zum Beispiel, weil man hat halt eh den Öltankraum, man hat den Platz, das kann man super umbauen zu einem Pelletslager. Bei jetzt der Gas-Dachgeschoss-Therme, da kann man jetzt nicht einfach eine Pelletsheizung einbauen. Also da wird es dann eher die Richtung Wärmepumpe gehen.
5: Ist das dein Traumjob?
3: Ja, auf jeden Fall.
5: Warum? Was ist so toll am Schornsteinfegerin-Meisterin sein?
3: Also die Abwechslung. Ich bin jeden Tag bei anderen Leuten und gleichzeitig auch, dass es sich wiederholt. Weil ich komme ja nach einem Jahr oder nach einer gewissen Zeit wieder zu den Leuten. Und das ist so schön, wenn man dann schon mal da war und man die Leute kennt. Ich habe Spaß beim Arbeiten. Es ist so vielseitig. Also wenn ich jetzt zum Beispiel unterwegs bin für Feuerstättenschau, ist es schon so, da rede ich sehr viel, weil man einfach viel erklärt. Weil ich mir auch denke, die Leute können Sachen immer viel besser annehmen, wenn sie es verstehen. Also manchmal, jetzt salopp gesagt, babbel ich mir den Mund fußlich. Und wenn man dann jetzt mal bloß so zum Fegen unterwegs ist, hat man halt auch mal so seine Ruhe. Und das ist halt in, denke ich, vielen Berufen nicht so, dass man so ein breites Feld hat an Abwechslung.
5: Du bist in deinem Care-Bezirk bekannt wie ein bunter oder sagen wir mal wie ein pinker Hund.
3: Ja.
5: Wir haben vorher schon gezeigt, das ist so cool, ich muss es noch mal sehen. Es gibt nicht nur die schwarze Uniform, nein, es gibt dich auch in, Achtung, pink.
3: Ja.
5: Ich meine, du kommst aus Mannheim, aber dein Care-Bezirk ist im Kraichgau.
3: Ja.
5: Wie reagieren die Leute auf dem Land auf dich?
3: Erstaunt. Also jetzt, mittlerweile kennen mich die Leute, aber es ist ja immer so, wenn was Neues ist, ist das erstmal komisch. Und dann bin ich halt auch einfach ein bisschen komisch, muss ich auch sagen. Also für die Leute war das schon erstmal so, ja, waren die Leute erstaunt, dass ich da komme. Aber mittlerweile komme ich mit den Leuten ganz gut aus. Das ist ja auch, ich mache meine Arbeit gern, ich mache meine Arbeit gründlich und das merken meine Kunden ja auch.
5: Was ist denn das Thema? Sind es die pinken Haare, die Glitzerschuhe oder ist es einfach, weil du eine Frau bist in dem Job? Auch das ist ja noch selten.
3: Alles davon. Also erstens mal ist es ungewohnt für die Leute, wenn jemand kommt, der jung ist. Und dann halt auch so Care-Bezirke hat man ja häufig über eine lange Zeit. Und wenn da jetzt 20 Jahre immer der gleiche gekommen ist und dann kommt plötzlich da eine junge Frau mit pinken Haaren, ist es für die Leute schon erstmal ein kleiner Schock. Aber ja, mittlerweile haben sie sich dran gewöhnt.
5: Was macht das mit dir?
3: Also natürlich hat mich das schon auch ein bisschen beschäftigt, so am Anfang, wenn man halt so viele so erstaunte, schockierte Reaktionen kriegt. Aber ja, das ist, habe ich mich ja, mit arrangiert.
5: Und Frauenförderung liegt dir total am Herzen. Du willst ja nicht eine von den wenigen bleiben. Du möchtest ja, dass mehr Frauen hoch aufs Dach gehen. Wir haben dich auch begleitet mit einer Auszubildenden von dir. Was würdest du sagen, was brauchen denn Frauen und Männer natürlich in diesem Job? Was sind die Eigenschaften?
3: Also wenn man jetzt so gar nicht den Kontakt mit Menschen mag, ist es schwierig, weil man halt schon viel mit denen zu tun hat. Und so, es ist schon auch körperlich anstrengend, das muss man auch sagen. Also man läuft halt beim Fegen jetzt zum Beispiel den ganzen Tag Treppen hoch und runter. Also es ist schon anstrengend. Und ja, so ein bisschen Empathie, ein bisschen Freude.
5: Zu deinem Outfit gehört ja nicht nur die pinken Haare und natürlich auch der auffällige pinke Anzug, sondern auch der Zylinder.
3: Mhm.
5: Und der war ein ganz besonderes Geschenk. Das hast du schon erzählt, von wem?
3: Meinen Großeltern.
5: Lag das tatsächlich bei euch in der Familie, das Schornsteinfeger sein? Also waren deine Großeltern auch schon Schornsteinfeger?
3: Ich komme aus einer Heizungsbauer-Dynastie. Also mein Vater, mein Großvater und mein Urgroßvater sind alle Heizungsbauer. Also das Handwerk wurde mir schon in die Wiege gelegt, nur ich bin dann halt ein bisschen anders abgebogen.
5: Wie bist du dann draufgekommen?
4: aufs Schornsteinfeger sein?
5: Ja, also Handwerk hat mich schon auf jeden Fall immer interessiert. So, und dann habe ich echt nach der Schule wirklich viele Praktikas gemacht. Also ich habe mir alles angeguckt.
4: Was zum Beispiel?
5: Bei einer Friseurin, bei einem Grafikdesigner, weil ich mir auch dachte, so, oh, ich bin kreativ und mache das gerne. Habe dann festgestellt, oh, 8 Stunden vorm Computer hocken, nee. Und dann habe ich auch ein Praktikum gemacht als Maler und Lackiererin. Da denke ich mir, das Handwerk ist sicherlich vielseitig, aber mein Einblick war Wände weiß streichen. Da dachte ich mir, okay, das will ich jetzt auch nicht die ganze Zeit machen. Und dann habe ich so gesehen, okay, es gibt eine Ausbildungsstelle als Schornsteinfegerin, als ich irgendwie schon ein bisschen aufgegeben hatte und gedacht habe, ja, dann mache ich halt nochmal Schule. Habe ich das gesehen und dachte mir, okay, weiß ich jetzt gar nicht, was man da macht. Und habe es mir dann mal angeguckt, war da einen Tag Probearbeiten und dachte mir, okay, an Heizungsanlagen, so Messungen, voll technisch, voll interessant. Dachte mir, ja gut, dann mache ich das.
4: Und dann hat es dich gecatcht?
5: Auf jeden Fall, ja.
4: Und dann bist du aufs Schornsteinfeger-Internat nach Ulm gegangen. Finde ich immer noch total irre, dass es das gibt. Ein Schornsteinfeger-Internat.
5: Ja.
4: Und wie lange hat die Ausbildung dann gedauert? Wie war das für dich?
5: 3 Jahre.
4: Genau. Und wie war das für dich?
5: Als Monomer dann in Ulm ist erstmal immer ein bisschen kälter. Da gab es plötzlich.
4: Menschlich oder vom Wetter?
5: Wetter. So. Also es war echt so, wenn ich in Mannheim losgefahren bin, ging es so mit Pulli und Jacke und ich bin in Ulm angekommen und habe gebibbert. Also der Winter war hart. Sonst war es jetzt rückblickend cool, weil man da halt im Internat mit so Leuten auf engem Raum zusammenlebt, ja auch, mit denen man jetzt so vielleicht im Alltag nicht so wirklich viel Kontakt gefunden hätte. Und das ist halt voll cool, wenn man die Leute dann richtig kennenlernt und feststellt, boah, wir verstehen uns voll gut. Und sonst hätte man sich vielleicht einfach nie so wirklich miteinander abgegeben, sage ich mal.
4: Ich meine, aber dann nochmal diesen Schritt zu gehen, Unternehmerin zu werden, also deinen eigenen Betrieb zu haben, auch jetzt deinen eigenen Care-Bezirk zu haben. Vielleicht kannst du noch mal kurz erklären, was das ist, ein Care-Bezirk, weil das weiß, glaube ich, nicht jeder.
5: Also ich bin ja bevollmächtigte Bezirksschornsteinfegerin und habe mich auf diesen Bezirk beworben. Die werden alle 7 Jahre ausgeschrieben. Früher war das so ein Monopol. Man hat diesen Bezirk und den hat man dann für immer. Und mittlerweile ist es so, dass man sich eben alle 7 Jahre neu darauf bewerben muss. Und das heißt, in diesem Gebiet bin ich zuständig für bestimmte hoheitliche Arbeiten, die da nur von mir durchgeführt werden dürfen. Das ist dann in meinem Care-Bezirk so.
4: Hättest du dir gedacht, dass du so erfolgreich wirst?
5: Muss ich jetzt überlegen, so wann. Also am Anfang der Selbstständigkeit dachte ich, ja, es wird super, schaffe ich. Dann so im ersten Jahr dachte ich, oh Gott, es ist einfach viel zu viel und viel zu anstrengend. Zum Glück war der Fabio da, mein Freund, der das mit mir getragen hat. Und so, jetzt sage ich mal, nach der Ausbildung hätte ich nie gedacht, dass ich mich mal selbstständig mache. Das war immer so, ich mag das Arbeitnehmerinnenleben, ich will Urlaub haben und einfach Wochenende und Feierabend. Das ist halt mit Beginn der Selbstständigkeit erstmal rum. Aber ja.
4: Ja, Fabio war vielleicht dein Glücksbringer und wir wollten ja heute von den Menschen wissen, und zwar in Karlsruhe. Was ist denn Ihr ganz persönlicher Glücksbringer? Haben Sie sowas?
6: Ja, ich habe einen Glücksbringer, den habe ich schon über 40 Jahre. Den habe ich von meinem verstorbenen Schwager geschenkt bekommen. Und zwar ein Hufeisen.
7: Also ich habe für Prüfungen und so habe ich immer so ein kleines Herz dabei, was mir meine Mutter mal geschenkt hat.
8: Ich habe einen kleinen Bernsteinelefant. Den habe ich schon immer. Und im Geldbeutel ein kleines Lederherz.
9: Mein Glücksbringer ist eine kleine asiatische Puppe und die soll einfach Glück bringen für alles.
6: Es ist eine feine Sache, wenn man einen Glauben hat, einen positiven Glauben.
4: Also ich bin jetzt ganz ehrlich, wenn bei mir der Schornsteinfeger vorbeikommt, in meinem Fall ist es ein Mann, dann versuche ich immer heimlich irgendwie den anzufassen, weil ich das gehört habe, dass das Glück bringen soll. Und ich schäme mich immer ganz furchtbar. Ich meine, wie kommen die Leute auf dich zu?
5: Also ich würde dir den Tipp geben, frag ihn einfach, weil der ist es gewohnt, der ist Schornsteinfeger. Also wenn man jetzt so zum Fegen unterwegs ist und hier so diese Kluft anhat, dann passiert das mindestens einmal am Tag, dass irgendjemand sagt, oh, Schornsteinfeger, kann ich ein bisschen Glück haben und einen anfassen will.
4: Was sind das für Leute?
5: Durch die Bank weg, alle. Also so, wenn die Kinder dabei haben, sagt man denen das immer, guck mal, da ist eine Schornsteinfegerin, die bringt Glück, die musst du anfassen. Dann sind es häufig, also wirklich oft so die älteren Leute, so im Seniorenalter, die freuen sich alle. Aber echt, wirklich kann ich jetzt gar nicht sagen, dass es da irgendeine Gruppe gibt, die das nett macht. Das sind alle.
10: Und wenn du einen Schornsteinfeger irgendwo siehst?
5: Dann winke ich dem.
10: Also winken bringt auch ein bisschen Glück.
5: Ja, also wir untereinander. Ja.
10: Ich wünsche dir auf jeden Fall noch ganz viel Glück und Erfolg. Und vielen Dank, Moana, dass du bei uns heute zu Gast warst in der Landesschau.
5: Sehr gerne.
10: Und morgen bei uns zu Gast ist Michael Engesser aus Fröhnd im Schwarzwald. Ein Mann, der die Probleme wirklich ganz direkt anpacken will. Also jetzt zum Beispiel bei der Trockenheit, da versucht er sich an Cloudfishing, also aus Nebel Wasser machen. Wie das geht, das erklärt er uns morgen hier in der Landesschau. Jetzt aber erstmal SWR aktuell mit Diana Hörger und Michael Saunders. Und wir sehen uns morgen wieder kurz vor 6 in der Landesschau Baden-Württemberg. Bis dahin, machen Sie es gut. Tschüss.
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15: Es ist die letzte Hürde, die Uliana und Alexander hier meistern. Jetzt sind sie endlich verheiratet. Aber bis da war es ein langer Weg. Dass sie heiraten wollen, war Uliana und Alexander schnell klar. Doch das Problem, Uliana hat keinen deutschen Pass. Sie wurde in Russland geboren und ist vor 11 Jahren nach Deutschland gekommen. Aus der Hochzeitsplanung wird somit ein bürokratischer Hürdenlauf. Denn um in Deutschland heiraten zu können, muss Uliana ein sogenanntes Ehefähigkeitszeugnis aus ihrem Geburtsland vorlegen.
16: Man muss aber nach Russland fliegen, um dieses Zeugnis zu bekommen, weil die Botschaft es hier nicht ausstellt. Das ist im Moment nicht so einfach.
15: Der russische Angriffskrieg auf die Ukraine erschwert die Reise in ihr Heimatland. Aber nicht nur in Russland ist es schwierig. Auch in vielen anderen Staaten gibt es Probleme, wenn man Dokumente für eine Heirat anfordern möchte. Geburtsurkunden müssen über

0: legalen Eheschließungen keinen Missbrauch gibt. Aber die vielen Regeln machen den Weg zum Traualtar für Uljana und Alexander schwer. Die beiden fanden einen Weg: Dänemark. Schon seit den 1960er Jahren heiraten in Dänemark Paare, für die es zu Hause sehr kompliziert wäre. Allein 2023 wurden hier über 18.000 internationale Ehen geschlossen. Der überwiegende Teil reist aus dem Ausland an. Viele Kommunen haben sich inzwischen gezielt darauf eingestellt.
1: Alles hier in Dänemark ist digital. Von den Antrag bis Terminbuchung. Man kann es gar nicht mit Papier machen. Und ich glaube, das ist ja auch toll. Man kann in Berlin sitzen, den ganzen Kram ausfüllen und dann digital einschicken.
0: Wer sich hier trauen lassen möchte, muss nur eine Genehmigung von der dänischen Familienrechtsbehörde beantragen. Diese erhält man innerhalb von 5 Tagen. Ganz einfach, durch Chatverläufe und Fotos weist man nach, dass die Beziehung echt ist. Auch wenn die beiden glücklich über diesen Lösungsweg sind, hätten sie lieber direkt in Deutschland geheiratet.
2: Das ist einerseits einfacher wegen den Unterlagen, aber es ist komplizierter wegen der Planung. Also ja, ist schon schade und ich verstehe auch nicht, wieso das, wenn das ein EU-Land schafft, wieso kann das ein anderes EU-Land nicht schaffen?
0: Für Uljana und Alexander rückt das jetzt aber in den Hintergrund. Sie haben es geschafft. Die Ehe wird in Deutschland unkompliziert anerkannt. Trotz zahlreicher Hürden, jetzt freuen sie sich auf eine gemeinsame Zukunft.

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0: Schönen guten Morgen.
1: Guten Morgen. Wir schauen heute Morgen unter anderem auf den Rhein oder in dem Fall muss man sagen, was davon noch übrig geblieben ist. Rund um Bingen zum Beispiel sieht es ja im Moment so aus. Wirklich heftig, oder?
2: Ganz schlimm.
1: Ich meine, Donald, das ist für dich.
2: Ja, das sind jetzt schon oft wirklich Rekordstände, die erreicht worden sind. Und jetzt kommt die schlechte Nachricht gleich noch oben drauf. Das wird sich noch verschärfen. Also es sind jetzt keine Regenfälle in Sicht. Da müsste es wirklich eine großflächige Überregnung geben, auch am besten mal mehrere Tage hintereinander, damit sich die Situation bessert. Und das ist leider nicht in Sicht. Und diese kurzen Gewitter, die wirklich örtlich mal Überflutungen verursachen, helfen aber den großen Flüssen nicht.
1: Okay,
3: das ist ein Problem auch für die deutsche Wirtschaft, weil der Transport auf dem Rhein einfach wahnsinnig schwierig geworden ist. Und nicht alles, was auf dem Schiff ist, kann man auf die Straße verlagern. Heute Thema bei uns.
1: Ja, was man sich auch vorstellen kann, viele Leute unterwegs, die auch versuchen, mal ein bisschen reinzulaufen in den Rhein. Ach. Auch nicht so eine gute Idee. Und das alles klären wir gleich mal mit unserem Reporter vor Ort. Also ein Schwerpunkt heute bei uns. Wir sind am Rhein unterwegs.
3: Ja, wir sind aber auch in Hamburg unterwegs mit der Tagesschau und mit Romy.
4: Gott sei Dank.
2: Guten Morgen.
4: Guten Morgen.
5: Einen schönen guten Morgen. Kolumbien ruft nach Erdbeben landesweiten Notstand aus. Alle Institutionen und Kapazitäten würden mobilisiert, um auf die Katastrophe reagieren zu können, sagte Präsident de la Espriella. Nach seinen Angaben kamen bei dem Erdbeben mindestens 111 Menschen ums Leben. Mehr als 2000 würden vermisst. Die US-Erdbebenwarte bezifferte die Stärke des Bebens mit 7,4. Russland greift die Ukraine erneut an. Bei dem Angriff auf die Stadt Saporischja wurden nach Behördenangaben mehrere Wohnhäuser getroffen. Mindestens 5 Menschen seien dabei getötet und mehr als 20 verletzt worden. Auch in der Hauptstadt Kiew wurde Luftalarm ausgelöst. Russlands oberstes Gericht schließt liberale Oppositionspartei Jabloko von Parlamentswahl aus. Grund seien angebliche Verstöße gegen die Wahl.

0: Gesetzgebung. Parteichef Rybakov kündigte an, in Berufung zu gehen. Geklagt hatte die kremltreue Partei Rodina. Sie warf Jabloko vor, Russland destabilisieren zu wollen. Jabloko fordert das Ende des Krieges in der Ukraine. Auch Bayern und Mecklenburg-Vorpommern lockern Sonntagsfahrverbot für Lkw. Damit sollen die Lieferengpässe aufgefangen werden, die wegen des Niedrigwassers in deutschen Flüssen entstanden sind. Nordrhein-Westfalen, Niedersachsen, Rheinland-Pfalz und das Saarland hatten das Fahrverbot bereits vorübergehend gelockert. Die Regelung gilt ab dem kommenden Wochenende auch in Baden-Württemberg. Ramelow für Zusammenarbeit von CDU und Linkspartei in Sachsen-Anhalt. Damit solle nach den Landtagswahlen im September eine AfD-Regierung verhindert werden. Das sagte der Bundestagsvizepräsident dem Redaktionsnetzwerk Deutschland. Wer Schaden abwenden wolle, der müsse über Parteigrenzen hinweg zusammenarbeiten können. Laut Umfragen liegen CDU und Linke hinter der AfD. Türkisches Parlament beschließt Amnestiegesetz für PKK-Mitglieder. Demnach können bestimmte Kämpfer vor Strafverfolgung geschützt und Haftstrafen ausgesetzt werden. Die PKK kämpfte bis zu ihrer Auflösung im vergangenen Jahr für die Rechte der kurdischen Minderheit in der Türkei. Mehr als 40.000 Menschen starben. Ihr Verzicht auf Waffen ist Teil des Friedensprozesses. Und die Tagesschau meldet sich wieder um 6 Uhr. Und damit zurück nach Köln zu Susanne Link und Till Nassif.
1: Und den Peter haben wir auch noch mit aufs Sofa gepackt. Schönen guten Morgen,
2: herzlich willkommen zum ARD-Morgenmagazin.
3: Ja. Herzlich willkommen kurz nach 6:30 an diesem Dienstag. Schauen wir direkt mal auf unsere Themen.
1: Wir sind am Rhein unterwegs und schauen auf das, was das Niedrigwasser dort auslöst. Die Binnenschifffahrt kommt fast zum Erliegen bzw. kann nur noch sehr, sehr wenig transportieren. Wie sehen Alternativen aus und was könnte das langfristig bewirken? Gleich Thema bei uns.
3: Außerdem, wenn die Wehrdienstpflicht zurückkommen sollte, könnte auch der Zivildienst zurückkommen. Darüber wollen wir sprechen, was der auch für Vorteile mit sich bringt.
2: Und ihr werdet euch sicherlich fragen, und Sie auch, was ist eigentlich mit CAIO?
3: Ja, absolut. Ja. Heute Morgen bin ich aufgewacht und habe mich das gefragt.
2: So. Es gibt nämlich kein CAIO, es gibt nicht die Reit-WM in diesem Jahr in Aachen. Ist aber auch schön. Ja. Es ist quasi das Gleiche, die gleichen Reiter da, aber es geht eben um Weltmeisterschaften. Und wir gucken mal hin, wer sich da Hoffnungen macht, denn heute geht es dort los.
1: Also die gleiche Veranstaltung unter anderem Namen.
3: Mit Titeln, aber dann auch. Mit WM-Titeln. Ne?
2: Das ist jetzt die Weltreiterspiele und das andere war das Weltfest des Reitsports. Also meine im Prinzip, ihr seht schon. Ne? Also,
1: ich habe gerade eine Monty Python-Assoziation, aber das dazu später. Jetzt erst Donald mit dem Wetter.
4: Ja, schönen guten Morgen und herzlich willkommen. Und wir haben ein neues Hochdruckgebiet, das dann schon wieder die Wetterregie übernehmen wird. Vorübergehend ist jetzt etwas kühlere Luft eingeflossen. Sie sehen ja noch die Kaltfront von gestern. Ein paar Reste sind noch da, ein paar Schauer im Süden. Und Sie sehen aber, das Rot, das Dunkelrot verschwindet aus dem Südwesten Deutschland nicht so richtig. Das heißt, da kommt die kühle Luft wieder gar nicht an. Und mit der Ostverlagerung des Hochs wird dann die Hitze aus Spanien und Frankreich wieder angezapft und so zurückgeführt. Aber ein paar Schauerchen gibt es halt doch noch, können wir uns mal auf dem Radarfilm anschauen, vor allem hier im Süden am Alpenrand ein paar Pünktchen. Das Ganze zieht ab und auch hier von Schleswig-Holstein nach Mecklenburg-Vorpommern rein sind ein paar kleine Punkte, ein paar Schauer unterwegs. Das ist dann eigentlich auch schon der Ablauf für den Vormittag, das heißt über Mecklenburg-Vorpommern und vor allem so Richtung Oberbayern-Berchtesgaden noch ein paar Spritzer Regen. Viel wird es nicht sein, ansonsten überwiegend locker bewölkt mit ein paar Quellwolken oder sogar komplett sonnig. Zum Nachmittag ist die Luft hier noch ein bisschen feuchter im Norden und im Osten. Das heißt, hier werden sich noch mal ein paar Quellwolken ausbreiten. Zum Teil überwiegen die auch mal, deswegen hier die dunkle Wolke. In der Mitte aber ungestörter Sonnenschein, auch am Alpenrand viel Sonne. Hohe Waldbrandgefahr schon verbreitet und die Temperatur wird heute dann an den Küsten Mühe haben, die 20 Grad zu erreichen. Aber hier vor allem im Südwesten und Süden sind immer noch 30 bis 33 Grad möglich. Der Wind heute überwiegend schwach, zumindest im Süden Richtung Norden dann etwas auflebend. Über der Nord- und Ostsee teilweise mit Stärke 4 bis 5. Böen über der Ostsee bis Stärke 7. Und der Trend für die nächsten Tage, es geht sonnig weiter, höchstens lockere Wolkenfelder im Norden, im Süden sehr heiß. Und das lässt sich leider sogar noch steigern. Am Freitag bis zu 39 Grad, eventuell zum Abend erste Hitzegewitter. Samstag vor allem im Süden und Westen leichte Schauer- und Gewitterneigung.
1: Ja, da haben wir gerade in unserem kleinen Miniclip sieht man Menschen am Rhein entlang joggen. Da war noch Wasser drin. Jetzt ist viel, viel weniger da. Wahnsinn. Die Pegelstände so niedrig wie noch nie.
3: Ja, das sind natürlich nicht nur insgesamt klimatische, ja, schwierige Situationen, sondern es geht dabei auch um die Wirtschaft. Denn schließlich ist damit auch der Schiffsverkehr ziemlich stark eingeschränkt.
1: Ja, die wichtigste Wasserstraße in Deutschland und der Warentransport, der auf dem Schiff stattfindet, kann kaum noch stattfinden. Mehrere Bundesländer haben jetzt das Sonntagsfahrverbot für Lastwagen aufgehoben. Die Auswirkungen auf die Wirtschaft sollen abgemildert werden.
5: Binnenschiffe gestern auf dem Rhein in Köln. Sie fahren, aber nur mit einem Bruchteil ihrer sonstigen Ladung. Für die Industrie ein Riesenproblem, denn für einige Branchen sei der Schiffstransport unschlagbar günstig.
6: Etwa im Chemiebereich, aber auch wenn es um Kohle geht, um Stahl und Ähnliches, wo es also um Massengüter geht, die über weite Strecken bewegt werden müssen.
5: Normalerweise kann ein Binnenschiff etwa 100 Lkw ersetzen. Jetzt sollen Lkw teilweise ausgleichen, was Schiffe nicht transportieren können. Höhere Kosten sind die Folge. Und auch wenn das Niedrigwasser vorbei ist, werden manche Unternehmen wohl weiter auf Lkw statt Schiffe setzen.
7: Das heißt, ein Teil bleibt auf der Straße, weil die Straße natürlich in diesem Verhältnis ein zuverlässigerer Verkehrsträger ist als das Binnenschiff. Und das ist eigentlich sehr unschön, denn wir wollen die Binnenschifffahrt als umweltfreundlichen Verkehrsträger erstärken. Und da kommt es zu einer nachhaltigen Veränderung.
5: Das Niedrigwasser in diesem Jahr ist schon jetzt historisch. Begünstigt durch den Klimawandel könnte so etwas häufiger vorkommen und die Wirtschaft dauerhaft belasten.
6: Je häufiger man mit solchen Behinderungen auf den Binnenwasserstraßen rechnen muss, desto mehr schlägt das Pegel aus zugunsten höherer Lagerbestände, die man sonst natürlich gerne vermeiden möchte.
5: In diesem Jahr werden die Pegelstände wohl noch weiter sinken. Die Binnenschiffer befürchten, dass der Rhein dann nicht mehr durchgängig befahrbar sein könnte.
3: Die Bundesregierung möchte in den nächsten Jahren die aktive Truppe der Bundeswehr auf 260.000 Soldatinnen und Soldaten aufstocken. Aber das Interesse am neuen freiwilligen Wehrdienst ist noch ziemlich mau. Und deswegen ist es gar nicht so unwahrscheinlich, dass es doch eine Rückkehr der Wehrpflicht gibt. Und daran angeknüpft wäre dann natürlich auch wieder der Zivildienst im Spiel für die, die keine Bundeswehr für sich wollen. 23 Sozialverbände hat die Bundesregierung jetzt befragt, wie sie sich das in Zukunft vorstellen könnten. Und die Rückmeldungen sind so, dass auch allein wegen des akuten Personalmangels viele eine Rückkehr des Zivildienstes befürworten würden.
8: So sah er früher aus, der Zivildienst. Das Arbeiten bei Pflegediensten oder in Krankenhäusern als Alternative zur Bundeswehr. Doch mit der Aussetzung der Wehrpflicht im Jahr 2011 verschwand auch der Zivildienst. Jetzt könnte er zurückkommen. Das hat Bundesfamilienministerin Karin Prien vergangene Woche angekündigt.
9: Ich glaube, das Entsetzen wäre groß, wenn plötzlich die Wehrpflicht in Kraft treten würde und wir hätten keine Strukturen, mit denen wir den Ersatzdienst auch wieder gewährleisten könnten.
8: Nach Angaben der Bundesregierung sollen die Pläne nach der Sommerpause offiziell vorgestellt werden. Im Seniorenzentrum Krefeld haben früher regelmäßig Zivildienstleistende mit angepackt. Volkan Karakaya ist so zu seinem Beruf gekommen. Er arbeitet heute als Pflegefachkraft.
10: Gefreut habe ich mich in dem Moment nicht, aber ich muss sagen, im Endeffekt war es eine gute Entscheidung, weil ich dadurch zu meinem Beruf gefunden habe, weil ich jetzt Pflegefachmann bin.
8: Hilfe wird in dem Seniorenzentrum immer wieder gesucht. Ausgebildete Fachkräfte könnten Zivildienstleistende zwar nicht ersetzen, dennoch wären sie hier eine große Unterstützung.
11: Die Bürokratie verlangt halt andere Sachen von einer Pflegekraft als von einer Betreuungsassistentin. Und da suchen wir auch händeringend. Und wenn man da Zivis haben könnte, wäre das super.
8: Wie genau der neue Zivildienst aussehen könnte, ist noch nicht klar. Sollte die Wehrpflicht jedoch wieder eingeführt werden, könnte auch er als verpflichtender Ersatzdienst zurückkehren.
3: Und wir sprechen mit Volkan Karakaya, ist heute Morgen bei uns. Herzlich willkommen. Schön, dass Sie da sind, so früh aufgestanden sind. Aber es ist wahrscheinlich gar kein Problem, weil Sie sind in einem Beruf unterwegs, in dem das ja auch mit dazugehört. Sie haben tatsächlich als einer so, sagen wir mal, der Letzten mit Zivildienst gemacht. Und nach 10 Jahren sind Sie jetzt in der Ausbildung gestartet zum Pflegefachmann. Also einen interessanten Weg, den Sie da genommen haben. Warum haben Sie sich eigentlich damals für den Zivildienst entschieden und nicht für die Bundeswehr?
10: Ethik, unter anderem. Dann würde ich auch noch sagen, die Werte, die man von zu Hause mitbekommen hat, Erziehung. Und es liegt halt eher in meiner Natur, Menschen zu helfen, anstatt Schlechtes zu tun, sagen wir mal so.
3: Das heißt, Sie haben sich damals für den Zivildienst entschieden. Und vielleicht auch Erwartungen erfüllt bekommen oder hatten Sie eigentlich gar keine Lust? Oder wie sind Sie damals dazu gekommen?
10: Ich denke, Lust hat man dann in dem Moment natürlich nicht. Ja. Aber wenn man einer von vielen ist, weil jeder muss da durch, ist es nur noch halb so schlimm.
3: Okay. Und sind Sie dann überrascht worden von dem, was Sie da im Zivildienst erlebt haben?
10: Ja, das hat nochmal meinen Blick auf das Leben generell verändert. Zu sehen, dass es doch irgendwann ein Ende gibt und doch braucht jeder von uns mal Hilfe. Und die Situation kommt schneller, als man es glaubt. Und daher war es nochmal eine schöne Erfahrung, dann zu sehen, alles klar, in der Gesellschaft braucht man an vielen Punkten auch diverse Hilfe.
3: Warum könnten Sie anderen jungen Menschen empfehlen, dass sie auch so eine Erfahrung machen?
10: Ich finde, das bringt einem selbst noch mal was. Man lernt sich selber kennen, man lernt seine Stärken kennen. Es gibt viele Punkte, die man da ausbauen kann, sei es Zuverlässigkeit oder Zuvorkommenheit. Also je nachdem, wo man etwas macht, gibt es verschiedene Aspekte, die man da rausgezählen kann.
3: Mhm. Was haben Sie denn damals eigentlich genau gemacht?
10: Ich war auf der Neurologie, ein Pfleger, und durfte unter anderem halt Blutdruck messen, morgens halt die ganzen Messungen durchgeführt. Ich durfte spritzen. Damals war das noch alles ein bisschen leichter. Also
3: gab es weniger Auflagen.
10: Genau. Als jetzt, damals durfte man das alles noch. Viele Aufgaben abgenommen. Ich durfte auch schon viel dokumentieren. Mhm. Und viele Aufgaben abgenommen, wie gesagt. Ich hatte unter anderem auch zwei Krankenschwestern, die dann gleichzeitig ungefähr schwanger geworden sind. Das heißt dann, wenn jemand irgendwie, ich sag mal, sich erbrochen hat oder so, dann haben die mal ganz schnell meinen Namen gerufen. Dann bin ich da natürlich hingegangen,
3: um da zu helfen. Haben Sie natürlich dann einen guten, sinnvollen Einsatz auch gehabt. Wenn jetzt der Zivildienst wieder eingeführt würde, man muss das ja immer alles im Konjunktiv sagen, welche Chancen würden Sie da sehen?
10: Ich denke mal, im Gegensatz zu früher hat man zumindest eine viel, viel größere Auswahlmöglichkeit. Also bei uns war es ja entweder der Wehrdienst oder du gehst ins Krankenhaus oder Altenheim. Und jetzt gibt es ja noch Katastrophenschutz, man kann in den Kindergarten. Man kann sich in vielen, vielen Punkten der Gesellschaft irgendwie engagieren. Und ich finde, das ist die Chance sollte man nutzen.
3: Sie sind ja zwischendrin, sage ich noch mal, abgebogen nach Ihrem Zivildienst. Haben noch andere Sachen ausprobiert, auch studiert, in den Medienberuf auch gewesen. Mhm. Jetzt sind Sie Pflegefachmann.
10: Ja.
3: Was ist das, was Sie an diesem Beruf so erfüllend wahrscheinlich auch finden?
10: Ja, definitiv. Also das mit den Menschen arbeiten. Mhm. Die geben einem so viel zurück. Klar, man arbeitet mit Menschen. Man stößt auch mal an Grenzen, man stößt auch mal aneinander. Aber das ist ein Miteinander. Und egal, ob ich 15 schlechte Tage habe, wenn dieser eine Tag kommt und der Mensch mir so viel zurückgibt, dann ist es das alles wert.
3: Wolfgang Karajan hat Zivildienst noch gemacht, als es den noch gab in Deutschland. Genau. Möglicherweise kommt er wieder, das wissen wir nicht. Auf jeden Fall ein gutes Beispiel, was man daraus fürs Leben mitnehmen kann. Ja. Danke, dass Sie heute Morgen bei uns sind.
10: Danke sehr. Danke.
1: Und jetzt erzählen wir Ihnen noch eine Geschichte über Adoption. Allerdings keine, die mit Menschen zu tun hat, sondern eine tierische. Und die kommt so aus der Kategorie Ach, wie süß und aus Norddeutschland.
12: Wie jede Mutter passt auch sie auf ihren Nachwuchs auf. Aber diese Familie ist etwas anders. Denn ihre Küken sind eigentlich Enten. Henna Hertha bekam sie sozusagen untergeschoben als verwaiste Eier. Und weil Uta Borchardt und ihr Mann Hans Werner sich schon lange um allerlei Tiere kümmern, brachten die Nachbarn die Findeleier zu ihnen. Hertha ist zu diesem Zeitpunkt eine sogenannte Glucke, also eine Henne, die unbedingt brüten will. Sie bleibt im Nest, gluckt und rupft sich am Bauch Federn aus. Für Uta und Hans Werner ist klar, sie wird die Enteneier ausbrüten.
13: Wenn das ein Ei von ihr gewesen wäre, hätte sie das ja ausgebrütet. Und da sie keine Eier weiter hatte, nur eins, glaube ich, hat mein Mann gesagt, dann lassen wir ihr allein die Enteneierküken ausbrüten. Ne?
12: Für Hertha sind es schon lange ihre Küken. Nur eine Sache scheint sie bis heute zu irritieren. Der Drang zum Wasser.
13: Wie sie noch kleiner waren, die sind ja jetzt auch schon ein paar Wochen alt, da waren die ja immer unter ihr noch als Schutz und haben sich da gewärmt, hat sie sich bestimmt immer gewundert, dass die Federn nass werden bei ihr. Ne? Normalerweise badet eine Henne ja nicht. Ne?
12: Demnächst soll es zum ersten Mal zum richtigen Teich gehen. Und dann hat Henna Hertha ihren Job als Entenpflegemutter gemeistert.
3: Social Media im Netz unterwegs sein. Da sagen wir immer, oh, die jungen Leute, was die da alles so machen. Aber stimmt ja schon längst nicht mehr. Denn längst sind auch ältere Menschen dort, die richtige Stars werden können. Ne?
1: Absolut, das kennen wir schon, diese Geschichten. Oft mit Mode zum Beispiel.
3: Zum Beispiel.
1: Und jetzt aktuell gerade mal wieder mit Kochrezepten.
3: Ja, Grandfluencer nennt man die dann, wenn zum Beispiel Oma und Opa, da, ich meine, ich finde es nachvollziehbar, ihre besten Rezepte raushauen. Ja, das würden wir doch sowieso immer haben. Es gibt Oma Ingrid, ne, aus Karlsruhe.
1: Und die ist mit Rezepten ganz vorne dabei.
14: Hallo liebe Fans, wir machen heute echte Bolognese-Soße aus Bologna. Ich hoffe, ihr habt Bock drauf, ja? So wie ich.
15: Mindestens 300.000 Userinnen und User haben Bock drauf und verfolgen Oma Ingrids Rezept Schritt für Schritt.
16: Und was machen die Deutschen immer mit ihrer Bolognese?
14: Ketchup rein.
16: Und es schmeckt nett?
14: Nein, das ist scheiße.
15: Klare Ansagen. Das macht Oma Ingrid aus. Sie nimmt kein Blatt vor den Mund. Auf ihrem Social-Media-Kanal Typische Nonna kocht die Italienerin alte Familienrezepte.
16: Was genau brauchen wir alles für so eine Bolognese?
14: Zwiebel, Karotte, Sellerie.
15: Sie ist nicht die Einzige, die mit ihren Rezepten viral geht. Die sogenannten Nonnas, also italienisch für Omas, haben Social Media erobert. Sie kochen Hähnchenschnitzel oder Gnocchi und backen, wie hier, Zimtschnecken. Oma Ingrid und die anderen zeigen, Social Media geht auch ohne viel Tamtam. Und vielleicht ist genau das das Erfolgsrezept der Grandfluencer. Weniger Hochglanz, mehr zu Hause.
17: Aktuelle Regeln fürs Ehrenamt.
18: Ja, ich freue mich, wenn Menschen natürlich füreinander da sind, irgendwie auch jetzt vielleicht ohne monetären Nutzen, sondern wirklich das Solidarische im gesellschaftlichen Miteinander in den Mittelpunkt stellen.
19: Ja, wir machen selber auch, zum Beispiel für staatliche Musikschule.
20: Ich war auch früher über 10 Jahre im Roten Kreuz und 10 Jahre in der Feuerwehr.
21: Da gibt es so viele Bereiche, in denen man sich ehrenamtlich engagieren kann.
22: Natürlich eine sehr wichtige, gute Sache und Respekt an alle, die sich da engagieren.
1: Ja, und bei uns ist Lena Blömacher. Schönen guten Morgen.
23: Guten Morgen.
1: Von der Deutschen Stiftung für Engagement und Ehrenamt. Und diese neuen Regeln, die da jetzt seit Jahresanfang in Kraft sind, merkt man da eigentlich schon was? Engagieren sich mehr Menschen jetzt fürs Ehrenamt?
23: Das lässt sich, glaube ich, jetzt noch nicht abschließend beantworten. Aber wir behalten das natürlich immer sehr gut im Blick. Wir haben auch eine eigene Forschungsabteilung bei der Stiftung. Wichtig ist für uns erstmal, dass es Veränderungen gibt. Die Regierung arbeitet hier ja mit einem Dreiklang. Wir wollen Ehrenamt unterstützen, wir wollen Ehrenamt vereinfachen und wir wollen Ehrenamt auch mehr wertschätzen. Also wir unterstützen die Regierung dabei als Stiftung. Genau, es geht uns einfach darum, hier die Bedingungen zu verbessern fürs Ehrenamt, sodass mehr Menschen auch das Gefühl haben, ich kann mich engagieren, ich möchte mitmachen.
1: Und dann reden wir doch mal genau über diese verbesserten Bedingungen. Was hat sich denn verbessert? Also was macht es jetzt einfacher, ein Ehrenamt anzustreben?
23: Also es gibt auf jeden Fall gerade ein paar steuerliche Erleichterungen. Mhm. Es gibt die sogenannte Ehrenamtspauschale. Die ist erhöht worden von 840 auf 960 Euro. Das ist das Geld, was Sie quasi steuerfrei für ein Ehrenamt zusätzlich dazu bekommen
1: können. Im Jahr.
23: Im Jahr, genau. Mhm. Es gibt auch noch die sogenannte Übungsleiterpauschale. Das hat vielleicht der oder die eine oder andere schon gehört. Da kann man bis zu 3.300 Euro angeben. Das waren vorher 3.000 Euro.
1: Und wie ist das? Addiert sich das dann? Also kann man beide Pauschalen geltend machen oder heißt es entweder oder?
23: Das ist eine gute Frage, die kann ich leider gar nicht beantworten.
1: Nehmen wir mit, Sie sind ja heute den ganzen Morgen bei uns, können wir uns ja in der nächsten halben Stunde vielleicht nochmal mit beschäftigen. Wie ist das, ab wann gilt ein Ehrenamt nicht mehr als Ehrenamt? Weil wenn da Geld fließt zum Beispiel und vielleicht auch eine bestimmte Zeit reingesteckt wird, kommt doch irgendwann vielleicht auch mal das Finanzamt und sagt, Sie machen ja gar kein Ehrenamt, das ist ja Ihr Hauptberuf.
23: Genau, man muss auf jeden Fall an der Stelle gut aufpassen. Aber erstmal möchte ich gar nicht jetzt Angst machen davor, sondern ich glaube, da muss schon ganz, ganz, ganz, ganz viel passieren, bevor man da quasi an einen Punkt kommt, wo man das Ehrenamt nicht mehr als Ehrenamt anerkennt. Ich kann Ihnen keine genaue Stundenzahl sagen. Das wird Ihnen wahrscheinlich auch kein Finanzbeamter jetzt genau sagen können. Sonst wird dann im Einzelfall geprüft. Immer muss man darauf achten, dass es nicht irgendwie eine Scheinselbstständigkeit gibt. Aber erstmal darf man mit Energie ins Ehrenamt gehen und auch viel Zeit investieren. Und wie gesagt, die Beträge habe ich gerade genannt. Es gibt natürlich durchaus auch andere Aufwandsentschädigungen. Da muss man die erstmal steuerlich angeben. Aber das heißt nicht direkt, dass man kein Ehrenamt mehr ausübt.
1: Dann ist eine wichtige Frage, auch immer, wenn man sowas macht, wer haftet eigentlich, falls was passiert? Auch da hat sich ein bisschen was geändert.
23: Genau, da gibt es eine wichtige Änderung, vor allen Dingen für Personen, die nochmal besondere Verantwortung im Ehrenamt übernehmen, also zum Beispiel Vorstände. Es gibt den sogenannten Haftungsschutz, sodass ich, wenn ich jetzt in meinem Ehrenamt einen Fehler mache und ich mache das aus einfacher Fahrlässigkeit, nenne ich es mal, dann hafte ich nicht mit meinem Privatvermögen, also nicht privat. Das ist natürlich anders, wenn es irgendwie grobe Fahrlässigkeit oder gar extra ist. Aber diese Pauschale ist jetzt erhöht worden. Die war bei 840 Euro, oder Pauschale ist das falsche Wort, dieser Schutz, dieses Privileg, und ist jetzt auch bei 3.300. Also da ist die oberste Grenze des auch möglichen, was man bei der Übungsleiterpauschale angeben kann, genommen worden.
1: Das heißt, da ist man einfach ein bisschen besser geschützt vor möglichen Inanspruchnahmen, vor möglichen Haftungsfragen. Genau. Ganz wichtig, und wir werden in dieser Sendung heute noch öfter drüber reden, über das Ehrenamt. In einer halben Stunde sehen wir uns wieder. Lena Blömacher, herzlich willkommen nochmal im ARD-Morgenmagazin. Und Sie zu Hause können Ihre Fragen stellen zum Thema Ehrenamt. 0221 567 89500. Und wenn Sie lieber mailen möchten, dann geht diese Mail an moma.service@ard.de. Hauptamtlich zuständig für den Sport, Peter Grossmann. Jetzt schon parat.
0: Gerne.
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4: Schönen guten Morgen, und damit kommen wir zu den hauptamtlichen Sportlern. Zum Beispiel bei der Leichtathletik-Europameisterschaft in Birmingham. Gestern ging es ja los, leider nicht mit einem Happy End für Gina Lückenkämper. Die hatte ja einen Zeckenbiss gehabt, war gehandicapt, wollte sich aber durchsetzen, kam aber nicht in den Endlauf über die 100 Meter. Aber es gibt ja noch die Staffeln, und da rechnen sie sich große Chancen aus. Ansonsten gab es aber trotzdem zwei Medaillen gestern. Und bei der Schwimm-WM sind wir auch nicht leer ausgegangen. Das Ganze unter anderem zu sehen bei uns im Kurzsport.
7: Silber und Bronze zum EM-Auftakt. Florian Bremm hat bei den Leichtathletik-Europameisterschaften in Birmingham überraschend Silber über die 5000 Meter gewonnen. Der 25-Jährige musste sich im Schlussspurt nur dem norwegischen Titelverteidiger Jakob Ingebrigtsen geschlagen geben. Zuvor hatte Kugelstoß-Olympiasiegerin Yemisi Mabry mit 19,50 Meter Bronze geholt. Damit stehen für das deutsche Team nach dem ersten Abend bereits zwei Medaillen zu Buche. EM-Bronze für deutsche Männerstaffel. Die deutsche 4x200 Meter Freistilstaffel um Olympiasieger Lukas Mertens hat bei der Schwimm-Europameisterschaft in Paris Bronze gewonnen und dabei einen neuen deutschen Rekord aufgestellt. Auch die Frauen waren über dieselbe Distanz so schnell wie nie zuvor, verpassten als Vierte aber eine Medaille um nur eine Hundertstel Sekunde. Millionentransfer. Der Fußball-Bundesligist VfB Stuttgart hat den deutschen U21-Nationalspieler Jenan Pečinović vom Absteiger VfL Wolfsburg verpflichtet. Medienberichten zufolge zahlen die Schwaben rund 25 Millionen Euro für den 21-jährigen Stürmer. In der vergangenen Saison erzielte Pečinović 12 Pflichtspieltore für Wolfsburg.
4: Und wahrscheinlich werden sich einige von Ihnen gefragt haben, was ist eigentlich mit dem CAO in Aachen? Läuft das dieses Jahr gar nicht? Nee, das stimmt, das läuft dieses Jahr nicht. Aber dafür läuft die Reit-WM in Aachen. Auch ein Riesenspektakel und irgendwie auch ein Weltfest. Heute startet diese Reit-WM, und da gibt es in den nächsten 13 Tagen Pferdesport der Spitzenklasse. Heute geht es los mit den ersten Wettbewerben. Unter anderem Isabel Wert sitzt auf dem Pferd. Und es ist auch so, dass die anderen sich schon vorbereiten. Die Springreiter, die steigen jetzt noch nicht ein, aber die warten natürlich auf ihren Einstieg und bereiten sich vor und denken auch gerne dabei über Aachen.
24: Das dritte Mal in der Geschichte heißt der Sieger Markus Ehning.
25: Markus Ehning auf Stargold, Sieger beim CHIO in Aachen. 3 Jahre ist das jetzt her. Gestern in der Nähe von Borken in Westfalen, Markus Ehning bereitet sich und Coolio, seinen 12-jährigen Wallach, auf die Reit-WM vor. Das Event des Jahres.
26: Die Anspannung ist jetzt schon da, und ich glaube, da kann man sich nicht von freisprechen. Wer schon mal in Aachen war, wenn man da reinreitet, Da ist schon eine gewisse Nervosität.
25: Davon ist aber bei Coolio rein gar nichts zu spüren. Coolio ist derzeit gut drauf, hat in dieser Saison schon für Spitzenresultate gesorgt. Zuletzt der Sieg beim Grand Prix der Schweiz.
26: Coolio ist jetzt mittlerweile mit 12 Jahren ein sehr erfahrenes Pferd, der auf den ganzen Geläufen eigentlich sich auskennt. In diesem Jahr, so wie in St. Gallen und auch andere Turniere, haben wir viele Rasenturniere bestritten. Also Aachen kann kommen.
25: Genau in einer Woche wird's ernst für die beiden. Nach einem Trainingstag am Dienstag folgen dann am Mittwoch, Donnerstag und Freitag die entscheidenden Umläufe im Nationenpreis.
26: Wenn man mit der deutschen Mannschaft losfährt, dann hat man immer die Hoffnung, auch eine Medaille zu gewinnen. Und wir haben ein starkes Team. Und das Publikum in Aachen wird dann hoffentlich hinter uns stehen und uns ziemlich weit nach vorne tragen.
25: Bis es hoffentlich so weit kommt, darf Coolio noch die Annehmlichkeiten in Borken genießen und in seinem Stall bleiben. Für Markus Ehning geht's heute zum ersten Mal nach Aachen. Die Eröffnungsfeier der Reit-WM am Abend ist ein Muss, auch für die Springreiter.
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3: So, wir müssen über Avocado-Hände sprechen. Das sind keine besonders gut gepflegten, sondern...
4: Ich bade gerade meine
3: Finger
4: drin.
3: Genau, in Avocado. Sondern verletzte Hände sind das.
1: So ist es. Und Ärzte sagen, immer häufiger kommt es vor, weil die Avocado vielleicht auch so ein bisschen in Mode ist bei der Ernährung. Immer häufiger kommt es vor, dass Menschen sich beim Öffnen einer Avocado und beim Rausholen des Kerns in die Hände schneiden. Und zwar richtig heftig verletzen.
3: Ja, richtig heftig, dass oft operiert werden muss. Wir können uns auch mal angucken, was man da zum Beispiel...
1: Angeblich fließt kein Blut jetzt.
3: Nicht so aber, richtig machen kann. Ja, aber
4: Das macht man doch nicht so.
3: Aber, ja, aber die stechen in den Avocado-Bommel rein. Das macht ja eh auch keinen Sinn.
1: Aber also, mal irgendwie so, man kann das doch ganz einfach mit der Hand rausdrücken, den Kern, oder
4: wenn
1: du machst mit dem Löffel.
4: Wenn natürlich gut ist, dann schneidet man die kurz an, dann kann man die so drehen, dann geht die ja komplett
3: ab. Stimmt, und dann flutscht das nämlich auch raus.
4: Und dann holst du den, mit dem Löffel holst du den Kern raus. Ich verstehe das gar nicht.
3: Ich weiß auch nicht, warum man sich etwas in die Hand legt und in die Hand quasi schneidet.
1: Es tut mir schon weh, wenn ich da
3: hinschaue. Ich muss diese Frage auch als Frau stellen, denn die meisten Betroffenen sind tatsächlich Frauen, also viel, viel häufiger als Männer. Und die sind auch zwischen 20 und 29, das ist
1: was
3: die Bilanz.
1: Was aber mit dem Avocado-Konsum in dieser Alters- und Zielgruppe zu tun haben kann, vermute ich mal.
4: Die ganzen Bowls und so, ne?
3: Ja, aber ist doch auch mit dem Proteinthema und so, das sind doch auch viel, viel Männer eigentlich auch.
4: Viel Wasser, die Avocado.
3: Oder schneiden die Frauen für die Männer die Avocado?
1: Ist das doch
3: was
1: nur
3: ist da
1: Öl,
3: los?
1: Futter der Tropen, sagt man doch.
4: Was ich für Themen hinter den Themen verstecke.
3: So, ich könnte noch stundenlang über Avocado reden.
1: Ich wollte gerade sagen, morgen Sondersendung ARD Morgenmagazin zum Thema Avocado.
3: So, bitte. Dann gehen wir eben stattdessen zur Tagesschau. Ist auch in Ordnung.
1: Richtig.
3: Romy Hiller,
4: guten Morgen.
0: Guten Morgen. Kolumbien ruft nach Erdbeben landesweiten Notstand aus. Alle Institutionen und Kapazitäten würden mobilisiert, um auf die Katastrophe reagieren zu können, sagte Präsident de la Espriella. Nach seinen Angaben kamen bei dem Erdbeben mindestens 111 Menschen ums Leben. Mehr als 2000 würden vermisst. Die US-Erdbebenwarte bezifferte die Stärke des Bebens mit 7,4. Russland greift die Ukraine erneut an. Bei dem Angriff auf die Stadt Saporischja wurden nach Behördenangaben mehrere Wohnhäuser getroffen. Mindestens 5 Menschen seien dabei getötet und mehr als 20 verletzt worden. Auch in der Hauptstadt Kiew wurde Luftalarm ausgelöst. Oberstes Gericht in Russland schließt liberale Oppositionspartei Jabloko von Parlamentswahl aus. Grund seien angebliche Verstöße gegen die Wahlgesetzgebung. Parteichef Rybakov kündigte an, in Berufung zu gehen. Geklagt hatte die kremltreue Partei Rodina. Sie wirft Jabloko vor, Russland destabilisieren zu wollen. Die Partei fordert das Ende des Krieges in der Ukraine. Türkisches Parlament beschließt Amnestiegesetz für PKK-Mitglieder. Demnach können bestimmte Kämpfer vor Strafverfolgung geschützt und Haftstrafen ausgesetzt werden. Die PKK kämpfte bis zu ihrer Auflösung im vergangenen Jahr für die Rechte der kurdischen Minderheit in der Türkei. Mehr als 40.000 Menschen starben. Ihr Verzicht auf Waffen ist Teil des Friedensprozesses. Ramelow für Zusammenarbeit von CDU und Linkspartei in Sachsen-Anhalt. Damit solle nach den Landtagswahlen im September eine AfD-Regierung verhindert werden. Das sagte der Bundestagsvizepräsident dem Redaktionsnetzwerk Deutschland. Wer Schaden abwenden wolle, der müsse über Parteigrenzen hinweg zusammenarbeiten können. Laut Umfragen liegen CDU und Linke hinter der AfD. Auch Bayern und Mecklenburg-Vorpommern lockern Sonntagsfahrverbot für Lkw. Damit sollen die Lieferengpässe aufgefangen werden, die wegen des Niedrigwassers in deutschen Flüssen entstanden sind. Nordrhein-Westfalen, Niedersachsen, Rheinland-Pfalz und das Saarland hatten das Fahrverbot bereits vorübergehend gelockert. Die Regelung gilt ab dem kommenden Wochenende auch in Baden-Württemberg. Und die Tagesschau meldet sich wieder 6:30. Damit zurück nach Köln zu Susanne Link, Till Nassif und Peter Grossmann.
5: Dankeschön, Romy.
6: Guten Morgen. Guten Morgen.
1: Herzlich willkommen zum ARD Morgenmagazin. Diese Themen haben wir für Sie dabei.
5: Ja, wir schauen auf den Rhein, von dem gar nicht mehr so viel übrig geblieben ist in dieser Hitze- und Trockenzeit. Sprechen auch gleich mit unserem Kollegen vor Ort hier in Köln, wie die Situation aktuell ist und wie es auch für die Schifffahrt aussieht.
1: Die Bundesregierung will die Zahl der Abschiebungen steigern, aber schieben wir möglicherweise die Falschen ab? Das zumindest sagt ein Unternehmer, dem man die Arbeitskräfte direkt aus der Firma abschiebt.
8: Erst hilft man dem Staat, dass die Asylsuchenden Arbeit kriegen und für sich selber sorgen können. Und kaum sind sie integriert, schickt man sie mir weg.
1: Er ist gleich bei uns in einer Debatte mit einem Politiker und da werden wir das Thema noch mal genauer beleuchten.
4: Und ich weiß, was Frau Link jetzt immer nachmittags macht.
5: Leichtathletik gucken.
4: Ich wusste es.
9: Genau, ist doch schön.
5: Ich liebe
9: oder?
5: Es auch.
4: Ja, und gestern gab es auch schon die ersten Erfolge. 2 Medaillen hat es gegeben, Silber und Bronze. Silber ganz am späten Abend.
5: Ja, schon geschlafen. Da habe ich leider schon Bubu gemacht.
9: Das habe ich noch gesehen. Mhm. Das habe ich leider kleine Augen.
5: Deshalb dein heute. Zustand.
4: Ja, mein Zustand. Dankeschön.
1: Das ist Fachkompetenz.
4: Also mehr Leichtathletik EM gleich bei uns.
5: Natürlich frisch.
9: Bin die ganzen 5000 Meter mitgelaufen.
5: Bist du mitgelaufen? Ja. Das hat dich erschöpft mental.
1: Innerlich.
5: Ja.
1: Gut.
5: Wetteraussichten.
10: Ja, schönen guten Morgen. Als sportliche Aktivität wäre vielleicht auch Schwimmen jetzt sehr sinnvoll. Allerdings natürlich nicht im Rhein. Auch wenn es so aussieht, dass das Wasser sehr flach ist, kann es doch sehr tückisch sein. Dazu ja heute auch mehr noch im Verlauf der Sendung. Das ist die aktuelle Wetterlage. Unser Hoch Ralf liegt hier noch über der Nordsee, hat relativ kühle Luft in den Norden zumindest verfrachtet. Aber im Süden kommt davon nicht viel an. Gut, ein paar Grad wird es kälter, aber wir bleiben dort immer noch bei über 30 Grad. Und wenn Ralf weiterzieht, dreht dann auch der Wind wieder auf Südwest. Und das heißt, die Hitze aus Spanien und Frankreich schwappt erneut nach Deutschland zurück. Ein paar kleine Schauer gibt es aber doch. Zum einen hier am Alpenrand ein paar blaue Pünktchen, die dann aber eher abziehen. Und auch hier von der Nordsee über Schleswig-Holstein bis rein nach Mecklenburg-Vorpommern gibt es ein paar, meistens allerdings schlappe Schauer. Die werden heute Vormittag dort noch wirksam sein, aber für die meisten ist es eh sonnig mit ein paar Quellwolken, die sich dann dazu gesellen im Verlauf des Vormittages durch die Thermik, die einsetzt, die warme Luft, die aufsteigt. Und am Nachmittag wird es dann in diesem Thermikbereich mit der feuchten Luft auch mal ein paar dickere Quellwolken geben können, vor allem Richtung Mecklenburg-Vorpommern. Da ist dann vorübergehend mal wolkig für die alle anderen. Aber komplett sonnig oder nur locker bewölkt. Und die höchste Temperatur ist dann heute auch im Norden gedämpft. Dort, ja, man muss schon sagen, angenehme 18 bis 21 Grad. Richtung Süden immer wärmer. Hier dann so vor allem im Südwesten auch wieder heiß bis zu 33 Grad. Der Wind im Süden kaum spürbar, eigentlich aus nördlichen Richtungen, Richtung Norden auffrischend. Über der Nord- und Ostsee durchaus mit Stärke 4 bis 5. Vor allem hier über der Ostsee dann auch Böen bis Stärke 7. Der Trend für die nächsten Tage, da gibt es eigentlich viel zu sagen. Die Trockenheit bleibt, die Waldbrandgefahr wird sich verschärfen und die Temperaturen steigen langsam wieder an. Im Norden geht es erstmal noch, aber auch am Donnerstag dann dort schon 30, im Südwesten bis zu 37 Grad. Freitag wahrscheinlich wieder Höhepunkt der Hitze mit bis zu 39 Grad im Südwesten. Zum Abend einzelne Gewitter möglich, am Samstag dann vor allem im Süden und Westen einzelne Schauer und Gewitter. Und Sie sehen, zumindest ein paar Grad wird es dann wieder kühler.
5: Wir haben es bei Donald jetzt schon wieder gehört, auch kein Regen in sich, zumindest nicht so viel, dass es etwas zum Beispiel für unseren Rhein tun würde. Es sind wirklich besondere Bilder, die wir da im Moment zu sehen bekommen. Pegelstände so niedrig wie nie zuvor und das alles durch Trockenheit und Hitze der letzten Woche. Schiffe können auch nicht mehr wie gewohnt fahren. Das verteuert insgesamt die Warentransporte. Mehrere Bundesländer haben inzwischen auch das Sonntagsfahrverbot für Lkw aufgehoben. Damit sollen die Auswirkungen auf die Wirtschaft abgemildert werden.
11: Binnenschiffe gestern auf dem Rhein in Köln. Sie fahren, aber nur mit einem Bruchteil ihrer sonstigen Ladung. Für die Industrie ein Riesenproblem, denn für einige Branchen sei der Schiffstransport unschlagbar günstig.
6: Etwa im Chemiebereich, aber auch wenn es um Kohle geht, um Stahl und Ähnliches, wo es also um Massengüter geht, die über weite Strecken bewegt werden müssen.
11: Normalerweise kann ein Binnenschiff etwa 100 Lkw ersetzen. Jetzt sollen Lkw teilweise ausgleichen, was Schiffe nicht transportieren können. Höhere Kosten sind die Folge. Und auch wenn das Niedrigwasser vorbei ist, werden manche Unternehmen wohl weiter auf Lkw statt Schiffe setzen.
12: Das heißt, ein Teil bleibt auf der Straße, weil die Straße natürlich in diesem Verhältnis ein zuverlässigerer Verkehrsträger ist als das Binnenschiff. Und das ist eigentlich sehr unschön, denn wir wollen die Binnenschifffahrt als umweltfreundlichen Verkehrsträger erstärken. Und da kommt es zu einer nachhaltigen Veränderung.
11: Das Niedrigwasser in diesem Jahr ist schon jetzt historisch. Begünstigt durch den Klimawandel könnte so etwas häufiger vorkommen und die Wirtschaft dauerhaft belasten.
6: Je häufiger man mit solchen Behinderungen auf den Binnenwasserstraßen rechnen muss, desto mehr schlägt das Pegel aus zugunsten höherer Lagerbestände, die man sonst natürlich gerne vermeiden möchte.
11: In diesem Jahr werden die Pegelstände wohl noch weiter sinken. Die Binnenschiffer befürchten, dass der Rhein dann nicht mehr durchgängig befahrbar sein könnte.
5: Und am Rhein in Köln steht heute Morgen unser Reporter Jens Ebert. Schönen guten Morgen, Jens. Wie sieht's aus bei dir? Fährt da ab und zu mal ein Schiff oder wie ist die Situation?
13: Ja, schönen guten Morgen. Ja, ruhig sieht's aus. Momentan sieht man hinter mir keine Schiffe. Gerade eben sind so 2, 3 vorbeigefahren. Aber vor allem, was beeindruckend ist, die Schiffe, die vorbeifahren, da sieht man einfach, wie wenig die im Wasser sind. Also man sieht wirklich, dass da wenig Ladung drin ist, damit sie möglichst wenig Tiefgang haben. Es kam auch mal so ein Binnenschiff mit Kohle beladen vorbei. Das hatte, glaube ich, so 3 Häufchen obendrauf. Also da ist wirklich nicht viel drin. Und man versucht einfach hier noch das zu transportieren, was geht. Und wenn wir hinter mich schauen, da ist ja jetzt Köln. Wir haben gerade die Chemiekonzerne angesprochen. Und von Lanxess hört man zum Beispiel, dass man einen Millionenbetrag investiert hat, um alternative Wege zu finden. Noch ist man relativ entspannt. Man hat ja auch damals von dem Niedrigwasser 2018 gelernt und auch die Lagerbestände vergrößert und so weiter. Also es gibt noch Vorräte, aber wenn das Ganze länger andauert, dann könnte die Situation schon sehr, sehr kritisch werden.
5: Ja, 3 Häufchen Kohle ist natürlich schon ein entsprechendes Bild, was du uns da beschreibst. Gleichzeitig ist es natürlich so, dass dieses Niedrigwasser viele Schaulustige anlockt, aber auch immer wieder dafür sorgt, dass Leute sagen, na, wenn so wenig Wasser drin ist, kann ich da auch mal ein bisschen weiter rein, vielleicht sogar durchgehen. Wie gefährlich ist das?
13: Also es ist natürlich auch schon sehr verlockend, wenn wir mal an den Strand hier anschauen, dass hier alles normalerweise ist hier unter Wasser und jetzt ist hier ein herrlicher, schöner Strand. Man fühlt sich fast ein bisschen wie an der Nordsee hier in Köln und ich habe Holger Burshammer heute Morgen bei mir. Schönen guten Morgen erstmal.
14: Guten Morgen.
13: Von der DLRG, der natürlich diesen Strand ein bisschen kritisch beäugelt, weil natürlich viele Leute sagen, jetzt Wasser ist niedriger, ist weniger gefährlich, kann ich schön planschen in dem Rhein, aber ich glaube genau das Gegenteil ist der Fall, ne?
14: Ja, also es ist grundsätzlich ja schon gefährlich. Im Rhein ist auch das Schwimmen verboten. Aber bei dem Wasserstand kommt man relativ nah an die Fahrrinne dran. Das heißt, dem Bereich, wo die Berufsschifffahrt fährt und der Sog, den die Schiffe erzeugen, ist dann auch unmittelbarer. Also das ist schon sehr gefährlich.
13: Vielleicht können Sie uns das ganz kurz mal zeigen. Ihr seht jetzt hier quasi noch diesen Strandbereich und das, wo das Wasser hinter uns zu sehen ist, da geht es dann direkt tief rein?
14: Ja, also man kann es ja zumindest zum Teil erkennen an den Stellen, wo die Steine liegen, das ist relativ steil und so geht's auch unter Wasser weiter. Das heißt, wenn man 2 Schritte macht, dann ist man schon im tiefen Wasser drin und da ist zumindest für Kinder überhaupt kein Halten.
13: Man kann quasi jetzt auch immer diese Bereiche bekennen, wo im Prinzip immer diese Einbuchtungen sind und hier, wenn ein Schiff vorbeifährt und ein Kind quasi mit Kind im Wasser steht, dann kann das Wasser kurz hochgehen. Und erklären Sie mal ganz kurz, wo die große Gefahr darin liegt.
14: Also zum einen, dass man nicht sehen kann, dass es steil runtergeht. Und zum zweiten, wenn die Schiffe vorbeifahren, ziehen die durch die Verdrängung das Wasser weg. Im Regelfall läuft das Kind dem Wasser hinterher. Und dann kommen die relativ schnell mit einer Welle zurück. Und das ist halt das große Problem, weil dann kann man sich nicht halten.
13: Vielen Dank erstmal für diese Informationen. Also, wir haben die Krux, zu wenig Wasser für die Schiffe, aber doch zu viel, um zu baden, weil einfach dann die Fahrrinne direkt nah ist und dann, ja, wenn man den Schritt verliert, steht man direkt im tiefen Wasser und kann sich dann nicht mehr festhalten.
5: Ja, außergewöhnliche Situation am Rhein im Moment. Dankeschön, Jens Ebel, für diese Eindrücke. Wir sprechen später nochmal.
1: Es ist ein Dilemma. Einerseits will der Staat und muss es auch geltendes Recht durchsetzen. Deswegen können Menschen, die kein Bleiberecht in Deutschland haben, abgeschoben werden. Andererseits gibt es unter Asylsuchenden auch Menschen, die hier arbeiten, die Steuern zahlen, die nach längerer Zeit im Land, in dem sie zum Beispiel auf eine bürokratische Entscheidung gewartet haben, einfach hier schon ihren Platz gefunden haben. Sollen die auch gehen? Auch wenn die Wirtschaft sie vielleicht braucht. Ein Textilunternehmer aus Bayern, der ist frustriert. Einer seiner Mitarbeiter wurde schon abgeschoben. Drei weiteren droht die Abschiebung. Das sind fast 10% seiner Belegschaft.
15: Unternehmer Axel Rosenwirth hat vor 25 Jahren in einer Garage angefangen, Sitze für Wohnmobile zu beziehen. Und immer weiter expandiert. Doch Herr Rosenwirth hat ein Problem.
8: Erst hilft man dem Staat, dass die Asylsuchenden Arbeit kriegen und für sich selber sorgen können. Und kaum sind sie integriert, schickt man sie mir weg.
15: Die Hälfte seiner Mitarbeiter sind Asylbewerber. Deutsche Industrienäher findet er kaum noch. Menschen aus Ländern außerhalb Europas haben seit 2014 laut Agentur für Arbeit für 43% des Beschäftigungswachstums gesorgt. Und ein Drittel davon stammt aus Ländern wie Syrien oder Afghanistan.
16: Es ist sehr kritisch, wenn bereits arbeitende Asylbewerber abgeschoben werden, da wir in den kommenden Jahren einen größeren Arbeitskräftebedarf in Deutschland haben werden.
15: Rosenwirth will sich nun mit anderen betroffenen Unternehmern zusammenschließen.
8: Ich kämpfe jetzt hier mit 50 Mitarbeitern, dass uns die Produktion erhalten bleiben kann. Andere Firmen haben vielleicht das gleiche Problem. Und wenn wir mal zusammen wären und jetzt 1000 Arbeitsplätze hätten, würde man uns vielleicht eher hören.
15: Müssten alle seine Asylbewerber gehen, droht die Schließung des kompletten Betriebs. Dann wären auch die deutschen Arbeitsplätze abgeschoben.
1: Und jetzt haben wir Axel Rosenwirth bei uns im Studio. Herzlich willkommen, schönen guten Morgen.
17: Danke für die Einladung.
1: Und auf der anderen Seite des Tisches Detlef Sey, stellvertretender innenpolitischer Sprecher der Unionsbundestagsfraktion.
18: Guten Morgen.
1: Und wir wollen mal über die Frage debattieren, wie ist das mit den Abschiebungen? Schiebt Deutschland möglicherweise die falschen Menschen ab, Herr Seif? Wenn Sie ins Unternehmen von Herrn Rosenwirth schauen, können Sie ihm erklären, warum Sie ihm einen Mitarbeiter schon genommen haben, drei weitere von der Abschiebung bedroht sind?
18: Ich verstehe zumindest auch die Motivation eines Unternehmers, der auch bemüht ist, gute Arbeitskräfte zu finden. Und das ist gerade auch in diesem Wirtschaftsbereich nicht einfach. Aber woran liegt das Ganze? Warum finden überhaupt Abschiebungen statt, auch von Menschen, die im Erwerbsleben stehen? Es sind, das müssen wir uns verdeutlichen, alles Menschen, die entweder unrechtmäßig über die deutsche Grenze gekommen sind und oder wussten, dass sie keinen Anspruch auf Schutz haben. Wir stellen also als Deutschland, wie auch andere Länder, für verfolgte Menschen einen Schutz bereit. Und wir wollen vermeiden, dass dieser Bereich missbraucht wird, um dann über andere Wege unsere Vorschriften zu umgehen, die für die Erwerbsmigration und für die Zuwanderung eigentlich vorgesehen sind.
1: Heißt das, Herr Rosenwirth hat die falschen Leute eingestellt?
18: Es heißt nicht, dass er die falschen eingestellt hat, aber hier kollidieren zwei Bereiche. Ich habe volles Verständnis für den Herrn Rosenwirth, habe mich auch gerade mit ihm schon ausgetauscht. Es gibt auch vielleicht die eine oder andere Möglichkeit jetzt im Nachgang, um danach zu justieren. Wenn also hier Menschen sind, die in einem fachlichen Bereich, also eine Ausbildung machen würden, dann könnten die auch, obwohl sie Asylbewerber sind oder Geduldete sind, hier auch ein Aufenthaltsrecht erhalten. Da gibt es wohl im Bereich der Textilbranche Schwierigkeiten, weil das noch nicht ein anerkannter Ausbildungsberuf ist. Aber das sind so konkrete Fragen, da kann man in der Tat
1: okay,
18: dann auch weiter.
1: Zu den Lösungen kommen wir gleich noch. Bleiben wir mal beim grundsätzlichen Problem. Wenn Sie Herrn Seif hier zugehört haben gerade, er sagt im Grunde genommen, na ja, Deutschland muss halt geltendes Recht durchsetzen, muss schauen, dass Leute, die eigentlich hier kein Bleiberecht haben, hier eben auch nicht bleiben. Können Sie das verstehen?
17: Natürlich. Also ich wäre enttäuscht, wenn der Staat plötzlich Dinge macht, die nicht rechtens sind. Und ich bin auch völlig dabei, dass es heißt, wir müssen über diesen Asylstatus einmal entscheiden. Nur Wirtschaftsinstitute wie zum Beispiel der DIW, der Herr Fratscher, der hat ja schon gesagt, wir haben in Deutschland ein Arbeitskräfteproblem. Und dem könnte man ja entgegenwirken, indem solche Leute ein Aufenthaltsrecht durch Arbeit bekämen. Das ist auch etwas, was dieses Unternehmerinstitut, Unternehmerinitiative heißt es. Bayern gibt es auch in Baden-Württemberg und Sachsen schon seit langem versucht durchzusetzen.
1: Herr Seif, müsste der Staat da nicht auch ein bisschen pragmatischer sein? Da sind Menschen, die sind schon im Land, die wollen arbeiten, die haben eine Stelle gefunden. Warum sagt man da nicht, naja, dann bleiben sie halt?
18: Naja, wir haben ganz bestimmte Vorschriften und die sind eigentlich auch sehr großzügig. Also wir haben beispielsweise dann auch die Aufenthaltsmöglichkeit für gut Integrierte, die schon länger hier sind. Wir haben viele Wege, um nach Deutschland einzuwandern unter dem Gesichtspunkt der Fachkräftezuwanderung. Und wir müssen uns verdeutlichen, Asyl ist, und das ist jedem deutlich geworden jetzt nochmal bei Ceuta, also weil wir dieses großartige Asylsystem anbieten mit großen Anziehungskräften, auch was Deutschland angeht, nutzen das ganz viele Menschen aus. Und wenn wir jetzt als Staat sagen, jeder, der hier auch im Asylverfahren oder danach einen Arbeitsplatz gefunden hat, kann bleiben, dann hat das eine Signalwirkung an alle anderen, weil die wissen, es ist vollkommen egal, ob ich einen Asylanspruch habe. Ich kann kommen und bekomme am Ende des Tages ein Bleiberecht. Und das müssen wir vermeiden. Ich erkenne den Konflikt und das ist eben die große Schwierigkeit. Ich erkenne auch die unternehmerischen Probleme und die müssen wir leider auch in Gleichklang bringen. Und vielleicht noch ein Satz. Weil Herr Rosenwirth auch die Verbände angesprochen hat, die Wirtschaftsverbände. Dieselben Verbände haben mir 2015, 2016, als wir die große Welle hatten, erklärt, da kommen jetzt viele Fachkräfte und da können wir unseren Bedarf mit abdecken. Und was ist gekommen? Ein Teil Fachkräfte, einige Leute, die auch sehr wichtig, wertvoll für unsere Wirtschaft sind. Aber im Wesentlichen war das eine Einwanderung in unsere Sozialsysteme und eben nicht Menschen, die uns weitergeholfen haben. Und das ist eben diese große Signalwirkung, die wir vermeiden.
1: Wobei, um es das nochmal auch einzuordnen, es auch Zahlen vom Institut für Arbeitsmarkt- und Berufsforschung gibt, dass etwa zwei Drittel der Menschen, die 2015/16 gekommen sind, jetzt in sozialversicherungspflichtigen Jobs arbeiten. Also das auch nur mal, es dauert dann eine Zeit, aber das auch nur als Ergänzung.
18: Ja, aber dazu. Es gibt auch Erhebungen,
1: es die gibt sagen, aber erstmal, natürlich ist es klarer, ja. Erstmal ist es eine Einwanderung ins Sozialsystem, weil wir ja die Leute als Asylbewerber
18: und, dann unterm Strich leider nicht für unseren Staat, Sozialstaat, auch was die Aufwendungen angeht, positiv
1: gewesen. Herr Rosenwirth, was würden Sie sich wünschen von der Politik an dieser Stelle? Also das Dilemma ist ja da, das haben wir ja nur genug beschrieben. Was wäre ein Ausweg aus Ihrer Sicht?
17: Also für mich wäre der Ausweg, oder auch für alle, die jetzt hier als Asylanten reingekommen sind, aber letztlich sich nicht straffällig aufhalten und einer Arbeit nachgehen, da wäre es einfach schön, wenn man diesen Aufenthaltsstatus an die Arbeit knüpfen würde. Solange Sie hier Arbeit haben, dürfen Sie hier bleiben.
1: Aber dann erzeugen Sie doch wieder genau das, was Herr Seif gerade gesagt hat, nämlich einen Anreiz, dann über dieses Asylsystem nach Deutschland zu kommen. Ist das kein
17: Problem? Aber wir brauchen die Leute ja. Und wie war es denn in den 60er, 70er Jahren? Da haben wir in Italien, Türkei, Griechenland gebettelt, dass die Leute reinkamen. Und was hat man gefordert? Sie brauchten einen Arbeitsvertrag und sie mussten gesund sein. Das war alles. Und dann hatte man die Gastarbeiter. Und vielleicht bin ich zu pragmatisch veranlagt, aber ich würde das einfach jetzt wieder genauso machen.
1: Und Herr Seif.
18: Die Zeit möchte ich nicht zurückhaben, weil diese Menschen haben wir als Gastarbeiter bezeichnet, weil wir gesagt haben, ihr seid auf Zeit aber hier, wir wollen euch gar nicht länger haben.
1: Nochmal, was wäre die Lösung aus Ihrer Sicht dann, wenn das nicht geht? Was wäre Ihr Vorschlag?
18: Also wir haben zum Beispiel die Möglichkeit, da müssen wir im Nachgang der Sendung, da bin ich auch gerne behilflich, uns nochmal austauschen. Wenn es im Bereich der Textilbranche hier einen Ausbildungsberuf gibt, dann könnten Mitarbeiter hier eine qualifizierte Ausbildung machen. Dann gibt es die sogenannte Ausbildungsduldung und im Anschluss daran können die auch weiter beschäftigt werden im Rahmen eines Aufenthaltsrechts für qualifiziert Beschäftigte, was dann zu einem Daueraufenthalt führen kann. Diese Wege haben wir in unserem Aufenthaltsrecht. Und die müssen genutzt werden, genauso wie auch Möglichkeiten Ausländer aus dem EU-Ausland, weil da gibt es eine Freizügigkeit zu gewinnen. Und wenn wir darüber sprechen, dass wir Arbeitskräfte benötigen, was ja auch richtig ist, müssen wir an der Stelle auch darüber nachdenken, dass unser Grundsicherungssystem falsche Anreize bietet. Wir haben so viele Menschen, die Grundsicherung beziehen, arbeitsfähig sind. Die müssen wir eigentlich auch wieder in Lohn und Brot bringen, dass die auch für unsere Wirtschaft, für die Unternehmen tätig sind.
1: Ein komplexes Thema. Ich merke, Sie beide werden noch darüber noch reden und vielleicht dann zu einer hoffentlich pragmatischen Lösung kommen. Danke Ihnen für das Gespräch.
18: Dankeschön.
17: Vielen Dank.
7: Aktuelle Regeln fürs Ehrenamt. Ja, ich freue mich, wenn Menschen natürlich füreinander da sind, irgendwie auch jetzt vielleicht ohne monetären Nutzen, sondern wirklich das Solidarische im gesellschaftlichen Miteinander in den Mittelpunkt stellen.
19: Ja, wir machen selber auch, zum Beispiel für staatliche Musikschule.
20: Ich war auch früher über 10 Jahre im Roten Kreuz und 10 Jahre in der Feuerwehr.
21: Da gibt es so viele Bereiche, in denen man sich ehrenamtlich engagieren kann.
22: Natürlich eine sehr wichtige, gute Sache und Respekt an alle, die sich da engagieren.
3: Lena Blömacher ist heute Morgen bei uns. Herzlich willkommen nochmal von der Deutschen Stiftung für Engagement und Ehrenamt. Es ist ja etwas, was wir in Deutschland kennen, natürlich das Ehrenamt. Warum würden Sie sagen, es ist wirklich sinnvoll, sich da zu engagieren? Also es bringt mir auch persönlich was, wenn ich das mache.
23: Genau, ich würde sagen, es gibt zwei Ebenen. Nämlich einmal, wie Sie schon sagen, das Persönliche. Ich mache was für andere und ich kriege aber unendlich viel zurück. Mhm. So, ich kann tolle Sachen lernen, ich kann mich ausprobieren, ich lerne Menschen kennen, die ich vielleicht sonst gar nicht getroffen hätte in meinem Alltag. Und ich kriege in der Regel ja direkt ein Feedback. Mhm. Ne? Also kommt es gut an, was ich mache? Haben wir Erfolg? Und das merke ich ja daran, so geht es mir gut, habe ich Spaß? Und für die Gesellschaft ist das natürlich auch ein toller Dienst. Es gibt so viele Dinge, die Ehrenamtliche machen. Wir würden, glaube ich, an vielen Stellen, erst wenn es nicht mehr da wäre, merken, wo es uns eigentlich alles fehlt. Und genau dieses auch mit anderen Menschen zusammenkommen, das ist auch was, was unsere Gesellschaft einfach stärkt und den Zusammenhalt. Mhm.
3: Genau. Ja, das ist auf jeden Fall schon mal sehr umfangreich, welche Argumente es gibt. Wir haben die Frage aus Berlin bekommen. Wie finde ich denn heraus, welches Ehrenamt zu mir passt? Welche Fragen sollte ich mir da stellen?
23: Die zwei Fragen, die Sie sich, glaube ich, als erstes stellen müssen, sind, worauf habe ich eigentlich Lust? Also welches Feld interessiert mich? Möchte ich eher Kunst und Kultur? Habe ich Lust, mit Kindern zu arbeiten? Interessiert mich Natur- und Umweltschutz, Technik, eher in Richtung Erste Hilfe, Medizin? Mhm. Und die zweite Frage ist, wie viel Zeit kann ich denn investieren? Ah, ja. Also wirklich ehrlich drauf zu schauen, was ist für mich möglich? Ist 1 Stunde die Woche, sind es 5 Stunden die Woche? Und dann gibt es das tolle Angebot der Freiwilligenagenturen. Die gibt es eigentlich an jeder Ecke in Deutschland. Können Sie mal im Internet suchen, wo es die bei Ihnen in der Nähe gibt. Und dort sitzen ExpertInnen, die das lokale Engagementfeld kennen und dann mit Ihnen in Beratung gehen und sagen, was würde denn zu Ihnen passen? Wir haben hier diese Initiative, hier sucht jemand Hilfe. Und dann wäre mein Tipp, einfach ausprobieren. Man muss ja nichts für immer machen. Ja,
3: das heißt, da wären wir auch schon bei der Antwort für Gabriele Krüger aus Mainz gewesen. Die wollte nämlich wissen, an wen kann sie sich wenden, wenn sie Interesse am Ehrenamt hat. Also das wäre...
23: Genau, zum einen die Freiwilligenagenturen. Wenn sie fit im Internet sind, dann gibt es gibt auch Plattformen wie Go Volunteer oder die Engagementplattform der Aktion Mensch. Da können Sie einfach ein bisschen durchscrollen und gucken, was Sie da so finden, was sie interessieren könnte. Und es gibt auch für Menschen, die vielleicht gar nicht mehr so mobil sind, die Möglichkeit, komplett digitales Ehrenamt zu machen. Ach, also auch Kinder zum Beispiel bei Hausaufgaben dann auch digital zu unterstützen. Das ist jetzt vielleicht nicht das, was sich jeder vorstellt, aber vielleicht das, was für manche Leute eine gute Möglichkeit ist, doch auch noch aktiv zu sein.
3: Einfach eine Möglichkeit, die das Ganze noch mal ein bisschen erweitert. Danke Ihnen für diese Runde. Wir sprechen heute Morgen über das Ehrenamt, gerne auch mit Ihren Fragen. Sie können uns anrufen 0221 567 89500 oder eine E-Mail schicken moma.service@ard.de. Und weiter geht's mit Peter und dem Sport.
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4: Jimmy Mabry hat ihrem Traumjahr das nächste Highlight hinzugefügt, nämlich EM-Bronze wie vor 2 Jahren. Sie stieß 19,50 Meter und damit jubelte sie über sich selbst und ihre Weite. Nur vor ihr am Ende die neue Europameisterin Jessica Schilder und die Landsfrau Jorinde van Klinken. Und damit erste Bronzemedaille gestern fürs deutsche Team. So ging alles los. Und dann ging es am Abend aber noch weiter. Und ich habe eben schon mal erzählt, ich war dabei, bin die 5000 Meter quasi mitgelaufen. Und am Ende habe ich gedacht, das war ja wirklich verdammt knapp. Es hätte auch der Titel sein können, aber Florian Brem holte sich die Silbermedaille mit einem sehr couragierten Lauf und wurde nur von dem einen überholt, der ja eigentlich gefühlt immer gewinnt.
24: Wer nach 5000 Metern in den Beinen noch so viel Power hat, dem muss etwas Außergewöhnliches gelungen sein. Läufer Florian Brem überwältigt von der eigenen Leistung.
27: Ich weiß gar nicht, ich weiß wirklich jetzt nicht, was ich sagen soll, so richtig.
24: Es ist ein silberner Abend für den Mann aus Mittelfranken. Brem und der Lauf seines Lebens.
28: Er bringt sie über Brem! Er bringt sie über Brem! Er bringt sie im Wind! Flo Brem
27: war das stressigste Rennen meines Lebens, glaube ich. So viel Geschubse, so viel, was links und rechts passiert ist, alle rund um mich, die gefallen sind. Und ich war 100 to go, schon blau, hast irgendwie durchgezogen. Dann kommt Jakob mit mir vorbei und ich bin im Ziel und ich weiß gar nicht, was.
24: Bremsweg zu Silber ist lang und selten einfach. Mit 10 den Sport entdeckt, später Ausbildung bei der Polizei, Training und Job parallel. Erst seit 3 Jahren hauptberuflich Läufer. Heute 25. Es ist eine Geschichte vom Tellerwäscher zum Millionär. Vom Nobody zu einem der Besten Europas.
27: Wir waren vor 5 Jahren noch an dem Punkt, wo wir froh waren, dass wir da eine PB nach der nächsten gelaufen sind. Und wir haben da gedacht, so ganz oben, die

0: nicht unbedingt, dass man sich auch eine Medaille holt. So war das gestern klar bei Männern und Frauen.
1: Die Stimmung der Sportjugend soll Team Germany in Schwung bringen. Die Emotionen kommen an. Die Freistilstaffel der Männer holt Bronze mit deutschem Rekord.
2: Unfassbar stolz. Ich kann es gar nicht beschreiben, was wir da heute geschaffen haben, was die Jungs gemacht haben. Ich habe das ja nur auf den Weg gegeben, aber wie wir das beendet haben, wie das Cornelius vor allem beendet hat, also so unbeschreiblich.
1: Lukas Mertens, der Olympiasieger über 400 Meter Freistil, übergibt als Siebter Timo Sorgius. Jano Bäschnitt bringen die 4x200 Meter Staffel wieder ran. Und dann Cornelius Jahn schafft in einem tollen Endspurt den Bronzeplatz. Gold England, Frankreich holt knapp noch Silber. Der deutsche Rekord war von 2014, aus der Zeit von Paul Biedermann.
3: Ich habe die Briten neben mir gesehen, habe mich umso mehr motiviert. Habe ich gesehen, dass sich auf der Außenbahn der Franzose angeschlichen hat. Hat mich auch noch mal mehr motiviert, wieder weiterzukämpfen, weil ich wusste, wir sind ganz vorne dabei. Also es hat echt Spaß gemacht.
1: So kann ein deutscher Rekord aber auch aussehen. Die 4x200 Meter Frauenstaffel. Zuerst enttäuscht, unglaublich traurig, Tränen. Auf der Schlussbahn kämpft Nicole Meyer lange um Bronze, um dann auf Rang 4 zu rutschen.
4: Viel Spaß in dem Rennen. Es war wirklich toll, mit den Mädels zu schwimmen. Und ich glaube, über das Ergebnis deutscher Rekord hat sich keiner irgendwas vorzuwerfen.
1: Nina Holt, Maya Tobin, Linda Roth, Nicole Meyer. Ein toller Auftritt, nur knapp nicht so erfolgreich wie die Bronzestaffel der Männer um Lukas Mertens.
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6: Und wir haben jetzt die Tagesschau im Programm. Romy Hiller, hallo.
7: Guten Morgen. Guten Morgen aus Hamburg. Kolumbien ruft nach Erdbeben landesweiten Notstand aus. Alle Institutionen und Kapazitäten würden mobilisiert, um auf die Katastrophe reagieren zu können, sagte Präsident de la Espriella. Nach seinen Angaben kamen bei dem Erdbeben mindestens 111 Menschen ums Leben. Mehr als 2000 würden noch vermisst. Die US-Erdbebenwarte bezifferte die Stärke des Bebens mit 7,4. Russland greift die Ukraine erneut an. Bei dem Angriff auf die Stadt Saporischja wurden nach Behördenangaben mehrere Wohnhäuser getroffen. Mindestens 5 Menschen seien dabei getötet und mehr als 20 verletzt worden. Auch in der Hauptstadt Kiew wurde Luftalarm ausgelöst. Oberstes Gericht in Russland schließt liberale Oppositionspartei Jabloko von Parlamentswahl aus. Grund seien angebliche Verstöße gegen die Wahlgesetzgebung. Parteichef Rybakov kündigte an, in Berufung zu gehen. Geklagt hatte die kremltreue Partei Rodina. Sie wirft Jabloko vor, Russland destabilisieren zu wollen. Die Partei fordert das Ende des Krieges gegen die Ukraine. Türkisches Parlament beschließt Amnestiegesetz für PKK-Mitglieder. Demnach können bestimmte Kämpfer vor Strafverfolgung geschützt und Haftstrafen ausgesetzt werden. Die PKK kämpfte bis zu ihrer Auflösung im vergangenen Jahr für die Rechte der kurdischen Minderheit in der Türkei. Mehr als 40.000 Menschen starben. Ihr Verzicht auf Waffen ist Teil des Friedensprozesses. Ramelow für Zusammenarbeit von CDU und Linkspartei in Sachsen-Anhalt. Demnach solle nach den Landtagswahlen im September eine AfD-Regierung verhindert werden. Das sagte der Bundestagsvizepräsident dem Redaktionsnetzwerk Deutschland. Wer Schaden abwenden wolle, der müsse über Parteigrenzen hinweg zusammenarbeiten können. Laut Umfragen liegen CDU und Linke hinter der AfD. Auch Bayern und Mecklenburg-Vorpommern lockern Sonntagsfahrverbot für Lkw. Damit sollen die Lieferengpässe aufgefangen werden, die wegen des Niedrigwassers in deutschen Flüssen entstanden sind. Nordrhein-Westfalen, Niedersachsen, Rheinland-Pfalz und das Saarland hatten das Fahrverbot bereits vorübergehend gelockert. Die Regelung gilt ab dem kommenden Wochenende auch in Baden-Württemberg. Waldbrände in Kanada außer Kontrolle. Der Brand in der Provinz British Columbia hat sich auf ein Gebiet von mehr als 13.600 Hektar ausgebreitet. Insgesamt mussten sich bereits mehr als 20.000 Menschen in Sicherheit bringen. Eine Person starb. In British Columbia wurde der Notstand ausgerufen. Und die Tagesschau meldet sich wieder um 7. Damit zurück nach Köln zu Susan Link, Till Nassif und Peter Grossmann.
6: Dankeschön, schönen guten Morgen an
8: Sie
6: zu Hause.
8: Guten Morgen aus dem ARD-Morgenmagazin mit diesen Themen in dieser halben Stunde.
6: Ja, wenn die Wehrpflicht möglicherweise zurückkommt, weil sich eben zu wenige Freiwillige für die Bundeswehr melden, dann muss auch der Zivildienst zurückkommen. Wie ist Deutschland darauf eingestellt und wie blicken Menschen, die den Zivildienst noch gemacht haben, heute drauf?

0: gleich Thema bei uns.
1: Und wir schauen auf MMA, eine Kampfsportart, die absolut in ist im Moment. Eine Doku dazu in der ARD-Mediathek mit einem Mann, der das Attentat von Hanau überlebt hatte.
2: Ich war mittendrin, er hat auch auf mich geschossen. Also ich war auch wirklich mit großem Glück der Einzige, den er nicht getroffen hat.
1: Er versucht jetzt mit dem Sport ja auch seine Lebenskrise zu überwinden. Schauen wir uns gleich genauer an, worum es da geht.
3: Ja, und im Fußball ist es immer häufiger, dass die Teams einen wahnsinnig guten Staff haben. Wir haben bis zu 12 Trainer, die für unterschiedliche Bereiche zuständig sind.
1: Wahnsinn.
3: Ist irre. Ja, und wir stellen gleich die Frage, ist das eigentlich nötig mit Professor Ingo Frohböse in Sportschlau? Und wie viel kann ein Mentaltrainer da noch bewirken? Das gleich bei uns.
1: Ich bin ja maximal irritiert. Hast du gerade bei Donald gesehen, da war was mit Regen?
3: Nee, glaube ich nicht.
1: Doch.
0: Da war was mit Regen. Ja, wahrscheinlich haben das seine 12 Assistenzmeteorologen irgendwie gerade rausgefunden.
4: Susanne hat schon richtig gespingst.
1: Ja? Okay.
4: Ja, ich zeige es gleich mal, wo
1: es regnet. Okay, irgendwas mit Regen, aber ich glaube auch viel Hitze.
4: Ja, schönen guten Morgen, herzlich willkommen. Aber ich will eigentlich nur zeigen, dass es bei uns wenig Regen geben wird. Den meisten Regen, den sehen wir nämlich hier über Norwegen. Das ist aufsummiert bis Samstag, was in Europa so an Regen zusammenkommt. Wir sehen Deutschland, da passiert nicht viel, in den Alpen ein wenig. Dann auch Gewitter hier über Frankreich und Spanien. Und die Gewitter, in den letzten Bildern haben Sie es gesehen, hier läuft die Zeit mit. Das ist jetzt der 13.8., 14.8., jetzt kommen wir zum 15. Da kommt mal von Südwesten ein bisschen was rein. Aber das sind lange nicht die flächendeckenden Regenfälle, die wir bräuchten. Wir bräuchten so etwas, wo es dann mal ins Lila geht. Also mehr als 100 Liter Regenwasser pro Quadratmeter hier in Norwegen werden die Tiefdruckgebiete schön angestaut, beziehungsweise die Wolken, und können dort abregnen. Dort wirklich sehr viel Niederschlag und auch in Teilen von Russland zum Teil mehr als 100 Liter Regenwasser pro Quadratmeter. Warum passiert bei uns nichts? Das ist die Wetterkarte und die zeigt unser Hochralf, das dann langsam weiterzieht in Richtung Osten. Die Tiefen müssen dann hier im Norden ausweichen. Und der Wind dreht sich hier an einem Hochdruckgebiet im Uhrzeigersinn. Wenn Ralf dann hier über Polen ungefähr liegt, dann dreht der Wind bei uns wieder auf Südwest und die Hitze schwappt wieder erneut zurück. Aber Sie sehen auch, aus dem Südwesten Deutschlands ist sie noch gar nicht so richtig verdrängt worden. Nur im Norden und im Osten wurde es vorübergehend etwas frischer. Und wir kommen auch aus einer relativ kühlen Nacht mit viel Sonnenschein, ein paar Quellwolken vor allem im Norden, ein paar Schauer über Mecklenburg-Vorpommern. Die Schauer am Alpenrand haben sich jetzt schon aufgelöst und es wird am Nachmittag dann hier in der etwas feuchteren Luft, die so von der Nordsee dann hier einfließt, durchaus mal ein paar Quellwolken geben, die sich ein bisschen größer ausbreiten können. Deswegen auch mal die dunkle Wolke. Das heißt vorübergehend wolkig in Mecklenburg-Vorpommern, aber keine Schauer mehr. In der Mitte komplett sonnig, im Süden auch ein paar lockere Quellwolken. Allerdings alles ohne Niederschlag, dementsprechend sehr hohe Waldbrandgefahr. Und die Temperatur ist heute noch sehr unterschiedlich. Im Norden an der Küste teilweise unter 20 Grad, im Südwesten über 30, zum Teil bis 33 am Oberrhein. Der Wind dort nur schwach, im Norden auch schon mal mäßig bis frisch. Und der Trend für die nächsten Tage viel Sonne, nur im Norden lockere Wolken, im Südwesten wieder sehr heiß. Freitag bis zu 39 Grad, dann im Südwesten erste Hitzegewitter, auch am Samstag vor allem im Westen und im Süden vereinzelte Gewitter.
1: Das Interesse am neuen freiwilligen Wehrdienst hält sich in Deutschland im Moment noch in Grenzen. Die Bundesregierung möchte die aktive Truppe der Bundeswehr ja in den nächsten Jahren auf 260.000 Soldatinnen und Soldaten aufstocken. Bleibt der Rücklauf jetzt so mau, ist es natürlich immer wahrscheinlicher, dass dann doch die Wehrpflicht nicht mehr ausgeschlossen ist. Und wenn die zurückkäme, dann sicher auch der Zivildienst, denn es muss ja auch eine Möglichkeit geben für die Menschen, die nicht zur Bundeswehr wollen. Zur Vorbereitung hat die Bundesregierung jetzt 23 Sozialverbände angefragt und viele von ihnen können sich tatsächlich eine Rückkehr zum Zivildienst sehr gut vorstellen.
5: So sah er früher aus, der Zivildienst. Das Arbeiten bei Pflegediensten oder in Krankenhäusern als Alternative zur Bundeswehr. Doch mit der Aussetzung der Wehrpflicht im Jahr 2011 verschwand auch der Zivildienst. Jetzt könnte er zurückkommen. Das hat Bundesfamilienministerin Karin Prien vergangene Woche angekündigt.
6: Ich glaube, das Entsetzen wäre groß, wenn plötzlich die Wehrpflicht in Kraft treten würde und wir hätten keine Strukturen, mit denen wir den Ersatzdienst auch wieder gewährleisten könnten.
5: Nach Angaben der Bundesregierung sollen die Pläne nach der Sommerpause offiziell vorgestellt werden. Im Seniorenzentrum Krefeld haben früher regelmäßig Zivildienstleistende mit angepackt. Volkan Karakaya ist so zu seinem Beruf gekommen. Er arbeitet heute als Pflegefachkraft.
7: Gefreut habe ich mich in dem Moment nicht, aber ich muss sagen, im Endeffekt war es eine gute Entscheidung, weil ich dadurch zu meinem Beruf gefunden habe, weil ich jetzt Pflegefachmann bin.
5: Hilfe wird in dem Seniorenzentrum immer wieder gesucht. Ausgebildete Fachkräfte könnten Zivildienstleistende zwar nicht ersetzen, dennoch wären sie hier eine große Unterstützung.
6: Die Bürokratie verlangt halt andere Sachen von einer Pflegekraft als von einer Betreuungsassistentin. Und da suchen wir auch händeringend. Und wenn man da Zivis haben könnte, wäre das super.
5: Wie genau der neue Zivildienst aussehen könnte, ist noch nicht klar. Sollte die Wehrpflicht jedoch wieder eingeführt werden, könnte auch er als verpflichtender Ersatzdienst zurückkehren.
1: Und Volkan Karakaya gerade im Beitrag gesehen, heute Morgen bei uns. Herzlich willkommen, schön, dass Sie bei uns sind.
8: Danke, dass ich hier sein darf.
1: Sie haben ja zu den Letzten gehört, die den Zivildienst damals noch gemacht haben. 10 Jahre danach haben Sie dann eben die Ausbildung zum Pflegefachmann auch begonnen. Interessanter Weg, den Sie da eingeschlagen haben, auf jeden Fall. Damals bewusst für den Zivildienst entschieden oder wie war das bei Ihnen?
8: Ja, wir mussten da alle durch. Mhm. So im Nachgang kann ich jetzt sagen, ist wahrscheinlich die beste unfreiwillige Entscheidung gewesen meines Lebens. Wie gesagt, die Entscheidung, den Zivildienst zu machen, das war meine Entscheidung. Aber wir mussten im Endeffekt alle durch.
1: Ja, also wahrscheinlich, wie viele gesagt, ich mache eigentlich was anderes in dem Jahr. Aber
8: ja, genau.
1: Wir sehen ja heute, wo es Sie hingeführt hat. Das heißt, wie haben Sie den Zivildienst damals erlebt? Was haben Sie da überhaupt gemacht?
8: Ich war auf der Neurologie und ja, da sind natürlich ein paar Grenzen, die aufkommen, die man überwindet. Aber man wird ja nicht direkt ins kalte Wasser geschmissen. Man wird rangetastet. Erst wird einem gezeigt, dann wird gefragt, traust du dir das zu oder nicht? Und peu à peu geht das halt irgendwann.
1: Und haben Sie dann gemerkt, während des Zivildienstes, so, dass da so eine gewisse Begeisterung bei Ihnen aufkommt? Oder?
8: Ja, wenn man mit Menschen arbeitet und die einem diese Dankbarkeit geben, das gibt einem doch sehr viel zurück.
1: Das heißt, da haben Sie schon gemerkt, das könnte was für mich werden, haben aber dann natürlich noch ein paar Abbiegungen genommen.
8: Ja.
1: Warum könnten Sie, falls es heute wieder so weit kommen würde, jungen Menschen sagen, probier das ruhig mal mit dem Zivildienst?
8: Ich denke, für jeden kann es nochmal was Besonderes mitgeben. Bei mir war es halt nochmal ein bisschen die Zuverlässigkeit, Verantwortungsgefühl, weil man kann vielleicht in der Fabrik Sachen liegen lassen, das sind Gegenstände. Wenn man morgens nicht zur Arbeit geht, dann bleiben da Menschen liegen. Und das ist dann schon ein Unterschied. Und dann ist das Engagement und der Ehrgeiz nochmal ein bisschen anders.
1: Das heißt, es hat Sie vielleicht auch ein bisschen diszipliniert?
8: Genau.
1: Das ist ja auch interessant. Ja. Und gleichzeitig aber natürlich auch inspiriert, um das jetzt zu machen. Sie sind ja, habe ich schon gesagt, mehrfach abgebogen. Sie haben dann auch noch ein Studium gemacht, waren auch in Medienberufen unterwegs. Warum dann doch noch mal der Schritt zurück in diesen Bereich dann?
8: Im Endeffekt, der entscheidende Faktor war Corona und Systemrelevanz. Mhm. Das war dann mit dem anderen Beruf nicht mehr kompatibel. Und irgendwann musste ich mich umschauen. Mhm. Hat meine Freundin die Ausbildung gemacht. Die haben wir vor der Familie verheimlicht 3 Jahre lang. Also haben wir uns immer gegenseitig abgefragt. Und nachdem sie fertig war, habe ich nach einem halben Jahr die Ausbildung angefangen. Mhm. Und dann haben wir uns abgewechselt.
1: Und wenn Sie jetzt Jugendlichen oder jungen Menschen sagen müssten im Zivildienst, worauf sollte man achten, wenn man sich da etwas aussucht, was zu einem passt?
8: Das ist eine gute Frage. Viele Stärken kann man da noch mal festigen. Man muss halt gucken, was liegt mir mehr? Liegt es mehr mit Kindern, mit Menschen oder Katastrophenschutz ist ja auch eine Option. Genau. Will ich dann lieber Leuten in Not helfen oder will ich Leuten in gesundheitlichen Situationen helfen? Das muss man dann noch mal erwägen für sich.
1: Also auch eine Chance darin sehen und nicht nur eine Pflichtveranstaltung.
8: Genau.
1: Bei Ihnen hat es geholfen, den Lebensweg auf jeden Fall bestimmt. Ja. Herr Karakaya, schön, dass Sie heute Morgen bei uns sind.
8: Danke sehr.
1: Wir sprechen gleich noch mal, denn möglicherweise kommt auch der Zivildienst in den nächsten Jahren zurück. Dankeschön.
8: Danke sehr.
0: Unsere MoMA-Reporter sind im Sommerferienmodus und das heißt, wir spielen mit ihnen Stadt-Land-Plus. Sie zeigen uns einen Ort, einen Landstrich und eine ganz besondere Geschichte, die alle mit dem gleichen Buchstaben beginnen. Und unsere MoMA-Reporterin Christa Sauerland, die hat das H erwischt und nimmt uns mit diesem Buchstaben mit in die Eifel. Also an den Rand von Nordrhein-Westfalen, an der Grenze zu Belgien, in Heimbach, da ist das H, beginnt sie ihre Reise in die eigene Kindheit und zwar mit einem ganz besonderen Bauwerk. Es geht aber auch um Starkstrom, Moore und Geschichte.
9: Mein erstes Haar, Heimbach-Hasenfeld, schon fast Belgien.
10: Hasenfeld.
9: An den Stauseen hier bin ich schon oft gewandert, aber in diesem tollen Jugendstil-Wasserkraftwerk war ich noch nie. Obwohl schon über 120 Jahre alt, Strom wird hier immer noch gemacht. Frank Winkens ist seit 35 Jahren der Werksleiter. Er zeigt mir seinen Lieblingsplatz auf einem der Türme.
10: Viele Leute sagen ja auch, wenn man über die Brücke kommt, dieses Kraftwerk liegt wie ein Schiff halt hier in dem Flusstal. Ja. Und damals war halt die Jugendstilzeit, da hat man noch fürs Auge gebaut. 30 Jahre später sah das schon alles wieder anders aus.
9: Zwei Etagen tiefer wird es dunkel. Hier steht noch die alte Technik, hinter Gittern, damit man dem Strom nicht zu nahe kommt.
10: Damals war ja Strom ein völlig unbekannter Begriff. In der Eifel nannte man das das Teufelszeug, was keiner haben wollte. Und ja, in den 20er Jahren haben die Eifler dann auch gemerkt, wie toll der Strom ist.
9: Frank Winkens führt mich in die Turbinenhalle. Neben den elektrischen Spannungen gibt es hier einmal im Jahr ein hochkarätiges Musikfestival. Der Titel passend, Spannungen. Plötzlich bin ich mittendrin in der Generalprobe.
11: Dieses Kraftwerk ist ein absoluter magischer Ort, sowohl so wie er aussieht, so wie er klingt. Der Fakt, dass es natürlich ein untypischer Ort ist eigentlich für klassische Musik und das inspiriert natürlich noch mehr.
9: Und dann bekomme ich was auf die Ohren. Schostakowitsch ganz allein für mich. Wahnsinn. Es ist fantastisch. Man hat das Gefühl, diese Musik ist für diesen Ort geschrieben. Das ist mein Gefühl. Von der Hochkultur in den Wald. Nur 25 Kilometer entfernt.
12: Mein zweites Haar, Hürtgenwald, Ortsteil Simonskall. Eigentlich ein ganz idyllischer Ausflugsort, aber...
9: Hier hat sich am Ende des Zweiten Weltkrieges eine grauenhafte Schlacht mit über 30.000 Toten abgespielt. Albert Troisdorf und Tobias Kreuzmann halten ehrenamtlich die Erinnerung daran wach. Sie zeigen mir einen Gedenkstein mit einer besonderen Geschichte aus dem Winter 44.
13: Ja, in dem Fall Private First Class Robert Cahoe, der nach 56 Jahren tatsächlich erst, nachdem er vermisst gemeldet wurde, hier bei Minenräumungsarbeiten gefunden wurde.
9: Einer von so vielen, die hier gestorben sind.
12: Und hier ist die eigentliche Fundstelle?
13: Genau, hier ist Robert Cahoe gefunden worden. Hier, das hat sich tatsächlich ein wenig zu einer Art Pilgerstätte entwickelt.
9: Und die beiden wollen mir noch etwas anderes zeigen. Mitten in Simonskall, direkt unter einem Wohnhaus, liegt ein deutscher Sanitätsbunker aus der gleichen Zeit, noch voll intakt. Hier wurden die verletzten Soldaten aus der Schlacht notdürftig versorgt.
14: Ja, das muss man sich nicht so sauber vorstellen, wie das heute ist. Ja, es waren Schlachthäuser, wie wir daran gesagt haben. Ja? Das komplette Chaos ist das hier gewesen. Ja, also es war die Hölle auf Erden. Ein Veteran hat mir immer gesagt, wenn ich mal sterbe, ich komme in den Himmel, denn in der Hölle war ich schon.
9: So ein Bunker war für mich früher weit weg. Aber heute?
13: Der Ukraine-Krieg hat schon dafür gesorgt, dass Menschen sich mehr mit Krieg auseinandersetzen müssen. Das ist halt, ne, der Krieg ist zurück nach Europa gekommen.
9: Und ich kann nur hoffen, dass solche Erinnerungsorte nur Erinnerungsorte bleiben. Ich freue mich jetzt auf mein drittes Haar, das hohe Fenn und seine Fennbahn mit Muskelantrieb.
12: Und das mache ich auch gleich.
9: Die Strecke auf der Grenze zu Belgien kenne ich noch von Zugfahrten mit meinen Eltern. Inzwischen ein Radweg, aber auf einem kleinen Abschnitt geht es noch auf Schienen weiter.
15: Ja, Sie sind ja in einem Naturschutzgebiet, also bitten wir Sie natürlich, keinen Abfall wegzuschmeißen, nicht zu rauchen.
9: Kein Problem, alles für mich, denke ich.
12: Ich entführe jetzt die Draisine.
9: Los geht's durch Hochmoor im Grenzgebiet.
12: Hier merkt man jetzt richtig, dass es den Berg hochgeht. Und ich dachte, auch kann man ja wunderbar freihändig fahren. Man muss schon die Hände an der Stange lassen. Oh! Dabei bin ich eine gute Radfahrerin.
9: Nach der Anstrengung folgt dann die Belohnung. Es geht bergab.
12: Das geht jetzt so ratzefatz. So ist schön, Berg runter. Yay! Fährt von selber. So macht Spaß.
9: Hochspannungsvoll, historisch und heiter. Ein toller Tag mit dem Buchstaben H.
0: auch letzte Nacht wieder Luftalarm in Kiew. Reporter berichten von einer Serie von Explosionen kurz vor Mitternacht. Bürgermeister Klitschko spricht von Angriffen mit ungelenkten russischen Raketen, sogenannten ballistischen Raketen. Und auch in Saporischschja gab es wieder Angriffe und mindestens 5 Tote. Was die Ukraine in dieser Situation bräuchte, wäre eine funktionierende Abwehr. Wir werden später in der Sendung darüber noch mal reden mit dem ukrainischen Botschafter in Deutschland. Denn die Ukraine muss die Raketen, die da vom Himmel fallen, ja irgendwie auch abschießen. Aber diese Abwehrwaffen, die sind einfach weltweit Mangelware.
16: Heftige Explosionen in ukrainischen Städten. Die Menschen sind den Angriffen aus Russland weitgehend schutzlos ausgeliefert. Ballistische Raketen kann die ukrainische Armee nur selten abfangen.
17: Die Abwehr der Iskander-M-Raketen geht bisher nur mit speziellen Lenkflugkörpern für die Patriot-Systeme, sogenannte PAC-3-Raketen. Und die gibt es weltweit einfach viel zu wenige. Und die Ukraine ist der Staat, der am meisten darunter leidet, dass dieses Gut knapp ist.
16: Deutschland hat viele Waffen und Munition an die Ukraine geliefert, auch Patriot-Systeme zur Raketenabwehr. Mehr können und wollen die meisten Staaten nicht mehr hergeben. Ein Fehler, sagt der Sicherheitsexperte.
17: Ich glaube, es wäre ein sicherheitspolitischer Fehler, aber auch ein menschlicher Fehler, wenn man sagt, naja, dann müssen die Ukrainer halt bombardiert werden, dann müssen wir das in Kauf nehmen, dass eine europäische Großstadt mit ballistischen Raketen angegriffen wird, damit wir unsere Raketen für später aufheben.
16: Der ukrainische Präsident Selenskyj hofft auf einen Waffenstillstand möglichst vor dem Winter. Die Europäer könnten den Druck auf Putin erhöhen und beispielsweise kein russisches Gas mehr kaufen.
17: Ich finde es inakzeptabel, dass gerade in Rekordmengen russisches LNG-Gas gekauft wird. Wir können ja nicht beklagen, dass Putin ballistische Raketen auf Kiew schießt und gleichzeitig diese Raketen finanzieren.
16: Denn die russischen Raketen kommen schnell, sie kommen in großer Zahl und sie zerstören Städte und Leben in der Ukraine.
1: MMA, das ist die Abkürzung für eine Kontakt- und Kampfsportart, bei der die Kämpfer keine Boxhandschuhe anhaben, wie man hier sehen kann, auch mit dem ganzen Körper, also auch mit Füßen und Beinen im Einsatz sind. Absolut angesagt bei vielen jungen Menschen und bei vielen Sportlern. Und Peter Minnemann ist ein vorbestrafter junger Mann aus der Nähe von Frankfurt, der träumt von einer Karriere als MMA-Profi. Auch um einen Weg aus seiner Lebenskrise zu finden. Denn der 24-Jährige ist einer der Überlebenden des Attentats von Hanau, bei dem 9 Menschen starben.
18: Von diesen 9 Leuten habe ich 6 gekannt. Ja, waren alles gute Leute. Ich war mittendrin, er hat auch auf mich geschossen. Also ich war auch wirklich mit großem Glück der Einzige, den er nicht getroffen hat. Ich wüsste nicht, wo ich wäre, wenn ich den Sport jetzt nicht hätte. Vielleicht wäre ich im Knast, vielleicht wäre ich tot.
19: Wen darf ich mitnehmen?
20: Für Peter steht sein allererster Amateurfight an. Der einzige Schwachpunkt, was ich befürchten würde, ist, dass er sich mehr auf der Straße rumtreibt, als wie ins Training zu kommen.
18: Ich war im Jugendarrest, ich habe einen Haufen voll Anzeigen, ich wurde als Intensivstraftäter geführt, ich war, was weiß ich, ne? Ich bin zurzeit auf Bewährung, weil ich ein Typs Gesicht gebrochen habe.
21: Guck mal, wer da ist.
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2: Einen schönen guten Morgen von mir zum frühen Sport und gleich mal rein in die Leichtathletik-Europameisterschaft. Gina Lückenkämper hat das Finale über die 100 Meter nicht erreicht. Die hatte einen Zeckenbiss und laborierte so ein bisschen an der Tatsache, dass sie nicht so ganz fit gewesen ist. Aber es bleiben ja noch ein paar Staffeln, um das Ganze wieder gut zu machen. Da freut sie sich drauf, hat sie gestern in der ARD gesagt. Ansonsten gab es aber gute Nachrichten. Es gab nämlich 2 Medaillen und bei der Schwimm-WM auch. Also gucken wir rein, unter anderem Thema bei uns im Kurzsport.
3: Silber und Bronze zum EM-Auftakt. Florian Brem hat bei den Leichtathletik-Europameisterschaften in Birmingham überraschend Silber über die 5000 Meter gewonnen. Der 25-Jährige musste sich im Schlussspurt nur dem norwegischen Titelverteidiger Jakob Ingebrigtsen geschlagen geben. Zuvor hatte Kugelstoß-Olympiasiegerin Yemisi Mabry mit 19,50 Meter Bronze geholt. Damit stehen für das deutsche Team nach dem ersten Abend bereits 2 Medaillen zu Buche. EM-Bronze für deutsche Männerstaffel. Die deutsche 4x200 Meter Freistilstaffel um Olympiasieger Lukas Mertens hat bei der Schwimm-Europameisterschaft in Paris Bronze gewonnen und dabei einen neuen deutschen Rekord aufgestellt. Auch die Frauen waren über dieselbe Distanz so schnell wie nie zuvor, verpassten als Vierte aber eine Medaille um nur eine Hundertstelsekunde. Millionentransfer. Der Fußball-Bundesligist VfB Stuttgart hat den deutschen U21-Nationalspieler Jenan Pečinović vom Absteiger VfL Wolfsburg verpflichtet. Medienberichten zufolge zahlen die Schwaben rund 25 Millionen Euro für den 21-jährigen Stürmer. In der vergangenen Saison erzielte Pečinović 12 Pflichtspieltore für Wolfsburg.
2: Ja, und damit sind wir auch beim Fußball und bei der Frage, braucht man eigentlich so viel Coaches im Staff? Also, da sind ja Bundesliga-Vereine dabei, die teilweise 12 an der Zahl haben. Macht das Sinn? Und muss vielleicht ein Mentaltrainer auch noch dazu? Alles Fragen, die wir jetzt stellen vor Beginn der ersten Liga an Professor Inge Frohböse von der Sporthochschule Köln. Also, gleich geht's los.
4: Beim WM-Gewinn 1954 war Sepp Herberger Alleinherrscher über Taktik, Training und Motivation. Heute beschäftigen die Bundesligisten Trainerstäbe in Mannschaftsstärke. Bayern etwa hat 11 Coaches und Werder Bremen mit Axel Zähle sogar einen Coach extra für die mentale Fitness der Profis. Übertrieben oder brauchen die Spieler sowas?
2: Professor Inge Frohböse, schönen guten Morgen. Ja, aber ist das eigentlich ein gutes Zeichen, wenn die da 12 Coaches im Staff haben? Heißt das, die Spieler werden individuell besser betreut eigentlich?
23: In der Tat werden die Trainerbänke immer länger, schon seit vielen Jahren. Das muss man wirklich so sagen, ja. Ich glaube, dass Spitzensport immer personalisierter wird, individueller wird. Und dementsprechend heißt das, Leistungsfähigkeit ist ein komplexes Tool, was man wirklich erarbeiten muss. Und genau deswegen braucht man viele Trainer.
2: So, und jetzt stellt sich die Frage, werden die damit vielleicht aber auch in Watte gepackt? Und brauchen die einen Trainer speziell fürs Mentale?
23: Sie wissen ja selber, die Bundesliga-Groups reden da nicht gerne drüber. Ja, ja. Die decken es so ein bisschen zu, aber alle haben mindestens freie Coaches, die immer mit so ein bisschen auf dem Trainingsplatz sind oder besonders in extremeren Situationen einfach ja mit am Platz sind. Warum? Weil natürlich die extremen Situationen dann auch den Erfolg ausmachen. Wenn ich druckbelastbar bin, wenn ich also in Spielsituationen die richtige kreative Entscheidung fällen kann, das braucht letztendlich auch Training und Erfahrung.
2: Gut, und gibt es denn dafür auch Beweise, dass das Sinn macht, so zu tun?
23: Ja, wissenschaftlich natürlich gibt es das seit vielen Jahren schon. Ich habe mal eine Grafik mitgebracht, wo man das ganz schön sehen kann. Wo liegen die Risiken, wo liegen die positiven Effekte? Und wir sehen insbesondere natürlich so für den Teamzusammenhalt, für die Teamfähigkeiten untereinander wirklich zu kommunizieren und vor allen Dingen auch das individuelle Risikoverhalten, Verletzungen auch, die resultieren daraus, wenn die mentale Stärke eben nicht vorhanden ist. Auf der anderen Seite sehen wir eben, dass es ja auch durch die mentale Stärke viele, viele Schutzfaktoren gibt und genau die gilt es zu entwickeln.
2: So. Also gibt es tatsächlich, habe ich gelesen, Achtsamkeitsübungen auch für den Fußballer?
23: Ja, die gibt es.
2: Und ja, ich dachte immer, das wär eher so ein spirituelles
23: Zeug. Hat nichts mit Räucherstäbchen zu tun?
2: Ja, nee.
23: Das ist schon, also richtig schon schön mentale Belastungsfähigkeiten, die hier geschult werden in Drucksituationen. Es gibt eine ganz aktuelle Studie, wo es jetzt 6-wöchiges Achtsamkeitstraining im Nachwuchsfußball, Profifußball gemacht wurde. Und da hat man wirklich festgestellt, die sind in K.O.-Spielen belastbarer, die entscheiden in Drucksituationen viel, viel besser. Also der Erfolg war deutlich größer durch und mit diesem Achtsamkeitstraining.
2: Mhm. Haben Sie das Gefühl, das wird sich durchsetzen?
23: Ich würde sagen, ja. Es setzt sich ja langsam schon durch. Aber es ist natürlich so ein bisschen ja auch, dem starken Fußballer sagt man, wie kann das denn sein? Aber ich würde schon sagen, ja. auch der Starke hat irgendwo Schwächen und ein paar Lücken für seine Fähigkeiten.
2: So, aber wir kommen nochmal zum Fußball. Wir kommen zu der deutschen Fußballnationalmannschaft. Die haben ja irgendwie tatsächlich normalerweise Nervenstärke bewiesen, zum Beispiel bei Elfmeterschießen. Wir gucken da auch nochmal rein. Bei dieser WM war das jetzt nicht so. Wir wollen jetzt keinen Zusammenhang ziehen zwischen mentalem Training und Elfmeterschießen, ob tatsächlich diese Spieler in dieser Situation den Ball anders geschossen hätten. Aber das ist ein Beispiel für Extremsituationen im Sport. Da hilft dieses mentale Training sicher. Ne?
23: Das kann man ja nicht schulen. So ein Achtelfinale, Elfmeterschießen, das kann man dem Training ja nicht nachahmen. Insofern muss man Skills erarbeiten, ganz klassische Skills, die so das Umgehen mit Drucksituationen einfach wirklich darstellen können. Und das machen Mentalcoaches. Die üben also über längere Zeit genau, da ist kein einmaliges Ereignis. Das lohnt sich nicht, vor so einem Achtelfinale mal kurz Elfmeter zu üben. Das bringt nichts. Nee, es muss eine dauerhafte Begleitung sein, damit diese Skills erarbeitet werden.
2: So, hätten Sie einen Tipp für Achtsamkeitstraining für Moderatoren?
23: Die sind wach und haben uns gerade Aufmerksamkeit zugehört. Also insofern ist alles gut.
2: Perfekt, das war's von uns. Vielen Dank, Herr Professor.
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0: Das sind Skills, die wir über Jahrzehnte uns erarbeitet haben.
1: Aber ich finde schon, dass er so wenig Ansprüche an uns hat, der liebe Professor Vohbühse. Sie sind wach. Das heißt, wir sind anwesend. Das reicht schon mal. Als
23: das reicht. Ja, klar.
1: Vielen Dank. Wir haben aber auch noch ein bisschen was fürs Mentale. Tiere helfen ja auch immer, dass man vielleicht gute Laune kriegt oder ein bisschen gut draufkommt. Da haben wir jetzt was.
0: Pudding heißt der Hund. Ein bezaubernder Wuschelhund. Malteser Pudelmix. Und an sich schon zauberhaft, aber er ist auch noch unfassbar wandlungsfähig. Gucken Sie mal, was der drauf hat.
1: Wenn man jetzt sagt, ich hätte lieber einen Eisbär, kann er möglich machen, überhaupt kein Problem. Ja.
0: Oder wenn man sagt, so ein Schaf wäre doch auch nicht schlecht als Haustier oder eine Robbe, auch das kann er.
1: Er kann aber wirklich alles tragen, guck mal.
0: Alpaka, guck mal, geht auch.
1: Manchmal braucht man auch nur eine Zunge, wie man hier sieht, um glaubwürdig als anderes Tier herüberzukommen.
0: Das Frauchen hat da irgendwie schöne Fotos ausgeschnitten. Und
1: ich finde immer schön, wofür Menschen Zeit haben. Das meine ich jetzt wirklich positiv, dass man sich so einen Quatsch einfallen lässt, um andere Menschen zu unterhalten. Das ist einfach herrlich.
0: Ich fand es wunderbar, wie der sich da so in alle Landschaften und in alle anderen Tiere einleben kann.
1: Also
0: ja, Pudding. Dustin Hoffmann unter den Malteser Pudelmix.
1: Oh, das ist jetzt aber auch wieder was für Kenner.
0: Für Cineasten.
1: Ja, für Cineasten. So, dann gehen wir jetzt zu Tagesschau-Fans, denn die kommt jetzt.
0: Romy Hiller ist dort in Hamburg. Schönen guten Morgen.
1: Guten Morgen.
6: Einen schönen guten Morgen aus Hamburg. Kolumbien ruft nach Erdbeben landesweiten Notstand aus. Alle Institutionen und Kapazitäten würden mobilisiert, um auf die Katastrophe reagieren zu können, sagte Präsident de la Espriella. Nach seinen Angaben kamen bei dem Erdbeben mindestens 111 Menschen ums Leben. Mehr als 2000 würden vermisst. Die US-Erdbebenwarte bezifferte die Stärke des Bebens mit 7,4. Russland greift die Ukraine erneut an. Bei dem Angriff auf die Stadt Saporischja wurden nach Behördenangaben mehrere Wohnhäuser getroffen. Mindestens 5 Menschen seien dabei getötet und mehr als 20 verletzt worden. Auch in der Hauptstadt Kiew wurde Luftalarm ausgelöst. Oberstes Gericht in Russland schließt liberale Oppositionspartei Jabloko von Parlamentswahl aus. Grund seien angebliche Verstöße gegen die Wahlgesetzgebung. Parteichef Rybakov kündigte an, in Berufung zu gehen. Geklagt hatte die kremltreue Partei Rodina. Sie wirft Jabloko vor, Russland destabilisieren zu wollen. Die Partei fordert das Ende des Krieges gegen die Ukraine. Ramelow für Zusammenarbeit von CDU und Linkspartei in Sachsen-Anhalt. Damit solle nach den Landtagswahlen im September eine AfD-Regierung verhindert werden. Das sagte der Bundestagsvizepräsident dem Redaktionsnetzwerk Deutschland. Wer Schaden abwenden wolle, der müsse über Parteigrenzen hinweg zusammenarbeiten können. Laut Umfragen liegen CDU und Linke hinter der AfD. Weitere Streiks bei der Lufthansa vorerst abgewendet. Wie die Gewerkschaft Vereinigung Cockpit mitteilte, hat sie sich mit dem Unternehmen auf ein Schlichtungsverfahren geeinigt. Dabei geht es um offene Tariffragen bei den Gesellschaften Lufthansa, Lufthansa Cargo und Eurowings. Die Gewerkschaft hat die Lufthansa-Piloten im laufenden Jahr schon an 7 Tagen zum Streik aufgerufen. Auch Bayern und Mecklenburg-Vorpommern lockern Sonntagsfahrverbot für Lkw. Damit sollen die Lieferengpässe aufgefangen werden, die wegen des Niedrigwassers in deutschen Flüssen entstanden sind. Nordrhein-Westfalen, Niedersachsen, Rheinland-Pfalz und das Saarland hatten das Fahrverbot bereits vorübergehend gelockert. Die Regelung gilt ab dem kommenden Wochenende auch in Baden-Württemberg. Waldbrände in Kanada außer Kontrolle. Der Brand in der Provinz British Columbia hat sich auf ein Gebiet von mehr als 13.600 Hektar ausgebreitet. Insgesamt mussten sich bereits mehr als 20.000 Menschen in Sicherheit bringen. Eine Person starb. In British Columbia wurde der Notstand ausgerufen. Und so viel für den Moment von uns. Die Tagesschau meldet sich wieder 7:30. Und damit zurück nach Köln zu Susanne Link, Till Nassif und Peter Grossmann.
1: Danke, Romy, da ist die Truppe zusammen. Einen schönen guten Morgen.
0: Herzlich willkommen zum ARD Morgenmagazin. Und wir werfen mal einen Blick auf die Themen, die wir dabei haben in der nächsten halben Stunde dieser Sendung.
1: Gerade schon in der Tagesschau gesehen, es gibt Probleme auf dem Rhein. Der Warenverkehr kann nicht so laufen, weil die Schiffe nicht so fahren können. Schauen wir uns gleich genau an auch den Punkt, was es bedeutet, dass immer mehr Menschen ja auch gerne dort schwimmen wollen oder sogar mal in den Rhein wollen, wie gefährlich das Ganze ist.
0: Dann berichten wir über einen Unternehmer, der in seiner Firma viele Asylbewerber beschäftigt. Aber er hat ein Problem, denn der Staat, der möchte die Abschiebungen durchsetzen und das kostet Arbeitsplätze bei ihm.
7: Erst hilft man dem Staat, dass die Asylsuchenden Arbeit kriegen und für sich selber sorgen können. Und kaum sind sie integriert, schickt man sie mir weg.
0: Dieser Mann war heute früh schon bei uns im Studio, hat eine Debatte geführt mit einem Unionspolitiker und da können wir gleich noch mal reinschauen.
2: Und was sorgt dafür, dass Susanne Link nicht nachmittags mit dem Kopf in den Kuchen fällt, weil sie eingeschlafen ist?
0: Wie sonst immer?
2: Leichtathletik. Ne?
1: Ja, vielleicht kombiniere ich das ja auch, den Kuchen mit der Leichtathletik.
2: Das könnte auch gut sein. Ja, sehr schön. Okay, auf jeden Fall gab es gestern den ersten Tag mit 2 Medaillen. Und wir gucken gleich mal drauf, wie die zustande gekommen sind.
1: Dass du
0: für Bilder von dir
1: Bilder haben. Von mir im Kopf hast. Ja. Apropos, wir haben sehr schöne Bilder gleich bei Dunlap. Zumindest sagt er uns schon mal, wie wir an die kommen. Ne? Sonnenfinsternis ein bisschen in Deutschland geht auch, oder?
8: Ein bisschen geht, aber nicht die totale. Dafür habe ich extra Urlaub genommen und bin morgen deswegen weg. Und dann wird hier Pilar Bostmann das Wetter
1: prägen. Achso, du lässt uns hier zurück.
8: Ja. Ich lasse euch zurück.
0: Ja. Er bastelt sich aus dem Kuchen eine Sophie-Brille.
2: Drei Tage auf dem Campingstuhl und guckt nach oben.
8: Nein, das sind ja nur ein paar Minütchen.
1: Okay, also wo die Sonnenfinsternis und die Wetteraussichten, alles bei Dunlap.
8: Ja, schönen guten Morgen und da sind die prozentualen Abdeckungen der Sonne. Also der Mond schiebt sich vor die Sonne und wird dann im äußersten Nordosten ungefähr 84,9% verdecken. Und in Richtung Südwesten wird der Bedeckungsgrad immer größer. Das heißt, im Südwesten ungefähr 90 Grad der Sonne sind dann bedeckt zwischen 20.07 Uhr und 20.15 Uhr. Dann ist auch schon wieder vorbei. Und wir schauen mal auf die Wetterkarte. Wolken wird es nicht geben, die dort stören könnten. Wir haben nämlich unser neues Hochdruckgebiet. Das zieht weiter in Richtung Osten und damit wird dann auch schon wieder die Hitze aus Spanien und Frankreich angezapft und in unsere Richtung gebracht. Heute Vormittag gibt es aber sogar noch ein paar kleine Schauer, allerdings nur über der Nordsee. Ein paar Tröpfchen ist nicht allzu viel. Aber ich habe hier mal noch so ein Schauerchen dran gemalt und da auch vor allem hier bei Mecklenburg-Vorpommern sind noch ein paar Schauer aktiv. Ansonsten stauen sich ein paar Wolken vor dem Erzgebirge und Thüringer Wald. Hier vorübergehend mal wolkig, für alle anderen eher locker bewölkt oder sogar komplett sonnig. Zum Nachmittag wird sich dann in der etwas feuchteren Luft, die über dem Norden liegt, dann erneut Quellbewölkung so ein bisschen ausdehnen. Kann auch sein, dass es dann in Mecklenburg-Vorpommern längere Zeit auch mal wolkig ist, also die Sonne komplett verschwindet. Ansonsten in der Mitte aber weiterhin komplett sonnig, auch im Süden nur lockere Quellwolken. Die Waldbrandgefahr wird sich in den nächsten Tagen weiter steigern und die Temperaturen sind auch heute wieder sehr unterschiedlich. Im Norden nämlich an der Küste kaum 20 Grad. Mit jedem Kilometer in Richtung Süden dann immer heißer. Das heißt, hier im Südwesten dann die höchsten Temperaturen mit 30 bis örtlich 33 Grad am Oberrhein. Der Wind dazu kühlt im Süden kaum. Der wird dort nur ganz schwach aus den nördlichen Richtungen. Ansonsten ist er dann vor allem über der Nord- und Ostsee auch schon mal mit Stärke 4 bis 5 und Böen dort mit Stärke 7 unterwegs. Der Trend für die nächsten Tage. Höchstens lockere Wolkenfelder ziehen über uns hinweg. Im Norden erst noch angenehme Temperaturen, aber Donnerstag auch dort wieder 30 Grad. Im Süden 37 und am Freitag ist dann der Höhepunkt dieser Hitzewelle erreicht mit knapp 40 im Südwesten. Erste Hitzegewitter, Samstag dann im Westen und Südwesten leichtes Schauer- und Gewitterrisiko für alle anderen. Leider kein Regen in Sicht.
1: Ja, und Donald hat es heute Morgen auch schon erklärt. Selbst die leichten Schauer haben natürlich überhaupt keine Auswirkung auf die Situation unserer Flüsse. Ganz besonders stark betroffen der längste Fluss Deutschlands, der Rhein. Da gibt es wirklich Minusrekorde bei den Pegelständen, so wie wir sie noch nie erlebt haben. Leidet also besonders unter Trockenheit und Hitze. Und die Schiffe können längst nicht mehr voll beladen fahren. Das verteuert natürlich die Transporte. Und mehrere Bundesländer haben jetzt auch vorübergehend das Sonntagsfahrverbot für Lkw aufgehoben, um die Auswirkungen für die Wirtschaft abzumildern.
10: Binnenschiffe gestern auf dem Rhein in Köln. Sie fahren, aber nur mit einem Bruchteil ihrer sonstigen Ladung. Für die Industrie ein Riesenproblem, denn für einige Branchen sei der Schiffstransport unschlagbar günstig.
11: Etwa im Chemiebereich, aber auch wenn es um Kohle geht, um Stahl und Ähnliches, wo es also um Massengüter geht, die über weite Strecken bewegt werden müssen.
10: Normalerweise kann ein Binnenschiff etwa 100 Lkw ersetzen. Jetzt sollen Lkw teilweise ausgleichen, was Schiffe nicht transportieren können. Höhere Kosten sind die Folge. Und auch wenn das Niedrigwasser vorbei ist, werden manche Unternehmen wohl weiter auf Lkw statt Schiffe setzen.
13: Das heißt, ein Teil bleibt auf der Straße, weil die Straße natürlich in diesem Verhältnis ein zuverlässigerer Verkehrsträger ist als das Binnenschiff. Und das ist eigentlich sehr unschön, denn wir wollen die Binnenschifffahrt als umweltfreundlichen Verkehrsträger erstärken. Und da kommt es zu einer nachhaltigen Veränderung.
10: Das Niedrigwasser in diesem Jahr ist schon jetzt historisch. Begünstigt durch den Klimawandel könnte so etwas häufiger vorkommen und die Wirtschaft dauerhaft belasten.
11: Je häufiger man mit solchen Behinderungen auf den Binnenwasserstraßen rechnen muss, desto mehr schlägt das Pegel aus zugunsten höherer Lagerbestände, die man sonst natürlich gerne vermeiden möchte.
10: In diesem Jahr werden die Pegelstände wohl noch weiter sinken. Die Binnenschiffer befürchten, dass der Rhein dann nicht mehr durchgängig befahrbar sein könnte.
1: Unser Kollege Jens Ebert steht heute Morgen in Köln am Rhein für uns. Jens, ich glaube, wenn ich hinter dir schaue, so richtig viel ist nicht los in Sachen Schiffe. Ach doch, schau mal an, da kommt tatsächlich gerade eins hinter dir.
14: Genau in diesem Moment. Und seit der letzten Schalte vor einer Stunde war es bisher genau ein Schiff, das an uns vorbeigefahren ist. Jetzt kommt hier ein zweites. Und was man, glaube ich, an dem Schiff ganz gut eindrucksvoll sehen kann, ist, wie weit dieses Schiff aus dem Wasser ragt. Man kann sogar unten an der Wasserlinie quasi schon das Rote vom Schiff erkennen. Das heißt, die Ladung ist sehr, sehr gering. Man sagt, dass die Schiffe momentan maximal mit 20% hier beladen werden können, weil sie sonst zu weit ins Wasser runtergehen. Also es fahren sehr wenige Schiffe und die fahren, haben eigentlich fast keine Ladung geladen.
1: Wahnsinn, 20%, das ist ja wirklich fast gar nichts. Jetzt sieht man aber auch bei dir, Jens, es sieht eigentlich ganz hübsch, ganz einladend aus. Ich glaube, es kommen auch viele Schaulustige, um sich diese Niedrigwasserzustände anzuschauen, aber auch, um vielleicht in den Rhein reinzugehen, ein bisschen zu baden, sich die Füße abzukühlen. Das ist nicht ungefährlich, oder?
14: Absolut. Also es sieht mal erstmal sehr schön aus. Vor allem ist man einen wunderbaren Sonnenaufgang gerade hier und Köln bekommt viele neue Strände gerade hier. Das hier, was Sie momentan hinter mir sehen, der ganze Sand und die Steine, das ist normalerweise alles hier unter Wasser. Wir haben auch eine Dame hinten, die schon gerade ein bisschen hier im Wasser, ein bisschen quasi mit den Füßen drin war. Aber Holger Boshammer von der DLRG schaut schon mal ein bisschen hin und sagt, finden Sie gar nicht gut, ne? Weil irgendwie so Füße ist der erste Schritt und dann geht's direkt mal weiter, ne?
24: Ja, das Problem ist halt, die Füße sind erlaubt, aber die kleinste Welle macht das Wasser höher. Und die meisten laufen dem Wasser hinterher, die Schiffe ziehen das Wasser weg. Und wenn dann die Welle zurückkommt, dann ist das bis zu den Füßen schnell bis über die Knie. Und dann hat man auch richtig Strömung und dann wird es richtig gefährlich.
14: Wir haben das gerade bei einem Schiff, was hier quasi in die andere Richtung gefahren ist, sehr eindrucksvoll gesehen. Man sieht diese Einbuchtung hier und das Wasser hinter mir. Und das wurde komplett rausgezogen, als das Schiff quasi anfuhr. Und als es dann wieder vorbei war, dann kam das wie eine Welle, die wieder reingeschwappt ist. Und warum ist es jetzt gerade aktuell bei dem Niedrigwasser so besonders gefährlich, ins Wasser zu gehen?
24: Naja, ich stehe jetzt mit dem Rücken quasi schon an der Linie, wo die Schiffe fahren dürfen. Normalerweise ist so 5 Meter hinter mir schon Schiffsverkehr. Im Moment ist das was weiter zur Mitte verlegt, weil die eben ein bisschen Tiefe brauchen, die sonst nicht vorhanden ist. Aber der Sog ist so gefährlich, dass man dann sofort in der Fahrrinne ist.
14: Genau, das heißt, man ist, wenn man ins Wasser reingeht, deutlich näher an der Fahrrinne. Auch hier sieht man vielleicht, das geht dann relativ steil runter. Und wenn dann die Welle kommt und man den Tritt verpasst, dann ist man direkt im Wasser, wo man nicht mehr stehen kann. Also deutlich gefährlicher als sonst.
1: Also Extremsituation am Rhein, Trockenheit und Hitze haben niedrigste Pegelstände erzeugt. Jens Eber mit Eindrücken vom Rhein in Köln.
0: Es ist ein Dilemma. Einerseits will und muss der Staat natürlich geltendes Recht durchsetzen. Deswegen können Menschen, die kein Bleiberecht in Deutschland haben, abgeschoben werden. Andererseits gibt es unter Asylsuchenden auch Menschen, die hier arbeiten, die Steuern zahlen, die nach langer Zeit, in der sie zum Beispiel auf eine bürokratische Entscheidung gewartet haben, hier Fuß gefasst haben und im Land angekommen sind. Sollen die auch gehen? Ein Textilunternehmer aus Bayern, der ist frustriert, weil einer seiner Mitarbeiter schon abgeschoben wurde. Drei weiteren droht die Abschiebung und das ist dann etwa fast 10% seiner Belegschaft.
9: Unternehmer Axel Rosenwirth hat vor 25 Jahren in einer Garage angefangen, Sitze für Wohnmobile zu beziehen und immer weiter expandiert. Doch Herr Rosenwirth hat ein Problem.
7: Erst hilft man dem Staat, dass die Asylsuchenden Arbeit kriegen und für sich selber sorgen können. Und kaum sind sie integriert, schickt man sie mir weg.
9: Die Hälfte seiner Mitarbeiter sind Asylbewerber. Deutsche Industrienäher findet er kaum noch. Menschen aus Ländern außerhalb Europas haben seit 2014 laut Agentur für Arbeit für 43% des Beschäftigungswachstums gesorgt. Und ein Drittel davon stammt aus Ländern wie Syrien oder Afghanistan.
12: Es ist sehr kritisch, wenn bereits arbeitende Asylbewerber abgeschoben werden, da wir in den kommenden Jahren einen größeren Arbeitskräftebedarf in Deutschland haben werden.
9: Rosenwirth will sich nun mit anderen betroffenen Unternehmern zusammenschließen.
7: Ich kämpfe jetzt hier mit 50 Mitarbeitern, dass uns die Produktion erhalten bleiben kann. Andere Firmen haben vielleicht das gleiche Problem. Und wenn wir mal zusammen wären und jetzt 1000 Arbeitsplätze hätten, würde man uns vielleicht eher hören.
9: Müssten alle seine Asylbewerber gehen, droht die Schließung des kompletten Betriebs. Dann wären auch die deutschen Arbeitsplätze abgeschoben.
0: Und Unternehmer Axel Rosenwirth war heute früh bei uns im Studio für eine MoMA-Debatte mit dem stellvertretenden innenpolitischen Sprecher der Unionsbundestagsfraktion, Detlef Seif. Und an ihn ging die erste Frage, nämlich wie er denn dem Unternehmer erklären könnte, dass einer seiner Mitarbeiter schon abgeschoben wurde und drei weiteren die Abschiebung droht.
15: Ich verstehe zumindest auch die Motivation eines Unternehmers, der auch bemüht ist, gute Arbeitskräfte zu finden. Und das ist gerade auch in diesem Wirtschaftsbereich nicht einfach. Aber woran liegt das Ganze? Warum finden überhaupt Abschiebungen statt, auch von Menschen, die im Erwerbsleben stehen? Es sind, das müssen wir uns verdeutlichen, alles Menschen, die entweder unrechtmäßig über die deutsche Grenze gekommen sind und oder wussten, dass sie keinen Anspruch auf Schutz haben. Wir stellen also als Deutschland, wie auch andere Länder, für verfolgte Menschen einen Schutz bereit. Und wir wollen vermeiden, dass dieser Bereich missbraucht wird, um dann über andere Wege unsere Vorschriften zu umgehen, die für die Erwerbsmigration und für die Zuwanderung eigentlich vorgesehen sind.
0: Heißt das, Herr Rosenwirth hat die falschen Leute eingestellt?
15: Es heißt nicht, dass er die falschen eingestellt hat, aber hier kollidieren zwei Bereiche. Ich habe volles Verständnis für den Herrn Rosenwirth, habe mich auch gerade mit ihm schon ausgetauscht. Es gibt auch vielleicht die eine oder andere Möglichkeit jetzt im Nachgang, um danach zu justieren. Wenn also hier Menschen sind, die in einem fachlichen Bereich also eine Ausbildung machen würden, dann könnten die auch, obwohl sie Asylbewerber sind oder Geduldete sind, hier auch ein Aufenthaltsrecht erhalten. Da gibt es wohl im Bereich der Textilbranche Schwierigkeiten, weil das noch nicht ein anerkannter Ausbildungsberuf ist. Aber das sind so konkrete Fragen, da kann man in der Tat
0: okay,
15: dann auch weiter.
0: Zu den Lösungen kommen wir gleich noch. Bleiben wir mal beim grundsätzlichen Problem. Wenn Sie Herrn Seif hier zugehört haben gerade, er sagt im Grunde genommen, naja, Deutschland muss halt geltendes Recht durchsetzen, muss schauen, dass Leute, die eigentlich hier kein Bleiberecht haben, hier eben auch nicht bleiben. Können Sie das verstehen?
16: Natürlich. Also ich wäre enttäuscht, wenn der Staat plötzlich Dinge macht, die nicht rechtens sind. Und ich bin auch völlig dabei, dass es heißt, wir müssen über diesen Asylstatus einmal entscheiden. Nur Wirtschaftsinstitute wie zum Beispiel der DIW, der Herr Fratscher, der hat ja schon gesagt, wir haben in Deutschland ein Arbeitskräfteproblem. Und dem könnte man ja entgegenwirken, indem solche Leute ein Aufenthaltsrecht durch Arbeit bekämen. Das ist auch etwas, was dieses Unternehmerinstitut, Unternehmerinitiative heißt es, Bayern, gibt es auch in Baden-Württemberg und Sachsen, schon seit langem versucht durchzusetzen.
0: Herr Seif, müsste der Staat da nicht auch ein bisschen pragmatischer sein? Da sind Menschen, die sind schon im Land, die wollen arbeiten, die haben eine Stelle gefunden. Warum sagt man da nicht, naja, dann bleiben sie halt?
15: Naja, wir haben ganz bestimmte Vorschriften und die sind eigentlich auch sehr großzügig. Also wir haben beispielsweise dann auch die Aufenthaltsmöglichkeit für gut Integrierte, die schon länger hier sind. Wir haben viele Wege, um nach Deutschland einzuwandern unter dem Gesichtspunkt der Fachkräftezuwanderung. Und wir müssen uns verdeutlichen, Asyl ist, und das ist jedem deutlich geworden jetzt nochmal bei Ceuta, also weil wir dieses großartige Asylsystem anbieten mit großen Anziehungskräften, auch was Deutschland angeht, nutzen das ganz viele Menschen aus. Und wenn wir jetzt als Staat sagen, jeder, der hier auch im Asylverfahren oder danach einen Arbeitsplatz gefunden hat, kann bleiben, dann hat das eine Signalwirkung an alle anderen, weil die wissen, es ist vollkommen egal, ob ich einen Asylanspruch habe, ich kann kommen und bekomme am Ende des Tages ein Bleiberecht. Und das müssen wir vermeiden. Ich erkenne den Konflikt und das ist eben die große Schwierigkeit. Ich erkenne auch die unternehmerischen Probleme und die müssen wir leider auch in Gleichklang bringen. Und vielleicht noch ein Satz, weil Herr Rosenwirth auch die Verbände angesprochen hat, die Wirtschaftsverbände. Dieselben Verbände haben mir 2015, 2016, als wir die große Welle hatten, erklärt, da kommen jetzt viele Fachkräfte und da können wir unseren Bedarf mit abdecken. Und was ist gekommen? Ein Teil Fachkräfte, einige Leute, die auch sehr wichtig, wertvoll für unsere Wirtschaft sind. Aber im Wesentlichen war das eine Einwanderung in unsere Sozialsysteme und eben nicht Menschen, die uns weitergeholfen haben. Und das ist eben diese große Signalwirkung, die wir vermeiden.
0: Wobei, um es das nochmal auch einzuordnen, es auch Zahlen vom Institut für Arbeitsmarkt- und Berufsforschung gibt, dass etwa zwei Drittel der Menschen, die 2015/16 gekommen sind, jetzt in sozialversicherungspflichtigen Jobs arbeiten. Also das auch nur mal, es dauert dann eine Zeit, aber das auch nur als Ergänzung.
15: Ja, aber es gibt auch Erhebungen,
0: die sagen... Es gibt aber erstmal natürlich, es ist klar, ja. Erstmal ist es eine Einwanderung ins Sozialsystem, weil wir ja die Leute als Asylbewerber
15: dann unterstützen. Und unterm Strich leider nicht für unseren Staat, Sozialstaat, auch was die Aufwendungen angeht, positiv
0: gewesen. Herr Rosenwirth, was würden Sie sich wünschen von der Politik an dieser Stelle? Also das Dilemma ist ja da, das haben wir ja nur genug beschrieben. Was wäre ein Ausweg aus Ihrer Sicht?
16: Also für mich wäre der Ausweg, oder auch für alle, die jetzt hier als Asylanten reingekommen sind, aber letztlich sich nicht straffällig aufhalten und einer Arbeit nachgehen, da wäre es einfach schön, wenn man diesen Aufenthaltsstatus an die Arbeit knüpfen würde. Solange Sie hier Arbeit haben, dürfen Sie hier bleiben.
0: Aber dann erzeugen Sie doch wieder genau das, was Herr Seif gerade gesagt hat, nämlich einen Anreiz, dann über dieses Asylsystem nach Deutschland zu kommen. Ist das kein
16: Problem? Aber wir brauchen die Leute ja. Und wie war es denn in den 60er, 70er Jahren? Da haben wir in Italien, Türkei, Griechenland gebettelt, dass die Leute reinkamen. Und was hat man gefordert? Sie brauchten einen Arbeitsvertrag und sie mussten gesund sein. Das war alles. Und dann hatte man die Gastarbeiter. Und vielleicht bin ich zu pragmatisch veranlagt, aber ich würde das einfach jetzt wieder genauso machen.
0: Und Herr Seif.
15: Die Zeit möchte ich nicht zurückhaben, weil diese Menschen haben wir als Gastarbeiter bezeichnet, weil wir gesagt haben, ihr seid auf Zeit aber hier, wir wollen euch gar nicht länger haben.
0: Nochmal, was wäre die Lösung aus Ihrer Sicht dann, wenn das nicht geht? Was wäre Ihr Vorschlag?
15: Also wir haben zum Beispiel die Möglichkeit, da müssen wir im Nachgang der Sendung, da bin ich auch gerne behilflich, uns nochmal austauschen. Wenn es im Bereich der Textilbranche hier einen Ausbildungsberuf gibt, dann könnten Mitarbeiter hier eine qualifizierte Ausbildung machen. Dann gibt es die sogenannte Ausbildungsduldung und im Anschluss daran können die auch weiter beschäftigt werden im Rahmen eines Aufenthaltsrechts für qualifiziert Beschäftigte, was dann zu einem Daueraufenthalt führen kann.
17: Aktuelle Regeln fürs Ehrenamt.
1: Lena Blömach ist heute Morgen bei uns, Deutsche Stiftung für Engagement und Ehrenamt. Dafür sind Sie im Einsatz. Wenn ich jetzt mich für Ehrenamt interessiere, aber jetzt nicht direkt vor Augen habe, wo und was ich machen könnte, wo könnte ich denn da einen Punkt finden, was für mich passen würde?
18: Meine Empfehlung wäre, dass Sie sich umschauen, wo es in Ihrer Umgebung eine Freiwilligenagentur gibt. Denn die sind die lokalen ExpertInnen, die wissen, welche Angebote es gibt, wer gerade wen sucht, wer Unterstützung braucht Oder Sie machen sich selber im Internet schlau. Es gibt tolle Plattformen, zum Beispiel die Engagementplattform der Aktion Mensch. Auch auf unserer Website bei der DSE kriegen Sie da nochmal Tipps. Oder zum Beispiel beim Portal Go Volunteer.
1: Ah, okay. Also da kann man ein bisschen schauen. Da gibt es so unterschiedliche Angebote, dass bestimmt was dabei ist.
18: Genau.
1: Wir haben die Frage bekommen, ich bin ohne Geld im Ehrenamt tätig. Kann ich mir das irgendwie steuerlich vergünstigen lassen?
18: Ja, da ist meine Antwort leider nein. Also erstmal toll, dass Sie das unentgeltlich machen. Wenn sich das ändert, dann gibt es die Pauschalen, die ich heute Morgen schon angesprochen habe. Also dass Sie als Ehrenamtspauschale 960 Euro geltend machen können und wenn Sie Übungsleitertätigkeiten machen, bis 3.300 Euro.
1: Okay, aber wenn ich nichts dafür kriege, genau, ist es natürlich schwierig, auch keine, etwas steuerlich geltend zu machen. Dann haben wir von Stefan Schulte die Frage bekommen, ich habe vor anderthalb Jahren unentgeltlich die Geschäftsführung einer Buchhandlung, eine gemeinnützige GmbH, übernommen, um diese vor der Schließung zu bewahren. Gilt das dann auch als Ehrenamt und muss er das als solches anerkennen lassen?
18: Also erstmal toll, dass der Herr Schulte das macht. Und hier auch ein Beispiel, eine GmbH, sonst fallen einem ja immer nur Vereine oder Verbände vielleicht ein, also dass es auch dieses Konstrukt gibt. Und die Antwort auf die Frage ist aber, es gibt keine zentrale Anerkennungsstelle. Also wenn der Herr Schulte das macht, ist das natürlich ein Ehrenamt. Mhm. Da er aber ja, wie er schreibt, quasi auch kein Geld dafür bekommt, gibt es hier auch eben nichts, wo er das jetzt irgendwie angeben muss. Also er darf sich sicher sein, das ist dann Ehrenamt, was er tut, aber niemand vergibt da einen Stempel dafür.
1: Okay, außerdem eine Frage, die häufiger gestellt würde, wer ist mein Ansprechpartner bzw. Begleiter in Versicherungsfragen?
18: Das ist natürlich eine schöne Frage für mich, weil ich bei der Deutschen Stiftung für Engagement und Ehrenamt arbeite und wir natürlich genau hier die Ansprechpartnerfunktion übernehmen. Es gibt bei uns Beratungs- und Bildungsangebote, es gibt im Rahmen von Fördermitteln, von Jurafragen, also Rechtsfragen. Ja. Genau, das bieten wir an.
1: Weil es gibt ja immer wieder Situationen, wo man reingeraten kann, wo es vielleicht um Haftung oder Ähnliches geht. Und da unterstützen Sie dann. Wunderbar. Ja. Ich merke Ihre große Leidenschaft fürs Ehrenamt. Und wir hoffen natürlich auch, dass wir heute Morgen noch einige Menschen auch dafür motivieren können. Oder auch einfach Ihre Fragen beantworten können. Am Telefon 0221 5678 9500 oder eine E-Mail schreiben moma.service@ard.de. Eine Runde haben wir noch, können wir gleich noch drüber sprechen. Und jetzt geht's mit Peter und dem Sport weiter.
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2: Jamisi Mabry hat ihrem Traumjahr das nächste Highlight hinzugefügt. Gestern bei der Leichtathletik EM in Birmingham stieß sie 19,50 Meter und holte sich damit die Bronzemedaille wie vor zwei Jahren und bescherte dem deutschen Team einen Einstand nach Maß. Vor ihr nur zwei Niederländerinnen, die dann aber auch verdient vor ihr waren. Aber sie hat sich riesig gefreut über diese Bronzemedaille. War ja die erste Medaille fürs deutsche Team. Und das kann ja immer so eine Initialzündung sein fürs ganze Team. Und wenn man das mal so betrachtet, dann könnte man sagen, dann war es ja folgerichtig, dass im Verlauf des Abends dann noch eine Silbermedaille dazukam. Und die war eigentlich gar nicht so erwartet worden. Florian Brem nämlich, der hat es geschafft und hat sich im 5000-Meter-Lauf aus der Mittelfeldposition dann nach vorne gearbeitet und konnte nur noch von dem eigentlich immer gewinnenden Norweger abgefangen werden. Für ihn aber ein Traum, der in Erfüllung geht.
3: Wer nach 5000 Metern in den Beinen noch so viel Power hat, dem muss etwas Außergewöhnliches gelungen sein. Läufer Florian Brem überwältigt von der eigenen Leistung.
19: Ich weiß gar nicht, ich weiß wirklich jetzt nicht, was ich sagen soll, so richtig.
3: Es ist ein silberner Abend für den Mann aus Mittelfranken. Brem und der Lauf seines Lebens.
20: Flo Brem ist vorne! Und er stürmt davon! Inge Brixen kommt! Inge Brixen über Brem! Inge Brixen gewinnt! Flo Brem gewinnt Silber!
19: Das war das stressigste Rennen meines Lebens, glaube ich. So viel Geschubse, so viel, was links und rechts passiert ist, alle rund um mich, die gefallen sind, und ich war 100 to go, schon blau, hast irgendwie durchgezogen, dann kommt Jakob mir vorbei und ich bin im Ziel und ich weiß gar nicht was.
3: Brems Weg zu Silber ist lang und selten einfach. Mit 10 den Sport entdeckt, später Ausbildung bei der Polizei, Training und Job parallel. Er ist seit 3 Jahren hauptberuflich Läufer. Heute 25. Es ist eine Geschichte vom Tellerwäscher zum Millionär, vom Nobody zu einem der Besten Europas.
19: Wir waren vor 5 Jahren noch an einem Punkt, wo wir froh waren, dass wir da eine PB nach der nächsten gelaufen sind. Und wir haben da gedacht, so ganz oben, die Profisportler, Europameister, Weltmeister, wie auch immer, so weit weg, das ist, Es ist Wahnsinn, dass ich jetzt hier stehe.
3: Es ist der bisherige Höhepunkt einer ungewöhnlichen Karriere. Und Florian Brems Reise ist noch lange nicht vorbei.
2: Ja, und bei Klaus Lufen hat er gestern Abend auch noch gesagt, er hätte immer davon geträumt beim Joggen und beim Training, dass er irgendwann mal so ein Interview führen darf. Und jetzt hat er es geführt, also Glückwunsch nochmal zur Silbermedaille. So, wir gehen nach Paris, da laufen ja auch die Europameisterschaften und zwar schon etwas länger. Freiwasser ist vorbei, da gab es 5 Medaillen, 4-mal alleine Gold für Deutschland. Jetzt ging es ins Becken und mit tollen Ergebnissen, unter anderem mit einigen deutschen Rekorden, was aber unterschiedliche Folgen hatte. Bei den Frauen hat es mit der Medaille nicht geklappt, bei den Männern schon.
4: Die Stimmung der Sportjugend soll Team Germany in Schwung bringen. Die Emotionen kommen an. Die Freistilstaffel der Männer holt Bronze mit deutschem Rekord.
6: Unfassbar stolz. Ich kann es gar nicht beschreiben, was wir da heute geschaffen haben, was die Jungs gemacht haben. Ich habe das ja nur auf den Weg gegeben, aber wie wir das beendet haben, wie das Cornelius vor allem beendet hat, also so unbeschreiblich.
4: Lukas Mertens, der Olympiasieger über 400 Meter Freistil, übergibt als 7. Timo Sorgius, Jano Beschnitt bringen die 4x200 Meter Staffel wieder ran und dann kommt

0: um Bronze, um dann auf Rang 4 zu rutschen.
1: Ich hatte wahnsinnig viel Spaß in dem Rennen. Es war wirklich toll, mit den Mädels zu schwimmen. Und ich glaube, über das Ergebnis deutscher Rekord hat sich keiner irgendwas vorzuwerfen.
0: Nina Holt, Maya Tobin, Linda Roth, Nicole Meyer, ein toller Auftritt, nur knapp nicht so erfolgreich wie die Bronzestaffel der Männer um Lukas Mertens.
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3: Wenn die Polizei auf die Polizei trifft, das ist die Überschrift für die kommende Geschichte.
4: Ja, was? Also wir sehen schon mal das Auto, um das es geht. Wir wissen, die Polizei in Deutschland ist längst blau-weiß, aber es gibt eben auch noch die grün-weißen Modelle. Die haben aber normalerweise ein Z. Und dieses Auto wurde jetzt angehalten. Allerdings muss man dazu sagen, nicht, weil diese Beschriftung illegal wäre. Ne?
3: Erstaunlicherweise, ich hätte es auch nicht gedacht. Das darf man offensichtlich, sagt die Polizei, mit so einer Lackierung rumfahren. Aber das Geschwisterpaar, das dieses Fahrzeug gefahren hat, hatte das Fahrzeug nicht zugelassen und es war nicht versichert. Die haben gesagt, im Internet stand irgendwie, dass man von der Werkstatt nach Hause fahren darf ohne Versicherung und ohne Zulassung. Nicht alles, was im Internet steht und so weiter. Punkt, Punkt, Punkt.
4: Genau.
3: Erlaubt doch die Polizei.
4: Alles, aber offensichtlich ist es erlaubt, mit genau so einer Karre, wenn sie denn versichert ist, herumzufahren. Auch eine interessante
3: Erkenntnis.
4: Ein Polizeiauto. Hat das ein Blaulicht? Ich liebe ja Blaulicht.
3: Vielleicht hat er ein Grünlicht.
4: Ein Grünlicht? Und darf man das?
3: Nee, ich glaube nicht. Das glaube ich, aber wir schauen im Internet
4: nach. So, jetzt ist die Geschichte rund.
3: Die Tagesschau kommt jetzt mit Romy Hiller und den Nachrichten dieses Morgens.
4: Guten Morgen.
5: Einen schönen guten Morgen. Kolumbien ruft nach Erdbeben landesweiten Notstand aus. Alle Institutionen und Kapazitäten würden mobilisiert, um auf die Katastrophe reagieren zu können. Das sagte Präsident de la Espriella. Nach seinen Angaben kamen bei dem Erdbeben mindestens 111 Menschen ums Leben. Mehr als 2000 würden noch vermisst. Die US-Erdbebenwarte bezifferte die Stärke des Bebens mit 7,4. Russland greift die Ukraine erneut an. Bei dem Angriff auf die Stadt Zaporizhia wurden nach Behördenangaben mehrere Wohnhäuser getroffen. Mindestens 5 Menschen seien dabei getötet und mehr als 20 verletzt worden. Auch in der Hauptstadt Kiew wurde Luftalarm ausgelöst. Oberstes Gericht in Russland schließt liberale Oppositionspartei Jabloko von den Parlamentswahlen aus. Grund seien angebliche Verstöße gegen die Wahlgesetzgebung. Parteichef Rybakov kündigte an, in Berufung zu gehen. Geklagt hatte die kremltreue Partei Rodina. Sie wirft Jabloko vor, Russland zu destabilisieren. Die Partei fordert das Ende des Krieges gegen die Ukraine. Ramelow für Zusammenarbeit von CDU und Linkspartei in Sachsen-Anhalt. Damit solle nach den Landtagswahlen im September eine AfD-Regierung verhindert werden. Das sagte der Bundestagsvizepräsident dem Redaktionsnetzwerk Deutschland. Wer Schaden abwenden wolle, der müsse über Parteigrenzen hinweg zusammenarbeiten können. Laut Umfragen liegen CDU und Linke hinter der AfD. Weitere Streiks bei der Lufthansa vorerst abgewendet. Wie die Gewerkschaft Vereinigung Cockpit mitteilte, hat sie sich mit dem Unternehmen auf ein Schlichtungsverfahren geeinigt. Dabei geht es um offene Tariffragen bei den Gesellschaften Lufthansa, Lufthansa Cargo und Eurowings. Die Gewerkschaft hat die Lufthansa-Piloten im laufenden Jahr schon an 7 Tagen zum Streik aufgerufen. Auch Bayern und Mecklenburg-Vorpommern lockern Sonntagsfahrverbot für Lkw. Damit sollen die Lieferengpässe aufgefangen werden, die wegen des Niedrigwassers in deutschen Flüssen entstanden sind. Nordrhein-Westfalen, Niedersachsen, Rheinland-Pfalz und das Saarland hatten das Fahrverbot bereits vorübergehend gelockert. Die Regelung gilt ab dem kommenden Wochenende auch in Baden-Württemberg. Waldbrände in Kanada außer Kontrolle. Der Brand in der Provinz British Columbia hat sich auf ein Gebiet von mehr als 13.600 Hektar ausgebreitet. Insgesamt mussten sich bereits mehr als 20.000 Menschen in Sicherheit bringen. Eine Person starb. In British Columbia wurde der Notstand ausgerufen. Und das war die Tagesschau für den Moment. Wir melden uns zurück um 8 Uhr. Damit zurück nach Köln zu Susanne Link und Till Nassif.
4: Da sind wir. Dankeschön, Romy. Guten Morgen.
3: Herzlich willkommen zum ARD-Morgenmagazin. 7.33 Uhr ganz genau. Diese Themen haben wir dabei.
4: Ja, sollte es doch wieder eine Wehrpflicht geben, weil der Rücklauf ja ein bisschen mau ist, was es im Moment an Bewerbungen gibt für die Bundeswehr, dann kommt möglicherweise auch der Zivildienst zurück. Und ob der heute zeitgemäß gut ankommt, wie sinnvoll der ist, das werden wir gleich mit einem besprechen, der einen gemacht hat und sogar in einem neuen Beruf dadurch gelandet ist.
3: Der größte Teil von Deutschland ist noch in den Sommerferien. Vielleicht brauchen Sie

0: Dann noch ein Tipp. Unsere MoMA-Reporter sind im Sommer ja unterwegs, immer Stadtland Plus in ihrer Region und haben da immer ganz besondere Tipps für Sie. Gleich sind wir mit dem Buchstaben H in Nordrhein-Westfalen unterwegs.
1: Außerdem schauen wir auf die Kampfsportart MMA. Ganz besonders beliebt bei vielen jungen Sportlern im Moment. Gibt es jetzt eine spannende Doku in der ARD-Mediathek, auf die wir gleich schauen.
0: Und Donald ist schon voller Vorfreude. Du hast einen vollen Rhein hinter dir noch.
2: Genau, da sind noch alte Bilder. Da sieht man, dass hier die Ausleger noch relativ waagerecht hier liegen. Jetzt hängen sie wirklich komplett runter, also schon fast auf Anschlag.
1: Spannend. Ein nostalgisches Bild.
0: Im Grunde genommen müssten wir jetzt heute Nachmittag noch mal auf die andere Rheinseite gehen und mal irgendwie das Bild von heute noch mal dahin
2: hängen. So. Stimmt.
0: Aber das Trockenheit ist nicht das Hauptthema bei dir. Bei dir geht es jetzt auch um die Sonnenfinsternis.
2: Genau. Wir gucken mal, wo man die auch in Deutschland sehen kann. Zumindest teilweise, also keine totale, aber partiell, sagt man dazu.
0: Jetzt bei Donald mit den Wetteraussichten.
2: Tja, und Wolken werden nicht stören. Schönen guten Morgen, herzlich willkommen. Wir schauen uns mal erstmal die Deutschlandkarte an. Und da sehen wir, dass es morgen dann im Norden, also im Nordosten auf Rügen, ungefähr so 85% Bedeckung der Sonne geben wird. Das heißt, der Mond verdeckt die Sonne nicht komplett. Bei 100% wäre es wirklich die Totalität. Richtung Südwesten allerdings wird dann die Wahrscheinlichkeit immer größer, beziehungsweise die Bedeckung wird größer der Sonne. Und das ist morgen zwischen 20.07 Uhr und 20.15 Uhr. Und vielleicht für alle Kurzentschlossenen, die vielleicht in die Totalitätszone wollen, die liegt nämlich hier in diesem roten Streifen von Grönland, Teile Islands, dann über Spanien hinweg bis zu den Balearen, hört hier auf. Warum? Weil dann die Sonne untergeht. Also auch auf den Balearen wird die Sonne schon sehr tief am Horizont stehen. Und ich mache mich morgen auf den Weg dorthin, um auch die Totalitätszone zu erwischen. Und mal gucken, ich bin gespannt, wie es wird. Auf jeden Fall auch in Spanien das Wetter wolkenlos. Wir haben hier unser neues Hochdruckgebiet, das dann langsam weiter in Richtung Osten zieht. Sie sehen hier die Kaltfront, also der Wind dreht sich ja in einem Hochdruckgebiet im Uhrzeigersinn. Hier wird die kühlere Luft von Skandinavien dann auch mal nach Süden bewegt. Aber von hier kommt dann die Wärme und Hitze schon wieder zurück und wird für steigende Temperaturen auch wieder in Deutschland sorgen. Heute Vormittag gibt es sogar mal ein paar Regentröpfchen. Allerdings ist das wirklich der Tropfen auf den heißen Stein. Vor allem hier im Nordseeumfeld kann es ein paar Tropfen geben. Und dann bis rüber nach Mecklenburg-Vorpommern. Ansonsten aber trocken, das heißt komplett sonnig. Ein paar dichtere Wolken stauen sich hier noch am Erzgebirge, werden aber bald aufgelöst. Und zum Nachmittag ist es dann so, dass es überwiegend Quellwolken geben wird. Hier im Norden sind die mal ein bisschen zahlreicher vorhanden, können auch mal ein bisschen größer werden, sodass der Gesamteindruck vor allem in Mecklenburg-Vorpommern dann eher mal wolkig sein kann. Aber es wird leider kein Regen mehr fallen. Die höchsten Temperaturen liegen im Norden so bei rund 20 Grad. Mit jedem Kilometer in Richtung Süden wird es wärmer, beziehungsweise hier auch schon wieder heiß oder immer noch heiß mit 30 bis 33 Grad. Die kühle Luft ist dort also gar nicht angekommen. Der Wind aus nördlichen Richtung ist eher schwach, nur Richtung Norden mit Stärke 4 bis 5 unterwegs. In den nächsten Tagen höchstens lockere Wolkenfelder. Die Temperaturen steigen wieder an. Am Freitag im Südwesten nochmals nahe 40 Grad, vielleicht sogar örtlich knapp drüber mit ersten Hitzegewittern zum Abend. Am Samstag auch vor allem im Süden und Westen örtlich Schauer oder kurze Gewitter. Für die meisten aber leider kein Regen.
1: Noch hält sich ja das Interesse am neuen freiwilligen Wehrdienst in Grenzen. Die Bundesregierung möchte ja die aktive Truppe der Bundeswehr auf 260.000 Soldatinnen und Soldaten aufstocken. Bleibt der Rücklauf jetzt zur Mauer, dann ist eine Rückkehr der Wehrpflicht natürlich nicht mehr ausgeschlossen. Und wenn die zurückkäme, dann könnte natürlich auch der Zivildienst zurückkommen für die, die nicht zur Bundeswehr wollen. Zur Vorbereitung hat die Bundesregierung jetzt 23 Sozialverbände befragt. Und viele von ihnen können sich die Rückkehr eines Zivildienstes sehr gut vorstellen.
3: So sah er früher aus, der Zivildienst. Das Arbeiten bei Pflegediensten oder in Krankenhäusern als Alternative zur Bundeswehr. Doch mit der Aussetzung der Wehrpflicht im Jahr 2011 verschwand auch der Zivildienst. Jetzt könnte er zurückkommen. Das hat Bundesfamilienministerin Karin Prien vergangene Woche angekündigt.
4: Ich glaube, das Entsetzen wäre groß, wenn plötzlich die Wehrpflicht in Kraft treten würde und wir hätten keine Strukturen, mit denen wir den Ersatzdienst auch wieder gewährleisten könnten.
3: Nach Angaben der Bundesregierung sollen die Pläne nach der Sommerpause offiziell vorgestellt werden. Im Seniorenzentrum Krefeld haben früher regelmäßig Zivildienstleistende mit angepackt. Volkan Karakaya ist so zu seinem Beruf gekommen. Er arbeitet heute als Pflegefachkraft.
5: Gefreut habe ich mich in dem Moment nicht, aber ich muss sagen, im Endeffekt war es eine gute Entscheidung, weil ich dadurch zu meinem Beruf gefunden habe, weil ich jetzt Pflegefachmann bin.
3: Hilfe wird in dem Seniorenzentrum immer wieder gesucht. Ausgebildete Fachkräfte könnten Zivildienstleistende zwar nicht ersetzen, dennoch wären sie hier eine große Unterstützung.
6: Die Bürokratie verlangt halt andere Sachen von einer Pflegekraft als von einer Betreuungsassistentin. Und da suchen wir auch händeringend. Und wenn man da Zivis haben könnte, wäre das super.
3: Wie genau der neue Zivildienst aussehen könnte, ist noch nicht klar. Sollte die Wehrpflicht jedoch wieder eingeführt werden, könnte auch er als verpflichtender Ersatzdienst zurückkehren.
1: Ja, wir haben ihn gerade schon im Beitrag gesehen. Volkan Karakaya ist heute Morgen bei uns. Willkommen nochmal. Sie haben vor über 10 Jahren, also als einer der letzten sozusagen mit Zivildienst gemacht damals. War das eine leichte Entscheidung zu sagen, ja komm, ich mach Zivildienst, lieber als Bundeswehr?
7: Ja, als ich meine, es war ja vorher Pflicht. Mhm. Also fällt es einem eigentlich auch leicht, wenn man weiß, da muss jeder durch.
1: Okay. Und dann kommt man ja in so einen Beruf rein, muss man ja einfach sagen. Sie haben damals wo gearbeitet und wie das erlebt?
7: Im Krankenhaus auf der Neurologie. Mhm. Da waren viele grenzwertige, was heißt grenzwertig, grenzüberschreitende oder Momente dabei, wo ich dann über meinen Schatten springen musste und das lernen musste. Aber keiner schmeißt einen direkt in so Situationen rein. Man wird rangetastet. Und es gibt einem halt echt sehr, sehr viel zurück.
1: Das heißt aber schon, Sie mussten sich in manchen Situationen ein bisschen überwinden und haben da auch ein neues Terrain einfach betreten. Ne?
7: Genau, ich denke, man hat aber auch in jedem Beruf irgendwie neue Punkte, wo man das erste Mal macht und dann auch mal gucken muss, kann ich das, ist das was für mich, komme ich damit zurecht oder kann ich lernen, damit zurechtzukommen.
1: Und hatten Sie damals schon das Gefühl, das könnte auch ein Bereich sein, da könnte ich später mal drin arbeiten?
7: Definitiv. Das Erste, was passiert, ist erstmal den Respekt für den Beruf und generell das Gesundheitswesen. Weil sie haben nur jedes zweite Wochenende. Mhm. Also da legt man noch schon nochmal Hut ab und ganz viel Respekt an alle. Und erstmal dachte ich, das wäre so nichts für mich. Deswegen auch ganz viel andere Berufe gemacht und durch Corona dann, durch die Systemrelevanz, sind wir dann im Endeffekt doch da gelandet.
1: Und jetzt sind Sie ja im Pflegeberuf.
7: Genau.
1: Was bedeutet der für Sie?
7: Es ist schon erfüllend. Mhm. Man gibt Menschen sehr, sehr viel, man bekommt von Menschen sehr, sehr viel zurück. Also das, was man rausgibt, bekommt man vervielfacht zurück. Das ist das Schöne. Es gibt natürlich auch schwere Tage. Wir arbeiten mit Menschen, wir sind alle nur Menschen. Man stößt auch mal aneinander, aber wie gesagt, die schönen Momente überwiegen. Und dann, das ist das, was man dann mitnimmt, die positiven Erfahrungen.
1: Wenn Sie jetzt Ihren Weg ja sehen, Zivildienst gemacht, bisschen Appetit darauf bekommen und dann in diesem Beruf gelandet. Wenn Sie heute jungen Menschen sagen würden, die vielleicht in die Situation kommen, einen Zivildienst sich aussuchen zu müssen, was sind das für Möglichkeiten, die Sie einem da auftun?
7: Ja, ich sag mal so, erstmal war es die beste unfreiwillige Entscheidung meines Lebens. Und zweitens, man lernt sich selber kennen. Man lernt die Punkte kennen, bin ich teamfähig? Wie sehen meine sozialen Kompetenzen aus? Bin ich zuverlässig? Also das baut sich alles auf. Das ist ja alles etwas, was man fürs Arbeitsleben auch braucht. Und das halt direkt als erstes nach der Schule. Also es ist schon ein wichtiger Punkt generell im Werdegang.
1: Also für die Persönlichkeitsentwicklung.
7: Ja, definitiv. Ja auch.
1: Und wenn Sie es gesellschaftlich betrachten, wenn der Zivildienst jetzt zurückkäme, welche Chancen sehen Sie da?
7: Oh, sehr, sehr positive. Ich denke, wenn Jugendliche der Gesellschaft generell mal was zurückgeben, das stärkt meines Erachtens nach und durch meine Erfahrung den Halt in der Gemeinschaft, wenn generationsübergreifend man sich versteht und respektiert. Mhm.
1: Sie machen Ihren Job gerne, das merkt man. Sie gehen auch morgen, glaube ich, wieder zurück.
7: Ja,
1: heute durften Sie
7: weiter
1: für das MoMA mal frei haben.
7: Genau.
1: Liebe Grüße auch an die Kollegen, weil wirklich wertvolle Arbeit und toll, dass Sie aus dem Zivildienst diesen Weg gefunden haben.
7: Vielen Dank. Volkan
1: Karakaya. Schön, dass Sie heute Morgen bei uns waren.
7: Danke für die Einladung.
0: Unsere MoMA-Reporter sind wieder im Sommerferienmodus und das heißt, wir spielen mit ihnen Stadt, Land, Plus. Eine Stadt sollen sie uns vorstellen, einen Landstrich und eine besondere Geschichte, die alle mit dem gleichen Anfangsbuchstaben anfangen. Und MoMA-Reporterin Christa Sauerland, die hat das H erwischt und dieser Buchstabe führt uns in die Eifel. Also an den Rand von Nordrhein-Westfalen, an der Grenze zu Belgien. Und dort ist schon das H, nämlich Heimbach. Da beginnen sie ihre Reise in die eigene Kindheit mit einem besonderen Bauwerk. Es geht allerdings auch um Starkstrom, Moore und Geschichte.
8: Mein erstes Haar, Heimbach Hasenfeld, schon fast Belgien. Hafenfeld.
9: An den Stauseen hier bin ich schon oft gewandert, aber in diesem tollen Jugendstil-Wasserkraftwerk war ich noch nie. Obwohl schon über 120 Jahre alt, Strom wird hier immer noch gemacht. Frank Winkens ist seit 35 Jahren der Werksleiter. Er zeigt mir seinen Lieblingsplatz auf einem der Türme.
10: Viele Leute sagen ja auch, wenn man über die Brücke kommt, dieses Kraftwerk liegt wie ein Schiff halt hier in dem Flusstal. Ja. Und damals war halt die Jugendstilzeit, da hat man noch fürs Auge gebaut. 30 Jahre später sah das schon alles wieder anders aus.
9: Zwei Etagen tiefer wird es dunkel. Hier steht noch die alte Technik, hinter Gittern, damit man dem Strom nicht zu nahe kommt.
10: Damals war ja Strom ein völlig unbekannter Begriff. In der Eifel nannte man das das Teufelszeug, was keiner haben wollte. Und ja, in den 20er Jahren haben die Eifler dann auch gemerkt, wie toll der Strom ist.
9: Frank Winkens führt mich in die Turbinenhalle. Neben den elektrischen Spannungen gibt es hier einmal im Jahr ein hochkarätiges Musikfestival. Der Titel passend, Spannungen. Plötzlich bin ich mittendrin in der Generalprobe.
11: Dieses Kraftwerk ist ein absoluter magischer Ort, sowohl so wie er aussieht, so wie er klingt. Der Fakt, dass es natürlich ein untypischer Ort ist eigentlich für klassische Musik und das inspiriert natürlich noch mehr.
9: Und dann bekomme ich was auf die Ohren. Schostakowitsch ganz allein für mich. Wahnsinn. Es ist fantastisch. Man hat das Gefühl, diese Musik ist für diesen Ort geschrieben. Das ist mein Gefühl. Von der Hochkultur in den Wald. Nur 25 Kilometer entfernt.
12: Mein zweites Haar, Hürtgenwald, Ortsteil Simonskall. Eigentlich ein ganz idyllischer Ausflugsort, aber...
9: Hier hat sich am Ende des Zweiten Weltkrieges eine grauenhafte Schlacht mit über 30.000 Toten abgespielt. Albert Troisdorf und Tobias Kreuzmann halten ehrenamtlich die Erinnerung daran wach. Sie zeigen mir einen Gedenkstein mit einer besonderen Geschichte aus dem Winter 44.
13: Ja, in dem Fall Private First Class Robert Cahoe, der nach 56 Jahren tatsächlich erst, nachdem er vermisst gemeldet wurde, hier bei Minenräumungsarbeiten gefunden wurde.
9: Einer von so vielen, die hier gestorben sind.
12: Und hier ist die eigentliche Fundstelle?
13: Genau, hier okay. Ist Robert Cahoe gefunden worden. Hier, das hat sich tatsächlich ein wenig zu einer Art Pilgerstätte entwickelt.
9: Und die beiden wollen mir noch etwas anderes zeigen. Mitten in Simonskall, direkt unter einem Wohnhaus, liegt ein deutscher Sanitätsbunker aus der gleichen Zeit, noch voll intakt. Hier wurden die verletzten Soldaten aus der Schlacht notdürftig versorgt.
14: Ja, das muss man sich nicht so sauber vorstellen, wie das heute ist. Ja, es waren Schlachthäuser, wie wir daran gesagt haben. Ja? Das komplette Chaos ist das hier gewesen. Ja, also es war die Hölle auf Erden. Ein Veteran hat mir immer gesagt, wenn ich mal sterbe, ich komme in den Himmel, denn in der Hölle war ich schon.
9: So ein Bunker war für mich früher weit weg. Aber heute?
13: Der Ukraine-Krieg hat schon dafür gesorgt, dass Menschen sich mehr mit Krieg auseinandersetzen müssen. Das ist halt, ne, es ist, der Krieg ist zurück nach Europa gekommen.
9: Und ich kann nur hoffen, dass solche Erinnerungsorte nur Erinnerungsorte bleiben. Ich freue mich jetzt auf mein drittes Haar, das hohe Fenn und seine Fennbahn mit Muskelantrieb.
12: Und das mache ich auch gleich.
9: Die Strecke auf der Grenze zu Belgien kenne ich noch von Zugfahrten mit meinen Eltern. Inzwischen ein Radweg, aber auf einem kleinen Abschnitt geht es noch auf Schienen weiter.
15: Ja, Sie sind ja in einem Naturschutzgebiet, also bitten wir Sie natürlich, keinen Abfall wegzuschmeißen, nicht zu rauchen.
9: Kein Problem, alles für mich, denke ich.
12: Ich entführe jetzt die Draisine.
9: Los geht's durch Hochmoor im Grenzgebiet.
12: Hier merkt man jetzt richtig, dass es den Berg hoch geht. Und ich dachte, auch kann man ja wunderbar freihändig fahren. Man muss schon die Hände an der Stange lassen. Oh! Dabei bin ich eine gute Radfahrerin.
9: Nach der Anstrengung folgt dann die Belohnung. Es geht bergab.
12: Das geht jetzt so ratzefatz. So ist schön, berg runter. Yay! Fährt von selber. So macht Spaß.
9: Hochspannungsvoll, historisch und heiter. Ein toller Tag mit dem Buchstaben H.
1: bisschen andere Sportart, um die es jetzt bei uns geht. MMA haben Sie vermutlich schon mal gehört. Und man bekommt auch eine kleine Idee beim Bild hinter mir. Es ist eine Kontakt- und Kampfsportart, funktioniert ohne Boxhandschuhe zum Beispiel, aber eigentlich mit vollem Körpereinsatz. Also auch die Beine und Füße gehören dazu. Sehr angesagt bei jungen Sportlerinnen und Sportlern. Und Peter Minnemann ist ein vorbestrafter junger Mann aus der Nähe von Frankfurt. Er träumt von einer Karriere als MMA-Profi, um auch ja, einen Weg aus seiner ganz persönlichen Lebenskrise zu finden. Denn der 24-Jährige ist einer der Überlebenden des Attentats von Hanau, bei dem 9 Menschen starben.
8: Von diesen 9 Leuten habe ich 6 gekannt. Ja, waren alles gute Leute. Ich war mittendrin, er hat auch auf mich geschossen. Also ich war auch wirklich mit großem Glück der Einzige, den er nicht getroffen hat. Ich wüsste nicht, wo ich wäre, wenn ich den Sport jetzt nicht hätte. Vielleicht wäre ich im Knast, vielleicht wäre ich tot.
16: Wen darf ich mitnehmen?
17: Für Peter steht sein allererster Amateurfight an. Der einzige Schwachpunkt, was ich befürchten würde, dass er sich mehr auf der Straße rumtreibt, als wie ins Training zu kommen.
8: Ich war im Jugendarrest, ich habe einen Haufen voll Anzeigen, ich wurde als Intensivstraftäter geführt, ich war, was weiß ich, ne? Ich bin zurzeit auf Bewährung, weil ich ein Typs Gesicht gebrochen habe.
18: Guck mal, wer da ist.
19: Ich glaube, der hat jetzt mehr so ein bisschen so ein Ziel, was er hat, wo er sich fokussieren kann, sich ablenkt von den ganzen Sachen, weil es sind ja Dinge, die hat er gesehen, die haben andere nicht gesehen. Also dieser Attentat, das war schon, also das wird er nie vergessen.
8: Da kam ein Rassist und hat auf uns geschossen, wahllos. Ohne mit der Wimper zu zucken und ohne ein Wort zu sagen. Dabei habe ich 6 meiner Freunde verloren.
19: Er hat es überlebt und das ist doch eigentlich das Zeichen dafür, dass du weitermachen musst. Dass du kämpfen musst, dass du leben musst und vielleicht auch deine Freunde stolz machst.
1: Die ganze Geschichte gibt es zu sehen in einer 3-teiligen Doku Fight House, der Weg zum MMA-Profi, ab jetzt in der ARD-Mediathek.
0: Vorbilder gab es ja schon einige ältere Menschen, die das Internet aufmischen. Ganz häufig zum Thema Mode zum Beispiel. Grandfluencer nennt sich dieses Phänomen.
1: Ja, und nicht nur Mode. Kochen ist auch ganz besonders lieb. Kochen und Backen kann man sich ja auch vorstellen. Gerade Omas geben ja auch gerne ihre Rezepte weiter. Und da gibt es zum Beispiel Ingrid.
0: Ja, die Rezepte eben nicht nur in der eigenen Familie weitergibt, sondern sie mit der Welt teilt.
20: Hallo liebe Fans, wir machen heute echte Bolognese-Soße aus Bologna. Ich hoffe, ihr habt Bock drauf, ja? So wie ich.
21: Mindestens 300.000 Userinnen und User haben Bock drauf und verfolgen Oma Ingrids Rezept Schritt für Schritt.
22: Und was machen die Deutschen immer mit ihrer Bolognese?
20: Ketchup rein.
22: Und es schmeckt nett?
20: Nein, das ist scheiße.
21: Klare Ansagen. Das macht Oma Ingrid aus. Sie nimmt kein Blatt vor den Mund. Auf ihrem Social-Media-Kanal Typische Nonna kocht die Italienerin alte Familienrezepte.
22: Was genau brauchen wir alles für so eine Bolognese?
20: Zwiebel, Karotte, Sellerie.
21: Sie ist nicht die Einzige, die mit ihren Rezepten viral geht. Die sogenannten Nonnas, also italienisch für Omas, haben Social Media erobert. Sie kochen Hähnchenschnitzel oder Gnocchi und backen, wie hier, Zimtschnecken. Oma Ingrid und die anderen zeigen, Social Media geht auch ohne viel Tamtam. Und vielleicht ist genau das das Erfolgsrezept der Grandfluencer. Weniger Hochglanz, mehr zu Hause.
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24: Und von mir einen wunderschönen guten Morgen. Es ist Dienstag und dann wissen ja viele, es geht auch weiter mit der Leichtathletik-Europameisterschaft am heutigen Tag. Gibt es ja ein paar Entscheidungen, unter anderem dabei, dass die Entscheidung im Hammer werfen und auch die 100 Meter der Männer stehen an am Ende des Tages. Und da war ja gestern auch eigentlich Gina Lückenkämper gefragt, aber sie hat das Finale nicht erreicht und laborierte ja noch ein bisschen in ihrem Zeckenbiss und hatte da ein bisschen Probleme noch. auch. Aber sie ist guter Dinge, dass es mit der Staffel ja noch klappt. Sie läuft ja noch in 2 Staffeln mit. Ja, aber ansonsten hatten ja andere den Fokus gestern. Es gab eine Bronzemedaille und eine Silbermedaille. Und auch bei der Schwimm-EM gab es eine Medaille. Unter anderem zu sehen bei uns im Kurzsport.
2: Silber und Bronze zum EM-Auftakt. Florian Bremm hat bei den Leichtathletik-Europameisterschaften in Birmingham überraschend Silber über die 5000 Meter gewonnen. Der 25-Jährige musste sich im Schlussspurt nur dem norwegischen Titelverteidiger Jakob Ingebrigtsen geschlagen geben. Zuvor hatte Kugelstoß-Olympiasiegerin Yemisi Mabry mit 19,50 Meter Bronze geholt. Damit stehen für das deutsche Team nach dem ersten Abend bereits 2 Medaillen zu Buche. EM-Bronze für deutsche Männerstaffel. Die deutsche 4x200 Meter Freistilstaffel um Olympiasieger Lukas Mertens hat bei der Schwimm-Europameisterschaft in Paris Bronze gewonnen und dabei einen neuen deutschen Rekord aufgestellt. Auch die Frauen waren über dieselbe Distanz so schnell wie nie zuvor, verpassten als Vierte aber eine Medaille um nur eine Hundertstelsekunde. Millionentransfer. Der Fußball-Bundesligist VfB Stuttgart hat den deutschen U21-Nationalspieler Jenan Pečinović vom Absteiger VfL Wolfsburg verpflichtet. Medienberichten zufolge zahlen die Schwaben rund 25 Millionen Euro für den 21-jährigen Stürmer. In der vergangenen Saison erzielte Pečinović 12 Pflichtspieltore für Wolfsburg.
24: Ja, und der Fußball lässt uns nicht los. In einer halben Stunde ist Professor Inge Frohböse da. Da geht es um die vielen Trainer bei den Vereinen. Der Staff ist ja unglaublich groß geworden. Und die Frage, ob tatsächlich ein Mentaltrainer zur Verbesserung führt und ob der nicht noch zu wenig betrachtet wird in der Fußball-Bundesliga. Das als kleiner Hinweis für gleich. Und jetzt kommen wir zu dem, was heute passiert. Denn die Reit-WM startet in Aachen. CAEO ist ja sowieso immer gebucht in Aachen. Und diesmal ist es die Reit-WM. Das ist natürlich noch mal eine Schippe obendrauf und für viele Sportler noch mal ein Anreiz genug, da auch die besten Leistungen zu zeigen. Heute startet die Reit-WM in Aachen mit der Dressur und da ist ja Isabel Werth auch immer gebucht für eine Medaille und andere eben auch. Aber 13 Tage gibt es danach Pferdesport vom Feinsten. Die Springreiter sind natürlich auch noch dabei und Springreiterinnen und das ganze Spektakel zieht sich noch ein bisschen, bis die an den Start kommen. Aber sie bereiten sich schon jetzt vor auf den Tag und denken eigentlich immer über Aachen nach.
3: Das dritte Mal in der Geschichte heißt der Sieger Markus Ening.
4: Markus Ening auf Stargold, Sieger beim CHIO in Aachen. 3 Jahre ist das jetzt her. Gestern in der Nähe von Borken in Westfalen. Markus Ening bereitet sich und Coolio, seinen 12-jährigen Wallach, auf die Reit-WM vor. Das Event des Jahres.
5: Die Anspannung ist jetzt schon da und ich glaube, da kann man sich nicht von freisprechen. Wer schon mal in Aachen war, wenn man da reinreitet, da ist schon eine gewisse Nervosität.
4: Davon ist aber bei Coolio rein gar nichts zu spüren. Coolio ist derzeit gut drauf, hat in dieser Saison schon für Spitzenresultate gesorgt. Zuletzt der Sieg beim Grand Prix der Schweiz.
5: Coolio ist jetzt mittlerweile mit 12 Jahren ein sehr erfahrenes Pferd, der auf den ganzen Geläufen eigentlich sich auskennt. In diesem Jahr, so wie in St. Gallen und auch andere Turniere, haben wir viele Rassenturniere bestritten. Also Aachen kann kommen.
4: Genau in einer Woche wird's ernst für die beiden. Nach einem Trainingstag am Dienstag folgen dann am Mittwoch, Donnerstag und Freitag die entscheidenden Umläufe im Nationenpreis.
5: Wenn man mit der deutschen Mannschaft losfährt, dann hat man immer die Hoffnung, auch eine Medaille zu gewinnen. Und wir haben ein starkes Team. Und das Publikum in Aachen wird dann hoffentlich hinter uns stehen und uns ziemlich weit nach vorne tragen.
4: Bis es hoffentlich so weit kommt, darf Coolio noch die Annehmlichkeiten in Borken genießen und in seinem Stall bleiben. Für Markus Ening geht's heute zum ersten Mal nach Aachen. Die Eröffnungsfeier der Reit-WM am Abend ist ein Muss, auch für die Springreiter.
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1: So, Leute, wir müssen übers Schneiden sprechen. Übers Schneiden, über Küchenarbeit, wir müssen über Avocados sprechen.
0: Ja, eine beliebte Ernährungsbeilage für viele Menschen.
1: Das ist aber ein schönes, kompliziertes Wort. Also auf jeden Fall ein sehr geheimes Ernährungsbeilage-Gemüse.
0: Ich dachte gerade, ist es ein Gemüse? Nee, ist eigentlich eine Nuss, glaube ich, oder?
1: Du bist so verquort. Ja. Avocado. Wir sprechen über Avocado, lass uns darauf einigen. Sehr gehypt im Moment, viele essen es. Und jetzt kommt der Knüller. Es gibt die Avocado-Hand, zumindest in der Klinik, die
0: ein neues Phänomen, und zwar, weil Menschen, die Avocado aufschneiden, diese beliebte Ernährungsbeilage, und versuchen, den Kern rauszuhebeln. Wir können Ihnen mal zeigen, was da zu schlimmen Verletzungen führt. Also, ja, so das hier zum Beispiel.
1: Ja, aber warum auch? Ich möchte immer nur fragen, warum? So. Und diese Verletzung und vor allem alleine, was wir gerade schon im Bild auch gesehen haben, sich diese Avocado in die Hand legen und in der Hand dann schneiden, so muss sogar meistens operiert werden, diese Verletzung.
0: Weil man sich irgendwie hier richtig sehen und sowas durchschneiden.
6: Soll ich mal sagen, wie man es richtig macht?
1: Ja, bitte.
6: Man schneidet die Avocado einfach von oben nach unten auf, also von der einen Seite.
1: Und man legt sie aber dafür auf ein Brett.
6: Legt sie hin, dann dreht man die, dann gehen die beiden Hälften ab und dann nimmt man einen Löffel und holt den Kern raus.
1: Ach, das wäre aber jetzt zu einfach, bitte. Nein,
0: das ist jetzt zu einfach.
1: Das
6: ja, ich finde es aber auch einfach. Ja,
1: ja, aber sicher. Es ist ja auch, ich weiß gar nicht, was. Und wenn die richtig reif ist, kannst du das auch alles rausmatschen.
0: Ja, ich mache das so mit den Händen. Mit dem Daumen unter den Kern runterhebeln und klack, ist der Kern draußen.
1: So. Ja. Und jetzt kommt noch als Fakt dazu, damit wir es auch alles verorten. Also meistens betroffen jüngere Frauen.
6: Ja.
1: Zwischen 20 und 29 sind die Haupttäter, sage ich
6: jetzt. Was soll uns das sagen?
0: Na, ich glaube, es ist einfach ein statistischer Effekt, weil die ja wahrscheinlich auch am häufigsten Avocado essen, oder? Würde ich sagen.
1: Meinst da du? Muss ich noch mal nachgucken. Ja. Das weiß ich nicht.
0: Diese beliebte Ernährungsbeilage.
1: So.
6: Also mit Messern gefährlich sein.
0: Ja. Mit Messern gefährlich sein.
1: Leute, es wird ja nicht besser. Wir sollten zur Tagesschau.
0: Wir sollten mehr Avocado essen, auch gut für die Nerven.
1: Guten Appetit. Hier ist Romy Hiller mit der Tagesschau.
6: Möchtest du noch einen Ernährungsbeilage?
0: Bitte. Ja, aber gerne. Guten Morgen.
7: Einen schönen guten Morgen aus Hamburg. Kolumbien ruft nach Erdbeben landesweiten Notstand aus. Alle Institutionen und Kapazitäten würden mobilisiert, um auf die Katastrophe reagieren zu können. Das sagte Präsident de la Espriella. Nach seinen Angaben kamen bei dem Erdbeben mindestens 111 Menschen ums Leben. Mehr als 2000 würden noch vermisst. Die US-Erdbebenwarte bezifferte die Stärke des Bebens mit 7,4. Russland greift die Ukraine erneut an. Bei dem Angriff auf die Stadt Saporischja wurden nach Behördenangaben mehrere Wohnhäuser getroffen. Mindestens 5 Menschen seien dabei getötet und mehr als 20 verletzt worden. Auch in der Hauptstadt Kiew wurde Luftalarm ausgelöst. Oberstes Gericht in Russland schließt liberale Oppositionspartei Jabloko von Parlamentswahl aus. Grund seien angebliche Verstöße gegen die Wahlgesetzgebung. Parteichef Rybakov kündigte an, in Berufung zu gehen. Geklagt hatte die kremltreue Partei Rodina. Sie wirft Jabloko vor, Russland destabilisieren zu wollen. Die Partei fordert das Ende des Krieges gegen die Ukraine. Ramelow für Zusammenarbeit von CDU und Linkspartei in Sachsen-Anhalt. Damit solle nach den Landtagswahlen im September eine AfD-Regierung verhindert werden. Das sagte der Bundestagsvizepräsident dem Redaktionsnetzwerk Deutschland. Wer Schaden abwenden wolle, der müsse über Parteigrenzen hinweg zusammenarbeiten können. Laut Umfragen liegen CDU und Linke hinter der AfD. Weitere Streiks der Lufthansa vorerst abgewendet. Wie die Gewerkschaft Vereinigung Cockpit mitteilte, hat sie sich mit dem Unternehmen auf ein Schlichtungsverfahren geeinigt. Dabei geht es um offene Tariffragen bei den Gesellschaften Lufthansa, Lufthansa Cargo und Eurowings. Die Gewerkschaft hat die Lufthansa-Piloten im laufenden Jahr schon an 7 Tagen zum Streik aufgerufen. Auch Bayern und Mecklenburg-Vorpommern lockern Sonntagsfahrverbot für Lkw. Damit sollen die Lieferengpässe aufgefangen werden, die wegen des Niedrigwassers in deutschen Flüssen entstanden sind. Nordrhein-Westfalen, Niedersachsen, Rheinland-Pfalz und das Saarland hatten das Fahrverbot bereits vorübergehend gelockert. Die Regelung gilt ab dem kommenden Wochenende auch in Baden-Württemberg. Waldbrände in Kanada außer Kontrolle. Der Brand in der Provinz British Columbia hat sich auf ein Gebiet von mehr als 13.600 Hektar ausgebreitet. Insgesamt mussten sich bereits mehr als 20.000 Menschen in Sicherheit bringen. Eine Person starb. In British Columbia wurde der Notstand ausgerufen. Und die Tagesschau meldet sich wieder um 8:30 zurück. Damit nach Köln zu Susanne Link, Till Nassif und Peter Grossmann.
1: Jetzt aber kommen wir rangerollt. Einen guten Morgen.
0: Herzlich willkommen hier zum ARD-Morgenmagazin. Diese Themen haben wir für Sie dabei.
1: Ja, die Rheinschifffahrt ziemlich unter Druck im Moment, weil eben die Pegelstände auf Niedrigständen angekommen sind. Ganz schön viel Stand war jetzt. Peter, du schläfst ein, während ich rede.
0: Nee, wir konzentrieren uns.
10: Ich gucke Donald an, weil der Donald hat was vorbereitet. Ich glaube, der ist on fire.
1: So, aber mein Thema ist auch interessant. Pegelstände niedrig am Rhein. Wir schauen auf die Schifffahrt und auch, wie gefährlich es ist, in den Rhein zu gehen.
10: Hast du jetzt wirklich gesagt, schläfst du gleich ein, Peter?
0: Also, wir klären das gleich. Dann schauen wir noch auf das zweite Thema. Und wir sind in der Ukraine unterwegs, die ja im Moment sich wieder heftigsten Raketenangriffen aus Russland ausgesetzt sieht und keine Waffen oder nur noch wenige Waffen zur Verteidigung hat. Sabine Scholt, gleich Thema bei dir in Berlin.
11: Genau, darüber sprechen wir. Auch in der letzten Nacht gab es ja wieder schwere Luftangriffe auf ukrainische Städte. Und das ist deswegen so besonders dramatisch, weil, du hast es gesagt, die Flugabwehr tatsächlich den Ukrainern ausgeht und die Menschen quasi schutzlos den russischen Raketen ausgeliefert sind. Darüber spreche ich gleich mit Oleksiy Makeyev, dem ukrainischen Botschafter in Deutschland.
0: Danke, bis gleich nach Berlin. Peter ist wach geblieben, was gibt's bei dir?
24: Ja, genau. Ja, im Sport kümmern wir uns um die Trainer. Wenn man manchmal Bundesligisten anschaut, dann kann man sehen, der ganze Staff, der braucht alleine 12 bis 13 Sitze. Und dann kommen noch die Spieler dazu. Aber warum gibt es so viele Trainer? Machen die überhaupt Sinn? Und was ist denn eigentlich mit dem Mentaltrainer? Was kann der so einer Mannschaft noch geben? Alles ein Thema gleich bei Professor Unge Frohböse in Sportschlau.
1: So ein spannendes Thema bei dir, Peter. Und jetzt sind wir gespannt, was der Donald vorbereitet hat. Weil das wolltest du ja eben schon wissen.
13: Ja. Ich bin hellwach übrigens. Jetzt ja, ein neues Hoch kommt, Ralf, und heizt uns wieder ein.
1: Guck.
24: Ralf.
13: Tja, im Norden sind es immer nur die kurzen Hitzewellen. Der Süden kommt gar nicht richtig raus aus der Hitze. Warum ist das so? Unser Hochreif liegt hier, dreht sich. Die kühle Luft wird hier auf der Ostseite nach Süden geführt. Aber Ralf zieht dann weiter nach Osten. Und damit kommen wir wieder in die warme Südwestströmung oder heiße Südwestströmung, muss man sagen. Und dementsprechend geht dann die neue Hitzewelle in den Start. Und heute Vormittag ist es so, dass wir sogar noch ein paar Schauer verzeichnen können über der Nordsee. So wirklich nur ganz schlappe Schauer, örtlich mal ein paar Spritzer Regen. Und über Mecklenburg-Vorpommern ein paar dichte Wolkenfelder stauen sich am Erzgebirge, ansonsten überwiegend sonnig oder nur locker bewölkt. Zum Nachmittag werden sich dann in der etwas feuchteren Luft, die hier so über dem Norden und Osten liegt, ein paar dichtere Quellwolkenfelder bilden. Örtlich kann es auch schon mal wolkig sein, deswegen hier die dunkle Wolke. Ansonsten in der Mitte aber komplett sonnig, auch im Süden nur lockere Wolkenfelder. Die Waldbrandgefahr wird weiter steigen und die Temperaturen sind heute im äußersten Norden noch sehr gedämpft. Rund 20 Grad an den Küsten, mit jedem Kilometer weiter Richtung Süden und Südwesten wird es wärmer, beziehungsweise dann auch schon wieder 30 bis 33 Grad heiß. Der Wind im Süden spielt eigentlich keine Rolle. Er weht aus nördlichen Richtungen überwiegend nur als leichte Brise. Über der Ostsee immerhin dann auch schon mal mit Stärke 5 und Böen der Stärke 7. Der Trend für die nächsten Tage. Das Hochdruckgebiet bleibt, nur lockere Wolkenfelder im Norden. Die Temperaturen steigen auch hier wieder an. Im Süden ist es eh sehr heiß. Und Höhepunkt der Hitze ist es dann, wird dann am Freitag erreicht mit bis zu 39, vielleicht sogar ganz vereinzelt noch mal 40 Grad im äußersten Südwesten. Zum Abend einzelne Hitzegewitter. Samstag im Westen und im Süden einzelne Schauer oder Gewitter, noch nicht ganz klar. Aber es wird insgesamt dann von Norden her wieder ein wenig kühler.
1: Ja, wir haben es bei Donald jetzt schon gesehen. Also ein bisschen Regen ist in Sicht. Aber auch das hat Donald heute Morgen schon erklärt, hat natürlich null Auswirkungen auf die Situation unserer Flüsse. Auch nicht der längste in Deutschland, der Rhein, besonders betroffen von Trockenheit und Hitze. Die Pegelstände sind so niedrig wie nie zuvor. Und das bedeutet natürlich große Probleme für die Schifffahrt. Und auch die Transporte verteuern sich dadurch massiv, weil die Schiffe eben gar nicht mehr voll beladen werden können. Mehrere Bundesländer haben inzwischen das Sonntagsfahrverbot für Lkw aufgehoben und die Auswirkungen für die Wirtschaft ein wenig abzumildern.
14: Binnenschiffe gestern auf dem Rhein in Köln. Sie fahren, aber nur mit einem Bruchteil ihrer sonstigen Ladung. Für die Industrie ein Riesenproblem, denn für einige Branchen sei der Schiffstransport unschlagbar günstig.
15: Etwa im Chemiebereich, aber auch wenn es um Kohle geht, um Stahl und Ähnliches, wo es also um Massengüter geht, die über weite Strecken bewegt werden müssen.
14: Normalerweise kann ein Binnenschiff etwa 100 Lkw ersetzen. Jetzt sollen Lkw teilweise ausgleichen, was Schiffe nicht transportieren können. Höhere Kosten sind die Folge. Und auch wenn das Niedrigwasser vorbei ist, werden manche Unternehmen wohl weiter auf Lkw statt Schiffe setzen.
9: Das heißt, ein Teil bleibt auf der Straße, weil die Straße natürlich in diesem Verhältnis ein zuverlässigerer Verkehrsträger ist als das Binnenschiff. Und das ist eigentlich sehr unschön, denn wir wollen die Binnenschifffahrt als umweltfreundlichen Verkehrsträger ja stärken. Und da kommt es zu einer nachhaltigen Veränderung.
14: Das Niedrigwasser in diesem Jahr ist schon jetzt historisch. Begünstigt durch den Klimawandel könnte so etwas häufiger vorkommen und die Wirtschaft dauerhaft belasten.
15: Je häufiger man mit solchen Behinderungen auf den Binnenwasserstraßen rechnen muss, desto mehr schlägt das Pegel aus zugunsten höherer Lagerbestände, die man sonst natürlich gerne vermeiden möchte.
14: In diesem Jahr werden die Pegelstände wohl noch weiter sinken. Die Binnenschiffer befürchten, dass der Rhein dann nicht mehr durchgängig befahrbar sein könnte.
1: Unser Reporter Jens Eberl ist heute Morgen in Köln am Rhein für uns. Jens, wir haben ja vorhin schon mal kurz durchgezählt. Das war auch einfach, denn es waren gerade mal 2 Schiffe hinter dir innerhalb einer Stunde. Wie ist denn im Moment die Situation?
12: Ja, der Takt bleibt gleich. In der vergangenen Stunde waren es auch wieder genau 2 Schiffe, die hier durchgefahren sind. Also es ist ein wirklich schöner, sonniger, romantischer Morgen hier in Köln an einem neuen Strand, den wir hinter uns sehen können. Denn hier ist gerade kein Wasser. Das heißt, es gibt viele neue Strände in Köln. Und die Schiffe, die hier durchfahren, die haben auch echt wenig Ladung drauf. Die ragen sehr weit aus dem Wasser raus. Man spricht momentan davon, dass sie maximal bis zu 20% beladen sind. Das heißt, da kommt auch nicht viel hin und her. Was natürlich jetzt auch sein kann, ist, weil natürlich diese Sperrung droht im Rhein hier zwischen Koblenz und Mainz, dass viele Schiffe jetzt auch sagen, wir fahren da erstmal gar nicht weiter Richtung Süden runter, denn es droht die Gefahr, dass man dann eben nicht mehr zurückkommt hier auf die nördliche Strecke und dann wäre man abgeschnitten beispielsweise zu Rotterdam, Amsterdam. Das heißt, dass auch viele Binnenschiffe jetzt einfach erstmal dort bleiben, wo sie sind.
1: Also außergewöhnliche spannende Situationen, kommen auch immer wieder Schaulustige zum Rhein und du hast es ja auch gerade schon gesagt, romantisch, schöne Strände, man bekommt natürlich eigentlich Lust, mal reinzugehen hinter dir ins Wasser, aber wie gefährlich ist das?
12: Ja, es ist wirklich verlockend. Also man guckt, hier haben einen schönen weißen Sandstrand hier in Köln. Und das ja normalerweise, was hinter mir jetzt auch romantisch aussieht, ist normalerweise voller Wasser. Und jetzt kommen auch viele runter. Es waren noch einige heute Morgen schon hier, haben ihre Füßchen schon mal reingehalten. Und Holger Boshammer von der DLRG guckt immer schon so ein bisschen, weil er sagt, ja, wenn der Fuß erstmal drin ist, dann geht man auch gerne mal weiter. Und das ist momentan besonders gefährlich. Warum?
16: Ja, weil wir uns hier direkt an der Fahrrinne befinden. Sonst ist ja immer ein bisschen Platz bis dahin. Und wenn die Schiffe vorbeifahren, die paar, die kommen, erzeugen die einen Sog. Und wenn man bis zu den Knien drin ist, wird es schon gefährlich. Das heißt, einmal mit den Füßen rein, die Welle kommt, dann sind es bis zu den Knie Wasser. Dann hat man eigentlich keine Chance, sondern geht mit der Strömung bergab.
12: Wir können uns das gerade hier mal anschauen. Wir haben das gerade mal aufgezeichnet, als eben eines der beiden Schiffe hier vorbeigefahren sind. Und man sieht eben genau, wie das Wasser rausgezogen wird und dann wieder mit wie eine Welle reinkommt. Und das Problem ist, glaube ich, dass man einfach jetzt sehr nah quasi schon in der Mitte des Rheins ist. Sprich, es geht dann direkt steil ins Wasser rein.
16: Ja, ich meine, das ist ja eigentlich schon die Fahrrinne hinter uns. Und die muss ja tief sein, damit die Schiffe fahren können. Nur zurzeit geht's halt nicht. Dann müssen die weiter mittig fahren. Aber es ist sofort tief, das ist richtig.
12: Jetzt haben wir viele Leute, die hier schon so ein bisschen quasi reingehen. Die Stadt Köln sagt ja, die Füße sind quasi erlaubt, das ist so die Regel. Warum halten Sie von dieser Regel gar nichts?
16: Naja, jeder legt die anders aus und bis zu den Knöchel, wie ich das eben gesagt habe, wenn die Welle kommt, ist es bis über die Knie, dann ist es schon verboten, schon lange. Abgesehen davon ist es grundsätzlich gefährlich.
12: Vielen Dank für diese Informationen. Also, den Strand genießt, würde ich mal sagen, hier schön im Sand. Ja, Burgen bauen geht nicht, dafür ist er zu. Körnig, aber auf der anderen Seite das Wasser auf jeden Fall hier meiden, ist keine gute Idee.
1: Ein bisschen beobachten, wie es aussieht am Rhein, das kann man hingucken, aber möglichst wirklich nicht reingehen. Das sind die Infos und Tipps von unserem Reporter Jens Eberl am Rhein in Köln. Vielen Dank dafür.
0: Auch letzte Nacht wieder Luftalarm in Kiew. Reporter berichten von einer Serie von Explosionen kurz nach Mitternacht. Bürgermeister Klitschko spricht von Angriffen mit ungelenkten russischen Raketen, also mit sogenannten ballistischen Raketen. Und auch in Saporischschja gab es wieder Angriffe und mindestens 5 Tote. Was die Ukraine in dieser Zeit bräuchte, das wäre eine funktionierende Luftabwehr, um die Raketen, die vom Himmel fallen, abzuschießen. Aber genau diese Abwehrwaffen, die sind weltweit Mangelware.
17: Heftige Explosionen in ukrainischen Städten. Die Menschen sind den Angriffen aus Russland weitgehend schutzlos ausgeliefert. Ballistische Raketen kann die ukrainische Armee nur selten abfangen.
18: Die Abwehr der Iskander-M-Raketen
8: geht bisher nur mit speziellen Lenkflugkörpern für die Patriot-Systeme, sogenannte PAC-3-Raketen. Und die gibt es weltweit einfach viel zu wenige. Und die Ukraine ist der Staat, der am meisten darunter leidet, dass dieses Gut knapp ist.
17: Deutschland hat viele Waffen und Munition an die Ukraine geliefert, auch Patriot-Systeme zur Raketenabwehr. Mehr können und wollen die meisten Staaten nicht mehr hergeben. Ein Fehler, sagt der Sicherheitsexperte.
8: Ich glaube, es wäre ein sicherheitspolitischer Fehler, aber auch ein menschlicher Fehler, wenn man sagt, naja, dann müssen die Ukrainer halt bombardiert werden, dann müssen wir das in Kauf nehmen, dass eine europäische Großstadt mit ballistischen Raketen angegriffen wird, damit wir unsere Raketen für später aufheben.
17: Der ukrainische Präsident Selenskyj hofft auf einen Waffenstillstand möglichst vor dem Winter. Die Europäer könnten den Druck auf Putin erhöhen und beispielsweise kein russisches Gas mehr kaufen.
8: Ich finde es inakzeptabel, dass gerade in Rekordmengen russisches LNG-Gas gekauft wird. Wir können ja nicht beklagen, dass Putin ballistische Raketen auf Kiew schießt und gleichzeitig diese Raketen finanzieren.
17: Denn die russischen Raketen kommen schnell, sie kommen in großer Zahl und sie zerstören Städte und Leben in der Ukraine.
0: Die Ukraine braucht Abwehrwaffen, Luftabwehr und will jetzt auch weltweit darum werben. Und bei Sabine Scholt in Berlin ist jetzt der Botschafter der Ukraine in Deutschland, Oleksiy Makeyev. Guten Morgen nach Berlin.
18: Ja, guten Morgen und herzlich willkommen, Herr Makeyev. Herr Makeyev, an diesem Morgen sind Sie wie so an vielen Morgen, denn im Moment wieder mit Schreckensmeldungen aus Ihrer Heimat aufgewacht. Russland hat die Ukraine wieder mit Raketen angegriffen. Was hören Sie heute früh von zu Hause?
19: Meine Mutter hat mir eine kurze Nachricht geschrieben. Okay, also das war's. Also das ist die Kommunikation, die ich auch jeden Morgen erlebe und Millionen und Millionen Ukrainerinnen und Ukrainer, dass sie diese Nachrichten von den Verwandten, Freunden oder von denjenigen, die in den Schützengräben da die Ukraine verteidigen. Und das ist schon ein gutes Zeichen. Leider, heute hat man auch bei Ihnen im Bericht gehört, in Saporizhia, in der Stadt, 50 Kilometer von der Kampflinie entfernt, hat Russland mit Bomben, also solchen Bomben wie im Zweiten Weltkrieg, 250, 500 Kilo schweren Bomben, 5 Menschen getötet. Und leider in der letzten Woche sehr viele Opfer sind zu beklagen. Das ist die Realität in der Ukraine.
18: Sie waren in der vorletzten Woche in Kiew zu einem Treffen mit dem Präsidenten Selenskyj und mit Ihren Botschafterkollegen. Und da hat Selenskyj Ihnen einen Auftrag mitgegeben. Er hat gesagt, jeder Botschafter muss jetzt Waffen auftreiben. Wie verzweifelt sind Ihre Bemühungen inzwischen?
19: Die sind nicht verzweifelt. Und in der Tat, das ist die Aufgabe, wenn ich die Berichte höre oder wenn wir alle Botschafter letzte Woche das selber erlebt haben, dass es zuerst ein Einschlag von einer russischen ballistischen Rakete passiert und erst dann heult die Luftalarm-Sirene. Damit wir unsere Zivilisten schützen, damit eine Hauptstadt in einem europäischen Land von russischen Angriffen geschützt werden kann, brauchen wir Waffen.
18: Ja. Sie haben große Schwierigkeiten mit der Flugabwehr. An manchen Orten offenbar gibt es gar nichts mehr. Selbst zugesagte Lieferungen bekommen Sie im Moment nicht mehr. Haben Sie Verständnis dafür?
19: Wir versuchen und ich als Botschafter versuche, alles Mögliche zu bekommen. Wir wissen, dass Deutschland seit langem schon Nummer eins, was die militärische Hilfe der Ukraine angeht, ist. Und trotzdem frage ich all die Entscheidungsträger danach, ob es noch ein paar oder eine Dutzend von diesen PAC-3-Raketen gibt.
18: Woran scheitert es? Warum bekommen Sie die nicht?
19: Es scheitert daran, dass kein Land eigentlich genug von diesen Raketen hat. Und wir wissen, Vereinigte Staaten und die Golfstaaten haben im Verlauf des Krieges im Golf sehr viele von diesen Raketen einfach aufgebraucht. Und die bittere Realität besteht darin, dass es kein einziges Land auf dieser Welt gibt, das eigentlich so eine große russische Raketenattacke mit vorhandenen Flugabwehr abwehren kann. Wenn sowas um Gottes Willen einem anderen Land passiert, sind die Menschen diesen Raketen ausgesetzt und fast ungeschützt.
18: Was also tun? Vielleicht noch eine kurze Antwort auf meine letzte Frage. Was tun?
19: Europa braucht ein eigenes Flugabwehrsystem und Ukraine hat da ein Angebot gemacht, ein europäisches Flugabwehrsystem gegen ballistische Raketen zu entwickeln. Wir haben auch den Namen Freya und wir haben schon mit Regierungen und mit Produzenten darunter deutschen Produzenten, ein klares Bild, wie man solches System sehr schnell entwickeln kann. Und das ist auch unser Angebot, damit alle in Kiew oder in Berlin, in München geschützt werden und die Nächte durchschlafen können.
18: Die Hoffnung des ukrainischen Botschafters Oleksiy Makeyev. Danke für Ihre Zeit heute Morgen. Danke für Ihren Besuch und zurück damit nach Köln.
0: Ja, schönen Dank nach Berlin, Sabine Scholt.
2: Aktuelle Regeln fürs Ehrenamt.
3: Ja, ich freue mich, wenn Menschen natürlich füreinander da sind, irgendwie auch jetzt vielleicht ohne monetären Nutzen, sondern wirklich das Solidarische im gesellschaftlichen Miteinander in den Mittelpunkt stellen.
20: Ja, wir machen selber auch, zum Beispiel für staatliche Musikschule.
21: Ich war auch früher über 10 Jahre im Roten Kreuz und 10 Jahre in der Feuerwehr.
22: Da gibt es so viele Bereiche, in denen man sich ehrenamtlich engagieren kann.
25: Natürlich eine sehr wichtige, gute Sache und Respekt an alle, die sich da engagieren.
0: Und Lena Blömacher ist heute Morgen bei uns von der Deutschen Stiftung für Ehrenamt. Schönen guten Morgen.
26: Morgen.
0: Und wir haben ganz viele Fragen bekommen von unseren Zuschauerinnen und Zuschauern. Gundi Abramski zum Beispiel hat gemailt und sagt, in jungen Jahren war ich Sanitäter beim DRK für 10 Jahre, alles ehrenamtlich. Wie ist es, die Idee auch bei der Rente mehr anzuerkennen? Gibt es da Möglichkeiten, dass das Ehrenamt auch für die Rente anerkannt wird?
26: Das ist leider nicht so. Also man kann keine Rentenpunkte fürs Ehrenamt bekommen, nicht für das, was man früher geleistet hat, auch nicht für das, was man aktuell leistet. Die Frage nach Anerkennung ist aber hier an der Stelle ja eine wichtige, denn die kann natürlich auch anders funktionieren. Und da würde ich auch sehr für werben, dass wir uns da alle als Gesellschaft drum bemühen, eben Ehrenamt entsprechend zu wertschätzen, auch durch ein Danke, aber auch durch öffentliche Bekanntmachung dessen, was Leute eigentlich Tolles tun und durch Mitbestimmung an den Orten, wo Ehrenamt passiert.
0: Und dass es da im Nachhinein noch mal irgendeine finanzielle Anerkennung gibt, das ist nicht irgendwie vorgesehen.
26: Das ist vorgesehen nicht. Dafür werben können wir natürlich immer alle, dass sich das verbessert. Ne?
0: Theo Nöltgen aus Düren. Ich bin Senioren-DJ und würde gerne die Jugend mit ins Ehrenamt einbeziehen. Haben Sie Tipps, wie ich dafür werben kann? Geht das über Ihre Stiftung zum Beispiel?
26: Also jetzt über die Bundesstiftung Werbung für ein Angebot in Düren zu machen, ist, glaube ich, einfach nicht der richtige Weg. Deswegen würde ich sehr empfehlen, sich da auch wieder an die Freiwilligenagentur zu wenden und zu sagen, hallo, ich habe hier ein tolles Angebot, ich suche MitstreiterInnen. Und das Thema mit der Jugend ist natürlich ein super spannendes, weil Jugendliche sind hoch motiviert, sich zu engagieren, brauchen dafür aber entsprechende Räume und vor allen Dingen Menschen, die ihnen dann auch in diesen Räumen ermöglichen, wirklich mitzugestalten, wirklich Verantwortung zu übernehmen. Und vielleicht sieht Engagement von Jugendlichen auch anders aus, als man das selber in älteren Jahren vielleicht erlebt hat. Und da muss man auch bereit sein, auch Veränderungen mitzugehen.
0: Mhm. Jens M. aus Gießen, wie kann ich meine beruflichen Fähigkeiten ins Ehrenamt einbringen?
26: Das ist besonders jetzt, glaube ich, für die Generation, die in Rente geht, eine wichtige Frage. Aber auch, wenn man jetzt neben dem Beruf noch Zeit hat, sich zu engagieren, ist ein Feld, wo wir total viel Unterstützung brauchen. Also Verbände, Vereine, Organisationen brauchen zum Beispiel immer juristische Beratung, aber zum Beispiel auch Beratung im Bereich Medienkommunikation und wenn oder Coaching. Ja, wenn Sie da eine Expertise haben und sagen, ich will das jetzt einbringen, dann ist auch da die Variante, sich zu melden, entweder bei Organisationen selbst, bei den Freiwilligenagenturen, auch gerne bei uns. Wir haben auch so Honorarkräftepools, wo wir Wissen suchen. Und es gibt auch die sogenannte Pro Bono Allianz, die wir mit initiiert haben, wo wir das tatsächlich noch mal auf einer strukturellen Ebene versuchen, Menschen mit Fachwissen und ehrenamtliche Organisationen zusammenzubringen.
0: Sehr viele Fragen sind heute bei uns eingegangen. Es zeigt auch großes Interesse am Thema Ehrenamt. Und es steht auch gar nicht so schlecht da, glaube ich, von den Zahlen her. Es gibt viele Menschen in Deutschland, die sich ehrenamtlich engagieren.
26: Ja, ne? Es gibt knapp 28 Millionen, die sich ehrenamtlich engagieren. Das freut uns sehr. Und für alle Fragen, die wir nicht beantworten konnten, melden Sie sich auch gerne bei uns bei der DSEE. Wir haben sehr nette KollegInnen, die versuchen, auch alle ihre kleineren und größeren Fragen zu beantworten.
0: Die DSEE, die Deutsche Stiftung für Engagement und Ehrenamt, Lena Blömacher, war bei uns von dieser Stiftung. Vielen herzlichen Dank für die Fragen, die Sie beantwortet haben. Und an der Stelle vielleicht auch nochmal Danke an alle Menschen in Deutschland, die 28 Millionen, die sich ehrenamtlich engagieren.
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24: Jamisi Mabry hat für das deutsche Team im Kugelstoßen mit 19,50 Meter gestern Abend die erste Medaille geholt im Kugelstoßen. Und da musste sich nur der Jessica Schilder aus Niederlanden und auch Jorinde van Klinken ebenfalls aus den Niederlanden geschlagen geben. Gestern bei diesem Wettbewerb. Schönen guten Morgen zum frühen Sport. Also das war schon mal ein super Auftakt. Das kann man nicht anders sagen. Aber es ging natürlich auch noch super weiter. Denn nach ihr kam dann Florian Brenner. Und der Mann hatte sich die 5000 Meter vorgenommen, hatte nicht im Traum daran gedacht, dass er irgendwie vorne landet, und er schaffte es dennoch. Hätte beinahe sogar sich den EM-Titel geholt, wenn da nicht dieser eine Norweger wieder vorbeigezogen wäre. Aber trotzdem, ein Traum geht in Erfüllung für ihn.
5: Wer nach 5000 Metern in den Beinen noch so viel Power hat, dem muss etwas Außergewöhnliches gelungen sein. Läufer Florian Brem überwältigt von der eigenen Leistung.
6: Ich weiß gar nicht, ich weiß wirklich jetzt nicht, was ich sagen soll, so richtig. Ja.
5: Es ist ein silberner Abend für den Mann aus Mittelfranken. Brem und der Lauf seines Lebens.
7: Flo Brem ist vorne! Und er stürmt davon! Inge Brinks ist kommt! Inge Brinks gewinnt! Inge Brinks gewinnt! Flo Brem gewinnt Silber!
6: Das war das stressigste Rennen meines Lebens, glaube ich. So viel Geschubse, so viel, was links und rechts passiert ist, alle rund um mich, die gefallen sind, und ich war 100 to go, schon blau, hast irgendwie durchgezogen, dann kommt Jakob mit mir vorbei und ich bin im Ziel und ich weiß gar nicht, was.
5: Brems Weg zu Silber ist lang und selten einfach. Mit 10 den Sport entdeckt, später Ausbildung bei der Polizei, Training und Job parallel. Er ist seit 3 Jahren hauptberuflich Läufer. Heute 25. Es ist eine Geschichte vom Tellerwäscher zum Millionär, vom Nobody zu einem der Besten Europas.
6: Wir waren vor 5 Jahren noch an dem Punkt, wo wir froh waren, dass wir da eine PB nach der nächsten gelaufen sind. Und wir haben da gedacht, so ganz oben, die Profisportler, Europameister, Weltmeister, wie auch immer, so weit weg. Das ist Wahnsinn, dass ich jetzt hier stehe.
5: Es ist der bisherige Höhepunkt einer ungewöhnlichen Karriere. Und Florian Brems Reise ist noch lange nicht vorbei.
24: Und Spruch des Abends war, ich war 100 Meter to go schon blau. So kann es gehen. Wir kommen jetzt zum Fußball und fragen in Sportschlau, warum es eigentlich so viele Trainer im Staff bei den einzelnen Bundesligisten geht und ob ein Mentaltrainer doch noch mehr erreichen kann als die anderen.
10: Beim WM-Gewinn 1954 war Sepp Herberger Alleinherrscher über Taktik, Training und Motivation. Heute beschäftigen die Bundesligisten Trainerstäbe in Mannschaftsstärke. Bayern etwa hat 11 Coaches und Werder Bremen mit Axel Zähle sogar einen Coach extra für die mentale Fitness der Profis. Übertrieben oder brauchen die Spieler sowas?
24: Unser Alleinherrscher in Sportschlau ist Professor Inge Vohbisse. Schönen guten Morgen.
11: Guten Morgen, Herr Grossmann.
24: Erstmal kurz noch mal zur Einordnung. Also, ja, dass so viele Trainer da gibt, spezialisiert für bestimmte Teile, ist eigentlich gut für den Athleten?
11: Natürlich, die Trainerbänke werden deswegen immer länger. Nicht, weil es Luxus ist, nein, weil es Sinn macht, eben die ganzen vielen differenzierten Dinge, die ein Spitzensportler wirklich benötigt, einfach auch zu trainieren.
24: Das ist ja eine Forderung, die Sie schon immer gestellt haben, dass, ja, man spezialisiert auf mehr auf den einzelnen Spieler eingeht, um ihn dann auch vor Verletzungen zu schützen. Aber das ist ein anderes Thema. Man könnte aber auch sagen, die werden jetzt extrem in Watte gepackt, natürlich.
11: Das würden Sie sagen, Herr Grossmann. Nein, ist aber nicht so.
24: Und was ist eigentlich mit dem Mentaltrainer?
11: Also brauchen wir, ganz sicher sogar, weil Spitzenleistungen werden nämlich über mentale Stärke erbracht. Körperlich können alle viel trainieren, aber letztendlich das kleine Fünkchen, insbesondere in Drucksituationen, wo Spiele ja häufig entschieden werden, da brauchen wir mentale Stärke. Und das kann man trainieren, muss man sogar trainieren.
24: Kann man das auch beweisen?
11: Das kann man beweisen. Ich habe auch erstmal eine Grafik mitgebracht, wo man das ganz schön wissenschaftlich auch erläutern könnte, was das bedeutet. Risikofaktoren gibt es eben dann, wenn wir keine große mentale Stärke haben. Heißt zum Beispiel, dass die ganzen sozialen Beziehungen auf dem Platz, in der Mannschaft, haben wir häufig schon mal erlebt, nicht richtig funktionieren. Verletzungsanfälligkeit und so weiter und so fort. Auf der anderen Seite gibt es eine ganze Reihe an Schutzfaktoren. Gerade auch, wenn wir mental eben stark im Team sind, daran glauben, optimistisch sind, dann haben wir größere Erfolgschancen, insbesondere auch hier mal zu realisieren.
24: Ja, bei Mentaltrainern denken ja viele an Achtsamkeitsübungen. Die sind ja sehr beliebt.
11: Ja.
24: Gibt es sowas denn eigentlich auch für den Fußballer?
11: Ja, natürlich gibt es auch so, gibt's so eine klassische Übung. Das heißt physiologischer Seufzer.
24: Oh.
11: Physiologischer Seufzer heißt, sie atmen durch die Nase und sofort noch mal einmal hinten drauf, dann öffnen sich die Lungenbläschen und das hat den Effekt, Herzfrequenz geht runter und vor allem der Parasympathikus, das vegetative, langsame, entschleunigende System wird dann richtig angeworfen. Physiologischer Seufzer heißt
24: das. Gucken wir, ob wir damit Weltmeister werden.
11: Ja.
24: Damit sind wir bei dem nächsten Punkt, nämlich also die deutsche Fußballnationalmannschaft, wir haben noch mal ein paar Bilder mitgebracht vom Elfmeterschießen, hat sich in diesen Situationen nicht gut verkauft. Jetzt kann man nicht unbedingt sagen, wenn man einen Mentaltrainer gehabt hätte, hätten die wären die alle drin gewesen. Also diese Verbindung kann man nicht ziehen. Aber das

0: kann man davon langfristig profitieren.
1: Wie hieß das Ding noch mit der Nase?
0: Physiologischer Seufzer, Herr Grossmann.
2: Es wirkt schon.
0: Ja.
2: Danke, dass Sie hier waren.
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2: Das müssen wir uns noch mal genauer erklären lassen.
4: Durch die Nase rein und was wieder raus?
0: Dann ausatmen, Lungenbläschen öffnen sich, Herzfrequenz geht runter und schon Parasympathikus aktiviert, das beruhigt.
2: Und zweimal einatmen.
0: Zweimal hintereinander.
4: Mhm. Das ist aber auch ein bisschen stressig. Wenn ja. Sie das machen, dann krieg ich keine Luft. Nein, ich bin voll überzeugt. Wunderbar. Ja. Vielen Dank für diese Eindrücke. Ja. Achso, du kannst
2: entspannt.
4: Jetzt
2: ich bin noch beim Atmen.
4: Du bist viel zu entspannt, um zur Tagesschau rüberzuleiten. Rumi Hiller ist da. Guten Morgen.
2: Schönen guten Morgen.
5: Einen schönen guten Morgen. Kolumbien ruft nach Erdbeben landesweiten Notstand aus. Alle Institutionen und Kapazitäten würden mobilisiert, um auf die Katastrophe reagieren zu können, sagte Präsident de la Espriella. Nach seinen Angaben kamen bei dem Erdbeben mindestens 111 Menschen ums Leben. Mehr als 2000 würden noch vermisst. Die US-Erdbebenwarte bezifferte die Stärke des Bebens mit 7,4. Russland greift die Ukraine erneut an. Bei dem Angriff auf die Stadt Zaporizhia wurden nach Behördenangaben mehrere Wohnhäuser getroffen. Mindestens 5 Menschen seien dabei getötet und mehr als 20 verletzt worden. Auch in der Hauptstadt Kiew wurde Luftalarm ausgelöst. Oberstes Gericht in Russland schließt liberale Oppositionspartei Jabloko von den Parlamentswahlen aus wegen angeblicher Verstöße gegen das Wahlgesetz. Parteichef Rybakov kündigte an, in Berufung zu gehen. Geklagt hatte die kremltreue Partei Rodina. Sie wirft Jabloko vor, Russland destabilisieren zu wollen. Die Partei fordert das Ende des Krieges gegen die Ukraine. Ramelow für Zusammenarbeit von CDU und Linkspartei in Sachsen-Anhalt. Damit solle nach den Landtagswahlen im September eine AfD-Regierung verhindert werden, das sagte der Bundestagsvizepräsident dem Redaktionsnetzwerk Deutschland. Wer Schaden abwenden wolle, der müsse über Parteigrenzen hinweg zusammenarbeiten können. Laut Umfragen liegen CDU und Linke hinter der AfD. Weitere Streiks bei der Lufthansa vorerst abgewendet. Wie die Gewerkschaftsvereinigung Cockpit mitteilte, hat sie sich mit dem Unternehmen auf ein Schlichtungsverfahren geeinigt. Dabei geht es um offene Tariffragen bei den Gesellschaften Lufthansa, Lufthansa Cargo und Eurowings. Die Gewerkschaft hat die Lufthansa-Piloten im laufenden Jahr schon an 7 Tagen zum Streik aufgerufen. Auch Bayern und Mecklenburg-Vorpommern lockern Sonntagsfahrverbot für Lkw. Damit sollen die Lieferengpässe aufgefangen werden, die wegen des Niedrigwassers in deutschen Flüssen entstanden sind. Nordrhein-Westfalen, Niedersachsen, Rheinland-Pfalz und das Saarland hatten das Fahrverbot bereits vorübergehend gelockert. Die Regelung gilt ab dem kommenden Wochenende auch in Baden-Württemberg. Waldbrände in Kanada außer Kontrolle. Der Brand in der Provinz British Columbia hat sich auf ein Gebiet von mehr als 13.600 Hektar ausgebreitet. Insgesamt mussten sich bereits mehr als 20.000 Menschen in Sicherheit bringen. Eine Person starb. In British Columbia wurde der Notstand ausgerufen. Und so viel von uns. Die Tagesschau meldet sich wieder um 9 Uhr. Damit zurück nach Köln zu Susanne Link und Till Nassif.
2: Danke, Romy. Und an Sie zu Hause einen guten Morgen.
6: Kurz nach 8:30, Dienstag. Wir freuen uns, dass Sie dabei sind und haben noch diese Themen.
2: Wir sind mit unserer MoMA-Reporterin unterwegs. Sie kennen ja unsere Sommerreihe mittlerweile schon Stadt, Land, Plus. Wir lassen uns ein bisschen Geheimtipps geben für Deutschland. Und gleich sind wir in Nordrhein-Westfalen unterwegs.
6: MMA, eine inzwischen doch ziemlich bekannte und beliebte Kampfsportart. Wir haben hier einen jungen Mann, der ein besonderes Verhältnis zu dieser Sportart hat. Er möchte Profi werden, hat aber auch in seinem Leben schon einiges erlebt. Das Ganze als Doku in der ARD. Mediathek, die wir uns gleich genauer anschauen.
2: Und wir schauen uns die Situation auf dem Rhein an. Dort wirklich rekordniedrig Wasser. Gleich schalten wir noch mal live dorthin und wir lassen uns gleich von Donald noch mal erzählen im Wetter, dass auch das bisschen Regen, was kommt, wahrscheinlich den Flüssen nicht helfen wird.
6: Wieder ganz schön viel Rot gleich auf der Temperaturkarte.
7: Ja, genau.
6: Also das bisschen, was runterkommt.
7: Also bis zum Wochenende und auch in der kompletten nächsten Woche sind keine Regenfälle in Sicht. Die jetzt sagen wir mal, also wir bräuchten eine Großflächenüberdeckung, mal über 2 Tage so den richtig schönen Dauerregen. Das ist definitiv nicht in Sicht. Nur diese lokalen Gewitter und die helfen leider überhaupt nicht.
6: Okay. Die weiteren Aussichten.
7: Tja, und ich habe ein paar Möglichkeiten, wenn Sie der

0: Hitze entfliehen wollen, wo man dann so hinfahren oder fliegen könnte, da wäre jetzt Skandinavien eigentlich die beste Auswahl. 16 bis 21 Grad und die kühle Luft, Sie sehen hier sogar ein bisschen grün an den Küsten von Deutschland, reicht bis zu uns ran. Das heißt, auch dort hat man heute Mühe, die 20 Grad zu schaffen. Dann auch bis rauf nach Island, relativ kühl. Und Sie sehen auch hier, die kühle Luft hat dann auch Teile von Polen erreicht und von Russland. Aber dann kommt die Hitze über weiten Teilen der Ukraine und dann sowieso im gesamten Mittelmeerraum, teilweise bis zu 40 Grad im Süden von Spanien, auch in Antalya bis zu 40 Grad. Und diese Hitze kommt zurück. Warum? Das können wir uns gleich mal anschauen. Die Isobahnkarte zeigt uns nämlich unser Hochdruckgebiet. Das ist Ralf, liegt über der Nordsee jetzt mit Zentrum, führt hier die kalte Luft in Richtung Südosten. Deswegen hier diese Stachellinie, also die kühle Luft kommt hier hinter dieser Stachellinie hinterher. Und hier strömt aber schon wieder die warme Luft über die britischen Inseln nach Norden. Und weil das hoch, können wir uns mal bewegt anschauen in den nächsten Tagen, hier wo es dreht, liegt das hoch, weil es sich langsam weiter nach Osten bewegt, wird dann die kühle Luft, die hier in Richtung Süden strömt, auch abgedrängt. Und Sie sehen, das Dunkelrot kommt wieder. Das sind die Temperaturen in rund 1500 Meter Höhe. Und da kann man immer sehr schön sehen, welche Luftmasse kommt da eigentlich. Und das ist zum Teil wieder eine Luftmasse, die nochmals im Südwesten bis zu 40 Grad bei uns möglich macht. Heute Vormittag ist es aber sogar recht kühl im Norden. Und es können sogar noch ein paar Schauer niedergehen, vor allem im Nordseeumfeld. Und über Mecklenburg-Vorpommern ein paar dichtere Wolken stauen sich hier am Erzgebirge. Das wird aber bald aufgelöst. Ansonsten eigentlich überall oder fast überall ungestörter Sonnenschein. Zum Nachmittag dann in der etwas feuchteren Luft, die hier im Norden und im Osten von Deutschland liegt, mal ein paar dickere Quellwolken. Es kann vorübergehend auch mal wolkig sein. Es wird aber keine Schauer mehr geben. Auch im Süden ein paar lockere Quellwolkenfelder. Für die meisten in der Mitte wieder komplett sonnig bei steigender Waldbrandgefahr. Die Temperaturen an den Küsten rund 20 Grad, im Südwesten weiterhin heiß, dort 30 bis 33 Grad. Auch der Wind wird heute dort keine Rolle spielen, nur schwach aus nördlichen Richtungen. Aber zumindest über der Nord- und Ostsee erreicht er dann Stärke 4 bis 5 im Mittel und Böen immerhin Stärke 6 bis 7. Der Trend für die nächsten Tage, der Wind ist dann morgen auch an den Küsten weg. Morgen im Norden noch erträgliche Temperaturen, dann geht es aber auch hier verbreitet auf mehr als 30 Grad rauf, im Südwesten bis zu 37 Grad. Freitag Höhepunkt, im Südwesten vielleicht sogar vereinzelt nochmals die 40, bevor zum späten Abend erste Hitzegewitter dort entstehen können. Auch am Samstag im Westen und im Süden einzelne Gewitter. Für die meisten ist aber in Sachen Regen erst einmal leider nichts zu erwarten.
1: Es gibt ja schon die ersten kleinen Bilanzen und aus denen wird deutlich, das Interesse am neuen freiwilligen Wehrdienst, das hält sich noch in Grenzen. Die Bundesregierung will ja die aktive Truppe der Bundeswehr auf 260.000 Soldatinnen und Soldaten aufstocken. Bleibt der Rücklauf so mau wie bisher, steht es natürlich zur Diskussion, dass es doch wieder eine Wehrpflicht geben könnte. Und damit käme dann wohl auch der Zivildienst zurück für die, die eben nicht zur Bundeswehr wollen. Und zur Vorbereitung hat die Bundesregierung jetzt 23 Sozialverbände danach gefragt. Und die meisten von ihnen können sich die Rückkehr des Zivildienstes sehr gut vorstellen.
2: So sah er früher aus, der Zivildienst. Das Arbeiten bei Pflegediensten oder in Krankenhäusern als Alternative zur Bundeswehr. Doch mit der Aussetzung der Wehrpflicht im Jahr 2011 verschwand auch der Zivildienst. Jetzt könnte er zurückkommen. Das hat Bundesfamilienministerin Karin Prien vergangene Woche angekündigt.
3: Ich glaube, das Entsetzen wäre groß, wenn plötzlich die Wehrpflicht in Kraft treten würde und wir hätten keine Strukturen, mit denen wir den Ersatzdienst auch wieder gewährleisten könnten.
2: Nach Angaben der Bundesregierung sollen die Pläne nach der Sommerpause offiziell vorgestellt werden. Im Seniorenzentrum Krefeld haben früher regelmäßig Zivildienstleistende mit angepackt. Volkan Karakaya ist so zu seinem Beruf gekommen. Er arbeitet heute als Pflegefachkraft.
4: Gefreut habe ich mich in dem Moment nicht, aber ich muss sagen, im Endeffekt war es eine gute Entscheidung, weil ich dadurch zu meinem Beruf gefunden habe, weil ich jetzt Pflegefachmann bin.
2: Hilfe wird in dem Seniorenzentrum immer wieder gesucht. Ausgebildete Fachkräfte könnten Zivildienstleistende zwar nicht ersetzen, dennoch wären sie hier eine große Unterstützung.
5: Die Bürokratie verlangt halt andere Sachen von einer Pflegekraft als von einer Betreuungsassistentin. Und da suchen wir auch händeringend. Und wenn man da Zivis haben könnte, wäre das super.
2: Wie genau der neue Zivildienst aussehen könnte, ist noch nicht klar. Sollte die Wehrpflicht jedoch wieder eingeführt werden, könnte auch er als verpflichtender Ersatzdienst zurückkehren.
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6: Unsere MoMa-Reporter sind im Sommerferienmodus und Sie kennen das mittlerweile ja schon. Dann spielen wir mit denen Stadt, Land, Plus. Sie müssen uns eine Stadt, eine Region, eine ganz besondere Geschichte mitbringen aus Ihrer Region, die alle mit dem gleichen Buchstaben beginnen. In diesem Fall ist es der Buchstabe H. Den hat MoMa-Reporterin Christa Sauerland erwischt und sie reist mit diesem Buchstaben und mit uns in die Eifel. Also an den Rand von Nordrhein-Westfalen, direkt an die Grenze zu Belgien. Und da ist auch schon das H, nämlich Heimbach. Da beginnt sie ihre Reise in die eigene Kindheit mit einem besonderen Bauwerk. Es geht aber auch um Starkstrom, um Moore und um Geschichte.
7: Mein erstes H, Heimbach-Hasenfeld, schon fast Belgien.
8: Hasenfeld!
7: An den Stauseen hier bin ich schon oft gewandert, aber in diesem tollen Jugendstil-Wasserkraftwerk war ich noch nie. Obwohl schon über 120 Jahre alt, Strom wird hier immer noch gemacht. Frank Winkens ist seit 35 Jahren der Werksleiter. Er zeigt mir seinen Lieblingsplatz auf einem der Türme.
9: Viele Leute sagen ja auch, wenn man über die Brücke kommt, dieses Kraftwerk liegt wie ein Schiff halt hier in dem Flusstal. Ja. Und damals war halt die Jugendstilzeit, da hat man noch fürs Auge gebaut. 30 Jahre später sah das schon alles wieder anders aus.
7: Zwei Etagen tiefer wird es dunkel. Hier steht noch die alte Technik, hinter Gittern, damit man dem Strom nicht zu nahe kommt.
9: Damals war ja Strom ein völlig unbekannter Begriff. In der Eifel nannte man das das Teufelszeug, was keiner haben wollte. Und ja, in den 20er Jahren haben die Eifler dann auch gemerkt, wie toll der Strom ist.
7: Frank Winkens führt mich in die Turbinenhalle. Neben den elektrischen Spannungen gibt es hier einmal im Jahr ein hochkarätiges Musikfestival. Der Titel passend, Spannungen. Plötzlich bin ich mittendrin in der Generalprobe.
10: Dieses Kraftwerk ist ein absoluter magischer Ort, sowohl so wie er aussieht, so wie er klingt. Der Fakt, dass es natürlich ein untypischer Ort ist eigentlich für klassische Musik. Und das inspiriert natürlich noch mehr.
7: Und dann bekomme ich was auf die Ohren. Schostakowitsch ganz allein für mich. Wahnsinn. Es ist fantastisch. Man hat das Gefühl, diese Musik ist für diesen Ort geschrieben. Das ist mein Gefühl. Von der Hochkultur in den Wald. Nur 25 Kilometer entfernt.
11: Mein zweites H, Hürtgenwald, Ortsteil Simonskall. Eigentlich ein ganz idyllischer Ausflugsort, aber...
7: Hier hat sich am Ende des Zweiten Weltkrieges eine grauenhafte Schlacht mit über 30.000 Toten abgespielt. Albert Troisdorf und Tobias Kreuzmann halten ehrenamtlich die Erinnerung daran wach. Sie zeigen mir einen Gedenkstein mit einer besonderen Geschichte aus dem Winter 44.
12: Ja, in dem Fall Private First Class Robert Cahoe, der nach 56 Jahren tatsächlich erst, nachdem er vermisst gemeldet wurde, hier bei Minenräumungsarbeiten gefunden wurde.
7: Einer von so vielen, die hier gestorben sind.
11: Und hier ist die eigentliche Fundstelle?
12: Genau, hier ist Robert Cahoe gefunden worden. Hier, das hat sich tatsächlich ein wenig zu einer Art Pilgerstätte entwickelt.
7: Und die beiden wollen mir noch etwas anderes zeigen. Mitten in Simonskall, direkt unter einem Wohnhaus, liegt ein deutscher Sanitätsbunker aus der gleichen Zeit, noch voll intakt. Hier wurden die verletzten Soldaten aus der Schlacht notdürftig versorgt.
13: Ja, das muss man sich nicht so sauber vorstellen, wie das heute ist. Ja, es waren Schlachthäuser, wie wir daran gesagt haben. Ja? Das komplette Chaos ist das hier gewesen. Ja? Also es war die Hölle auf Erden. Ein Veteran hat mir immer gesagt, wenn ich mal sterbe, ich komme in den Himmel, denn in der Hölle war ich schon.
7: So ein Bunker war für mich früher weit weg. Aber heute?
12: Der Ukraine-Krieg hat schon dafür gesorgt, dass Menschen sich mehr mit Krieg auseinandersetzen müssen. Das ist halt, ne, es ist, der Krieg ist zurück nach Europa gekommen.
7: Und ich kann nur hoffen, dass solche Erinnerungsorte nur Erinnerungsorte bleiben. Ich freue mich jetzt auf mein drittes H, das hohe Fenn und seine Fennbahn mit Muskelantrieb.
11: Und das mache ich auch gleich.
7: Die Strecke auf der Grenze zu Belgien kenne ich noch von Zugfahrten mit meinen Eltern. Inzwischen ein Radweg, aber auf einem kleinen Abschnitt geht es noch auf Schienen weiter.
14: Ja, Sie sind ja in einem Naturschutzgebiet, also bitten wir Sie natürlich, keinen Abfall wegzuschmeißen, nicht zu rauchen.
7: Kein Problem, alles für mich, denke ich.
11: Ich entführe jetzt die Draisine.
7: Los geht's durch Hochmoor im Grenzgebiet.
15: Hier merkt man jetzt richtig, dass es den Berg hoch geht. Und ich dachte, auch kann man ja wunderbar freihändig fahren. Man muss schon die Hände an der Stange lassen. Oh, dabei bin ich eine gute Radfahrerin.
7: Nach der Anstrengung folgt dann die Belohnung. Es geht bergab.
15: Das geht jetzt so ratzefatz. So ist schön, Berg runter. Yay, fährt von selber. So macht Spaß.
7: Hochspannungsvoll, historisch und heiter. Ein toller Tag mit dem Buchstaben H.
1: Ja, das ist jetzt wirklich ein ganz anderer Sport, auf den wir schauen. Wir sehen es schon ein bisschen im Hintergrund. Erkennbar MMA. Das ist eine Kontakt- und Kampfsportart, die ohne Boxhandschuhe zum Beispiel stattfindet, aber eben auch unter Einsatz von Beinen. Ziemlich beliebt inzwischen bei jungen Sportlerinnen und Sportlern. Und Peter Minnemann ist ein vorbestrafter junger Mann aus der Nähe von Frankfurt, der davon träumt, eine Karriere als MMA-Profi zu machen. Und er hat eine ganz besondere Geschichte. Er versucht nämlich auch auf diesem Weg aus seiner eigenen Lebenskrise herauszukommen, verursacht, weil er einer der Überlebenden des Attentats von Hanau ist, bei dem 9 Menschen ums Leben kamen.
16: Von diesen 9 Leuten habe ich 6 gekannt. Ja, waren alles gute Leute. Ich war mittendrin, er hat auch auf mich geschossen. Also ich war auch wirklich mit großem Glück der Einzige, den er nicht getroffen hat. Ich wüsste nicht, wo ich wäre, wenn ich den Sport jetzt nicht hätte. Vielleicht wäre ich im Knast, vielleicht wäre ich tot.
17: Wen darf ich mitnehmen?
18: Für Peter steht sein allererster Amateurfight an. Der einzige Schwachpunkt, was ich befürchten würde, dass er sich mehr auf der Straße rumtreibt, als wie ins Training zu kommen.
16: Ich war im Jugendarrest, ich habe einen Haufen voll Anzeigen, ich wurde als Intensivstraftäter geführt, ich war, was weiß ich, ne? Ich bin zurzeit auf Bewährung, weil ich ein Typs Gesicht gebrochen habe.
19: Guck mal, wer da ist.
20: Ich glaube, der hat jetzt mehr so ein bisschen so ein Ziel, was er hat, wo er sich fokussieren kann, sich ablenkt von den ganzen Sachen, weil das sind ja Dinge, die hat er gesehen, die haben andere nicht gesehen. Also dieser Attentat, das war schon, also das wird er nie vergessen.
16: Da kam ein Rassist und hat auf uns geschossen, wahllos. Ohne mit der Wimper zu zucken und ohne ein Wort zu sagen. Dabei habe ich 6 meiner Freunde verloren.
20: Er hat es überlebt und das ist doch eigentlich das Zeichen dafür, dass du weitermachen musst. Dass du kämpfen musst, dass du leben musst und vielleicht auch deine Freunde stolz machst.
1: Ja, ein besonderer Weg. Und die ganze Geschichte gibt es jetzt zu sehen in einer 3-teiligen Doku. Fight House, der Weg zum MMA-Profi, jetzt zu sehen in der ARD-Mediathek.
6: Der berühmte Streuselkuchen von meiner Oma. Zum Glück hat sie das Rezept mal aufgeschrieben.
1: Ja.
6: Und zum Glück wüsste ich jetzt, wie ich es mache.
1: Eigentlich macht man das ja so. Ja. Hat man es früher gemacht, dass man in kleinen Büchern das auch in der Generation weitergegeben hat. Inzwischen gibt es natürlich auch Social Media. Und das ist eben nicht nur so ein Ding, wo die jungen Leute unterwegs sind. Nein, ganz im Gegenteil. Viele ältere Menschen, Omas, Opas, sind richtig erfolgreich.
6: Genau. Da, ne? Und Nonna Ingrid aus Karlsruhe, die macht das nicht nur für die eigenen Enkel,
1: nein,
6: sondern für die ganze Welt im Netz.
21: Hallo liebe Fans, wir machen heute echte Bolognese-Soße aus Bologna. Ich hoffe, ihr habt Bock drauf, ja? So wie ich.
22: Mindestens 300.000 Userinnen und User haben Bock drauf und verfolgen Oma Ingrids Rezept Schritt für Schritt.
23: Und was machen die Deutschen immer mit ihrer Bolognese?
21: Ketchup rein.
23: Und es schmeckt nett?
21: Nein, das ist scheiße.
22: Klare Ansagen. Das macht Oma Ingrid aus. Sie nimmt kein Blatt vor den Mund. Auf ihrem Social-Media-Kanal Typisch Nonna kocht die Italienerin alte Familienrezepte.
23: Was genau brauchen wir alles für so eine Bolognese?
21: Zwiebel, Karotte, Sellerie.
22: Sie ist nicht die Einzige, die mit ihren Rezepten viral geht. Die sogenannten Nonnas, also italienisch für Omas, haben Social Media erobert. Sie kochen Hähnchenschnitzel oder Gnocchi und backen, wie hier, Zimtschnecken. Oma Ingrid und die anderen zeigen, Social Media geht auch ohne viel Tamtam. Und vielleicht ist genau das das Erfolgsrezept der Grandfluencer. Weniger Hochglanz, mehr zu Hause.
6: Der Krieg am Persischen Golf treibt die Preise. Das zeigt aktuell auch eine Studie des IFO-Instituts. Und das belastet die deutschen Haushalte. Stefan Wolf in Frankfurt an der Börse. Wie hoch fallen die Kosten denn aus für die Haushalte in Deutschland?
2: Ja, im Endeffekt sieht man es ja mit Blick auf die Tankstellen, mit Blick in die Supermarktregale, dass sich die steigenden Preise so langsam, aber sicher in die Lebenshaltungskosten durchfressen. Und das IFO-Institut spricht dabei von steigenden Konsumausgaben. Im Endeffekt ist es aber so, die Haushalte werden belastet und das nicht zu knapp. Und unterm Strich stellt sich dann eben heraus, für den Iran-Krieg zahlen die Verbraucher die Zeche. Die Lebenshaltungskosten steigen insgesamt um 16,8 Milliarden Euro. So wurde das ausgerechnet. Das bedeutet, das verfügbare Einkommen wird belastet und schrumpft um 1,15%. Das sind allerdings nur die Durchschnittswerte. Und viele werden jetzt natürlich sagen, Moment mal, ich werde viel, viel mehr betroffen. Klar, wer lange pendelt, der muss mehr tanken. Aber auch wenn man weniger verdient als der Durchschnitt, dann ist die Belastung durchschnittlich höher. Und deshalb sind ärmere Haushalte deutlich stärker betroffen. Hier sinken die Lebenshaltungskosten im Schnitt um 2,9%. Betroffen sind auch Rentner, wo die Einkommen um 1,5% sinken. Letztendlich ist das bei den Rentnern klar, denn da hat man kein Einkommen, das man zusätzlich generieren kann, jedenfalls in den allermeisten Fällen. Und deshalb ist die Belastung relativ hoch.
6: Also weniger verfügbares Einkommen bei ärmeren Haushalten, bei den Rentnern. Gibt es irgendeine Lösung dafür?
2: Es gibt natürlich Forderungen nach Lösungen und Lösungsansätze. Wir haben es ja bei der jüngsten Energiekrise schon gesehen, nach dem russischen Überfall auf die Ukraine, als es ja diesen Energiepreisschock gegeben hat. Da hat es einen Energiepreisdeckel gegeben und eine Energiepauschale vom Staat für die Bürgerinnen und Bürger. Auch das wird natürlich wieder massiv gefordert, steht aber im Moment nicht im Raum. Im Juni hat es ja einen Tankrabatt gegeben. Der wurde dann rechtzeitig zu den Sommerferien wieder abgeschafft. Und die Forderungen aus der Opposition, aber auch aus den Reihen der SPD, gehen in die Richtung, dass man zumindest an dieser Seite noch mal Abhilfe schaffen soll, eben einen neuen Tankdeckel einzuziehen. Und das Ganze könnte man sich natürlich auch vorstellen, dass man eine Pauschale bezahlt, dass die dann auf das verfügbare Einkommen draufgeschlagen wird und dann mit der Steuer von zumindest bei den Besserverdienenden wieder abgezogen wird.
6: Dankeschön, Stefan Wolf, für die Informationen nach Frankfurt.
1: Das sind schon Wahnsinnsbilder, wenn man das auch hier sieht, die uns inzwischen vom Rhein immer wieder erreichen. Kann man sich kaum vorstellen. Solche niedrigen Pegelstände hat es nie zuvor gegeben. Der längste Fluss in Deutschland, besonders stark von Trockenheit und Hitze in diesem Jahr betroffen. Und das bedeutet natürlich auch, dass die ganz normale Schifffahrt so gar nicht mehr möglich ist. Die großen Industrieschiffe können gar nicht mehr so beladen werden wie gewohnt. Und das braucht jetzt eben Alternativen. Deswegen haben einige Bundesländer auch schon entschieden, dass das Sonntagsfahrverbot für Lkw vorübergehend aufgehoben wird, um eben die Folgen für die Wirtschaft auch etwas abzumildern.
3: Binnenschiffe gestern auf dem Rhein in Köln. Sie fahren, aber nur mit einem Bruchteil ihrer sonstigen Ladung. Für die Industrie ein Riesenproblem, denn für einige Branchen sei der Schiffstransport unschlagbar günstig.
4: Etwa im Chemiebereich, aber auch wenn es um Kohle geht, um Stahl und Ähnliches, wo es also um Massengüter geht, die über weite Strecken bewegt werden müssen.
3: Normalerweise kann ein Binnenschiff etwa 100 Lkw ersetzen. Jetzt sollen Lkw teilweise ausgleichen, was Schiffe nicht transportieren können. Höhere Kosten sind die Folge. Und auch wenn das Niedrigwasser vorbei ist, werden manche Unternehmen wohl weiter auf Lkw statt Schiffe setzen.
5: Das heißt, ein Teil bleibt auf der Straße, weil die Straße natürlich in diesem Verhältnis ein zuverlässigerer Verkehrsträger ist als das Binnenschiff. Und das ist eigentlich sehr unschön, denn wir wollen die Binnenschifffahrt als umweltfreundlichen Verkehrsträger ja stärken. Und da kommt es zu einer nachhaltigen Veränderung.
3: Das Niedrigwasser in diesem Jahr ist schon jetzt historisch. Begünstigt durch den Klimawandel könnte so etwas häufiger vorkommen und die Wirtschaft dauerhaft belasten.
4: Je häufiger man mit solchen Behinderungen auf den Binnenwasserstraßen rechnen muss, desto mehr schlägt das Pegel aus zugunsten höherer Lagerbestände, die man sonst natürlich gerne vermeiden möchte.
3: In diesem Jahr werden die Pegelstände wohl noch weiter sinken. Die Binnenschiffer befürchten, dass der Rhein dann nicht mehr durchgängig befahrbar sein könnte.
1: Ja, und am Rhein in Köln steht der Kollege Jens Ewald schon den ganzen Morgen. Jens, ich beobachte dich auch heimlich ein bisschen und sehe, dass du immer deinen Schulterblick machst. Kommt denn da mal ein Schiff, ja oder nein? Aber es passiert fast nichts hinter dir, ne?
0: Ja, ich glaube, das Lied "Ein Schiff wird kommen" müssen wir umtexten, weil seit einer Stunde kommt hier gar nichts mehr. Hier ist gähnende Leere und wir stehen jetzt seit heute Morgen um 5:30 hier und seitdem waren es genau 5 Schiffe, die an uns vorbeigefahren sind. Und wenn ein Schiff vorbeikommt, dann ist es auch echt spärlich beladen. Das sieht man daran, dass es sehr weit aus dem Wasser rausragt. Man sagt momentan ungefähr, ja, bis zu 20% dürfen die Schiffe beladen werden wegen des Niedrigwassers. Und ja, einige Firmen haben jetzt auch schon Konsequenzen gezogen, haben gesagt, dass sie ihre Produktion drosseln. So zum Beispiel auch ThyssenKrupp hat gesagt, ihre Hochofenproduktion wird gerade angepasst. Oder hier hinter mir in Köln sitzt ja Lenxess, die auch gesagt haben, dass sie einen einstelligen Millionenbetrag investiert haben, um auf Alternativen zu setzen. Aber man muss dazu sagen, auch viele Unternehmen haben ja aus dem Niedrigwasser von 2018 gelernt und haben deswegen auch schon Anpassungen getroffen damals durch größere Lagerbestände und eben auch mögliche Alternativen. Aber trotzdem beobachtet man das ganz genau und je länger das hier dauert, desto kritischer wird natürlich die Situation.
1: Besonders ist hier natürlich auch, dass auch immer wieder Schaulustige kommen, schauen wollen, wie sieht's aus am Rhein und auch Leute kommen, die sich nachvollziehbar bei diesem Wetter auch erfrischen wollen. Wie gefährlich ist es, sieht ja eigentlich ganz nett aus bei dir, da mit mindestens den Füßen ins Wasser zu gehen?
0: Genau, es waren auf jeden Fall mehr Menschen hier am Strand als Schiffe auf dem Wasser und im Wasser war noch keiner. Ein paar haben so die Füße reingehalten. Es ist schon sehr verlockend, weil es wirklich ein wirklich schöner, feinkörniger Sandstrand hier, der jetzt sehr breit ist. Normalerweise ist das hier alles unter Wasser, aber Holger Boshammer guckt immer ganz genau, was die Leute auch machen. Ich habe das schon gesehen und sie sagen, momentan ist es insbesondere keine gute Idee, ins Wasser zu gehen. Es ist besonders gefährlich. Warum?
8: Ja, weil die Wasserkante ist im Prinzip jetzt schon der Rand von der Fahrrinne. Fahrrinne heißt also da, wo die Berufsschifffahrt fährt. Und es geht sofort runter, es wird tief. Und wenn Schiffe vorbeikommen, wenn denn eins kommt, erzeugt das noch einen Sog. Und wenn man die Fahrrinne hat, also Wassertiefe und Sog, dann wird man sofort mitgezogen und hat keine Chance.
0: Wir haben das heute Morgen mal aufgezeichnet, als eines der Schiffe vorbeikam. Das kann man hier ganz gut sehen. Auch wenn sie nicht so wirklich schwer beladen sind, haben sie trotzdem noch eine ziemlich intensive Wirkung. Da sieht man, dass eben das Wasser zuerst zurückgezogen wird und dann, wenn das Schiff vorbeigefahren ist, dann kommt das relativ schnell wieder rein. Das heißt, wenn man natürlich dann der Verlockung erliegt und näher ans Wasser rangeht und dann mit dem einschwimmenden Wasser etwas tiefer steht, dann hat man das Problem, dass man direkt quasi auch an der Kante steht, wo es dann tief wird. Was könnte die Konsequenz sein?
8: Naja, das Wasser könnte bis zu den Knien kommen, locker, auch bei den kleineren Schiffen jetzt. Und in der Strömung kann man sich nicht halten und wird mitgezogen.
0: Es gibt ja auch einige, glaube ich, die auch schon die Idee hatten, durch den Rhein durchzulaufen. Ne?
8: Ja, wenn man hört, was für Pegelstände angegeben werden, könnte man meinen, es ginge, aber es geht nicht. Selbst wenn man stehen könnte, was nicht der Fall ist, würde die Strömung einen sofort mitnehmen.
0: Also vielen Dank erstmal, dass Sie mit uns den ganzen Morgen hier dieses schöne Strandpanorama genossen haben, ohne Schiffe. Und ansonsten, wie gesagt, an alle anderen gilt auch hier schön, am Strand liegen ist okay, aber das Wasser dann doch lieber meiden.
1: Ja, hübscher Arbeitsplatz, lieber Jens Eber in Köln am Rhein, aber mit Vorsicht zu genießen. Danke dir für die Eindrücke heute Morgen.
6: Ja, wirklich krass irgendwie diese Bilder vom Rhein im Moment.
1: Wie viel müsste es regnen, Donald, dass wir das überhaupt mal merken in so einem Flussbett?
9: Also das ist Wahnsinn. Also da müssten wirklich hunderte Liter vom Himmel fallen und dann aber auch großflächig. Mhm. Also ich fürchte, dass wir diese Niedrigstände doch eine ganze Weile noch vor uns herschieben werden.
6: Was heißt eine ganze Weile? Also dann bis Herbst,
9: in den Herbst rein.
1: Ja. Ach, Wahnsinn.
9: Also vielleicht werden die Winterniederschläge, wenn sie dann kommen. Also es hat ja der Klimawandel auch gezeigt, dass die letzten Winter sehr mild waren, dafür aber nasser. Dass wir da dann die Chance haben, wieder das Ganze soll abzubauen, das entstanden ist.
6: Ja. Man freut sich regelrecht irgendwie auf ein paar nasse, regnerische Tage.
9: Ja. Ne? Irgendwie jetzt auch alle Kleingärtner, glaube ich, mittlerweile. Ja,
1: Kleingärtner, habt ihr mal die Rasen angeguckt? Das ist das Krasseste überhaupt, diese braunen. Rasen
9: auch nicht.
10: Ich habe keinen Rasen mehr.
1: Erzählen Sie dir auch immer, der kommt wieder?
10: Der kommt auch wieder.
1: Ja,
10: der kommt wieder.
1: Also, wir brauchen Regen bis zum Herbst und der Rasen kommt wieder. Das ist
10: erzählen
1: das, was
10: Sie dir auch immer kommt.
1: Ja, wirklich, sagen
10: Sie. Das erzähle ich mir selbst jedes Jahr.
1: Der Rasen kommt wieder. Machen Sie
6: kommen hoffentlich auch wieder.
1: Ja, morgen. Wäre schön. 5:30 Uhr.
10: Der Rasen sind wir jetzt.
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0: Guten Morgen, ich begrüße Sie zur Tagesschau. Kolumbien ruft nach Erdbeben nationalen Notstand aus. Alle Institutionen und Kapazitäten würden mobilisiert, um auf die Katastrophe reagieren zu können, sagte Präsident de la Espriella. Nach seinen Angaben kamen bei dem Erdbeben mindestens 111 Menschen ums Leben. Mehr als 2000 würden noch vermisst. Die US-Erdbebenwarte bezifferte die Stärke des Bebens mit 7,4. Russland greift die Ukraine erneut an. Bei dem Angriff auf die Stadt Saporischja wurden nach Behördenangaben mehrere Wohnhäuser getroffen. Mindestens 6 Menschen seien dabei getötet und mehr als 20 verletzt worden. Auch in der Hauptstadt Kiew wurde Luftalarm ausgelöst. Der ukrainische Botschafter Makeyev betonte im ARD-Morgenmagazin, dass der Iran-Krieg im Zusammenhang mit dem Mangel an Abwehrraketen stünde.
1: Scheitert daran, dass kein Land eigentlich genug von diesen Raketen hat. Und wir wissen, Vereinigte Staaten und die Golfstaaten haben im Verlauf des Krieges im Golf sehr viele von diesen Raketen einfach aufgebraucht.
0: Oberstes Gericht in Russland schließt liberale Oppositionspartei Jabloko von den Parlamentswahlen im September aus. Wegen angeblicher Verstöße gegen Wahlgesetze. Parteichef Rybakov kündigte an, in Berufung zu gehen. Geklagt hatte die kremltreue Partei Rodina. Sie wirft Jabloko vor, Russland destabilisieren zu wollen. Die Partei fordert das Ende des Krieges gegen die Ukraine. Ramelow für Zusammenarbeit von CDU und Linkspartei in Sachsen-Anhalt. Wie der linken Politiker dem Redaktionsnetzwerk Deutschland sagte, solle damit eine AfD-Regierung in Sachsen-Anhalt verhindert werden. Wer Schaden abwenden wolle, müsse über Parteigrenzen hinweg zusammenarbeiten können, so Ramelow. In Thüringen gibt es bereits eine Zusammenarbeit zwischen Linke und CDU. 2 Medaillen für deutsches Leichtathletikteam bei der Europameisterschaft in Birmingham gewann Kugelstoßerin Yemisi Mabri die Bronzemedaille. Die Olympiasiegerin stieß die Kugel in ihrem besten Versuch auf 19,50 Meter. Im Anschluss holte Läufer Florian Brem Silber über 5000 Meter. Der 25-Jährige musste sich nur dem Titelverteidiger aus Norwegen geschlagen geben. Und hier noch das Wetter. Heute im Süden und in der Mitte sonnig, an den Alpen Schauer oder Gewitter möglich. Im Norden und im Nordosten ein Mix aus Sonne und Wolken bei Höchstwerten von 18 bis 34 Grad.
2: Hallo und herzlich willkommen zu Update Wirtschaft, Ihrer täglichen Sendung vom Frankfurter Börsenparkett von Ihrer ARD-Finanzredaktion. Schön, dass Sie auch heute dabei sind. Wir werfen einen intensiven Blick auf die Energiemärkte. Es geht um Gas, die Gaslager und den drohenden Winter, der ja, auch wenn man es angesichts der Temperaturen draußen gar nicht so glauben mag, auch schneller kommen wird, als man denken mag zuvor. Aber geht es zur Bahn? Nicht eben ein Hort der Pünktlichkeit, wie wir alle aus leidvoller Erfahrung wissen, so wir denn als Pendler täglich die Bahn benutzen müssen oder auch mal uns auf eine Fernreise begeben. Das einzige gefühlt, was pünktlich kommt, das sind die Zahlungen an die Vorstände und die entsprechenden Boni, die da bezahlt werden. Und mit diesen Boni soll eventuell bald Schluss sein. Zumindest hat das der neue Bundesverkehrsminister angeregt. In einem Interview sagte er, er werde die Vergütung der Manager auch an dem Kriterium Pünktlichkeit messen und das stärker, als man das bisher gemacht hat. Ich möchte darüber sprechen mit meinem Kollegen Arne Schulz aus der NDR-Wirtschaftsredaktion, um erst einmal ein Gefühl dafür zu bekommen, wie viel verdient man denn so als Bahnvorstand?
3: Ja, schon eine ganze Menge Geld, würde ich sagen. Also die aktuelle Vorstandsvorsitzende Evelyn Paller, die hat im vergangenen Jahr ungefähr 1,1 Millionen Euro verdient. Jetzt muss man dazu wissen, sie ist ja erst seit Oktober im Amt. Vorher war sie für den Regionalverkehr zuständig. Das heißt, diese Zahl ist jetzt nicht ganz aussagekräftig. Deswegen können wir uns vielleicht auch noch mal anschauen, was hat denn ihr Vorgänger, der damalige Bahnchef Richard Lutz, verdient im Jahr 2024. Der lag so insgesamt bei so grob 2,1 Millionen Euro. Ich glaube, diese 2 Millionen Euro, das ist so eine Hausnummer, die man sich ganz gut merken kann.
2: Ja, bekommen ist das eine, verdienen ist das andere. Sind da denn die Boni schon drin?
3: Ja, da sind die Boni schon drin. Also bei der Deutschen Bahn ist es eben so, dass es eine feste Vergütung gibt. Und dazu kommt dann noch mal eben eine variable Vergütung obendrauf. Und das ist eigentlich auch das, was jetzt immer gemeint ist, wenn wir öffentlich über die Bonuszahlungen reden. Das ist ja an sich eine Sache, die ist ganz üblich in ganz vielen Unternehmen, dass das Management natürlich auch an bestimmten Zielvorgaben gemessen wird. Und nur wenn die erreicht werden, gibt es dann auch wirklich viel Geld. Das ist bei der Bahn auch so. Es gab aber schon vor Jahren auch Kritik daran, wie bedeutsam diese Bonuszahlungen sind. Also da konnte man früher sein Grundgehalt teilweise verdoppeln durch diese Bonuszahlungen. Es gab dann eine Reform und mittlerweile muss man sagen, ist diese feste Vergütung tatsächlich auch der deutlich wichtigere Bestandteil beim Verdienst der Bahnmanager.
2: Bevor wir da in so eine Art Neiddebatte abgleiten, würde ich dich bitten, das Ganze mal einzuordnen. Wie sehen denn diese Bezüge im Verhältnis zu Bezügen in der freien Wirtschaft aus, bei den DAX-Managern zum Beispiel?
3: Ja, das ist natürlich immer eine Frage, mit was man es vergleicht. Ne? Wenn man jetzt so Unternehmen wie SAP, die Deutsche Bank, Siemens, aber auch Rheinmetall beispielsweise nimmt, da haben die Vorstandschefs im vergangenen Jahr alle mehr als 10 Millionen Euro verdient, teilweise sogar noch deutlich mehr. Jetzt hat man eigentlich genau deshalb bei der Bahn früher auch öffentlich gesagt, die Verdienste der Bahnchefs, die seien weit unter Marktniveau. Ich glaube, das würde heute kaum noch jemand sagen, weil die Bahn ist natürlich ein Staatsunternehmen und da gelten einfach andere, niedrigere Maßstäbe, was man als angemessen empfindet und was nicht.
2: Wenn wir mal wieder zum Thema Bahn zurückkehren, wie sehen denn da die Bezüge im Verhältnis zu anderen Bahnchefs aus, zum Beispiel mit der Schweiz? Die Schweiz ist ja, die Schweizer Bahn zumindest, ein absoluter Hort der Pünktlichkeit.
3: Ja, also im Vergleich zur Schweiz verdient man als deutscher Bahnchef schon noch ganz üppig, würde ich sagen. Also die schweizerischen Bundesbahnen, da hat der Vorstandschef im vergangenen Jahr so ganz grob die Hälfte von dem bekommen, was Richard Lutz 2024 erhalten hat. Muss natürlich aber auch da wieder dazu sagen, die Schweizer Bahn ist viel kleiner als die deutsche. Es sind viel weniger Schienenkilometer, viel weniger Mitarbeiter. Also auch da ist ein Vergleich nicht ganz einfach und es ist gar nicht so leicht, objektiv zu beurteilen, was angemessen ist und was nicht.
2: Was man aber objektiv sicherlich einordnen kann, ist die Bonuszahlung, die ja an bestimmte Kriterien gebunden ist, an die Erreichung bestimmter Kriterien. Jetzt hat man das ja früher schon gemacht, dass man bestimmte Ziele da genannt hat, die erreicht werden mussten, damit ein Bonus fließen kann. Was hat denn der Bundesverkehrsminister da jetzt angekündigt, was wirklich neu ist? Geht es nur um die Pünktlichkeit?
3: Ja, also das ist wirklich ein guter Punkt, weil es eben jetzt schon ein sehr ausgeklügeltes System gibt, an was alles diese Bonuszahlungen gekoppelt sind. Also da geht es zum Beispiel um die Pünktlichkeit, es geht aber auch um die Kundenzufriedenheit, die gemessen wird von einem Institut. Dann geht es auch um die Erträge, die die Bahn erwirtschaftet. Auch das fließt da mit ein. Es gibt kurzfristige Zielsetzungen, es gibt langfristige Zielsetzungen. Die Kritik ist einfach immer sehr seit langem gewesen, dass die Auflagen, ab wann denn solche Bonuszahlungen dann auch fällig werden, dass die zu lasch seien. Und ich verstehe eben Steffen Bilger so, ohne dass er das schon ganz konkret gesagt hätte, dass er eben diese Auflagen in Zukunft deutlich verschärfen will.
2: Und Bilger habe eine ganze Menge zu tun, sagt der Fahrgastverband Pro Bahn, der übrigens sehr harte Worte findet, wenn es um das Verhältnis zwischen Bundesverkehrsministerium und Bahn geht. Da habe sich der Bundesverkehrsminister immer mal wieder vorführen lassen. Was ist dran an diesen Vorwürfen?
3: Ja, also dass das Verkehrsministerium sich vom Management vorführen lässt, das würde natürlich man bei der Bahn immer zurückweisen. Ein Punkt macht der Fahrgastverband, der tatsächlich stimmt. Und das ist, dass man beispielsweise bei so einer Kennziffer wie der Pünktlichkeit eben nicht so streng ist in der Definition, wie man das in anderen Ländern ist. Also in Deutschland in der Statistik im Fernverkehr gilt ein Zug als verspätet ab 6 Minuten. In der Schweiz, wir hatten das Thema gerade, sind es ab 3 Minuten. Dann gibt es einen Punkt, den der Bundesrechnungshof seit langem kritisiert, dass ausgefallene Züge gar nicht in diese Statistik einfließen. Ja, und dann darüber hinaus eben, wie gesagt, dieser Punkt, dass die Ziele, die man dann vereinbart mit dem Management, eigentlich so lasch sind, dass man sie eigentlich viel zu leicht erreichen könne.
2: Jetzt noch mal ganz konkret, welche Zielvorgaben werden fallen, welche Zielvorgaben werden gestellt werden, was wird geschehen in naher Zukunft?
3: Das ist eben etwas, was die Bahn nicht in jedem Detail veröffentlicht. Aber die ZDF-Redaktion Frontal hat dazu interne Papiere vorliegen, hat dazu berichtet vor kurzem und hatte die Zielvorgaben für das vergangene Jahr vorliegen. Und da sieht man, wenn man zum Beispiel die Pünktlichkeit anschaut, dass offenbar für den Fernverkehr ein Pünktlichkeitsziel von nur 65% vereinbart wurde, um eben erste Bonuszahlungen auszulösen. Und da muss man sagen, das klingt natürlich wirklich nicht sehr ambitioniert. Gut, im Regionalverkehr waren die Ziele dann strenger, da läuft es ja auch besser. Und was man aber auch noch berücksichtigen sollte, auch was nicht ambitioniert klingt, die Bahn hat dieses Ziel im vergangenen Jahr nicht erreicht. Die waren im Fernverkehr noch deutlich schlechter bei der Pünktlichkeit. In diesem Jahr, jetzt gerade im Juni, Juli, sind die Werte auf 52% abgefallen. Also da werden offenbar gerade gar keine Boni für die Pünktlichkeit gezahlt. Das heißt, selbst wenn man scheinbar unambitionierte Ziele hat, bei dem aktuellen Zustand der Bahn, kann es immer noch sein, dass die dann verfehlt werden.
2: Also zumindest wir sind hier pünktlich. Arne Schulz war das von unserer NDR-Wirtschaftsredaktion. Danke für diese Einblicke in das Bonussystem der Deutschen Bahn. Ein harter Schnitt, wenn es die Pegelstände der Flüsse in die Nachrichten schaffen, dann ist es entweder Überflutungszeit oder eben Niedrigwasserzeit. Und genau mit diesem Niedrigwasser sind wir momentan beschäftigt. Wir haben an dieser Stelle schon öfter darüber berichtet, dass viele Flüsse wie der Rhein, die Elbe und die Donau in Strecken kaum noch schiffbar sind. Das hat die Kosten für Transporte explodieren lassen, sorgt eben auch dafür, dass deutlich weniger Waren und Güter transportiert werden können. Aber das Phänomen niedrige Flusspegel hat noch eine ganz andere Auswirkung. Denn das Wasser, das da in den Flüssen geführt wird, das dient zur Kühlung von Kraftwerken. Wir haben es gehört, auch in den Nachrichten, in Rumänien und Ungarn mussten Reaktoren runtergefahren werden. Ebenso in Frankreich, weil letztendlich die Pegel nicht ausgereicht haben, um für genug Kühlung der Kernkraftwerke dort zu sorgen. Was uns natürlich zu der Frage bringt, wie ist denn Deutschland davon betroffen? Auch hier kommt der Strom nicht aus der Steckdose. Die Atomkraftwerke sind weitgehend abgeschaltet. Bei mir zu Gast ist der Energieexperte Andreas Schröder. Ich begrüße Sie herzlich in dieser Sendung. Ja, welche deutschen Kraftwerke wären denn betroffen, wenn wir uns das Niedrigwasser aktuell anschauen?
4: Also wir haben zunächst einmal den Effekt, dass die Wasserkraft direkt betroffen ist, vor allem Laufwasserkraftwerke. Und wir sehen das jetzt schon in unseren Daten, dass etwa im Juli die Laufwasserkraft etwa ein Viertel unter Vorjahr produziert hat und deutlich unter den Vorjahren im Durchschnitt. Und das zeigt sehr deutlich, dass die Wasserkraft, also die Kraftwerke an den Flüssen, dass die direkt betroffen sind. Etwas anders ist das in Deutschland noch bei den Großkraftwerken, zum Beispiel Kohlekraft oder Gaskraftwerke, die sind noch nicht betroffen in Deutschland. Wir müssen noch nicht drosseln, aber wir sehen in unseren Nachbarländern, dass niedrige Flussstände durchaus zu Ausfällen von einzelnen Kraftwerken führen können. Wir haben das in Ungarn und Rumänien deutlich gesehen und auch in Frankreich sind mittlerweile einige Kernkraftwerke abgeschaltet, vor allem diejenigen, die an den Flüssen sind.
2: Ja, und die Krux an der Sache ist, das Kühlwasser fehlt ja nicht nur, sondern das Wasser ist ja auch noch relativ warm. Welches Problem wiegt da Ihrer Ansicht nach schwerer?
4: Also wir haben zunächst einmal ein Problem mit den Pegelständen in erster Linie, weil diese Pegelstände sorgen eben dafür, dass die Wasserkraft nicht mehr so liefern kann, wie sie es vorher tat. Und der Pegelstand führt auch dazu, dass in anderen Ländern, also da, wo die Donau ist, zum Beispiel in Rumänien, Ungarn, nicht mehr ausreichend Wasser war, um das Kraftwerk überhaupt zu kühlen. Und daher wurde ja in diesen Ländern der Notstand ausgerufen. Wir haben glücklicherweise in Deutschland viele Kraftwerke, die an Kanälen sind. Da kann man es besser steuern, wie der Pegelstand ist. Der Pegelstand kann aber auch dazu führen, dass eben dann Schiffstransport erschwert wird oder teurer wird und somit dann die Kohletransporte etwa zu Kraftwerken im Süden von Deutschlands schwieriger werden.
2: Und wenn wir dann davon sprechen, dass eventuell auch Ausfälle drohen, wie heftig könnte es denn für Deutschland kommen?
4: Ja, Deutschland hat etwa 5 Gigawatt Leistung an Laufwasserkraftwerken, also Wasserkraft ohne Pumpspeicher, und das ist, sagen wir mal, das sind 10% von dem, was Deutschland nachts verbraucht und etwas weniger tagsüber dann. Allerdings, wenn es wirklich jetzt gravierender wird und die Pegelstände weiter sinken, und das ist klassischerweise Richtung September, Oktober so, dann kann es eben sein, dass auch einzelne Kohlekraftwerke von Lieferungen betroffen sein könnten, dass die Bestände zur Neige gehen. Und in dem Fall würde dann eben auch die Kohlekraft betroffen. Und dann sind schon deutlich mehr, vielleicht 15 zusätzliche Gigawatt betroffen. Und dann würde es etwas enger werden. Aber ich glaube, aktuell in Deutschland sind wir da noch relativ gut aufgestellt im Vergleich etwa zu Frankreich, wo ja allein 5 Gigawatt an Kernkraft ausgeschaltet ist. Und das ist ja schon etwa so 10% von deren Flotte.
2: Jetzt ist ja der Strommarkt europäisch organisiert. Das heißt, wer hat, der gibt und wer braucht, der nimmt. Kann denn der Strommarkt in irgendeiner Art und Weise diese Ausfälle kompensieren und auffangen?
4: Normalerweise funktioniert der europäische Markt sehr gut im Verbund und es gibt auch Übertragungskapazitäten zwischen den Ländern. Die sind zwar teilweise begrenzt, aber es funktioniert normalerweise gut. Jetzt haben wir aber eine Situation, wo komplett Europa in einer Hitzewelle versinkt und das ist dramatisch, in anderen Ländern sogar noch dramatischer als bei uns. Und daher können wir uns nicht voll darauf verlassen, dass Nachbarländer für uns im Notfall Solidarität leisten. Hinzu kommt, dass sogar Norwegen, also die sichere Bank, die sichere Wasserkraftbank, sogar dort sind die Wasserstände niedriger als in Vorjahren und niedriger als üblich. Somit hat auch Norwegen ein Problem, Europa zu beliefern mit Wasserkraft.
2: Da muss ich mal ganz vorsichtig fragen, kann es sein, dass die Kraftwerksbetreiber in Europa und in Deutschland eventuell nicht ausreichend vorbereitet sind auf solche Trockenperioden?
4: Ich würde sagen, dass wir in Deutschland schon Vorkehrungen getroffen haben. Zum Beispiel haben Kohlekraftwerke ja sehr große Bestände an Kohle, die gelagert werden können. Das heißt, man ist für viele, viele Wochen, wir gehen von 8 bis 10 Wochen mindestens aus, die man strecken kann mit ohne Lieferungen. Und wir haben natürlich auch die Möglichkeit zu verlagern auf die Schiene oder Straße in begrenztem Maße. Bei den niedrigen Pegelständen sehen wir im Ausland, dass andere Länder weniger stark vorbereitet sind, etwa Kraftwerke ohne Kühltürme betreiben, wie jetzt in Ungarn, Paks und Cernavoda, Rumänien, die Kraftwerke, die ja dann auch ausgefallen sind. Kühltürme können helfen, dass eben die Flusstemperatur etwas besser weniger stark betroffen ist von diesen vom Kraftwerkskühlungen. Und sie können auch dazu führen, dass man eben insgesamt einfach weniger Wasser verbraucht. Insofern sind wir in Deutschland technologisch recht gut aufgestellt, zumal es kommt ja dann hinzu, welchen Technologiemix hat man. Und da sind wir auch als Nation einigermaßen gut aufgestellt. Und da haben Kraftwerksbetreiber auch schon einiges getan, dass man sich eben gut absichert.
2: Ja, die Gretchenfrage zum Schluss. Wird Strom teurer?
4: Für Endverbraucher ist zu befürchten, dass langfristig sich Preise übersetzen oder mittelfristig. Man wird das bei Endkundentarifen vielleicht im Neukundensegment jetzt schon spüren. Bestandskunden haben aber erstmal einen Schutz, meistens für mindestens ein Jahr. Und dann übersetzen sich solche Preiskapriolen häufig erst versetzt in höhere Strompreise. Ich will aber auch betonen, wir haben ja jetzt einen Rekord-Solarproduktion. Das heißt, die Preise sind auch sehr niedrig tagsüber. Das heißt, wir haben einfach große Spannbreiten an Preisen, aber es ist nicht unbedingt extrem viel teurer. Und demnach können Stromlieferanten das vielleicht sogar ausgleichen. Es wird wohl etwas teurer und das übersetzt sich dann mittelfristig in Endkundenpreise.
2: Sagt der Energieexperte Andreas Schröder. Danke für das Gespräch und die Einblicke in den Strommarkt in diesen relativ schwierigen, weil heißen Zeiten. Ja, und steigende Preise sind natürlich nicht unbedingt eine gute Nachricht, zumal ja die Verbraucherinnen und Verbraucher ohnehin schon unter steigenden Preisen ächzen. Nicht erst, aber jetzt auch seit dem US-Angriff auf den Iran haben sich die Energiepreise stark verteuert und das Ganze frisst sich durch auf die Haushalte. Die Verbraucher zahlen die Zeche für den Iran-Krieg. Die Lebenshaltungskosten steigen im Schnitt um 16,8 Milliarden Euro, hat das IFO-Institut errechnet. Damit sinkt das verfügbare Einkommen der Deutschen um 1,15%. Ja, und natürlich ist es wie überall, wer viel Geld hat, der kann solche Anstiege eher verschmerzen als jemand, der wenig hat. Und deshalb sind sogenannte arme Haushalte, die 10% mit den geringen Einkommen, besonders betroffen. Hier sinken die Lebenshaltungskosten Lebenshaltungskosten um fast 3%, betroffen auch die Rentner mit einem Rückgang um 1,5%. Das in einer Zeit, in der man sich so langsam, aber sicher, trotz der Hitze, Gedanken macht, wie denn der Winter wohl ausfallen wird. Das trifft vor allen Dingen die Energieversorger. Energie deutlich teurer geworden, aber es soll ja auch sichergestellt werden, dass immer genug Energie vorhanden ist. Und das bringt uns dann auch direkt auf die Frage, wie sind denn die Deutschen auf den Winter vorbereitet? Eigene Energieträger hat man ja nicht, man ist auf Importe angewiesen. Wie sieht's aus? Das bespreche ich mit Norman Liebke, Energieexperte der Commerzbank. Herr Liebke, Gasspeicher waren immer wieder Thema, vor allen Dingen am Anfang des Ukraine-Krieges. Wie sind da die Pegelstände?
5: Ja, aktuell liegen wir im europäischen Durchschnitt bei knapp 59%. Und im Deutschen, bei den deutschen Gasspeicherständen liegen wir bei 49%. Das sind jeweils knapp 17 Prozentpunkte unter dem 5-Jahres-Durchschnitt. Da gibt es zwei Gründe. Zum einen haben wir mit einem recht niedrigen Füllstand sozusagen angefangen, sozusagen in der Auffüllphase. Und wir importieren aktuell relativ wenig.
2: Aber wenn man sich das jetzt anschaut, die Gaspreise sind ja relativ hoch. Das wird ganz schön teuer, wenn man die Gasspeicher füllen will, oder?
5: Ja, aktuell ist es ein bisschen schwierig, denn wir haben ja, wie Sie schon gesagt haben, auf der einen Seite den Iran-Krieg oder Konflikte aktuell immer noch läuft. Und dadurch fehlt uns sozusagen relativ viel LNG, das aktuell aus den USA nach Asien umgeleitet wird, weil die eben mehr Kapazitäten bzw. mehr zahlen. Und wenn man jetzt sozusagen dann das LNG wieder nach Europa umleiten möchte, dann muss man auch entsprechend obendrauf zahlen.
2: Auch Katar ist ja ein wichtiger Lieferant von Flüssiggas und leidet unter der Sperrung der Straße von Hormuz. Wie wirkt sich das auf die Versorgungslage in Deutschland aus?
5: Also Katar macht knapp 20-25% der globalen LNG-Exporte aus, also Flüssiggas. Und davon geht relativ wenig erstmal nach Europa. Jetzt liegt es aber daran, dass wir sozusagen weniger LNG bekommen, weil das, wie schon gesagt, nach Asien umgeleitet wird. Das bedeutet also, dass wir weniger zur Verfügung haben. Asien zahlt mehr obendrauf. Und das führt jetzt eben erstmal dazu, dass wir einen weniger hohen Gasspeicherfüllstand haben. Was wir jetzt machen können, ist, dass wir obendrauf zahlen. Und da scheint es auch oben im Ende darauf hinauszulaufen, dass wir also mehr obendrauf zahlen müssen.
2: Draufzahlen, um die Speicher voll zu bekommen. Wo bekommt denn Deutschland sein Gas her?
5: Ja, das ist vor allem aus den USA. Und das sind aber vor allem flexibel verfügbare Mengen. Also es gibt ja langfristige Verträge und dann eben flexibel verfügbare Mengen. Und da ist es eben aktuell eher so, die flexiblen Mengen, die werden umgeleitet. Und Asien zahlt eben deutlich mehr drauf. Wenn man das auf Euro je Megawattstunde umrechnet, wie das bei uns im Gaspreis ja gerechnet wird, zahlen die teilweise 4 Euro je Megawattstunde Gas eben obendrauf. Und eben um das wieder umzuleiten, wird es relativ teuer. Und jetzt haben wir in Europa aktuell einen Gaspreis von um die 60 Euro je Megawattstunde. Das ist deutlich mehr als noch im Vorkriegsniveau. Da waren wir ungefähr bei so 25 bis 30 Euro je Megawattstunde. Und jetzt kann es durchaus sein, dass wir da nochmal weiter nach oben laufen werden, je nachdem, wie man jetzt plant, die Speicher aufzufüllen. Die EU-Kommission sagt hier, dass sie nicht jetzt darauf setzt, durch den Marktgebietsverantwortlichen Trading Hub Europe zum Beispiel eben die Gasspeicher auffüllen zu lassen, sondern dass man auf mehr LNG im Winter setzt. Das kann funktionieren, kann aber auch dazu führen, dass wir zum Beispiel einen extrem kalten Winter in Europa haben oder einen extrem kalten Winter in den USA haben. Wodurch es eben dazu kommt, dass wir noch mal deutlich mehr obendrauf zahlen müssen.
2: Sie haben die EU gerade angesprochen. Ist das Gaseinkaufssystem in irgendeiner Form zentralisiert in Brüssel oder ist da jedes Land für sich selbst verantwortlich?
5: Nee, da haben wir erstmal einen Marktgebietsverantwortlichen, Trading Hub Europe, der dann sozusagen das Gas einkauft zu dem aktuellen Preis und das dann entsprechend auch erstattet bekommt von den EU-Staaten. Also hier ist es erstmal zentralisiert.
2: Das heißt also, man hat ja durchaus eine Größe, die man auch in die Waagschale werfen kann, was Preisverhandlungen anbelangt. Oder ist da nichts drin, weil einfach Gas so knapp ist?
5: Also erstmal sollte es dazu kommen, dass der Marktgebietsverantwortliche aktiv wird, kauft er zu dem Preis ein, zu dem er einkauft. Also hier gibt es wenig Spielraum und dadurch, dass er es erstattet bekommt, will ich jetzt nicht sagen, es ist gleich, aber zumindest würde dann nochmal der Preis und damit auch potenziell Kosten für Verbraucher steigen.
2: Was müsste denn passieren? Straße von Hormuz sich öffnen, andere Dinge, die auch noch geregelt werden müssen, damit die Gaspreise eventuell wieder auf ein normales oder Vorkriegsniveau zurückfinden?
5: Also, dass die Straße von Hormuz geöffnet wird, das wäre ein guter Anfang. Wir haben gesehen, als das Rahmenabkommen Mitte Juni unterzeichnet wurde, da ist der Gaspreis schon mal deutlich von ungefähr 60 Euro auf 40 Euro je Megawattstunde gesunken. Also das hilft auf jeden Fall. Aber wir haben hier auch längerfristige Angebotsprobleme in Katar. Unter anderem LNG-Anlagen wurden Mitte März in Katar eben zerstört. 20% der langfristigen Produktionskapazität für 3 bis 5 Jahre fallen jetzt erstmal aus. Das heißt, selbst wenn die Straße von Hormuz, sagen wir, morgen geöffnet wird, selbst dann führt es dazu, dass wir auch dann noch sozusagen eine Umleitung oder eine potenzielle Umleitung von US-LNG, was wir normalerweise beziehen, eben nach Asien umgeleitet wird.
2: Wie lange kann das denn dauern, bis sich die Märkte wieder zurechtruckeln?
5: Also wir rechnen mit einem Jahresendpreis vom europäischen Gaspreis von ungefähr 50 Euro pro Megawattstunde. Also wir denken schon, dass auch die aktuelle Versorgungslage dazu führen dürfte, dass der Preis auf aktuellen Niveaus verharrt. Wir sind aktuell bei 60 Euro Megawattstunde, also dürften ein bisschen runterkommen, sofern die Straße von Hormuz natürlich geöffnet wird. Aber solange das nicht passiert, sehen wir auch kein großes Abwärtspotenzial bei den Preisen.
2: Das heißt aber im Endeffekt auch, dass die Preise nicht nur hoch bleiben, sondern auch steigen könnten für die Verbraucherinnen und Verbraucher?
5: Ja, das kommt jetzt ganz darauf an, wie die Versorgungslage sich auch entwickelt, also wie die Gasspeicher sich auffüllen. Wenn man das so grob durchrechnet, kommen wir auf einen Endstand bis zur Heizperiode von ungefähr 73%. Wir haben ja eine gesetzliche Vorgabe von 90% bis zwischen dem 1. Oktober und dem 1. Dezember mit einer maximalen Abweichung von bis zu 15 Prozentpunkten, könnten also gerade dahin kommen. Aber wie gesagt, das dürfte dazu führen, dass wir höhere Preise sehen dürften. Also die Preise könnten noch weiter steigen.
2: Keine sehr guten Nachrichten für die Verbraucherinnen und Verbraucher. Ich danke Ihnen für Ihren Besuch, Norman Liebke, Energieexperte von der Commerzbank, und diesem Einblick in den relativ komplizierten Gasmarkt. Und die Lage an den Energiemärkten, die bleibt ohnehin weiter angespannt, wie man der aktuellen Nachrichtenlage entnehmen kann. Es wurden Raffinerien bombardiert, sowohl in Russland als auch am Golf. Und das hat unmittelbar dazu geführt, dass die Dieselpreise nach oben gegangen sind. Also, wir werden an diesem Thema weiter dranbleiben, und natürlich wird das Ganze uns und natürlich auch Sie weiter beschäftigen. Kommen wir mal zum allgemeinen Marktgeschehen. Wie haben sich die Börsen zum Wochenbeginn geschlagen? Das zeigt der Blick auf die Wall Street. Hier die Kurse sind leicht gesunken, um 0,6% der Dow Jones, 0,3% die Technologiebörse Nasdaq. Und in Asien bietet sich dann das folgende Bild aktuell. Hier hat man den Ball der USA nicht aufgenommen. In Tokio ein sattes Kursplus von 2,1%. Das auch geschuldet den Interventionen in den japanischen Yen. In Hongkong sinken nämlich die Kurse leicht, ebenso wie in Shanghai. Ja. Was macht der DAX aus dieser Gemengelage? Es ist ja ein wenig Ruhe eingekehrt. Die Bilanzen der meisten Unternehmen sind gelesen und vorgelegt. Der DAX mit einer minimalen Veränderung. -7 Punkte, 0,03% sind das, 26.318 Punkte. So der aktuelle Stand der Dinge, der aber auch zeigt, dass sich die Börsen als relativ widerstandskräftig zeigen gegenüber den allgemeinen Nachrichten, gegenüber den Krisen dieser Welt und gegenüber der allgemeinen Energieknappheit. So irgendwie wird man den Eindruck nicht los, als gäbe es da durchaus einige Gewöhnungseffekte, als habe man sich hier an den Finanzmärkten ein dickes Fell zugelegt, und man schaut schlicht und ergreifend auf andere Dinge und sagt immer wieder alternativlos seien Aktien. Man habe ja angesichts der immer noch niedrigen Zinsen kaum eine Alternative der Geldanlage, und das ist das dicke Pfund, mit dem man hier auf dem Frankfurter Börsen Parkett wuchert. Ja, das war's für heute an dieser Stelle. Weitere Informationen erhalten Sie

0: Alle Institutionen und Kapazitäten wurden mobilisiert, um auf die Katastrophe reagieren zu können, sagte Präsident de la Espleja. Nach seinen Angaben kamen bei dem Erdbeben mindestens 130 Menschen ums Leben. Mehr als 2000 wurden noch vermisst. Die US-Erdbebenwarte bezifferte die Stärke des Bebens mit 7,4. Mindestens 9 Tote nach russischen Angriffen in mehreren Regionen der Ukraine. Nach Behördenangaben wurden dabei allein in Saporischschja mindestens 6 Menschen getötet und 19 verletzt. Raketen und Lenkbomben seien zum Einsatz gekommen. Auch in der Hauptstadt Kiew wurde Luftalarm ausgelöst. Oberstes Gericht in Russland schließt liberale Oppositionspartei Jabloko von Parlamentswahl im September aus, wegen angeblicher Verstöße wegen Wahlgesetze. Parteichef Rybakov kündigte an, in Berufung zu gehen. Geklagt hatte die kremltreue Partei Rodina. Sie wirft Jabloko vor, Russland destabilisieren zu wollen. Die Partei fordert das Ende des Krieges gegen die Ukraine. Ramelow für Zusammenarbeit von CDU und Linkspartei in Sachsen-Anhalt. Wie der linken Politiker dem Redaktionsnetzwerk Deutschland sagte, solle damit eine AfD-Regierung in Sachsen-Anhalt verhindert werden. Wer Schaden abwenden wolle, der müsse über Parteigrenzen hinweg zusammenarbeiten, so Ramelow. In Thüringen gibt es bereits eine Zusammenarbeit zwischen Linken und CDU. 2 Medaillen für deutsches Leichtathletikteam. Bei der Europameisterschaft in Birmingham gewann Kugelstoßerin Yemisi Mebri die Bronzemedaille. Die Olympiasiegerin stieß die Kugel in ihrem besten Versuch auf 19,50 Meter. Im Anschluss holte Läufer Florian Brem Silber über 5000 Meter. Der 25-Jährige musste sich nur dem Titelverteidiger aus Norwegen geschlagen geben. Und das Wetter. Heute im Süden und in der Mitte Deutschlands sonnig. Direkt an den Alpen gibt es einzelne Schauer und Gewitter. Im Norden und Nordosten ein Mix aus Sonne und Wolken. Dabei meist trocken. Höchstwerte 18 bis 34 Grad. Der Dienstag hier bei Tagesschau 24. Einen schönen guten Morgen. Freut mich, dass Sie dabei sind. Ja, und jetzt wollen wir noch einmal genauer auf das Erdbeben in Kolumbien schauen, und zwar in unserem Update mit Lilly Michaelsen in der Redaktion der Tagesschau. Lilly, wie ist aktuell die Lage in Kolumbien? Die Zahlen, die ändern sich ja ständig noch.
1: Ja, aktuell sprechen die Behörden davon etwa 130 Todesopfer. Viele weitere 100 Menschen sollen verletzt worden sein. Es werden auch noch viele Menschen vermisst. Ich habe einige Bilder mitgebracht. Man sieht dort ganz gut diese wirklich große Zerstörung. Das heißt, es könnte auch noch die Zahl der Todesopfer deutlich nach oben steigen. Viele Häuser sind dort beschädigt, zerstört. Die Regierung hatte da zuletzt auch den Notstand ausgerufen. Was wir wissen, ist, dass dieses Erdbeben eine Stärke von 7,4 hatte, eben viele Orte heftig erschüttert hat. Und auf den Bildern sehen wir auch, viele Menschen haben da wirklich mit den bloßen Händen in den Trümmern noch nach Überlebenden gesucht.
0: Was hat das Ganze jetzt für Folgen? Was bedeutet das für den neuen Präsidenten?
1: Ja, der Präsident ist ja erst seit sehr kurzer Zeit im Amt. Also man könnte sagen, das ist jetzt seine erste große Krise, die er bewältigen muss. Er muss jetzt schnell Hilfsgüter in die betroffenen Regionen schicken. Stark betroffen ist zum Beispiel auch die Millionenstadt Cali. Dort sind einige Krankenhäuser und auch der Flughafen auch von dem Erdbeben betroffen. Das teilte der Präsident de la Espriella mit. Er war in der Nacht dort auch vor Ort und hat ihm auch versprochen, weitere Einsatzkräfte in die Region schicken zu wollen. Hören wir da mal rein.
2: Seit Beginn des Tages und seit Eintreten der Tragödie stehe ich im Gespräch mit dem Gouverneur und dem Bürgermeister und sie haben mich um Rettungskräfte gebeten. Wir haben nun 228 Rettungskräfte in der Stadt Cali, zusammen mit Suchhunden, die uns bei der Suche nach den Vermissten helfen werden. Auf Versuchen des Gouverneurs und des Bürgermeisters sind außerdem 105 Militäringenieure vor Ort. Seit dem Eintreten der Tragödie hat sich zudem eine ganz besondere Situation entwickelt. Es kam zu Plünderungen und Störungen der öffentlichen Ordnung. Daher werden wir bis morgen früh mehr als 1000 Sicherheitskräfte in der ganzen Stadt einsetzen, um Cali zu schützen und Unruhen sowie Situationen zu verhindern, die die öffentliche Ordnung stören könnten.
1: Ja, soweit der Präsident. Viele Länder haben Kolumbien bereits ihre Hilfe angeboten, zum Beispiel die USA. Die haben angegeben, dass sie etwa 15 Millionen Euro Hilfsgelder bereitstellen wollen. Die EU-Kommissionschefin von der Leyen hat ebenfalls angekündigt, da Hilfe leisten zu wollen.
0: Wir wechseln das Thema, Lilly, und schauen in die Ukraine, denn da gab es in der Nacht wieder russische Angriffe, vor allem auf die Städte Kiew und Saporischschja. Wie ist da

0: aktuelle Stand?
1: Ja, blicken wir da vielleicht zunächst einmal nach Saporischschja in den Süden des Landes. Dort sollen 5 Menschen ums Leben gekommen sein. Es gibt Berichte von vielen weiteren Verletzten. Dort wurden außerdem größere Industrie- und Logistikanlagen von diesen russischen Luftangriffen getroffen. Auch in Kiew wurden wohl mehrere Explosionen gemeldet. Eine Person soll da verletzt worden sein, das teilte Bürgermeister Klitschko mit. Ein Thema, das wir auch wieder bei diesen Angriffen gesehen haben, ist, dass eben Russland zuletzt verstärkt auf diese Raketenangriffe gesetzt hat, mit ballistischen Raketen, zum Beispiel auch mit Lenkbomben. Und gleichzeitig fehlt es eben der Ukraine auch 4,5 Jahre nach Beginn dieses Krieges an Raketenabwehr.
0: Wir schauen jetzt weiter in die Türkei. Da hat das Parlament mit großer Mehrheit ein Gesetz gebilligt, das den Friedensprozess mit der verbotenen kurdischen Arbeiterpartei PKK voranbringen soll. Zumindest ist das so die Ansage. Was genau steht denn in dem Text des Gesetzes?
1: Ja, dieses Gesetz sieht vor allem Straferleichterungen vor, beziehungsweise eine bedingte Straffreiheit. Aber man kann jetzt nicht so richtig von einer gesamten Amnestie für Anhängerinnen und Anhänger der PKK sprechen. Schauen wir da vielleicht einmal auf die genaue Abstimmung. 468 Abgeordnete stimmten dafür, 88 dagegen. Insgesamt 600 Abgeordnete gibt es im türkischen Parlament. Schauen wir da vielleicht auch noch mal etwas genauer auf die Parteien. Unterstützt wurde dieses Gesetz sowohl von der regierenden AK-Partei des Präsidenten Erdogan als auch dem Bündnispartner der MHP-Partei und der prokurdischen DEM-Partei. Also ein breites Bündnis und vor allem eine große Mehrheit für dieses Gesetzesvorhaben.
0: Und was heißt jetzt dieses Gesetz konkret für die Mitglieder der PKK?
1: Ja, die bestimmte Strafen können da eben jetzt für mehrere Jahre zunächst einmal ausgesetzt werden. Das heißt, viele inhaftierte Mitglieder der PKK könnten zum Beispiel aus dem Gefängnis freikommen. Außerdem können viele Menschen eben mit PKK-Bezug zum Beispiel aus dem Ausland zurückkehren. Ausgeschlossen ist dieses Gesetz aber für Menschen, die zum Beispiel eine Straftat wie Mord begangen haben. Und man muss dazu sagen, es gibt auch einige Bedingungen. Zunächst muss die PKK und die verbundenen Strukturen eben aufgelöst werden. Außerdem soll die PKK-Anhängerinnen und Anhänger alle ihre Waffen abgeben. Wir sehen da schon einige Bilder aus dem Nordirak. Dort haben schon viele Mitglieder eben ihre Waffen abgegeben. Und dann muss der Nationale Sicherheitsrat das noch einmal bestätigen. Fraglich ist an dieser Stelle allerdings, wie genau das, diese Waffenabgabe dann letztendlich wirklich überprüft werden soll.
0: Jetzt ist das Ganze ja ein sehr, sehr, sehr lang andauernder Konflikt. Wie kommt es ausgerechnet jetzt zu diesem Schritt, dass man sich annähern will?
1: Ja, zu genau dieser Frage gibt es unterschiedliche Stimmen. Auf der einen Seite wird da gesagt, dass der Präsident Erdogan dann derjenige sein könnte, der diesen langwierigen Konflikt eben beendet hat. Ein Konflikt, den es, wie ich eben schon sagte, seit vielen Jahren gibt, der viele Menschen in der Türkei auch das Leben gekostet hat. Auf der anderen Seite könnte Erdogan auch bei künftigen Wahlen damit eben eventuell auf die Stimmen der Kurden zurückgreifen können.
0: Dankeschön für dieses Update, Lili Michaelsen.
1: Sehr gerne.
0: Im Sudan liefern sich die staatliche Armee und die paramilitärische RSF-Miliz seit mehr als 3 Jahren erbitterte Kämpfe. Zehntausende Menschen wurden in dem Krieg schon getötet, Millionen sind auf der Flucht. Der Sudan-Konflikt gilt aktuell als größte humanitäre Krise weltweit. Momentan spitzt sich die Lage besonders rund um die Großstadt El Obeid zu. Die Stadt wird seit Monaten belagert und es mehren sich Berichte über Gräueltaten an den Menschen dort.
2: Jeden Tag nehmen Vater und Tochter diesen Weg hin zu einer Einkaufsstraße in Khartoum. Kämpfe gehörten hier jahrelang zum Alltag, Einschusslöcher zeugen noch immer davon. Vor 2 Jahren schickte Vater Omar seine beiden älteren Töchter zum Einkaufen. Die 16-jährige Nur sitzt seitdem im Rollstuhl, die älteste kam nie zurück. Sie wurden Opfer eines Angriffs der sudanesischen Armee. Die Kämpfer der RSF-Miliz lauerten hier, überall in der Gegend. Der Beschuss galt eigentlich ihnen, aber in genau der Sekunde liefen die Mädchen hier vorbei. Als die Granate einschlug, habe ich nur gesehen, wie meine Schwester auf den Asphalt fiel. Ein Granatsplitter traf sie am Kopf. Ich wusste sofort, sie ist tot. Kein Frieden in Sicht für das drittgrößte Land Afrikas. Der Sudan ist de facto geteilt. Die RSF-Miliz kontrolliert große Gebiete im Westen, die nationale Armee den Osten. Besonders umkämpft ist momentan die Stadt El Obeid. Immer wieder treffen auch hier Angriffe beider Kriegsparteien Zivilisten. Nach UN-Angaben sind insgesamt etwa 14 Millionen Sudanesen auf der Flucht. Seham Omar ist aus El Obeid geflohen. Sie berichtet von Gräueltaten der RSF-Kämpfer. Sie haben mich vergewaltigt. Das hat mich psychisch gezeichnet. Ich bin nicht mehr dieselbe Person. Stell dir vor, das alles passierte vor den Augen meiner Kinder. Die 16-jährige Nur aus Khartoum ist fast selbst noch ein Kind. Eines Tages, erzählt sie, will sie Ärztin werden und anderen helfen. Ein Wunsch nach Zukunft in einem Land, in dem Millionen Menschen derzeit selbst auf Hilfe angewiesen sind.
0: Und die Lage im Sudan beobachtet für uns Ramin Sina von Kairo aus, war auch schon mehrfach vor Ort. Ramin, lass uns zunächst mal auf die umkämpfte Stadt El Obeid schauen, die wir gerade auch im Beitrag gesehen haben. Warum ist die Stadt so umkämpft? Wie ist die Lage dort?
3: Ja, die Lage ist sehr dramatisch rund um El Obeid und es gibt eine richtig große Sorge bei Millionen von Sudanesen, dass sich dort womöglich das nächste Massaker abspielen könnte. El Obeid ist strategisch wichtig. Es liegt nicht allzu weit entfernt von der Hauptstadt Khartoum. Es gibt eine direkte Autobahn nach Khartoum. Und die Stadt ist mittlerweile wirklich die Frontlinie zwischen Miliz und Armee. Vor dem Krieg lebten etwa 500.000 Menschen in El Obeid. Im Laufe des Krieges sind dann mindestens noch mal 500.000 Menschen hinzugekommen, die aus anderen Gebieten des Landes geflohen sind. Und mittlerweile ist es so, dass die Stadt umzingelt ist von Kämpfern der RSF-Miliz, quasi eingekesselt war teilweise schon, also wahnsinnig schwierig, Nahrung, Essen, Trinken, Medikamente aus der Hauptstadt für die Menschen, die in der Stadt sind, noch reinzubringen. Und es gab schon mal das Szenario im vergangenen Jahr, dass eine Großstadt im Sudan eingekesselt war, umzingelt war für eine lange Zeit. El Fashir war die Stadt in Darfur. Und da war es dann so, dass die Armee an einem bestimmten Punkt einfach sich zurückgezogen hat, die Menschen allein gelassen hat. Und dann überfielen diese RSF-Kämpfer die Stadt in El Fashir und innerhalb von wenigen Tagen sind zehntausende Menschen getötet worden, hingerichtet worden. Es gab Videos, das waren die brutalsten Videos, die ich je in meinem Leben gesehen habe. Teilweise waren die Blutlachen so groß, dass sie aus dem All zu sehen waren von Wissenschaftlern der Yale University, die das ausgewertet haben. Zehntausende Menschen sind geflohen, andere sind bis heute vermisst. Es gibt Zeugenaussagen, die ein Bild konstruieren lassen, was da in den Tagen in El Fashir passiert ist. Und das ist sicherlich eines der größten Massaker in diesem Jahrtausend weltweit. Und die Angst ist aktuell groß, dass, wenn die Armee die Stellung nicht halten kann, in der Stadt El Obeid jetzt sich womöglich ein ähnliches Massaker nochmal wiederholen könnte.
0: Du warst ja auch im Frühjahr selbst vor Ort, unter anderem im Khartoum. Ramin, wie war da dein Eindruck?
3: Genau, ich war zweimal rund um Khartoum in den vergangenen anderthalb Jahren. Khartoum in der Gegend, das sind zwei Partnerstädte, Omdurman und Khartoum, geteilt durch den Nil. In Omdurman, muss ich sagen, da ist das Leben wirklich zurückgekehrt. Auch da gibt es zerstörte Stadtviertel, auch da wurde lange gekämpft, aber da sind viele Millionen Menschen auf den Straßen, da gibt es offene Läden, Restaurants, Geschäfte, da war wirklich zu spüren, das Leben ist zurück in Omdurman. Auf der anderen Seite des Nils, in Khartoum, da war es ein bisschen düsterer, so habe ich es zumindest wahrgenommen. Ganze Stadtviertel in Schutt und Asche, Einschusslöcher überall, die Regierungsgebäude ausgebrannt, zerstört. Teilweise waren noch die Grundpfeiler der Häuser zu sehen, aber wahnsinnige Zerstörung, wenig Menschen auf den Straßen, die, mit denen wir gesprochen haben. Da gab es keinen, der nicht brutale Geschichten zu erzählen hatte. Es gab einen Mann, der in einem Musikzentrum war, der hatte erzählt, dass RSF-Kämpfer dieses Musikzentrum überfallen hatten. Und dann haben sie ihn nicht nur geschlagen und misshandelt, nein, sie haben ihn dann auch noch angeschnallt an ein Motorrad mit so einem Seil und hinter sich hergezogen, minutenlang über die Straßen. Also das sind sehr brutale Geschichten, die wir da gehört haben von den Menschen vor Ort.
0: Ja, obwohl dieser Konflikt so derart brutal ist und auch furchtbare Bilder produziert, gerät er irgendwie immer wieder aus dem Fokus. Erklär uns bitte nochmal, wer kämpft da eigentlich gerade gegen wen?
3: Also ganz kurz gesagt sind es zwei große Kriegsparteien, die es gibt. Einmal die nationale Armee und auf der anderen Seite die Miliz, Rapid Support Forces. Das ist keine reguläre Miliz, das sind bis zu 100.000 Kämpfer, die sind sehr reich, die werden gut bezahlt, das haben wir immer wieder dort gehört. Und das ist natürlich ein Anreiz für viele sehr ärmere Menschen, sich dieser Miliz dann auch anzuschließen. Die kämpfen, ganz vereinfacht gesagt, einfach mal um die Macht im Land. Beide haben den Anspruch, den gesamten Sudan zu kontrollieren. Aktuell ist er geteilt. Neben dieser Machtkomponente gibt es viele weitere Komponenten. Es gibt auch eine ethnische Komponente, beispielsweise in Darfur. Da sind es dann Kämpfe zwischen arabischen Stämmen gegen nicht-arabische Stämme. Da gab es zahlreiche Hinrichtungen in den vergangenen Jahren. Also unterschiedliche Komponenten, auch Rohstoffe, spielen eine Riesenrolle.
0: Genau, da würde ich gerne noch mal ganz kurz drauf eingehen, wenn du sagst, dass da auch so viel Geld drin steckt. Geht es am Ende tatsächlich nur um Macht oder auch um Rohstoffe?
3: Also ich glaube, für die zwei sudanesischen großen Kriegsparteien, da geht es für die Generäle schon darum, möglichst viel Land auch zu kontrollieren. Es gibt aber nicht nur eine Bürgerkriegskomponente, sondern es sind zahlreiche arabische Staaten in diesen Krieg involviert. Allen voran die Vereinigten Arabischen Emirate als größter Unterstützer der Rapid Support Forces, also der Miliz. Auch wenn sie das bestreiten, in den Emiraten sind sich doch eigentlich sämtliche Sudan-Beobachter weltweit einig, dass die Unterstützung, vor allem was moderne, sehr moderne Waffen angeht, von den Emiraten gesteuert werden in Richtung Miliz. Da kommt dann Nachschub über Nachbarländer wie Südsudan oder Libyen. Da gibt es Trainingscamps für die Kämpfer im Süden Libyens beispielsweise. Und auf der anderen Seite wird die nationale Armee unterstützt, wenn auch nicht so stark, von Saudi-Arabien, von Ägypten, von Katar, von der Türkei. Also es spielen viele regionale Mächte mit drin. Warum ist Sudan so interessant? Es gibt Rohstoffe, es gibt Öl, es gibt Gold, es gibt die drittgrößten Goldvorkommen in Afrika, im Sudan. Und das ist auch belegt von zahlreichen Investigativjournalisten, dass beispielsweise der Anführer der Miliz große Goldvorkommen hat und dann mit Gold quasi die Emirate dafür bezahlt und Gold aus dem Land schmuggelt in Richtung Dubai, im Gegenzug dann für neue hochmoderne Waffen.
0: Vielen Dank für diese Erklärung, Ramin Sina in Kairo. Anderthalb Monate ist es her, dass ein schweres Erdbeben Venezuela erschüttert hat. Jetzt hat es Kolumbien getroffen. Mindestens 130 Menschen kamen Stand jetzt ums Leben. Mehr als 2000 gelten als vermisst. Der Präsident Kolumbiens hat den nationalen Notstand ausgerufen. Die US-Erdbebenwarte bezifferte die Stärke des Bebens mit 7,4. Viele Gebäude sind eingestürzt und die Rettungskräfte suchen weiter nach Überlebenden.
4: Ruhe bitte, weist der Feuerwehrmann die Umstehenden an, dann horchen die Retter auf Lebenszeichen. In Cali, einer Millionenstadt im Südwesten Kolumbiens, sind mindestens 20 Gebäude eingestürzt. Die Situation ist heikel, da sind noch Menschen eingeschlossen. 4 sollen dort sein, sie haben schon einen rausgezogen. In den betroffenen Regionen im Westen Kolumbiens wurden hunderte Wohnhäuser beschädigt, Dutzende stürzten komplett ein. Und die Zahl der Todesopfer könnte weiter steigen. Alles ist auseinandergebrochen, die Wasserleitungen sind geborsten. Das Epizentrum des Bebens lag im Chocó, einer der ärmsten Regionen Kolumbiens. In der im Dschungel liegenden Regionalhauptstadt fielen Wasser, Strom und Telefonnetz teils aus. Kolumbiens Präsident, erst seit Freitag im Amt, sagt schnelle Hilfe zu. Im Wahlkampf hatte Abelardo de la Estrella Unterstützung von US-Präsident Trump bekommen. Jetzt stellen die USA 15,5 Millionen US-Dollar bereit. Die kolumbianische Regierung wird alles tun, um den betroffenen Gemeinden und Regionen zu helfen. Auch Mexiko, Brasilien und El Salvador bieten Hilfe an und sogar das Nachbarland Venezuela, das im Juni von einem Doppelbeben getroffen wurde. Venezuelas autoritäre Regierung steht in der Kritik, weil staatliche Hilfe damals spät kam. Kolumbien will nun alle Kräfte mobilisieren. In Cali soll das Militär die Rettungsarbeiten absichern, um möglichst viele Überlebende finden zu können.
0: Die Straße von Hormuz zwischen Iran und Oman ist nach Aussagen von US-Präsident Trump wieder frei. Trump sagte, die Meerenge werde komplett von den USA kontrolliert und sei für Schiffe wieder befahrbar. Alle Minen seien geräumt worden. Zudem verlangte der US-Präsident Entschädigungszahlungen von Iran. Aus Teheran gab es bisher keine Reaktion. Iran hatte die Öffnung des Seeweges von Zugeständnissen der USA abhängig gemacht und Gebühren für die Durchfahrt angekündigt. Seit gestern laufen die Wettkämpfe bei der Leichtathletik-Europameisterschaft im englischen Birmingham. Und zum Auftakt gab es direkt 2 Medaillen für das deutsche Team.
5: Erstes großes Finale, erste Medaille für Deutschland bei dieser EM. Kugelstoßerin Yemisi Mabry, eingerahmt von ihren Teamkolleginnen. Im fünften von insgesamt 6 Versuchen stößt die Olympiasiegerin von Paris ihr Sportgerät auf 19,50 Meter und damit zu Bronze.
6: Von Stoß zu Stoß habe ich einfach nur probiert, Vollgas zu geben. Hat nicht immer funktioniert. Mit 19,50 kann ich super zufrieden sein und bin froh, heute mit einer Medaille nach Hause zu gehen.
5: Srilda, Van Klinken, Mabry. Zweimal Niederlande, einmal Deutschland. Diese drei bilden den ersten kompletten Medaillensatz. Tränen der Freude fließen bei Läufer Florian Brem. Über die 5000 Meter gelingt dem Mann aus Mittelfranken der Lauf seines Lebens. Auf der Zielgeraden muss Brem nur Superstar Ingebrigtsen passieren lassen. Silber, sensationell. Von so einem Moment hat er lange geträumt.
7: Man stellt sich dann vor, auch was man im Interview sagt und wie man alles toll erklären kann. Und jetzt stehe ich hier und weiß ehrlich gesagt nicht, was ich sagen soll.
5: Einmal Silber, einmal Bronze. Ein guter Start für Deutschland in die Leichtathletik-EM.
0: Und der nächste Erfolg für das deutsche Schwimmteam. Bei den Europameisterschaften in Paris haben die deutschen Männer Bronze in der Staffel gewonnen. Über die 4x200 Meter Freistil holten Lukas Mertens, Timo Sorgius, Jano Beschnitt und Cornelius Jahn den 3. Platz hinter Großbritannien und Frankreich.
8: Die Stimmung der Sportjugend soll Team Germany in Schwung bringen. Die Emotionen kommen an. Die Freistil-Staffel der Männer holt Bronze mit deutschem Rekord.
9: Unfassbar stolz. Ich kann es gar nicht beschreiben, was wir da heute geschaffen haben, was die Jungs gemacht haben. Ich habe das ja nur auf den Weg gegeben, aber wie wir das beendet haben, wie das Cornelius vor allem beendet hat, also ist unbeschreiblich.
8: Lukas Mertens, der Olympiasieger über 400 Meter Freistil, übergibt als 7. Timo Sorgius, Jano Beschnitt bringen die 4x200 Meter Staffel wieder ran und dann Cornelius Jahn schafft in einem tollen Endspurt den Bronzeplatz. Gold England, Frankreich holt knapp noch Silber. Der deutsche Rekord war von 2014 aus der Zeit von Paul Biedermann.
10: Ich habe die Briten neben mir gesehen, habe mich umso mehr motiviert. Habe ich gesehen, dass sich auf der Außenbahn der Franzose angeschlichen hat. Hat mich auch noch mal mehr motiviert, wieder weiterzukämpfen, weil ich wusste, wir sind ganz vorne dabei. Also es hat echt Spaß gemacht.
8: So kann ein deutscher Rekord aber auch aussehen. Die 4x200 Meter Frauenstaffel. Zuerst enttäuscht, unglaublich traurig, Tränen. Auf der Schlussbahn kämpft Nicole Meyer lange um Bronze, um dann auf Rang 4 zu rutschen.
11: Ich hatte wahnsinnig viel Spaß in dem Rennen. Es war wirklich toll, mit den Mädels zu schwimmen. Und ich glaube, über das Ergebnis deutscher Rekord hat sich keiner irgendwas vorzuwerfen.
8: Nina Holt, Maya Tobin, Linda Roth, Nicole Meyer, ein toller Auftritt, nur knapp nicht so erfolgreich wie die Bronzestaffel der Männer um Lukas Mertens.
0: Die Situation am Rhein ist nach wie vor kritisch. Seit Wochen ist es ja schon heiß und trocken und schon mehrfach haben die Pegelstände neue Tiefstwerte erreicht. Ladung per Schiff kann jetzt kaum noch transportiert werden. In immer mehr Bundesländern sind inzwischen deshalb die Sonntagsfahrverbote für Lkw gelockert worden, um die Lieferketten zumindest einigermaßen zu schützen. Aber eine Entspannung der Lage ist nach wie vor nicht in Sicht.
12: Binnenschiffe gestern auf dem Rhein in Köln. Sie fahren, aber nur mit einem Bruchteil ihrer sonstigen Ladung. Für die Industrie ein Riesenproblem, denn für einige Branchen sei der Schiffstransport unschlagbar günstig.
13: Etwa im Chemiebereich, aber auch wenn es um Kohle geht, um Stahl und Ähnliches, wo es also um Massengüter geht, die über weite Strecken bewegt werden müssen.
12: Normalerweise kann ein Binnenschiff etwa 100 Lkw ersetzen. Jetzt sollen Lkw teilweise ausgleichen, was Schiffe nicht transportieren können. Höhere Kosten sind die Folge. Und auch wenn das Niedrigwasser vorbei ist, werden manche Unternehmen wohl weiter auf Lkw statt Schiffe setzen.
14: Das heißt, ein Teil bleibt auf der Straße, weil die Straße natürlich in diesem Verhältnis ein zuverlässigerer Verkehrsträger ist als das Binnenschiff. Und das ist eigentlich sehr unschön, denn wir wollen die Binnenschifffahrt als umweltfreundlichen Verkehrsträger ja stärken. Und da kommt es zu einer nachhaltigen Veränderung.
12: Das Niedrigwasser in diesem Jahr ist schon jetzt historisch. Begünstigt durch den Klimawandel könnte so etwas häufiger vorkommen und die Wirtschaft dauerhaft belasten.
13: Je häufiger man mit solchen Behinderungen auf den Binnenwasserstraßen rechnen muss, desto mehr schlägt das Pegel aus zugunsten höherer Lagerbestände, die man sonst natürlich gerne vermeiden möchte.
12: In diesem Jahr werden die Pegelstände wohl noch weiter sinken. Die Binnenschiffer befürchten, dass der Rhein dann nicht mehr durchgängig befahrbar sein könnte.
0: Unter der Hitze leiden viele, vor allem Ältere und Menschen mit Vorerkrankungen. Aber auch für Schülerinnen und Schüler ist das Wetter anstrengend. Die Gewerkschaft GEW und auch Ärzte fordern deshalb einen besseren Hitzeschutz in allen Bildungseinrichtungen. Denn viele Schulen klagen, dass sich auch Klassenräume und Pausenhöfe viel zu schnell aufheizen. Das zeigt auch unser Beispiel aus Frankfurt am Main.
15: Der Ventilator soll etwas Abhilfe schaffen. Gleich der erste Schultag nach den Ferien an der Helmholtz-Schule in Frankfurt am Main startet heiß.
16: Es geht schon sehr in den Kopf. Also das Nachdenken ist dann natürlich auch schwerer, vor allem wenn man dann im dritten Stock Unterricht hat.
17: Vor allem über den Tag her, es wird immer anstrengender halt. Umso später es wird, weil es wird ja auch nur noch heißer.
15: Auch die Computer- und Serverräume sind zu heiß. Der Unterricht deswegen hier zeitweise nicht möglich. Technik und Schüler leiden immer mehr. Der Schuldirektor fordert daher:
18: Klassenzimmer über 30 Grad, weit über 30 Grad, sind zu heiß für erfolgreiches Lernen. Wir brauchen kühlere Räume und damit im Prinzip Klimaanlagen.
15: Auch provisorische Gebäude wie Container sind Hitzefallen. Und Asphalt und Beton auf Schulhöfen bieten auch in Pausen kaum Entspannung.
19: Die Eltern machen sich große Sorgen um ihre Kinder. Teilweise vertragen die Kinder das Klima überhaupt nicht. Sie trauen sich auch nicht so viel zu trinken, wie sie eigentlich sollten und wie es gesund ist, weil eben auch die Toilettensituation an den Schulen so grundschlecht ist.
15: Vor allem jüngere Schülerinnen und Schüler können schlechter mit Hitze umgehen. Schwitzen und Wärme abgeben klappt erst im Teenageralter von etwa 14 Jahren, warnen Ärzte.
20: Das wiederum bedeutet Stress. Herz schlägt schneller, ich brauche mehr Sauerstoff, das heißt, ich muss schneller atmen, ich kann mich nicht so gut konzentrieren.
15: Diese Schule im hessischen Langen hat die Sommerferien genutzt. Es wurden Außenjalousien angebracht und mehr als 60 neue Fenster installiert. Das ist teuer. Solche Maßnahmen für deutsche Schulen dürften Milliarden kosten. Doch durch den Klimawandel werden Hitzewellen wahrscheinlicher und Hitzeschutz immer drängender.
21: Um die 30 Grad bekommen wir heute im Rhein-Main-Gebiet. Wir sprechen also schon von einer kleinen Abkühlung. Bei Temperaturen ab 30 Grad handelt es sich ja auch um einen sogenannten Hitzetag. Und wie viele Hitzetage wir in einigen Städten dieses Jahr schon hatten, das schauen wir uns jetzt mal genauer an. Die meisten Hitzetage gab es in diesem Jahr bisher in Rheinfelden. 53 Tage waren das mit mindestens 30 Grad. Normalerweise sind es dort nur 22 Hitzetage. Kitzingen kommt auf 46 Hitzetage, mehr als doppelt so viele wie üblich. In Bad Hersfeld sind es bereits 24 Hitzetage statt durchschnittlich 10. In Düsseldorf sieht es ähnlich aus und selbst im Norden liegen die Werte meist über dem Schnitt. Bremen kommt auf 11 Hitzetage statt 7. Cottbus auf 22 statt 15. Eine Ausnahme ist Greifswald. Dort liegen die bisher 4 Hitzetage nur knapp über dem langjährigen Mittel. Ja, aber in den kommenden Tagen kommen auch noch einige Hitzetage dazu, denn die Druckverteilung über Europa ändert sich jetzt. Eine Hochdruckzone breitet sich über Mitteleuropa weiter nach Osten aus. Damit gibt es heute vor allem in der Mitte und im Süden viel Sonne. Im Norden und Nordosten mischt dagegen noch etwas kühlere Meeresluft mit. Dort bleibt es etwas wechselhafter. Doch das ist nur eine kurze Pause. In den kommenden Tagen setzt sich die Sonne landesweit durch und von Südwesten her kommt die nächste große Wärme. Verbreitet wird es wieder heiß bis sehr heiß. Das verschärft natürlich auch die Dürresituation in weiten Teilen Deutschlands weiter. Heute gibt es also vor allem im Süden und in der Mitte viel Sonne. Wolken sind kaum unterwegs. Nur an den Alpen sind in schwüler Luft einzelne Schauer oder Gewitter möglich. Im Norden und Nordosten ziehen zwar ein paar Wolken durch, aber auch dort bleibt es meist trocken. Der Wind weht dazu schwach bis mäßig, an den Küsten etwas kräftiger. In der kommenden Nacht ist es dann fast überall klar und trocken. Nur an den Küsten und an den Alpen sind noch ein paar Wolken unterwegs. Die Höchstwerte reichen von 18, 19 Grad an der See bis zu 34 Grad am Hochrhein. Weitere Hitzetage kommen also vor allem in den südlichen Landesteilen aufs Konto. In der kommenden Nacht kühlt die Luft auf Werte zwischen 18 Grad am Bodensee und 4 Grad in den Tälern des Erzgebirges ab. Morgen scheint die Sonne oft ungestört bei Werten zwischen 20 Grad an der Ostsee und 35 Grad im Markgräfler Land. Auch am Donnerstag ist es sonnig bei 24 bis 37 Grad. Am Freitag geht es sonnig und trocken weiter und dann kratzen wir sogar schon wieder an der 40 Grad Marke. Hier ist der Wind gerade ein bisschen heftiger unterwegs. Ansonsten war es das soweit vom Wetter aus Frankfurt.

0: Einen schönen guten Tag, hier ist die Tagesschau in 100 Sekunden. Kolumbien ruft nach Erdbeben nationalen Notstand aus. Alle Institutionen und Kapazitäten wurden mobilisiert, um auf die Katastrophe reagieren zu können, sagte Präsident de la Espleja. Nach seinen Angaben kamen bei dem Erdbeben mindestens 130 Menschen ums Leben. Mehr als 2000 wurden noch vermisst. Die US-Erdbebenwarte bezifferte die Stärke des Bebens mit 7,4. Mindestens 9 Tote nach russischen Angriffen in mehreren Regionen der Ukraine. Nach Behördenangaben wurden dabei allein in Saporischschja mindestens 6 Menschen getötet und 19 verletzt. Raketen und Lenkbomben seien zum Einsatz gekommen. Auch in der Hauptstadt Kiew wurde Luftalarm ausgelöst. Oberstes Gericht in Russland schließt liberale Oppositionspartei Jabloko von Parlamentswahl im September aus, wegen angeblicher Verstöße wegen Wahlgesetze. Parteichef Rybakov kündigte an, in Berufung zu gehen. Geklagt hatte die Kreml-treue Partei Rodina. Sie wirft Jabloko vor, Russland destabilisieren zu wollen. Die Partei fordert das Ende des Krieges gegen die Ukraine. Ramelow für Zusammenarbeit von CDU und Linkspartei in Sachsen-Anhalt. Wie der linken Politiker dem Redaktionsnetzwerk Deutschland sagte, solle damit eine AfD-Regierung in Sachsen-Anhalt verhindert werden. Wer Schaden abwenden wolle, der müsse über Parteigrenzen hinweg zusammenarbeiten, so Ramelow. In Thüringen gibt es bereits eine Zusammenarbeit zwischen Linken und CDU. 2 Medaillen für deutsches Leichtathletikteam. Bei der Europameisterschaft in Birmingham gewann Kugelstoßerin Yemisi Mabry die Bronzemedaille. Die Olympiasiegerin stieß die Kugel in ihrem besten Versuch auf 19,50 Meter. Im Anschluss holte Läufer Florian Brem Silber über 5000 Meter. Der 25-Jährige musste sich nur dem Titelverteidiger aus Norwegen geschlagen geben. Und das Wetter. Heute im Süden und in der Mitte Deutschlands sonnig. Direkt an den Alpen gibt es einzelne Schauer und Gewitter. Im Norden und Nordosten ein Mix aus Sonne und Wolken. Dabei meist trocken. Höchstwerte 18 bis 34 Grad. Im Sudan liefern sich die staatliche Armee und die paramilitärische RSF-Miliz seit mehr als 3 Jahren erbitterte Kämpfe. Zehntausende Menschen wurden in dem Krieg schon getötet, Millionen sind auf der Flucht. Der Sudan-Konflikt gilt aktuell als größte humanitäre Krise weltweit. Momentan spitzt sich die Lage besonders rund um die Großstadt El Obeid zu. Die Stadt wird seit Monaten belagert und es mehren sich Berichte über Gräueltaten an den Menschen dort.
1: Jeden Tag nehmen Vater und Tochter diesen Weg hin zu einer Einkaufsstraße in Khartoum. Kämpfe gehörten hier jahrelang zum Alltag, Einschusslöcher zeugen noch immer davon. Vor 2 Jahren schickte Vater Omar seine beiden älteren Töchter zum Einkaufen. Die 16-jährige Nur sitzt seitdem im Rollstuhl, die älteste kam nie zurück. Sie wurden Opfer eines Angriffs der sudanesischen Armee. Die Kämpfer der RSF-Miliz lauerten hier, überall in der Gegend. Der Beschuss galt eigentlich ihnen, aber in genau der Sekunde liefen die Mädchen hier vorbei. Als die Granate einschlug, habe ich nur gesehen, wie meine Schwester auf den Asphalt fiel. Ein Granatsplitter traf sie am Kopf. Ich wusste sofort, sie ist tot. Kein Frieden in Sicht für das drittgrößte Land Afrikas. Der Sudan ist de facto geteilt. Die RSF-Miliz kontrolliert große Gebiete im Westen, die nationale Armee den Osten. Besonders umkämpft ist momentan die Stadt El Obeid. Immer wieder treffen auch hier Angriffe beider Kriegsparteien Zivilisten. Nach UN-Angaben sind insgesamt etwa 14 Millionen Sudanesen auf der Flucht. Seham Omar ist aus El Obeid geflohen. Sie berichtet von Gräueltaten der RSF-Kämpfer. Sie haben mich vergewaltigt. Das hat mich psychisch gezeichnet. Ich bin nicht mehr dieselbe Person. Stell dir vor, das alles passierte vor den Augen meiner Kinder. Die 16-jährige Nur aus Khartoum ist fast selbst noch ein Kind. Eines Tages, erzählt sie, will sie Ärztin werden und anderen helfen. Ein Wunsch nach Zukunft in einem Land, in dem Millionen Menschen derzeit selbst auf Hilfe angewiesen sind.
0: Und die Lage im Sudan beobachtet für uns Ramin Sina von Kairo aus, war auch schon mehrfach vor Ort. Ramin, lass uns zunächst mal auf die umkämpfte Stadt El Obeid schauen, die wir gerade auch im Beitrag gesehen haben. Warum ist die Stadt so umkämpft? Wie ist die Lage dort?
2: Ja, die Lage ist sehr dramatisch rund um El Obeid und es gibt eine richtig große Sorge bei Millionen von Sudanesen, dass sich dort womöglich das nächste Massaker abspielen könnte. El Obeid ist strategisch wichtig. Es liegt nicht allzu weit entfernt von der Hauptstadt Khartoum. Es gibt eine direkte Autobahn nach Khartoum. Und die Stadt ist mittlerweile wirklich die Frontlinie. Zwischen Miliz und Armee vor dem Krieg lebten etwa 500.000 Menschen in Al-Obeid. Im Laufe des Krieges sind dann mindestens noch mal 500.000 Menschen hinzugekommen, die aus anderen Gebieten des Landes geflohen sind. Und mittlerweile ist es so, dass die Stadt umzingelt ist von Kämpfern der RSF-Miliz, quasi eingekesselt war teilweise schon, also wahnsinnig schwierig, Nahrung, Essen, Trinken, Medikamente aus der Hauptstadt für die Menschen, die in der Stadt sind, noch reinzubringen. Und es gab schon mal das Szenario im vergangenen Jahr, dass eine Großstadt im Sudan eingekesselt war, umzingelt war für eine lange Zeit. El Fashir war die Stadt in Darfur, und da war es dann so, dass die Armee an einem bestimmten Punkt einfach sich zurückgezogen hat, die Menschen allein gelassen hat, und dann überfielen diese RSF-Kämpfer die Stadt in El Fashir, und innerhalb von wenigen Tagen sind zehntausende Menschen getötet worden, hingerichtet worden. Es gab Videos, das waren die brutalsten Videos, die ich je in meinem Leben gesehen habe. Teilweise waren die Blutlachen so groß, dass sie aus dem All zu sehen waren von Wissenschaftlern der Yale University, die das ausgewertet haben. Zehntausende Menschen sind geflohen, andere sind bis heute vermisst. Es gibt Zeugenaussagen, die ein Bild konstruieren lassen, was da in den Tagen in El Fashir passiert ist. Und das ist sicherlich eines der größten Massaker in diesem Jahrtausend weltweit. Und die Angst ist aktuell groß, dass, wenn die Armee die Stellung nicht halten kann, in der Stadt Al-Obeid jetzt sich womöglich ein ähnliches Massaker nochmal wiederholen könnte.
0: Du warst ja auch im Frühjahr selbst vor Ort, unter anderem im Khartoum. Ramin, wie war da dein Eindruck?
2: Genau, ich war zweimal rund um Khartoum in den vergangenen anderthalb Jahren. Khartoum in der Gegend, das sind zwei Partnerstädte, Omdurman und Khartoum, geteilt durch den Nil. In Omdurman, muss ich sagen, da ist das Leben wirklich zurückgekehrt. Auch da gibt es zerstörte Stadtviertel, auch da wurde lange gekämpft, aber da sind viele Millionen Menschen auf den Straßen, da gibt es offene Läden, Restaurants, Geschäfte, da war wirklich zu spüren, das Leben ist zurück in Omdurman. Auf der anderen Seite des Nils, in Khartoum, da war es ein bisschen düsterer, so habe ich es zumindest wahrgenommen. Ganze Stadtviertel in Schutt und Asche, Einschusslöcher überall, die Regierungsgebäude ausgebrannt, zerstört. Teilweise waren noch die Grundpfeiler der Häuser zu sehen, aber wahnsinnige Zerstörung, wenig Menschen auf den Straßen, die, mit denen wir gesprochen haben. Da gab es keinen, der nicht brutale Geschichten zu erzählen hatte. Es gab einen Mann, der in einem Musikzentrum war, der hatte erzählt, dass RSF-Kämpfer dieses Musikzentrum überfallen hatten. Und dann haben sie ihn nicht nur geschlagen und misshandelt, nein, sie haben ihn dann auch noch angeschnallt an ein Motorrad mit so einem Seil und hinter sich hergezogen, minutenlang über die Straßen. Also das sind sehr brutale Geschichten, die wir da gehört haben von den Menschen vor Ort.
0: Ja, obwohl dieser Konflikt so derart brutal ist und auch furchtbare Bilder produziert, gerät er irgendwie immer wieder aus dem Fokus. Erklär uns bitte nochmal, wer kämpft da eigentlich gerade gegen wen?
2: Also ganz kurz gesagt sind es zwei große Kriegsparteien, die es gibt. Einmal die nationale Armee und auf der anderen Seite die Miliz, Rapid Support Forces. Das ist keine reguläre Miliz, das sind bis zu 100.000 Kämpfer. Die sind sehr reich, die werden gut bezahlt, das haben wir immer wieder dort gehört. Und das ist natürlich ein Anreiz für viele sehr ärmere Menschen, sich dieser Miliz dann auch anzuschließen. Die kämpfen, ganz vereinfacht gesagt, einfach mal um die Macht im Land. Beide haben den Anspruch, den gesamten Sudan zu kontrollieren. Aktuell ist er geteilt. Neben dieser Machtkomponente gibt es viele weitere Komponenten. Es gibt auch eine ethnische Komponente, beispielsweise in Darfur. Da sind es dann Kämpfe zwischen arabischen Stämmen gegen nicht-arabische Stämme. Da gab es zahlreiche Hinrichtungen in den vergangenen Jahren. Also unterschiedliche Komponenten, auch Rohstoffe, spielen eine Riesenrolle.
0: Genau, da würde ich gerne noch mal ganz kurz drauf eingehen, wenn du sagst, dass da auch so viel Geld drin steckt. Geht es am Ende tatsächlich nur um Macht oder auch um Rohstoffe?
2: Also ich glaube, für die zwei sudanesischen großen Kriegsparteien, da geht es für die Generäle schon darum, möglichst viel Land auch zu kontrollieren. Es gibt aber nicht nur eine Bürgerkriegskomponente, sondern es sind zahlreiche arabische Staaten in diesen Krieg involviert, allen voran die Vereinigten Arabischen Emirate als größter Unterstützer der Rapid Support Forces, also der Miliz, auch wenn sie das bestreiten. In den Emiraten sind sich doch eigentlich sämtliche Sudan-Beobachter weltweit einig, dass die Unterstützung, vor allem was moderne, sehr moderne Waffen angeht, von den Emiraten gesteuert werden in Richtung Miliz. Da kommt dann Nachschub über Nachbarländer wie Südsudan oder Libyen. Da gibt es Trainingscamps für die Kämpfer im Süden Libyens beispielsweise. Und auf der anderen Seite wird die nationale Armee unterstützt, wenn auch nicht so stark, von Saudi-Arabien, von Ägypten, von Katar, von der Türkei. Also es spielen viele regionale Mächte mit drin. Warum ist Sudan so interessant? Es gibt Rohstoffe, es gibt Öl, es gibt Gold, es gibt die drittgrößten Goldvorkommen in Afrika, im Sudan. Und das ist auch belegt von zahlreichen Investigativjournalisten, dass beispielsweise der Anführer der Miliz große Goldvorkommen hat und dann mit Gold quasi die Emirate dafür bezahlt und Gold aus dem Land schmuggelt in Richtung Dubai, im Gegenzug dann für neue, hochmoderne Waffen.
0: Vielen Dank für diese Erklärung, Ramin Sina in Kairo. Anderthalb Monate ist es her, dass ein schweres Erdbeben Venezuela erschüttert hat. Jetzt hat es Kolumbien getroffen. Mindestens 130 Menschen kamen Stand jetzt ums Leben. Mehr als 2000 gelten als vermisst. Der Präsident Kolumbiens hat den nationalen Notstand ausgerufen. Die US-Erdbebenwarte bezifferte die Stärke des Bebens mit 7,4. Viele Gebäude sind eingestürzt und die Rettungskräfte suchen weiter nach Überlebenden.
3: Ruhe bitte, weist der Feuerwehrmann die Umstehenden an, dann horchen die Retter auf Lebenszeichen. In Cali, einer Millionenstadt im Südwesten Kolumbiens, sind mindestens 20 Gebäude eingestürzt. Die Situation ist heikel, da sind noch Menschen eingeschlossen. 4 sollen dort sein, sie haben schon einen rausgezogen. In den betroffenen Regionen im Westen Kolumbiens wurden hunderte Wohnhäuser beschädigt, Dutzende stürzten komplett ein. Und die Zahl der Todesopfer könnte weiter steigen. Alles ist auseinandergebrochen, die Wasserleitungen sind geborsten. Das Epizentrum des Bebens lag im Chocó, einer der ärmsten Regionen Kolumbiens. In der im Dschungel liegenden Regionalhauptstadt fielen Wasser, Strom und Telefonnetz teils aus. Kolumbiens Präsident, erst seit Freitag im Amt, sagt schnelle Hilfe zu. Im Wahlkampf hatte Abelardo de la Estrella Unterstützung von US-Präsident Trump bekommen. Jetzt stellen die USA 15,5 Millionen US-Dollar bereit. Die kolumbianische Regierung wird alles tun, um den betroffenen Gemeinden und Regionen zu helfen. Auch Mexiko, Brasilien und El Salvador bieten Hilfe an und sogar das Nachbarland Venezuela, das im Juni von einem Doppelbeben getroffen wurde. Venezuelas autoritäre Regierung steht in der Kritik, weil staatliche Hilfe damals spät kam. Kolumbien will nun alle Kräfte mobilisieren. In Cali soll das Militär die Rettungsarbeiten absichern, um möglichst viele Überlebende finden zu können.
0: Die Straße von Hormuz zwischen Iran und Oman ist nach Aussagen von US-Präsident Trump wieder frei. Trump sagte, die Meerenge werde komplett von den USA kontrolliert und sei für Schiffe wieder befahrbar. Alle Minen seien geräumt worden. Zudem verlangte der US-Präsident Entschädigungszahlungen von Iran. Aus Teheran gab es bisher keine Reaktion. Iran hatte die Öffnung des Seeweges von Zugeständnissen der USA abhängig gemacht und Gebühren für die Durchfahrt angekündigt. Seit gestern laufen die Wettkämpfe bei der Leichtathletik-Europameisterschaft im englischen Birmingham. Und zum Auftakt gab es direkt 2 Medaillen für das deutsche Team.
4: Erstes großes Finale, erste Medaille für Deutschland bei dieser EM. Kugelstoßerin Yemisi Mabry, eingerahmt von ihren Teamkolleginnen. Im 5. von insgesamt 6 Versuchen stößt die Olympiasiegerin von Paris ihr Sportgerät auf 19,50 Meter und damit zu Bronze.
5: Von Stoß habe ich einfach nur probiert, Vollgas zu geben. Hat nicht immer funktioniert. Mit 19,50 kann ich super zufrieden sein und bin froh, heute mit einer Medaille nach Hause zu gehen.
4: Srilda, Van Klinken, Mabry. 2-mal Niederlande, 1-mal Deutschland. Diese 3 bilden den ersten kompletten Medaillensatz. Tränen der Freude fließen bei Läufer Florian Brem. Über die 5000 Meter gelingt dem Mann aus Mittelfranken der Lauf seines Lebens. Auf der Zielgeraden muss Brem nur Superstar Ingebrigtsen passieren lassen. Silber, sensationell. Von so einem Moment hat er lange geträumt.
6: Man stellt sich dann vor, auch was man im Interview sagt und wie man alles toll erklären kann. Und jetzt stehe ich hier und weiß ehrlich gesagt nicht, was ich sagen soll.
4: 1-mal Silber, 1-mal Bronze. Ein guter Start für Deutschland in die Leichtathletik-EM.
0: Und der nächste Erfolg für das deutsche Schwimmteam. Bei den Europameisterschaften in Paris haben die deutschen Männer Bronze in der Staffel gewonnen. Über die 4x200 Meter Freistil holten Lukas Mertens, Timo Sorgius, Jano Beschnitt und Cornelius Jahn den 3. Platz hinter Großbritannien und Frankreich.
7: Die Stimmung der Sportjugend soll Team Germany in Schwung bringen. Die Emotionen kommen an. Die Freistil-Staffel der Männer holt Bronze mit deutschem Rekord.
8: Unfassbar stolz. Ich kann es gar nicht beschreiben, was wir da heute geschaffen haben, was die Jungs gemacht haben. Ich habe das ja nur auf den Weg gegeben, aber wie wir das beendet haben, wie das Cornelius vor allem beendet hat, also so unbeschreiblich.
7: Lukas Mertens, der Olympiasieger über 400 Meter Freistil, übergibt als Siebter Timo Sorgius. Jano Bäschnitt bringen die 4x200 Meter Staffel wieder ran. Und dann Cornelius Jahn schafft in einem tollen Endspurt den Bronzeplatz. Gold England, Frankreich holt knapp noch Silber. Der deutsche Rekord war von 2014, aus der Zeit von Paul Biedermann.
9: Ich habe die Briten neben mir gesehen, habe mich umso mehr motiviert. Habe ich gesehen, dass sich auf der Außenbahn der Franzose angeschlichen hat. Das hat mich auch noch mal mehr motiviert, wieder weiterzukämpfen, weil ich wusste, wir sind ganz vorne dabei. Also es hat echt Spaß gemacht.
7: So kann ein deutscher Rekord aber auch aussehen. Die 4x200 Meter Frauenstaffel. Zuerst enttäuscht, unglaublich traurig, Tränen. Auf der Schlussbahn kämpft Nicole Meyer lange um Bronze, um dann auf Rang 4 zu rutschen.
10: Ich hatte wahnsinnig viel Spaß in dem Rennen. Es war wirklich toll, mit den Mädels zu schwimmen. Und ich glaube, über das Ergebnis deutscher Rekord hat sich keiner irgendwas vorzuwerfen.
7: Nina Holt, Maya Tobin, Linda Roth, Nicole Meyer, ein toller Auftritt, nur knapp nicht so erfolgreich wie die Bronzestaffel der Männer um Lukas Mertens.
0: Die Situation am Rhein ist nach wie vor kritisch. Seit Wochen ist es ja schon heiß und trocken und schon mehrfach haben die Pegelstände neue Tiefstwerte erreicht. Ladung per Schiff kann jetzt kaum noch transportiert werden. In immer mehr Bundesländern sind inzwischen deshalb die Sonntagsfahrverbote für Lkw gelockert worden, um die Lieferketten zumindest einigermaßen zu schützen. Aber eine Entspannung der Lage ist nach wie vor nicht in Sicht.
11: Binnenschiffe gestern auf dem Rhein in Köln. Sie fahren, aber nur mit einem Bruchteil ihrer sonstigen Ladung. Für die Industrie ein Riesenproblem, denn für einige Branchen sei der Schiffstransport unschlagbar günstig.
12: Etwa im Chemiebereich, aber auch wenn es um Kohle geht, um Stahl und Ähnliches, wo es also um Massengüter geht, die über weite Strecken bewegt werden müssen.
11: Normalerweise kann ein Binnenschiff etwa 100 Lkw ersetzen. Jetzt sollen Lkw teilweise ausgleichen, was Schiffe nicht transportieren können. Höhere Kosten sind die Folge. Und auch wenn das Niedrigwasser vorbei ist, werden manche Unternehmen wohl weiter auf Lkw statt Schiffe setzen.
13: Das heißt, ein Teil bleibt auf der Straße, weil die Straße natürlich in diesem Verhältnis ein zuverlässigerer Verkehrsträger ist als das Binnenschiff. Und das ist eigentlich sehr unschön, denn wir wollen die Binnenschifffahrt als umweltfreundlichen Verkehrsträger ja stärken. Und da kommt es zu einer nachhaltigen Veränderung.
11: Das Niedrigwasser in diesem Jahr ist schon jetzt historisch. Begünstigt durch den Klimawandel könnte so etwas häufiger vorkommen und die Wirtschaft dauerhaft belasten.
12: Je häufiger man mit solchen Behinderungen auf den Binnenwasserstraßen rechnen muss, desto mehr schlägt das Pegel aus zugunsten höherer Lagerbestände, die man sonst natürlich gerne vermeiden möchte.
11: In diesem Jahr werden die Pegelstände wohl noch weiter sinken. Die Binnenschiffer befürchten, dass der Rhein dann nicht mehr durchgängig befahrbar sein könnte.
0: Unter der Hitze leiden viele, vor allem Ältere und Menschen mit Vorerkrankungen. Aber auch für Schülerinnen und Schüler ist das Wetter anstrengend. Die Gewerkschaft GEW und auch Ärzte fordern deshalb einen besseren Hitzeschutz in allen Bildungseinrichtungen. Denn viele Schulen klagen, dass sich auch Klassenräume und Pausenhöfe viel zu schnell aufheizen. Das zeigt auch unser Beispiel aus Frankfurt am Main.
14: Der Ventilator soll etwas Abhilfe schaffen. Gleich der erste Schultag nach den Ferien an der Helmholtz-Schule in Frankfurt am Main startet heiß.
15: Es geht schon sehr in den Kopf. Also das Nachdenken ist dann natürlich auch schwerer, vor allem wenn man dann im dritten Stock Unterricht hat.
16: Vor allem über den Tag her, es wird immer anstrengender halt. Umso später es wird, weil es wird ja auch nur noch heißer.
14: Auch die Computer- und Serverräume sind zu heiß. Der Unterricht deswegen hier zeitweise nicht möglich. Technik und Schüler leiden immer mehr. Der Schuldirektor fordert daher:
17: Klassenzimmer über 30 Grad, weit über 30 Grad sind zu heiß für erfolgreiches Lernen. Wir brauchen kühlere Räume und damit im Prinzip Klimaanlagen.
14: Auch provisorische Gebäude wie Container sind Hitzefallen. Und Asphalt und Beton auf Schulhöfen bieten auch in Pausen kaum Entspannung.
18: Die Eltern machen sich große Sorgen um ihre Kinder. Teilweise vertragen die Kinder das Klima überhaupt nicht. Sie trauen sich auch nicht so viel zu trinken, wie sie eigentlich sollten und wie es gesund ist, weil eben auch die Toilettensituation an den Schulen so grundschlecht ist.
14: Vor allem jüngere Schülerinnen und Schüler können schlechter mit Hitze umgehen. Schwitzen und Wärme abgeben klappt erst im Teenageralter von etwa 14 Jahren, warnen Ärzte.
19: Das wiederum bedeutet Stress. Herz schlägt schneller, ich brauche mehr Sauerstoff. Das heißt, ich muss schneller atmen, ich kann mich nicht so gut konzentrieren.
14: Diese Schule im hessischen Langen hat die Sommerferien genutzt. Es wurden Außenjalousien angebracht und mehr als 60 neue Fenster installiert. Das ist teuer. Solche Maßnahmen für deutsche Schulen dürften Milliarden kosten. Doch durch den Klimawandel werden Hitzewellen wahrscheinlicher und Hitzeschutz immer drängender.
20: Um die 30 Grad bekommen wir heute im Rhein-Main-Gebiet. Wir sprechen also schon von einer kleinen Abkühlung. Bei Temperaturen ab 30 Grad handelt es sich ja auch um einen sogenannten Hitzetag. Und wie viele Hitzetage wir in einigen Städten dieses Jahr schon hatten, das schauen wir uns jetzt mal genauer an. Die meisten Hitzetage gab es in diesem Jahr bisher in Rheinfelden. 53 Tage waren das mit mindestens 30 Grad. Normalerweise sind es dort nur 22 Hitzetage. Kitzingen kommt auf 46 Hitzetage, mehr als doppelt so viele wie üblich. In Bad Hersfeld sind es bereits 24 Hitzetage statt durchschnittlich 10. In Düsseldorf sieht es ähnlich aus und selbst im Norden liegen die Werte meist über dem Schnitt. Bremen kommt auf 11 Hitzetage statt 7, Cottbus auf 22 statt 15. Eine Ausnahme ist Greifswald. Dort liegen die bisher 4 Hitzetage nur knapp über dem langjährigen Mittel. Ja, aber in den kommenden Tagen kommen auch noch einige Hitzetage dazu, denn die Druckverteilung über Europa ändert sich jetzt. Eine Hochdruckzone breitet sich über Mitteleuropa weiter nach Osten aus. Damit gibt es heute vor allem in der Mitte und im Süden viel Sonne. Im Norden und Nordosten mischt dagegen noch etwas kühlere Meeresluft mit. Dort bleibt es etwas wechselhafter. Doch das ist nur eine kurze Pause. In den kommenden Tagen setzt sich die Sonne landesweit durch und von Südwesten her kommt die nächste große Wärme. Verbreitet wird es wieder heiß bis sehr heiß. Das verschärft natürlich auch die Dürresituation in weiten Teilen Deutschlands weiter. Heute gibt es also vor allem im Süden und in der Mitte viel Sonne. Wolken sind kaum unterwegs. Nur an den Alpen sind in schwüler Luft einzelne Schauer oder Gewitter möglich. Im Norden und Nordosten ziehen zwar ein paar Wolken durch, aber auch dort bleibt es meist trocken. Der Wind weht dazu schwach bis mäßig, an den Küsten etwas kräftiger. In der kommenden Nacht ist es dann fast überall klar und trocken. Nur an den Küsten und an den Alpen sind noch ein paar Wolken unterwegs. Die Höchstwerte reichen von 18, 19 Grad an der See bis zu 34 Grad am Hochrhein. Weitere Hitzetage kommen also vor allem in den südlichen Landesteilen aufs Konto. In der kommenden Nacht kühlt die Luft auf Werte zwischen 18 Grad am Bodensee und 4 Grad in den Tälern des Erzgebirges ab. Morgen scheint die Sonne oft ungestört bei Werten zwischen 20 Grad an der Ostsee und 35 Grad im Markgräfler Land. Auch am Donnerstag ist es sonnig bei 24 bis 37 Grad. Am Freitag geht es sonnig und trocken weiter und dann kratzen wir sogar schon wieder an der 40 Grad Marke. So, hier ist der Wind gerade ein bisschen heftiger unterwegs. Ansonsten war es das soweit vom Wetter aus Frankfurt.
0: Vor anderthalb Monaten gab es ein schweres Erdbeben in Venezuela. Jetzt hat es Kolumbien getroffen. Und wir schauen jetzt nochmal, wie die Situation dort ist in unserem Update hier bei Tagesschau 24 mit meiner Kollegin Lilly Michaelsen in der Tagesschau-Redaktion. Lilly, wie ist denn die aktuelle Situation in Kolumbien?
21: Ja, die Behörden sprechen aktuell von mehr als 130 Todesopfern. Es sollen auch hunderte Menschen verletzt worden sein. Und es werden noch immer viele, viele Menschen vermisst. Wir sehen es auf den Bildern. Viele Häuser sind beschädigt oder völlig zerstört. Das heißt, die Zahl der Todesopfer könnte auch noch steigen. Denn es werden auch noch unter diesen Trümmern viele Menschen vermutet. Wir sehen es ebenfalls auf den Bildern aus der Nacht, dass viele Menschen versucht haben, mit ihren bloßen Händen Überlebende da in diesen Trümmern zu finden. Die Regierung hatte zuletzt auch den Notstand ausgerufen, um da eben schneller Hilfe leisten zu können.
0: Kolumbien hat ja erst ganz frisch einen neuen Präsidenten. Was bedeutet das jetzt für den?
21: Ja, du hast es gerade schon gesagt, der Präsident ist erst seit kurzer Zeit im Amt und das ist jetzt seine erste große Krise, die er mit seiner neuen Regierung bewältigen muss. Er hat bereits schnelle Hilfe angekündigt, auch finanzielle Hilfe in allen betroffenen Regionen. Er war in der Nacht in Cali, einer Millionenstadt im Südwesten des Landes, und hat dort eine Pressekonferenz gegeben. Vielleicht hören wir da einmal rein, was er gesagt hat.
1: Desde el principio de este día.
2: Seit Beginn des Tages und seit Eintreten der Tragödie stehe ich im Gespräch mit dem Gouverneur und dem Bürgermeister und sie haben mich um Rettungskräfte gebeten. Wir haben nun 228 Rettungskräfte in der Stadt Cali, zusammen mit Suchhunden, die uns bei der Suche nach den Vermissten helfen werden. Auf Ersuchen des Gouverneurs und des Bürgermeisters sind außerdem 105 Militäringenieure vor Ort. Seit dem Eintreten der Tragödie hat sich zudem eine ganz besondere Situation entwickelt. Es kam zu Plünderungen und Störungen der öffentlichen Ordnung. Daher werden wir bis morgen früh mehr als 1000 Sicherheitskräfte in der ganzen Stadt einsetzen, um Cali zu schützen und Unruhen sowie Situationen zu verhindern, die die öffentliche Ordnung stören könnten.
21: Ja, soweit der kolumbianische Präsident de la Espriella. Viele Länder haben bereits Hilfe angekündigt. Zum Beispiel die USA haben da 15 Millionen Euro angekündigt an Hilfsleistungen und auch die EU will unterstützen.
0: Willkommen zu unserem nächsten Dauerkrisenherd hier bei Tagesschau 24. Lilly, wir schauen in die Ukraine. Da gab es in der Nacht wieder russische Angriffe, vor allen Dingen auf die Städte Kiew und Saporischschja. Wie viele Opfer gab es dabei?
21: Ja, schauen wir da vielleicht erstmal nach Saporischschja. Dort wurden 5 Menschen getötet. Viele weitere wurden verletzt, heißt es davon Behörden. Außerdem wurden da wichtige Industrie- und Logistikanlagen wohl getroffen von diesen russischen Luftangriffen. Auch in Kiew wurden mehrere Explosionen gemeldet. Dort soll eine Person verletzt worden sein. Das teilte Bürgermeister Klitschko mit. Ein Thema, das ja seit vielen Wochen eins ist in der Ukraine, ist die Raketenabwehr. Russland hat ja seine Angriffe zum Beispiel mit ballistischen Raketen und Lenkbomben zuletzt verstärkt, auch in der letzten Nacht. Und gleichzeitig fehlt es eben der Ukraine auch rund 4,5 Jahre nach Beginn des Krieges, des Angriffskrieges, an Raketenabwehr. Und um dieses Thema ging es heute Morgen auch im ARD-Morgenmagazin im Gespräch mit dem ukrainischen Botschafter.
22: Es scheitert daran, dass kein Land eigentlich genug von diesen Raketen hat. Und wir wissen, Vereinigte Staaten und die Golfstaaten haben im Verlauf des Krieges im Golf sehr viele von diesen Raketen einfach aufgebraucht. Und die bittere Realität besteht darin, dass es kein einziges Land auf dieser Welt gibt, das eigentlich so eine große russische Raketenattacke mit vorhandenen Flugabwehr abwehren kann.
21: Ja, soweit der ukrainische Botschafter. Das Thema Raketenabwehr, denke ich, wird uns hier auch noch weiter beschäftigen.
0: Wir haben jetzt aber ein Thema, das zumindest ein bisschen Hoffnung macht. In der Türkei hat das Parlament nämlich gerade ein Gesetz gebilligt, das den Friedensprozess mit der verbotenen kurdischen Arbeiterpartei PKK voranbringen soll. Gab es denn jetzt letztendlich im Parlament dafür eine Mehrheit?
21: Ja, die gab es, und zwar eine große Mehrheit. Schauen wir da vielleicht einmal auf die Abstimmung. Insgesamt 468 Abgeordnete haben dafür gestimmt, 88 dagegen. Insgesamt 600 Abgeordnete gibt es im türkischen Parlament. Schauen wir vielleicht an der Stelle auch noch einmal auf die Parteien. Unterstützt wurde dieses Gesetzesvorhaben einmal von der regierenden AK-Partei des Präsidenten Erdogan, aber auch von der MHP-Partei, dem Bündnispartner der AK-Partei und der prokurdischen DEM-Partei. Also eine breite Unterstützung für dieses Vorhaben.
0: Was genau sieht das Gesetz jetzt vor? Was soll passieren?
21: Ja, dieses Gesetz sieht vor allem Straferleichterungen bzw. so eine bedingte Straffreiheit vor, aber keine komplette Amnestie für PKK-Anhängerinnen und Anhänger. Bestimmte Strafen könnten aber für mehrere Jahre ausgesetzt werden. Das heißt, Menschen mit PKK-Bezug könnten aus dem Gefängnis entlassen werden oder viele Menschen der PKK-Partei könnten aus dem Ausland zurückkommen in die Türkei. Ausgeschlossen ist dieses Gesetzesvorhaben aber für Menschen, die zum Beispiel in Verbindung stehen mit einer Straftat, wie zum Beispiel Mord. Und es ist an bestimmte Bedingungen geknüpft. Zum einen einmal, dass die PKK an sich mit ihren verbundenen Strukturen komplett aufgelöst wird und dass sie ihre Waffen abgibt. Wir sehen hier auf diesen Bildern, das sind alte Bilder, Bilder aus dem Nordirak, wo schon viele Anhängerinnen und Anhänger der PKK ihre Waffen niedergelegt haben, sie dann auch verbrannt haben. Aber das Ganze muss dann anschließend auch noch durch den Nationalen Sicherheitsrat bestätigt werden. Und da ist am Ende dann auch die Frage, wie das genau überprüft werden soll, dass eben alle ihre Waffen niedergelegt haben.
0: Wie kommt es jetzt überhaupt zu diesem Gesetz?

0: Wirtschaftsredaktion. Schön, dass Sie auch heute dabei sind. Wir werfen einen intensiven Blick auf die Energiemärkte. Es geht um Gas, die Gaslager und den drohenden Winter, der ja, auch wenn man es angesichts der Temperaturen draußen gar nicht so glauben mag, auch schneller kommen wird, als man denken mag zuvor. Aber geht es zur Bahn? Nicht eben ein Hort der Pünktlichkeit, wie wir alle aus leidvoller Erfahrung wissen, so wir denn als Pendler täglich die Bahn benutzen müssen oder auch mal uns auf eine Fernreise begeben. Das einzige Gefühl, was pünktlich kommt, das sind die Zahlungen an die Vorstände und die entsprechenden Boni, die da bezahlt werden. Und mit diesem Boni soll eventuell bald Schluss sein. Zumindest hat das der neue Bundesverkehrsminister angeregt. In einem Interview sagte er, er werde die Vergütung der Manager auch an dem Kriterium Pünktlichkeit messen und das stärker, als man das bisher gemacht hat. Ich möchte darüber sprechen mit meinem Kollegen Arne Schulz aus der NDR Wirtschaftsredaktion, um erst einmal ein Gefühl dafür zu bekommen, wie viel verdient man denn so als Bahnvorstand?
1: Ja, schon eine ganze Menge Geld, würde ich sagen. Also die aktuelle Vorstandsvorsitzende Evelyn Paller, die hat im vergangenen Jahr ungefähr 1,1 Millionen Euro verdient. Jetzt muss man dazu wissen, sie ist ja erst seit Oktober im Amt. Vorher war sie für den Regionalverkehr zuständig. Das heißt, diese Zahl ist jetzt nicht ganz aussagekräftig. Deswegen können wir uns vielleicht auch noch mal anschauen, was hat denn ihr Vorgänger, der damalige Bahnchef Richard Lutz, verdient im Jahr 2024. Der lag so insgesamt bei so grob 2,1 Millionen Euro. Ich glaube, diese 2 Millionen Euro, das ist so eine Hausnummer, die man sich ganz gut merken kann.
0: Ja, bekommen ist das eine, verdienen ist das andere. Sind da denn die Boni schon drin?
1: Ja, da sind die Boni schon drin. Also bei der Deutschen Bahn ist es eben so, dass es eine feste Vergütung gibt. Und dazu kommt dann nochmal eben eine variable Vergütung obendrauf. Und das ist eigentlich auch das, was jetzt immer gemeint ist, wenn wir öffentlich über die Bonuszahlungen reden. Das ist ja an sich eine Sache, die ist ganz üblich in ganz vielen Unternehmen, dass das Management natürlich auch an bestimmten Zielvorgaben gemessen wird. Und nur wenn die erreicht werden, gibt es dann auch wirklich viel Geld. Das ist bei der Bahn auch so. Es gab aber schon vor Jahren auch Kritik daran, wie bedeutsam diese Bonuszahlungen sind. Also da konnte man früher sein Grundgehalt teilweise verdoppeln durch diese Bonuszahlungen. Es gab dann eine Reform und mittlerweile muss man sagen, ist diese feste Vergütung tatsächlich auch der deutlich wichtigere Bestandteil beim Verdienst der Bahnmanager.
0: Bevor wir da in so eine Art Neiddebatte abgleiten, würde ich dich bitten, das Ganze mal einzuordnen. Wie sehen denn diese Bezüge im Verhältnis zu Bezügen in der freien Wirtschaft aus, bei den DAX-Managern zum Beispiel?
1: Ja, das ist natürlich immer eine Frage, mit was man es vergleicht. Wenn man jetzt so Unternehmen wie SAP, die Deutsche Bank, Siemens, aber auch Rheinmetall beispielsweise nimmt, da haben die Vorstandschefs im vergangenen Jahr alle mehr als 10 Millionen Euro verdient, teilweise sogar noch deutlich mehr. Jetzt hat man eigentlich genau deshalb bei der Bahn früher auch öffentlich gesagt, die Verdienste der Bahnchefs, die seien weit unter Marktniveau. Ich glaube, das würde heute kaum noch jemand sagen, weil die Bahn ist natürlich ein Staatsunternehmen und da gelten einfach andere, niedrigere Maßstäbe, was man als angemessen empfindet und was nicht.
0: Wenn wir mal wieder zum Thema Bahn zurückkehren, wie sehen denn da die Bezüge im Verhältnis zu anderen Bahnchefs aus, zum Beispiel mit der Schweiz? Die Schweiz ist ja, die Schweizer Bahn zumindest, ein absoluter Hort der Pünktlichkeit.
1: Ja, also im Vergleich zur Schweiz verdient man als deutscher Bahnchef schon noch ganz üppig, würde ich sagen. Also die schweizerischen Bundesbahnen, da hat der Vorstandschef im vergangenen Jahr so ganz grob die Hälfte von dem bekommen, was Richard Lutz 2024 erhalten hat. Muss natürlich aber auch da wieder dazu sagen, die Schweizer Bahn ist viel kleiner als die deutsche. Es sind viel weniger Schienenkilometer, viel weniger Mitarbeiter. Also auch da ist ein Vergleich nicht ganz einfach und es ist gar nicht so leicht, objektiv zu beurteilen, was angemessen ist und was nicht.
0: Was man aber objektiv sicherlich einordnen kann, ist die Bonuszahlung, die ja an bestimmte Kriterien gebunden ist, an die Erreichung bestimmter Kriterien. Jetzt hat man das ja früher schon gemacht, dass man bestimmte Ziele da genannt hat, die erreicht werden mussten, damit ein Bonus fließen kann. Was hat denn der Bundesverkehrsminister da jetzt angekündigt, was wirklich neu ist? Geht es nur um die Pünktlichkeit?
1: Ja, also das ist wirklich ein guter Punkt, weil es eben jetzt schon ein sehr ausgeklügeltes System gibt, an was alles diese Bonuszahlungen gekoppelt sind. Also da geht es zum Beispiel um die Pünktlichkeit, es geht aber auch um die Kundenzufriedenheit, die gemessen wird von einem Institut. Dann geht es auch um die Erträge, die die Bahn erwirtschaftet.

0: bewirtschaftet. Auch das fließt da mit ein. Es gibt kurzfristige Zielsetzungen, es gibt langfristige Zielsetzungen. Die Kritik ist einfach immer seit langem gewesen, dass die Auflagen, ab wann denn solche Bonuszahlungen dann auch fällig werden, dass die zu lasch seien. Und ich verstehe eben Steffen Bilger so, ohne dass er das schon ganz konkret gesagt hätte, dass er eben diese Auflagen in Zukunft deutlich verschärfen will.
1: Und Bilger habe eine ganze Menge zu tun, sagt der Fahrgastverband Pro Bahn, der übrigens sehr harte Worte findet, wenn es um das Verhältnis zwischen Bundesverkehrsministerium und Bahn geht. Da habe sich der Bundesverkehrsminister immer mal wieder vorführen lassen. Was ist dran an diesen Vorwürfen?
0: Ja, also, dass das Verkehrsministerium sich vom Management vorführen lässt, das würde natürlich man bei der Bahn immer zurückweisen. Einen Punkt macht der Fahrgastverband, der tatsächlich stimmt. Und das ist, dass man beispielsweise bei so einer Kennziffer wie der Pünktlichkeit eben nicht so streng ist in der Definition, wie man das in anderen Ländern ist. Also in Deutschland in der Statistik im Fernverkehr gilt ein Zug als verspätet ab 6 Minuten. In der Schweiz, wir hatten das Thema gerade, sind es ab 3 Minuten. Dann gibt es einen Punkt, den der Bundesrechnungshof seit langem kritisiert, dass ausgefallene Züge gar nicht in diese Statistik einfließen. Ja, und dann geht darüber hinaus eben, wie gesagt, dieser Punkt, dass die Ziele, die man dann vereinbart mit dem Management, eigentlich so lasch sind, dass man sie eigentlich viel zu leicht erreichen könne.
1: Jetzt noch mal ganz konkret, welche Zielvorgaben werden fallen, welche Zielvorgaben werden gestellt werden, was wird geschehen in naher Zukunft?
0: Das ist eben etwas, was die Bahn nicht in jedem Detail veröffentlicht. Aber die ZDF-Redaktion Frontal hat dazu interne Papiere vorliegen, hat dazu berichtet vor kurzem und hatte die Zielvorgaben für das vergangene Jahr vorliegen. Und da sieht man, wenn man zum Beispiel die Pünktlichkeit anschaut, dass offenbar für den Fernverkehr ein Pünktlichkeitsziel von nur 65% vereinbart wurde, um eben erste Bonuszahlungen auszulösen. Und da muss man sagen, dass das klingt natürlich wirklich nicht sehr ambitioniert. Gut, im Regionalverkehr waren die Ziele dann strenger, da läuft es ja auch besser. Und was man aber auch noch berücksichtigen sollte, auch was nicht ambitioniert klingt, die Bahn hat dieses Ziel im vergangenen Jahr nicht erreicht. Die waren im Fernverkehr noch deutlich schlechter bei der Pünktlichkeit. In diesem Jahr, jetzt gerade im Juni, Juli, sind die Werte auf 52% abgefallen. Also da werden offenbar gerade gar keine Boni für die Pünktlichkeit gezahlt. Das heißt, selbst wenn man scheinbar unambitionierte Ziele hat, bei dem aktuellen Zustand der Bahn, kann es immer noch sein, dass die dann verfehlt werden.
1: Also zumindest wir sind hier pünktlich. Arne Schulz war das von unserer NDR-Wirtschaftsredaktion. Danke für diese Einblicke in das Bonussystem der Deutschen Bahn. Ein harter Schnitt, wenn es die Pegelstände der Flüsse in die Nachrichten schaffen, dann ist es entweder Überflutungszeit oder eben Niedrigwasserzeit. Und genau mit diesem Niedrigwasser sind wir momentan beschäftigt. Wir haben an dieser Stelle schon öfter darüber berichtet, dass viele Flüsse wie der Rhein, die Elbe und die Donau in Strecken kaum noch schiffbar sind. Das hat die Kosten für Transporte explodieren lassen, sorgt eben auch dafür, dass deutlich weniger Waren und Güter transportiert werden können. Aber das Phänomen niedrige Flusspegel hat noch eine ganz andere Auswirkung. Denn das Wasser, das da in den Flüssen geführt wird, das dient zur Kühlung von Kraftwerken. Wir haben es gehört, auch in den Nachrichten, in Rumänien und Ungarn mussten Reaktoren runtergefahren werden. Ebenso in Frankreich, weil letztendlich die Pegel nicht ausgereicht haben, um für genug Kühlung der Kernkraftwerke dort zu sorgen. Was uns natürlich zu der Frage bringt, wie ist denn Deutschland davon betroffen? Auch hier kommt der Strom nicht aus der Steckdose. Die Atomkraftwerke sind weitgehend abgeschaltet. Bei mir zu Gast ist der Energieexperte Andreas Schröder. Ich begrüße Sie herzlich in dieser Sendung. Ja, welche deutschen Kraftwerke wären denn betroffen, wenn wir uns das Niedrigwasser aktuell anschauen?
2: Also wir haben zunächst einmal den Effekt, dass die Wasserkraft direkt betroffen ist, vor allem Laufwasserkraftwerke. Und wir sehen das jetzt schon in unseren Daten, dass etwa im Juli die Laufwasserkraft etwa ein Viertel unter Vorjahr produziert hat und deutlich unter den Vorjahren im Durchschnitt. Und das zeigt sehr deutlich, dass die Wasserkraft, also die Kraftwerke an den Flüssen, dass die direkt betroffen sind. Etwas anders ist das in Deutschland noch bei den Großkraftwerken, zum Beispiel Kohlekraft oder Gaskraftwerke, die sind noch nicht betroffen in Deutschland. Wir müssen noch nicht drosseln, aber wir sehen in unseren Nachbarländern, dass niedrige Flussstände durchaus zu Ausfällen von einzelnen Kraftwerken führen können. Wir haben das in Ungarn und Rumänien deutlich gesehen und auch in Frankreich sind mittlerweile einige Kernkraftwerke abgeschaltet, vor allem diejenigen, die an den Flüssen sind.
1: Ja, und die Krux an der Sache ist, das Kühlwasser fehlt ja nicht nur, sondern das Wasser ist ja auch noch relativ warm. Welches Problem wiegt da Ihrer Ansicht nach schwerer?
2: Also wir haben zunächst einmal ein Problem mit den Pegelständen in erster Linie, weil diese Pegelstände sorgen eben dafür, dass die Wasserkraft nicht mehr so liefern kann, wie sie es vorher tat. Und der Pegelstand führt auch dazu, dass in anderen Ländern, also da, wo die Donau ist, zum Beispiel in Rumänien, Ungarn, nicht mehr ausreichend Wasser war, um das Kraftwerk überhaupt zu kühlen. Und daher wurde ja in diesen Ländern der Notstand ausgerufen. Wir haben glücklicherweise in Deutschland viele Kraftwerke, die an Kanälen sind. Da kann man es besser steuern, wie der Pegelstand ist. Der Pegelstand kann aber auch dazu führen, dass eben dann Schiffstransport erschwert wird oder teurer wird und somit dann die Kohletransporte etwa zu Kraftwerken im Süden von Deutschlands schwieriger werden.
1: Und wenn wir dann davon sprechen, dass eventuell auch Ausfälle drohen, wie heftig könnte es denn für Deutschland kommen?
2: Deutschland hat etwa 5 Gigawatt Leistung an Laufwasserkraftwerken, also Wasserkraft ohne Pumpspeicher. Und das ist, sagen wir mal, das sind 10% von dem, was Deutschland nachts verbraucht und etwas weniger tagsüber dann. Allerdings, wenn es wirklich jetzt gravierender wird und die Pegelstände weiter sinken, und das ist klassischerweise Richtung September, Oktober so, dann kann es eben sein, dass auch einzelne Kohlekraftwerke von Lieferungen betroffen sein könnten, dass die Bestände zur Neige gehen. Und in dem Fall würde dann eben auch die Kohlekraft betroffen. Und dann sind schon deutlich mehr, vielleicht 15 zusätzliche Gigawatt betroffen. Und dann würde es etwas enger werden. Aber ich glaube, aktuell in Deutschland sind wir da noch relativ gut aufgestellt im Vergleich etwa zu Frankreich, wo ja allein 5 Gigawatt an Kernkraft ausgeschaltet ist. Und das ist ja schon etwa so 10% von deren Flotte.
1: Jetzt ist ja der Strommarkt europäisch organisiert. Das heißt, wer hat, der gibt und wer braucht, der nimmt. Kann denn der Strommarkt in irgendeiner Art und Weise diese Ausfälle kompensieren und auffangen?
2: Normalerweise funktioniert der europäische Markt sehr gut im Verbund und es gibt auch Übertragungskapazitäten zwischen den Ländern. Die sind zwar teilweise begrenzt, aber es funktioniert normalerweise gut. Jetzt haben wir aber eine Situation, wo komplett Europa in einer Hitzewelle versinkt und das ist dramatisch, in anderen Ländern sogar noch dramatischer als bei uns. Und daher können wir uns nicht voll darauf verlassen, dass Nachbarländer für uns im Notfall Solidarität leisten. Hinzu kommt, dass sogar Norwegen, also die sichere Bank, die sichere Wasserkraftbank, sogar dort sind die Wasserstände niedriger als in Vorjahren und niedriger als üblich. Somit hat auch Norwegen ein Problem, Europa zu beliefern mit Wasserkraft.
1: Da muss ich mal ganz vorsichtig fragen, kann es sein, dass die Kraftwerksbetreiber in Europa und in Deutschland eventuell nicht ausreichend vorbereitet sind auf solche Trockenperioden?
2: Ich würde sagen, dass wir in Deutschland schon Vorkehrungen getroffen haben. Zum Beispiel haben Kohlekraftwerke ja sehr große Bestände an Kohle, die gelagert werden können. Das heißt, man ist für viele, viele Wochen, wir gehen von 8 bis 10 Wochen mindestens aus, die man strecken kann mit ohne Lieferungen. Und wir haben natürlich auch die Möglichkeit zu verlagern auf die Schiene oder Straße in begrenztem Maße. Bei den niedrigen Pegelständen sehen wir im Ausland, dass andere Länder weniger stark vorbereitet sind, etwa Kraftwerke ohne Kühltürme betreiben, wie jetzt in Ungarn, Paks und Cernavoda, Rumänien, die Kraftwerke, die ja dann auch ausgefallen sind. Kühltürme können helfen, dass eben die Flusstemperatur etwas besser weniger stark betroffen ist von diesen vom Kraftwerkskühlungen. Und sie können auch dazu führen, dass man eben insgesamt einfach weniger Wasser verbraucht. Insofern sind wir in Deutschland technologisch recht gut aufgestellt, zumal es kommt ja dann hinzu, welchen Technologiemix hat man. Und da sind wir auch als Nation einigermaßen gut aufgestellt. Und da haben Kraftwerksbetreiber auch schon einiges getan, dass man sich eben gut absichert.
1: Ja, die Gretchenfrage zum Schluss. Wird Strom teurer?
2: Für Endverbraucher ist zu befürchten, dass langfristig sich Preise übersetzen oder mittelfristig. Man wird das bei Endkundentarifen vielleicht im Neukundensegment jetzt schon spüren. Bestandskunden haben aber erstmal einen Schutz, meistens für mindestens ein Jahr. Und dann übersetzen sich solche Preiskapriolen häufig erst versetzt in höhere Strompreise. Ich will aber auch betonen, wir haben ja jetzt einen Rekord-Solarproduktion. Das heißt, die Preise sind auch sehr niedrig tagsüber. Das heißt, wir haben einfach große Spannbreiten an Preisen, aber es ist nicht unbedingt extrem viel teurer. Und demnach können Stromlieferanten das vielleicht sogar ausgleichen. Es wird wohl etwas teurer und das übersetzt sich dann mittelfristig in Endkundenpreise.
1: Sagt der Energieexperte Andreas Schröder. Danke für das Gespräch und die Einblicke in den Strommarkt in diesen relativ schwierigen, weil heißen Zeiten. Ja, und steigende Preise sind natürlich nicht unbedingt eine gute Nachricht, zumal ja die Verbraucherinnen und Verbraucher ohnehin schon unter steigenden Preisen ächzen. Nicht erst, aber jetzt auch seit dem US-Angriff auf den Iran haben sich die Energiepreise stark verteuert und das Ganze frisst sich durch auf die Haushalte. Die Verbraucher zahlen die Zeche für den Iran-Krieg. Die Lebenshaltungskosten steigen im Schnitt um 16,8 Milliarden Euro, hat das IFO-Institut errechnet. Damit sinkt das verfügbare Einkommen der Deutschen um 1,15%. Ja, und natürlich ist es wie überall, wer viel Geld hat, der kann solche Anstiege eher verschmerzen als jemand, der wenig hat. Und deshalb sind sogenannte arme Haushalte, die 10% mit den geringen Einkommen, besonders betroffen. Hier sinken die Lebenshaltungskosten um fast 3%. Betroffen auch die Rentner mit einem Rückgang um 1,5%. Das in einer Zeit, in der man sich so langsam, aber sicher, trotz der Hitze, Gedanken macht, wie denn der Winter wohl ausfallen wird. Das trifft vor allen Dingen die Energieversorger. Energie deutlich teurer geworden, aber es soll ja auch sichergestellt werden, dass immer genug Energie vorhanden ist. Und das bringt uns dann auch direkt auf die Frage, wie sind denn die Deutschen auf den Winter vorbereitet? Eigene Energieträger hat man ja nicht. Man ist auf Importe angewiesen. Wie sieht's aus? Das bespreche ich mit Norman Liebke, Energieexperte der Commerzbank. Herr Liebke, Gasspeicher waren immer wieder Thema, vor allen Dingen am Anfang des Ukraine-Krieges. Wie sind da die Pegelstände?
3: Ja, aktuell liegen wir im europäischen Durchschnitt bei knapp 59%. Und im deutschen, bei den deutschen Gasspeicherständen liegen wir bei 49%. Das sind jeweils knapp 17 Prozentpunkte unter dem 5-Jahres-Durchschnitt. Da gibt es zwei Gründe. Zum einen haben wir mit einem recht niedrigen Füllstand sozusagen angefangen, sozusagen in der Auffüllphase. Und wir importieren aktuell relativ wenig.
1: Aber wenn man sich das jetzt anschaut, die Gaspreise sind ja relativ hoch. Das wird ganz schön teuer, wenn man die Gasspeicher füllen will, oder?
3: Ja, aktuell ist es ein bisschen schwierig, denn wir haben ja, wie Sie schon gesagt haben, auf der einen Seite den Iran-Krieg oder Konflikte aktuell immer noch läuft. Und dadurch fehlt uns sozusagen relativ viel LNG, das aktuell aus den USA nach Asien umgeleitet wird, weil die eben mehr Kapazitäten bzw. mehr zahlen. Und wenn man jetzt sozusagen dann das LNG wieder nach Europa umleiten möchte, dann muss man auch entsprechend obendrauf zahlen.
1: Auch Katar ist ja ein wichtiger Lieferant von Flüssiggas und leidet unter der Sperrung der Straße von Hormuz. Wie wirkt sich das auf die Versorgungslage in Deutschland aus?
3: Also Katar macht knapp 20-25% der globalen LNG-Exporte aus, also Flüssiggas. Und davon geht relativ wenig erstmal nach Europa. Jetzt liegt es aber daran, dass wir sozusagen weniger LNG bekommen, weil das, wie schon gesagt, nach Asien umgeleitet wird. Das bedeutet also, dass wir weniger zur Verfügung haben. Asien zahlt mehr obendrauf. Und das führt jetzt eben erstmal dazu, dass wir einen weniger hohen Gasspeicherfüllstand haben. Was wir jetzt machen können, ist, dass wir obendrauf zahlen. Und da scheint es auch oben im Ende darauf hinaus zu laufen, dass wir also mehr obendrauf zahlen müssen.
1: Draufzahlen, um die Speicher voll zu bekommen. Wo bekommt denn Deutschland sein Gas her?
3: Ja, das ist vor allem aus den USA. Und das sind aber vor allem flexibel verfügbare Mengen. Also es gibt ja langfristige Verträge und dann eben flexibel verfügbare Mengen. Und da ist es eben aktuell eher so, die flexiblen Mengen, die werden umgeleitet. Und Asien zahlt eben deutlich mehr drauf. Wenn man das auf Euro je Megawattstunde umrechnet, wie das bei uns im Gaspreis ja gerechnet wird, zahlen die teilweise 4 Euro je Megawattstunde Gas eben obendrauf. Und eben um das wieder umzuleiten, wird es relativ teuer. Und jetzt haben wir in Europa aktuell einen Gaspreis von um die 60 Euro je Megawattstunde. Das ist deutlich mehr als noch im Vorkriegsniveau. Da waren wir ungefähr bei so 25-30 Euro je Megawattstunde. Und Jetzt kann es durchaus sein, dass wir da nochmal weiter nach oben laufen werden, je nachdem, wie man jetzt plant, die Speicher aufzufüllen. Die EU-Kommission sagt hier, dass sie nicht jetzt darauf setzt, durch den Marktgebietsverantwortlichen Trading Hub Europe zum Beispiel, eben die Gasspeicher auffüllen zu lassen, sondern dass man auf mehr LNG im Winter setzt. Das kann funktionieren, kann aber auch dazu führen, dass wir zum Beispiel einen extrem kalten Winter in Europa haben oder einen extrem kalten Winter in den USA haben, wodurch es eben dazu kommt, dass wir noch mal deutlich mehr obendrauf zahlen müssen.
1: Sie haben die EU gerade angesprochen. Ist das Gaseinkaufssystem in irgendeiner Form zentralisiert in Brüssel oder ist da jedes Land für sich selbst verantwortlich?
3: Nee, da haben wir erstmal einen Marktgebietsverantwortlichen, Trading Hub Europe, der dann sozusagen das Gas einkauft zu dem aktuellen Preis und das dann entsprechend auch erstattet bekommt von den EU-Staaten. Also hier ist es erstmal zentralisiert.
1: Das heißt also, man hat ja durchaus eine Größe, die man auch in die Waagschale werfen kann, was Preisverhandlungen anbelangt. Oder ist da nichts drin, weil einfach Gas so knapp ist?
3: Also erstmal sollte es dazu kommen, dass der Marktgebietsverantwortliche aktiv wird, kauft er zu dem Preis ein, zu dem er einkauft. Also hier gibt es wenig Spielraum und dadurch, dass er es erstattet bekommt, will ich jetzt nicht sagen, es ist gleich, aber zumindest würde dann nochmal der Preis und damit auch potenziell Kosten für Verbraucher steigen.
1: Mhm. Was müsste denn passieren? Straße von Hormuz sich öffnen, andere Dinge, die auch noch geregelt werden müssen, damit die Gaspreise eventuell wieder auf ein normales oder Vorkriegsniveau zurückfinden?
3: Also, dass die Straße von Hormuz geöffnet wird, das wäre ein guter Anfang. Wir haben gesehen, als das Rahmenabkommen Mitte Juni unterzeichnet wurde, da ist der Gaspreis schon mal deutlich von ungefähr 60 Euro auf 40 Euro pro Megawattstunde gesunken. Also das hilft auf jeden Fall. Aber wir haben hier auch längerfristige Angebotsprobleme in Katar. Unter anderem LNG-Anlagen wurden Mitte März in Katar eben zerstört. 20% der langfristigen Produktionskapazität für 3 bis 5 Jahre fallen jetzt erstmal aus. Das heißt, selbst wenn die Straße von Hormuz, sagen wir, morgen geöffnet wird, selbst dann führt es dazu, dass wir auch dann noch sozusagen eine Umleitung oder eine potenzielle Umleitung von US-LNG, was wir normalerweise beziehen, eben nach Asien umgeleitet wird.
1: Wie lange kann das denn dauern, bis sich die Märkte wieder zurechtruckeln?
3: Also wir rechnen mit einem Jahresendpreis vom europäischen Gaspreis von ungefähr 50 Euro pro Megawattstunde. Also wir denken schon, dass auch die aktuelle Versorgungslage dazu führen dürfte, dass der Preis auf aktuellen Niveaus verharrt. Wir sind aktuell bei 60 Euro pro Megawattstunde, also dürften ein bisschen runterkommen, sofern die Straße von Hormuz natürlich geöffnet wird. Aber solange das nicht passiert, sehen wir auch kein großes Abwärtspotenzial bei den Preisen.
1: Das heißt aber im Endeffekt auch, dass die Preise nicht nur hoch bleiben, sondern auch steigen könnten für die Verbraucherinnen und Verbraucher?
3: Ja, das kommt jetzt ganz darauf an, wie die Versorgungslage sich auch entwickelt, also wie die Gasspeicher sich auffüllen. Wenn man das so grob durchrechnet, kommen wir auf einen Endstand bis zur Heizperiode von ungefähr 73%. Wir haben ja eine gesetzliche Vorgabe von 90% bis zwischen dem 1. Oktober und dem 1. Dezember mit einer maximalen Abweichung von bis zu 15 Prozentpunkten, könnten also gerade dahin kommen. Aber wie gesagt, das dürfte dazu führen, dass wir höhere Preise sehen dürften. Also die Preise könnten auch weiter steigen.
1: Keine sehr guten Nachrichten für die Verbraucherinnen und Verbraucher. Ich danke Ihnen für Ihren Besuch, Norman Liebke, Energieexperte von der Commerzbank, und diesem Einblick in den relativ komplizierten Gasmarkt. Und die Lage an den Energiemärkten, die bleibt ohnehin weiter angespannt, wie man der aktuellen Nachrichtenlage entnehmen kann. Es wurden Raffinerien bombardiert, sowohl in Russland als auch am Golf. Und das hat unmittelbar dazu geführt, dass die Dieselpreise nach oben gegangen sind. Also wir werden an diesem Thema weiter dranbleiben und natürlich wird das Ganze uns und natürlich auch Sie weiter beschäftigen. Kommen wir mal zum allgemeinen Marktgeschehen. Wie haben sich die Börsen zum Wochenbeginn geschlagen? Das zeigt der Blick auf die Wall Street. Hier die Kurse sind leicht gesunken, um 0,6% der Dow Jones, 0,3% die Technologiebörse Nasdaq. Und in Asien bietet sich dann das folgende Bild aktuell. Hier hat man den Ball der USA nicht aufgenommen. In Tokio ein sattes Kursplus von 2,1%. Das auch geschuldet den Interventionen in den japanischen Yen. In Hongkong sinken nämlich die Kurse leicht, ebenso wie in Shanghai. Ja, Was macht der DAX aus dieser Gemengelage? Es ist ja ein wenig Ruhe eingekehrt. Die Bilanzen der meisten Unternehmen sind gelesen und vorgelegt. Der DAX mit einer minimalen Veränderung. Minus 7 Punkte, 0,03% sind das, 26.318 Punkte. So der aktuelle Stand der Dinge, der aber auch zeigt, dass sich die Börsen als relativ widerstandskräftig zeigen gegenüber den allgemeinen Nachrichten, gegenüber den Krisen dieser Welt und gegenüber der allgemeinen Energieknappheit. So irgendwie wird man den Eindruck nicht los, als gäbe es da durchaus einige Gewöhnungseffekte, als habe man sich hier an den Finanzmärkten ein dickes Fell zugelegt und man schaut schlicht und ergreifend auf andere Dinge und sagt immer wieder alternativlos seien Aktien. Man habe ja angesichts der immer noch niedrigen Zinsen kaum eine Alternative der Geldanlage und das ist das dicke Pfund, mit dem man hier auf dem Frankfurter Börsen Paket wuchert. Ja, das war's für heute an dieser Stelle. Weitere Informationen erhalten Sie natürlich hier im laufenden Programm auf Tagesschau 24 bei den Kolleginnen und Kollegen im Radio, aber auch im Internet unter tagesschau.de. Hier sei Ihnen ganz besonders die Wirtschaftsseite natürlich empfohlen, völlig uneigennützig. Morgen übernimmt hier mein Kollege Samir Ibrahim. Ich verabschiede mich für heute, wünsche Ihnen noch einen schönen Tag und machen Sie es gut.
4: Um die 30 Grad bekommen wir heute im Rhein-Main-Gebiet. Wir sprechen also schon von einer kleinen Abkühlung. Bei Temperaturen ab 30 Grad handelt es sich ja auch um einen sogenannten Hitzetag. Und wie viele Hitzetage wir in einigen Städten dieses Jahr schon hatten, das schauen wir uns erstmal genauer an. Die meisten Hitzetage gab es in diesem Jahr bisher in Rheinfelden. 53 Tage waren das mit mindestens 30 Grad. Normalerweise sind es dort nur 22 Hitzetage. Kitzingen kommt auf 46 Hitzetage, mehr als doppelt so viele wie üblich. In Bad Hersfeld sind es bereits 24 Hitzetage statt durchschnittlich 10. In Düsseldorf sieht es ähnlich aus und selbst im Norden liegen die Werte meist über dem Schnitt. Bremen kommt auf 11 Hitzetage statt 7, Cottbus auf 22 statt 15. Eine Ausnahme ist Greifswald. Dort liegen die bisher 4 Hitzetage nur knapp über dem langjährigen Mittel. Ja, aber in den kommenden Tagen kommen auch noch einige Hitzetage dazu, denn die Druckverteilung über Europa ändert sich jetzt. Eine Hochdruckzone breitet sich über Mitteleuropa weiter nach Osten aus. Damit gibt es heute vor allem in der Mitte und im Süden viel Sonne. Im Norden und Nordosten mischt dagegen noch etwas kühlere Meeresluft mit. Dort bleibt es etwas wechselhafter. Doch das ist nur eine kurze Pause. In den kommenden Tagen setzt sich die Sonne landesweit durch und von Südwesten her kommt die nächste große Wärme. Verbreitet wird es wieder heiß bis sehr heiß. Das verschärft natürlich auch die Dürresituation in weiten Teilen Deutschlands weiter. Heute gibt es also vor allem im Süden und in der Mitte viel Sonne. Wolken sind kaum unterwegs. Nur an den Alpen sind in schwüler Luft einzelne Schauer oder Gewitter möglich. Im Norden und Nordosten ziehen zwar ein paar Wolken durch, aber auch dort bleibt es meist trocken. Der Wind weht dazu schwach bis mäßig, an den Küsten etwas kräftiger. In der kommenden Nacht ist es dann fast überall klar und trocken. Nur an den Küsten und an den Alpen sind noch ein paar Wolken unterwegs. Die Höchstwerte reichen von 18, 19 Grad an der See bis zu 34 Grad am Hochrhein. Weitere Hitzetage kommen also vor allem in den südlichen Landesteilen aufs Konto. In der kommenden Nacht kühlt die Luft auf Werte zwischen 18 Grad am Bodensee und 4 Grad in den Tälern des Erzgebirges ab. Morgen scheint die Sonne oft ungestört bei Werten zwischen 20 Grad an der Ostsee und 35 Grad im Markgräfler Land. Auch am Donnerstag ist es sonnig bei 24 bis 37 Grad. Am Freitag geht es sonnig und trocken weiter und dann kratzen wir sogar schon wieder an der 40 Grad Marke. So, hier ist der Wind gerade ein bisschen heftiger unterwegs. Ansonsten war es das soweit vom Wetter aus Frankfurt.

0: Einen schönen guten Tag, hier ist die Tagesschau in 100 Sekunden. Kolumbien ruft nach Erdbeben nationalen Notstand aus. Alle Institutionen und Kapazitäten würden mobilisiert, um auf die Katastrophe reagieren zu können, sagte Präsident de la Espleja. Nach seinen Angaben kamen bei dem Erdbeben mindestens 130 Menschen ums Leben. Mehr als 2000 wurden noch vermisst. Die US-Erdbebenwarte bezifferte die Stärke des Bebens mit 7,4. Mindestens 9 Tote nach russischen Angriffen in mehreren Regionen der Ukraine. Nach Behördenangaben wurden dabei allein in Saporischschja mindestens 6 Menschen getötet und 19 verletzt. Raketen und Lenkbomben seien zum Einsatz gekommen. Auch in der Hauptstadt Kiew wurde Luftalarm ausgelöst. Oberstes Gericht in Russland stieß liberale Oppositionspartei Jabloko von Parlamentswahl im September aus, wegen angeblicher Verstöße wegen Wahlgesetze. Parteichef Rybakov kündigte an, in Berufung zu gehen. Geklagt hatte die kremltreue Partei Rodina. Sie wirft Jabloko vor, Russland destabilisieren zu wollen. Die Partei fordert das Ende des Krieges gegen die Ukraine. Ramelow für Zusammenarbeit von CDU und Linkspartei in Sachsen-Anhalt. Wie der linken Politiker dem Redaktionsnetzwerk Deutschland sagte, solle damit eine AfD-Regierung in Sachsen-Anhalt verhindert werden. Wer Schaden abwenden wolle, der müsse über Parteigrenzen hinweg zusammenarbeiten, so Ramelow. In Thüringen gibt es bereits eine Zusammenarbeit zwischen Linken und CDU. 2 Medaillen für deutsches Leichtathletikteam. Bei der Europameisterschaft in Birmingham gewann Kugelstoßerin Yemisi Mebri die Bronzemedaille. Die Olympiasiegerin stieß die Kugel in ihrem besten Versuch auf 19,50 Meter. Im Anschluss holte Läufer Florian Brem Silber über 5000 Meter. Der 25-Jährige musste sich nur dem Titelverteidiger aus Norwegen geschlagen geben. Und das Wetter. Heute im Süden und in der Mitte Deutschlands sonnig. Direkt an den Alpen gibt es einzelne Schauer und Gewitter. Im Norden und Nordosten ein Mix aus Sonne und Wolken. Dabei meist trocken. Höchstwerte 18 bis 34 Grad. Die Situation am Rhein ist nach wie vor kritisch. Seit Wochen ist es ja schon heiß und trocken und schon mehrfach haben die Pegelstände neue Tiefstwerte erreicht. Ladung per Schiff kann jetzt kaum noch transportiert werden. In immer mehr Bundesländern sind inzwischen deshalb die Sonntagsfahrverbote für Lkw gelockert worden, um die Lieferketten zumindest einigermaßen zu schützen. Aber eine Entspannung der Lage ist nach wie vor nicht in Sicht.
1: Binnenschiffe gestern auf dem Rhein in Köln. Sie fahren, aber nur mit einem Bruchteil ihrer sonstigen Ladung. Für die Industrie ein Riesenproblem, denn für einige Branchen sei der Schiffstransport unschlagbar günstig.
2: Etwa im Chemiebereich, aber auch wenn es um Kohle geht, um Stahl und Ähnliches, wo es also um Massengüter geht, die über weite Strecken bewegt werden müssen.
1: Normalerweise kann ein Binnenschiff etwa 100 Lkw ersetzen. Jetzt sollen Lkw teilweise ausgleichen, was Schiffe nicht transportieren können. Höhere Kosten sind die Folge. Und auch wenn das Niedrigwasser vorbei ist, werden manche Unternehmen wohl weiter auf Lkw statt Schiffe setzen.
3: Das heißt, ein Teil bleibt auf der Straße, weil die Straße natürlich in diesem Verhältnis ein zuverlässigerer Verkehrsträger ist als das Binnenschiff. Und das ist eigentlich sehr unschön, denn wir wollen die Binnenschifffahrt als umweltfreundlichen Verkehrsträger ja stärken. Und da kommt es zu einer nachhaltigen Veränderung.
1: Das Niedrigwasser in diesem Jahr ist schon jetzt historisch. Begünstigt durch den Klimawandel könnte so etwas häufiger vorkommen und die Wirtschaft dauerhaft belasten.
2: Je häufiger man mit solchen Behinderungen auf den Binnenwasserstraßen rechnen muss, desto mehr schlägt das Pegel aus zugunsten höherer Lagerbestände, die man sonst natürlich gerne vermeiden möchte.
1: In diesem Jahr werden die Pegelstände wohl noch weiter sinken. Die Binnenschiffer befürchten, dass der Rhein dann nicht mehr durchgängig befahrbar sein könnte.
0: Unter der Hitze leiden viele, vor allem Ältere und Menschen mit Vorerkrankungen. Aber auch für Schülerinnen und Schüler ist das Wetter anstrengend. Die Gewerkschaft GEW und auch Ärzte fordern deshalb einen besseren Hitzeschutz in allen Bildungseinrichtungen. Denn viele Schulen klagen, dass sich auch Klassenräume und Pausenhöfe viel zu schnell aufheizen. Das zeigt auch unser Beispiel aus Frankfurt am Main.
4: Der Ventilator soll etwas Abhilfe schaffen. Gleich der erste Schultag nach den Ferien an der Helmholtz-Schule in Frankfurt am Main startet heiß.
5: Es geht schon sehr in den Kopf. Also das Nachdenken ist dann natürlich auch schwerer, vor allem wenn man dann im dritten Stock Unterricht hat.
6: Vor allem über den Tag her, es wird immer anstrengender, halt. Umso später es wird, weil es wird ja auch nur noch heißer.
4: Auch die Computer- und Serverräume sind zu heiß. Der Unterricht deswegen hier zeitweise nicht möglich. Technik und Schüler leiden immer mehr. Der Schuldirektor fordert daher:
6: Klassenzimmer über 30 Grad, weit über 30 Grad, sind zu heiß für erfolgreiches Lernen. Wir brauchen kühlere Räume und damit im Prinzip Klimaanlagen.
4: Auch provisorische Gebäude wie Container sind Hitzefallen. Und Asphalt und Beton auf Schulhöfen bieten auch in Pausen kaum Entspannung.
7: Die Eltern machen sich große Sorgen um ihre Kinder. Teilweise vertragen die Kinder das Klima überhaupt nicht. Sie trauen sich auch nicht so viel zu trinken, wie sie eigentlich sollten und wie es gesund ist, weil eben auch die Toilettensituation an den Schulen so grundschlecht ist.
4: Vor allem jüngere Schülerinnen und Schüler können schlechter mit Hitze umgehen. Schwitzen und Wärme abgeben klappt erst im Teenageralter von etwa 14 Jahren, warnen Ärzte.
8: Das wiederum bedeutet Stress. Herz schlägt schneller, ich brauche mehr Sauerstoff, das heißt, ich muss schneller atmen, ich kann mich nicht so gut konzentrieren.
4: Diese Schule im hessischen Langen hat die Sommerferien genutzt. Es wurden Außenjalousien angebracht und mehr als 60 neue Fenster installiert. Das ist teuer. Solche Maßnahmen für deutsche Schulen dürften Milliarden kosten. Doch durch den Klimawandel werden Hitzewellen wahrscheinlicher und Hitzeschutz immer drängender.
0: Europa erwärmt sich durch den Klimawandel schneller als andere Kontinente. Der Westen des Kontinents war im Juni und Juli so heiß wie noch nie, seit Temperaturen aufgezeichnet werden. Und besonders betroffen sind Innenstädte. In vielen Wohnungen wird es unerträglich heiß. Die Kommunen versuchen jetzt zum Teil gegenzusteuern.
9: Am Himmel mal wieder keine Wolke. Die Mittagssonne, sie ballert mit voller Wucht auf den Busbahnhof der Kleinstadt Königswinter. Der Asphalt glüht, die Hitze flimmert. Seit Wochen fast täglich. Joanna Pires-Heise ist die Klimaanpassungsmanagerin in ihrer Stadt. Sie will die Bürger besser vor Hitzeextremen schützen. Eins der nächsten Projekte, der Busbahnhof.
10: Es ist sehr heiß, weil es versiegelt ist. Wir haben aber auch viele Kinder, die hier warten, viele SchülerInnen, viele SeniorInnen, die hier auf den Bus warten. Das heißt, viele vulnerable Gruppen, viele gefährdete Gruppen. Und da brauchen wir ein Zusammenspiel aus Verschattung, Begrünung, Trinkwassermöglichkeiten, das das Warten auch erträglicher macht.
9: Doch das kostet. Laut einem Gutachten liegt die Entsiegelung mit Begrünung bei 60 bis 160 Euro pro Quadratmeter. Allein hier wären das mehrere Zehntausende Euro. Die Installation eines Sonnensegels zur Verschattung liegt bei bis zu 50.000 Euro. Manches geht daher auch nur mit Ehrenamtlichen. Die Klimaanpassungsmanagerin hat schon vor ein paar Monaten mit ihnen Flächen entsiegelt, Pflastersteine um die Bäume entfernt. Das soll bei Hitze und auch Starkregen helfen.
10: Wir wollen die Sicherung haben für eine Lebensqualität hier in den Städten. Und deswegen glaube ich, dass es eine sehr wichtige Aufgabe ist.
9: Aber die wenigsten Kommunen leisten sich einen Klimaanpassungsmanager. Die Kassen sind vielerorts klamm. Doch ein Nichthandeln könnte volkswirtschaftlich noch teurer werden. Laut Prognosen des Deutschen Bundestags können je nach Szenario 280 bis 900 Milliarden Euro an Kosten entstehen. Allein dieser Sommer zeigt durch Niedrigwasser, Trockenheiten und Hitze konkrete Folgen für Unternehmen und Industrie. Wirtschaftsexperten schätzen, dass nach einem Monat Niedrigwasser die Wirtschaftsleistung etwa um 0,1% gedämpft wird. Doch unter den Wetterextremen leidet nicht nur die Wirtschaft, sondern auch viele Menschen im ganzen Land. Für einige blieb da nur kreativer Hitzeschutz oder der Versuch, noch eine Klimaanlage zu ergattern. Nicht wenige erzählen, dass sie sich mit der Hitze alleingelassen fühlen.
5: Ich schütze mich, indem ich in einer dunklen Wohnung lebe, Rollladen runter, wenig Tageslicht drin.
11: Zu Hause Ventilator und nachts die Fenster auf, tagsüber Fenster zu. Ja.
12: Unsere Gärten sehen ganz schlecht aus. Der Klimawandel kommt immer näher, immer mehr auf uns zu. Und ich hoffe, dass sich das nicht noch verschlechtert die nächsten Jahre.
9: Dieser Sommer, er ist nicht nur ein Wetterextrem, sondern gleichzeitig eine klare Folge des Klimawandels, sagen Wissenschaftler.
13: Das ist auch das, was uns die Klimamodelle sagen, dass wir auch in der Zukunft mehr von diesen Jahren sehen werden. Also der Klimawandel eben dazu führt, dass die Intensität, die Häufigkeit und die Dauer solcher Wetterextreme zunehmen werden. Und darauf müssen wir uns leider einstellen.
9: Joanna Pires-Heise in Königswinter tut dies schon lange und hofft daher auf viele weitere Klimaanpassungsmanager und die Gelder dafür.
0: Ja, der Klimaschutz gehört zu den größten Themen unserer Zeit. Hitzeschutz dagegen und die Wirtschaft auch bei Höchsttemperaturen am Laufen zu halten, das ist in den Wahlkämpfen momentan kaum ein Thema. Und auch zu den aktuellen Hitzewellen gibt es bisher wenige Stimmen aus der Politik.
14: Die erste große Hitzewelle in diesem Jahr, sie lag schon ein paar Wochen zurück, als der Kanzler auf seiner Sommerpressekonferenz Mitte Juli kritische Fragen dazu beantworten muss.
15: Ich werde selbstverständlich auch in den nächsten Tagen und Wochen, wenn sich diese Wetterentwicklungen fortsetzen, die Lage weiter beobachten und gegebenenfalls dazu auch öffentlich etwas sagen.
14: Passiert ist auf Bundesebene seither nichts. Aus dem Bundesumweltministerium heißt es derweil, man brauche für kommenden Sommer einen nationalen Aktionsplan. Doch längst steht in diesem Sommer die nächste Hitzewelle vor der Tür. Das treibt auch die Landwirte um. Zu hören bekommt das kürzlich der Bundeslandwirtschaftsminister.
16: Man sieht gerade im Sommer, dass der Klimawandel schon natürlich ein Thema ist, der die Landwirtschaft beschäftigt, der auch uns beschäftigt. Ich konnte es nicht länger lassen, sonst würde ich es machen.
14: Regnen lassen kann es die Politik nicht. Aber tut die Bundesregierung genug, um den Menschen, die unter der Hitze leiden, akut zu helfen? Nein, sagen Grüne und Linke.
17: Hitzeschutz ist ein soziales Thema. Nicht alle Menschen in diesem Land können sich eine Klimaanlage leisten. Viele Pflegeheimbewohner schwitzen unerträglich bei diesen Temperaturen in den Betten. Und die Kommunen werden es nicht schaffen, da von alleine nachzusteuern.
18: Der Bund muss sich um Investitionen mit kümmern aus dem Sondervermögen. Er muss dafür sorgen, dass wir ein alarmstufengestaffeltes System an Reaktionen haben, was Menschen, die gefährdet sind, frühzeitig hinweist.
14: Die AfD, die den menschengemachten Klimawandel immer wieder in Frage stellt, spricht dagegen von Panikmache.
19: Ich würde mir wünschen, dass wir uns auch jetzt in solchen Sendungen, auch wenn wir jetzt vielleicht Sommerloch haben, dass wir uns um die wirklichen Probleme im Land kümmern, dass wir uns darum kümmern, dass viele Leute ihre Arbeitsplätze nicht mehr behalten, dass die deutsche Industrie hinuntergeht.
14: Der Kanzler zweifelt nicht am menschengemachten Klimawandel. Ins Zentrum rückt Merz Hitze- und Klimaschutz aber nicht, trotz der aktuellen Lage. Politische Abwägungen spielten eine Rolle, sagt die Professorin für Umwelt- und Klimapolitik Lena Partsch von der FU Berlin.
20: Das würde aktuell vor allen Dingen die Grünen stärken, wenn die Klimapolitik stärker auf der Agenda wäre. Ja, und man würde sich stärker nach rechts abgrenzen. Das ist eine strategische Entscheidung, die Friedrich Merz so nicht mitträgt.
14: Es bräuchte auch insgesamt mehr Akteure, die das Thema auf die Agenda setzen, wie Fridays for Future noch vor einigen Jahren.
20: Wir hatten auch den Druck von der internationalen Ebene durch das Pariser Klimaabkommen und den European Green Deal. Und jetzt ist die Weltsituation eine ganz andere. Jetzt stehen sicherheitspolitische Fragen im Fokus.
14: Der Hitzesommer, ein Thema, das der Kanzler bisher jedenfalls nicht zur Chefsache macht.
21: Um die 30 Grad bekommen wir heute im Rhein-Main-Gebiet. Wir sprechen also schon von einer kleinen Abkühlung. Bei Temperaturen ab 30 Grad handelt es sich ja auch um einen sogenannten Hitzetag. Und wie viele Hitzetage wir in einigen Städten dieses Jahr schon hatten, das schauen wir uns jetzt mal genauer an. Die meisten Hitzetage gab es in diesem Jahr bisher in Rheinfelden. 53 Tage waren das mit mindestens 30 Grad. Normalerweise sind es dort nur 22 Hitzetage. Kitzingen kommt auf 46 Hitzetage, mehr als doppelt so viele wie üblich. In Bad Hersfeld sind es bereits 24 Hitzetage statt durchschnittlich 10. In Düsseldorf sieht es ähnlich aus und selbst im Norden liegen die Werte meist über dem Schnitt. Bremen kommt auf 11 Hitzetage statt 7. Cottbus auf 22 statt 15. Eine Ausnahme ist Greifswald. Dort liegen die bisher 4 Hitzetage nur knapp über dem langjährigen Mittel. Ja, aber in den kommenden Tagen kommen auch noch einige Hitzetage dazu, denn die Druckverteilung über Europa ändert sich jetzt. Eine Hochdruckzone breitet sich über Mitteleuropa weiter nach Osten aus. Damit gibt es heute vor allem in der Mitte und im Süden viel Sonne. Im Norden und Nordosten mischt dagegen noch etwas kühlere Meeresluft mit. Dort bleibt es etwas wechselhafter. Doch das ist nur eine kurze Pause. In den kommenden Tagen setzt sich die Sonne landesweit durch und von Südwesten her kommt die nächste große Wärme. Verbreitet wird es wieder heiß bis sehr heiß. Das verschärft natürlich auch die Dürresituation in weiten Teilen Deutschlands weiter. Heute gibt es also vor allem im Süden und in der Mitte viel Sonne. Wolken sind kaum unterwegs, nur an den Alpen sind in schwüler Luft einzelne Schauer oder Gewitter möglich. Im Norden und Nordosten ziehen zwar ein paar Wolken durch, aber auch dort bleibt es meist trocken. Der Wind weht dazu schwach bis mäßig, an den Küsten etwas kräftiger. In der kommenden Nacht ist es dann fast überall klar und trocken. Nur an den Küsten und an den Alpen sind noch ein paar Wolken unterwegs. Die Höchstwerte reichen von 18, 19 Grad an der See bis zu 34 Grad am Hochrhein. Weitere Hitzetage kommen also vor allem in den südlichen Landesteilen aufs Konto. In der kommenden Nacht kühlt die Luft auf Werte zwischen 18 Grad am Bodensee und 4 Grad in den Tälern des Erzgebirges ab. Morgen scheint die Sonne oft ungestört bei Werten zwischen 20 Grad an der Ostsee und 35 Grad im Markgräfler Land. Auch am Donnerstag ist es sonnig bei 24 bis 37 Grad. Am Freitag geht es sonnig und trocken weiter und dann kratzen wir sogar schon wieder an der 40 Grad Marke. Hier ist der Wind gerade ein bisschen heftiger unterwegs. Ansonsten war es das soweit vom Wetter aus Frankfurt.
0: Ja, da jubeln sie. Der nächste Erfolg ist da für das deutsche Schwimmteam. Bei der Europameisterschaft in Paris haben die deutschen Männer Bronze in der Staffel gewonnen. Über die 4x200 Meter Freistil holten Lukas Mertens, Timo Sorgius, Jarno Beschnitt und Cornelius Jahn den dritten Platz hinter Großbritannien und Frankreich. Das Team brauchte für die Distanz 7 Minuten, 2 Sekunden und 28 Hundertstel. Das ist neue deutsche Rekordzeit. Gestern haben die Wettkämpfe bei der Leichtathletik-Europameisterschaft im britischen Birmingham begonnen und zum Auftakt gab es da direkt mal 2 Medaillen für das deutsche Team.
2: Erstes großes Finale, erste Medaille für Deutschland bei dieser EM. Kugelstoßerin Yemisi Mabry eingerahmt von ihren Teamkolleginnen. Im 5. von insgesamt 6 Versuchen stößt die Olympiasiegerin von Paris ihr Sportgerät auf 19,50 Meter und damit zu Bronze.
3: Von Stoß zu Stoß habe ich einfach nur probiert, Vollgas zu geben. Hat nicht immer funktioniert. Mit 19,50 kann ich super zufrieden sein und bin froh, heute mit einer Medaille nach Hause zu gehen.
2: Srilda, van Klinken, Mabry. Zweimal Niederlande, einmal Deutschland. Diese drei bilden den ersten kompletten Medaillensatz. Tränen der Freude fließen bei Läufer Florian Brem. Über die 5000 Meter gelingt dem Mann aus Mittelfranken der Lauf seines Lebens. Auf der Zielgeraden muss Brem nur Superstar Ingebrigtsen passieren lassen. Silber, sensationell. Von so einem Moment hat er lange geträumt.
22: Man stellt sich dann vor, auch was man im Interview sagt und wie man alles toll erklären kann. Und jetzt stehe ich hier und weiß ehrlich gesagt nicht, was ich sagen soll.
2: Einmal Silber, einmal Bronze. Ein guter Start für Deutschland in die Leichtathletik-EM.
0: Im Sudan liefern sich die staatliche Armee und die paramilitärische RSF-Miliz seit mehr als 3 Jahren erbitterte Kämpfe. Zehntausende Menschen wurden in dem Krieg schon getötet, Millionen sind auf der Flucht. Der Sudan-Konflikt gilt aktuell als größte humanitäre Krise weltweit. Momentan spitzt sich die Lage besonders rund um die Großstadt El Obeid zu. Die Stadt wird seit Monaten belagert und es mehren sich Berichte über Gräueltaten an den Menschen dort.
23: Jeden Tag nehmen Vater und Tochter diesen Weg hin zu einer Einkaufsstraße in Khartoum. Kämpfe gehörten hier jahrelang zum Alltag, Einschusslöcher zeugen noch immer davon. Vor 2 Jahren schickte Vater Omar seine beiden älteren Töchter zum Einkaufen. Die 16-jährige Nur sitzt seitdem im Rollstuhl, die älteste kam nie zurück. Sie wurden Opfer eines Angriffs der sudanesischen Armee. Die Kämpfer der RSF-Miliz lauerten hier, überall in der Gegend. Der Beschuss galt eigentlich ihnen, aber in genau der Sekunde liefen die Mädchen hier vorbei. Als die Granate einschlug, habe ich nur gesehen, wie meine Schwester auf den Asphalt fiel. Ein Granatsplitter traf sie am Kopf. Ich wusste sofort, sie ist tot. Kein Frieden in Sicht für das drittgrößte Land Afrikas. Der Sudan ist de facto geteilt. Die RSF-Miliz kontrolliert große Gebiete im Westen, die nationale Armee den Osten. Besonders umkämpft ist momentan die Stadt El Obeid. Immer wieder treffen auch hier Angriffe beider Kriegsparteien Zivilisten. Nach UN-Angaben sind insgesamt etwa 14 Millionen Sudanesen auf der Flucht. Seham Omar ist aus El Obeid geflohen. Sie berichtet von Gräueltaten der RSF-Kämpfer. Sie haben mich vergewaltigt. Das hat mich psychisch gezeichnet. Ich bin nicht mehr dieselbe Person. Stell dir vor, das alles passierte vor den Augen meiner Kinder. Die 16-jährige Nur aus Khartoum ist fast selbst noch ein Kind. Eines Tages, erzählt sie, will sie Ärztin werden und anderen helfen. Ein Wunsch nach Zukunft in einem Land, in dem Millionen Menschen derzeit selbst auf Hilfe angewiesen sind.
0: Und die Lage im Sudan beobachtet für uns Ramin Sina von Kairo aus, war auch schon mehrfach vor Ort. Ramin, lass uns zunächst mal auf die umkämpfte Stadt El Obeid schauen, die wir gerade auch im Beitrag gesehen haben. Warum ist die Stadt so umkämpft? Wie ist die Lage dort?
1: Ja, die Lage ist sehr dramatisch rund um El Obeid und es gibt eine richtig große Sorge bei Millionen von Sudanesen, dass sich dort womöglich das nächste Massaker abspielen könnte. El Obeid ist strategisch wichtig, es liegt nicht allzu weit entfernt von der Hauptstadt Khartoum, es gibt eine direkte Autobahn nach Khartoum. Und die Stadt ist mittlerweile wirklich die Frontlinie zwischen Miliz und Armee. Vor dem Krieg lebten etwa 500.000 Menschen in El Obeid. Im Laufe des Krieges sind dann mindestens noch mal 500.000 Menschen hinzugekommen, die aus anderen Gebieten des Landes geflohen sind. Und mittlerweile ist es so, dass die Stadt umzingelt ist von Kämpfern der RSF-Miliz, quasi eingekesselt war teilweise schon, also wahnsinnig schwierig, Nahrung, Essen, Trinken, Medikamente aus der Hauptstadt für die Menschen, die in der Stadt sind, noch reinzubringen. Und es gab schon mal das Szenario im vergangenen Jahr, dass eine Großstadt im Sudan eingekesselt war, umzingelt war für eine lange Zeit. El Fashir war die Stadt in Darfur und da war es dann so, dass die Armee an einem bestimmten Punkt einfach sich zurückgezogen hat, die Menschen allein gelassen hat und dann überfielen diese RSF-Kämpfer die Stadt in El Fashir und innerhalb von wenigen Tagen sind zehntausende Menschen getötet worden, hingerichtet worden. Es gab Videos, das waren die brutalsten Videos, die ich je in meinem Leben gesehen habe. Teilweise waren die Blutlachen so groß, dass sie aus dem All zu sehen waren von Wissenschaftlern der Yale University, die das ausgewertet haben. Zehntausende Menschen sind geflohen, andere sind bis heute vermisst. Es gibt Zeugenaussagen, die ein Bild konstruieren lassen, was da in den Tagen in El Fashir passiert ist. Und das ist sicherlich eines der größten Massaker in diesem Jahrtausend weltweit. Und die Angst ist aktuell groß, dass, wenn die Armee die Stellung nicht halten kann, in der Stadt El Obeid jetzt sich womöglich ein ähnliches Massaker nochmal wiederholen könnte.
0: Du warst ja auch im Frühjahr selbst vor Ort, unter anderem im Khartoum. Ramin, wie war da dein Eindruck?
1: Genau, ich war zweimal rund um Khartoum in den vergangenen anderthalb Jahren. Khartoum in der Gegend, das sind zwei Partnerstädte, Omdurman und Khartoum, geteilt durch den Nil. In Omdurman, muss ich sagen, da ist das Leben wirklich zurückgekehrt. Auch da gibt es zerstörte Stadtviertel, auch da wurde lange gekämpft, aber da sind viele Millionen Menschen auf den Straßen, da gibt es offene Läden, Restaurants, Geschäfte, da war wirklich zu spüren, das Leben ist zurück in Omdurman. Auf der anderen Seite des Nils, in Khartoum, da war es ein bisschen düsterer, so habe ich es zumindest wahrgenommen. Ganze Stadtviertel in Schutt und Asche, Einschusslöcher überall. Die Regierungsgebäude ausgebrannt, zerstört. Teilweise waren noch die Grundpfeiler der Häuser zu sehen, aber wahnsinnige Zerstörung. Wenig Menschen auf den Straßen, die, mit denen wir gesprochen haben. Da gab es keinen, der nicht brutale Geschichten zu erzählen hatte. Es gab einen Mann, der in einem Musikzentrum war, der hatte erzählt, dass RSF-Kämpfer dieses Musikzentrum überfallen hatten. Und dann haben sie ihn nicht nur geschlagen und misshandelt, nein, sie haben ihn dann auch noch angeschnallt an ein Motorrad mit so einem Seil und hinter sich hergezogen. Minutenlang über die Straßen. Also das sind sehr brutale Geschichten, die wir da gehört haben von den Menschen vor Ort.
0: Ja, obwohl dieser Konflikt so derart brutal ist und auch furchtbare Bilder produziert, gerät er irgendwie immer wieder aus dem Fokus. Erklär uns bitte nochmal, wer kämpft da eigentlich gerade gegen wen?
1: Also ganz kurz gesagt sind es zwei große Kriegsparteien, die es gibt. Einmal die nationale Armee und auf der anderen Seite die Miliz, Rapid Support Forces. Das ist keine reguläre Miliz, das sind bis zu 100.000 Kämpfer, die sind sehr reich, die werden gut bezahlt, das haben wir immer wieder dort gehört. Und das ist natürlich ein Anreiz für viele sehr ärmere Menschen, sich dieser Miliz dann auch anzuschließen. Die kämpfen, ganz vereinfacht gesagt, einfach mal um die Macht im Land. Beide haben den Anspruch, den gesamten Sudan zu kontrollieren. Aktuell ist er geteilt. Neben dieser Machtkomponente gibt es viele weitere Komponenten. Es gibt auch eine ethnische Komponente, beispielsweise in Darfur. Da sind es dann Kämpfe zwischen arabischen Stämmen gegen nicht-arabische Stämme. Da gab es zahlreiche Hinrichtungen in den vergangenen Jahren. Also unterschiedliche Komponenten, auch Rohstoffe, spielen eine Riesenrolle.
0: Genau, da würde ich gerne noch mal ganz kurz drauf eingehen, wenn du sagst, dass da auch so viel Geld drin steckt. Geht es am Ende tatsächlich nur um Macht oder auch um Rohstoffe?
1: Also ich glaube, für die zwei sudanesischen großen Kriegsparteien, da geht es für die Generäle schon darum, möglichst viel Land auch zu kontrollieren. Es gibt aber nicht nur eine Bürgerkriegskomponente, sondern es sind zahlreiche arabische Staaten in diesen Krieg involviert. Allen voran die Vereinigten Arabischen Emirate als größter Unterstützer der Rapid Support Forces, also der Miliz, auch wenn sie das bestreiten. In den Emiraten sind sich doch eigentlich sämtliche Sudan-Beobachter weltweit einig, dass die Unterstützung, vor allem was moderne, sehr moderne Waffen angeht, von den Emiraten gesteuert werden in Richtung Miliz. Da kommt dann Nachschub über Nachbarländer wie Südsudan oder Libyen. Da gibt es Trainingscamps für die Kämpfer im Süden Libyens beispielsweise. Und auf der anderen Seite wird die nationale Armee unterstützt, wenn auch nicht so stark, von Saudi-Arabien, von Ägypten, von Katar, von der Türkei. Also es spielen viele regionale Mächte mit drin. Warum ist Sudan so interessant? Es gibt Rohstoffe, es gibt Öl, es gibt Gold. Es gibt die drittgrößten Goldvorkommen in Afrika, im Sudan. Und das ist auch belegt von zahlreichen Investigativjournalisten, dass beispielsweise der Anführer der Miliz große Goldvorkommen hat und dann mit Gold quasi die Emirate dafür bezahlt und Gold aus dem Land schmuggelt in Richtung Dubai, im Gegenzug dann für neue hochmoderne Waffen.
0: Vielen Dank für diese Erklärung, Ramin Sina in Kairo. Und wir kommen jetzt nochmal zur Leichtathletik-EM in Birmingham. Vor Ort in Birmingham ist meine Kollegin Sina Braun. Sina, da sind ja einige Tränen geflossen gestern. Wie sehr hat sich Florian Brem dann über diese Silbermedaille gefreut?
4: Er hat sich riesig gefreut und war fast sprachlos. Im Interview danach hat er erzählt, dass er sich immer zu Hause beim Laufen vorgestellt hat. Was würde er wohl sagen, wenn er so einen Erfolg mal hat? Hat sich alles zurechtgelegt und in dem Moment, als er bei Klaus Lufen stand, wusste er gar nicht mehr, was er sagen sollte, war völlig sprachlos. Also der wird noch ordentlich gefeiert haben. Dieser Erfolg von ihm kam nicht von ungefähr. Die Expertinnen und Experten hatten ihn auf dem Zettel und haben ihm eine Medaille schon zugetraut. Aber ja, EM Silber, wirklich der größte Erfolg seiner Karriere bisher.
0: Dann haben wir auch schon Yemisi Mebri heute gesehen. Sie sagt, sie ist zufrieden mit der Bronzemedaille. Wie viel hat denn da aber noch zu Silber gefehlt?
4: Zu Silber waren es 14 cm. Die Niederländerin hat 14 cm weiter gestoßen. Yemisi 19,50 Meter. Man weiß schon, dass sie auch 20 Meter stoßen kann. Das hat sie nämlich bei Olympia in Paris gezeigt. Da hat sie damals Gold geholt. Und ich saß neben der Familie von Yemi. Und ich muss ganz ehrlich sagen, zwischen den Zeilen, auch wenn sie sich riesig gefreut hat, zwischen den Zeilen hat man ihnen schon angemerkt, Bronze ist völlig in Ordnung, aber Silber haben sie schon auch angepeilt, kann man wohl sagen. Aber Yemi hat sich gefreut, hat gestrahlt, sagte, sie freut sich über jede Medaille. Und in der Mixzone hat sie nochmal einen Gospel-Song angestimmt. Also die Freude war definitiv da.
0: Und auch wir freuen uns hier natürlich über jede Medaille, die geholt wird. Was könnte denn da heute anstehen? Welche Athleten haben Chancen?
4: Unter anderem Merlin Hummel, der Hammerwerfer. Gestern haben wir ihn schon hier in der Qualifikation gesehen. Da war er noch oder war so ein bisschen hinter seinen Erwartungen, kann man wohl sagen. In der Qualifikation hat er es gerade so geschafft. 12 sind weiter qualifiziert. Er war 10. Also er hat es geschafft, heute ins Finale einzuziehen. Aber da hat man schon mit ein bisschen mehr gerechnet. Ich habe gestern mit seiner Freundin Laura gesprochen. Sie erzählte, er hat nicht so gut geschlafen, brauchte viel Kaffee und war noch recht müde. Denn der Wettkampf bzw. die Qualifikation war gestern Vormittag. Man muss dazu sagen, das DLV, also das Leichtathletikhotel der Athletinnen und Athleten der Deutschen, liegt, ich würde mal sagen, so zwischen Pubs und umgeben der Partyzone. Es ist sehr laut. Ich bin selbst da einmal vorbeispaziert und ich muss wirklich sagen, auch am helllichten Tag ist da richtig was los. Wenn das nachts genauso ist und nochmal eine Schippe drauf, dann war das schon sehr, sehr laut. Ich muss dazu sagen, heute am Dienstag, montagsabends, sind die Pubs einige zumindest geschlossen. Es ist nicht ganz so viel in Birmingham los. Also ich hoffe, er hat heute besser geschlafen und der Wettkampf ist um 20.10 Uhr deutscher Zeit. Von daher denke ich, bis dahin ist er wieder wach und er kann seine Qualitäten dann definitiv wieder abrufen, denn da ist schon ordentlich was drin. Ja, und dann haben wir natürlich den Hamburger Sprinter Owen Ansah, der deutsche Meister über seine Paradedisziplin 100 Meter und 200 Meter. Heute geht er über 100 Meter hier an Start am Abend. Man muss mal schauen, wie frei er vom Kopf ist, denn es steht ja im Raum eine 4-jährige Sperre nach einer mutmaßlich verweigerten Dopingprobe.
0: Ja, kannst du noch mal erklären, was steckt hinter dieser Geschichte rund um die Dopingprobe? Was droht Ansah da womöglich?
4: Ja, ihm drohen im Zweifel 4 Jahre Sperre. Das hat die NADA, also die Nationale Anti-Doping-Agentur, vorgeschlagen. Man muss vielleicht einmal kurz einen Moment ausholen. Also, am 9.7. wurde er berufen zur Diamond League nach Monaco. Da durfte er dann spontan noch an den Start gehen. Er war im Stress. Er packte seine Sachen, so sagte er laut eigener Aussage, war schon zur Toilette gegangen und auf dem Sprung hatte es sehr, sehr eilig, musste schnell zum Flughafen. In dem Moment klingelte der Kontrolleur an der Tür und er sagte, ich war gerade zur Toilette, ich kann jetzt gar keine Probe abgeben. Und der Kontrolleur, es war wohl ein angenehmes Gespräch, zumindest laut Aussage von Owen Unser, hat ihn auch nicht auf die Konsequenzen hingewiesen. Er hat auch nicht angeboten, mit zum Flughafen zu kommen. Und in dem Moment hat er keine Probe abgegeben. Der Kontrolleur wünschte ihm wohl noch viel Erfolg. Und damit ist er los. In Monaco hat er eine gute Leistung, wurde Vierter. Und dann kam halt eben heraus, dass er diese Dopingprobe verweigert hat. Und somit steht jetzt gerade Aussage gegen Aussage. Es bleibt jetzt zu klären, die NADA schlägt eine 4-jährige Sperre vor. Da sind die Regeln ganz klar und eigentlich müssten die Athletinnen und Athleten das auch auf dem Zettel haben. Jetzt ist es ein bisschen so, dass Unser und sein Anwalt dagegen vorgehen bzw. diese Sperre nicht akzeptieren. Es geht jetzt vor Schiedsgericht, die entscheiden. Bis dahin ist er nicht suspendiert, deswegen darf er hier an

0: Es hat den nationalen Notstand ausgerufen. Die US-Erdbebenwarte bezifferte die Stärke des Bebens mit 7,4. Viele Gebäude sind eingestürzt und die Rettungskräfte suchen weiter nach Überlebenden.
1: Ruhe bitte, weist der Feuerwehrmann die Umstehenden an. Dann horchen die Retter auf Lebenszeichen. In Cali, einer Millionenstadt im Südwesten Kolumbiens, sind mindestens 20 Gebäude eingestürzt. Die Situation ist heikel, da sind noch Menschen eingeschlossen. 4 sollen dort sein, sie haben schon einen rausgezogen. In den betroffenen Regionen im Westen Kolumbiens wurden hunderte Wohnhäuser beschädigt, Dutzende stürzten komplett ein. Und die Zahl der Todesopfer könnte weiter steigen. Alles ist auseinandergebrochen, die Wasserleitungen sind geborsten. Das Epizentrum des Bebens lag im Chocó, einer der ärmsten Regionen Kolumbiens. In der im Dschungel liegenden Regionalhauptstadt fielen Wasser, Strom und Telefonnetz teils aus. Kolumbiens Präsident, erst seit Freitag im Amt, sagt schnelle Hilfe zu. Im Wahlkampf hatte Abelardo de la Estrella Unterstützung von US-Präsident Trump bekommen. Jetzt stellen die USA 15,5 Millionen US-Dollar bereit. Die kolumbianische Regierung wird alles tun, um den betroffenen Gemeinden und Regionen zu helfen. Auch Mexiko, Brasilien und El Salvador bieten Hilfe an und sogar das Nachbarland Venezuela, das im Juni von einem Doppelbeben getroffen wurde. Venezuelas autoritäre Regierung steht in der Kritik, weil staatliche Hilfe damals spät kam. Kolumbien will nun alle Kräfte mobilisieren. In Cali soll das Militär die Rettungsarbeiten absichern, um möglichst viele Überlebende finden zu können.
0: Zeit für unser nächstes Update. Und da beschäftigt uns als erstes die Todesstrafe für den früheren syrischen Präsidenten al-Assad. Lili Michaelsen in der Redaktion der Tagesschau. Das Urteil wurde ja in Abwesenheit al-Assads gesprochen. Was wissen wir bisher darüber?
2: Ja, der Richter soll ihn wegen Kriegsverbrechen und Verbrechen gegen die Menschlichkeit schuldig gesprochen haben. Wir sehen hier einige Bilder aus dem Gericht. Das Urteil wurde auch live im syrischen Staatsfernsehen verlesen. Wir hören von Reportern vor Ort, dass nach dieser Urteilsverkündung die Menschen vor dem Gericht gejubelt haben sollen. Schauen wir vielleicht noch einmal auf den Hintergrund. Im Jahr 2011 ist in Syrien ja der Bürgerkrieg ausgebrochen und in dieser Zeit sollen sich ihm die Verbrechen ereignet haben, die Assad, wir sehen ihn hier gerade im Bild, auf alten Bildern und anderen Funktionären vorgeworfen werden. Es gibt zum Beispiel auch Berichte, nach denen Assad seine Bevölkerung mit Chemiewaffen angegriffen haben soll. Außerdem gibt es viele Berichte von Folter in den Gefängnissen in Syrien, von willkürlichen Verhaftungen, von vorsätzlichen Morden. Assad wurde ja im Dezember 2024 von islamistischen Kämpfern gestürzt. Er soll daraufhin mit seiner Familie nach Russland geflohen sein, soll derzeit in Moskau leben. Es gibt kaum bestätigte Informationen zu seinem Leben aktuell dort. Er ist völlig von der Bildfläche verschwunden und tritt auch nicht mehr öffentlich auf. Zu seinem Leben und zu dem Leben seiner Familie, die dort ja mit ihm leben soll, ist also wenig bekannt. Bei dem Verfahren heute in Syrien ist nicht nur Assad verurteilt worden, sondern auch ein Cousin von ihm mütterlicherseits. Auch er wurde zum Tode verurteilt und zwar soll das Atef Najib gewesen sein. Er war früher Assads Sicherheitschef und soll für die Niederschlagung vieler Unruhen in Syrien verantwortlich sein.
0: Wir wechseln das Thema und schauen nach Kolumbien. Lilly, da hat es ein Erdbeben gegeben. Wie ist da die aktuelle Situation?
2: Dort ist die Lage aktuell noch sehr dynamisch, würde ich sagen. Aktuell sprechen die Behörden davon 130 Todesopfern, vielen Hunderten Verletzten. Es werden auch noch zahlreiche Menschen vermisst. Wir sehen hier einige Bilder aus der Nacht. Dort sehen wir, dass viele Menschen versucht haben, mit bloßen Händen da Überlebende aus den Trümmern zu finden. Viele Häuser sind beschädigt oder ganz zerstört. Das heißt, diese Zahl der Todesopfer könnte auch noch steigen. Es werden eben noch viele Menschen unter diesen Trümmern vermutet. Die Regierung hat zuletzt auch den Notstand ausgerufen, um eben schneller reagieren zu können.
0: Der neue Präsident ist ja gerade erst ganz frisch im Amt in Kolumbien. Was heißt das jetzt für ihn? Wie geht er mit der Situation um?
2: Ja, man könnte auf jeden Fall sagen, dass das seine erste große Krise und die seiner Regierung ist, die er bewältigen muss. Viele Menschen in Kolumbien fordern jetzt, dass er schnell Hilfe leistet, also einmal Einsatzkräfte schickt, auf der anderen Seite auch schnell finanzielle Unterstützung bereitstellt. Das hatte der Präsident de la Estrella auch zugesagt. Er war in der Nacht in Cali, einer Millionenstadt in Kolumbien, südwestlich von Kolumbien, die ebenfalls stark von diesem Erdbeben betroffen ist. Auch vor Ort hat er eine Pressekonferenz gegeben.

0: und hat auch noch einmal verdeutlicht, dass er eben jetzt schnell dafür sorgen will, dass viele Einsatzkräfte in die betroffenen Regionen kommen. Hören wir da mal rein.
1: Seit Beginn des Tages und seit Eintreten der Tragödie stehe ich im Gespräch mit dem Gouverneur und dem Bürgermeister und sie haben mich um Rettungskräfte gebeten. Wir haben nun 228 Rettungskräfte in der Stadt Cali, zusammen mit Suchhunden, die uns bei der Suche nach den Vermissten helfen werden. Auf Versuchen des Gouverneurs und des Bürgermeisters sind außerdem 105 Militäringenieure vor Ort. Seit dem Eintreten der Tragödie hat sich zudem eine ganz besondere Situation entwickelt. Es kam zu Plünderungen und Störungen der öffentlichen Ordnung. Daher werden wir bis morgen früh mehr als 1000 Sicherheitskräfte in der ganzen Stadt einsetzen, um Cali zu schützen und Unruhen sowie Situationen zu verhindern, die die öffentliche Ordnung stören könnten.
0: Ja, soweit der kolumbianische Präsident. Und die Lage in Syrien behalten wir auf jeden Fall auch noch im Laufe des Tages im Auge.
2: Unser drittes Thema in diesem Update, der Ukraine-Krieg. In der Ukraine gab es in der Nacht wieder russische Angriffe, vor allem auf Kiew und Saporischschja. Wie ist da der aktuelle Stand?
0: Ja, schauen wir da vielleicht zunächst einmal nach Saporischschja. Dort sind 5 Menschen ums Leben gekommen. Viele weitere wurden verletzt. Etwa 20 sind es nach ukrainischen Behördenangaben. Außerdem sind da wohl auch Industrie- und Logistikanlagen getroffen worden von diesen Luftangriffen. Auch in Kiew wurden mehrere Explosionen gemeldet. Dort soll eine Person verletzt worden sein, meldet der Bürgermeister Klitschko. Ein Thema, das auch bei diesen Angriffen und bei vielen Angriffen der vergangenen Wochen und Monaten immer wieder aufkommt, sind eben diese ballistischen Raketen und Lenkbomben, die da von russischer Seite aus abgefeuert werden. Denn es fehlt der Ukraine auch rund vier Jahre nach Beginn des Angriffskrieges weiter an Raketenabwehr. Ein Thema, das heute Morgen auch im ARD-Morgenmagazin besprochen wurde mit dem ukrainischen Botschafter.
3: Es scheitert daran, dass kein Land eigentlich genug von diesen Raketen hat. Und wie wir wissen, Vereinigte Staaten und die Golfstaaten haben im Verlauf des Krieges im Golf sehr viele von diesen Raketen einfach aufgebraucht. Und die bittere Realität besteht darin, dass es kein einziges Land auf dieser Welt gibt, das eigentlich so eine große russische Raketenattacke mit vorhandenen Flugabwehr abwehren kann.
0: Ja, soweit der ukrainische Botschafter.
2: Dankeschön für das Update, Lilly Michaelsen.
0: Sehr gerne.
2: Das extreme Niedrigwasser am Rhein hat wirtschaftliche Auswirkungen und es macht Tanken zum Beispiel teurer. Laut ADAC wirken sich die niedrigen Wasserstände preistreibend auf die Spritpreise aus, auch wenn es nur einer von mehreren Einflussfaktoren auf die Preise ist. Hintergrund ist, dass der Rhein auch für Öl, Benzin und Diesel als Transportweg genutzt wird. Denn in großen Tankschiffen ist das in der Regel deutlich günstiger als mit vergleichsweise kleinen Lkw. Vor allem der Iran-Krieg hat die Energiepreise stark verteuert. Das wirkt sich auch auf die Lebenshaltungskosten aus, die in Deutschland angestiegen sind. Und das wiederum trifft etwa einkommensschwache Haushalte und Rentner besonders stark. Das hat das Münchner IFO-Institut bekannt gegeben. Wie sieht die Energieversorgung im Winter aus? Worauf müssen wir uns einstellen? Und das hat Stefan Wolf aus der ARD-Finanzredaktion mit Norman Liebke von der Commerzbank besprochen.
4: Herr Liebke, Gasspeicher waren immer wieder Thema, vor allen Dingen am Anfang des Ukraine-Krieges. Wie sind da die Pegelstände?
5: Ja, aktuell liegen wir im europäischen Durchschnitt bei knapp 59% und im deutschen, bei den deutschen Gasspeicherständen liegen wir bei 49%. Das sind jeweils knapp 17 Prozentpunkte unter dem 5-Jahres-Durchschnitt. Da gibt es zwei Gründe. Zum einen haben wir mit einem recht niedrigen Füllstand sozusagen angefangen, sozusagen in der Auffüllphase, und wir importieren aktuell relativ wenig.
4: Wenn man sich das jetzt anschaut, die Gaspreise sind ja relativ hoch. Das wird ganz schön teuer, wenn man die Gasspeicher füllen will, oder?
5: Ja, aktuell ist es ein bisschen schwierig, denn wir haben ja, wie Sie schon gesagt haben, auf der einen Seite den Iran-Krieg oder Konflikte aktuell immer noch läuft. Und dadurch fehlt uns sozusagen relativ viel LNG, das aktuell aus den USA nach Asien umgeleitet wird, weil die eben mehr Kapazitäten bzw. mehr zahlen. Und wenn man jetzt sozusagen dann das LNG wieder nach Europa umleiten möchte, dann muss man auch entsprechend obendrauf zahlen.
4: Auch Katar ist ja ein wichtiger Lieferant von Flüssiggas und leidet unter der Sperrung der Straße von Hormuz. Wie wirkt sich das auf die Versorgungslage in Deutschland aus?
5: Also Katar macht knapp 20-25% der globalen LNG-Exporte aus, also Flüssiggas. Und davon geht relativ wenig erstmal nach Europa. Jetzt liegt es aber daran, dass wir sozusagen weniger LNG bekommen, weil das, wie schon gesagt, nach Asien umgeleitet wird. Das bedeutet also, dass wir weniger zur Verfügung haben. Asien zahlt mehr obendrauf. Und das führt jetzt eben erstmal dazu, dass wir weniger, einen weniger hohen Gasspeicherfüllstand haben. Was wir jetzt machen können, ist, dass wir obendrauf zahlen. Und da scheint es auch oben am Ende drauf hinaus zu laufen, dass wir also mehr obendrauf zahlen müssen.
4: Draufzahlen, um die Speicher voll zu bekommen. Wo bekommt denn Deutschland sein Gas her?
5: Ja, das ist vor allem aus den USA. Und das sind aber vor allem flexibel verfügbare Mengen. Also es gibt ja langfristige Verträge und dann eben flexibel verfügbare Mengen. Und da ist es eben aktuell eher so, die flexiblen Mengen, die werden umgeleitet. Und Asien zahlt eben deutlich mehr drauf. Wenn man das auf Euro je Megawattstunde umrechnet, wie das bei uns im Gaspreis ja gerechnet wird, zahlen die teilweise 4 Euro je Megawattstunde Gas eben obendrauf. Und eben um das wieder umzuleiten, wird es relativ teuer. Und jetzt haben wir in Europa aktuell einen Gaspreis von um die 60 Euro je Megawattstunde. Das ist deutlich mehr als noch im Vorkriegsniveau. Da waren wir ungefähr bei so 25 bis 30 Euro je Megawattstunde. Und jetzt kann es durchaus sein, dass wir da nochmal weiter nach oben laufen werden, je nachdem, wie man jetzt plant, die Speicher aufzufüllen. Die EU-Kommission sagt hier, dass sie nicht jetzt darauf setzt, durch den Marktgebietsverantwortlichen Trading Hub Europe zum Beispiel, eben die Gasspeicher auffüllen zu lassen, sondern dass man auf mehr LNG im Winter setzt. Das kann funktionieren, kann aber auch dazu führen, dass wir zum Beispiel einen extrem kalten Winter in Europa haben oder einen extrem kalten Winter in den USA haben, wodurch es eben dazu kommt, dass wir noch mal deutlich mehr obendrauf zahlen müssen.
4: Sie haben die EU gerade angesprochen. Ist das Gaseinkaufssystem in irgendeiner Form zentralisiert in Brüssel oder ist da jedes Land für sich selbst verantwortlich?
5: Nee, da haben wir erstmal einen Marktgebietsverantwortlichen, Trading Hub Europe, der dann sozusagen das Gas einkauft zu dem aktuellen Preis und das dann entsprechend auch erstattet bekommt von den EU-Staaten. Also hier ist es erstmal zentralisiert.
4: Das heißt also, man hat ja durchaus eine Größe, die man auch in die Waagschale werfen kann, was Preisverhandlungen anbelangt. Oder ist da nichts drin, weil einfach Gas so knapp ist?
5: Also erstmal sollte es dazu kommen, dass der Marktgebietsverantwortliche aktiv wird, kauft er zu dem Preis ein, zu dem er einkauft. Also hier gibt es wenig Spielraum und dadurch, dass er es erstattet bekommt, will ich jetzt nicht sagen, es ist gleich, aber zumindest würde dann nochmal der Preis und damit auch potenziell Kosten für Verbraucher steigen.
4: Was müsste denn passieren? Straße von Hormuz sich öffnen, andere Dinge, die auch noch geregelt werden müssen, damit die Gaspreise eventuell wieder auf ein normales oder Vorkriegsniveau zurückfinden?
5: Also, dass die Straße von Hormuz geöffnet wird, das wäre ein guter Anfang. Wir haben gesehen, als das Rahmenabkommen Mitte Juni unterzeichnet wurde, da ist der Gaspreis schon mal deutlich von ungefähr 60 Euro auf 40 Euro je Megawattstunde gesunken. Also das hilft auf jeden Fall. Aber wir haben hier auch längerfristige Angebotsprobleme in Katar. Unter anderem LNG-Anlagen wurden Mitte März in Katar eben zerstört. 20% der langfristigen Produktionskapazität für 3 bis 5 Jahre fallen jetzt erstmal aus. Das heißt, selbst wenn die Straße von Hormuz, sagen wir, morgen geöffnet wird, selbst dann führt es dazu, dass wir auch dann noch sozusagen eine Umleitung oder eine potenzielle Umleitung von US-LNG, was wir normalerweise beziehen, eben nach Asien umgeleitet wird.
4: Wie lange kann das denn dauern, bis sich die Märkte wieder zurechtruckeln?
5: Also wir rechnen mit einem Jahresendpreis vom europäischen Gaspreis von ungefähr 50 Euro pro Megawattstunde. Also wir denken schon, dass auch die aktuelle Versorgungslage dazu führen dürfte, dass der Preis auf aktuellen Niveaus verharrt. Wir sind aktuell bei 60 Euro pro Megawattstunde, also dürften ein bisschen runterkommen, sofern die Straße von Hormuz natürlich geöffnet wird. Aber solange das nicht passiert, sehen wir auch kein großes Abwärtspotenzial bei den Preisen.
4: Das heißt aber im Endeffekt auch, dass die Preise nicht nur hoch bleiben, sondern auch steigen könnten für die Verbraucherinnen und Verbraucher?
5: Ja, das kommt jetzt ganz darauf an, wie die Versorgungslage sich auch entwickelt, also wie die Gasspeicher sich auffüllen. Wenn man das so grob durchrechnet, kommen wir auf einen Endstand bis zur Heizperiode von ungefähr 73%. Wir haben ja eine gesetzliche Vorgabe von 90% bis zwischen dem 1. Oktober und dem 1. Dezember mit einer maximalen Abweichung von bis zu 15 Prozentpunkten, könnten also gerade dahin kommen. Aber wie gesagt, das dürfte dazu führen, dass wir höhere Preise sehen dürften. Also die Preise könnten auch weiter steigen.
4: Keine sehr guten Nachrichten für die Verbraucherinnen und Verbraucher. Ich danke Ihnen für Ihren Besuch. Norman Liebke, Energieexperte von der Commerzbank.
2: Urlaub in Deutschland ist aktuell sehr beliebt. Hotels, Gasthöfe und auch andere Beherbergungsbetriebe zählten im ersten Halbjahr so viele Übernachtungen wie noch nie. Sie verbuchten von Januar bis Juni fast 224 Millionen Übernachtungen, so das Statistische Bundesamt. Das sind 0,3% mehr als im Vorjahreszeitraum. Der Deutsche Tourismusverband weist dennoch auf viele Probleme hin. Viele Betriebe stünden unter enormem Druck. Steigende Kosten, Personalmangel und ein Investitionsstau belasten die Branche.
6: Um die 30 Grad bekommen wir heute im Rhein-Main-Gebiet. Wir sprechen also schon von einer kleinen Abkühlung. Bei Temperaturen ab 30 Grad handelt es sich ja auch um einen sogenannten Hitzetag. Und wie viele Hitzetage wir in einigen Städten dieses Jahr schon hatten, das schauen wir uns erstmal genauer an. Die meisten Hitzetage gab es in diesem Jahr bisher in Rheinfelden. 53 Tage waren das mit mindestens 30 Grad. Normalerweise sind es dort nur 22 Hitzetage. Kitzingen kommt auf 46 Hitzetage, mehr als doppelt so viele wie üblich. In Bad Hersfeld sind es bereits 24 Hitzetage statt durchschnittlich 10. In Düsseldorf sieht es ähnlich aus und selbst im Norden liegen die Werte meist über dem Schnitt. Bremen kommt auf 11 Hitzetage statt 7, Cottbus auf 22 statt 15. Eine Ausnahme ist Greifswald. Dort liegen die bisher 4 Hitzetage nur knapp über dem langjährigen Mittel. Ja, aber in den kommenden Tagen kommen auch noch einige Hitzetage dazu, denn die Druckverteilung über Europa ändert sich jetzt. Eine Hochdruckzone breitet sich über Mitteleuropa weiter nach Osten aus. Damit gibt es heute vor allem in der Mitte und im Süden viel Sonne. Im Norden und Nordosten mischt dagegen noch etwas kühlere Meeresluft mit. Dort bleibt es etwas wechselhafter. Doch das ist nur eine kurze Pause. In den kommenden Tagen setzt sich die Sonne landesweit durch und von Südwesten her kommt die nächste große Wärme. Verbreitet wird es wieder heiß bis sehr heiß. Das verschärft natürlich auch die Dürresituation in weiten Teilen Deutschlands weiter. Heute gibt es also vor allem im Süden und in der Mitte viel Sonne. Wolken sind kaum unterwegs. Nur an den Alpen sind in schwüler Luft einzelne Schauer oder Gewitter möglich. Im Norden und Nordosten ziehen zwar ein paar Wolken durch, aber auch dort bleibt es meist trocken. Der Wind weht dazu schwach bis mäßig, an den Küsten etwas kräftiger. In der kommenden Nacht ist es dann fast überall klar und trocken. Nur an den Küsten und an den Alpen sind noch ein paar Wolken unterwegs. Die Höchstwerte reichen von 18, 19 Grad an der See bis zu 34 Grad am Hochrhein. Weitere Hitzetage kommen also vor allem in den südlichen Landesteilen aufs Konto. In der kommenden Nacht kühlt die Luft auf Werte zwischen 18 Grad am Bodensee und 4 Grad in den Tälern des Erzgebirges ab. Morgen scheint die Sonne oft ungestört bei Werten zwischen 20 Grad an der Ostsee und 35 Grad im Markgräfler Land. Auch am Donnerstag ist es sonnig bei 24 bis 37 Grad. Am Freitag geht es sonnig und trocken weiter und dann kratzen wir sogar schon wieder an der 40 Grad Marke. So, hier ist der Wind gerade ein bisschen heftiger unterwegs. Ansonsten war es das soweit vom Wetter aus Frankfurt.
7: Hallo und herzlich willkommen zum Kinoressort bei Tagesschau 24. Eine Geige von Stradivari kann gerne mal mehr als 10 Millionen Euro kosten. Viele Musiker, die darauf spielen, können sich das gar nicht leisten und bekommen die Instrumente daher von Kunstmäzenen ausgeliehen. Im französischen Film Der Klang der Stradivari sollen gleich 4 der begehrten Kunstwerke bei einem Konzert zusammen zu hören sein, was in der realen Musikwelt nur extrem selten vorkommt. Ein Film, der die klassische Musik feiert, aber noch mehr die Menschen, die ihr Leben der Klassik gewidmet haben. Nein, das ist kein Kellergewölbe, sondern das Innere einer Stradivari.
8: Sehen Sie das hier? Das stammt vom selben Baum wie bei den 3 anderen Instrumenten. Stradivarius San Domenico.
7: Damit steht fest, es handelt sich um ein lange verschollenes Cello aus der Werkstatt des Meisters. Damit könnte sich der Traum von Astrids Vater doch noch erfüllen, vier ganz besondere Streichinstrumente von Stradivari auf der Bühne zu vereinen. Nach seinem Tod will sie sein Vermächtnis erfüllen. Ihr Bruder, der das Familienunternehmen leitet, ist davon weniger überzeugt.
9: Gibt es eine Vorstellung, welchen Preis es erzielen wird?
10: Keine Ahnung, 7, 8, 9 vielleicht.
9: Beim Kauf des Stradivaris war Papa noch am Leben. Und es stand auch wesentlich besser um die Finanzen unserer Gruppe.
7: Doch Astrid gibt nicht auf, kauft das edle Stück und verpflichtet vier renommierte Musiker, die ein eigens für den Anlass geschriebenes Streichquartett aufführen sollen.
11: Was machen wir denn jetzt?
10: Ein gemeinsames Konzert.
7: Da sind etwa der erblindete Geiger Peter sowie der sehr selbstbewusste Georges.
12: Ich bin dabei.
13: Erste Violine?
10: Ja.
7: Und die Instagram-Größe Apolline.
14: Gleich lerne ich die anderen Mitglieder des Quartetts kennen. Georges Massaro, Peter Niculescu und Lise Carvalho.
7: Unterschiedlicher könnten die Musiker kaum sein.
15: Und sie dürfen auch gerne lächeln, ja?
7: Beim Teambuilding hapert es allerdings gewaltig angesichts von sehr unterschiedlichen Standpunkten.
16: Takt 11, wieso denn da?
17: Weil er vorher nicht spielt.
18: Schau mal in die Partitur. Steht da irgendwas von übermütig? Nein, der Komponist macht klare Anweisungen. Das ist einfache Partituranalyse. Musikstudium erstes Semester.
19: Ich habe aber nicht studiert.
18: Was?
7: Als gäbe es noch nicht genug Konfliktpotenzial, holt Astrid auch noch den Komponisten Charlie Beaumont an Bord. Wie eine Art Coach soll er die musikalische Einheit fördern und den Musikern sein eigenes Werk erklären. Aber da gibt es ein kleines Problem.
20: Ich muss ihm was gestehen. Ich mag nicht, was ich da komponiert habe.
10: Verzeihung?
20: Ich muss Sie um Verzeihung bitten. Ich höre die ersten drei Töne und will sofort alles neu schreiben.
7: Dafür ist es natürlich zu spät, denn der Konzerttermin rückt unaufhörlich näher. Nur noch wenige Tage bleiben, aber die vier Einzelkämpfer wollen sich einfach nicht zum Team formieren.
18: Also, wenn ich ganz ehrlich bin, ich finde, an der Interpretation müssen wir noch hart arbeiten. Und damit meine ich auch mich. Nein? Finden Sie nicht?
20: Es wäre mir unangenehm, wenn ich der Auslöser Ihres Streits bin. Aber Ihren Streit schlichten zu müssen, wäre mir ebenfalls unangenehm.
7: Der Film vermeidet es, die Konflikte effekthascherisch auf die Spitze zu treiben. Jedes einzelne Problem kann man gut verstehen und hofft jederzeit, dass sich die Truppe zusammenrauft.
18: Wir sind halt verschieden, weißt du.
19: Was meinst du damit?
10: Apolline!
15: Lassen Sie mich in Ruhe!
20: Immer noch diese Marotte, dich bei der Arbeit zu verstecken. Sie verstehen sich wirklich gut mit Peter.
10: Sie sind kein guter Beobachter. Wir mögen uns überhaupt nicht.
7: Als Darsteller engagiert der Regisseur Gregory Manier vorrangig Musiker, die ihre Instrumente tatsächlich beherrschen. Im Film müssen sie also nicht so tun, als ob sie können wirklich spielen, was den Genuss auf ein ganz anderes Level hebt. Und schauspielerisch leisten sie sich auch keine Patzer. Der Klang der Stradivari ist zwar kein Meisterstück, aber eine leichte Sommerkomödie, die ihre Figuren und vor allem die Musik wirklich ernst nimmt. Auch wenn es manchmal so wirkt, die Kaurismäki-Brüder sind nicht die einzigen Filmemacher aus Finnland. Hanna Bergholm ist allerdings die erste Regisseurin aus Finnland, die international für Aufsehen sorgte. Mit dem hintergründigen Horrorfilm Hatching, mit dem sie weibliche Selbstfindung auf ebenso drastische wie unterhaltsame Weise thematisierte. Dem Stil bleibt sie in ihrem zweiten Spielfilm Nightborn treu, der auf der Berlinale seine Premiere erlebte und in dem es diesmal nicht um Teenagerängste, sondern um die Ausnahmesituation einer Mutter vor dem Hintergrund der finnischen Mythologie geht.
21: Eltern im Glück. Aber es stimmt was nicht mit dem Baby in Nightborn.
22: Ich gebe hier mein Bestes.
23: Ich weiß, ich versuche zu helfen.
22: Es tut ihm weh, wenn ich ihn anfasse.
24: Oh, wie süß.
25: Wieso sieht er so seltsam aus?
23: Irgendetwas stimmt nicht damit.
26: Aber wir müssen ein Team sein. Wir müssen zusammenarbeiten. Sonst werden wir das nicht hinkriegen.
21: Den Vater John spielt Ron Weasley-Darsteller Rupert Grint aus Harry Potter.
23: Dein Problem ist nicht unser Kind, sondern deine Beziehung zu ihm. Was du fühlst, ist doch...
27: Du sagst mir nicht, wie ich mich fühle!
28: Fatherhood and parenthood.
29: Vaterschaft und Elternsein können ziemlich Angst machen.
0: Ich erinnere mich, mein erstes Baby, es hatte diese weiche Fontanelle am Kopf. Sie sah aus wie eine Kreatur. Es war unheimlich, ihr ins Gesicht zu schauen.
1: Er hat mein Blut getrunken.
3: Für sehr viele Mütter fühlt sich dieses neue Wesen total fremd an.
26: Das hier ist alles neu und merkwürdig. Und zwar für uns beide. Aber du bist die beste Mutter, die es gibt.
1: Irgendwas stimmt nicht damit.
26: Du meinst mit ihm.
3: Das Ungeheuer bist du!
21: Verstörende Bilder im einsamen Haus in Finnland. In Nightborne treffen hintergründiger Horror und die nordische Sagenwelt auf ganz reale Elternängste.
1: Ich weiß, was du...
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0: Hallo zum ZDF Mittagsmagazin. Von jetzt auf gleich nicht mehr in die eigene Wohnung zu dürfen, das ist aktuell bittere Realität für die Mieterinnen und Mieter eines einsturzgefährdeten Hauses in Hamburg.
1: Alle Appelle haben nichts gebracht. Noch heute soll der hintere Teil des einsturzgefährdeten Hauses an der Hamburger Holstenstraße abgerissen werden, ohne dass die Mieter die Chance haben, noch einmal zurückzukehren und ihre Habseligkeiten zu retten.
2: Absolute Katastrophe, weil das ist mehr oder weniger mein Leben drin. Also ich bin 1998, wohne ich da, habe sehr viel halt gesammelt an Instrumenten, an Platten und auch sehr akribisch und ja, viele Erinnerungen, das dann weg.
1: Vor gut zwei Wochen hatten die Mieter des Altbaus angesichts sich vergrößernder Risse in den Wänden die Feuerwehr gerufen. Statiker ließen das Haus und ein Nachbargebäude wegen akuter Einsturzgefahr sofort räumen. Mehr als 30 Menschen blieben nur wenige Minuten, um ihre Taschen zu packen. Mit einer Demo versuchten sie gestern, das Schlimmste abzuwenden. Vergeblich. Was bleibt, ist Trauer und Wut. Wut über einen Vermieter, der offensichtlich jahrelang nichts gegen den Verfall des Hauses tat.
3: Das ist eine furchtbare Situation, auch existenzbedrohend. Und mich macht es fassungslos, dass es überhaupt so weit kommen konnte. Und unser Eigentümer scheinbar über Jahre hinweg seinen Instandhaltungspflichten nicht richtig nachgekommen ist.
1: Auf ZDF-Anfragen reagierten weder der Eigentümer, ein Immobilienentwickler, noch sein Rechtsanwalt. Vergangene Woche hatte aus Sicherheitsgründen ein weiteres Haus geräumt werden müssen. Das zuständige Bezirksamt Hamburg-Altona sagte den Betroffenen Unterstützung zu. Der Mieterverein gibt Rechtsbeistand.
4: Wir fordern, dass der Eigentümer die Immobilie wieder aufbauen muss. Das heißt, er muss den hinteren Teil, der abgebrochen werden muss, zur Gefahrenabwehr, den muss er wieder herstellen, und zwar sehr zeitnah. Und dann müssen die Mieterinnen dorthin zurückziehen können. So, und das ist entscheidend. Und da muss der Bezirk auch darauf achten, dass es hier nicht zu weiteren Unglücken kommt und das Haus am Ende nicht zu retten ist.
1: Den Mietern droht nicht nur der Verlust ihrer Wohnungen, sondern der ihres gesamten Eigentums. Denn ob das Haupthaus gerettet und wieder betreten werden kann, entscheidet sich nach dem heutigen Teilabriss. Dann werden wieder Statiker das letzte Wort haben.
0: Eine totale Sonnenfinsternis. Das ist ein Naturschauspiel, das wir hier in Deutschland das letzte Mal vor 27 Jahren beobachten konnten. Morgen nun wird in weiten Teilen Spaniens die totale Sonnenfinsternis zu sehen sein. Das bedeutet, Sonne, Mond und Erde ordnen sich in genau einer Linie an. Von der Erde aus betrachtet schiebt sich der Mond dann vor die Sonne. Eine totale Finsternis ist dort sichtbar, wo die Sonne komplett verdeckt wird und der sogenannte Kernschatten des Mondes auf die Erde trifft. In Spanien herrscht schon große Vorfreude. Das Himmelsspektakel sorgt auch für einen Touristenboom.
5: Es ist einer der begehrtesten Gegenstände Mallorcas aktuell. Eine Brille für die Sonnenfinsternis. Im Hotel in Playa de Palma ist Rezeptionistin Paula Javres mittlerweile Sonnenfinsternis-Expertin. Sie erklärt beim Check-in nicht nur, wann es Frühstück gibt. Ich erkläre jedem, warum die Brillen so wichtig sind. Wenn man ohne diese spezielle Brille in die Sonne schaut, verletzt das die Augen. Und auch was die Parkplätze und Straßensperrungen angeht, da an den besten Spots mit vielen Leuten gerechnet wird. Auf Mallorca liegt Spannung in der heißen Luft. Es ist die erste totale Sonnenfinsternis in Europa seit 1999, die erste in Spanien seit mehr als 100 Jahren. Viele, aber nicht alle, sind extra wegen der Sonnenfinsternis auf die Insel gereist.
6: Weil wir zufällig hier sind. Also ich hätte jetzt nicht extra den Urlaub wegen der Sonnenfinsternis gebucht.
5: Ich denke, jeder Mensch sollte einmal im Leben eine Sonnenfinsternis sehen. Deshalb habe ich meine Kinder und meine Frau nach Mallorca gebracht, damit wir die Möglichkeit haben, sie zu sehen.
7: Wir sind auf Mallorca wegen der Sonnenfinsternis und wir haben im November geschaut und im Dezember schon gebucht, damit wir auch die Sonnenfinsternis sehen können.
8: Nee, einfach so im Urlaub. Wir haben es danach erst erfahren, dass es hier ist.
9: Also wir hatten das auf dem Schirm, dass die Sonnenfinsternis ist. Urlaub stand sowieso an, dann haben wir es jetzt verbunden.
10: Nein, wir sind im Urlaub, aber die nehmen wir gleich mit, die Finsternis.
5: Wer hier ist, schaut sie dann auch. Um den Andrang an den besten Stränden zum Sonnenfinsternis schauen zu koordinieren, bereiten die Behörden die Sperrung einiger wichtiger Straßen vor. Mehr Übernachtungen auf der Insel erwartet das Tourismusministerium wegen der Sonnenfinsternis aber kaum. Dass wegen dem Phänomen der Sonnenfinsternis noch mehr Touristen als sonst auf die Insel kommen, ist eigentlich nicht möglich. Unsere Kapazitäten im August sind in jedem Jahr sowieso immer vollständig ausgelastet. Doch viele Hotels sind wegen des Ereignisses schon früher ausgebucht als sonst. Jetzt steigt die Vorfreude, denn diese Sonnenfinsternis ist besonders spektakulär. Das ist etwas ganz Besonderes, weil es einer dieser seltenen Momente ist, wo die Sonnenfinsternis während eines Sonnenuntergangs am Meer stattfindet und man das auch in der Reflexion sehen kann. Es ist wirklich schön, weil so etwas sonst fast nie vorkommt. Paula Javres und viele andere hier auf Mallorca erwarten den besten Sonnenuntergang ihres Lebens.
0: Zurück nach Deutschland. Fährt sie jetzt oder fährt sie nicht? Es geht um die Fähre an der Schlei, einem Ostseearm in Schleswig-Holstein. Und da gibt es gleich diverse Probleme.
11: Endlich fährt sie wieder über die Schlei. Die Missunde 3 verbindet erst einmal wieder die Dörfer Missunde und Brodersbü. Für die Menschen im nördlichen Schleswig-Holstein nach jahrelangen Pannen fast schon ein Wunder.
12: Freiheit pur. Der Umweg war nervend.
13: Ich pendel jeden Tag hier lang und das ist einfach eine extreme Belastung, eine Mehrbelastung, die man schon merkt.
11: Die Rede ist von täglich rund 40 Kilometern Umweg für viele Menschen, die hier pendeln. Denn zu allem Unglück ist auch noch die nächstgelegene Brücke bei Lindau-Niss eine Dauerbaustelle. Alle anderen Schleiquerungen sind weit entfernt. Der Unmut auf dem Land ist längst umgeschlagen in Wut auf vermeintlich untätige Politiker.
14: Zu viel inkompetente Politiker, nicht? Das ist das Problem. Leider.
15: Ja, schade. Aber jetzt freuen wir uns, dass wir jetzt so nach Hause fahren können.
11: Rechtzeitig zur Sommerwanderung vom Ministerpräsident Günther, die ihn heute Morgen an die Schlei führte, wagte man einen letzten Versuch, die windanfällige Missunde 3 wieder in einen verkehrssicheren Zustand zu versetzen. Die problematische Festmacheinrichtung wurde mit Ringen, Federn und viel Schweißarbeit verstärkt. Der Einfall kam aus der Region.
16: Ich lag irgendwann im Bett und habe gesagt, wir müssen jetzt irgendwie Fähre fahren. Und da sich kein anderer gekümmert hat, habe ich es halt selbst gemacht. Und dann hat unser Ortsbetrieb hier, der mit Metall arbeitet, der hat das dann umgesetzt. Und ja, das war dann am Sonntagmorgen um 7 Uhr.
11: Bislang funktioniert das Provisorium. Dem Ministerpräsidenten bleibt somit die Peinlichkeit erspart, bei einer defekten Fähre Interviews zu geben.
17: Ich glaube, es ist auch wichtig als Ministerpräsident, nicht nur zu den Orten hinzugehen, wo Wohlfühltermine sind, sondern auch dahin zu gehen, wo auch Schwierigkeiten da sind. Und man kann ja nicht leugnen, dass hier in Missunde wirklich viel falsch gelaufen ist.
11: Und so passiert er, die moderne Solarelektrofähre, die klimafreundlich auf der Schlei ihren Dienst tun sollte. Aber trotz Gesamtkosten von etwa 6,5 Millionen Euro steht ihr langfristiger Einsatz nach Beginn der stürmischen Jahreszeit in Frage.
18: Wenn wir zu dem Schluss kommen, dass gerade wenn die schwierigeren Situationen im Herbst und Winter kommen, diese Fähre nicht zuverlässig sein kann, müssen wir parallel an der Ertüchtigung der Missunde 2 arbeiten.
11: Die alte Vorgängerfähre hatte man für 17.000 Euro verkauft und für ein Vielfaches davon zurückgekauft, als sich die Probleme bei der Missunde 3 häuften. Im Herbst soll die 2 nun wieder fahren, gut möglich bis zum Bau einer ganz neuen Fähre.
0: Wenn Sie auf der Suche nach einem neuen Restaurant sind, an was orientieren Sie sich? Wenn es die Bewertungen im Netz sind, sollten Sie vorsichtig sein.
19: Wo gibt es das leckerste Essen, wo den besten Service? Auf der Suche nach den besten Restaurants und Hotels schauen viele zuerst auf Online-Bewertungen.
20: Also wenn wir irgendwohin essen wollen oder was einkaufen oder so, benutzen wir das schon.
21: Ich denke mir, das sind ja Menschen dahinter, die haben da eine ehrliche Meinung dazu, die kriegen dafür kein Geld und von daher vertraue ich da schon drauf.
22: Ich vertraue da gar nicht. Ich höre lieber auf Kollegen, der da schon mal gegessen hat.
23: Wenn es jetzt nur ein oder zwei Sterne, dann würde ich schon sagen, oh nee, dann lieber nicht so. Alles ab 3 Sterne ist, wo ich sage, das ist in Ordnung.
19: Auch bei den Gastbetrieben sind die Online-Rezensionen ein Thema. Nicoletta Anna leitet seit 2007 ein Restaurant in Wiesbaden. Auf TripAdvisor hat das Restaurant aktuell eine Bewertung von 4,0, auf Google Maps von 4,4 Sternen.
24: Mittlerweile entscheiden die Gäste wegen dieser Bewertungen, ob sie ein Restaurant besuchen oder nicht.
19: Die meisten Bewertungen sind positiv und konstruktiv. Trotzdem gibt es in der Branche auch immer wieder beleidigende Kommentare und Falschaussagen. In solchen Fällen können Betriebe online einen Antrag stellen, um diese Bewertungen zu löschen.
25: Wenn es sich um unwahre oder diffamierende Nachrichten handelt, ist es tatsächlich wichtig, dass diese gelöscht werden von den Betrieben. Je mehr schlechte Bewertungen, das führt dazu, dass Gäste dieses Restaurant, dieses Café, diesen Betrieb nicht mehr aufsuchen und dann führt es zu Umsatzverlusten und kann sogar dann bis zur Existenzbedrohung gehen.
19: Auf Google Maps sehen Verbraucher seit April einen Hinweis, wie viele Bewertungen ein Betrieb bereits gelöscht hat. Eine Stichprobe in 3700 Gastbetrieben in mehreren deutschen Städten ergab, dass je nach Ort 11-30% aller Betriebe bereits Bewertungen entfernt haben. Im europäischen Vergleich sticht Deutschland bei den Löschungen hervor. Grund ist die Rechtslage.
1: Deutsche Gerichte haben es den Gastronomen, den Gastronomen einfach gemacht, Löschprozesse einzuleiten, indem diese Gastronomen eben nur darlegen müssen, dass die betreffende Person, der Bewertende, eben nie Gast in ihrem Gastronomiebetrieb war.
19: Verbraucher müssen dann teilweise auch Monate später noch Belege für einen Besuch nachweisen. Zugleich verstärken professionelle Dienstleister die Ungleichheit.
1: Anwaltskanzleien haben sich da offenbar etabliert. Man könnte schon von einer gewissen Löschindustrie sprechen, die da jetzt offenbar tätig ist und das zum Geschäftsmodell gemacht hat, solche Bewertungen zu löschen. Junge Verbraucherinnen und Verbraucher verlassen sich offenbar auf diese Bewertungen, aber es ist eben fraglich, wie verlässlich sie eben sind.
19: Wer Online-Bewertungen nutzt, sollte daher darauf achten, wie genau Vorgänge beschrieben werden und ob die Rezensionen übertrieben positiv oder negativ dargestellt werden. Restaurantbetreiber wie Nicoletta Anna wünschen sich zudem, dass Probleme direkt angesprochen werden, um noch vor Ort nachbessern zu können.
0: Urlaubsorte in Deutschland, das haben wir diese Woche in unserer Mima-Doku-Serie für Sie. Sehr sehenswert und besuchenswert. Heute geht es ins Karwendelgebirge. Mehr dazu dann nach den Nachrichten. Die hat jetzt Carsten Rüger, Heute Express.
2: Einen schönen guten Tag. Nach dem schweren Erdbeben im Westen Kolumbiens ist die Zahl der Toten auf mindestens 130 gestiegen. Präsident de la Espriella, der erst seit 3 Tagen im Amt ist, rief den Notstand aus. Das Beben der Stärke 7,4 hatte sich gestern Morgen Ortszeit westlich der Hauptstadt Bogotá ereignet. Vor allem in der Stadt Pereira und in der Großstadt Cali stürzten viele Gebäude ein.
3: Mit bloßen Händen graben sich die Menschen in Cali durch die Trümmer, in der Hoffnung, doch noch diejenigen zu retten, die der Schutt unter sich eingeschlossen hat. Das Erdbeben hat die Gebäude ihrer Nachbarschaft wie Kartenhäuser zusammenfallen lassen. Wir waren im Esszimmer, meine Frau, mein Sohn und eine Freundin. Ich bin zunächst ruhig geblieben, doch die Erschütterung war so stark, dass wir flüchten mussten. Ich denke, wenn es nur 5 Sekunden länger gebebt hätte, wäre hier nichts mehr übrig. Es hat uns ans Limit des Erträglichen gebracht. So viele konnten nicht mehr flüchten, wurden mitten aus dem Leben gerissen. Doch zwischen all der Zerstörung gibt es sie noch, die Momente, die wie ein Wunder wirken. Heute Morgen haben wir 3 Personen retten können. 2 Männer und eine Frau, lebend. Sie wurden jetzt in ein Krankenhaus gebracht. Sie kämpfen weiter hier in Cali und Pereira. Um ihre Liebsten, ihre Freunde, ihre Nachbarn. Und sie beten. Diese Kirche ist zu großen Teilen zerstört worden. Doch die Hoffnung und den Glauben der Menschen konnte das Erdbeben nicht brechen.
2: Wegen des anhaltenden Niedrigwassers lockern weitere Bundesländer vorübergehend das Lkw-Fahrverbot an Sonn- und Feiertagen. Ab dem kommenden Wochenende können bestimmte Lastwagen auch in Baden-Württemberg, Bayern und Mecklenburg-Vorpommern fahren. Nordrhein-Westfalen, Niedersachsen, Rheinland-Pfalz und das Saarland hatten das Fahrverbot bereits gelockert. In Syrien hat ein Gericht den früheren Machthaber Bashar al-Assad in Abwesenheit zum Tode verurteilt. Er habe Kriegsverbrechen und Verbrechen gegen die Menschlichkeit nach dem Ausbruch des syrischen Bürgerkriegs im Jahr 2011 begangen. Es ist das erste Urteil gegen Assad, der 2024 von islamistischen Kämpfern gestürzt wurde und ins Exil nach Moskau floh. In Russland hat das oberste Gericht die liberale Oppositionspartei Jabloko von der Parlamentswahl im September ausgeschlossen. Begründung: Jabloko soll bei seiner Wahlzulassung angeblich gegen zahlreiche russische Gesetze verstoßen haben. Parteichef Rybakov will in Berufung gehen. Seine Partei ist die einzige, die offen den Angriffskrieg gegen die Ukraine kritisiert. Das türkische Parlament hat mit großer Mehrheit ein Gesetz verabschiedet, das die Freilassung zahlreicher Mitglieder der verbotenen kurdischen Arbeiterpartei PKK zur Folge haben könnte. Das Gesetz soll einen Friedensprozess zwischen der PKK und dem türkischen Staat voranbringen, die sich seit Jahrzehnten bekämpfen.
4: Applaus für ein Gesetz, das viele hier historisch nennen. Es schafft den Rahmen dafür, dass inhaftierte PKK-Mitglieder freikommen oder aus dem Ausland zurückkehren können, wenn sie keine schweren Verbrechen begangen haben. Das Ziel, so Präsident Erdogan auf X, sei es, die Türkei von der Terrorbedrohung zu befreien und die nationale Einheit zu festigen. Nicht gelten soll das Gesetz für die PKK-Führung und auch nicht für den seit 27 Jahren inhaftierten Gründer Abdullah Öcalan. Der hatte im vergangenen Jahr dazu aufgerufen, die PKK aufzulösen und die Waffen abzugeben. Später wurden symbolisch erste Waffen verbrannt. Nach mehr als 40 Jahren bewaffneten Kampf, der mehr als 40.000 Tote forderte. Zehntausende Menschen wurden verhaftet, auch immer wieder kurdische Politiker. Die Opposition stimmte jetzt für das Gesetz. Es geht ihr aber nicht weit genug, denn es löse die Kurdenfrage nicht. Es geht um eine gleichberechtigte Staatsbürgerschaft, Rechtsstaatlichkeit, demokratische Reformen, freie Politik und das friedliche Zusammenleben. Auch die PKK kritisiert schwere Mängel, forderte die Freilassung von Öcalan und mehr Garantien für ihre Mitglieder. Deshalb ist noch nicht klar, ob der Prozess mehr bringt als einige verbrannte Waffen.
2: US-Präsident Trump will den nationalen Kinderimpfplan künftig kleiner gestalten. Im Beisein von Gesundheitsminister Kennedy Jr. unterzeichnete er ein entsprechendes Dekret. Es empfiehlt nur noch Immunisierungen gegen 11 Krankheiten mit größeren Abständen. Hintergrund ist die unbewiesene Vermutung, es könne einen Zusammenhang zwischen Impfungen und Autismus geben. Und damit geht es jetzt ruckzuck zurück zum ZDF-Mittagsmagazin und Mirjam Meinhardt.
0: Danke, Carsten. Kaputtes Handy oder Waschmaschine? In der Vergangenheit häufig Grund für den Müll der Geräte. Die EU aber will unter anderem den Elektroschrottberg verkleinern. Und deshalb gilt seit August ein neues Recht auf Reparatur. Unternehmen sind dazu verpflichtet, dass sie ihre Produkte für angemessenes Geld repariert werden können. Und da stellt sich aber die Frage, was heißt angemessen? Und wirkt sich die Vorgabe auch auf den Kaufpreis aus? Unser Service hat Antworten.
6: Cem Kirmisegül hat ein Problem. Die Spülmaschine in seiner Fahrschule läuft nicht mehr. Was tun?
7: Ich denke, ich werde sie reparieren lassen. Ja? Besser als wir neu kaufen. Vielleicht kann ich sie noch retten und kann mir ein bisschen auch Geld sparen.
6: Er holt einen Mechaniker. Die Spülmaschine ist 3 Jahre alt, die gesetzliche Gewährleistung von 2 Jahren abgelaufen. Bis Ende Juli hatten Kunden danach keinen Anspruch auf eine Reparatur.
8: Wenn der Hersteller gesagt hat, machen wir nicht, dann hatte man einfach Pech gehabt. Und jetzt kann man 7 bis 10 Jahre lang sagen, reparier mir das und der Hersteller muss darauf eingehen.
6: Heißt, er muss einen Reparaturdienst vermitteln. Durch das neue Gesetz, das seit 31. Juli gilt, wird die Reparatur auch von älteren Geräten in den Fokus gerückt und das Verbraucherinteresse gestärkt. Durch die Verpflichtung des Herstellers zur Reparatur, wenn der Kunde das möchte. Die Verlängerung der gesetzlichen Gewährleistung für Geräte ab 1.8. auf 3 Jahre und einen Überblick über Kosten und Zeitraum der Reparatur.
8: Die Hersteller dürfen nicht einfach eine horrende Summe verlangen, sondern es muss tatsächlich dem Ersatzteilpreis zum Beispiel angemessen sein oder dem Aufwand. Und es darf auch nicht mehr so lange dauern.
6: Wie teuer und wie lang ist nicht festgelegt. Ab 2027 soll die Suche nach verfügbaren Angeboten von Reparaturbetrieben auf einer europaweiten Online-Plattform erleichtert werden. Das Recht auf Reparatur gilt unter anderem für Waschmaschinen und Trockner, Kühl- und Gefrierschränke, Geschirrspüler, Staubsauger, Fernsehgeräte, Mobiltelefone, Schweißgeräte und E-Bikes. Geräte sollen ab sofort reparierbar sein, Teile also eher verschraubt statt verklebt werden und Hersteller so durch einen sogenannten Reparierbarkeitsindex stärker in die Pflicht nehmen.
9: Der kommt jetzt Stück für Stück auf die Energielabel, dass man das im Verkauf schon sehen kann, wie ernsthaft der Hersteller das meint mit der Reparierbarkeit seines Gerätes. Und der sagt dann aus, wie wahrscheinlich ist es denn, dass es nachher auch repariert werden kann und auch sinnvoll repariert werden kann von den Preisen, von den Kosten her und auch von der Langlebigkeit.
6: Cem Kirmisegül hat Glück. Seine Spülmaschine kann repariert werden.
10: Ein Glassplitter, der hat sich eingeklemmt in die Pumpe.
26: Okay. Während des Waschgangs bildet sich der Druck und durch den Druck können sein, dass die Gläser, denk mal so, wenn da mehrere Gläser sind, dann knallt es dagegen und dann kann man so ein Splitter mal in die Pumpe schnell gelangen.
6: Für 200 Euro inklusive der Anfahrtskosten kann das Gerät weiter verwendet werden.
26: Ja, jetzt hört sich das schon mal viel, viel besser an.
0: So, Dampfnudelblues, Winterkartoffelknödel, Apfelstrudel-Alibi oder Sauerkrautkoma. Das sind nur einige Titel der berühmten Eberhofer-Krimis von Rita Falk. Seit 2013 werden die Geschichten um den kauzigen Dorfpolizisten immer wieder verfilmt. Die 10. Folge, Steckerfisch-Fiasko, die kommt diese Woche in die Kinos und feierte gestern Abend in München Premiere.
5: Es wirkt wie ein großes Familientreffen. Die Crew der Eberhofer-Krimis lädt zur Premiere ihres neuen Filmes Steckerfisch-Fiasko, der bereits 10. Teil der Kinoreihe. Doch trotz des immensen Erfolges ist dieser Abend kein Routineauftritt für die Beteiligten.
12: Nein, sowas ist Aufregung. Es ist ja auch Wahnsinn. Es ist ja auch irgendwie irrsinnig, was hier los ist. Und ich, das ist auch das. Daran kann ich mich auch nicht gewöhnen und die anderen auch nicht.
13: Das ist einfach ganz toll und wir machen den Film mit Leidenschaft und mit Akribie und wollen das Beste rausholen und vielleicht ist es uns gelungen. Wir hoffen es sehr.
14: Eberhofer, sonst ist Ihre Lebensdingser Abschnittsgefährtin. Franz.
5: In diesem Teil will Susi hoch hinaus. Sie will Bürgermeisterin von Niederkaltenkirchen werden.
14: Jeder Zentimeter zählt, bei mir jedenfalls.
15: Das glaube ich sofort.
14: Jetzt werden sie auch noch frech, Unverschämtheit.
5: Was, für ihren Franz unnötiger Stress. Er möchte mit den Wahlkampfstreitereien nichts zu tun haben und löst das Problem auf seine Weise. Eberhofer hat anderes zu tun. Wieder mal muss er einen Mord aufklären. Diesmal hat es den örtlichen Steckerfischkönig getroffen. Und wo gemordet wird, ist Privatermittler Rudi zur Stelle.
16: Wollen wir Mordopfer und Tatort begutachten? Ich hoffe, du hast nichts angefasst. Wo ist die Leiche? Auf was warten wir?
17: Ja, auf was warten wir?
16: Also, warten wir's.
27: Jetzt ist Partytime, Muchachos.
5: Hemdsärmlich, bayerisch, provinziell. Bislang ein Erfolgsgarant. Mehr als 1,5 Millionen Menschen sahen den letzten Eberhofer im Kino. Doch was auf der Leinwand witzig wirkt, muss am Set minutiös erarbeitet werden.
28: Wir haben auch Spaß bei der Arbeit, aber wenn man so eine Szene dreht, dann finden wir die vielleicht mal lustig am Anfang. Ich sag dann aber, es ist halt so, wie wenn man 3 Stunden den gleichen Witz erzählt.
16: Wir sind diese Figuren nicht, ja. Also wir sind sie beim Spielen vielleicht, ja. Aber wir sind diese Figuren nicht. Also ich möchte auch nicht der Rudi privat sein.
5: Auch die Buchvorlage zum Film war ein Bestseller. Den Eberhofer-Kosmos ausgedacht hat sich die Autorin Rita Falk. Das Erfolgsrezept sei die besondere Nahbarkeit, sagt sie.
15: Ich kann da immer nur meine Leser zitieren, die schreiben oder sagen mir bei Lesungen, sie fühlen sich so abgeholt. Also sie sind beim Franz mit im Streifenwagen, sie sind mit der Oma auf Schnäppchentour, sie hocken beim Wolfi am Tresen.
5: Wer bist denn du? Und so stehen die Chancen gut, dass das skurrile Ermittlerduo auch dieses Mal nicht nur kriminalistisch erfolgreich sein wird.
16: Sehen wir zwei aus wie zwei Trotteln? Ehrliche Antwort. Wir sind keine Trotteln. Und wenn Sie nicht kooperieren, dann machen wir Ihnen das Leben zur Hölle.
0: Mit dem Auto durch die Waschstraße, das gehört für einige ja zum festen Samstagsprogramm. Aber auch Lkw müssen in die Waschanlage. Und wenn es Lebensmitteltransporter sind, dann müssen die sogar nach jeder Lieferung den Tank reinigen. Und das schaut sich unser MIMA-Live-Reporter Sven Rieken heute in Hamburg an. Sven, gerade sind noch mehr Lkw ja unterwegs als sonst, weil auf den Wasserstraßen weniger transportiert werden kann durch die niedrigen Pegel. Also, wie groß ist der Andrang bei der Lkw-Waschanlage?
29: Ja, eigentlich müsste man ja sagen, Mittagszeit, alle machen irgendwie Pause. Aber wenn man mal guckt, hier hinter mir der Warteplatz, da stehen die jetzt schon in Zweierreihen hintereinander. Und das sind alles Lebensmitteltransport-Lkw, so wie dieser hier, steht ja auch groß drauf, nur für Lebensmittel. In so einem großen Behälter hier, der ist jetzt leer, kann alles Mögliche drin sein, von Schokolade über Wein und Palmöl. Und wir sind hier auf einer der größten Anlagen, gibt so 50, 60 spezialisierte Betriebe in Deutschland. Normale Pkw-Tankstelle, normale Pkw-Waschanlage, so. Und hier drin passiert gerade das, worüber wir gesprochen haben. Man sieht es, wie viel Dampf da oben rauskommt. Hier wird mit 80 Grad heißem Wasser der Innenbereich dieses Lebensmitteltransporters gewaschen. Und der sich das also ausgedacht hat, der Geschäftsführer hier ist Thomas Gomm. Guten Morgen erstmal. Moin. Ja, schön, dass wir hier sein können. So 80 Grad heißes Wasser, das kriegen Sie nicht aus der Leitung. Wo kommt das her?
30: Über 80 Grad heißes Wasser wird erzeugt durch unsere Wärmetauscher.
1: kommen wir auf über 80 Grad heißes Wasser.
29: Warum braucht man so viel Temperatur? Was war jetzt in dem Grad drin?
1: Naja, das brauchen wir einfach, um den LKW vernünftig sauber hinzubekommen und auch sauber. Ne? Der muss für Lebensmittel wieder richtig 100% sauber und trocken sein. Ne?
29: Ja, hier war, glaube ich, Palmöl drin, hatten Sie gesagt. Genau. Und nach jeder Fahrt oder wie ist das?
1: Meistens wird nach jeder Fahrt Lebensmittel bei uns gereinigt oder unterwegs gereinigt. Ne?
29: Und ich habe gehört, wenn da noch Reste drin sind, Sie transportieren ja auch Schokolade und Wein und so weiter, das dürfen Sie alles behalten, ne?
1: Das dürfen wir alles entsorgen, ja. Wir bringen das in unsere Abscheider und bereiten das so weit auf, dass wir das Wasser einleiten dürfen, weil wir da bestimmte Auflagen haben. Und die Reste werden dann entsorgt und werden für eine Gasanlage, ne? Also
29: Biogas,
1: ja. Biogas, die nutzen das wieder, um Strom zu erzeugen, ne?
29: Danke erstmal. Ich habe gehört, wie viel Liter Wasser ist für eine Reinigung?
1: Ja, ungefähr 2300 Liter ist ein Waschvorgang.
29: 2300 Liter. Wenn wir bedenken, in eine Badewanne passen 300 Liter Trinkwasser für jede LKW-Reinigung. So, wir gucken uns einmal kurz mit der fliegenden Kamera an, wie das aussieht, wenn so ein LKW hier reinfährt. Und in der Zwischenzeit gehen wir mal einmal hier die große Showtreppe nach oben. Weil von oben kann man nämlich tatsächlich es so richtig sehen, wie das aussieht. Ich muss mal kurz gucken, dass mein Kameramann Sven hier heil die kleine Treppe raufkommt. Weil von oben wird nämlich tatsächlich so eine Art mobile Geschirrspüle in die LKW-Tanks reingebracht. Und dort drin ist dann so ein rotierender Spülkopf, wie bei der Geschirrspüle eigentlich auch. Wenn man die aufmacht, sieht man das ja manchmal. Und dann wird da drin mit sehr hohem Druck und mit sehr hohen Temperaturen gereinigt. Ja, und der ganze Rest, das haben wir von Herrn Gomm gerade gehört, der läuft hinten raus. Ich habe hier die Tochter von Herrn Gomm, die auch Geschäftsführerin hier geworden ist und schon in sehr jungen Jahren dazugekommen ist, habe ich gehört. Wie ist denn das als Frau, wenn man so den LKW-Fahrern gegenübertritt?
11: Ja, eigentlich immer ganz gut. Also meistens hören sie auch auf einen und akzeptieren einen, ja.
29: Das ist ja schon alles wahnsinnig spezialisiert. Ich sehe hier blaue Rohre, ich sehe hier diese metallenen Dinge. Was ist das, was ich da alles sehe?
11: Die blauen Schläuche sind die Trocknungsschläuche und die metallischen Teile sind die Spülköpfe, die mit 100 Bar Druck reinigen und mit 80 Grad heißem Wasser spülen.
29: Und wenn ich mir jetzt so vorstelle, das hier unten ist mein Kochtopf, warum ist es so wichtig, den sauber zu kriegen?
11: Damit er wieder frisch und sauber für die nächste Reinigung ist, also Beladung dann ist, ja.
29: Und das muss nach jedem Ladevorgang einmal passieren?
11: Ja, genau. Also damit er halt keimfrei ist und sauber ist und mit einem Zertifikat bekommt er dann die nächste Ladung.
29: Und wir können mal auf der anderen Seite gucken, was hier gerade los ist. Wir gehen jetzt mal durch diese kleine Tür hier durch und sind in der nächsten Waschhalle. Und hier sieht man schon, wie das gemacht wird. Sven kommt nach vorsichtig durch die Tür durch, ist gar nicht so breit hier. Man sieht hier oben drauf, der Mitarbeiter ist angeleint, also so ein bisschen wie beim Hochseilklettergarten, weil er ja oben drauf steht. Und dieser blaue Schlauch, Frau Gommel, ich habe das richtig verstanden. Oh, Vorsicht, Kamera rennt gegen Tür. Der macht jetzt genau was?
11: Der wird jetzt getrocknet und ja, muss dann auch ohne Kondenswasser getrocknet werden, damit er dann keimfrei ist.
29: Und jetzt mal Hand aufs Herz, wenn da vorher Wein drin war und der packt da so einen Trockenschlauch rein, dann sind doch alle benebelt hier, oder nicht?
11: Nein, es ist ja visuell und geruchsfrei dann nach unserer Reinigung.
29: Na gut, dann muss ich mir darum keine Sorgen machen. Und ich habe gelernt, die Schokolade kann man auch nicht mehr benutzen, die Sie da rausholen.
11: Nee, die ist dann ja mit Wasser versetzt und wir müssen sie entsorgen.
29: Genau. Okay, ich danke erstmal. In einer Stunde sind wir nochmal hier und ich komme nochmal auf die andere Seite zurück. Dann gucken wir mal, welche Fahrzeuge hier gerade gereinigt werden. Auf jeden Fall kann man, glaube ich, festhalten, Lebensmitteltransporte in Deutschland, die uns das Essen bringen, die müssen häufiger in die Waschanlage, als ich es mit meinem Auto, glaube ich, jemals machen würde.
0: Ganz bestimmt, Sven. Vielen Dank für die Einblicke und in einer Stunde sehen wir uns wieder. Die Simson, die Schwalbe, das sind legendäre DDR-Mopeds. Und von denen waren am Wochenende eine ganze Menge am Start bei der Rallye Monte Lugau in Brandenburg. Und mit dabei auch Dorte Störmann auf MIMA-Expedition.
17: Einmal im Jahr Ausnahmezustand in Lugau. Dann dreht sich im 500-Seelendörfchen alles um DDR-Mopeds. Die Rallye Monte Lugau in den 90er und Nullerjahren Kult, in den 10ern aber eingestampft.
18: Applaus hier in Lugau.
17: Doch inzwischen kämpfen wieder 120 Teams um Ruhm und Ehre.
20: Und wir sind natürlich mittendrin. Und versuchen jetzt mal rauszukriegen, warum die Rallye Monte Lugau für so viele so besonders ist.
17: Als erstes zu den Schätzen. Im Fahrerlager DDR-Mopeds in Hülle und Fülle. Herausgeputzte Schwalbe original straßentauglich, daneben getunte Schwalbe offen und SRs. Dazu die breiten Duos als Zweisitzermodell. Alle umsorgt von Fahrern und ihren Teams, ganz klar. Hier wabert Liebe durchs Fahrerlager.
20: Was ist denn das Besondere an der Rallye Monte Lugau? Warum kommt ihr alle her?
2: Das Besondere ist, hier sind alles nur verrückte Leute. Mir geht es um Motorsport, um Simson und das ist einfach nur geil.
3: Das ist ein Erlebnis, das muss man selber erleben auf der Rennstrecke. Ist einfach richtig geil.
17: Nebenan ist Florian Hummel aus dem nahen Sonnewalde mit der halben Familie angereist. Der Zimmermann steht schon im Viertelfinale und ist Titelverteidiger.
4: Es ist einfach unbeschreiblich. Es macht so viel Spaß zu fahren. Also es ist besser, krieg gleich Gänsehaut.
20: Zeig mal, kriegst du echt Gänsehaut?
4: Ja. Nee, das ist unbeschreiblich, das Fahren.
17: Florian schwärmt gerade von dieser Schwalbe offen.
4: Meine kleine Perle.
17: Der 38-Jährige hat sie selbst zusammengebaut und auf 26 PS getunt. Seine Perle also verboten im Straßenverkehr, erlaubt aber auf Rallye-Strecken.
20: Was war denn so die größte Herausforderung auf der ganzen Strecke?
4: Heute? Ich sag mal, das Schlammloch auf alle Fälle.
17: Alle hier reden von Schlamm. Müssen wir sehen. Aber vorher montieren wir noch eine Kamera an Florians Perle. Und schon geht's los für die beiden. Drei Runden quer durch Lugau. Wir sind gespannt auf die Bilder der wilden Fahrt. Zeit für uns, jetzt eine Runde zu drehen. Volksfeststimmung hier. Zwischen Bratwurstduft und Abgasdunst tummeln sich geschätzt 4000 kleine und große Moped-Fans.
18: Wir sind einfach nur für die schöne Atmosphäre hier.
20: Warum fahrt ihr nicht mit?
18: Nee, das ist nie unseres. Wir sind nur für die Optik hier.
20: Hast du eine Schwalbe?
18: Ja, da sicher.
17: Direkt an der Rennstrecke haben sie hier wohl die besten Plätze. Die Lugauer Cousins Bernd und Edgar Manik.
20: Also hier in Lugau ist ja heute ein ganz besonderer Geruch in der Luft. Ist das ein Duft oder ist das für Sie Gestank?
19: Duft. DDR-Duft. Zweitakt. Genau. Luft.
17: Jetzt sitzen sie fast direkt vorm Krümmertod. Heißt so, weil diese Schikane schnell Maschinen zerlegt. Bernd war übrigens bei der ersten Rallye 1994 dabei.
19: Das war irgendwie so eine Idee. Irgendwie. Eine
21: Kneipenidee eigentlich, kann man sagen.
20: So eine ziemlich gute Schnapsidee, wa?
19: Ja. Irgendwie ein Hinterkopf für Bohren, keine Ahnung.
17: In den darauffolgenden Jahren wurde die Rallye immer größer. Auch dank des legendären Schlammlochs. Und weit kann's nicht sein. Die Dichte an verschlammten Zuschauern nimmt nämlich zu.
22: Das macht echt Spaß, eben zu sehen, wie die Fahrer vorbeigefahren kommen, weil eben den ganzen Schlamm ins Gesicht gespritzt kriegt.

0: ein bisschen verfeinert, immer wieder verbessert. Und so, wie es jetzt da ist, ist unser Ding.
1: So ein bisschen Matt ist ja auch nicht so schlimm eigentlich.
0: Nein, das ist gut für die Haut, habe ich mal gehört.
2: Na, wenn das stimmt, gibt's hier morgen die schönsten Menschen der Welt. Für uns geht's zurück Richtung Finale. An einer weiteren Geschicklichkeitsprüfung treffen wir Yvonne Marlow. Sie ist die Vorsitzende des Rallye-Vereins. Soll man einer sagen, nur Männer stehen auf Mopeds. Und unter ihrer Führung wurde die Rallye 2022 wiedergeboren.
3: Es ist eine Herzensangelegenheit geworden. Ich bin hier in der Region groß geworden. Ich war früher selber bei der Rallye Montelugo. Und zweitens war es mir wichtig, einfach hier auch wieder was zu finden, was die Leute als Gemeinsamkeit haben, was die Leute verbindet. Ob das wie in Bayern die Weißwurst ist und hier ist es einfach die DDR-Technik.
2: Der Erfolg gibt ihr recht. Die Teilnehmer kommen wieder aus ganz Deutschland. Fahrer Florian Hummel steht jetzt sogar im Finale.
4: Hi, wie war's?
5: Anstrengend.
2: Zeigt uns jetzt auch unsere kleine Kamera. Erst enge Kurven, dann Schikanen und Hindernisse auf der langen Hauptstraße.
5: Jetzt kommen die Baumstämme. Ja, da kam ich recht gut drüber.
2: Und so fühlt sich die Matschgrube für Fahrer an.
4: Wie ist denn der Schlammlauf für dich?
5: Sehr tief. Also, ja, man sieht es ja gut auf dem Video, wie viel Modder da durch die Gegend fliegt.
4: Lieber ganz schnell oder langsam?
5: Man braucht
4: oder?
5: Schwung, ja. Zu langsam bleibt man stecken. Man muss schon viel Schwung mitnehmen.
2: Im Finale mobilisieren alle ihre letzte Kraft, auch Florian. Aber ein anderer holt sich den Sieg, der übrigens undotiert ist. Immerhin nächstes Jahr kriegen alle wieder eine Chance, denn die nächste Rallye Montelugau ist schon in Planung.
6: So, vom Montelugau jetzt in die Alpenwelt Karwendel zwischen Bayern und Tirol, nur 2 Autostunden von München entfernt. Dorthin nimmt uns die MIMA-Doku-Serie heute mit in die Reihe der Sehnsuchtsurlaubsziele in Deutschland. Das Karwendelgebirge ist ein echtes Naturparadies und auch der Hüttenwirt in dritter Generation im Almstuberl auf 1840 Metern Höhe kann sich übrigens keinen schöneren Arbeitsplatz vorstellen.
7: Schroffe Felswände und gemütliche Almen locken jedes Jahr mehr als 1 Million Menschen in das Karwendelgebirge. Vom Achensee bringt die Seilbahn zwischen April und November täglich hunderte Bergwanderer und Kletterer auf den Berg Rofan. Hier auf 1840 Metern Höhe bewirtet Marco Hollaus das Almstüberl.
8: Kaiserschmarrn. Bitte.
7: Der 36-Jährige führt den Berggasthof in dritter Generation. Seine Großmutter baute ihn mit ihrer Schwester. Erst übernahm der Onkel. Seit 2023 ist er der Hüttenchef.
8: Jetzt unterm Tag ist Tagesgeschäft. Und dann abends kommen die Hausleute. Und die versorgen wir dann. Da kochen wir dann die Halbpension. Genau, und dann hoffen wir, dass sie lange sitzen, dass wir ein bisschen was verkaufen können. Und mein Tag startet dann morgen um 6 Uhr circa. Da bereite ich dann das Frühstück vor. Genau. Und dann hoffen wir, dass wir zufriedene Gäste haben.
7: Knapp 2 Stunden braucht man mit dem Auto von München ins Karwendel. Perfekt für einen Kurztrip. Hier führen hunderte Kilometer Wanderwege durch das Gebirge. Die Schwierigkeitsgrade reichen von familiengerecht leicht bis alpin anspruchsvoll.
9: Normalerweise machen wir immer so Mehrtagestouren, einfach ganz normal wandern. Und jetzt sind wir einfach mal hergekommen, um reinen Klettersteig einfach zu machen. Und das ist halt hier tatsächlich sehr optimal.
10: Das ist tolles Wetter. Also was gibt's Besseres, ein verlängertes Wochenende zu machen als hier?
11: Super geil.
7: Wandern macht hungrig. Im Almstüberl gehen täglich mehrere hundert Essen aus der kleinen Küche raus. So alpenländisch die Gerichte, so international ist das Team, das sie serviert.
8: Der Esteban ist eh schon lange jetzt da. Der begleitet uns jetzt schon 5, 6 Jahre. 4 Jahre.
11: Vier circa.
8: Suri ist im Winter gekommen. Der ist das erste Mal im Winter bei uns gewesen und jetzt im Sommer. Genau, der Suri ist aus Nepal, der Esteban ist aus Argentinien. Und der Luca ist Freund von Esteban, der ist auch aus Argentinien. Und die Gavi ist aus Rumänien und die Bettina ist aus Ungarn.
7: Bayerisch-österreichische Spezialitäten sind für Koch Esteban kein Problem. Seit fast 10 Jahren lebt er jetzt schon in Österreich.
12: Ich habe mich entschieden,

0: Die Stadt einfach mal zu wechseln. Ich wollte einfach mal meine Ruhe haben und was Neues ausprobieren. Genau deshalb bin ich jetzt hier.
1: Die Gäste, die hier hochkommen, sind vor allem Deutsche und Österreicher. Praktisch ist die Gondelbahn nebenan. So können auch Kinder und Senioren den Ausblick genießen.
2: Einen sehr guten Gast, Gott sei Dank. Und die Sommersaisonen werden immer länger, der Winter wird immer kürzer, aufgrund halt vom Schneemangel auch. Aber allgemein kann man eigentlich nur dankbar sein, dass man in so einer Region eigentlich wohnen darf und auch wirtschaften darf, weil wir haben eine sehr gute Wertschöpfung auch vom Tourismus. Also gerade das Wandern und so hat sich ja eher in die junge Richtung entwickelt. Es kommen so viele junge Leute auch. Und das ist natürlich schon cool, wenn man sieht, dass die jungen Leute so in die Berge ziehen und einfach das Naturerlebnis oder die Natur erleben wollen. Das ist natürlich schon cool. Und macht halt auch mehr Spaß, mit jungen Leuten dann zu arbeiten.
1: Seit 2 Jahren führt Alessa in ihrer Freizeit als Bergwanderführerin Wandergruppen durch die Region. Die 26-Jährige ist hier aufgewachsen.
3: Der Grund war eigentlich, ich mache Gruppenreisen und viel immer im Ausland und dann haben wir gedacht, ich wohne so schön, warum nicht einfach auch mal daheim?
1: Hauptberuflich ist Alessa Steuerfachangestellte. Am Wochenende bieten ihr die Wandertouren einen Ausgleich zur täglichen Arbeit.
4: Gab es da Momente, wo du es bereut hast?
3: Nein. Beste Entscheidung.
4: Okay.
3: Also klar, ich muss schon viel machen, aber ich kann halt trotzdem alles selber einteilen.
4: Ja.
3: Also so wie gestern war ich halt mal 2 Stunden am See.
4: Ja, das stimmt.
3: Zwischendrin, das ist schon cool. Mädels, geht's euch noch gut, weil es ganz schön warm?
4: Ja.
3: Ja. Okay. Ich glaube, das ist, wenn man sein Hobby zum Beruf macht, ist halt der Vorteil, dass es nicht wie ein Beruf ist. Für mich sind die Touren einfach wie Urlaub, weil ich da einfach total runterkomme, in der Natur zu sein, in die Berge, Mädels kennen zum Lernen, sich gegenseitig auszutauschen.
1: Als Einheimische kennt Alessa auch Wege und Plätze abseits der bekannten Routen. Ihre Lieblingsorte zeigt sie jetzt ihrer Wanderkundschaft.
5: Die Natur ist einfach unbeschreiblich eigentlich. Also wenn man sich so umschaut, die Ruhe genießen und man ist gerne draußen unterwegs.
6: Dieses Naturschauspiel, was wir hier auch haben, das findet man in der Großstadt nicht. Ich weiß auch noch, wo ich das erste Mal im Karwendel war. Und das Gebirge vor mir gesehen habe und das war einfach beeindruckend. Und ich komme immer wieder hier gern her und die Tour war heute auch wieder super schön.
1: Ihre Wandergruppen findet Alessa meistens über ihren Social-Media-Kanal. Die Touren sind für sie die perfekte Art, Geschäft und Freizeit zu verbinden.
3: Für mich ist die Alpenwelt-Karwendel einfach Heimat, das absolute Paradies. Ich meine, hier zu arbeiten, gibt es definitiv schlimmere Jobs und meine ganze Familie ist da, meine Freunde, wir haben die Berg, man hat einfach alles, was man braucht.
1: Rund um Mittenwald gibt es einige Seen und die Gäste lieben sie. Der Campingplatz Kesselberg wirbt mit seiner Lage am Südostufer des Kochelsees. 100 Stellplätze plus Zeltwiese, direkter Wasserzugang. Christian Voß und seine Frau sind gerade angekommen und richten sich ein.
7: Wir sind jetzt das zweite Mal da. Das erste Mal waren wir vor circa einem Jahr da und es war eher zufällig auf der Durchreise. Und wir waren so begeistert vom Campingplatz, vom Ambiente, wie er liegt. Das Thema mit dem See ganz einfach im Rücken und dann da vorne die Kletterwände. Und es ist einfach eine Kombination, dass wir gesagt haben, wir müssen unbedingt wieder herkommen.
1: Seit 2012 führt Familie Perrmann den Platz. Vater Alois und Sohn Benedikt bereiten gerade das Frühstück für die Campinggäste vor.
8: Ein großes Frühstück, Rührei mit Schinken und ein kleines Frühstück.
1: Neben dem Frühstück servieren Vater und Sohn mit ihrem Team auch typisch bayerisches Essen.
9: Ich denke mir immer, wenn man was Spaß macht, dann ist das nicht Arbeit. Es ist eigentlich nicht Arbeit. Das ist das, was ich bin immer da. Auch im Winter. Und ich setze mich hin, schaue runter und denke mir, wo soll ich hin? Das gefällt mir einfach. Das ist schön. Wunderbar.
1: Zwischen April und Oktober haben sie geöffnet, müssen hier das Geld fürs ganze Jahr verdienen. Auch deswegen ist das Restaurant für die Betreiberfamilie eine wichtige Einnahmequelle.
8: die zwei Haxen schon mal.
10: Ja, die kriegen wir zu, bitte.
8: So, Dankeschön. Guten.
1: Bayerische Hausmannskost zwischen See und Bergen. Ein Platz, an dem sich nicht nur Urlaubsgäste wohlfühlen.
11: Also wenn ich irgendwann nicht mehr kann, ich hoffe, dass das noch Jahre dauert, dann werde ich da Camper auf meinem ehemaligen Campingplatz.
1: Camping mag schön sein, ist aber längst nicht jedermanns Sache. Ferienwohnungen boomen seit einigen Jahren. Bergführerin Alessa hat zusammen mit ihrem Partner drei Apartments vermietet. Heute ist Bettenwechsel.
12: Hallo!
13: Guten Morgen!
12: Einmal Abreise!
14: Einmal Abreise, es ist soweit, wir wollen den Schlüssel übergeben.
12: Super, danke!
14: Schön was?
12: Hat es euch gefallen, oder?
14: Sehr hervorragend, ja. Wie immer, kann man schon fast sagen.
12: Ja.
14: Ne? Ja, gut.
12: Genau, dann danke für den Schlüssel, wir wünschen euch eine gute Heimfahrt.
15: Ja, schön. Vielen Dank.
12: Und wir sehen uns dann nächstes Jahr.
14: Ja, alles gut, bis zum nächsten Jahr.
15: Alles Gute.
13: Tschüss. Dann sichere Heimreise und dann sehen wir uns.
15: Jetzt gehen wir erstmal frühstücken.
13: Ja, genau.
12: Super.
14: Okay. Tschüss.
13: Tschüss.
1: Alessa und Partner Simon wohnen unten im Erdgeschoss. Die Wohnungen oben vermieten sie. Je nach Saison kostet eine Übernachtung zwischen 90 und 140 Euro. Die Endreinigung machen sie meist selbst. Das spart Kosten.
12: Wir teilen uns dann immer auf. Einer macht Küche, einer macht Bad. Und danach müssen wir komplett alles abstauben, einmal durchsaugen, Boden wischen. Und je nachdem, dadurch, dass unser Haushalt sehr, in Alleinlage steht, müssen wir oft Fenster putzen. Das ist so ein bisschen der Nachteil, wenn man an den Wiesen wohnt, gerade wenn der Blütenstaub kommt. Und Simon?
13: Ja, warte, ich weiß jetzt, was der umgeht. Ja, Feuermelder. Wenn man oft die Fenster aufmacht nach der Tierzeit, dann kann man sehen, dass der mal angeht. Passiert manchmal mit dem ganzen Stab, der wo dann durch die Bude kommt.
1: Simon arbeitet als Maschinenbauingenieur im elterlichen Betrieb. Die Vermietungen sind sozusagen ein Zweitjob, den man aber nicht einfach nur nebenher machen kann.
12: Wenn du brav bist, lass ich.
13: Lass mich wieder her.
12: Schauen wir mal. Wir machen das immer zu, damit er mit Druck besser Fenster putzen kann. Und wenn er nicht brav ist, lasse ich ihn draußen.
13: Das Schöne ist, wenn man da am Balkon ist, dann nimmt man sich manchmal doch einmal eine Minute Zeit und schaut dann einmal in Ruhe die Park an, weil das mich selber halt einfach auch zufrieden macht. Aber nichts langweilig ist, wenn man nicht fertig.
1: Im Almstüberl herrscht gerade Hochbetrieb. Bei gutem Wetter haben Wirt Marco Hollaus und sein Team ordentlich zu tun. Wanderungen im Gebirge machen hungrig. Kletterer und Tagesgäste genießen ihre Auszeit und stärken sich bei deftiger Küche und kalten Getränken. An die 100 Essen gehen schon mittags über den Tresen. An Wochenenden bleiben einige gleich über Nacht im Berggasthof.
16: Guten Appetit.
17: Danke, danke.
18: So, ich hab's Halbpension, gell?
19: Ja,
18: genau. Ja, passt. Ist zu sechs Zeit, gell?
19: Genau,
18: ja. Haben wir sechsmal Suppe. Wer mag was Vegetarisches?
19: Nein.
18: Alle Fleisch. Seid ihr alles Kannibalen?
19: Ja.
18: Es gibt so eine Schweinsrolle, wie ich gesagt habe, mit Speck und dazu gibt es Kartoffel.
19: Passt,
18: genau.
19: Ja,
18: passt das, oder?
19: Passt.
18: Sechsmal, gut. Und danach Dessert ist Überraschung.
19: Ja, merci.
20: Danke dir.
1: Der Berggasthof hat 55 Betten. Vom Zweibettzimmer bis zur 12-Personen-Unterkunft. Wer auf den Hütten im Gebirge übernachten will, sollte rechtzeitig buchen, um einen freien Platz zu finden.
18: Ja, das kommt ein bisschen drauf an. Aber so an die Wochenenden sind wir immer recht voll. Da haben wir so um die 45, 50 Leute. Und unter der Woche ist halt weniger. Ja. Meistens so 10, 12, 15 Leute.
1: 17.30 Uhr. Die letzte Gondel macht sich auf ins Tal. Auf dem Berg wird es ruhiger. Doch im Almstüberl ist noch lange nicht Feierabend. Nach dem Abendessen lassen die Übernachtungsgäste den Abend fröhlich ausklingen.
16: Guck mal, wer er ist.
18: Ah ja! Ich kenne den, ja? Aber nur vom Singen her.
16: Du bist ja bekannt aus dem Fernsehen. Ja. Hat er gerade gefragt. Ach,
18: du! Na!
16: Marco von der Hütte.
18: Ja, wirklich?
17: Ja! Okay, ich hab gedacht, ihr veräppelt mich.
18: Ja, jetzt ist 9:45 Uhr. Das ist eine gute Zeit.
16: Ja, natürlich.
18: Jetzt werden sie noch ein, zwei trinken und dann gehen wir schlafen, hoffe ich.
1: Die Nacht oben auf der Alm ist kurz. Als der Morgen anbricht, hat Marco gerade mal 4 Stunden geschlafen.
18: Bis 12 Uhr ist gestern noch gegangen. Und seit, wann bin ich denn munter? Ja, 5:30 Uhr.
1: Auch wenn das Leben und Arbeiten auf der Berghütte anstrengend ist, für Marco gibt es nichts Besseres.
18: Also wir haben da oben so ein bisschen eine Gemeinschaft, wo man einfach auch, ja, das genießt man halt dann auch. Gell? Man kommt zusammen, man redet über die Leute, was ist gewesen und das macht halt das Ganze dann einfach ein bisschen runter. Bringt man dann zusammen ein Bier und mal auch 2 oder 3. Also ich will auch gar nicht weg von hier oben. Ich fühle mich da so wohl. Und also was anderes zu machen jetzt, beziehungsweise auch in Zukunft, ich will da herum bleiben, ich will da herum in Pension gehen und vielleicht dann irgendwann meine Kinder das einmal übergeben. Das wäre schön.
1: Urlaub im Karwendelgebirge, ein echtes Naturparadies zwischen Bayern und Tirol.
20: Also ich habe direkt wieder Lust auf Urlaub. 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Und wir machen hier weiter mit dem Sport.
21: Ja, von großem Jubel über die ersten deutschen Medaillen wie hier bei Florian Bremm. Bis zum Aus im 100-Meter-Halbfinale von Gina Lückenkämper. Der erste Wettkampftag bei der Leichtathletik-EM. Er ist voller Emotionen und Jan Döhling blickt zurück.
22: Freude ist dann am größten, wenn sie unverhofft kommt. Nach 5000 Metern Schinderei, der Jubel über Silber, über Bronze, wurde im Kugelstoßen gejubelt. Es war ein Tag voller Emotionen, enttäuschter Hoffnungen. Inklusive. Über die letzten 100 von 5000 Metern führt Florian Bremm ein Nobody. Auf der Zielgeraden muss er nur den großen Favoriten Jakob Ingebrigtsen passieren lassen. Ein sportliches Märchen.
23: Ich war das erste Mal 2018 zu Besuch bei einer Europameisterschaft in Berlin. Und da habe ich Jakob gesehen, wie er Doppel-Europameister geworden ist über 5000 und 1500 Meter. Und da habe ich mir gedacht, wow, so eine Wahnsinnsstimmung. Da mal auch irgendwie dabei zu sein überhaupt in dem Race und dann... Ja, keine 10 Jahre später irgendwie bin ich hier selber und bin hinter ihm da Zweiter. Surreal.
22: Mit der Kugel hat Olympiasiegerin Yemesi Mabry gestern Probleme, aber sie behält die Nerven, Drittbeste weiter.
24: Ich höre natürlich, wenn jemand weit gestoßen hat, aber nichtsdestotrotz war ich nicht beeindruckt, weil ich weiß, diese Weiten habe ich auch drauf und habe mich einfach konzentriert. Mit 19:50 kann ich super zufrieden sein und bin froh, heute mit einer Medaille nach Hause zu gehen.
22: Medaillensegen, der ihr verwehrt bleibt. Gina Lückenkämper ganz rechts raus im Halbfinale. Die Vorbereitung nach Zeckenbiss nicht optimal.
25: Gina Lückenkämper hat es schwer und hat kaum eine Chance. Dann kommt Amy Hunt, Amy Hunt.
26: Den Umständen entsprechend musste man halt einfach realistisch sein. Es war ja, wie gesagt, alles andere als einfach. Ich habe da ja nach den deutschen Meisterschaften offen drüber gesprochen, mit der Zecke im Hinterkopf. Und das war halt uncool, aber ich bin am Ende einfach nur dankbar, dass ich hier auf der Bahn stehen konnte, weil es dieses Jahr wirklich alles andere als selbstverständlich gewesen ist, dass ich es überhaupt bis hierhin geschafft habe.
22: Viele Emotionen, Freude und Enttäuschung lagen bei den Deutschen gestern nah beieinander.
21: Ja, die Freude der deutschen Athleten, die überwiegt auch bei der Schwimm-EM in Paris, wo die Freistilstaffel der Männer für die nächste Medaille sorgt.
0: Gemeinsam feiert es sich am schönsten. Es ist nicht nur Bronze für Lukas Mertens und sein Team, sondern auch ein neuer deutscher Rekord nach 17 Jahren.
2: Super konstante Staffel. Ja. Ich fühle mich geehrt, dass ich mit den Jungs einen deutschen Rekord jetzt halte. Also das, ja, 2009, das muss man erst mal schaffen. Ja.
0: Dabei sieht es zunächst gar nicht danach aus. Olympiasieger Lukas Mertens geht als Erster ins Rennen, übergibt auf Position 7 an Timo Sorgius, der dann ordentlich aufholt. Und die Bühne freimacht für Jarno Beschnitz. Der Bochumer übertrifft sich selbst und übergibt als Zweiter an den Schlussmann Cornelius Jahn. Und der setzt zum Schlussspurt an, muss sich am Ende nur knapp Großbritannien und Frankreich geschlagen geben.
3: Ich habe mir einfach vorgenommen, Spaß zu haben. Ich habe gestern erst die Info bekommen, dass ich die Staffel überhaupt schwimme. Von daher war es ein bisschen eher eine spontane Sache. Vorlauf bin ich 2 Sekunden besser geschwommen, jetzt im Finale nochmal schneller. Ich wollte einfach Spaß haben und das hatte ich definitiv.
0: Spaß, Bronze und ein neuer deutscher Rekord. Ein guter Auftakt für die Beckenschwimmer bei dieser EM.
21: Ja, und ob es heute so erfolgreich weitergeht, sowohl bei der Schwimm- als auch bei der Leichtathletik-EM, das können Sie live verfolgen von 19.25 Uhr an im ZDF. Und dann beginnt morgen ja auch noch die Weltmeisterschaft der rhythmischen Sportgymnastik und das in Frankfurt. Und zu den Favoriten bei der Heim-WM gehört auch eine deutsche Olympiasiegerin.
4: Sie dominiert diese Sportart seit Jahren. Darja Varfolomeev hat alles gewonnen und doch wird diese Heim-WM etwas ganz Besonderes für die 19-Jährige.
5: Meine Familie wird da sein, viele meine Freunde, viele Bekannten und umso mehr freue ich mich auch und versuche meine beste Leistung abzuliefern.
4: Bestleistungen, wenn es darauf ankommt, das kann sie. Souverän gewann die Schülerin Gold bei den Olympischen Spielen in Paris. 11-mal bereits Weltmeisterschaftsgold. Den letzten noch fehlenden Titel holte sie sich dieses Jahr im Mehrkampf bei den Europameisterschaften. Diese WM zu Hause ist für sie und die beiden anderen deutschen Starterinnen Lada Pusch und Anastasia Simakova etwas, was unvergesslich werden soll. Mehr Druck für Darja Varfolomeev vielleicht. Aber wenn sie es schafft, den Druck in Freude auf das Heimevent in der altehrwürdigen Frankfurter Festhalle umzuwandeln, kann es großartig werden.
5: Es wird wunderschön sein. Ich glaube, die Atmosphäre, die Halle sagt schon für sich, dass es fest sein wird. Und ich freue mich auch riesig, dass wir so eine Möglichkeit hatten, in so einer wunderschönen Halle mit dabei zu sein.
4: Schon lange sind die Finaltage ausverkauft, vor allem wegen Darja Varfolomeev, die es liebt, vor Tausenden zu performen.
5: Mir bringt das gute Laune, mir bringt das Motivation, weil dann fühle ich, dass die für mich da sind, die unterstützen mich, die sind bei meiner Seite und das hilft mir auf jeden Fall bei der Fläche.
4: Eigentlich kann doch dann diese Woche in Frankfurt nichts schiefgehen.
20: So, jetzt schauen wir aufs aktuelle Wetter. Aber, deswegen lachst du auch schon, Östin, wir starten mit Schweizer Käse.
6: Ich weiß natürlich, was du sagen wirst, deswegen lache ich schon mal. Ja, Schweizer Käse, und zwar, auch wenn es ein bisschen kurios klingt, aber auch der leidet unter Hitze und Trockenheit. Und was es damit auf sich hat, das schauen wir uns jetzt mal an. Ja, und klar, der Schweizer Käse in den Bergen, wo er hergestellt wird, der muss natürlich auch bestimmte Bedingungen haben. Aber so ist es nicht mehr. Es ist auch oben warm, deswegen muss man es auch entsprechend anfeuchten mit solchen Apparaturen, die nachgerüstet werden müssen. Ja, und harter Cut hier, das ist die Po-Ebene in Italien. Auch hier wirkt es sich auf die Lebensmittel aus, nämlich auf den Reisanbau. Es gibt tatsächlich Reisanbau in der Po-Ebene Norditalien. Und das ist in diesem Jahr sehr, sehr eingeschränkt aufgrund der Hitze und Trockenheit. Ja, und damit geht es auch weiter. Es bleibt heiß und trocken. Ja, und auch wenn wir hier diese kühle Luftmasse hier gerade hatten und die ja auch schon wieder abgedrängt wird, das Hoch bewegt sich in unsere Richtung. Das bedeutet, dass wir auf die Westseite dieses Hochs hier kommen. Und dann, ja, wird es schon wieder heiß. Und das Ganze sorgt auch dafür, dass fast kein Regen dabei ist. Wir schauen hier auf die Karte. Und was Sie da sehen, ist nix. Ja, tatsächlich ist da absolut Trockenheit bis Samstag drin. Und so geht es also weiter. Und auch der aktuelle Film, der Satellitenfilm, zeigt uns, da sind im Prinzip noch ein paar Schauer im Norden dabei. Ansonsten aber
7: kaum was los. Hier und da Wolken, vor allem nach Norden hin, sind mehr Quellwolken dabei. Das ist die Kaltluft, die hier eingeflossen ist. Und die Temperaturen erreichen heute höchste Werte bis 18 Grad im Norden. Ja, deutlich kühler als im Südwesten zum Beispiel mit 33 Grad. Ja, und in der Nacht gibt es im Norden ein paar Wolken, da fällt aber nichts raus. Ansonsten insgesamt trockenes Wetter. Und schauen Sie mal auf die Temperaturen. 5 Grad in der norddeutschen Tiefebene. Da ist der Tipp mit Durchlüften natürlich ein bisschen eingeschränkt. Aber können Sie ja trotzdem machen. Im Süden sollte man das auf jeden Fall machen, denn da steigen die Temperaturen ja kräftig an. Dazu gibt es viel Sonnenschein. Ja, und der Blick auf die Temperaturen zeigt uns 34 Grad im Südwesten, eben mit Durchlüften wichtig. Im Norden nicht ganz so warm. Und das bei Temperaturen bis 21 Grad, 20 Grad entlang der Küsten. Blick auf die nächsten Tage. Das mit den Temperaturen, es geht weiter aufwärts. 37 Grad am Donnerstag hier im Südwesten. Sehen, der Norden ist immer etwas kühler erst einmal. Am Freitag allerdings die 30-Grad-Marke auch an den Küsten zu finden. Weiterhin viel Sonnenschein. Dazu Gewitter am Samstag, aber immer noch 35 Grad. Und jetzt noch mal kurz der Blick auf die Waldbrandgefahrenkarte. Und die Waldbrandgefahr steigt schon wieder an.
20: Okay, ich glaube, ich habe das falsch verstanden. Östen, wenn es draußen kühler ist, dann kann ich doch gerade gut durchlüften.
7: Ja, aber 5 Grad ist schon ziemlich kalt.
20: Aber
7: oder?
20: Zum Durchlüften? Also wir sind uns einig, wir würden
7: also
20: das machen.
7: Ich glaube dir nicht, dass du dich bei 5 Grad wohlfühlst.
20: Naja, lüften heißt, egal. Okay, also anderes Thema, okay. Einmal lüften kurz.
7: Wir diskutieren
20: da später nochmal drüber. Jetzt erstmal herzlich willkommen zur zweiten Stunde ZDF Mittagsmagazin und diesen Themen. Hybride Bedrohungslagen. Bundesregierung will Befugnisse der Nachrichtendienste ausweiten.
7: Nach Ausschluss von Duma-Wahl. Russische Oppositionspartei Jabloko will ihr Berufung einlegen.
21: Und Leichtathletik EM. Florian Brem holt Silber über die 5000 Meter.
20: Ja, das und mehr in unserer Sendung. Jetzt bringt uns Carsten Rüger auf den aktuellen Stand mit Heute Express.
21: Hallo.
7: Hi Carsten.
8: Einen schönen guten Tag. Nach dem schweren Erdbeben in Kolumbien hat die Regierung einen landesweiten Notstand ausgerufen. Rettungskräfte und Freiwillige suchen in den Trümmern weiter nach Verschütteten. Mindestens 132 Menschen sind ums Leben gekommen. Mehr als 2000 werden vermisst. Das Beben der Stärke 7,4 gilt in Kolumbien als eines der stärksten seit Jahrzehnten. Wegen des anhaltenden Niedrigwassers lockern weitere Bundesländer vorübergehend das Lkw-Fahrverbot an Sonn- und Feiertagen. Ab dem kommenden Wochenende können bestimmte Lastwagen auch in Baden-Württemberg, Bayern und Mecklenburg-Vorpommern fahren. Nordrhein-Westfalen, Niedersachsen, Rheinland-Pfalz und das Saarland hatten das Fahrverbot bereits gelockert. In Syrien hat ein Gericht den früheren Machthaber Bashar al-Assad in Abwesenheit zum Tode verurteilt. Er habe Kriegsverbrechen und Verbrechen gegen die Menschlichkeit nach dem Ausbruch des syrischen Bürgerkriegs im Jahr 2011 begangen. Es ist das erste Urteil gegen Assad, der 2024 von islamistischen Kämpfern gestürzt wurde und ins Exil nach Moskau floh. Bei neuen russischen Angriffen auf die Ukraine wurde auch wieder die Stadt Saporischschja getroffen. Mindestens 6 Menschen starben, 20 wurden verletzt, so die Behörden. Die ukrainische Armee greift ihrerseits Ziele in von Russland besetzten Gebieten an. In Markiewka wurde ein Einkaufszentrum getroffen. In Russland hat das oberste Gericht die liberale Oppositionspartei Jabloko von der Parlamentswahl im September ausgeschlossen. Begründung? Jabloko soll bei seiner Wahlzulassung angeblich gegen zahlreiche russische Gesetze verstoßen haben. Parteichef Rybakov will in Berufung gehen. Seine Partei ist die einzige, die offen den Angriffskrieg gegen die Ukraine kritisiert. US-Präsident Trump will den nationalen Kinderimpfplan künftig kleiner gestalten. Im Beisein von Gesundheitsminister Kennedy Jr. unterzeichnete er ein entsprechendes Dekret. Es empfiehlt nur noch Immunisierungen gegen 11 Krankheiten mit größeren Abständen. Hintergrund ist die unbewiesene Vermutung, es könne einen Zusammenhang zwischen Impfungen und Autismus geben. Und damit geht es jetzt wieder zurück zum ZDF-Mittagsmagazin mit Mirjam Meinhardt.
20: Da Danke, Carsten. Die deutschen Nachrichtendienste werden reformiert. Was dürfen sie künftig, was nicht? Unser Top-Thema im ZDF-Mittagsmagazin. Die mit Sprengstoff beladene Drohne in Leipzig. Nur ein Vorfall, der zeigt, dass es in Deutschland eine neue Qualität hybrider Bedrohungen gibt. Welche rechtlichen und technischen Möglichkeiten sind künftig nun zur Gefahrenabwehr nötig, auch wenn es um nachrichtendienstliche Ermittlungen geht? Morgen jedenfalls möchte die Bundesregierung im Kabinett die Reform der Nachrichtendienste auf den Weg bringen. Was sich ändern soll, dazu Nathalie Wollmann.
9: Vergangene Woche Flughafen Leipzig. Das Eindringen einer sprengstoffbeladenen Drohne hat einmal mehr gezeigt, wie groß in Deutschland die Bedrohungslage ist. Und so steht das Thema Sicherheit ganz oben auf der Tagesordnung der Regierung.
10: Die Sicherheitslage ist eine andere geworden. Und deshalb ist es unabdingbar, dass wir schlagkräftige, effiziente Dienste haben. Und deshalb hat sich die Koalition vorgenommen und im Koalitionsvertrag eben eine grundlegende Reform der Gesetze für die Nachrichtendienste beschlossen.
9: Ein Entwurf sieht jetzt vor, dass BND und Verfassungsschutz aktiv eingreifen dürfen, also nicht nur Daten sammeln, sondern auch umleiten oder unterbinden und sogar Falschinformationen verbreiten dürfen. Zu den wichtigsten Neuerungen gehören Zugriff auf Computer und Smartphones. Auch Staatstrojaner können eingesetzt werden. Bei konkreter Gefahr ist das Eindringen in Wohnungen ohne Wissen des Inhabers möglich. Personenbezogene Daten dürfen verarbeitet und bis zu 5 Jahren gespeichert werden. Zur Erfassung und Auswertung von Daten kann KI eingesetzt werden. Der Austausch mit anderen Behörden und ausländischen Nachrichtendiensten soll verbessert werden. Beschließt morgen das Kabinett die Reform, erfüllen sich die meisten Wünsche der Geheimdienstler. Kritiker hingegen warnen vor Eingriffen in Freiheitsrechte und unzureichender Kontrolle.
20: Und zur Reform der Nachrichtendienste fragen wir nach beim Terrorismusexperten und Direktor der Denkfabrik Counter Extremism Project bei Hans-Jakob Schindler. Schönen guten Tag.
11: Guten Tag.
20: Morgen ist die Reform im Kabinett. Wie gut ist sie aus Ihrer Sicht?
11: Nun ja, das war ein grundlegendes Projekt der aktuellen Bundesregierung. Deshalb ist auch der Gesetzentwurf schon fertig und kann im Kabinett diskutiert werden. Es geht im Grundsatz darum, den deutschen Diensten, die bisher im Cyberraum, die mit Ausnahme von Österreich beschränktesten sind, die gleichen Befugnisse zu geben, wie sie eigentlich innerhalb der EU für solche Dienste schon längst Standard sind. Also, sie reagieren darauf, dass Social Media und das Internet von organisierter Kriminalität über Spionage, Sabotage bis hin zum internationalen Terrorismus schlicht und ergreifend das Kommunikations-, Koordinierungs- und Finanzierungsmittel ist und deswegen die Dienste da besser werden müssen.
20: Vielleicht können Sie uns noch mal konkret sagen, was an diesen neuen Befugnissen ist denn aus Ihrer Sicht besonders wichtig?
11: Also wirklich Kernstück ist hier einerseits ein Umdenken. Also bisher waren die Dienste schlicht und ergreifend dazu da, das BfV und der BND, dass sie eine Situation beobachten, analysieren und dann die Informationen an die Entscheider weitergeben, die dann reagieren sollten. Hier sollen die Dienste zum ersten Mal auch befähigt werden, im Cyberraum Abwehr zu betreiben. Also nicht nur Verteidigung, sondern eben auch Server, die Deutschland angreifen oder die Waffen produzieren, um damit Deutschland anzugreifen, lahmlegen dürfen. Das zweite ist endlich auch der Einsatz von KI. Also logischerweise ist KI mittlerweile in der Industrie Usus. Bei vielen anderen Diensten wird er auch schon längst eingesetzt. Aber man muss in einem Massendatenumgebung, in dem wir schlicht und ergreifend heutzutage leben, KI einsetzen, weil die Massen an Daten händisch überhaupt nicht mehr ausgewertet werden können. Also das sind so die zwei ganz basalen Kernpunkte der Reform, die wichtig sind, um die Dienste auf den europäischen Standard zu heben.
20: Also Sie sagen im Grunde, Deutschland zieht nur nach. Es gibt aber doch auch deutlich Kritik. Es gibt viele, die sagen, das sei jetzt zu viel Überwachung oder der Staat werde selbst zum Hacker.
11: Also klar ist, dass natürlich bei solchen Reformen immer Kritik kommt, weil wir eben Datenschutz aus guten historischen Gründen in Deutschland sehr hoch halten. Aber klar ist natürlich auch, sobald das Gesetz abgearbeitet ist, wird es mit hundertprozentiger Sicherheit, davon gehen eigentlich alle davon aus, auch nochmal eine Klage beim Bundesverfassungsgericht geben. Und dann kann da nochmal auf die verfassungsmäßige Konformität des Gesetzes geachtet werden. Aber nochmal, es geht darum, nicht mehr zuzulassen, als ohnehin alle anderen in Europa schon dürfen, um eben auch etwas weniger abhängig zu sein von Hinweisen von ausländischen Nahendiensten, ob das jetzt Europäer, Amerikaner oder Israelis sind.
20: Aber es gibt durchaus auch den Vorwurf, der Bundesinnenminister nutzte vielleicht jetzt sogar die Chance, über Gebühr die Befugnisse zu erweitern. Sie sagen, das trifft nicht.
11: Also die Reform wurde jetzt seit Monaten vorbereitet, eigentlich seit die Bundesregierung im Amt ist. Also es ist jetzt keine Reaktion auf Russland, es sind keine neuen Befugnisse in den Entwurf seit der Sache in Leipzig passiert ist, eingefügt worden. Also es ist ein Gesetzentwurf, der auch vorher schon erkannt hat, dass wir schlicht und ergreifend im Cyberbereich bei unseren Diensten nicht adäquat mit Befugnissen ausgestattet sind, auch wenn wir nach Frankreich oder Großbritannien oder in andere europäische Länder gucken.
20: Und ganz kurz, mit diesem Entwurf wären wir dann ausreichend ausgestattet?
11: Also klar ist, grundsätzlich wird sich auf strategischer Ebene die ganze Sache nicht ohne die Industrie machen lassen. Also langfristig muss auch auf europäischer Ebene daran gearbeitet werden, dass die Plattformen der sozialen Medien, über die kommuniziert, koordiniert, finanziert und auch radikalisiert wird, wenn wir über Terrorismus reden, aktiv verpflichtet werden müssen zur Mitarbeit, so wie es auch schon bei der Finanzindustrie ist. Also, Sie müssen Warnhinweise geben, wenn Sie merken, hier ist eine Person zum Beispiel, die sich in Richtung Anschlag radikalisiert. Damit bleiben die Daten bei den Firmen und die Warnhinweise gehen dann zu den Behörden, die dann weiterarbeiten können. Das ist, muss ein strategisches Ziel sein, um wirklich effektiv zu werden.
20: Also es gibt noch Nachbesserungsbedarf, sagt der Terrorismusexperte und Direktor der Denkfabrik Counter Extremism Project, Hans-Jakob Schindler. Vielen Dank für Ihre Zeit.
11: Vielen Dank.
20: Die europäische Flüchtlingspolitik. Die ist wieder stärker im Fokus nach dem Ansturm auf die spanische Exklave Ceuta. Der Chef der EVP-Fraktion im EU-Parlament, Weber beispielsweise, forderte daraufhin, schneller Rückkehrzentren an den EU-Außengrenzen aufzubauen. Andere wollen mehr Abkommen mit Anrainerstaaten, um Flüchtlinge aus der EU fernzuhalten. Wie gut das im März 2024 abgeschlossene Abkommen zwischen der EU und Ägypten funktioniert, das hat sich Susanna Santina beim Besuch einer geflüchteten Familie in Kairo angesehen.
12: Seit 2,5 Jahren leben Rawan und ihr Vater in Kairo. Wegen des Bürgerkriegs mussten sie aus ihrem Heimatland Sudan fliehen. Die 27-Jährige wollte in Ägypten ihr Studium beenden, eine Arbeit finden und für sich, den Vater und ihre Großmutter sorgen. Doch als Geflüchtete hat sie keine Arbeitserlaubnis bekommen. Und diese Wohnung könnten sie sich nur dank familiärer Unterstützung leisten, sagt Rawan. Wie lange das noch geht, wissen sie nicht. Viele Sudanesen leben hier auf der Straße. Andere arbeiten extrem lang, um sich Essen und Wasser leisten zu können. Nein, Hilfe haben wir nie bekommen von der ägyptischen Regierung. Rund 850.000 Geflüchtete aus dem Sudan leben in Ägypten. Es ist die große Mehrheit von mehr als 1 Million Flüchtlinge hier. Weil die EU befürchtet, dass sie nach Europa kommen wollen, schloss sie im März 2024 mit der Regierung al-Sisi ein Abkommen. Kairo erhält insgesamt 7,4 Milliarden Euro und soll dafür Flüchtlinge aus der EU fernhalten. Das Geld sollte aber auch fließen, um die Versorgung der Geflüchteten im Land zu verbessern und die Menschenrechtslage. Karl Kopp von Pro Asyl sagt, das sei nicht passiert. Dafür schiebe Ägypten Sudanesen massiv ab.
13: Wir haben in den 2 Jahren seit dem Deal, den wir absolut ablehnen, Zurückweisung, illegale Zurückweisung, Misshandlungen in willkürlicher Inhaftnahme. Es ist eine fatale Partnerschaft mit dem autoritären Regime und es hat sich menschenrechtlich gar nichts verbessert, sondern im Gegenteil verschärft.
12: Die Route über Ägypten und Libyen über das Mittelmeer nach Europa gehört zu den wichtigsten Fluchtrouten für Menschen aus dem Sudan. Die EU müsse auch mit autokratischen Staaten wie Ägypten im Dialog bleiben, sagt Helena Hahn. Aber diesen Deal kritisiert sie.
14: Ich denke, dass Abkommen wie diese nicht abgesegnet werden sollten, wenn nicht garantiert werden kann, was mit diesen Geldern eigentlich passiert. Aber ein noch größeres Problem ist, dass hier wenig Handlungsmöglichkeit von Seiten der EU ist, wenn es zum Beispiel zu größeren Problemen kommt, Stichwort Menschenrechtsverletzungen, hier dann auch Sanktionen zu ergreifen.
1: Bei Rauwan und ihrer Familie ist von der EU-Hilfe nichts angekommen. Ich plane, in ein europäisches Land wie Deutschland zu gehen. Ich möchte ein Masterstudium machen und eine Arbeit finden. Die 27-Jährige würde gerne Lehrerin werden. Diese Chance sieht sie in Ägypten nicht.
20: Nach Russland. Dort wird von 18. bis 20. September ein neues Parlament gewählt. Allerdings ist das mit dem Wort Wahl so eine Sache, denn bei dieser Duma-Wahl sind viele Oppositionsparteien oder Oppositionspolitiker gar nicht erst zugelassen. Aktuell hat das oberste Gericht die Oppositionspartei Jabloko ausgeschlossen. Julia Nawalnaja, die Frau des getöteten Kreml-Kritikers Nawalny, die nannte den Ausschluss ein Zeichen der Angst des Kremls. Sebastian Ehm mit mehr.
15: Sie skandieren den Namen der Partei, in die sie ihre Hoffnungen für die anstehenden Duma-Wahlen gelegt haben. Vor allem junge Russinnen und Russen sind zum Gericht gekommen, um ihre Unterstützung für die Oppositionspartei Jabloko zu zeigen. Eine kremltreue Partei klagt dagegen, dass Jabloko antritt. Ich bin gekommen, um die Partei Jabloko zu unterstützen, da sie sich als einzige für demokratische Ansichten, für einen sofortigen Waffenstillstand und die Beendigung politischer Repressionen einsetzt. Als Alexej Nawalny inhaftiert wurde, war ich 14, jetzt bin ich 20. Wenn ich heute nicht gekommen wäre, hätte ich mich schrecklich geschämt. Man kann einfach nicht zu Hause bleiben. Man muss hingehen und seine Stimme erheben. Jabloko ist mit einem Programm an den Start gegangen, das sich hauptsächlich gegen den russischen Angriffskrieg richtet. Der Parteiname heißt Apfel, der jetzt zum Symbol für den politischen Widerstand wird. Viele junge Menschen zeigen sich auf Social Media mit Äpfeln, um ihre Unterstützung zu signalisieren. Im Gerichtssaal kämpft der Vorsitzende Nikolai Rybakov darum, nicht von der Wahl ausgeschlossen zu werden. Die kremltreue Partei Rodina hatte gegen Jabloko geklagt und wirft ihr vor, Russland verraten zu haben. Die Partei Jabloko besteht aus Landesverrätern. Das sind Menschen, die für den Westen arbeiten. Das sind Menschen, denen westliche Werte nahestehen. Jene, die unsere Kapitulation fordern. In den vergangenen Tagen hatten zahlreiche Exil-Oppositionelle zur Wahl von Jabloko aufgerufen. Darunter die Witwe von Alexej Nawalny, Julia Nawalnaja, und der exinhaftierte Putin-Kritiker Wladimir Karamurza. Nach 9 Stunden Verhandlung beendet der oberste Gerichtshof in Moskau die Verhandlung und verbietet Jabloko die Teilnahme an den Duma-Wahlen. Der Jabloko-Vorsitzende gibt sich trotzdem kämpferisch. Uns steht ein großer gemeinsamer Weg bevor und wir haben eine große und wichtige Aufgabe, gemeinsam das Sterben von Menschen zu stoppen, den Frieden wiederherzustellen und Menschenleben zu retten. Jabloko will nun gegen das Urteil Berufung einlegen. Doch dass so viele junge Menschen heute hierher gekommen sind, ist für die Partei jetzt schon ein Erfolg.
20: Im Juni Venezuela, jetzt auch Kolumbien. In Südamerika hat die Erde gebebt und nach dem schweren Beben gestern in Westkolumbien wird nun fieberhaft nach Verschütteten gesucht. Pfarrer Schlink berichtet.
16: Mit bloßen Händen graben sich die Menschen in Cali durch die Trümmer, in der Hoffnung, doch noch diejenigen zu retten, die der Schutt unter sich eingeschlossen hat. Das Erdbeben hat die Gebäude ihrer Nachbarschaft wie Kartenhäuser zusammenfallen lassen. Wir waren im Esszimmer, meine Frau, mein Sohn und eine Freundin. Ich bin zunächst ruhig geblieben, doch die Erschütterung war so stark, dass wir flüchten mussten. Ich denke, wenn es nur 5 Sekunden länger gebebt hätte, wäre hier nichts mehr übrig. Es hat uns ans Limit des Erträglichen gebracht. So viele konnten nicht mehr flüchten, wurden mitten aus dem Leben gerissen. Doch zwischen all der Zerstörung gibt es sie noch, die Momente, die wie ein Wunder wirken. Heute Morgen haben wir 3 Personen retten können, 2 Männer und eine Frau, lebend. Sie wurden jetzt in ein Krankenhaus gebracht. Sie kämpfen weiter hier in Cali und Pereira, um ihre Liebsten, ihre Freunde, ihre Nachbarn. Und sie beten. Diese Kirche ist zu großen Teilen zerstört worden. Doch die Hoffnung und den Glauben der Menschen konnte das Erdbeben nicht brechen.
20: Zurück nach Deutschland. Künstliche Intelligenz, um große Datenmengen zusammenzufassen. Teils um zu recherchieren oder einfach um eine Frage zu beantworten. So nutzen viele KI heute. Aber für juristische Beratung oder als Ersatz für einen Anwalt? Ja, Auch das passiert. Und offenbar sorgen die vielen KI-generierten Anträge auch für deutlich mehr Arbeit bei Gericht. Lorita Halili und Peter Böhmer sind der Sache für uns in Nordrhein-Westfalen nachgegangen.
17: Robert Stewart war Fitnesscoach, doch er hat sich kürzlich mit seinem Arbeitgeber überworfen, denn der wollte ihm die Vor- und Nachbereitungsstunden nicht zahlen. Das fand Robert ungerecht und kündigte. Er suchte sich juristische Hilfe mit künstlicher Intelligenz.
18: Ich bin rechtlich oder juristisch gesehen bin ich auch absoluter Laie, also ich habe jetzt keine Ahnung irgendwie von irgendwas. Dann habe ich halt erstmal recherchiert und dann ganz klassisch mit den üblichen KI-Programmen dann halt geguckt, was ich da irgendwie erstellen kann und da halt dann auch meine Forderung, nachdem ich gekündigt hatte, meine Forderung ihm dann halt zugestellt.
17: Immer häufiger landen KI-geschriebene Schriftsätze bei den Gerichten. Meist sind es Eilanträge. Beispiel Landessozialgericht NRW. Hier sei der Einsatz von KI ein echtes Problem geworden.
19: Die Zahl der Verfahren hat sich enorm vergrößert. Wir haben in einem gleichen Zeitraum 160% mehr Eingänge zu verzeichnen. Das betrifft das erste Quartal 2025 gegenüber dem ersten Quartal 2026.
17: Und wenn dann solche Schriftsätze ins Haus kommen, ist Geduld gefragt.
19: Ich habe Mühe zu erkennen, und das ist der Kern des Problems, worum geht es eigentlich? Und das kann ich diesem Schriftsatz nicht eindeutig entnehmen, obwohl sehr viel geschrieben wird, 50 Seiten.
17: Und viel muss nicht gut sein, sagen Anwälte. KI könne beim Formulieren helfen, es ersetze aber keine echte Rechtsberatung.
23: Die künstliche Intelligenz ist ein Werkzeug. So, und dieses Werkzeug kann nur das schaffen, was man eingegeben hat. Also da ist keine taktische Überlegung, keine Empathie, kein Hinterfragen. Was willst du eigentlich? Was ist das Ziel?
17: Und nicht nur das. Eine KI liefert oft das, was der Kläger hören möchte. Und?
24: Jeder Nutzer sollte sich bewusst sein, dass am Ende das, was er aus den Händen herausgibt, eben auf ihn selbst zurückfällt oder sie zurückfällt. Das heißt, man kann die Verantwortung nicht an die KI abgeben. Man muss für das gerade stehen, was die KI verfasst hat.
17: Dem früheren Fitnesscoach Robert Stewart hat die KI geholfen. Beim Arbeitsgericht ist er allein erschienen.
18: Ich habe schon so ein Gefühl von Stolz irgendwie auch gehabt, wo ich dachte, Mensch, irgendwie habe ich mich da jetzt gegen eine andere Partei irgendwie mit relativ einfachen Mitteln und 0 Euro Aufwand, sage ich mal, irgendwie durchsetzen können.
17: Mit dem ausgehandelten Vergleich ist er voll zufrieden.
20: Unser Mima-Live-Reporter ist ja heute mit uns in der Waschanlage. Und als Kind war das immer die größte Freude, dabei im Auto zu sitzen und die großen bunten Wuschel zu beobachten. Heute ist das Ganze allerdings deutlich eine Nummer größer, denn Sven Rieken ist in einer LKW-Waschanlage in Hamburg. Und dort werden auch die Tanks von Lebensmitteltransporten gereinigt. Sven, wie aufwendig ist das Ganze?
25: Also erstmal kann ich dir natürlich als Junge sagen, dass es trotzdem total spannend ist, auch wenn sich hier keine Dinger drehen. Und wir sehen, der Hof hier bei dieser spezialisierten Firma ist voll, obwohl wir jetzt Mittagszeit haben. Hier sind 3 große Einfahrten, in die LKW reinfahren können. Und wir sehen, alle 3 sind drin auch voll. Und was hier passiert, das steht hier auf diesen Fahrzeugen immer drauf, Lebensmitteltransporte. Das sind nämlich die großen Tanklaster, die uns Milch bringen, die uns Palmöl bringen, die uns Schokolade und Wein bringen. Und worüber ich mir vorher auch nie Gedanken gemacht habe, die müssen sozusagen nach jedem Transport einmal gereinigt werden. Und das ist das, was hier drin jetzt gerade passiert. Im Prinzip ist das eine riesen Geschirrspülmaschine, die man in den Tank des LKW reinlassen kann. Und der sich das hier alles ausgedacht hat und die Anlage auch entworfen hat, ist der Geschäftsführer Thomas Gomm. Herr Gomm, kommen Sie mal ein bisschen dichter. Ja. Da oben, ich muss ein bisschen lauter sprechen. 80 Grad heißes Wasser, wo kriegen Sie das her?
26: Über 80 Grad heißes Wasser kriegen wir aus unserem Wärmetauscher, der es eben halt darauf bringt, ne? Dieser LKW hat jetzt Glukosesirup geladen.
25: Was kann ich mir, das ist so Zuckersirup quasi.
26: Ja, genau. Und der müssen wir jetzt noch zusätzlich dämpfen an der Seite. Das heißt, wir haben einen Dampfanschluss angeschlossen, damit wir mehr Temperatur bekommen. Ja, und jetzt.
25: Also ich sag mal platt, damit Ihnen das Zuckerzeug nicht in der Leitung einfriert.
26: Ja, einfriert nicht, aber dass das gelöst wird und rausläuft.
25: Aber was kommt denn jetzt hier? Läuft es sozusagen aus? Was ist das?
26: Das ist jetzt der erste Waschvorgang, den wir haben. Wir brauchen ungefähr 2300 Liter Trinkwasser pro Reinigung.
25: Pro Reinigung?
26: Pro Reinigungsvorgang.
25: Zum Vergleich, eine Badewanne hat 300 Liter.
26: Ja, eine große Badewanne.
25: Das ist eine Menge Wasser. Und was machen Sie mit dem, was jetzt hier sozusagen rauskommt?
26: Ja, dieses Wasser läuft zum Beispiel in unseren Abscheider. und wird dann wieder im Keller aufbereitet, sodass wir das Abwasser einleiten dürfen. Und die Reste, die sich entwickeln, einmal in der Woche werden abgeholt und gehen dann in eine Biogasanlage und erzeugen dort Strom. Ne?
25: Dann hat sozusagen der Rest aus dem LKW noch was Gutes. Ich danke Ihnen erstmal. Ja, ich habe sozusagen gelernt, hier kommen ja auch Schokoladenlaster an, die immer noch zu einem Drittel oder einem Viertel gefüllt sind. Auch das landet hier unten im Keller in dem Abscheider. Und wir können jetzt mal kurz gucken mit der fliegenden Kamera, wie das von oben aussieht. Was wir uns jetzt mal angucken, weil während man sieht, wie die fliegende Drohne reinfliegt in diese Anlage und von oben der Tanklaster zu sehen ist, der viele verschiedene Klappen hat, in die dann diese Schläuche reinragen, die wir jetzt hier sehen, dann kann man sich ein bisschen vorstellen, wie viel Aufwand es ist, hier zu reinigen. Wir sind jetzt sozusagen eine Etage höher gegangen und man sieht jetzt quasi die ganzen Schläuche, die in die geschlossenen Tankdeckel von diesem Tanklaster reingehen und in denen ist ganz schön heißes Wasser, 80 Grad haben wir schon gehört und ganz schön viel Druck. Und im Moment ist hier oben Jacqueline Gomme, die als Tochter von Herrn Gomme in den Betrieb reingekommen ist. Und welches Verhältnis zu den Lkw-Fahrern hat?
0: Eigentlich ein sehr gutes. Wir müssen alle Sprachen können und alle verstehen oder ja, zumindest wissen, was sie von uns wollen. Ja.
25: Sie haben mir erzählt, wenn immer nach dem Chef verlangt wird und Sie auftauchen, müssen Sie ein paar Fragen beantworten.
0: Ja, meistens ja. Ich bin ja mit 20 hier in ein Unternehmen gekommen und ja, da muss man sich erstmal beweisen. Ne?
25: Jetzt sprechen wir noch mal kurz über das Fachliche. Ich sehe hier einen Wahnsinnsdampf, ich höre einen Mörderlärm. Was passiert da gerade drin?
0: Wir reinigen jetzt mit 100 Bar Wasserdruck. Und 80 Grad heißem Wasser und da ist alkalisches Reinigungsmittel zugesetzt.
25: Das heißt, alles, was da jetzt reinkommt, kommt da unten wieder raus. Das haben wir eben schon gesehen. Wofür sind diese blauen, großen Schläuche zum Absaugen?
0: Nee, die sind zum Trocknen vom Tank, damit kein Kondenswasser mehr übrig bleibt.
25: Wir gucken noch einmal hier durch die Tür durch. Wir gehen einmal sozusagen in den Raum nebenan. Hier ist es ein ganz klein bisschen leiser und hier sehen wir im Prinzip den gleichen Vorgang. Gucken wir, dass die Kamera hier durchkommt. Und man hört jetzt auch hier, ich halte mal das Mikrofon kurz hin, dass das Ganze im Prinzip tatsächlich klingt. Frau Gomme, kommen Sie noch mal zu mir, wie eine Geschirrspüle, ne? Wenn ich mir das so auch vorstellen kann.
0: Ja, genau.
25: Also, noch mal andersrum.
0: Ja. Genau, es wird so gereinigt und zwar nicht mit einer Bürste, sondern mit halt Druck, Wasserdruck und Bar.
25: Und wie oft muss das bei den LKW, bei den Tankfahrzeugen gemacht werden?
0: Ja, nach jeder Ladung meist. Also manche dürfen auch nur mal draufladen, aber meistens nach jeder Reinigung im Lebensmittelbereich.
25: Okay, und ich merke, das Geschäft funktioniert ganz gut, so viele LKW da draußen stehen. Ich danke Ihnen schon mal ganz herzlich. Ja, tatsächlich ist es so, dass bei manchen Anbietern gerade von Milch- und Molkereiprodukten dieses Zertifikat, was hier am Ende bei rauskommt, nach jeder Ladung erneuert werden muss. Und dann auch tatsächlich all das, was hier passiert, nur 24 Stunden gültig ist. Mirjam, wenn du also dein Auto waschen müsstest in der richtigen Reihenfolge, dann müsstest du jeden Tag in die Waschanlage fahren. Mein Auto hätte sich dann, glaube ich, irgendwann aufgelöst.
20: Könnte sein. Aber es ist sehr faszinierend, auch ohne große Wuschel. Vielen Dank, Sven Rieken. So, jetzt nach Italien. Italien ist ja reich an Kunst- und Kulturschätzen und führt mit mehr als 60 UNESCO-Weltkultur- und Naturerbestätten übrigens auch das Ranking an. Einige weniger bekannte Welterbestätten, die zeigen uns diese Woche unsere ZDF-Auslandskorrespondenten. Und es geht heute ins Delta des Flusses Po und nach Ferrara. Barbara Luke nimmt uns mit.
2: Was für eine Naturoase! Was für eine Lagunenlandschaft. Der Fluss Po und diese weit verzweigten Arme seines Deltas, herrlich.
3: Das Po-Delta ist wirklich eine atemberaubende Landschaft und auch ein Ausweis dafür, dass die Natur am allerschönsten ist, wenn der Mensch sie einigermaßen in Ruhe lässt.
2: Hier im Delta verschmelzen Po und Adria und damit Süß- und Salzwasser. Der Chef des Naturparks bekommt nicht genug davon und erklärt uns dieses weltweit einzigartige Ökosystem, das zum UNESCO-Weltkulturerbe wurde. In Europa sind die wirklich natürlichen Lebensräume mittlerweile ja fast überall verschwunden. Aber hier spiegeln sich noch alte Lebensweisen von Mensch und Natur. Und das macht es so besonders. So besonders und so paradiesisch, dass auch Vögel aller Art hier ihr Refugium finden. Für die Brut, Für die Rast oder für immer? Mit einer Gruppe leidenschaftlicher Hobby-Ornithologen erkunden wir auf dem Fahrrad die Vogelplätze des Deltas und finden den schönsten von allen. Eine der größten Kolonien in ganz Europa. Für die Ornithologen ein Traum. Diese Flamingos, die im Wasser nach Garnelen suchen, um sie zu fressen, so toll zu sehen, wie glücklich sie sind. Dieser Ort verzaubert mich einfach, weil er mir so viel Frieden gibt. Eine Region fernab des Lärms der Welt und dennoch so dicht dran am Leben, an Geschichte und Kultur. Auch deshalb teilt sich das Po-Delta den UNESCO-Titel mit der nahegelegenen Renaissance-Stadt Ferrara.
4: Ferrara ist eine lebendige, elegante Stadt der Renaissance und diese alte Pracht ist heute noch überall spürbar.
2: Hier treffen wir Milena Merli, die so herzlich ist wie alle Menschen in dieser Region. Restauratorinnen wie sie gibt es kaum noch, aber Milena Merli will bewahren, was diese Stadt prägt. Und ihre Feinstarbeit spiegelt genau das. Wenn wir beispielsweise Farbverluste in den Gemälden entdecken, versuche ich sofort, die Farben mit Klebstoff zu fixieren, denn sonst geht alles verloren. Deshalb ist Konservierung so wichtig, weil sonst nichts mehr von unserem kulturellen Erbe bleibt. Kulturelles Erbe, das ist vor allem der Glanz alter Zeiten. Und Milena Merli weiß viel über die Historie ihrer Stadt und der Adelsfamilie, die Ferrara einst regierte und formte. Ferrara hat eine lange künstlerische Tradition und die Familie Este machte das Herzogtum im 16. Jahrhundert zu einem der blühendsten in ganz Europa. Blühend, leuchtend, ein Weltkulturerbe so kunterbunt wie vielschichtig. Und auch er gehört dazu. Vadis Paisanti nimmt uns mit zu den Muschelbänken in Goro, die nur bei Ebbe geerntet werden können. Und dafür braucht man so eine Hose. Denn das Wasser steigt bald wieder.
4: Die Fischer von Goro brauchen keine großen Maschinen. Sie brauchen vor allem Hingabe und die Gezeiten. Bei Flut sind wir hier besser wieder weg.
2: Goro, ein Sehnsuchtsort. Denn dieser Platz im Po-Delta ist einer der führenden Produzenten von Venusmuscheln in Europa. Und ich sortiere mit. Alles handverlesen. Wer von der fiesen Blaukrabbe angefressen wurde, fliegt raus. Wir danken wirklich dem lieben Gott, dass wir hier leben dürfen. Wir fühlen, wie wichtig es ist, dass wir unsere Kinder und Familien mit dem Wasser ernähren können. Und so ist dieses Weltkulturerbe vor allem von Wasser genährt, von seiner alten Pracht und diesem einzigartigen Zauber der Natur.
20: Und von Italien geht es jetzt nach Afrika, in den Kongo. Das Land ist reich an Bodenschätzen. Besonders lukrativ ist die Goldsuche. Doch die Frage ist, wer profitiert eigentlich von diesem vorhandenen Reichtum? Anna Feist ist der Sache für die große Frontaldokumentation im ZDF nachgegangen.
5: Unterwegs mit dem Explorationsgeologen Klaus Eckhoff. Der hat sich der Goldsuche verschrieben, der Exploration. Und sucht weltweit nach neuen, bisher unentdeckten Goldlagerstätten.
6: Man muss halt eine gute Nase haben. Ein bisschen Glück ist natürlich dabei, aber ich mag auch das Risiko. Und ich fahre halt rum und schaue mir die Projekte an.
5: Hier im Kongo soll das neue Großprojekt entstehen.
6: Long time no see.
5: Yeah. Die Bohrungen waren so vielversprechend, dass Eckhoffs Team vor Ort nun den Goldabbau vorbereitet.
7: Als Geologe hat man natürlich immer so den Traum, dass man was findet. Und das haben wir jetzt geschafft. Wir haben die Lagerstätte da. 146 Tonnen Gold. Wir sind auf einem guten Weg, das zu einer produzierenden Mine zu entwickeln. Es wird die zweitgrößte Mine im Nordosten des Landes werden. Und das Problem, was wir jetzt haben, ist, dass auf der Lagerstätte sich eine illegale Goldgräbersiedlung befindet. Und diese Leute müssen umgesiedelt werden.
8: Was diese Firma hier vorhat, gefällt uns, den Menschen, die hier leben und Gold suchen, nicht. Das Gold liegt hier überall. Es gibt viel hier.

0: Die Firma von Klaus Eckhoff die offiziellen Abbaurechte vom kongolesischen Staat. Noch duldet er die illegalen Goldschürfer. Doch bald soll das Gelände geräumt werden, die Bewohner entschädigt und umgesiedelt werden.
1: Theoretisch gesehen ist es so, dass wir halt legal alles ab mit dem Dozer halt wegfahren können und gar nichts zahlen müssen. Und dann stehen wir in der Zeitung als die bösen Miner in Europa irgendwo, in welchen Zeitungen. Das heißt, so gesehen, das sind 15 Millionen US, musst halt hinlegen, nur um den Frieden zu halten.
0: Klaus Eckhoff will das Problem mit Geld regeln. Die Einwohner aber fürchten, dass Entschädigungszahlungen ganz neue Probleme schaffen könnten.
2: Meine große Befürchtung ist, was passieren wird, sobald die Firma anfängt, Entschädigungen an die Menschen zu zahlen. Es gibt hier schon jetzt regelmäßig Schießereien und Tote. Und es gibt nicht genügend Polizisten, gemessen an der Bevölkerung. Mit den Entschädigungszahlungen wächst die Unsicherheit.
0: Klaus Eckhoff hält die Sorge für unbegründet. Fest steht, von Schlamm, Schmutz und Sorgen sieht man nichts, wenn das Gold am Finger glänzt und die Goldbarren in den Tresoren verschwinden.
3: Gold macht Gier. 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Super Toskana heißt das neue Buch von Max Küng. Aber es geht weniger um die Toskana selbst als um die Menschen, die in diesem Buch dort gemeinsam Sommerurlaub machen. Bevor wir mit dem Autoren und Journalisten Max Küng über den vierten Roman sprechen, stellen wir Ihnen Autor und Buch kurz vor.
4: Hallo, ich bin Max Küng und das ist mein neuer Roman Super Toskana.
5: Drei Paare verbringen den Sommer auf einem Anwesen in der Toskana. Klingt erstmal traumhaft, doch die Konflikte lassen nicht lange auf sich warten. Da ist zum Beispiel Chrissy die neue junge Partnerin von Bernhard. Eine Fitness-Influencerin, die Gastgeberin Salome gegen sich aufbringt. Oder Hobbykoch Jean, der lieber ein Glas Wein zu viel trinkt, als auf das Drängen seiner oft passiv-aggressiven und sensationslustigen Frau Jacqueline die Einkaufskosten anzusprechen. Das fragile Gefüge der bunt zusammengewürfelten Gruppe gerät in der Toskana zunehmend ins Wanken. Ein Roman voller zwischenmenschlicher Spannungen, den Max Küng leicht und humorvoll erzählt. Seit mehr als 25 Jahren schreibt er Kolumnen, in denen er den Alltag mit feinem Humor und Ironie betrachtet.
3: Und jetzt ist Max Küng bei uns. Herzlich willkommen.
4: Danke für die Einladung.
3: Also in Super Toskana fahren drei Paare, ein Schriftsteller und ein Baby, zusammen in den Urlaub. Und das sind ja eigentlich keine Freunde. Und man fragt, oder ich habe mich die ganze Zeit gefragt, warum machen die das?
4: Ja, das fragen die sich dann irgendwann auch in diesem Urlaub. Aber jeder hat so seine Absichten und seine Pläne.
3: Und deswegen hat er sozusagen jeder so eine eigene Agenda, warum er in diesen Urlaub fährt.
4: Genau, korrekt, ja.
3: Was ist für Sie sozusagen das Entscheidende in diesem Buch? Die Gruppendynamik zu zeigen oder die einzelnen Charaktere?
4: Ich würde sagen, es ist eine Beziehungssatire. Es geht nicht um die Toskana, sondern es geht um, wie die Beziehungen zwischen den Menschen sind, zwischen den Paaren auch, aber auch zwischen den Partnern und schlussendlich auch, wer bin ich selbst? Weil der Urlaub ist natürlich perfekt für mich als Schriftsteller, weil der muss gelingen. Also die sind alle unter Druck.
3: Die schönste Zeit des Jahres.
4: Es muss die schönste Zeit des Jahres sein. Man will zu Hause ja nicht erzählen, der Urlaub war Katastrophe. Und es kostet auch noch Geld meistens. Also der Druck ist sehr groß.
3: Schon unter Freunden, wenn man wegfährt.
4: Absolut,
3: ja, genau.
4: Ja.
3: In dem Fall, haben wir schon gesagt, sind es eher so lose Bekannte vielleicht. Machen Sie mal ein Beispiel für die unterschiedlichen Charaktere, die da zusammen unterwegs sind.
4: Also einerseits sind Jean und Jacqueline, die haben noch quasi wie eine Rechnung offen vom letzten Urlaub. Und dann gibt es die Besitzer des Hauses, die haben dann auch unterschiedliche Pläne, weshalb sie diese Gäste einladen.
3: Und vielleicht erzählen Sie uns auch noch ein bisschen was über das dritte Paar. Das ist ja ein Paar, was es beim letzten Mal, denn das kann man dazu sagen, es gibt sozusagen eine Art Vorgänger, fremde Freunde. Da hat man sozusagen Urlaub in Frankreich gemacht, bei dem einen Paar. Das ist sozusagen neu.

0: Zusammengewürfeltes Paar.
1: Ist ein neues Paar, genau. Bernhard ist sehr korrekt, ist Zahnarzt. Und Chrissy ist so ein bisschen fitnesssüchtig. Und die haben zusammen ein Baby. Und das bringt auch noch ein bisschen, ja, lautstarke Turbulenz in die Sache.
0: Wenn man sich diese wirklich ja, spannenden Charaktere alle anguckt oder erliest, da stellt man sich immer die Frage, woher nehmen Sie denn die Geschichten? Sind das dann Bekannte, die Sie da so ein bisschen porträtieren oder wo kommen die her?
1: Also Freundschaft ist mir sehr wichtig und ich bediene mich nicht in meinem Umfeld. Ich gebe mir wirklich Mühe, alles zu erfinden. Das ist sehr anstrengend, aber es ist mir das doch wert.
0: Aber irgendeine Idee muss man ja schon haben bei der einen oder anderen Person.
1: Beobachten. Und diese Personen sind dann auch quasi wie ein bisschen Frankenstein-Monster von verschiedenen Personen so zusammengesetzt.
0: Das Buch heißt Super Toskana. Das geht ein bisschen zurück auf einen der Protagonisten, der immer ganz besonders teuren Wein kauft. Und da kommt sozusagen auch der Name her.
1: Genau. In der Toskana gibt es diese Super Tuscans, diese wirklich edlen, tollen Weine, auch schwere Weine. Ich persönlich, für mich sind die fast zu schwer. Und Jean kann da nicht widerstehen und deckt sich dann auch mit dieser Superware ein. Genau.
0: Und man erfährt auch so ein bisschen, dass er offensichtlich ein bisschen viel von dem Wein auch im normalen Leben trinkt.
1: Ja, ja. Kann ich anders. Ja, ist ein Genussmensch.
0: Genau, ist ein Genussmensch. Kocht auch sehr gerne, immer für die gesamte Gruppe. Da kann man, wenn man das liest, fast auf die Idee kommen, weil sie beschreiben das ganz, ganz akkurat und auch klar. Könnte man fast nachkochen, oder?
1: Absolut, ja. Also das ist auch eine bisschen so ein Hintergedanke, dass man da auch ein bisschen dann Hunger bekommt und das dann auch nachkochen könnte.
0: Genau. Und Ihr Lieblingsrezept oder kochen Sie selber?
1: Ich koche sehr gerne selber, ja.
0: Also ist das vielleicht so ein bisschen, sind Sie da selbst das Vorbild gewesen?
1: Ja, das Vorbild für so manche Teile von mancher Figur, absolut, ja.
0: Und welches ist Ihr Lieblingsgericht aus dem Buch?
1: Es gibt so vieles, aber schlussendlich doch eigentlich die Bolo, ja, die klassische Bolo.
0: Die klassische Bolo. Sie sind nicht nur Schriftsteller, sondern, haben wir eben auch gesehen, schreiben Kolumnen, sind Journalist. Haben Sie schon immer gewusst, dass Sie eigentlich doch Romane schreiben wollen?
1: Also Roman schreiben, als Journalist wusste ich ja, wie schwierig es schon ist, so einen Text zu schreiben, der 20.000 Zeichen hat. Deswegen hatte ich immer sehr Respekt vor einem Roman, weil es ein bisschen größeres Volumen.
0: Hat ja sogar fast 500, ne?
1: Ja, Seiten, ja. Und dann habe ich es irgendwann versucht und es hat geklappt und vor allem, es hat Spaß gemacht.
0: Und das kann man lesen in Super Toskana. Vielen Dank, Max Küng, dass Sie da waren. Ein
1: danke.
0: Buch, vielleicht noch eine Idee für den Sommerurlaub. Dankeschön.
1: Super, danke.
0: Zu wenig Personal, zu viele ungelöste Fälle. Für die Polizei in Großbritannien ist das zunehmend Alltag. Deshalb werden Freiwillige immer wichtiger. Freiwillige auf zwei und auf vier Beinen. Mehr in unserer Reportage von Annette Hoth und Heiko Weilert.
2: Emma Watkins und Vater Jerry haben keinen alltäglichen Ausritt vor sich. Sie reiten Streife in der Grafschaft Wiltshire im Süden Englands, ehrenamtlich als Volunteers.
3: Mir gefällt die Vorstellung, die Gemeinschaft und die Polizei zu unterstützen, wo ich kann.
4: Mehrere Reitställe haben neulich von Diebstählen berichtet. Sogar in zwei Höfe wurde eingebrochen.
2: Die freiwilligen Helfer sind hier auf dem Land die Augen und Ohren der Polizei. Denn die leidet unter Personalmangel und knappen Kassen. Deshalb hat sie sich ein besonderes Programm ausgedacht, das Horse Rider Volunteer Scheme.
4: Eine rund um die Uhr Überwachung ist schlicht nicht möglich. Dafür fehlt das Personal. Wir sind flexibler. Wir können auch sonntagnachmittags auf Patrouille gehen.
2: Jerry und Emma nehmen sich Zeit für die Menschen und melden ihre Beobachtungen der Polizei.
5: Hallo zusammen. Wir sind gerade auf unserer Nachmittagspatrouille. Wir haben uns die Höfe in der Gegend angesehen und gehört, dass es einige Diebstähle gegeben hat.
4: Bei uns wurde auch eingebrochen.
5: Hier?
4: Ja, genau. Sie sind mit einer 1 Meter langen Brechstange eingedrungen, haben alle Türen eingeschlagen und dann einen Schrank im Flur, den sie wohl für einen Safe hielten.
2: Für die unterbesetzte Polizei ist es unmöglich, regelmäßig Präsenz zu zeigen.
4: Hier sind sie nur im Streifenwagen unterwegs und immer gleich wieder weg. Keine Chance auf ein gutes Verhältnis. Die Pferdepatrouille ist wunderbar, eine tolle Idee. So kommt man wieder in Kontakt.
2: Hand in Hand mit den echten Ordnungshütern arbeiten. Aktuell gehören 14 Volunteers zur freiwilligen Reiterstaffel.
6: Für uns ist das von enormer Bedeutung. In Zeiten knapper Budgets kann die Polizei nicht überall sein. Ohne die Ehrenamtlichen wären wichtige Einsätze wie diese und der enge Austausch mit der Bevölkerung kaum möglich.
2: Die Augen und Ohren der Polizei sein. Das Programm macht Schule, auch in anderen ländlichen Gemeinden.
0: Plan B, Verstärkung für die Polizei. 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Jetzt kommen wir zum MIMA Menschen. Unser heutiger dürfte einen der schönsten Arbeitsplätze Berlins haben. Mirko Wunderlich arbeitet auf der Pfaueninsel vor den Toren der Hauptstadt. Und wie der Name schon vermuten lässt, gibt es dort auch Pfauen. Allerdings nicht nur, sondern auch Schafe und Waschbären. Stefanie Gargosch hat den Tierpfleger getroffen.
7: Die Pfaueninsel, ein besonderer Ort in der Havel und Arbeitsplatz von Mirko Wunderlich. Jeden Morgen gegen 6 nimmt er die Fähre Luise.
8: Also für mich, muss ich ehrlich sagen, ist es jeden Morgen ein tolles Gefühl, mit der Fähre halt einfach überzusetzen und einfach zu sehen, man kommt in eine andere Welt.
7: Sofort begrüßen ihn diejenigen, für die Mirko zuständig ist, die Pfauen. So früh am Morgen sind sie besonders gerne im Rosengarten. Hier schneidet Gärtnerin Heike bereits die Sträucher.
9: Ach, guten Morgen, Heike.
10: Guten Morgen, Mirko.
9: Das ist ja ein Duft hier am frühen Morgen, ja, wenn du hierher kommst.
10: Morgen.
9: Und der Rosengarten hat natürlich den Hauptvorteil für die Tiere. Er wird immer gewässert. Demzufolge wird er immer kühl gehalten. Und da kommen dann die Pfauen, wenn es draußen warm ist oder heiß ist, kommen sie dann wirklich hierher.
7: Die Pfauen brachten einst preußische Könige auf die Insel. Das kleine Schloss, Rückzugsort für die Herrscher in den Sommermonaten. Sogar weiße Pfauen gibt es hier. Mirko züchtet auch diese ganz besondere Variante. Er schaut nach, ob über Nacht Küken geschlüpft sind. Pro Jahr müssen sie etwa ein Drittel der Pfauen ersetzen.
8: Wir rechnen so pauschal immer so um die 20 bis 25 Tiere, die wir nachzüchten. Das ist auch die Menge, die halt die Füchse und die Waschbären halt auch im Normalfall immer reißen.
7: Auch Wachteln und Fasane züchtet Mirko. Die Kleinen kommen zuerst in die historische Voliere. Seit 160 Jahren steht sie hier. Mirko hegt und pflegt alles. Gerade ist Balzzeit und die männlichen Pfauen zeigen ihre volle Pracht.
8: Zum Präsentieren stellen sie dann ihr Rad auf bei den Hennen. Und als Spitze dazu, als i-Tüpfelchen, fängt dies dann alles nachher noch an zu vibrieren. Das bedeutet, dass die Henne, die den Hahn von vorne sich in voller Schönheit betrachtet, dann sogar die Augen, die jetzt noch bestehen, sogar doppelt noch sehen.
7: Seit 15 Jahren arbeitet Mirko auf der Pfaueninsel. Geboren und aufgewachsen ist er in Brandenburg, lernte Landwirt, baute einen Reiterhof auf. Nun kümmert er sich um die Tiere. Wenn Zeit bleibt, besucht er Hanne. Früher führte sie Besucher über die Insel, dafür darf sie seit 40 Jahren hier leben. Für Ärger sorgen Fuchs, Wildschwein, Waschbär.
11: Ich hatte es vorgestern, da hatte ich den Waschbär bei meinen Hühnern in dem angrenzenden Gebäude. Ich denke, darf ja nicht wahr sein.
7: Abschießen oder einfangen ist streng verboten und der Elektrozaun hält nicht alle Tiere auf.
8: Wir sind Naturschutzgebiet, ja. Und wir können in dem Sinne nur dafür sorgen, halt, dass der Zaun vernünftig funktioniert, der in dem Sinne dafür sorgt, dass die Wildschweine draußen bleiben, schaffen es doch halt immer wieder welche durch.
7: Ein Naturparadies, dazu gehören auch die Wasserbüffel. Schon vor 200 Jahren grasten sie auf der Insel. Heute gibt es Äpfel für Olympia, Henriette, Bella und Kascha.
8: Man merkt, desto mehr Liebe man ihnen schenkt, desto mehr kriegt man halt auch zurück. Das ist halt dieses Schöne beim Tier.
7: Ganz klar, Mirko liebt seinen Beruf auf der Pfaueninsel mit all seinen Tieren.
12: Sie feiert die erste deutsche Medaille bei der Leichtathletik-EM. Kugelstoßerin Yemisi Mabry landet mit 19,5 Metern auf Platz 3. Ja, und die Olympiasiegerin holt damit natürlich Bronze. Und nur kurz darauf folgte am ersten Wettkampftag schon direkt die nächste deutsche Medaille, nämlich für Florian Bremm, der über die 5000 Meter überraschend zu Silber läuft.
10: Es ist ein sportliches Märchen und das Schönste daran, es ist wahr. Finale über die 5000 Meter mit dabei, Florian Bremm. Nobody über diese Strecke, erst seit 4 Jahren als Vollzeitkraft auf der Langstrecke unterwegs.
13: Ich war das erste Mal 2018 zu Besuch bei einer Europameisterschaft in Berlin. Und da habe ich mir gedacht, wow, so eine Wahnsinnsstimmung da. Mal auch irgendwie dabei zu sein überhaupt in dem Race.
10: Und wie er dabei ist. Er rollt das Feld von hinten auf, sprintet plötzlich mit um den Sieg. Auf der Zielgeraden der große Favorit Jakob Ingebrigtsen aus Norwegen. Einen Tick schneller. Florian Bremm holt überraschend Silber. Sein Weg schnurstracks zu denen, die immer an ihn geglaubt haben.
13: Merke ich einfach gerade, dass ich zu meinen Freunden will. Ich freue mich einfach jetzt irgendwie alles zu genießen, alles einzusaugen, was jetzt kommt.
10: Es ist ein Märchen.
13: Irgendwie bin ich hier selber und bin hinter ihm da Zweiter. Surreal.
10: Und das Schönste daran, es ist wahr.
12: Ja, und damit ist der Start in die Leichtathletik-EM aus deutscher Sicht ja schon mal ein guter. Heute wartet dann mit den 100 Metern der Männer eines der Highlights. Mit dabei ist dann auch Owen Ansah, um den es aber nach einem verweigerten Dopingtest aktuell großen Wirbel gibt. Starten darf der deutsche Rekordhalter in Birmingham dennoch.
14: Deutschlands bester Sprinter Owen Ansah soll am 9. Juli eine Dopingprobe verweigert haben. Kurzfristig war Ansah ins Teilnehmerfeld vom Meeting in Monte Carlo gerückt. Jeder Leistungssportler muss seinen Aufenthaltsort transparent machen, um für Kontrollen zur Verfügung zu stehen. Kurz vor der Abfahrt zum Flughafen fordert ein Kontrolleur bei ihm zu Hause eine Dopingprobe ein. Ansah sagt, er sei gerade auf Toilette gewesen, könne keine Probe abgeben und wolle seinen Flug nicht verpassen. Es kommt zu keiner Probe. Vieles bleibt unklar.
15: Aussage gegen Aussage. Was hat der Kontrolleur gesagt? Was haben die besprochen? Hat der Kontrolleur Ansah darauf aufmerksam gemacht, was passieren kann, wenn er sich entfernt und den Test nicht macht?
14: Der Bescheid der nationalen Anti-Doping-Agentur NADA beinhaltet nun einen Sanktionsvorschlag für eine Sperre von 4 Jahren. Eine vorläufige Suspendierung des Athleten durch die NADA liegt nicht vor. Im Sanktionsfall könnten mögliche Medaillen im Nachhinein aberkannt werden.
12: Ja, das bleibt also weiter spannend. Und nun zur Schwimm-Europameisterschaft, wo nach einer wahren deutschen Medaillenflut in den Freiwasser-, Sprung- und Synchronwettbewerben nun auch die Beckenschwimmer erfolgreich starten, nämlich mit Bronze in der Freistilstaffel der Männer über 4x200 Meter. Ja, und über die bisher so erfolgreiche Schwimm-EM können wir jetzt sprechen mit meiner Kollegin Lena Kesting. Grüße erstmal, Lena, nach Paris. Es ist ja ein gelungener Auftakt, jetzt auch im Becken. Kam dieser nächste Erfolg denn eigentlich jetzt noch überraschend?
16: Ja, gestern schon so ein bisschen, muss man sagen. Also wenn man sich mit den DSV-Verantwortlichen hinter den Kulissen unterhalten hat, dann haben die gestern so ein bisschen Erwartungsmanagement betrieben und haben im Vorfeld gesagt, nach heute, der erste Tag hier bei den Beckenwettbewerben, ist vielleicht nicht der Tag für die Medaille, aber die 4x2-Staffel hat es anders gezeigt, hat Bronze geholt und das ja auch noch mit deutschem Rekord und zwar mit einem richtig alten deutschen Rekord. 17 Jahre lang hatte der Bestand, der kam noch aus der Zeit der Wunderanzüge. Also das zeigt, was die Männer da gestern rausgeholt haben. Und ich fand es ganz schön, weil dabei war ja Olympiasieger und Weltmeister Lukas Mertens, der also schon viele Erfolge gefeiert hat. Aber für den war das Besonderes, denn es war seine erste Staffelmedaille und es war auch ein bisschen emotional.
17: Super konstante Staffel. Ja, ich fühle mich geehrt, dass ich mit den Jungs einen deutschen Rekord jetzt halte. Also das, ja, 2009, das muss man erst mal schaffen. Ja.
12: Ja, aber sie haben es halt geschafft. Und nun war das ja auch erst der Anfang der Beckenwettbewerbe. Schon heute stehen ja viele weitere Entscheidungen an. Was ist denn generell von dem Tag heute noch zu erwarten?
16: Also ich glaube, tolle Wettbewerbe, tolle sportliche Leistung, das auf jeden Fall. Übrigens, Marvin, ich sag's jetzt schon, 19.25 Uhr live bei uns hier im ZDF. Da übertragen wir das Ganze und die Zuschauerinnen und Zuschauer können sich wirklich auf einiges freuen. Wir haben zum Beispiel Weltmeisterin Anna Elend über die 100 Brust im Halbfinale heute dabei. Wir haben Melvin Imodu, den Titelverteidiger über 100 Brust bei den Männern am Start. Und zum Beispiel auch Isabel Gose, die unbedingt eine Medaille über die 800 Meter Freistil holen will. Im Freiwasser wurde sie ja auch schon belohnt mit einer einer Medaille und ist als Zweite hier ins Finale eingezogen. Bisschen eine Wundertüte in dieser Saison, aber eine Medaille ist definitiv nicht ausgeschlossen. Also wir haben tolle Wettbewerbe hier heute Abend. Es lohnt sich einzuschalten.
12: Also es gibt viel zu schauen, wenn ich dich richtig verstehe. Lena, ganz vielen Dank nach Paris. 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Und das war's vom Sport hier im MIMA. Damit zurück zu dir, Miriam.
0: Danke, Marvin. So, und wir kommen zur Szene mit Zeitreisen, Indie-Pop und Babyglück. Das alles von Tim Trabant.
18: Jemand heute Nacht dieses komische Licht gesehen?
19: Welches komische Licht?
18: Der Wind hat wie verrückt geweht. Starbuck ist ausgerastet und hat gebellt.
20: Vielleicht ein Scheinwerfer von einem Hubschrauber.
19: Oder ein UFO. Aliens.
21: Ein rätselhaftes Ereignis reißt die Familie Pratt aus ihrer gewohnten Umgebung und versetzt sie an einen unbekannten Ort voller Dinosaurier. Für Greg, gespielt von Ewan McGregor, und Denise, verkörpert durch Anne Hathaway, beginnt ein gefährlicher Überlebenskampf.
22: Gott lässt uns hier ganz sicher nicht sterben.
23: Greg, du gehst nur an Weihnachten in die Kirche und jetzt erzählst du den Kindern, dass Gott uns hilft?
24: Was ist mit den Menschen, die da draußen gefressen werden?
21: Diesen Donnerstag startet mit The End of Oak Street ein Familien-Dinosaurier-Sci-Fi-Kino-Blockbuster inklusive hochkarätiger Besetzung. Da ist doch für jeden etwas dabei, oder? Role Model hat sein neues Album veröffentlicht und der US-Amerikaner hat noch mehr zu präsentieren als Indie-Pop-Songs. Der sonst so introvertierte Künstler hat nämlich erst kürzlich seine Beziehung öffentlich gemacht. Der 29-Jährige liebt keine geringere als Hollywood-Star Dakota Johnson. Und stimmlich ist sie sogar Teil seiner neuen Platte. Andere Prominente findet er scheinbar aber auch ganz sexy.
25: I guess like the obvious thing is Harry Styles.
21: Wenn ich einen Tag lang im Körper eines anderen sein könnte, dann wäre es Harry Styles. Dann könnte ich mich den ganzen Tag lang so anfassen. Ah ja, zu was man sich so alles hinreißen lässt. Zu Promo-Zwecken natürlich. Baby-News im Griechenland-Urlaub. Chrysanthi Kavasi und Tom Beck werden zum dritten Mal Eltern. Und wie es sich heutzutage gehört, wird der kugelrunde Babybauch natürlich direkt auf Instagram präsentiert, inklusive des sichtlich stolzen Papas. Das Schauspielerpaar hat bereits einen Sohn und eine Tochter. Wann der kleine Familiennachwuchs kommt, bleibt aber noch ein Geheimnis. Ob es ein Junge oder ein Mädchen wird, verraten die beiden auch nicht. Irgendwo muss der Fanservice ja auch seine Grenzen haben. Für den GZSZ-Star geht's nach dem Urlaub übrigens direkt zurück ans Filmset, bevor dann später die Babypause wartet.
0: So, und bei uns geht's weiter mit dem Wetter. Und da hat Özdin uns noch mal ein schönes Bild mitgebracht. Und zwar Sonnenblumen mit Sonnenuntergang.
26: Ja, das sind immer die schönen Bilder, die wir ja zugeschickt bekommen. Und da gucken wir direkt mal drauf. Ja, einmal Sonnenblume vor Sonnenuntergang sozusagen. Konkurrenz, was ist schöner? Ich glaube, es ist beides wunderbar. Renate Döpfner hat uns das Bild geschickt. Und wie immer, wenn Sie solche schönen Bilder, auch künstlerische Bilder dieser Art haben, mima-wetter@zdf.de. Das ist die Mailadresse. Wir schauen auf die aktuelle Wetterlage. Und da sehen wir ein umfangreiches Hoch. Am Rand des Hochs kommt hier noch kühle Luft, aber die wird allmählich abgedrängt. Das bedeutet, wir kommen auf die Westseite des Hochs und das bedeutet immer eine südliche Strömung. Und da wird diese Wärme, diese Hitze aus dem Süden Europas angezapft. Und was das bedeutet, sehen wir hier 35, teils 30 bis 35 Grad. Und davon bekommen wir dann auch einiges ab in den nächsten Tagen. Und diese Hitze breitet sich sogar weiter in den Norden aus, sehen wir gleich in den Aussichten. Wir schauen auf die Regenmengen. Da kommt nichts runter. Das ist schon ziemlich dramatisch. Es ist eben wirklich eine europäische Dürre fast schon. Nicht nur in Deutschland ist das der Fall, auch in Frankreich, in Polen, in anderen Ländern Europas. Wir schauen auf die aktuelle Lage. Und da gibt es im Norden in dieser deutlich kälteren Luft, die ja eingeflossen ist, Da gibt es Quellwolken und das Ganze verlagert sich nach Südosten. Aber ansonsten ist es relativ mau mit Wolken. Temperaturen erreichen bis zu 33 Grad im Südwesten und 18 Grad im Norden. Deutlich kühler. Ja, und in der Nacht gibt es schon ein paar Wolken im Norden, aber sonst ist es wolkenlos, sternklar sozusagen. Die Temperaturen 5 Grad in der norddeutschen Tiefebene. Das ist schon ziemlich kühl, muss man sagen. Aber Durchlüften ist immer angesagt. Vor allem steigen die Temperaturen ja auch kräftig an. Vor allem im Süden, im Norden nicht ganz so heftig. Und es gibt eben sehr viel Sonnenschein und ja, kaum Wolken am Himmel. Und Regen ist ja auch nicht in Sicht, haben wir ja gerade gesehen. Temperaturmäßig 20 bis 21, teils 22 Grad ganz im Norden, aber hier nach Süden hin bis zu 34 Grad, generell in der Südhälfte doch häufiger über der 30-Grad-Marke. Blick auf die nächsten Tage. Temperaturen bis 37 Grad. Hier von Südwesten wandert die Wärme allmählich nach Norden. Viel Sonnenschein, im Norden 24 Grad. Ja, am Freitag bis 38 Grad, das ist dann der Höhepunkt. Und 30 Grad sogar ganz im Norden Richtung Küsten drin. Und am Samstag, erste Gewitter im Westen, 24 bis 35 Grad. Hier wird es schon ein bisschen kühler im Norden.
0: Ja, soweit die Wetteraussichten. Noch mal ganz kurz, was ist denn dein Highlight eigentlich? So viel Sport gerade, was ist dein Highlight?
12: Also ich finde, die Leichtathletik-EM ist ja immer toll, weil es ist so vielfältig. Es passiert auch immer fast so viel gleichzeitig. Also das ist wirklich ein besonderes Highlight immer. Die Laufwettbewerbe sind das für mich.
0: Ja,
12: also
0: das
12: 100 Meter.
0: So toll. Na gut, okay. Also es gibt einiges zu sehen. Und du?
26: Ja, Schwimmen finde ich auch super. Ich schwimme ja auch gerne.
0: Du schwimmst auch gerne? Ja. Ja, ich gucke lieber
26: Wieso
0: zu.
26: Fragst du das jetzt?
0: Ich guck lieber zu.
26: Ist das jetzt die Retourkutsche zu den 5 Grad?
0: Ich guck lieber zu. Also das klären wir. Vielen Dank fürs Zuschauen. Wir sehen uns morgen wieder, gerne ab kurz vor 12.
26: Tschüss.
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6: Guten Tag, willkommen zur Tagesschau. Nach dem schweren Erdbeben in Kolumbien suchen Rettungskräfte weiter nach Überlebenden. Mindestens 130 Menschen sind unter den Trümmern ums Leben gekommen. Mehr als 2000 werden noch vermisst. Die Regierung rief den nationalen Notstand aus. Das Beben hatte eine Stärke von 7,4. Das Epizentrum lag 400 Kilometer westlich von Bogotá, nahe der Stadt San José del Palmar.
9: Ruhe bitte, weist der Feuerwehrmann die Umstehenden an, dann horchen die Retter auf Lebenszeichen. In Cali, einer Millionenstadt im Südwesten Kolumbiens, sind mindestens 20 Gebäude eingestürzt. Die Situation ist heikel, da sind noch Menschen eingeschlossen. 4 sollen dort sein, sie haben schon einen rausgezogen. In den betroffenen Regionen im Westen Kolumbiens wurden hunderte Wohnhäuser beschädigt, Dutzende stürzten komplett ein. Und die Zahl der Todesopfer könnte weiter steigen. Alles ist auseinandergebrochen, die Wasserleitungen sind geborsten. Das Epizentrum des Bebens lag im Chocó, einer der ärmsten Regionen Kolumbiens. In der im Dschungel liegenden Regionalhauptstadt fielen Wasser, Strom und Telefonnetz teils aus. Kolumbiens Präsident, erst seit Freitag im Amt, sagt schnelle Hilfe zu. Im Wahlkampf hatte Abelardo de la Estrella Unterstützung von US-Präsident Trump bekommen. Jetzt stellen die USA 15,5 Millionen US-Dollar bereit. Die kolumbianische Regierung wird alles tun, um den betroffenen Gemeinden und Regionen zu helfen. Auch Mexiko, Brasilien und El Salvador bieten Hilfe an und sogar das Nachbarland Venezuela, das im Juni von einem Doppelbeben getroffen wurde. Venezuelas autoritäre Regierung steht in der Kritik, weil staatliche Hilfe damals spät kam. Kolumbien will nun alle Kräfte mobilisieren. In Cali soll das Militär die Rettungsarbeiten absichern, um möglichst viele Überlebende finden zu können.
6: Bei erneuten russischen Angriffen in mehreren Regionen der Ukraine sind nach Behördenangaben mindestens 9 Menschen getötet worden. Allein in Saporischschja seien mindestens 6 Menschen gestorben. Weitere 3 wurden im Gebiet Dnipro getötet. Russland habe Raketen und Lenkbomben eingesetzt. Auch in der Hauptstadt Kiew wurde Luftalarm ausgelöst. Ein Problem ist der Mangel an Abwehrraketen. Grund dafür sei unter anderem der Iran-Krieg, sagte der ukrainische Botschafter Makeyev im ARD-Morgenmagazin.
7: Es scheitert daran, dass kein Land eigentlich genug von diesen Raketen hat. Und wie wir wissen, Vereinigte Staaten und die Golfstaaten haben im Verlauf des Krieges im Golf sehr viele von diesen Raketen einfach aufgebraucht.
6: Ein Gericht hat den früheren syrischen Machthaber Assad zum Tode verurteilt. Die Richter sprachen das Urteil in Abwesenheit von Assad. Er war nach seinem Sturz im Dezember 2024 ins Exil nach Russland geflüchtet. Die Richter begründeten ihr Urteil mit Kriegsverbrechen sowie Verbrechen gegen die Menschlichkeit nach Beginn des syrischen Bürgerkriegs 2011. Ebenfalls zum Tode verurteilt wurde der frühere Sicherheitsverantwortliche, ein Cousin von Assad. Knapp einen Monat vor der Landtagswahl in Sachsen-Anhalt hat sich Bodo Ramelow für eine Zusammenarbeit der CDU mit der Linkspartei ausgesprochen. Der ehemalige Ministerpräsident von Thüringen und Politiker der Linkspartei sagte dem Redaktionsnetzwerk Deutschland, damit würde eine AfD-Regierung in Sachsen-Anhalt verhindert werden. Wer Schaden abwenden wolle, der müsse über Parteigrenzen hinweg zusammenarbeiten können, so Ramelow. In Thüringen gibt es bereits eine Zusammenarbeit zwischen Linkspartei und CDU. Die Rheinauen gelten vielen auch als der badische Dschungel, ein ganz besonders schützenswertes Biotop entlang des Rheinlaufs, etwa zwischen Basel, Karlsruhe bis hoch nach Mannheim. Neben ihrer einzigartigen Tier- und Pflanzenwelt dienen die Rheinauen vor allem als Überflutungsgebiet. Durch die aktuelle Hitzeperiode aber sind sie vielerorts quasi trockengelegt. Mit gravierenden Folgen auch für den Hochwasserschutz.
8: Hier, wo Revierjäger Philipp Pusch läuft, ist normalerweise das Wasser mindestens hüfthoch. Jetzt sind nur noch vereinzelt Pfützen übrig. Die Rheinauen bei Karlsruhe fast komplett ausgetrocknet.
10: Ich sehe halt irgendwann den Wald, er geht kaputt. Ja. Die Bäume gehen kaputt, alles geht kaputt. Das ist ein Drama, ja.
8: Die Rheinauen liegen direkt neben dem Rhein, sind Heimat für unzählige Tier- und Pflanzenarten, ein sensibles Ökosystem, wichtig für die Natur, aber auch den Hochwasserschutz. Denn die Auen können wie ein Schwamm viel Wasser aufnehmen, sagt Philipp Pusch, normalerweise. Bei Starkregen oder Hochwasser vom Rhein hätte man jetzt ein Problem ohne Hilfe des Bodens.
10: Wenn der vertrocknet, dann nimmt er kein Wasser so schnell auf. Also der kriegt da diese Trockenrisse und sowas zwar, aber er wird wie dicht. Also das ist wie eine Dichtsohle. Und dann geht das Wasser natürlich nicht ab. Dann fließt das alles oberflächlich ab und dann halt auch ins Dorf neu, wenn es blöd läuft.
8: Die Schäden an den Rheinauen seien derzeit immens, sagt Christian Damm vom Aueninstitut der Karlsruher Uni und auch an der gesamten Landschaft.
11: Das Problem wird nicht ganz reversibel sein, denn diese Schädigungen, gerade wenn mehrere Jahre hintereinander so extrem sind, die akkumulieren sich natürlich. Und das werden viele Organismen einfach nicht so abfedern können. Veränderung ist immer in den Pflanzengemeinschaften, Tiergemeinschaften, wie auch immer. Alles passt sich ein Stück weit an, aber die Geschwindigkeit ist viel zu hoch.
8: In den Rheinauen ist von diesem Fluss nichts übrig geblieben. Philipp Pusch und seine Freunde vom zuständigen Anglerverein fühlen sich derzeit machtlos, sagen sie, und zeigen auf dem Handy, wie es hier normalerweise aussieht. Ihr größter Wunsch? Endlich wieder Regen.
6: Und jetzt zum Sport. Seit gestern laufen die Wettkämpfe bei der Leichtathletik-Europameisterschaft im englischen Birmingham. Und zum Auftakt gab es direkt 2 Medaillen für das deutsche Team.
13: Erstes großes Finale, erste Medaille für Deutschland bei dieser EM. Kugelstoßerin Yemisi Mabry, eingerahmt von ihren Teamkolleginnen. Im fünften von insgesamt 6 Versuchen stößt die Olympiasiegerin von Paris ihr Sportgerät auf 19,50 Meter und damit zu Bronze.
14: Von Stoß zu Stoß habe ich einfach nur probiert, Vollgas zu geben. Hat nicht immer funktioniert. Mit 19,50 kann ich super zufrieden sein und bin froh, heute mit einer Medaille nach Hause zu gehen.
13: Srilda, Van Klinken, Mabry. Zweimal Niederlande, einmal Deutschland. Diese drei bilden den ersten kompletten Medaillensatz. Tränen der Freude fließen bei Läufer Florian Brem. Über die 5000 Meter gelingt dem Mann aus Mittelfranken der Lauf seines Lebens. Auf der Zielgeraden muss Brem nur Superstar Ingebrigtsen passieren lassen. Silber, sensationell. Von so einem Moment hat er lange geträumt.
15: Man stellt sich dann vor, auch, was man im Interview sagt und wie man alles toll erklären kann. Und jetzt stehe ich hier und weiß ehrlich gesagt nicht, was ich sagen soll.
13: Einmal Silber, einmal Bronze. Ein guter Start für Deutschland in die Leichtathletik-EM.
6: Und zum Schluss der Sendung schauen wir noch auf das Wetter, auf die Aussichten. Am Mittwoch oft den ganzen Tag über Sonnenschein von einem strahlend blauen Himmel. Im Norden mitunter ein paar lockere oder dünne Wolken, überall trocken. Die Höchstwerte bewegen sich zwischen 20 und 35 Grad.
16: Guten Tag, willkommen bei Tagesschau 24. Vor 1,5 Monaten erschütterte ein schweres Erdbeben Venezuela und jetzt hat es Kolumbien getroffen. Mindestens 130 Menschen kamen ums Leben, mehr als 2000 gelten als vermisst. Der Präsident Kolumbiens hat den nationalen Notstand ausgerufen. Die US-Erdbebenwarte bezifferte die Stärke des Bebens mit 7,4. Zahlreiche Gebäude sind eingestürzt, die Rettungskräfte suchen weiter nach Überlebenden.
9: Ruhe bitte, weist der Feuerwehrmann die Umstehenden an, dann horchen die Retter auf Lebenszeichen. In Cali, einer Millionenstadt im Südwesten Kolumbiens, sind mindestens 20 Gebäude eingestürzt. Die Situation ist heikel, da sind noch Menschen eingeschlossen. 4 sollen dort sein, sie haben schon einen rausgezogen. In den betroffenen Regionen im Westen Kolumbiens wurden hunderte Wohnhäuser beschädigt, Dutzende stürzten komplett ein. Und die Zahl der Todesopfer könnte weiter steigen. Alles ist auseinandergebrochen, die Wasserleitungen sind geborsten. Das Epizentrum des Bebens lag im Chocó, einer der ärmsten Regionen Kolumbiens. In der im Dschungel liegenden Regionalhauptstadt fielen Wasser, Strom und Telefonnetz teils aus. Kolumbiens Präsident, erst seit Freitag im Amt, sagt schnelle Hilfe zu. Im Wahlkampf hatte Abelardo de la Estrella Unterstützung von US-Präsident Trump bekommen. Jetzt stellen die USA 15,5 Millionen US-Dollar bereit. Die kolumbianische Regierung wird alles tun, um den betroffenen Gemeinden und Regionen zu helfen. Auch Mexiko, Brasilien und El Salvador bieten Hilfe an und sogar das Nachbarland Venezuela, das im Juni von einem Doppelbeben getroffen wurde. Venezuelas autoritäre Regierung steht in der Kritik, weil staatliche Hilfe damals spät kam. Kolumbien will nun alle Kräfte mobilisieren. In Cali soll das Militär die Rettungsarbeiten absichern, um möglichst viele Überlebende finden zu können.
16: Seit gestern laufen die Wettkämpfe bei der Leichtathletik-Europameisterschaft im englischen Birmingham. Und zum Auftakt gab es direkt 2 Medaillen für das deutsche Team.
13: Erstes großes Finale, erste Medaille für Deutschland bei dieser EM. Kugelstoßerin Yemisi Mabry, eingerahmt von ihren Teamkolleginnen. Im fünften von insgesamt 6 Versuchen stößt die Olympiasiegerin von Paris ihr Sportgerät auf 19,50 Meter und damit zu Bronze.
14: Von Stoß zu Stoß habe ich einfach nur probiert, Vollgas zu geben. Hat nicht immer funktioniert. Mit 19,50 kann ich super zufrieden sein und bin froh, heute mit einer Medaille nach Hause zu gehen.
13: Srilda, Van Klinken, Mabry. Zweimal Niederlande, einmal Deutschland. Diese drei bilden den ersten kompletten Medaillensatz. Tränen der Freude fließen bei Läufer Florian Brem. Über die 5000 Meter gelingt dem Mann aus Mittelfranken der Lauf seines Lebens. Auf der Zielgeraden muss Brem nur Superstar Ingebrigtsen passieren lassen. Silber, sensationell. Von so einem Moment hat er lange geträumt.
15: Man stellt sich dann vor, auch, was man im Interview sagt und wie man alles toll erklären kann. Und jetzt stehe ich hier und weiß ehrlich gesagt nicht, was ich sagen soll.
13: Einmal Silber, einmal Bronze. Ein guter Start für Deutschland in die Leichtathletik-EM.
16: Mein Kollege André Schünke hat mit unserer Sportreporterin Sina Braun in Birmingham gesprochen und sie gefragt, wie sehr sich Florian Brem über die Silbermedaille gefreut hat.
17: Er hat sich riesig gefreut und war fast sprachlos. Im Interview danach hat er erzählt, dass er sich immer zu Hause beim Laufen vorgestellt hat. Was würde er wohl sagen, wenn er so einen Erfolg mal hat? Hat sich alles zurechtgelegt und in dem Moment, als er bei Klaus Lufen stand, wusste er gar nicht mehr, was er sagen sollte, war völlig sprachlos. Also der wird noch ordentlich gefeiert haben. Dieser Erfolg von ihm kam nicht von ungefähr. Die Expertinnen und Experten hatten ihn auf dem Zettel und haben ihm eine Medaille schon zugetraut. Aber ja, EM Silber, wirklich der größte Erfolg seiner Karriere bisher.
18: Dann haben wir auch schon Yemisi Mabry heute gesehen. Sie sagt, sie ist zufrieden mit der Bronzemedaille. Wie viel hat denn da aber noch zu Silber gefehlt?
17: Zu Silber waren es 14 cm. Die Niederländerin hat 14 cm weiter gestoßen. Yemisi 19,50 Meter. Man weiß schon, dass sie auch 20 Meter stoßen kann. Das hat sie nämlich bei Olympia in Paris gezeigt. Da hat sie damals Gold geholt. Und ich saß neben der Familie von Yemi. Und ich muss ganz ehrlich sagen, zwischen den Zeilen, auch wenn sie sich riesig gefreut hat, zwischen den Zeilen hat man ihnen schon angemerkt, Bronze ist völlig in Ordnung, aber Silber haben sie schon auch angepeilt, kann man wohl sagen. Aber Yemi hat sich gefreut, hat gestrahlt, sagte, sie freut sich über jede Medaille. Und in der Mixzone hat sie nochmal einen Gospel-Song angestimmt. Also die Freude war definitiv da.
18: Und auch wir freuen uns hier natürlich über jede Medaille, die geholt wird. Was könnte denn da heute anstehen? Welche Athleten haben Chancen?
17: Unter anderem Merlin Hummel, der Hammerwerfer. Gestern haben wir ihn schon hier in der Qualifikation gesehen. Da war er noch oder war so ein bisschen hinter seinen Erwartungen, kann man wohl sagen. In der Qualifikation hat er es gerade so geschafft. 12 sind weiter qualifiziert. Er war 10. Also er hat es geschafft, heute ins Finale einzuziehen. Aber da hat man schon mit ein bisschen mehr gerechnet. Ich habe gestern mit seiner Freundin Laura gesprochen. Sie erzählte, er hat nicht so gut geschlafen, brauchte viel Kaffee und war noch recht müde. Denn der Wettkampf bzw. die Qualifikation war gestern Vormittag. Man muss dazu sagen, das DLV, also das Leichtathletikhotel der Athletinnen und Athleten der Deutschen, liegt, ich würde mal sagen, so zwischen Pubs und umgeben der Partyzone. Es ist sehr laut. Ich bin selbst da einmal vorbeispaziert und ich muss wirklich sagen, auch am helllichten Tag ist da richtig was los. Wenn das nachts genauso ist und nochmal eine Schippe drauf, dann war das schon sehr, sehr laut. Ich muss dazu sagen, heute am Dienstag, montagsabends, sind die Pubs einige zumindest geschlossen. Es ist nicht ganz so viel in Birmingham los. Also ich hoffe, er hat heute besser geschlafen und der Wettkampf ist um 20.10 Uhr deutscher Zeit. Von daher denke ich, bis dahin ist er wieder wach und er kann seine Qualitäten dann definitiv wieder abrufen, denn da ist schon ordentlich was drin. Ja, und dann haben wir natürlich den Hamburger Sprinter Owen Ansah, der deutsche Meister über seine Paradedisziplin 100 Meter und 200 Meter. Heute geht er über 100 Meter hier an Start am Abend. Man muss mal schauen, wie frei er vom Kopf ist, denn es steht ja im Raum eine 4-jährige Sperre nach einer mutmaßlich verweigerten Dopingprobe.
18: Ja, kannst du noch mal erklären, was steckt hinter dieser Geschichte rund um die Dopingprobe? Was droht Ansah da womöglich?
17: Ja, ihm drohen im Zweifel 4 Jahre Sperre. Das hat die NADA, also die Nationale Anti-Doping-Agentur, vorgeschlagen. Man muss vielleicht einmal kurz einen Moment ausholen. Also, am 9.7. wurde er berufen zur Diamond League nach Monaco. Da durfte er dann spontan noch an den Start gehen. Er war im Stress. Er packte seine Sachen, so sagte er laut eigener Aussage, war schon zur Toilette gegangen und auf dem Sprung hatte es sehr, sehr eilig, musste schnell zum Flughafen. In dem Moment klingelte der Kontrolleur an der Tür und er sagte, ich war gerade zur Toilette, ich kann jetzt gar keine Probe abgeben. Und der Kontrolleur, es war wohl ein angenehmes Gespräch, zumindest laut Aussage von Owen Ansah, hat ihn auch nicht auf die Konsequenzen hingewiesen. Er hat auch nicht angeboten, mit zum Flughafen zu kommen. Und in dem Moment hat er keine Probe abgegeben. Der Kontrolleur wünschte ihm wohl noch viel Erfolg. Und damit ist er los. In Monaco hat er eine gute Leistung, wurde 4. Und dann kam halt eben heraus, dass er diese Dopingprobe verweigert hat. Und somit steht jetzt gerade Aussage gegen Aussage. Es bleibt jetzt zu klären, die NADA schlägt eine 4-jährige Sperre vor. Da sind die Regeln ganz klar und eigentlich müssten die Athletinnen und Athleten das auch auf dem Zettel haben. Jetzt ist es ein bisschen so, dass Ansah und sein Anwalt dagegen vorgehen bzw. diese Sperre nicht akzeptieren. Es geht jetzt vor Schiedsgericht, die entscheiden. Bis dahin ist er nicht suspendiert, deswegen darf er hier an den Start gehen. Deswegen durfte er auch bei den deutschen Meisterschaften starten. Sollte allerdings er dann eine 4-jährige Sperre dann noch verhängt bekommen, würden ihm alle Erfolge aberkannt werden.
18: Es bleibt also tatsächlich spannend bis zuletzt. Sina Braun, Dankeschön nach Birmingham.
16: Der nächste Erfolg für das deutsche Schwimmteam. Bei den Europameisterschaften in Paris haben die deutschen Männer Bronze in der Staffel gewonnen. Über die 4x200 Meter Freistil holten Lukas Mertens, Timo Sorgius, Jano Beschnitt und Cornelius Jahn den dritten Platz hinter Großbritannien und Frankreich.
19: Die Stimmung der Sportjugend soll Team Germany in Schwung bringen. Die Emotionen kommen an. Die Freistil-Staffel der Männer holt Bronze mit deutschem Rekord.
20: Unfassbar stolz. Ich kann es gar nicht beschreiben, was wir da heute geschaffen haben, was die Jungs gemacht haben. Ich habe das ja nur auf den Weg gegeben, aber wie wir das beendet haben, wie das Cornelius vor allem beendet hat, also so unbeschreiblich.
19: Lukas Mertens, der Olympiasieger über 400 Meter Freistil, übergibt als Siebter Timo Sorgius. Jano Beschnitt bringen die 4x200 Meter Staffel wieder ran. Und dann Cornelius Jahn schafft in einem tollen Endspurt den Bronzeplatz. Gold England, Frankreich holt knapp noch Silber. Der deutsche Rekord war von 2014, aus der Zeit von Paul Biedermann.
21: Ich habe die Briten neben mir gesehen, habe mich umso mehr motiviert. Habe ich gesehen, dass sich auf der Außenbahn der Franzose angeschlichen hat. Ich habe mich auch noch mal mehr motiviert, wieder weiterzukämpfen, weil ich wusste, wir sind ganz vorne dabei. Also es hat echt Spaß gemacht.
19: So kann ein deutscher Rekord aber auch aussehen. Die 4x200 Meter Frauenstaffel. Zuerst enttäuscht, unglaublich traurig, Tränen. Auf der Schlussbahn kämpft Nicole Meyer lange um Bronze, um dann auf Rang 4 zu rutschen.
22: Ich hatte wahnsinnig viel Spaß in dem Rennen. Es war wirklich toll, mit den Mädels zu schwimmen. Und ich glaube, über das Ergebnis deutscher Rekord hat sich keiner irgendwas vorzuwerfen.
19: Nina Holt, Maya Tobin, Linda Roth, Nicole Meyer, ein toller Auftritt, nur knapp nicht so erfolgreich wie die Bronzestaffel der Männer um Lukas Mertens.
16: Es ist Zeit für das nächste Update und da beschäftigt uns als erstes die Todesstrafe für den früheren syrischen Präsidenten al-Assad. Lilly Michaelsen in der Redaktion der Tagesschau. Das Urteil wurde in Abwesenheit von al-Assad gesprochen. Was wissen wir bisher darüber?
23: Ja, vorgeworfen wird ihm unter anderem vorsätzlicher Mord, Folter und willkürliche Verhaftungen. Der Richter sieht in den Taten ein Kriegsverbrechen und Verbrechen gegen die Menschlichkeit. Das Urteil wurde live im syrischen Staatsfernsehen verlesen. Viele Menschen versammelten sich da im Gerichtsgebäude und auch davor. Wir haben einige Reporter vor Ort, die berichten, dass nach der Urteilsverkündung auch Jubel ausgebrochen sein soll. Schauen wir vielleicht noch einmal auf den Hintergrund. 2011 ist in Syrien ja der Bürgerkrieg ausgebrochen. 14 Jahre hat er insgesamt gedauert. Und in genau diesem Zeitraum sollen sich auch die Taten ereignet haben, weswegen Assad und weitere Personen eben verurteilt worden sind und was ihnen vorgeworfen wird. Assad wurde im Dezember 2024 von islamistischen Kämpfern ja gestürzt. Er soll dann mit seiner Familie nach Russland geflohen sein, soll sich derzeit in Moskau aufhalten, aber ist völlig aus der Öffentlichkeit und von der Bildfläche verschwunden. Also man hat aktuell keine bestätigten Informationen zu seinem Aufenthaltsort oder wie zum Beispiel sein Alltag aussieht.
16: Verurteilt wurde ja nicht nur Assad, auch viele weitere führende Regierungsmitglieder. Wie wahrscheinlich ist es denn, dass Assad ausgeliefert wird?
23: Also ich halte das eher für unwahrscheinlich. Das kann sich natürlich noch ändern in der Zukunft, aber ich würde mich jetzt mal so weit aus dem Fenster lehnen zu sagen, dass das auch erstmal unwahrscheinlich bleibt. Dafür müsste Moskau Assad ausliefern. Dazu liegen uns bisher auf jeden Fall keine Informationen vor. Verurteilt wurde heute nicht nur Assad, sondern auch noch viele weitere führende ehemalige syrische Regierungsmitglieder, unter anderem auch der Cousin Assads mütterlicherseits, Atef Najib. Auch er wurde zum Tode verurteilt. Er war heute bei Gericht anwesend. Wir sehen ihn hier. Er war als einziger Verurteilter auch im Gericht, hat da noch einmal alle Vorwürfe von sich gewiesen. Auch ihm werden systematische Massenmorde vorgeworfen. Er war zum Großteil für die Niederschlagung von Unruhen zuständig, war Assads früherer Sicherheitschef in der syrischen Stadt Dara. Dort, wo 2011 die Proteste mit einem regierungskritischen Graffiti begonnen haben.
16: Lilly, ein Thema, das uns heute auch noch weiter beschäftigt, ist das Erdbeben in Kolumbien. Wie ist denn dort die aktuelle Lage?
23: Ja, inzwischen gibt es da Berichte von etwa mehr als 160 Todesopfern. Weiterhin sollen hunderte Menschen verletzt worden sein. Es gibt auch immer noch viele vermisste Person dort. Wir sehen auf den aktuellen Bildern, die ich hier mitgebracht habe, von heute noch viele Trümmer. Viele Häuser sind zerstört oder schwer beschädigt. Das heißt, die Zahl der Todesopfer könnte sich auch noch nach oben korrigieren, denn es werden noch immer viele Menschen unter diesen Trümmern auch vermutet. Wir haben auch Bilder aus der Nacht gesehen, bei denen Menschen wirklich mit ihren bloßen Händen versucht haben, da noch Überlebenden in den Trümmern zu suchen. Die Regierung hatte da zuletzt auch den Notstand ausgerufen, um eben schneller Hilfe leisten zu können.
16: Was bedeutet das jetzt für den neuen Präsidenten?
23: Ja, dieser Präsident ist ja erst seit kurzer Zeit im Amt. Das heißt, das ist jetzt seine erste richtige Krise und die seiner Regierung. Viele Menschen in Kolumbien fordern jetzt von ihm schnelle Hilfe, einmal in Form von vielen Einsatzkräften vor Ort in den betroffenen Gebieten, als auch in Form von finanzieller Unterstützung. Die hatte Präsident de la Espriella auch zuletzt zugesagt. Er hat in der Nacht in Cali im Südwesten des Landes, einer Millionenstadt, eine Pressekonferenz gegeben. Die Stadt ist ebenfalls stark betroffen von diesen Erdbeben. Zum Beispiel wurden auch mehrere Krankenhäuser stark beschädigt, sodass Menschen da auf der Straße behandelt werden mussten. Und dort hat der kolumbianische Präsident Folgendes gesagt.
0: Seit Beginn des Tages und seit Eintreten der Tragödie stehe ich im Gespräch mit dem Gouverneur und dem Bürgermeister und sie haben mich um Rettungskräfte gebeten. Wir haben nun 228 Rettungskräfte in der Stadt Cali, zusammen mit Suchhunden, die uns bei der Suche nach den Vermissten helfen werden. Auf Versuchen des Gouverneurs und des Bürgermeisters sind außerdem 105 Militäringenieure vor Ort. Seit dem Eintreten der Tragödie hat sich zudem eine ganz besondere Situation entwickelt. Es kam zu Plünderungen und Störungen der öffentlichen Ordnung. Daher werden wir bis morgen früh mehr als 1000 Sicherheitskräfte in der ganzen Stadt einsetzen, um Cali zu schützen und Unruhen sowie Situationen zu verhindern, die die öffentliche Ordnung stören könnten.
23: Ja, soweit der kolumbianische Präsident. Und die Lage in Kolumbien wird uns, denke ich, heute auch hier noch den ganzen Tag beschäftigen.
16: Wir bleiben im Ausland und schauen in die Ukraine. Dort gab es in der Nacht erneute russische Angriffe auf die Städte Kiew und Saporischschja. Was wissen wir bisher darüber?
23: Ja, schauen wir vielleicht zunächst einmal auf Saporischschja. Dort sollen 5 Menschen ums Leben gekommen sein bei russischen Luftangriffen. Etwa 20 weitere wurden verletzt, das teilten die ukrainischen Behörden mit. Außerdem wurden da noch Industrie- und Logistikanlagen getroffen. Auch in Kiew wurden Explosionen gemeldet. Eine Person soll da verletzt worden sein, teilte Bürgermeister Klitschko mit. Ein Thema, das auch wieder bei diesen Angriffen und bei den Angriffen der letzten Wochen und Monate deutlich wurde, ist, dass Russland eben verstärkt mit ballistischen Raketen und auch teilweise mit Lenkbomben angreift. Die Ukraine seit fast 4,5 Jahren jetzt in diesem Angriffskrieg hat immer mehr Probleme, sich dort zu wehren, indem die Luftabwehr einfach fährt, die Raketenabwehr. Ein Thema, das auch heute im ARD-Morgenmagazin besprochen wurde, und zwar mit dem ukrainischen Botschafter Makeyev.
7: Es scheitert daran, dass kein Land eigentlich genug von diesen Raketen hat. Und wie wir wissen, Vereinigte Staaten und die Golfstaaten haben im Verlauf des Krieges im Golf sehr viele von diesen Raketen einfach aufgebraucht. Und die bittere Realität besteht darin, dass es kein einziges Land auf dieser Welt gibt, das eigentlich so eine große russische Raketenattacke mit vorhandenen Flugabwehr abwehren kann.
23: Ja, soweit der ukrainische Botschafter. Er will sich aber trotzdem weiter dafür einsetzen, dass zum Beispiel auch Raketenabwehr aus Deutschland geliefert wird.
16: Vielen Dank für dieses Update, Lili Michaelsen aus der Tagesschau-Redaktion.
23: Sehr gerne.
16: Guten Tag, hier ist die Tagesschau in 100 Sekunden. Syriens Ex-Machthaber Assad in Abwesenheit zum Tode verurteilt. Die Richter begründeten ihr Urteil mit Kriegsverbrechen und Verbrechen gegen die Menschlichkeit. Assads nach dem Ausbruch des syrischen Bürgerkriegs im Jahr 2011. Es ist das erste Urteil gegen Assad, der im Dezember 2024 von islamistischen Kämpfern gestürzt wurde. Zurzeit hält Assad sich im Exil in Russland auf. Kolumbien ruft nach Erdbeben nationalen Notstand aus. Alle Institutionen und Kapazitäten würden mobilisiert, um auf die Katastrophe reagieren zu können, sagte der Präsident de la Espriella. Nach seinen Angaben kamen bei dem Erdbeben mindestens 160 Menschen ums Leben. Mehr als 2000 würden vermisst. Die Stärke des Bebens wurde mit 7,4 gemessen. Mindestens 9 Tote nach russischen Angriffen in mehreren Regionen der Ukraine. Nach Behördenangaben wurden dabei allein in Saporischschja mindestens 6 Menschen getötet und 19 verletzt. Raketen und Lenkbomben seien zum Einsatz gekommen. Auch in der Hauptstadt Kiew wurde Luftalarm ausgelöst. Tarifkonflikt zwischen der Lufthansa und ihren Piloten könnte bald ein Ende haben. Laut einem Rundschreiben der Gewerkschaft Vereinigung Cockpit an ihre Mitglieder haben sich beide Seiten geeinigt, den Streit in einem umfassenden Schlichtungsverfahren klären zu wollen. Das betrifft auch den Flugbetrieb von Lufthansa Cargo und Eurowings. Dieses Jahr gab es bereits 7 Streiktage für bessere Altersvorsorge und höheres Gehalt. 2 Medaillen für deutsches Leichtathletikteam. Bei der Europameisterschaft in Birmingham gewann Kugelstoßerin Yemisi Mabry die Bronzemedaille. Die Olympiasiegerin stieß die Kugel in ihrem besten Versuch auf 19,50 Meter. Im Anschluss holte Läufer Florian Brem Silber über 5000 Meter. Der 25-Jährige musste sich nur dem Titelverteidiger aus Norwegen geschlagen geben. Das Wetter? Morgen den ganzen Tag über Sonnenschein. Im Norden mitunter ein paar lockere Wolken. Überall trocken. Höchstwerte 20 bis 35 Grad. Im Sudan liefern sich die staatliche Armee und die paramilitärische RSF-Miliz seit mehr als 3 Jahren erbitterte Kämpfe. Zehntausende Menschen wurden in dem Krieg bereits getötet, Millionen sind auf der Flucht. Der Sudan-Konflikt gilt aktuell als größte humanitäre Krise weltweit. Momentan spitzt sich die Lage besonders um die Großstadt El Obeid zu. Die Stadt wird seit Monaten belagert, es mehren sich Berichte über Gräueltaten an der Bevölkerung.
2: Jeden Tag nehmen Vater und Tochter diesen Weg hin zu einer Einkaufsstraße in Khartoum. Kämpfe gehörten hier jahrelang zum Alltag, Einschusslöcher zeugen noch immer davon. Vor 2 Jahren schickte Vater Omar seine beiden älteren Töchter zum Einkaufen. Die 16-jährige Nur sitzt seitdem im Rollstuhl, die älteste kam nie zurück. Sie wurden Opfer eines Angriffs der sudanesischen Armee. Die Kämpfer der RSF-Miliz lauerten hier, überall in der Gegend. Der Beschuss galt eigentlich ihnen, aber in genau der Sekunde liefen die Mädchen hier vorbei. Als die Granate einschlug, habe ich nur gesehen, wie meine Schwester auf den Asphalt fiel. Ein Granatsplitter traf sie am Kopf. Ich wusste sofort, sie ist tot. Kein Frieden in Sicht für das drittgrößte Land Afrikas. Der Sudan ist de facto geteilt. Die RSF-Miliz kontrolliert große Gebiete im Westen, die nationale Armee den Osten. Besonders umkämpft ist momentan die Stadt El Obeid. Immer wieder treffen auch hier Angriffe beider Kriegsparteien Zivilisten. Nach UN-Angaben sind insgesamt etwa 14 Millionen Sudanesen auf der Flucht. Seham Omar ist aus El Obeid geflohen. Sie berichtet von Gräueltaten der RSF-Kämpfer. Sie haben mich vergewaltigt. Das hat mich psychisch gezeichnet. Ich bin nicht mehr dieselbe Person. Stell dir vor, das alles passierte vor den Augen meiner Kinder. Die 16-jährige Nur aus Khartoum ist fast selbst noch ein Kind. Eines Tages, erzählt sie, will sie Ärztin werden und anderen helfen. Ein Wunsch nach Zukunft in einem Land, in dem Millionen Menschen derzeit selbst auf Hilfe angewiesen sind.
16: Über die Lage in Sudan und die dortigen Herausforderungen bei der humanitären Hilfe spreche ich jetzt mit dem Leiter der Abteilung für internationale Zusammenarbeit beim Deutschen Roten Kreuz, Christoph Jonen. Guten Tag, Herr Jonen.
3: Guten Tag, Herr Bauder.
16: 20 Millionen Menschen im Sudan hungern, 13 Millionen sind auf der Flucht. Wie versuchen Sie zu helfen?
3: Unsere Hilfe basiert ganz eindeutig auf den Kapazitäten des sudanesischen Roten Halbmondes. Der sudanesische Rote Halbmond arbeitet mit mehr als 100.000 Freiwilligen im Land, in fast allen Bundesstaaten. Und wir versuchen, die sudanesischen Kolleginnen und Kollegen darin zu unterstützen, dass sie möglichst viele Menschen erreichen können und dass die Sicherheitsrisiken für die Helfenden selbst möglichst gering gehalten werden. Aber es kommt immer wieder zu Übergriffen, auch auf Helfende. Und viele Helfende sind bereits getötet worden.
16: Sie deuten es an. Regelmäßig hört man ja von Massakern an der Zivilbevölkerung. Was konkret bedeutet das für die Arbeit der KollegInnen des sudanesischen Halbmondes vor Ort?
3: Es bedeutet, dass sie sich jederzeit, jeden Tag, wenn sie versuchen, Hilfe zu leisten, selbst in Lebensgefahr begeben. Es ist auch kein Schutz, Westen des roten Halbmondes zu tragen, also klar erkennbar zu sein, weil dieser Konflikt im Sudan davon gekennzeichnet ist, dass Opfer in der Zivilbevölkerung, Opfer bei Helfenden zumindest in Kauf genommen werden, jederzeit in Kauf genommen werden, aber häufig auch tatsächlich Helfende direkt angegriffen werden, damit eben keine Hilfe mehr möglich ist.
16: Laut verschiedenen Schätzungen sollen seit Beginn des Krieges 2023 mindestens 150.000 Menschen getötet worden sein. Wie kann in einer solchen Umgebung überhaupt humanitäre Hilfe gelingen? Also ich will darauf hinaus, was fehlt, dass die Arbeit der Kolleginnen vor Ort sicherer wird?
3: Ja, es gibt ja die zwei großen Konfliktparteien im Sudan. Man muss ja wissen, sowohl die sudanesischen Streitkräfte, immer als SAF abgekürzt, wie auch die Rapid Support Forces, RSF, die haben ja vor 2023 gemeinsam die demokratisch gewählte Regierung im Sudan gestürzt, haben sich dann zerstritten und kämpfen nun einen enorm blutigen Krieg gegeneinander. Und in diesem Krieg werden alle Grenzen überschritten. Humanitäres Völkerrecht wird nicht eingehalten.

0: vermeintlich schlechtere Seite, also wir meinen die Regierungstruppen und die Rebellengruppen, die sich gegenüberstehen?
1: Es ist tatsächlich so, dass beide Konfliktparteien diesen Konflikt mit größter Härte gegen die Zivilbevölkerung führen. Und es kam ja auch eben in Ihrem Beitrag zum Anklang. Es richtet sich nicht zwingend immer gegen die Zivilbevölkerung, aber es wird in Kauf genommen bei Kämpfen zwischen den Konfliktparteien, dass die Zivilbevölkerung betroffen wird, getroffen wird, verletzt wird, dass Lebensgrundlagen zerstört werden. Die Gesundheitseinrichtungen im Sudan sind zu einem erheblichen Teil beschädigt oder sogar gar nicht mehr funktionsfähig. Dazu kommt jetzt noch, dass zunehmend aufgrund der Kürzungen in den Budgets für humanitäre Hilfe viele Menschen, die in Nachbarländer geflüchtet sind, in den Südsudan geflüchtet sind, nach Äthiopien geflüchtet sind, dass diese zurückkehren und die Situation im Land nochmals verschärfen. Das heißt, die Versorgungssituation wird durch viele Faktoren immer, immer schwieriger.
0: Sogar der Papst fordert die Einrichtung sicherer humanitärer Korridore. Was muss denn geschehen, damit das tatsächlich passiert, diese sicheren Korridore?
1: Diese sicheren Korridore wird es nur geben oder sicheren Zugang. Korridore reichen nicht. Es muss Sicherheit für die Zivilbevölkerung geben. Das ist einer der Grundsätze des humanitären Völkerrechts. Zivilbevölkerung muss zu jeder Zeit geschützt werden. Und das wird nur möglich sein, wenn politisch auf die Konfliktparteien starker Druck ausgeübt wird, damit diese wirklich beginnen, die Zivilbevölkerung endlich wieder zu schützen, nach fast 3,5 Jahren.
0: Das war ein Aufruf und Einordnungen von Christoph Jonen, dem Leiter der Abteilung für internationale Zusammenarbeit beim Deutschen Roten Kreuz. Vielen Dank, Herr Jonen.
1: Ich danke Ihnen, Herr Bauder.
0: Die Situation am Rhein ist weiter kritisch. Seit Wochen ist es heiß und trocken. Schon mehrfach haben die Pegelstände neue Tiefstwerte erreicht. Ladung per Schiff kann kaum noch transportiert werden. In immer mehr Bundesländern sind inzwischen die Sonntagsfahrverbote für Lkw gelockert, um die Lieferketten einigermaßen zu schützen. Eine Entspannung der Lage ist noch nicht in Sicht.
2: Binnenschiffe gestern auf dem Rhein in Köln. Sie fahren, aber nur mit einem Bruchteil ihrer sonstigen Ladung. Für die Industrie ein Riesenproblem, denn für einige Branchen sei der Schiffstransport unschlagbar günstig.
3: Etwa im Chemiebereich, aber auch wenn es um Kohle geht, um Stahl und Ähnliches, wo es also um Massengüter geht, die über weite Strecken bewegt werden müssen.
2: Normalerweise kann ein Binnenschiff etwa 100 Lkw ersetzen. Jetzt sollen Lkw teilweise ausgleichen, was Schiffe nicht transportieren können. Höhere Kosten sind die Folge. Und auch wenn das Niedrigwasser vorbei ist, werden manche Unternehmen wohl weiter auf Lkw statt Schiffe setzen.
4: Das heißt, ein Teil bleibt auf der Straße, weil die Straße natürlich in diesem Verhältnis ein zuverlässigerer Verkehrsträger ist als das Binnenschiff. Und das ist eigentlich sehr unschön, denn wir wollen die Binnenschifffahrt als umweltfreundlichen Verkehrsträger ja stärken. Und da kommt es zu einer nachhaltigen Veränderung.
2: Das Niedrigwasser in diesem Jahr ist schon jetzt historisch. Begünstigt durch den Klimawandel könnte so etwas häufiger vorkommen und die Wirtschaft dauerhaft belasten.
3: Je häufiger man mit solchen Behinderungen auf den Binnenwasserstraßen rechnen muss, desto mehr schlägt das Pegel aus zugunsten höherer Lagerbestände, die man sonst natürlich gerne vermeiden möchte.
2: In diesem Jahr werden die Pegelstände wohl noch weiter sinken. Die Binnenschiffer befürchten, dass der Rhein dann nicht mehr durchgängig befahrbar sein könnte.
0: Europa erwärmt sich durch den Klimawandel schneller als andere Kontinente. Der Westen des Kontinents war im Juni und Juli so heiß wie noch nie, seit Temperaturen aufgezeichnet werden. Vor allem Innenstädte sind betroffen. In vielen Wohnungen wird es unerträglich heiß. Die Kommunen versuchen gegenzusteuern.
5: Am Himmel mal wieder keine Wolke. Die Mittagssonne, sie ballert mit voller Wucht auf den Busbahnhof der Kleinstadt Königswinter. Der Asphalt glüht, die Hitze flimmert. Seit Wochen fast täglich. Joanna Pires-Heise ist die Klimaanpassungsmanagerin in ihrer Stadt. Sie will die Bürger besser vor Hitzeextremen schützen. Eins der nächsten Projekte, der Busbahnhof.
6: Es ist sehr heiß, weil es versiegelt ist. Wir haben aber auch viele Kinder, die hier warten, viele SchülerInnen, viele SeniorInnen, die hier auf den Bus warten. Das heißt, viele vulnerable Gruppen, viele gefährdete Gruppen. Und da brauchen wir ein Zusammenspiel aus Verschattung, Begrünung, Trinkwassermöglichkeiten, das das Warten auch erträglicher macht.
5: Doch das kostet. Laut einem Gutachten liegt die Entsiegelung mit

0: Begrünung bei 60 bis 160 Euro pro Quadratmeter. Allein hier wären das mehrere Zehntausende Euro. Die Installation eines Sonnensegels zur Verschattung liegt bei bis zu 50.000 Euro. Manches geht daher auch nur mit Ehrenamtlichen. Die Klimaanpassungsmanagerin hat schon vor ein paar Monaten mit ihnen Flächen entsiegelt, Pflastersteine um die Bäume entfernt. Das soll bei Hitze und auch Starkregen helfen.
1: Wir wollen die Sicherung haben für eine Lebensqualität hier in den Städten. Und deswegen glaube ich, dass es eine sehr wichtige Aufgabe ist.
0: Aber die wenigsten Kommunen leisten sich einen Klimaanpassungsmanager. Die Kassen sind vielerorts klamm. Doch ein Nichthandeln könnte volkswirtschaftlich noch teurer werden. Laut Prognosen des Deutschen Bundestags können je nach Szenario 280 bis 900 Milliarden Euro an Kosten entstehen. Allein dieser Sommer zeigt durch Niedrigwasser, Trockenheiten und Hitze konkrete Folgen für Unternehmen und Industrie. Wirtschaftsexperten schätzen, dass nach einem Monat Niedrigwasser die Wirtschaftsleistung etwa um 0,1% gedämpft wird. Doch unter den Wetterextremen leidet nicht nur die Wirtschaft, sondern auch viele Menschen im ganzen Land. Für einige blieb da nur kreativer Hitzeschutz oder der Versuch, noch eine Klimaanlage zu ergattern. Nicht wenige erzählen, dass sie sich mit der Hitze alleingelassen fühlen.
2: Ich schütze mich, indem ich in einer dunklen Wohnung lebe, Rollladen runter, wenig Tageslicht drin.
3: Zu Hause Ventilator und nachts die Fenster auf, tagsüber Fenster zu. Ja.
4: Unsere Gärten sehen ganz schlecht aus. Der Klimawandel kommt immer näher, immer mehr auf uns zu. Und ich hoffe, dass sich das nicht noch verschlechtert die nächsten Jahre.
0: Dieser Sommer, er ist nicht nur ein Wetterextrem, sondern gleichzeitig eine klare Folge des Klimawandels, sagen Wissenschaftler.
5: Das ist auch das, was uns die Klimamodelle sagen, dass wir auch in der Zukunft mehr von diesen Jahren sehen werden. Also der Klimawandel eben dazu führt, dass die Intensität, die Häufigkeit und die Dauer solche Wetterextreme zunehmen werden. Und darauf müssen wir uns leider einstellen.
0: Joanna Pires-Heise in Königswinter tut dies schon lange und hofft daher auf viele weitere Klimaanpassungsmanager und die Gelder dafür.
6: In knapp 4 Wochen wählt Sachsen-Anhalt einen neuen Landtag. Jüngste Umfragen sehen die AfD weiterhin deutlich vor der CDU von Ministerpräsident Schulze. Vor der Wahl spricht der Mitteldeutsche Rundfunk mit den Spitzenkandidatinnen und Kandidaten ausführlich über ihre Ziele und Ideen für Sachsen-Anhalt. Im Interview mit Susanne Reichenbach äußerte sich der AfD-Kandidat Siegmund unter anderem zu Migration, innerer Sicherheit und seinen Ideen zur Bekämpfung des Fachkräftemangels. Der MDR hat die Gespräche mit den Spitzenkandidaten im Anschluss einem Faktencheck unterzogen. Darüber spreche ich gleich mit meiner Kollegin Dorin Jonas. Zunächst aber das Interview.
7: Die AfD liegt jetzt einen Monat vor der Wahl deutlich vorn mit 41%. Und der Spitzenkandidat ist jetzt hier bei uns, Ulrich Siegmund.
8: Guten Tag, Frau Reichenbach.
7: Ich grüße Sie. Herr Siegmund, Sie wollen zurück in ein altes, sicheres Deutschland, sagen Sie. In 2 Sätzen, was ist das für Sie?
8: Tja, das Deutschland, was wir alle vermissen. Ein Deutschland, wo Weihnachtsmärkte nicht zu Festungen umgebaut werden mussten, wo wir uns sicher gefühlt haben und vor allem, wo es bergauf ging. Diese Perspektive, die haben wir leider verloren und das möchte ich nicht. Ich möchte diese Zeit zurück und sehr viele Bürger möchten diese Zeit zurück.
7: Sie haben das auf dem Landesparteitag ziemlich zeitlich genau eingegrenzt. Die 90er Jahre, Anfang 2000er sei das. Lassen Sie uns mal auf die Fakten und auf Sachsen-Anhalt gucken. In dieser von Ihnen angesprochenen guten alten Zeit. Beginnen wir mal mit der Wirtschaft. 1995 waren Sie 8, 9 Jahre alt, war die Arbeitslosenquote in Sachsen-Anhalt bei 20%. Nur, dass ich es richtig verstehe.
8: Jetzt sind wir 8.
7: Was war daran gut?
8: Nein, überhaupt gar nicht. Der Unterschied ist der Blick nach vorn. Wir haben den Unterschied, dass wir jetzt schon an morgen denken. Und das ist auch der große Unterschied, den wir unbedingt in der Politik wieder haben sollten. Wir können Politik nicht nur noch von Wahl zu Wahl denken, sondern müssen wieder über Generationen denken. Und jetzt haben wir eine Situation, wo wir mit mathematischer Gewissheit, das gehört so weit dazu, überall gegen die Wand fahren. Und das darf so nicht sein. Das möchte ich nicht. Ich möchte, dass wir in einem Land leben, wo wir wissen, unseren Kindern, Enkelkindern geht es besser als uns heute. Das haben wir nicht. Gesundheit, Entwicklung, Pflege.
7: Und?
8: Wirtschaft, also überall.
7: Sagen,
8: und das möchten wir wieder zurück. Wir möchten
7: eine
8: positive Perspektive.
7: Sie sagen, Sie wollen nach vorn gucken. Gucken ja aber bei diesem alten, sicheren Deutschland definitiv nach hinten. Ich sage es nochmal, Arbeitslosigkeit, damals 20%, heute 8. Das ist ein bisschen mehr als in anderen Bundesländern, aber doch deutlich besser als in Ihrer Kindheit.
8: Also nochmal, jetzt gerade leben wir in einer Zeit, wo Unternehmen abhauen, wo sie Deutschland verlassen, wo sie die Energiepreise hier nicht mehr bezahlen können, wo sie sich hier nicht mehr wohlfühlen. Das ist Realität gerade in Deutschland. Das erleben wir auch in Sachsen-Anhalt hier. Und ich habe ja vor allem im Bereich der inneren inneren Sicherheit gesprochen. Wir leben jetzt gerade in einem Land, wo sich Bürger nicht sicher fühlen, wo sie Angst haben, nachts irgendwie draußen spätabends nach Hause zu gehen. Und das ist ein Umstand, der geht so nicht. Der ist international auch ziemlich einzigartig. Das möchte ich nicht. Ich möchte, dass wir wieder in einem Land leben, wo wir sicher sind und vor allem, wo wir eine positive Perspektive haben. Und das ist die Vision 2026.
7: Da gucken wir mal auf dieses sichere Deutschland, was Sie vermissen. Nehmen wir mal 1995. Wissen Sie, wie viele Straftaten es damals in diesem Jahr 1995 in Sachsen-Anhalt gab?
8: Wie viele denn? Also was meinen Sie denn genau für Delikte? Meinen Sie jetzt Messerdelikte? Meinen Sie Betrugsdelikte?
7: Ich meine, meinen Sie Körperverletzung? Erfasste Straftaten, da fällt all das rein. Naja, geben Sie mal einen Tipp ab.
8: Das ist ein riesengroßer Unterschied, ob ich ein Betrugsdelikt habe, ob mir jemand irgendwie einen falschen Preis gemacht hat oder ob ich ein Messerdelikt habe, ob ich nicht mehr an den Hasselbachplatz gehen kann. Da sind die Zahlen zweitrangig. In jedem einzelnen Delikt ist es entscheidend, was ist die Lebensrealität der Menschen in diesem Land. Und da können Sie ja hier in Magdeburg mal durch die Straßen gehen, können Sie in Halle auch mal im Bereich der Jugendkriminalität sprechen. Das ist eine Lebensrealität, die wir gerade merken.
7: Gucken wir mal auf das letzte Jahr. Was glauben Sie denn, wie viele Straftaten es da waren?
8: Welche Delikte? Was meinen Sie denn genau?
7: Alle erfassten
8: das
7: Straftaten.
8: Das ist völlig egal.
7: Herr Siegmund,
8: das ist
7: da gehören egal. Alle rein.
8: Nein.
7: Und ich sage Ihnen die Zahl.
8: Sind Sie werden die Delikte, die uns wundern. Das Leben schwer machen.
7: Sie werden sich wundern, das waren 179.000. Mhm. Also hat sich die Zahl seit 1995 fast halbiert. Was sagt Ihnen das?
8: Das sagt mir, dass es ein ausgesuchter Bereich ist, um das irgendwie schön zu rechnen, dass die Lebensrealität aber eine andere Sprache spricht. Schauen Sie sich den Bereich
7: der Statistik des Bundeskriminalamtes
8: an. Schauen Sie sich den Bereich der Messerkriminalität an in diesem Land. Wir haben in Magdeburg beispielsweise den Hasselbachplatz, einer der 10 unsichersten Orte in ganz Deutschland. Das ist eine Lebensrealität. Und da ist den Menschen, die diese Kriminalität aktuell ausbaden müssen, irgendeine Statistik aus den 90er Jahren völlig egal, weil das ist die Sprache, die aktuell auf der Straße gesprochen wird. Und das möchte ich nicht. Ich möchte, dass sich Menschen auch sicher fühlen, unabhängig von irgendwelchen theoretischen Statistiken aus den 90er Jahren.
7: Herr Siegmund, damals hatten Magdeburger Polizisten im Interview gesagt, wir haben zentnerweise Strafanzeigen. Das ist das Zitat. Wollen Sie in dieses alte, sichere Deutschland zurück? Ist es das?
8: Na, das ist immer das, wie man das versucht irgendwie zu relativieren. Ich habe das auch schon mal im öffentlich-rechtlichen Rundfunk gehört, dass man die 90er Jahre auf einmal als Baseball-Schlägerjahre bezeichnet hat und vieles mehr. Das ist das, womit man unsere positive Version hier irgendwie negativ dastehen lassen möchte. Und das möchten wir nicht. Wir sehen ganz klar die Mehrwerte auch dieser Zeit. Die freiheitliche Entwicklung versuchen Sie heute mal in Berlin eine Love Parade zu machen. Wenn ich das gesehen habe, gab es kein Public Viewing dieses Jahr, weil niemand mehr die Sicherheitsanforderungen erfüllen wollte. Ich komme in Tangermünde aus dem Stadtrat, da haben wir die Diskussion beim BOKF. Wir können uns kaum noch die ganzen Sicherheitsauflagen leisten. Zufahrtssperren, stichschutzsichere Westen hier für Ordnungsamtmitarbeiter. Wo kommen wir hin? Das darf nicht normal sein.
7: Und
8: das ist nicht normal. Und deswegen sagen wir ganz klar, das ist eine Lebensrealität, die wollen wir nicht.
7: Und trotzdem sagen die Zahlen, dass die deutlich zurückgegangen sind, die Straftaten. Herr Siegmund, Sie sind doch Kaufmann.
8: Naja,
7: Zahlen lügen nicht.
8: Ich glaube, da hat jetzt jeder gesehen, dass es einen großen Unterschied zwischen Ihren theoretischen Zahlen gibt und zwischen dem, was wir in den Kommunen gerade erleben, was auch viele Polizisten aktuell erleben, was sie uns ja auch mit auf den Weg geben. Natürlich oftmals sind da vorgehalten. Hand. Und ich sage noch ein Beispiel, auch wenn, vielleicht kommen wir noch zu den rechten Straftaten, die gehen ja auch gerne mit rein. Wenn ein Linker bei uns auf dem Plakat ein Hakenkreuz schmiert, dann ist es eine rechte Straftat, obwohl es ein Linker war. Und deswegen halten wir auch die Aussagefähigkeit der einen oder anderen Zahl hier für zweitrangig. Für uns ist viel wichtiger, was passiert hier wirklich im Land, was erleben die Menschen, und das ist eine eindeutige Sprache, die hier gesprochen wird.
7: Politiker versprechen ja gern viel, Herr Siegmund, und die Frage ist, was Sie dann am Ende halten.
8: Genau.
7: Das Institut für Wirtschaftsforschung Halle sagt über Sie, ich zitiere, das Wahlprogramm ist ein Luftschloss, es lässt sich nicht finanzieren.
8: Ja. Das ist natürlich die einzige Möglichkeit, um hier irgendwie sich an der Lebensrealität hier vorbeizumogeln, indem man gar nicht die Fakten betrachtet, was wir auch auf der anderen Seite zum Fenster rauswerfen. Ich meine, dieses Institut hat offenbar nicht hinterfragt, dass wir seit 10 Jahren Jahrhunderte Millionen, Milliarden Euro allein in Sachsen-Anhalt für den Bereich Migration, Asyl, Integration etc. ausgegeben haben. Da sehen wir riesengroße Einsparpotenziale. Mehrere hundert Millionen Euro nur hier in Sachsen-Anhalt.
7: 165 Millionen Euro.
8: Na,
7: können Sie bei der Migration
8: fertig
7: sparen?
8: Aber das Entscheidende ist ja, und das sage ich immer wieder, und das ist die Vision 26 ist ja auch die Betrachtung der Bundesebene. Wir verschenken Geld in die ganze Welt. Über 20 Milliarden Euro nur für Bürgergeldzahlungen an nicht-deutsche Staatsbürger. Jede Minute gehen 20.000 Euro in die Ukraine. Das ist alles Geld, was uns fehlt. Das könnte der Bund auch an die Länder ausreichen. Dann wären diese 2 Milliarden überhaupt kein Problem. Ganz im Gegenteil.
7: Sie sprechen die 2 Milliarden an. Das sind nämlich die 2 Milliarden, 2,2 sind sogar. Wo Ökonomen sagen, da haben sie eine Finanzierungslücke.
8: Die können wir erschließen. Das ist ja genau der Plan, der langfristige. Wir müssen unser Geld für uns selbst ausgeben. Wissen Sie, Leute haben hier 40, 50 Jahre lang gearbeitet und wissen nicht, wie sie über die Runden kommen sollen. Thema Rente. Dann versteuert man die Rente noch. Wo kommen wir denn hier hin? Das ist doch ein Schlag ins Gesicht der Lebensleistung der Menschen in diesem Land. Wir verschenken es in die Welt, anstatt es lieber auszugeben für unsere Rentner, für unsere Krankenhäuser, für unsere Schulen.
7: Aber die 2,2
8: genau
7: Milliarden.
8: Genau das ist das Geld, was eigentlich da wäre, wenn wir es vernünftig einsetzen würden.
7: Erstmal, wenn ich da kurz rein darf, müssen Sie ja gucken, was Sie im Land zur Verfügung haben. Und die 2,2 Milliarden, wenn man das mal runterrechnet, da müsste jeder Bürger, jede Bürgerin 1.000 Euro mehr Steuern pro Jahr zahlen.
8: Nein,
7: das ist doch ziemlich teuer mit Ihnen.
8: Nein, wir möchten ja nicht mehr steuern, wir möchten endlich was sparen. Und das ist ja der große Unterschied. Ich habe ja gerade Zahlen genannt. Auf Bundesebene werden Größenordnungen zum Fenster rausgeworfen, die man an die Länder ausreichen könnte. Auf Landesebene sehen wir Einsparpotenzial 300 bis 500 Millionen Euro.
7: Und Ökonomen dann sagen 200?
8: Und dann ja, die Ökonomen, die oftmals mit CDU-geführten Ministerien natürlich sehr eng verbandelt sind. Und deswegen sagen wir ganz klar, wir brauchen 2029 spätestens natürlich auch eine Bundeskanzlerin, Alice Weidel, damit wir es zusammendenken können und endlich die Länder vernünftig ausfinanzieren können mit dem Geld, was aktuell in der ganzen Welt verschenkt wird. Und dann werden diese 2 Milliarden, wie gesagt, überhaupt kein Problem. Aber wir werden den Weg dahin auch als AfD-geführte Landesregierung selbstverständlich hier positiv in Sachsen bestreiten.
7: Das Topthema in diesem Wahlkampf ist die Migrationspolitik. Mhm. Die IHK Halle Dessau rechnet bis 2035 mit rund 200.000 fehlenden Arbeitskräften in Sachsen-Anhalt. Sie schlagen vor, das nicht durch Zuwanderung zu lösen, sondern durch mehr Geburten. Nur selbst Kinder, die noch heute gezeugt würden, sind 2035 ja erst 9 Jahre alt.
8: Allein diese Fragestellung ist Grund, dass wir da sind, wo wir sind. Weil halt immer nur überlegt wird, was machen wir jetzt, anstatt mal perspektivisch zu denken. Das heißt, ich sehe es als meine Verantwortung an, als eventuell nächster Ministerpräsident, dass ich dieses Land auch in den nächsten Jahrzehnten jetzt schon stabil strukturieren möchte.
7: Und ohne Frage, dafür muss aber man was jetzt machen Sie 2035?
8: Das ist trotzdem eine wichtige Frage, weil wir müssen endlich mal langfristig handeln. Den Übergangszeitraum, den müssen wir aus eigener Kraft schaffen. Zum Beispiel, indem wir ausgewanderte deutsche Fachkräfte wieder nach Hause holen. Mehrere Millionen Deutsche haben dieses Land verlassen, weil sie die Zustände hier leider nicht mehr aushalten. Jeder fünfte junge Deutsche denkt gerade ans Auswandern nach. Unsere Ärzte gehen in die Schweiz, gehen nach Norwegen, wir fliegen hier Ärzte aus Indien von sonst woher ein und sind damit der Meinung, das Problem zu lösen.
7: Und Sie glauben, demnächst kommt ein Arzt aus der Schweiz zurück nach Sachsen-Anhalt? Lassen Sie uns
8: aber
7: mal
8: selbstverständlich,
7: langfristig.
8: Ja, wir haben jetzt schon Angebote, die sagen, wenn ihr hier regiert, gehe ich zurück nach Sachsen-Anhalt.
7: Wie
8: ich
7: viele
8: möchte mein
7: Angebote
8: altes Land zurück.
7: Haben Sie da?
8: Hunderte. Aus der ganzen Welt, Tausende, wenn ich alles zusammenrechne, innerdeutsch, aber auch aus anderen Ländern. Ich habe Anrufe von Handwerkern aus Ungarn, die sagen, ich vermisse mein altes Land, ich möchte nach Hause. Kanaren, überall, das ist eine Lebensrealität und das darf so nicht sein. Das ist auch Teil des Remigrationsprogramms, dass wir unsere eigenen Leute wieder zurückholen, weil die sind ausgebildet und die sprechen unsere Sprache.
7: Lassen Sie mich noch mal gucken, wenn Sie sagen, langfristig müssen wir es angehen. Wenn wir wieder den Bevölkerungsstand von 1990 wollen, dann müsste jede Frau in Sachsen-Anhalt 5 Kinder kriegen. Mehr kann man doch eigentlich an der Lebensrealität von Frauen gar nicht vorbeireden.
8: Erstmal muss jede Frau das für sich selbst entscheiden können. Das ist das Erste. Niemand darf zu irgendwas gezwungen sein. Aber es gibt Familien, ich bin 35, ich kriege das gerade in meinem Umfeld mit, die sagen sich, kann ich mir ein zweites Kind leisten? Kann ich mir ein drittes Kind leisten?
7: 5
8: kann
7: ist schon eine andere Nummer.
8: Na, wie kommen Sie denn auf diese Zahl? In welchem Zeitraum haben Sie jetzt gerechnet?
7: Das hat das Leibniz-Institut
8: ausgerechnet. Ja, und welchen Zeitraum?
7: Das Leibniz-Institut für die nächsten Jahre, den
8: ja,
7: Übergang,
8: wie,
7: den
8: lange?
7: Sie sagen,
8: die
7: nächsten
8: 20 Jahren. Ja, das ist doch völliger Blödsinn, das ist doch völlig an der Lebensrealität vorbeigerechnet auch. Damit versucht man immer, ein gewisses Schreckgespenst zu skizzieren. Natürlich sehen wir das als langfristige Perspektive. Und ich sage doch, wir müssen es vernünftig machen, aber wir müssen endlich anfangen. Und man mogelt sich immer von Wahl zu Wahl mit Scheinlösungen, alle setzen auf Zuwanderung. Dabei hat die gesamte westliche Welt gerade das gleiche Problem. Dann soll mir dann auch das Leibniz-Institut mal sagen, wo sollen denn diese Leute in 10 Jahren herkommen? Wenn selbst Vietnam jetzt teilweise Geburtenprobleme hat und die eigenen Leute bei sich behalten möchte. Wo sollen diese Menschen herkommen? Wir müssen es aus eigener Kraft schaffen.
7: Probleme überall. Danke Ihnen fürs
8: Gespräch. Und wohin uns Migration geführt hat, das sehen wir auch hier in Deutschland. Und deswegen, wir müssen es aus eigener Kraft schaffen.
7: Ulrich Siegmund, danke fürs Gespräch.
8: Gerne doch.
6: Meine Kollegin Doreen Jonas ordnet die Fakten für uns aus Magdeburg ein. Ulrich Siegmund betonte es mehrfach, die AfD möchte das alte, sicherere Deutschland zurück. Das verortet er in den 1990ern. Wie war denn die Sicherheitslage in Sachsen-Anhalt damals, speziell auch in den Städten in Magdeburg?
9: Na, da können wir vielleicht noch mal einen Blick wirklich in die Kriminalstatistik werfen. 1995, da gab es 320.000 erfasste Straftaten. Heute sind es 173.000. Da muss man natürlich immer unterscheiden zwischen den erfassten Straftaten und den nicht erfassten Straftaten. Hellfeld und Dunkelfeld heißt das ja. Und die 90er, die sogenannten Baseballschlägerjahre, das war eben die Zeit doch der massiv rechten Gewalt auf den Straßen, auch hier in Sachsen-Anhalt. Und der Begriff übrigens, also Baseballschlägerjahre, da irrt Ulrich Siegmund, das stammt nicht aus dem öffentlich-rechtlichen Kontext. Das hat Christian Bange geprägt, und zwar 2019, ein Journalist in einem Text für die Zeit. Und daraufhin gab es auch diesen Twitter-Account, auf Twitter den Hashtag Baseballschlägerjahre. Und daraus entstand wirklich eine Bewegung von betroffenen Menschen, die eben Opfer von rechter Gewalt waren in dieser Zeit. Und inzwischen sind Baseballschlägerjahre ja wirklich ein fester Begriff für die rechte Gewalt. Und in Sachsen-Anhalt gab es Todesopfer in dieser Zeit, Thorsten Lamprecht, Frank Böttcher, und natürlich auch die Ausschreitungen in Rostock-Lichtenhagen gehören alles in diese Zeit, in diese 90er Jahre.
6: Wenn wir auf die heutige Sicherheitslage schauen, entspricht denn die Beschreibung der heutigen Sicherheitslage durch Herrn Siegmund der Realität?
9: Na, das Ganze ist schon eine gefühlige Sache, so wie er das beschreibt. Die Zahlen jedenfalls, die belegen das nicht. Da schaue ich wieder auf die erfassten Straftaten. Die hat sich eben fast halbiert, die Zahl im Vergleich zu 95. Es gibt natürlich immer einen Unterschied zwischen Statistik und Wirklichkeit, aber wie groß der ist nicht messbar. Und Ulrich Siegmund hat ja auch den Hasselbachplatz hier im Zentrum von Magdeburg erwähnt. Und zwar hat er ihn so verortet, dass er zu den 10 unsichersten Orten in ganz Deutschland gehört. Das stimmt so nicht. Es ist schon ein Ort in Magdeburg mit einem erhöhten Kriminalitätsaufkommen. Das ist richtig. Aber es gibt eine bundesweite Kriminalstatistik. Da werden Orte verglichen mit so um die 100.000 Einwohner. Und da steht Gesamt-Magdeburg auf Platz 10. Also nicht allein dieser Hasselbachplatz. Und im Global Peace Ranking steht Deutschland weltweit von 163 Ländern auf Platz 28. Also im Vergleich ist es doch recht friedlich hier.
6: Beim Thema Migration ging es besonders um die Ausgaben für Asyl und Integration, die Siegmund und die AfD einsparen wollen. Wie hoch sind denn diese tatsächlich?
9: Na, nach Schätzungen des Instituts für Wirtschaftsforschung in Halle, IWH, da liegen die bei rund 166 Millionen Euro. Und als Vergleichszahl lässt sich vielleicht das hinzuziehen. Die Leistungen nach dem Asylbewerberleistungsgesetz, die hier im Land laut Statistischem Bundesamt von 2016 bis 2025 gezahlt wurden, das sind rund 1,2 Milliarden Euro. Und diese Summe umfasst aber nicht alle Leistungen. Von daher lassen sich da die Kosten wirklich nicht exakt beziffern, die dafür Migration, Integration eingespart werden können.
6: Wenn Ulrich Siegmund und die AfD ihr Programm so umsetzen, wie sie es beschreiben, also die AfD, dann fehlen im Haushalt 2,2 Milliarden Euro. Wie realistisch ist es denn, dass die AfD, dass Herr Siegmund diese Lücke tatsächlich schließen kann?
9: Na, wenig wahrscheinlich. Das sagt jedenfalls auch das IWH. Und die Wirtschaftswissenschaftler, die haben sich die Zahlen genau angeguckt. Genau die Programmpunkte, die ja kostenrelevant sind bei der AfD. Und möglich wäre dieses Schließen der Lücke nur, wenn Ulrich Siegmund sich von einem der zentralen Wirtschaftswahlversprechen verabschieden würde und dann am Ende doch wieder Schulden aufnehmen würde. Bislang sind jedes Jahr im Haushalt 877 Millionen Euro Neuverschuldung hier in Sachsen-Anhalt vorgesehen. Und Steuererhöhungen lehnt die AfD auch ab. Also wie soll man das lösen? Und selbst höhere Steuereinnahmen würden laut IWH nur bedingt helfen. Und die Erwartungen für Sachsen-Anhalt in den nächsten Jahren, die sind auch nicht sonderlich intensiv. Also da gilt bis 29 rechnet man da, also von 25 bis 29 rechnet man mit insgesamt 94 Millionen inflationsbereinigte Steuereinnahmen. Also 24 Millionen Euro pro Jahr, das ist jetzt nicht so viel.
6: Zum Schluss noch eine Beobachtung. Es fiel im Gespräch mit Ulrich Siegmund auf, dass er oft mit der Gefühlslage der Menschen argumentiert. Kann da ein Faktencheck überhaupt von Nutzen sein?
9: Ich würde ja immer sagen, ja, denn nur so lässt sich ja belegen, was wirklich untermauert ist und was eben nicht. Und Politik ist ja eben mehr als Gefühl, aber dieser Wahlkampf von Siegmund, vielleicht auch dieser Politikertypus, ist eben sehr geprägt von persönlichen Eindrücken, Erzählungen, Beschreibungen und auch Befindlichkeiten. Und wenn man gerade das Gefühl hat, das geht einem genauso, da ist die Wahrscheinlichkeit vielleicht auch größer, dass man eben entsprechend wählt. Es ist ja eigentlich was zutiefst Menschliches, aber mit Gefühligen lassen sich keine Probleme lösen, da braucht es Fakten.
6: Aus Magdeburg waren das Einordnung von Doreen Jonas. Vielen Dank.
9: Sehr gern.
6: In Deutschland werden immer mehr Wärmepumpen verkauft. Das meldet der Bundesverband der Heizungsindustrie. Im ersten Halbjahr wurden rund 195.000 Stück verkauft. Und damit 40% mehr als im Vorjahreszeitraum. Die Zahl verkaufter Gasheizungen blieb bei etwa 134.000 Geräten. Neue Ölheizungen gab es dagegen nur 9.500, ein Minus von 10%. Insgesamt seien weiterhin ca. 4 Millionen Heizungen älter als 30 Jahre. Die Ölpreise sind in den vergangenen Tagen wieder deutlich angestiegen. Der Grund ist die unklare Lage am Golf und wie lange die Straße von Hormus faktisch blockiert bleibt. Mehr dazu von Stefan Wolf aus der Frankfurter Börse.
10: Zwar hieß es aus dem Weißen Haus, dass die Straße von Hormuz jetzt frei sei, alle Minen seien geräumt und die Schifffahrt könne wieder frei diese wichtige Handelsstraße passieren. Seitens des Iran wird das allerdings nicht bestätigt. Ganz im Gegenteil, überziehen sich USA und Iran gegenseitig mit Vorwürfen und mit Forderungen von Reparationen, sodass ein Friedensschluss zwischen den beiden Nationen in weite Ferne zu rücken scheint. Das alles hat die Ölpreise deutlich anziehen lassen. Ausschlaggebend waren aber Raketenschläge auf Raffinerien, auf der einen Seite in Saudi-Arabien, auf der anderen Seite aber auch in Russland. Das hat die Rohölpreise stark steigen lassen. Öl der Nordseesorte Brent ist 5% teurer als am Vortag. Und auch die Notierungen für Diesel und Benzin, vor allen Dingen für Diesel, sind sehr stark angestiegen, sodass man sich darauf einstellen muss, dass auch an den Zapfsäulen die Preise wieder höher steigen, letztendlich nicht nur wegen der unklaren Lage in Nahost, sondern auch wegen der unklaren Versorgungslage hier in Deutschland. Denn viel Benzin, viel Sprit wird über die Flüsse transportiert und das trifft dann natürlich die Anrainer-Tankstellen, wie man sagen kann, besonders heftig, denn die großen Tanker, die über die Flüsse fahren, können nur einen Bruchteil der Menge transportieren, den sie normalerweise transportieren. Und das lässt natürlich die Kosten steigen und damit auch die Kosten an der Tankstelle.
6: Urlaub in Deutschland ist derzeit sehr beliebt. Hotels, Gasthöfe und andere Beherbergungsbetriebe zählten im ersten Halbjahr so viele Übernachtungen wie noch nie. Sie verbuchten von Januar bis Juni fast 224 Millionen Übernachtungen, so das Statistische Bundesamt. Das sind 0,3% mehr als im Vorjahreszeitraum. Der Deutsche Tourismusverband weist dennoch auf Probleme hin. Viele Betriebe stünden unter enormem Druck. Steigende Kosten, Personalmangel und ein Investitionsstau belasten die Branche.
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1: Guten Tag, willkommen zur Tagesschau. Nach dem schweren Erdbeben in Kolumbien suchen Rettungskräfte weiter nach Überlebenden. Mindestens 130 Menschen sind unter den Trümmern ums Leben gekommen. Mehr als 2000 werden noch vermisst. Die Regierung rief den nationalen Notstand aus. Das Beben hatte eine Stärke von 7,4. Das Epizentrum lag 400 Kilometer westlich von Bogotá, nahe der Stadt San José de Palma.
2: Ruhe bitte, weist der Feuerwehrmann die Umstehenden an. Dann horchen die Retter auf Lebenszeichen. In Cali, einer Millionenstadt im Südwesten Kolumbiens, sind mindestens 20 Gebäude eingestürzt. Die Situation ist heikel, da sind noch Menschen eingeschlossen. 4 sollen dort sein, sie haben schon einen rausgezogen. In den betroffenen Regionen im Westen Kolumbiens wurden hunderte Wohnhäuser beschädigt, Dutzende stürzten komplett ein. Und die Zahl der Todesopfer könnte weiter steigen. Alles ist auseinandergebrochen, die Wasserleitungen sind geborsten. Das Epizentrum des Bebens lag im Chocó, einer der ärmsten Regionen Kolumbiens. In der im Dschungel liegenden Regionalhauptstadt fielen Wasser, Strom und Telefonnetz teils aus. Kolumbiens Präsident, erst seit Freitag im Amt, sagt schnelle Hilfe zu. Im Wahlkampf hatte Abelardo de la Estrella Unterstützung von US-Präsident Trump bekommen. Jetzt stellen die USA 15,5 Millionen US-Dollar bereit. Die kolumbianische Regierung wird alles tun, um den betroffenen Gemeinden und Regionen zu helfen. Auch Mexiko, Brasilien und El Salvador bieten Hilfe an und sogar das Nachbarland Venezuela, das im Juni von einem Doppelbeben getroffen wurde. Venezuelas autoritäre Regierung steht in der Kritik, weil staatliche Hilfe damals spät kam. Kolumbien will nun alle Kräfte mobilisieren. In Cali soll das Militär die Rettungsarbeiten absichern, um möglichst viele Überlebende finden zu können.
1: Bei erneuten russischen Angriffen in mehreren Regionen der Ukraine sind nach Behördenangaben mindestens 9 Menschen getötet worden. Allein in Saporischschja seien mindestens 6 Menschen gestorben. Weitere 3 wurden im Gebiet Dnipro getötet. Russland habe Raketen und Lenkbomben eingesetzt. Auch in der Hauptstadt Kiew wurde Luftalarm ausgelöst. Der Mangel an Abwehrraketen wird zumindest zum Problem für die Ukraine. Die liberale russische Oppositionspartei Jabloko darf nicht an der Parlamentswahl im September teilnehmen. Das hat das oberste Gericht in Moskau gestern entschieden. Die Antikriegspartei kritisierte den Prozess scharf und kündigte jetzt Berufung an. Als Grund für seine Entscheidung nannte das Gericht mehrere Verstöße gegen russische Wahlgesetze. So habe Jabloko zum Beispiel Urheberrechte bei der Darstellung von Friedenstauben auf Wahlkampfmalermaterial verletzt. Knapp einen Monat vor der Landtagswahl in Sachsen-Anhalt hat sich Bodo Ramelow für eine Zusammenarbeit der CDU mit der Linkspartei ausgesprochen. Der ehemalige Ministerpräsident von Thüringen und Politiker der Linkspartei sagte dem Redaktionsnetzwerk Deutschland, damit würde eine AfD-Regierung in Sachsen-Anhalt verhindert werden. Wer Schaden abwenden wolle, der müsse über Parteigrenzen hinweg zusammenarbeiten können, so Ramelow. In Thüringen gibt es bereits eine Zusammenarbeit zwischen Linkspartei und CDU. Die Rheinauen gelten vielen auch als der badische Dschungel. Ein ganz besonderes, schützenswertes Biotop entlang des Rheinlaufs, etwa zwischen Basel, Karlsruhe bis hoch nach Mannheim. Neben ihrer einzigartigen Tier- und Pflanzenwelt dienen die Rheinauen vor allem als Überflutungsgebiet. Durch die aktuelle Hitzeperiode aber sind sie vielerorts quasi trockengelegt, mit gravierenden Folgen, auch für den Hochwasserschutz.
3: Hier, wo Revierjäger Philipp Pusch läuft, ist normalerweise das Wasser mindestens hüfthoch. Jetzt sind nur noch vereinzelt Pfützen übrig. Die Rheinauen bei Karlsruhe fast komplett ausgetrocknet.
4: Ich sehe halt irgendwann den Wald, er geht kaputt. Ja. Die Bäume gehen kaputt, alles geht kaputt. Das ist ein Drama. Ja.
3: Die Rheinauen liegen direkt neben dem Rhein, sind Heimat für unzählige Tier- und Pflanzenarten, ein sensibles Ökosystem, wichtig für die Natur, aber auch den Hochwasserschutz. Denn die Auen können wie ein Schwamm viel Wasser aufnehmen, sagt Philipp Pusch, normalerweise. Bei Starkregen oder Hochwasser vom Rhein hätte man jetzt ein Problem ohne Hilfe des Bodens.
4: Wenn der vertrocknet, dann nimmt er kein Wasser so schnell auf. Also der kriegt da diese Trockenrisse und sowas zwar, aber er wird wie dicht. Also das ist wie eine Dichtsohle. Und dann geht das Wasser natürlich nicht ab. Ja. Dann fließt das alles oberflächlich ab und dann halt auch ins Dorf, wenn es blöd läuft.
3: Die Schäden an den Rheinauen seien derzeit immens, sagt Christian Damm vom Aueninstitut der Karlsruher Uni und auch an der gesamten Landschaft.
5: Das Problem wird nicht ganz reversibel sein, denn diese Schädigungen, gerade wenn mehrere Jahre hintereinander so extrem sind, die akkumulieren sich natürlich. Und das werden viele Organismen einfach nicht so abfedern können. Veränderung ist immer in den Pflanzengemeinschaften, Tiergemeinschaften, wie auch immer. Alles passt sich ein Stück weit an, aber die Geschwindigkeit ist viel zu hoch.
3: In den Rheinauen ist von diesem Fluss nichts übrig geblieben. Philipp Pusch und seine Freunde vom zuständigen Anglerverein fühlen sich derzeit machtlos, sagen sie, und zeigen auf dem Handy, wie es hier normalerweise aussieht. Ihr größter Wunsch? Endlich wieder Regen.
1: Seit gestern laufen die Wettkämpfe bei der Leichtathletik-Europameisterschaft im englischen Birmingham. Und zum Auftakt gab es direkt 2 Medaillen für das deutsche Team.
6: Erstes großes Finale, erste Medaille für Deutschland bei dieser EM. Kugelstoßerin Yemisi Mabry, eingerahmt von ihren Teamkolleginnen. Im 5. von insgesamt 6 Versuchen stößt die Olympiasiegerin von Paris ihr Sportgerät auf 19,50 Meter und damit zu Bronze.
7: Von Stoß zu Stoß habe ich einfach nur probiert, Vollgas zu geben. Hat nicht immer funktioniert. Mit 19,50 kann ich super zufrieden sein und bin froh, heute mit einer Medaille nach Hause zu gehen.
6: Srilda, van Klinken, Mabry. 2-mal Niederlande, 1-mal Deutschland. Diese 3 bilden den ersten kompletten Medaillensatz. Tränen der Freude fließen bei Läufer Florian Brem. Über die 5000 Meter gelingt dem Mann aus Mittelfranken der Lauf seines Lebens. Auf der Zielgeraden muss Brem nur Superstar Ingebrigtsen passieren lassen. Silber, sensationell. Von so einem Moment hat er lange geträumt.
8: Man stellt sich dann vor, auch was man im Interview sagt und wie man alles toll erklären kann. Und jetzt stehe ich hier und weiß ehrlich gesagt nicht, was ich sagen soll.
6: 1-mal Silber, 1-mal Bronze. Ein guter Start für Deutschland in die Leichtathletik-EM.
1: Und hier noch die Wetteraussichten. Am Mittwoch oft den ganzen Tag über Sonnenschein von einem strahlend blauen Himmel. Im Norden mitunter ein paar lockere oder dünne Wolken, überall trocken. 20 bis 35 Grad.
9: Guten Tag, willkommen bei Tagesschau 24. Unter der Hitze leiden viele, vor allem Ältere und Menschen mit Vorerkrankungen. Aber auch für Schülerinnen und Schüler ist das Wetter anstrengend. Die Gewerkschaft GEW und auch Ärzte fordern einen besseren Hitzeschutz in alle Bildungseinrichtungen. Denn viele Schulen klagen, dass sich Klassenräume und Pausenhöfe zu schnell aufheizen, wie zum Beispiel in Frankfurt am Main.
10: Der Ventilator soll etwas Abhilfe schaffen. Gleich der erste Schultag nach den Ferien an der Helmholtz-Schule in Frankfurt am Main startet heiß.
11: Es geht schon sehr in den Kopf. Also das Nachdenken ist dann natürlich auch schwerer, vor allem wenn man dann im 3. Stock Unterricht hat.
12: Vor allem über den Tag her, es wird immer anstrengender, halt. Umso später es wird, weil es wird ja auch nur noch heißer.
10: Auch die Computer- und Serverräume sind zu heiß. Der Unterricht deswegen hier zeitweise nicht möglich. Technik und Schüler leiden immer mehr. Der Schuldirektor fordert daher:
13: Klassenzimmer über 30 Grad, weit über 30 Grad, sind zu heiß für erfolgreiches Lernen. Wir brauchen kühlere Räume und damit im Prinzip Klimaanlagen.
10: Auch provisorische Gebäude wie Container sind Hitzefallen. Und Asphalt und Beton auf Schulhöfen bieten auch in Pausen kaum Entspannung.
14: Die Eltern machen sich große Sorgen um ihre Kinder. Teilweise vertragen die Kinder das Klima überhaupt nicht. Sie trauen sich auch nicht so viel zu trinken, wie sie eigentlich sollten und wie es gesund ist, weil eben auch die Toilettensituation an den Schulen so grundschlecht ist.
10: Vor allem jüngere Schülerinnen und Schüler können schlechter mit Hitze umgehen. Schwitzen und Wärme abgeben klappt erst im Teenageralter von etwa 14 Jahren, warnen Ärzte.
15: Das wiederum bedeutet Stress. Herz schlägt schneller, ich brauche mehr Sauerstoff, das heißt, ich muss schneller atmen, ich kann mich nicht so gut konzentrieren.
10: Diese Schule im hessischen Langen hat die Sommerferien genutzt. Es wurden Außenjalousien angebracht und mehr als 60 neue Fenster installiert. Das ist teuer. Solche Maßnahmen für deutsche Schulen dürften Milliarden kosten. Doch durch den Klimawandel werden Hitzewellen wahrscheinlicher und Hitzeschutz immer drängender.
9: Der Klimaschutz gehört zu den größten Themen unserer Zeit. Hitzeschutz hingegen und die Wirtschaft auch bei Höchsttemperaturen am Laufen halten, das ist in den Wahlkämpfen kaum ein Thema. Auch zu den aktuellen Hitzewellen gibt es bisher wenig Stimmen aus der Politik.
16: Die erste große Hitzewelle in diesem Jahr, sie lag schon ein paar Wochen zurück, als der Kanzler auf seiner Sommerpressekonferenz Mitte Juli kritische Fragen dazu beantworten muss.
17: Ich werde selbstverständlich auch in den nächsten Tagen und Wochen, wenn sich diese Wetterentwicklungen fortsetzen, die Lage weiter beobachten und gegebenenfalls dazu auch öffentlich etwas sagen.
16: Passiert ist auf Bundesebene seither nichts. Aus dem Bundesumweltministerium heißt es derweil, man brauche für kommenden Sommer einen nationalen Aktionsplan. Doch längst steht in diesem Sommer die nächste Hitzewelle vor der Tür. Das treibt auch die Landwirte um. Zu hören bekommt das kürzlich der Bundeslandwirtschaftsminister.
18: Man sieht gerade im Sommer, dass der Klimawandel schon natürlich ein Thema ist, der die Landwirtschaft beschäftigt. Der auch uns beschäftigt. Ich kann es nicht länger lassen, sonst darf ich es machen.
16: Regnen lassen kann es die Politik nicht. Aber tut die Bundesregierung genug, um den Menschen, die unter der Hitze leiden, akut zu helfen? Nein, sagen Grüne und Linke.
19: Hitzeschutz ist ein soziales Thema. Nicht alle Menschen in diesem Land können sich eine Klimaanlage leisten. Viele Pflegeheimbewohner schwitzen unerträglich bei diesen Temperaturen in den Betten. Und die Kommunen werden es nicht schaffen, da von alleine nachzusteuern.
20: Der Bund muss sich um Investitionen mit kümmern aus dem Sondervermögen. Er muss dafür sorgen, dass wir ein alarmstufengestaffeltes System an Reaktionen haben, was Menschen, die gefährdet sind, frühzeitig hinweist.
16: Die AfD, die den menschengemachten Klimawandel immer wieder in Frage stellt, spricht dagegen von Panikmache.
21: Ich würde mir wünschen, dass wir uns auch jetzt in solchen Sendungen, auch wenn wir jetzt vielleicht Sommerloch haben, dass wir uns um die wirklichen Probleme im Land kümmern, dass wir uns darum kümmern, dass viele Leute ihre Arbeitsplätze nicht mehr behalten, dass die deutsche Industrie hinuntergeht.
16: Der Kanzler zweifelt nicht am menschengemachten Klimawandel. Ins Zentrum rückt Merz Hitze- und Klimaschutz aber nicht, trotz der aktuellen Lage. Politische Abwägungen spielten eine Rolle, sagt die Professorin für Umwelt- und Klimapolitik Lena Partsch von der FU Berlin.
22: Das würde aktuell vor allen Dingen die Grünen stärken, wenn die Klimapolitik stärker auf der Agenda wäre. Ja, man würde sich stärker nach rechts abgrenzen. Das ist eine strategische Entscheidung, die Friedrich Merz so nicht mitträgt.
16: Es bräuchte auch insgesamt mehr Akteure, die das Thema auf die Agenda setzen, wie Fridays for Future noch vor einigen Jahren.
22: Wir hatten auch den Druck von der internationalen Ebene durch das Pariser Klimaabkommen und den European Green Deal. Und jetzt ist die Weltsituation eine ganz andere. Jetzt stehen sicherheitspolitische Fragen im Fokus.
16: Der Hitzesommer, ein Thema, das der Kanzler bisher jedenfalls nicht zur Chefsache macht.
9: Nach dem schweren Erdbeben in Kolumbien suchen Rettungskräfte weiter nach Überlebenden. Mindestens 220 Menschen sind unter den Trümmern ums Leben gekommen, mehr als 2000 werden noch vermisst. Die Regierung rief den nationalen Notstand aus. Das Beben hatte eine Stärke von 7,4. Das Epizentrum lag 400 Kilometer westlich von Bogotá, nahe der Stadt San José del Palmar.
2: Ruhe bitte, weist der Feuerwehrmann die Umstehenden an, dann horchen die Retter auf Lebenszeichen. In Cali, einer Millionenstadt im Südwesten Kolumbiens, sind mindestens 20 Gebäude eingestürzt. Die Situation ist heikel, da sind noch Menschen eingeschlossen. 4 sollen dort sein, sie haben schon einen rausgezogen. In den betroffenen Regionen im Westen Kolumbiens wurden hunderte Wohnhäuser beschädigt, Dutzende stürzten komplett ein. Und die Zahl der Todesopfer könnte weiter steigen. Alles ist auseinandergebrochen, die Wasserleitungen sind geborsten. Das Epizentrum des Bebens lag im Chocó, einer der ärmsten Regionen Kolumbiens. In der im Dschungel liegenden Regionalhauptstadt fielen Wasser, Strom und Telefonnetz teils aus. Kolumbiens Präsident, erst seit Freitag im Amt, sagt schnelle Hilfe zu. Im Wahlkampf hatte Abelardo de la Estrella Unterstützung von US-Präsident Trump bekommen. Jetzt stellen die USA 15,5 Millionen US-Dollar bereit. Die kolumbianische Regierung wird alles tun, um den betroffenen Gemeinden und Regionen zu helfen. Auch Mexiko, Brasilien und El Salvador bieten Hilfe an und sogar das Nachbarland Venezuela, das im Juni von einem Doppelbeben getroffen wurde. Venezuelas autoritäre Regierung steht in der Kritik, weil staatliche Hilfe damals spät kam. Kolumbien will nun alle Kräfte mobilisieren. In Cali soll das Militär die Rettungsarbeiten absichern, um möglichst viele Überlebende finden zu können.
9: Zur Situation nach dem Erdbeben in Kolumbien spreche ich jetzt mit Christine Wesemann von der Konrad-Adenauer-Stiftung in der Hauptstadt Bogotá. Guten Tag, Frau Wesemann.
23: Ja, guten Tag nach Hamburg.
9: Rund 2000 Menschen gelten noch als vermisst. Werden denn noch Überlebende gefunden?
23: Es werden Überlebende gefunden. Man hat die ganze Nacht durchgearbeitet in den Städten, in den am meisten getroffenen Städten. Und man weiß, die ersten 48 Stunden sind entscheidend. Und davon sind jetzt gerade 24 Stunden um. Und mit Hochtouren sind alle Einsatzkräfte vor Ort dabei, aber eben auch die Menschen selbst. Es gibt eine große Solidarität, aber es wird gut koordiniert. Also da sind wir alle sehr beeindruckt.
9: Sie erleben die Rettungsarbeiten als gut koordiniert. Woran machen Sie das fest?
23: Ja, wenige Minuten nachdem das Erdbeben bekannt wurde, das war auch ein bisschen anders als in Venezuela. Also hier gab es ganz schnell die Meldung, es gab ganz schnelle Informationen, wurde sofort der nationale Krisenstab einberufen. Der Präsident selbst ist nach Quibdó geflogen. Das ist ja die am stärksten betroffene Region im Chocó. Sehr schwer zugänglich. Der Vizepräsident ist geflogen, der Innenminister. Also die Regierung war sofort an den unterschiedlichen Standorten. Man hat sich koordiniert mit den Bürgermeistern, mit den Einsatzkräften, mit den Militärs. Und es gibt regelmäßige, nicht nur Pressekonferenzen, sondern auch Kommuniqués. Also man wird sehr gut informiert. Gleichzeitig findet natürlich die gesamte Kommunikation auch auf Social Media statt. Das heißt, die Menschen selbst berichten. Es gibt sehr viel Unterstützung, eben unkonventionelle Art, aber auch konventionelle Art. Und dann natürlich die internationale, nicht nur Solidarität, sondern wirkliche Unterstützung, die innerhalb kürzester Zeit nicht nur angekündigt, sondern auch dann gleich fast eingetroffen ist oder beim Eintreffen ist. Und das nach meinem Gefühl beruhigt, dass die Kolumbianer, dass die öffentlichen, also sozusagen dass der Staat, egal jetzt auf welcher Ebene, im Moment weiß, was er tut.
9: Gehen wir noch mal kurz einen Schritt zurück. Wie haben Sie denn das Beben erlebt? Und wie ist die momentane Situation bei Ihnen in Bogotá?
23: Genau, also ganz generell das Beben, das haben wir jetzt natürlich auch durch die Experten erfahren, hat sehr tief in der Erde stattgefunden, und zwar mehr als 100 Kilometer. Dadurch war es auf einer riesigen Fläche, also auf einem riesigen Territorium Kolumbiens zu spüren, auch in Bogotá. Hier wackelt die Erde öfter mal, aber das, was wir gestern um 7.34 Uhr erlebt haben, ja, also persönlich bei mir natürlich, ich dachte, ja, jetzt wackelt es mal wieder. Dann hörte das aber nicht auf. Also das sagen die Leute auch, es war sehr, sehr lang. Am Ende war es eine Minute, aber man hatte eben Zeit rauszukommen aus den Gebäuden. Die Knie wackeln, man greift den Notfallrucksack, den man in diesen naturkatastrophengeplagten Ländern ohnehin immer dabei hat. Und das Erste, was dann, als es wieder ruhiger wurde, passiert es natürlich angerufen im Büro. Unser Büro hier der Adenauer Stiftung ist in Bogotá. Allerdings arbeiten wir überall im Land und sind auch wirklich jede Woche woanders unterwegs und kennen die Menschen, die da jetzt betroffen sind, haben sofort nachgefragt, unsere Social Media, WhatsApp-Ketten in Bewegung gesetzt, um zu gucken, ob alles in Ordnung ist. Es gab viele Sachschäden, das berichten uns unsere Partner auch, die Menschen, mit denen wir zusammenarbeiten. Selbst persönliche Betroffenheit haben wir im Moment noch nicht erlebt, es werden Menschen vermisst. Aber was wir jetzt merken, ist, Kolumbien steht zusammen und es ist sehr beeindruckend zu sehen.
9: Der neu gewählte Staatschef Abelardo de la Espriella, wie präsentiert er sich in dieser Notlage?
23: Er ist absolut präsent, verliert kein Wort zu viel aus dem, was ich bisher an seinen Pressekonferenzen gesehen habe. Er hat ja ohnehin, ich meine, Cali ist die Stadt, haben Sie auch gerade berichtet, die mit am meisten betroffen ist, die drittgrößte Stadt Kolumbiens, 2,3 Millionen Einwohner. Am Freitag, ne? Also jetzt am Freitag war dort die Amtseinführung von Präsident de la Espriella. Es war also zum Beispiel auch unser früherer Bundespräsident Christian Wulff dabei, der spanische König, also die Präsidenten oder viele Präsidenten Lateinamerikas, ganz viel diplomatischer Korps. Und dort ist das jetzt alles passiert. Das ist so das eine. Und er ist quasi von einem Tag auf den anderen in diese Katastrophensituation gesprungen, hat es auch gemacht. Man muss dazu sagen, er war ja angetreten ohnehin mit dem Versprechen, in Kolumbien die grassierende Sicherheitskrise zu beenden. Also Kolumbien ist ein Land, das teilweise aufgefressen wird von organisierter Kriminalität. Da gibt es ja so eine Art Staat im Staat an vielen Orten. Und dadurch waren auch die Sicherheitskräfte, also Armee, nationale Polizei, in Bereitschaft. Also es sollte eigentlich, oder es ging dann auch sozusagen von Tag 1 an los, dass man eben gegen das organisierte Verbrechen vorgegangen ist. Das heißt, die Sicherheitskräfte waren vorbereitet, nicht auf ein Erdbeben in diesem Sinne, aber darauf, sofort agieren zu können, um den Staat auch wieder handlungsfähig zu machen. Und diese Kräfte sind jetzt umgeschwenkt. Das Militär ist ein wichtiger Stabilisierungsfaktor im Moment. Man hat es gesehen in der Nacht, in Cali gab es eine Ausgangssperre, weil man eben auch Angst hatte vor Plünderung. Da gab es jetzt keine Meldung, dass irgendwas schiefgelaufen wäre. Also es ist ruhig geblieben, die Rettungskräfte konnten weitersuchen. Und insofern, genau, man war vorbereitet, musste jetzt eben in einen anderen Notstand rein. Und das, was wir sehen, ist koordiniert und es werden die Experten einbezogen und eben dann eben das zivilgesellschaftliche Engagement, was wirklich überwältigend auch ist.
9: Das waren Einordnungen aus Bogotá von der Leiterin des Auslandsbüros Kolumbien, der Konrad-Adenauer-Stiftung, Christine Wesemann. Vielen Dank dafür. Seit gestern laufen die Wettkämpfe bei der Leichtathletik-Europameisterschaft im englischen Birmingham. Und zum Auftakt gab es direkt zwei Medaillen für das deutsche Team.
6: Erstes großes Finale, erste Medaille für Deutschland bei dieser EM. Kugelstoßerin Yemisi Mabry, eingerahmt von ihren Teamkolleginnen. Im fünften von insgesamt 6 Versuchen stößt die Olympiasiegerin von Paris ihr Sportgerät auf 19,50 Meter und damit zu Bronze.
7: Von Stoß zu Stoß habe ich einfach nur probiert, Vollgas zu geben. Hat nicht immer funktioniert. Mit 19,50 kann ich super zufrieden sein und bin froh, heute mit einer Medaille nach Hause zu gehen.
6: Srilda, van Klinken, Mabry. Zweimal Niederlande, einmal Deutschland. Diese drei bilden den ersten kompletten Medaillensatz. Tränen der Freude fließen bei Läufer Florian Brem. Über die 5000 Meter gelingt dem Mann aus Mittelfranken der Lauf seines Lebens. Auf der Zielgeraden muss Brem nur Superstar Ingebrigtsen passieren lassen. Silber, sensationell. Von so einem Moment hat er lange geträumt.
8: Man stellt sich dann vor, auch was man im Interview sagt und wie man alles toll erklären kann. Und jetzt stehe ich hier und weiß ehrlich gesagt nicht, was ich sagen soll.
6: Einmal Silber, einmal Bronze. Ein guter Start für Deutschland in die Leichtathletik-EM.
9: Mein Kollege André Schünke hat mit unserer Sportreporterin Sina Braun in Birmingham gesprochen und sie gefragt, wie sehr sich Florian Brem über die Silbermedaille gefreut hat.
0: Er hat sich riesig gefreut und war fast sprachlos im Interview. Danach hat er erzählt, dass er sich immer zu Hause beim Laufen vorgestellt hat. Was würde er wohl sagen, wenn er so einen Erfolg mal hat? Hat sich alles zurechtgelegt und in dem Moment, als er bei Klaus Lufen stand, wusste er gar nicht mehr, was er sagen sollte, war völlig sprachlos. Also der wird noch ordentlich gefeiert haben. Dieser Erfolg von ihm kam nicht von ungefähr. Die Expertinnen und Experten hatten ihn auf dem Zettel und haben ihm eine Medaille schon zugetraut. Aber ja, EM Silber, wirklich der größte Erfolg seiner Karriere bisher.
3: Dann haben wir auch schon Yemisi Mabry heute gesehen. Sie sagt, sie ist zufrieden mit der Bronzemedaille. Wie viel hat denn da aber noch zu Silber gefehlt?
0: Zu Silber waren es 14 cm. Die Niederländerin hat 14 cm weiter gestoßen. Yemisi 19,50 Meter. Man weiß schon, dass sie auch 20 Meter stoßen kann. Das hat sie nämlich bei Olympia in Paris gezeigt. Da hat sie damals Gold geholt. Und ich saß neben der Familie von Yemi. Und ich muss ganz ehrlich sagen, zwischen den Zeilen, auch wenn sie sich riesig gefreut hat, zwischen den Zeilen hat man ihnen schon angemerkt, Bronze ist völlig in Ordnung, aber Silber haben sie schon auch angepeilt, kann man wohl sagen. Aber Yemi hat sich gefreut, hat gestrahlt, sagte, sie freut sich über jede Medaille. Und in der Mixzone hat sie nochmal einen Gospel-Song angestimmt. Also die Freude war definitiv da.
3: Und auch wir freuen uns hier natürlich über jede Medaille, die geholt wird. Was könnte denn da heute anstehen? Welche Athleten haben Chancen?
0: Unter anderem Merlin Hummel, der Hammerwerfer. Gestern haben wir ihn schon hier in der Qualifikation gesehen. Da war er noch oder war so ein bisschen hinter seinen Erwartungen, kann man wohl sagen. In der Qualifikation hat er es gerade so geschafft. 12 sind weiter qualifiziert. Er war 10. Also er hat es geschafft, heute ins Finale einzuziehen. Aber da hat man schon mit ein bisschen mehr gerechnet. Ich habe gestern mit seiner Freundin Laura gesprochen. Sie erzählte, er hat nicht so gut geschlafen, brauchte viel Kaffee und war noch recht müde, denn der Wettkampf bzw. die Qualifikation war gestern Vormittag. Man muss dazu sagen, das DLV, also das Leichtathletikhotel der Athletinnen und Athleten der Deutschen, liegt, ich würde mal sagen, so zwischen Pubs und umgeben der Partyzone. Es ist sehr laut. Ich bin selbst da einmal vorbeispaziert und ich muss wirklich sagen, auch am helllichten Tag ist da richtig was los. Wenn das nachts genauso ist und nochmal eine Schippe drauf, dann war das schon sehr, sehr laut. Ich muss dazu sagen, heute am Dienstag, montagsabends, sind die Pubs einige zumindest geschlossen. Es ist nicht ganz so viel in Birmingham los. Also ich hoffe, er hat heute besser geschlafen. Und der Wettkampf ist um 20.10 Uhr deutscher Zeit. Von daher denke ich, bis dahin ist er wieder wach und er kann seine Qualitäten dann definitiv wieder abrufen, denn da ist schon ordentlich was drin. Ja, und dann haben wir natürlich den Hamburger Sprinter Owen Ansah, der deutsche Meister, über seine Paradedisziplin 100 Meter und 200 Meter. Heute geht er über 100 Meter hier an Start am Abend. Man muss mal schauen, wie frei er vom Kopf ist, denn es steht ja im Raum eine 4-jährige Sperre nach einer mutmaßlich verweigerten Dopingprobe.
3: Ja, kannst du noch mal erklären, was steckt hinter dieser Geschichte rund um die Dopingprobe? Was droht Ansah da womöglich?
0: Ja, ihm drohen im Zweifel 4 Jahre Sperre. Das hat die NADA, also die Nationale Anti-Doping-Agentur, vorgeschlagen. Man muss vielleicht einmal kurz einen Moment ausholen. Also, am 9.7. wurde er berufen zur Diamond League nach Monaco. Da durfte er dann spontan noch an den Start gehen. Er war im Stress. Er packte seine Sachen, so sagte er laut eigener Aussage, war schon zur Toilette gegangen und auf dem Sprung hatte es sehr, sehr eilig, musste schnell zum Flughafen. In dem Moment klingelte der Kontrolleur an der Tür und er sagte, ich war gerade zur Toilette, ich kann jetzt gar keine Probe abgeben. Und der Kontrolleur, es war wohl ein angenehmes Gespräch, zumindest laut Aussage von Owen Ansah, hat ihn auch nicht auf die Konsequenzen hingewiesen. Er hat auch nicht angeboten, mit zum Flughafen zu kommen. Und in dem Moment hat er keine Probe abgegeben. Der Kontrolleur wünschte ihm wohl noch viel Erfolg. Und damit ist er los. In Monaco hat er eine gute Leistung, wurde 4. Und dann kam halt eben heraus, dass er diese Dopingprobe verweigert hat. Und somit steht jetzt gerade Aussage gegen Aussage. Es bleibt jetzt zu klären, die NADA schlägt eine 4-jährige Sperre vor. Da sind die Regeln ganz klar und eigentlich müssten die Athletinnen und Athleten das auch auf dem Zettel haben. Jetzt ist es ein bisschen so, dass Ansah und sein Anwalt dagegen vorgehen bzw. diese Sperre nicht akzeptieren. Es geht jetzt vor Schiedsgericht, die entscheiden. Bis dahin ist er nicht suspendiert, deswegen darf er hier an den Start gehen, deswegen durfte er auch bei den deutschen Meisterschaften starten. Sollte allerdings er dann eine 4-jährige Sperre dann noch verhängt bekommen, würden ihm alle Erfolge aberkannt werden.
3: Es bleibt also tatsächlich spannend bis zuletzt. Sina Braun, Dankeschön nach Birmingham.
9: Der nächste Erfolg für das deutsche Schwimmteam. Bei den Europameisterschaften in Paris haben die deutschen Männer Bronze in der Staffel gewonnen. Über die 4x200 Meter Freistil holten Lukas Mertens, Timo Sorgius, Jarno Beschnitt und Cornelius Jahn den 3. Platz hinter Großbritannien und Frankreich.
1: Die Stimmung der Sportjugend soll Team Germany in Schwung bringen. Die Emotionen kommen an. Die Freistil-Staffel der Männer holt Bronze mit deutschem Rekord.
4: Unfassbar stolz. Ich kann es gar nicht beschreiben, was wir da heute geschaffen haben, was die Jungs gemacht haben. Ich habe das ja nur auf den Weg gegeben, aber wie wir das beendet haben, wie das Cornelius vor allem beendet hat, also so unbeschreiblich.
1: Lukas Mertens, der Olympiasieger über 400 Meter Freistil, übergibt als 7. Timo Sorgius, Jarno Beschnitt bringen die 4x200 Meter Staffel wieder ran. Und dann Cornelius Jahn schafft in einem tollen Endspurt den Bronzeplatz. Gold England, Frankreich holt knapp noch Silber. Der deutsche Rekord war von 2014, aus der Zeit von Paul Biedermann.
5: Ich habe die Briten neben mir gesehen, habe mich umso mehr motiviert. Habe ich gesehen, dass sich auf der Außenbahn der Franzose angeschlichen hat. Hat mich auch noch mal mehr motiviert, wieder weiterzukämpfen, weil ich wusste, wir sind ganz vorne dabei. Also es hat echt Spaß gemacht.
1: So kann ein deutscher Rekord aber auch aussehen. Die 4x200 Meter Frauenstaffel. Zuerst enttäuscht, unglaublich traurig, Tränen. Auf der Schlussbahn kämpft Nicole Meyer lange um Bronze, um dann auf Rang 4 zu rutschen.
11: Ich hatte wahnsinnig viel Spaß in dem Rennen. Es war wirklich toll, mit den Mädels zu schwimmen. Und ich glaube, über das Ergebnis deutscher Rekord hat sich keiner irgendwas vorzuwerfen.
1: Nina Holt, Maya Turbeen, Linda Roth, Nicole Meyer, ein toller Auftritt, nur knapp nicht so erfolgreich wie die Bronzestaffel der Männer um Lukas Mertens.
9: In Deutschland wächst die Zahl der Wärmepumpen. Das meldet der Bundesverband der Heizungsindustrie. Im ersten Halbjahr wurden rund 195.000 Stück verkauft und damit 40% mehr als im Vorjahreszeitraum. Die Zahl verkaufter Gasheizungen blieb bei etwa 134.000 Geräten. Neue Ölheizungen gab es dagegen nur 9.500, ein Minus von 10%. Insgesamt seien weiterhin ca. 4 Millionen Heizungen älter als 30 Jahre. Die Ölpreise sind in den vergangenen Tagen wieder deutlich angestiegen. Der Grund ist die unklare Lage am Golf und wie lange die Straße von Hormus faktisch blockiert bleibt. Mehr dazu von Stefan Wolf aus der Frankfurter Börse.
12: Zwar hieß es aus dem Weißen Haus, dass die Straße von Hormus jetzt frei sei, alle Minen seien geräumt und die Schifffahrt könne wieder frei diese wichtige Handelsstraße passieren. Seitens des Iran wird das allerdings nicht bestätigt. Ganz im Gegenteil, überziehen sich USA und Iran gegenseitig mit Vorwürfen und mit Forderungen von Reparationen, sodass ein Friedensschluss zwischen den beiden Nationen in weite Ferne zu rücken scheint. Das alles hat die Ölpreise deutlich anziehen lassen. Ausschlaggebend waren aber Raketenschläge auf Raffinerien auf der einen Seite in Saudi-Arabien, auf der anderen Seite aber auch in Russland. Das hat die Rohölpreise stark steigen lassen. Öl der Nordseesorte Brent ist 5% teurer als am Vortag. Und auch die Notierungen für Diesel und Benzin, vor allen Dingen für Diesel, sind sehr stark angestiegen, sodass man sich darauf einstellen muss, dass auch an den Zapfsäulen die Preise wieder höher steigen, letztendlich nicht nur wegen der unklaren Lage in Nahost, sondern auch wegen der unklaren Versorgungslage hier in Deutschland. Denn viel Benzin, viel Sprit wird über die Flüsse transportiert und das trifft dann natürlich die Anrainer-Tankstellen, wie man sagen kann, besonders heftig, denn die großen Tanker, die über die Flüsse fahren, können nur einen Bruchteil der Menge transportieren, den sie normalerweise transportieren. Und das lässt natürlich die Kosten steigen und damit auch die Kosten an der Tankstelle.
9: Ein Gericht hat den früheren syrischen Machthaber Assad zum Tode verurteilt. Die Richter sprachen das Urteil in Abwesenheit von Assad. Er war nach seinem Sturz im Dezember 2024 ins Exil nach Russland geflüchtet. Die Richter begründeten ihr Urteil mit Kriegsverbrechen sowie Verbrechen gegen die Menschlichkeit nach Beginn des syrischen Bürgerkriegs 2011. Ebenfalls zum Tode verurteilt wurde der frühere Sicherheitsverantwortliche, ein Cousin von Assad. Während der Urteilsverkündung versammelten sich Menschen vor dem Justizpalast.

0: und sogar noch besser, durch die Gnade Gottes. Wir betrachten dieses Urteil als einen ersten echten und wichtigen Schritt auf dem Weg zur Übergangsjustiz im modernen Syrien. Wir wollen den Grundsatz der Nichtstraffreiheit wahren, indem wir all jene zur Rechenschaft ziehen, die Verbrechen gegen Syrer begangen oder gegen sie verstoßen haben. Heute ist der Tag der Gerechtigkeit für alle verwundeten Märtyrer, Inhaftierten und Syrer, die zu Unrecht gezwungen wurden, ihr Land zu verlassen. Heute ist ein historischer Tag. Heute ist ein Sieg des Rechts über die Ungerechtigkeit. Ein Sieg des syrischen Volkes über das gestürzte Regime.
1: Unsere Korrespondentin Vera Rudolph hat die arabische Welt im Blick und ordnet das Urteil für uns ein. Wie bemerkenswert ist denn dieses Urteil?
2: Ja, es ist bemerkenswert und es ist ein historischer Tag für viele Syrerinnen und Syrer. Wir sehen das im ganzen Land, Jubel auf den Straßen in der Hauptstadt, aber auch eben in anderen Städten. Das ist ja ein Urteil, das relativ schnell nach dem Machtsturz von Assad und der neuen Machtübernahme der islamistisch geführten Regierung jetzt erfolgt ist. Und es war eben auch gefordert worden. Der Prozess war ja im April gestartet, jetzt also das Urteil, Todesstrafe für Ex-Präsident Assad, aber eben auch für seinen Cousin und für seinen Bruder. Ihnen werden ja Kriegsverbrechen und Verbrechen gegen die Menschlichkeit vorgeworfen. Wenn man jetzt die Amtszeit ja auch noch von Bashar al-Assads Vater Hafez mit einrechnet, ist es ja eine Familie, die fast ein halbes Jahrhundert Syrien ja fest im Griff hatte. Ein brutales Regime, das ab 2011 die friedlichen Proteste ja brutalst niedergeschlagen hat, gegen die eigene Bevölkerung vorgegangen ist, mit Verschwinden lassen in Foltergefängnissen, mit Giftgaseinsätzen, die eigene Bevölkerung gegeißelt hat. Es handelt sich also jetzt heute überhaupt ja über ein erstes Urteil gegen Ex-Präsident Assad, der ja, ja nach seinem Sturz nach Russland geflohen ist. Und deshalb herrscht im Land heute einerseits Genugtuung bei der Bevölkerung, aber es gibt eben auch Kritik. Experten und Beobachter kritisieren, dass die Todesstrafe ausgesprochen wurde, denn das wollte eben in Zukunft verhindern, dass Assad eben überhaupt an Syrien ausgeliefert wird. Und auch, es ist ja nicht nur jetzt diese drei Angeklagten, sondern ein riesiger Machtapparat, der dahinter steht. Und da gilt es eben auch in Zukunft, die Befehlsketten und Verantwortlichkeiten auszuarbeiten und eben auch strafrechtlich zu verfolgen.
1: Wir sortieren das mal. Es wurde ja unter anderem auch Bashar al-Assads jüngerer Bruder Mahir und ein Cousin verurteilt. Wie ist das denn einzuordnen?
2: Also Mahir, sein Bruder, gilt als der eigentliche Organisator hinter diesen brutalen Vorgehen gegen die Opposition und gegen die Bevölkerung. Er wird auch der Schlechter genannt. Und auch sein Cousin Atef Najib ist der Einzige, der anwesend war jetzt bei der Urteilsverkündung. Er saß dort im Gerichtssaal eben hinter Gittern. Auch ihm wird eben systematischer Massenmord vorgeworfen, auch die vorsätzliche Tötung von Kindern unter 15 Jahren. Er war damals Sicherheitschef in der Stadt Daraa, in der ja die 2011 die friedlichen Proteste ja auch begonnen haben. Das heißt, man hat jetzt also dieses Urteil gegen diese drei, aber wie eben schon gesagt, es steht ein ganzer Machtapparat dahinter und da geht es eben jetzt auch darum, ob eben die Justiz auch weiter daran arbeitet, um diese Verbrechen aufzuarbeiten.
1: Wie seriös ist denn das Urteil dieses Gerichts nach westlichen Maßstäben? Wie ist dieses Gericht einzuordnen?
2: Also ich habe vorhin mit einem Beobachter gesprochen, der auch schon bei dem Prozess im April eben anwesend war, als der Prozess begonnen hat. Und da wird ja teils von chaotischen Zuständen berichtet, eben auch von einem Schauprozess, dass eben ja der Richter auch in der Urteilsverkündung oder auch generell in der Sitzung eben während des Prozesses fast so redet, als würde er nochmal die Sache nachverfolgen. Aber auch die Zwischenrufe von Journalisten, aber auch eben von den Familienangehörigen selbst, die zugelassen sind, also nach westlichen Maßstäben, ist das sicherlich ein Prozess, ja, dem viele Experten und Beobachter Kritik üben.
1: Vera, du hast eben schon den Aspekt einer möglichen Auslieferung Bashar al-Assads durch Russland angedeutet. Wie

0: Realistisch ist es denn überhaupt, dass es dazu kommt?
1: Das ist überhaupt nicht realistisch. Russland war ja ein enger Verbündeter des Assad-Regimes. Deswegen ist eben auch ja Assad nach Russland auch geflohen. Und daher ist auch nicht davon auszugehen, dass Russland in naher Zeit Assad nach Syrien ausliefert.
0: Welchen Wert hat dann das Urteil gerade für die syrische Bevölkerung?
1: Also vielleicht muss man noch mal kurz ins Gedächtnis rufen. Bashar al-Assad war ja von 2000 bis 2024 an der Macht, hat wirklich die Bevölkerung, die Menschen gefoltert, gegeiselt. Es gab Giftgaseinsätze. Es gibt kaum eine Familie in Syrien, die eben nicht einen Familienangehörigen, ein Familienmitglied durch dieses Regime verloren hat oder noch vermisst. Es wären ja laut Menschenrechtsorganisationen auch heute noch mehr als 100.000 Menschen in Syrien vermisst. Und auch auf unseren Reisen, wenn wir da mit Familien ins Gespräch kommen, da hat uns eine Mutter eben geschildert, dass ihr 13-jähriger Sohn eben von Sicherheitskräften damals festgenommen wurde mit 13 Jahren. Er war dann lange in Haft und als dann seine Leiche freigegeben wurde, ja, hat sie ihn nicht mehr erkannt. Er wurde bis zur Unkenntlichkeit gefoltert und das sind Schicksale, nur ein Schicksal von Hunderttausenden. Und deswegen hoffen die Menschen jetzt eben auf Genugtuung, auf einen ersten Schritt, ja, zur Aufarbeitung auch. Denn nur so, sagen viele, kann das die Grundlage überhaupt sein für einen neuen Weg und ein neues Syrien, in dem Frieden herrscht.
0: Wir sprechen hier über eine Aufarbeitung im Land, in Syrien selbst. Warum gab es denn bisher kein internationales Urteil?
1: Also Assad wurde bislang nicht vor den Internationalen Strafgerichtshof in Den Haag bestellt. Das liegt daran, weil er eben keine Zuständigkeit hat. Syrien ist nicht Vertragsstaat, hat das römische Statut nicht unterzeichnet und somit kann auch der Internationale Strafgerichtshof ja nicht tätig werden, außer eben der UN-Sicherheitsrat überweist diesen Fall an den Internationalen Strafgerichtshof. Und da gab es auch mehrere Versuche, zum Beispiel 2014. Auch da hatte der UN-Sicherheitsrat eben den Fall Syrien überweisen wollen. Nur hatten das damals die beiden ständigen Mitglieder, Russland und China, eben mit ihrem Veto abgelehnt. Und daher kam es zu keiner Strafverfolgung von Assad. Und daher gab es auch bislang noch kein internationales Urteil gegen ihn.
0: Aus Kairo waren das Einordnungen von unserer Korrespondentin Vera Rudolph. Vielen Dank. In knapp 4 Wochen wählt Sachsen-Anhalt einen neuen Landtag. Jüngste Umfragen sehen die AfD weiterhin deutlich vor der CDU von Ministerpräsident Schulze. Vor der Wahl spricht der Mitteldeutsche Rundfunk mit den Spitzenkandidatinnen und Kandidaten ausführlich über ihre Ziele und Ideen für Sachsen-Anhalt. Im Interview mit Susanne Reichenbach äußerte sich der AfD-Kandidat Siegmund unter anderem zu Migration, innerer Sicherheit und seinen Ideen zur Bekämpfung des Fachkräftemangels. Der MDR hat die Gespräche mit den Spitzenkandidaten im Anschluss einem Faktencheck unterzogen. Darüber spreche ich gleich mit meiner Kollegin Dorin Jonas. Zunächst aber das Interview.
2: Die AfD liegt jetzt einen Monat vor der Wahl deutlich vorn mit 41%. Und der Spitzenkandidat ist jetzt hier bei uns, Ulrich Siegmund.
3: Guten Tag, Frau Reichenbach.
2: Ich grüße Sie. Herr Siegmund, Sie wollen zurück in ein altes, sicheres Deutschland, sagen Sie. In 2 Sätzen, was ist das für Sie?
3: Tja, das Deutschland, was wir alle vermissen. Ein Deutschland, wo Weihnachtsmärkte nicht zu Festungen umgebaut werden mussten, wo wir uns sicherer gefühlt haben und vor allem, wo es bergauf ging. Diese Perspektive, die haben wir leider verloren und das möchte ich nicht. Ich möchte diese Zeit zurück und sehr viele Bürger möchten diese Zeit zurück.
2: Sie haben das auf dem Landesparteitag ziemlich zeitlich genau eingegrenzt. Die 90er Jahre, Anfang 2000er sei das. Lassen Sie uns mal auf die Fakten und auf Sachsen-Anhalt gucken. In dieser von Ihnen angesprochenen guten alten Zeit. Beginnen wir mal mit der Wirtschaft. 1995 waren Sie 8, 9 Jahre alt, war die Arbeitslosenquote in Sachsen-Anhalt bei 20%. Nur, dass ich es richtig verstehe.
3: Jetzt ist sie bei 8.
2: Was war daran gut?
3: Nein, überhaupt gar nicht. Der Unterschied ist der Blick nach vorn. Wir haben den Unterschied, dass wir jetzt schon an morgen denken. Und das ist auch der große Unterschied, den wir unbedingt in der Politik wieder haben sollten. Wir können Politik nicht nur noch von Wahl zu Wahl denken, sondern müssen wieder über Generationen denken. Und jetzt haben wir eine Situation, wo wir mit mathematischer Gewissheit, das gehört so weit dazu, überall gegen die Wand fahren. Und das darf so nicht sein. Das möchte ich nicht. Ich möchte, dass wir in einem Land leben, wo wir wissen, unseren Kindern, Enkelkindern geht es besser als uns heute. Das haben wir nicht. Gesundheit, Entwicklung, Pflege. Wirtschaft, also überall.
2: Sagen,
3: und das möchten wir
2: wieder
3: zurück. Wir möchten eine positive Perspektive.
2: Sie sagen, Sie wollen nach vorn gucken. Gucken ja aber bei diesem alten, sicheren Deutschland definitiv nach hinten. Ich sage es nochmal. Arbeitslosigkeit. Damals 20%, heute 8. Das ist ein bisschen mehr als in anderen Bundesländern, aber doch deutlich besser als in Ihrer Kindheit.
3: Also nochmal, jetzt gerade leben wir in einer Zeit, wo Unternehmen abhauen, wo sie Deutschland verlassen, wo sie die Energiepreise hier nicht mehr bezahlen können, wo sie sich hier nicht mehr wohlfühlen. Das ist Realität gerade in Deutschland. Das erleben wir ja auch in Sachsen-Anhalt hier. Und ich habe ja vor allem im Bereich der inneren Sicherheit gesprochen. Wir leben jetzt gerade in einem Land, wo sich Bürger nicht sicher fühlen, wo sie Angst haben, nachts irgendwie draußen spätabends nach Hause zu gehen. Und das ist ein Umstand, der geht so nicht. Der ist international auch ziemlich einzigartig. Das möchte ich nicht. Ich möchte, dass wir wieder in einem Land leben, wo wir sicher sind und vor allem, wo wir eine positive Perspektive haben. Und das ist die Vision 2026.
2: Da gucken wir mal auf dieses sichere Deutschland, was Sie vermissen. Nehmen wir mal 1995. Wissen Sie, wie viele Straftaten es damals in diesem Jahr 1995 in Sachsen-Anhalt gab?
3: Wie viele denn? Also was meinen Sie denn genau für Delikte? Meinen Sie jetzt Messerdelikte? Meinen Sie Betrugsdelikte?
2: Ich meine,
3: meinen Sie
2: erfasste Straftaten, da fällt all das rein.
3: Nein,
2: geben
3: das
2: Sie mal einen Tipp ab.
3: Das ist ein riesengroßer Unterschied, ob ich ein Betrugsdelikt habe, ob mir jemand irgendwie einen falschen Preis gemacht hat oder ob ich ein Messerdelikt habe, ob ich nicht mehr an den Hasselbachplatz gehen kann. Da sind die Zahlen zweitrangig. In jedem einzelnen Delikt ist es entscheidend, was ist die Lebensrealität der Menschen in diesem Land. Und da können Sie ja hier in Magdeburg mal durch die Straßen gehen, können Sie in Halle auch mal im Bereich der Jugendkriminalität
2: das
3: sprechen. Das ist eine Lebensrealität, die wir gerade merken.
2: Gucken wir mal auf das letzte Jahr. Was glauben Sie denn, wie viele Straftaten es da waren?
3: Welche Delikte? Was meinen Sie denn genau?
2: Alle erfassten
3: das
2: Straftaten.
3: Das ist völlig egal.
2: Herr Siegmund,
3: das ist
2: da gehören
3: egal.
2: Alle rein.
3: Nein.
2: Und ich sage Ihnen die Zahl.
3: Sie werden
2: sich
3: Delikte,
2: nämlich
3: die uns
2: wundern.
3: Das Leben schwer machen.
2: Sie werden sich wundern. Das waren 179.000. Mhm. Also hat sich die Zahl seit 1995 fast halbiert. Was sagt Ihnen das?
3: Das sagt mir, dass es ein ausgesuchter Bereich ist, um das irgendwie schön zu rechnen. Dass die Lebensrealität aber eine andere Sprache spricht. Schauen Sie sich den Bereich
2: das ist eine Statistik des Bundeskriminalamtes.
3: Schauen Sie sich den Bereich der Messerkriminalität an in diesem Land. Wir haben in Magdeburg beispielsweise den Hasselbachplatz, einer der 10 unsichersten Orte in ganz Deutschland. Das ist eine Lebensrealität. Und da ist den Menschen, die diese Kriminalität aktuell ausbaden müssen, irgendeine Statistik aus den 90er Jahren völlig egal, weil das ist die Sprache, die aktuell auf der Straße gesprochen wird. Und das möchte ich nicht. Ich möchte, dass sich Menschen auch sicher fühlen, unabhängig von irgendwelchen theoretischen Statistiken aus den 90er Jahren.
2: Herr Siegmund, damals hat ein Magdeburger Polizist in einem Interview gesagt, wir haben zentnerweise Strafanzeigen. Das ist das Zitat. Wollen Sie in dieses alte, sichere Deutschland zurück? Ist es das?
3: Na, das ist immer das, wie man das versucht irgendwie zu relativieren. Ich habe das auch schon mal im öffentlich-rechtlichen Rundfunk gehört, dass man die 90er Jahre auf einmal als Baseballschlägerjahre bezeichnet hat und vieles mehr. Das ist das, womit man unsere positive Version hier irgendwie negativ dastehen lassen möchte. Und das möchten wir nicht. Wir sehen ganz klar die Mehrwerte auch dieser Zeit. Die freiheitliche Entwicklung versuchen sie heute mal in Berlin eine Love Parade zu machen. Wenn ich das gesehen habe, gab es kein Public Viewing dieses Jahr, weil niemand mehr die Sicherheitsanforderungen erfüllen wollte. Ich komme in Tangermünde aus dem Stadtrat, da haben wir die Diskussion beim BOKF. Wir können uns kaum noch die ganzen Sicherheitsauflagen leisten. Zufahrtssperren, stichschutzsichere Westen hier für Ordnungsamtmitarbeiter. Wo kommen wir hin? Das darf nicht normal sein.
2: Und
3: das ist nicht normal. Und deswegen sagen wir ganz klar, das ist eine Lebensrealität, die wollen wir nicht.
2: Und trotzdem sagen die Zahlen, dass die deutlich zurückgegangen sind, die Straftaten. Herr Siegmund, Sie sind doch Kaufmann.
3: Naja,
2: Zahlen lügen nicht.
3: Ich glaube, da hat jetzt jeder gesehen, dass es einen großen Unterschied zwischen Ihren theoretischen Zahlen gibt und zwischen dem, was wir in den Kommunen gerade erleben, was auch viele Polizisten aktuell erleben, was sie uns ja auch mit auf den Weg geben. Natürlich oftmals hinter vorgehaltener Hand. Und ich sage noch ein Beispiel, auch vielleicht kommen wir noch zu den rechten Straftaten, die gehen ja auch gerne mit rein. Wenn ein Linker bei uns auf dem Plakat ein Hakenkreuz schmiert, dann ist es eine rechte Straftat, obwohl es ein Linker war. Und deswegen halten wir auch die Aussagefähigkeit der einen oder anderen Zahl hier für zweitrangig. Für uns ist viel wichtiger, was passiert hier wirklich im Land, was erleben die Menschen, und das ist eine eindeutige Sprache, die hier gesprochen wird.
2: Politiker versprechen ja gern viel, Herr Siegmund, und die Frage ist, was sie dann am Ende halten.
3: Genau.
2: Das Institut für Wirtschaftsforschung Halle sagt über Sie, ich zitiere, das Wahlprogramm ist ein Luftschloss, es lässt sich nicht finanzieren.
3: Ja. Das ist natürlich die einzige Möglichkeit, um hier irgendwie sich an der Lebensrealität hier vorbeizumogeln, indem man gar nicht die Fakten betrachtet, was wir auch auf der anderen Seite zum Fenster rauswerfen. Ich meine, dieses Institut hat offenbar nicht hinterfragt, dass wir seit 10 Jahren Jahrhunderte Millionen, Milliarden Euro allein in Sachsen-Anhalt für den Bereich Migration, Asyl, Integration etc. ausgegeben haben. Da sehen wir riesengroße Einsparpotenziale. Mehrere hundert Millionen Euro nur hier in Sachsen-Anhalt.
2: 165 Millionen Euro können Sie bei der Migration sparen.
3: Aber das Entscheidende ist ja, und das sage ich immer und immer wieder, und das ist die Vision 26 ist ja auch die Betrachtung der Bundesebene. Wir verschenken Geld in die ganze Welt. Über 20 Milliarden Euro nur für Bürgergeldzahlungen an nicht-deutsche Staatsbürger. Jede Minute gehen 20.000 Euro in die Ukraine. Das ist alles Geld, was uns fehlt. Das könnte der Bund auch an die Länder ausreichen. Dann wären diese 2 Milliarden überhaupt kein Problem. Ganz im Gegenteil.
2: Sie sprechen die 2 Milliarden an. Das sind nämlich die 2 Milliarden, 2,2 sind sogar, wo Ökonomen sagen, da haben Sie eine Finanzierungslücke.
3: Die können wir erschließen. Das ist ja genau der Plan, der langfristige. Wir müssen unser Geld für uns selbst ausgeben. Wissen Sie, Leute haben hier 40, 50 Jahre lang gearbeitet und wissen nicht, wie sie über die Runden kommen sollen. Thema Rente. Dann versteuert man die Rente noch. Wo kommen wir denn hier hin? Das ist doch ein Schlag ins Gesicht der Lebensleistung der Menschen in diesem Land. Wir verschenken es in die Welt, anstatt es lieber auszugeben für unsere Rentner, für unsere Krankenhäuser, für unsere Schulen.
2: Aber die 2,2
3: und genau
2: Milliarden,
3: das ist das Geld, was eigentlich da wäre, wenn wir es vernünftig einsetzen würden.
2: Erstmal, wenn ich da kurz rein darf, müssen Sie ja gucken, was Sie im Land zur Verfügung haben. Und die 2,2 Milliarden, wenn man das mal runterrechnet, da müsste jeder Bürger, jede Bürgerin 1.000 Euro mehr Steuern pro Jahr zahlen.
3: Nein,
2: das ist doch ziemlich teuer mit Ihnen.
3: Ganz im Gegenteil, nein, wir möchten ja nicht mehr steuern, wir möchten endlich was sparen. Und das ist ja der große Unterschied. Ich habe ja gerade Zahlen genannt. Auf Bundesebene werden Größenordnungen zum Fenster rausgeworfen, die man an die Länder ausreichen könnte. Auf Landesebene sehen wir Einsparpotenzial 300 bis 500 Millionen Euro.
2: Und Ökonomen dann sagen 200?
3: Und dann ja, die Ökonomen, die oftmals mit CDU-geführten Ministerien natürlich sehr eng verbandelt sind. Und deswegen sagen wir ganz klar, wir brauchen 2029 spätestens natürlich auch eine Bundeskanzlerin, Alice Weidel, damit wir es zusammendenken können und endlich die Länder vernünftig ausfinanzieren können mit dem Geld, was aktuell in der ganzen Welt verschenkt wird. Und dann wären diese 2 Milliarden, wie gesagt, überhaupt kein Problem. Aber wir werden den Weg dahin auch als AfD-geführte Landesregierung selbstverständlich hier positiv in Sachsen-Anhalt bestreiten.
2: Das Topthema in diesem Wahlkampf ist die Migrationspolitik. Mhm. Die IHK Halle-Dessau rechnet bis 2035. Mit rund 200.000 fehlenden Arbeitskräften in Sachsen-Anhalt. Sie schlagen vor, das nicht durch Zuwanderung zu lösen, sondern durch mehr Geburten. Nur selbst Kinder, die noch heute gezeugt würden, sind 2035 ja erst 9 Jahre alt.
3: Allein diese Fragestellung ist Grund, dass wir da sind, wo wir sind. Weil halt immer nur überlegt wird, was machen wir jetzt, anstatt mal perspektivisch zu denken. Das heißt, ich sehe es als meine Verantwortung an, als eventuell nächster Ministerpräsident, dass ich dieses Land auch in den nächsten Jahrzehnten jetzt schon stabil strukturieren möchte.
2: Und ohne Frage, dafür muss aber man was jetzt machen Sie anfangen. 2035?
3: Das ist trotzdem eine wichtige Frage, weil wir müssen endlich mal langfristig handeln. Den Übergangszeitraum, den müssen wir aus eigener Kraft schaffen. Zum Beispiel, indem wir ausgewanderte deutsche Fachkräfte wieder nach Hause holen. Mehrere Millionen Deutsche haben dieses Land verlassen, weil sie die Zustände hier leider nicht mehr aushalten. Jeder fünfte junge Deutsche denkt gerade ans Auswandern nach. Unsere Ärzte gehen in die Schweiz, gehen nach Norwegen, wir fliegen hier Ärzte aus Indien von sonst woher ein und sind damit der Meinung, das Problem zu lösen.
2: Und Sie
3: das heißt,
2: glauben,
3: unsere
2: demnächst kommt ein Arzt aus der Schweiz zurück nach Sachsen-Anhalt? Lassen Sie uns
3: aber
2: noch mal
3: selbstverständlich, ja. Wir haben jetzt schon Angebote, die sagen, wenn ihr hier regiert, gehe ich zurück nach Sachsen-Anhalt.
2: Wie
3: ich möchte
2: viele
3: mein altes
2: Angebote
3: Land zurück.
2: Haben Sie da?
3: Hunderte. Aus der ganzen Welt, Tausende, wenn ich alles zusammenrechne, innerdeutsch, aber auch aus anderen Ländern. Ich habe Anrufe von Handwerkern aus Ungarn, die sagen, ich vermisse mein altes Land, ich möchte nach Hause. Kanaren, überall, das ist eine Lebensrealität und das darf so nicht sein. Das ist auch Teil des Remigrationsprogramms, dass wir unsere eigenen Leute wieder zurückholen, weil die sind ausgebildet und die sprechen unsere Sprache.
2: Lassen Sie mich noch mal gucken, wenn Sie sagen, langfristig müssen wir es angehen. Wenn wir wieder den Bevölkerungsstand von 1990 wollen, dann müsste jede Frau in Sachsen-Anhalt 5 Kinder kriegen. Mehr kann man doch eigentlich an der Lebensrealität von Frauen gar nicht vorbeireden.
3: Erstmal muss jede Frau das für sich selbst entscheiden können. Das ist das Erste. Niemand darf zu irgendwas gezwungen sein. Aber es gibt Familien, ich bin 35, ich kriege das gerade in meinem Umfeld mit, die sagen sich, kann ich mir ein zweites Kind leisten? Kann ich mir ein drittes Kind leisten?
2: 5
3: kann
2: ist schon eine andere Nummer.
3: Wie kommen Sie denn auf diese Zahl? In welchem Zeitraum haben Sie jetzt gerechnet?
2: Das hat das Leibniz-Institut ausgerechnet.
3: Ja, und in welchem Zeitraum?
2: Das Leibniz-Institut für die nächsten Jahre, den Übergang, den Sie sagen, die nächsten
3: 20 Jahren. Ja, das ist doch völliger Blödsinn, das ist doch völlig an der Lebensrealität vorbeigerechnet auch. Damit versucht man immer, ein gewisses Schreckgespenst zu skizzieren. Natürlich sehen wir das als langfristige Perspektive. Und ich sage doch, wir müssen es vernünftig machen, aber wir müssen endlich anfangen. Und man mogelt sich immer von Wahl zu Wahl mit Scheinlösungen, alle setzen auf Zuwanderung. Dabei hat die gesamte westliche Welt gerade das gleiche Problem. Dann soll mir dann auch das Leibniz-Institut mal sagen, wo sollen denn diese Leute in 10 Jahren herkommen? Wenn selbst Vietnam jetzt teilweise Geburtenprobleme hat und die eigenen Leute bei sich behalten möchte. Wo sollen diese Menschen herkommen? Wir müssen
2: also
3: es aus eigener Kraft schaffen.
2: Probleme überall. Danke Ihnen fürs
3: Gespräch.
2: Und
3: wohin uns Migration geführt hat, das sehen wir auch hier in Deutschland. Und deswegen, wir müssen es aus eigener Kraft schaffen.
2: Ulrich Siegmund, danke fürs Gespräch.
3: Gerne doch.
0: Guten Tag, hier ist die Tagesschau in 100 Sekunden. Syriens Ex-Machthaber Assad in Abwesenheit zum Tode verurteilt. Die Richter begründeten ihr Urteil mit Kriegsverbrechen und Verbrechen gegen die Menschlichkeit. Assads nach dem Ausbruch des syrischen Bürgerkriegs im Jahr 2011. Es ist das erste Urteil gegen Assad, der im Dezember 2024 von islamistischen Kämpfern gestürzt wurde. Zurzeit hält Assad sich im Exil in Russland auf. Kolumbien ruft nach Erdbeben nationalen Notstand aus. Alle Institutionen und Kapazitäten würden mobilisiert, um auf die Katastrophe reagieren zu können, sagte der Präsident de la Espriella. Nach seinen Angaben kamen bei dem Erdbeben mindestens 160 Menschen ums Leben. Mehr als 2000 würden vermisst. Die Stärke des Bebens wurde mit 7,4 gemessen. Mindestens 9 Tote nach russischen Angriffen in mehreren Regionen der Ukraine. Nach Behördenangaben wurden dabei allein in Saporischschja mindestens 6 Menschen getötet und 19 verletzt. Raketen und Lenkbomben seien zum Einsatz gekommen. Auch in der Hauptstadt Kiew wurde Luftalarm ausgelöst. Tarifkonflikt zwischen der Lufthansa und ihren Piloten könnte bald ein Ende haben. Laut einem Rundschreiben der Gewerkschaft Vereinigung Cockpit an ihre Mitglieder haben sich beide Seiten geeinigt, den Streit in einem umfassenden Schlichtungsverfahren klären zu wollen. Das betrifft auch den Flugbetrieb von Lufthansa Cargo und Eurowings. Dieses Jahr gab es bereits 7 Streiktage für bessere Altersvorsorge und höheres Gehalt. 2 Medaillen für deutsches Leichtathletikteam. Bei der Europameisterschaft in Birmingham gewann Kugelstoßerin Yemisi Mabry die Bronzemedaille. Die Olympiasiegerin stieß die Kugel in ihrem besten Versuch auf 19,50 Meter. Im Anschluss holte Läufer Florian Brem Silber über 5000 Meter. Der 25-Jährige musste sich nur dem Titelverteidiger aus Norwegen geschlagen geben. Das Wetter? Morgen den ganzen Tag über Sonnenschein. Im Norden mitunter ein paar lockere Wolken. Überall trocken. Höchstwerte 20 bis 35 Grad.
4: Um die 30 Grad bekommen wir heute im Rhein-Main-Gebiet. Wir sprechen also schon von einer kleinen Abkühlung. Bei Temperaturen ab 30 Grad handelt es sich ja auch um einen sogenannten Hitzetag. Und wie viele Hitzetage wir in einigen Städten dieses Jahr schon hatten, das schauen wir uns erstmal genauer an. Die meisten Hitzetage gab es in diesem Jahr bisher in Rheinfelden. 53 Tage waren das mit mindestens 30 Grad. Normalerweise sind es dort nur 22 Hitzetage. Kitzingen kommt auf 46 Hitzetage, mehr als doppelt so viele wie üblich. In Bad Hersfeld sind es bereits 24 Hitzetage statt durchschnittlich 10. In Düsseldorf sieht es ähnlich aus und selbst im Norden liegen die Werte meist über dem Schnitt. Bremen kommt auf 11 Hitzetage statt 7, Cottbus auf 22 statt 15. Eine Ausnahme ist Greifswald. Dort liegen die bisher 4 Hitzetage nur knapp über dem langjährigen Mittel. Ja, aber in den kommenden Tagen kommen auch noch einige Hitzetage dazu, denn die Druckverteilung über Europa ändert sich jetzt. Eine Hochdruckzone breitet sich über Mitteleuropa weiter nach Osten aus. Damit gibt es heute vor allem in der Mitte und im Süden viel Sonne. Im Norden und Nordosten mischt dagegen noch etwas kühlere Meeresluft mit. Dort bleibt es etwas wechselhafter. Doch das ist nur eine kurze Pause. In den kommenden Tagen setzt sich die Sonne landesweit durch und von Südwesten her kommt die nächste große Wärme. Verbreitet wird es wieder heiß bis sehr heiß. Das verschärft natürlich auch die Dürresituation in weiten Teilen Deutschlands weiter. Heute gibt es also vor allem im Süden und in der Mitte viel Sonne. Wolken sind kaum unterwegs, nur an den Alpen sind in schwüler Luft einzelne Schauer oder Gewitter möglich. Im Norden und Nordosten ziehen zwar ein paar Wolken durch, aber auch dort bleibt es meist trocken. Der Wind weht dazu schwach bis mäßig, an den Küsten etwas kräftiger. In der kommenden Nacht ist es dann fast überall klar und trocken. Nur an den Küsten und an den Alpen sind noch ein paar Wolken unterwegs. Die Höchstwerte reichen von 18, 19 Grad an der See bis zu 34 Grad am Hochrhein. Weitere Hitzetage kommen also vor allem in den südlichen Landesteilen aufs Konto. In der kommenden Nacht kühlt die Luft auf Werte zwischen 18 Grad am Bodensee und 4 Grad in den Tälern des Erzgebirges ab. Morgen scheint die Sonne oft ungestört bei Werten zwischen 20 Grad an der Ostsee und 35 Grad im Markgräfler Land. Auch am Donnerstag ist es sonnig bei 24 bis 37 Grad. Am Freitag geht es sonnig und trocken weiter und dann kratzen wir sogar schon wieder an der 40 Grad Marke. So, hier ist der Wind gerade ein bisschen heftiger unterwegs. Ansonsten war es das soweit vom Wetter aus Frankfurt.
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1: Guten Tag, willkommen zur Tagesschau. Sie suchen nach Verschütteten, manche mit bloßen Händen. Einen Tag nach dem schweren Erdbeben in Kolumbien werden noch etwa 2000 Menschen vermisst. Die Behörden sprechen von mehr als 180 Toten. Die Regierung rief den nationalen Notstand aus. Das Epizentrum des Bebens lag rund 400 Kilometer von der Hauptstadt Bogotá entfernt. Mit dem Departement Choco hat es eine der ärmsten Regionen des Landes getroffen. Auch die Städte Pereira, Manizales und Cali melden große Schäden.
2: Ruhe bitte, weist der Feuerwehrmann die Umstehenden an. Dann horchen die Retter auf Lebenszeichen. In Cali, einer Millionenstadt im Südwesten Kolumbiens, sind mindestens 20 Gebäude eingestürzt. Die Situation ist heikel, da sind noch Menschen eingeschlossen. 4 sollen dort sein, sie haben schon einen rausgezogen. In den betroffenen Regionen im Westen Kolumbiens wurden hunderte Wohnhäuser beschädigt, Dutzende stürzten komplett ein. Und die Zahl der Todesopfer könnte weiter steigen. Alles ist auseinandergebrochen, die Wasserleitungen sind geborsten. Das Epizentrum des Bebens lag im Chocó, einer der ärmsten Regionen Kolumbiens. In der im Dschungel liegenden Regionalhauptstadt fielen Wasser, Strom und Telefonnetz teils aus. Kolumbiens Präsident, erst seit Freitag im Amt, sagt schnelle Hilfe zu. Im Wahlkampf hatte Abelardo de la Estrella Unterstützung von US-Präsident Trump bekommen. Jetzt stellen die USA 15,5 Millionen US-Dollar bereit. Die kolumbianische Regierung wird alles tun, um den betroffenen Gemeinden und Regionen zu helfen. Auch Mexiko, Brasilien und El Salvador bieten Hilfe an und sogar das Nachbarland Venezuela, das im Juni von einem Doppelbeben getroffen wurde. Venezuelas autoritäre Regierung steht in der Kritik, weil staatliche Hilfe damals spät kam. Kolumbien will nun alle Kräfte mobilisieren. In Cali soll das Militär die Rettungsarbeiten absichern, um möglichst viele Überlebende finden zu können.
1: Das Niedrigwasser im Rhein hat nicht nur Folgen für die Binnenschifffahrt, auch die angrenzenden Rheinauen sind davon betroffen. Das Ökosystem entlang des Rheins wird auch als badischer Dschungel bezeichnet. Natur und Wasser satt normalerweise. Doch jetzt leiden Tiere und Pflanzen massiv unter der Trockenheit. Damit ist auch eine weitere Funktion der Auen in Gefahr, der Hochwasserschutz.
3: Hier, wo Revierjäger Philipp Pusch läuft, ist normalerweise das Wasser mindestens hüfthoch. Jetzt sind nur noch Pfützen übrig. Die Rheinauen bei Karlsruhe fast komplett ausgetrocknet.
4: Ich sehe halt irgendwann den Wald, er geht kaputt. Ja. Die Bäume gehen kaputt, alles geht kaputt. Das ist ein Drama. Ja.
3: Die Rheinauen sind Heimat für unzählige Tier- und Pflanzenarten. Ein sensibles Ökosystem mit großen und kleinen Seitenarmen des Rheins. Wichtig für die Natur, aber auch den Hochwasserschutz. Denn der Boden könne wie ein Schwamm viel Wasser aufnehmen, sagt Philipp Pusch. Normalerweise.
4: Wenn der vertrocknet, dann nimmt er kein Wasser so schnell auf. Also der kriegt da diese Trockenrisse und sowas zwar, aber er wird wie dicht. Also das ist wie eine Dichtsohle. Und dann geht das Wasser natürlich nicht ab. Dann fließt das alles oberflächlich ab und dann halt auch ins Dorf, wenn es blöd läuft.
3: Bei Starkregen oder Hochwasser drohten also Überschwemmungen. Eine Gefahr auch für nahegelegene Gemeinden. Die Schäden an der Landschaft werden mit jedem Dürrejahr schlimmer, sagt Christian Damm vom Aueninstitut der Karlsruher Uni. Viele davon seien jetzt schon dauerhaft.
5: Das werden viele Organismen einfach nicht so abfedern können. Veränderung ist immer in den Pflanzengemeinschaften, Tiergemeinschaften, wie auch immer. Alles passt sich ein Stück weit an, aber die Geschwindigkeit ist viel zu hoch.
3: In den Rheinauen ist vom Leben in diesem Fluss wenig übrig geblieben. Revierjäger Pusch und seine Mitstreiter vom Anglerverein kümmern sich um den Erhalt der Natur, aber fühlen sich derzeit machtlos. Sie zeigen auf dem Handy, wie es hier normalerweise aussieht. Viele Fische seien bereits verendet. Ihr größter Wunsch? Endlich wieder Regen.
1: Glauben Sie, dass Ihre Daten zum Beispiel bei Elon Musk gut aufgehoben sind? Spätestens seit der Tesla-Gründer die Kurznachrichtenplattform Twitter aufgekauft und zudem umgebaut hat, was heute X ist, stellen sich viele diese Frage und suchen nach Alternativen. W Social will eine sein. Das schwedische Start-up setzt auf europäischen Datenschutz und verspricht echte Identitäten statt Manipulation durch KI-Bots. Doch Experten haben Zweifel an den Erfolgsaussichten.
6: So sieht sie aus. W Social will eine Alternative zu X, Instagram und Co. sein. Noch läuft die Plattform im Testbetrieb, erzählt uns der technische Leiter Tommy Andorf. 20.000 Menschen nutzen sie nach Angaben des Unternehmens bereits. Vieles funktioniert wie bei anderen sozialen Netzwerken. Accounts folgen, Beiträge lesen, teilen und kommentieren. Doch W Social setzt bewusst auf Europa.
7: Für uns bedeutet das in erster Linie, dass die Daten und die Infrastruktur in Europa liegen, hat den Vorteil, dass zum Beispiel amerikanische oder andere ausländische Behörden nicht darauf zugreifen können.
6: Die Nutzerdaten speichert W Social nach eigenen Angaben in Finnland. Damit bleiben sie in Europa und unterliegen europäischen Datenschutzregeln. Die bestimmen etwa, welche persönlichen Daten Unternehmen verarbeiten dürfen und wofür. Anders ist das bei Diensten aus China oder den USA. W Social setzt außerdem auf verifizierte Nutzer. Wer selbst posten oder kommentieren will, muss digital einen Ausweis vorzeigen. So will das Unternehmen manipulierte Beiträge und von künstlicher Intelligenz geschaffene Konten vermeiden. Die Ausweisdaten würden nach der Prüfung gelöscht. Trotzdem zweifeln Experten am Erfolg.
8: Ich glaube, dass die Plattform W Social selbst ein anderes Level von Popularität erreichen wird, als X das getan hat. Einfach, weil weniger Nutzende dafür bereit sein werden, sich auszuweisen an der Tür.
6: 1 Million Nutzer will W Social im kommenden Jahr erreichen. Ab Januar soll die Plattform dann für alle öffnen.
1: Zum Sport. Seit gestern laufen die Wettkämpfe bei der Leichtathletik-Europameisterschaft im englischen Birmingham. Und zum Auftakt gab es direkt 2 Medaillen für das deutsche Team.
9: Erstes großes Finale, erste Medaille für Deutschland bei dieser EM. Kugelstoßerin Yemisi Mabry, eingerahmt von ihren Teamkolleginnen. Im 5. von insgesamt 6 Versuchen stößt die Olympiasiegerin von Paris ihr Sportgerät auf 19,50 Meter und damit zu Bronze.
10: Von Stoß zu Stoß habe ich einfach nur probiert, Vollgas zu geben. Hat nicht immer funktioniert. Mit 19,50 kann ich super zufrieden sein und bin froh, heute mit einer Medaille nach Hause zu gehen.
9: Srilda, van Klinken, Mabry. 2-mal Niederlande, 1-mal Deutschland. Diese 3 bilden den ersten kompletten Medaillensatz. Tränen der Freude fließen bei Läufer Florian Brem. Über die 5000 Meter gelingt dem Mann aus Mittelfranken der Lauf seines Lebens. Auf der Zielgeraden muss Brem nur Superstar Ingebrigtsen passieren lassen. Silber, sensationell. Von so einem Moment hat er lange geträumt.
11: Man stellt sich dann vor, auch was man im Interview sagt und wie man alles toll erklären kann. Und jetzt stehe ich hier und weiß ehrlich gesagt nicht, was ich sagen soll.
9: 1-mal Silber, 1-mal Bronze. Ein guter Start für Deutschland in die Leichtathletik-EM.
12: Europa erwärmt sich durch den Klimawandel schneller als andere Kontinente. Der Westen des Kontinents war im Juni und Juli so heiß wie noch nie, seit Temperaturen aufgezeichnet werden. Vor allem Innenstädte sind betroffen. In vielen Wohnungen wird es unerträglich heiß. Die Kommunen versuchen gegenzusteuern.
13: Am Himmel mal wieder keine Wolke. Die Mittagssonne, sie ballert mit voller Wucht auf den Busbahnhof der Kleinstadt Königswinter. Der Asphalt glüht, die Hitze flimmert. Seit Wochen fast täglich. Joanna Pires-Heise ist die Klimaanpassungsmanagerin in ihrer Stadt. Sie will die Bürger besser vor Hitzeextremen schützen. Eins der nächsten Projekte, der Busbahnhof.
14: Es ist sehr heiß, weil es versiegelt ist. Wir haben aber auch viele Kinder, die hier warten, viele SchülerInnen, viele SeniorInnen, die hier auf den Bus warten. Das heißt, viele vulnerable Gruppen, viele gefährdete Gruppen. Und da brauchen wir ein Zusammenspiel aus Verschattung, Begrünung, Trinkwassermöglichkeiten, das das Warten auch erträglicher macht.
13: Doch das kostet. Laut einem Gutachten liegt die Entsiegelung mit Begrünung bei 60 bis 160 Euro pro Quadratmeter. Allein hier wären das mehrere Zehntausende Euro. Die Installation eines Sonnensegels zur Verschattung liegt bei bis zu 50.000 Euro. Manches geht daher auch nur mit Ehrenamtlichen. Die Klimaanpassungsmanagerin hat schon vor ein paar Monaten mit ihnen Flächen entsiegelt, Pflastersteine um die Bäume entfernt. Das soll bei Hitze und auch Starkregen helfen.
14: Wir wollen die Sicherung haben für eine Lebensqualität hier in den Städten. Und deswegen glaube ich, dass es eine sehr wichtige Aufgabe ist.
13: Aber die wenigsten Kommunen leisten sich einen Klimaanpassungsmanager. Die Kassen sind vielerorts klamm. Doch ein Nichthandeln könnte volkswirtschaftlich noch teurer werden. Laut Prognosen des Deutschen Bundestags können je nach Szenario 280 bis 900 Milliarden Euro an Kosten entstehen. Allein dieser Sommer zeigt durch Niedrigwasser, Trockenheiten und Hitze konkrete Folgen für Unternehmen und Industrie. Wirtschaftsexperten schätzen, dass nach 1 Monat Niedrigwasser die Wirtschaftsleistung etwa um 0,1% gedämpft wird. Doch unter den Wetterextremen leidet nicht nur die Wirtschaft, sondern auch viele Menschen im ganzen Land. Für einige blieb da nur kreativer Hitzeschutz oder der Versuch, noch eine Klimaanlage zu ergattern. Nicht wenige erzählen, dass sie sich mit der Hitze alleingelassen fühlen.
15: Ich schütze mich, indem ich in einer dunklen Wohnung lebe, Rollladen runter, wenig Tageslicht drin.
16: Zu Hause Ventilator und nachts die Fenster auf, tagsüber Fenster zu. Ja.
17: Unsere Gärten sehen ganz schlecht aus. Der Klimawandel kommt immer näher, immer mehr auf uns zu. Und ja, ich hoffe, dass sich das nicht noch verschlechtert die nächsten Jahre.
13: Dieser Sommer, er ist nicht nur ein Wetterextrem, sondern gleichzeitig eine klare Folge des Klimawandels, sagen Wissenschaftler.
18: Das ist auch das, was uns die Klimamodelle sagen, dass wir auch in der Zukunft mehr von diesen Jahren sehen werden. Also der Klimawandel eben dazu führt, dass die Intensität, die Häufigkeit und die Dauer solcher Wetterextreme zunehmen werden. Und darauf müssen wir uns leider einstellen.
13: Joanna Pires-Heise in Königswinter tut dies schon lange und hofft daher auf viele weitere Klimaanpassungsmanager und die Gelder dafür.
12: Wegen der niedrigen Pegelstände im Rhein haben weitere Bundesländer das Sonntagsfahrverbot für Lkw gelockert. Auch Hessen, Hamburg und Schleswig-Holstein setzen das Verbot vorerst bis Ende August aus. Durch das Niedrigwasser im Rhein, Europas wichtigster Wasserstraße, können Schiffe weniger beladen werden. Die Lockerung des Fahrverbots soll Lieferengpässe verhindern. Ein Gericht hat den früheren syrischen Machthaber Assad zum Tode verurteilt. Die Richter sprachen das Urteil in Abwesenheit von Assad. Er war nach seinem Sturz im Dezember 2024 ins Exil nach Russland geflüchtet. Die Richter begründeten ihr Urteil mit Kriegsverbrechen sowie Verbrechen gegen die Menschlichkeit nach Beginn des syrischen Bürgerkriegs 2011. Ebenfalls zum Tode verurteilt wurde der frühere Sicherheitsverantwortliche, ein Cousin von Assad. Während der Urteilsverkündung versammelten sich Menschen vor dem Justizpalast in Damaskus. Nach dem Urteil gab es Jubel und Zustimmung, dass auch der Cousin von Assad, Atef Najib, zum Tode verurteilt wurde.
19: Atef Najib hat mich verhaftet, als ich 15 Jahre alt war. Gott sei Dank hat sich die syrische Revolution nach 15 Jahren durchgesetzt. Gott sei Dank wurde Atef Najib heute zum Tode verurteilt. Die Freude ist unbeschreiblich. Wir hoffen, dass der neue syrische Staat jeden Kriegsverbrecher, der das syrische Volk gedemütigt hat, zur Rechenschaft ziehen wird. Wir haben 15 Jahre lang für ein wenig Würde gekämpft. Gott sei Dank hat sich die syrische Revolution durchgesetzt und wir werden Syrien wieder aufbauen und es so machen, wie es einmal war und sogar noch besser. Die Gnade Gottes. Wir betrachten dieses Urteil als einen ersten echten und wichtigen Schritt auf dem Weg zur Übergangsjustiz im modernen Syrien. Wir wollen den Grundsatz der Nichtstraffreiheit wahren, indem wir all jene zur Rechenschaft ziehen, die Verbrechen gegen Syrer begangen oder gegen sie verstoßen haben. Heute ist der Tag der Gerechtigkeit für alle verwundeten Märtyrer, Inhaftierten und Syrer, die zu Unrecht gezwungen wurden, ihr Land zu verlassen. Heute ist ein historischer Tag. Heute ist ein Sieg des Rechts über die Ungerechtigkeit. Ein Sieg des syrischen Volkes über das gestürzte Regime.
12: Unsere Korrespondentin Vera Rudolph hat die arabische Welt im Blick und ordnet das Urteil für uns ein. Wie bemerkenswert ist denn dieses Urteil?
20: Ja, es ist bemerkenswert und es ist ein historischer Tag für viele Syrerinnen und Syrer. Wir sehen das im ganzen Land, Jubel auf den Straßen in der Hauptstadt, aber auch eben in anderen Städten. Das ist ja ein Urteil, das relativ schnell nach dem Machtsturz von Assad und der neuen Machtübernahme der islamistisch geführten Regierung jetzt erfolgt ist. Und es war eben auch gefordert worden. Der Prozess war ja im April gestartet. Jetzt also das Urteil, Todesstrafe für Ex-Präsident Assad, aber eben auch für seinen Cousin und für seinen Bruder. Ihnen werden ja Kriegsverbrechen und Verbrechen gegen die Menschlichkeit vorgeworfen. Wenn man jetzt die Amtszeit ja auch noch von Bashar al-Assads Vater Hafez mit einrechnet, ist es ja eine Familie, die fast ein halbes Jahrhundert Syrien ja fest im Griff hatte. Ein brutales Regime, das ab 2011 die friedlichen Proteste ja brutalst niedergeschlagen hat, gegen die eigene Bevölkerung vorgegangen ist, mit Verschwinden lassen in Foltergefängnissen, mit Giftgaseinsätzen, die eigene Bevölkerung gegeißelt hat. Es handelt sich also jetzt heute überhaupt ja über um ein erstes Urteil gegen Ex-Präsident Assad, der ja ja, nach seinem Sturz nach Russland geflohen ist. Und deshalb herrscht im Land heute einerseits Genugtuung bei der Bevölkerung, aber es gibt eben auch Kritik. Experten und Beobachter kritisieren, dass die Todesstrafe ausgesprochen wurde, denn das würde eben in Zukunft verhindern, dass Assad eben überhaupt an Syrien ausgeliefert wird. Und auch, es ist ja nicht nur jetzt diese drei Angeklagten, sondern ein riesiger Machtapparat, der dahinter steht. Und da gilt es eben auch in Zukunft, die Befehlsketten und Verantwortlichkeiten auszuarbeiten und eben auch strafrechtlich zu verfolgen.
12: Wir sortieren das mal. Es wurde ja unter anderem auch Bashar al-Assads jüngerer Bruder Mahir und ein Cousin verurteilt. Wie ist das denn einzuordnen?
20: Also Mahir, sein Bruder, gilt als der eigentliche Organisator hinter diesen brutalen Vorgehen gegen die Opposition und gegen die Bevölkerung. Er wird auch der Schlechter genannt. Und auch sein Cousin Atef Najib ist der Einzige, der anwesend war jetzt bei der Urteilsverkündung. Er saß dort im Gerichtssaal eben hinter Gittern. Auch ihm wird eben systematischer Massenmord vorgeworfen. Auch die vorsätzliche Tötung von Kindern unter 15 Jahren. Er war damals Sicherheitschef in der Stadt Dara, in der ja die 2011 die friedlichen Proteste ja auch begonnen haben. Das heißt, man hat jetzt also dieses Urteil gegen diese drei, aber wie eben schon gesagt, es steht ein ganzer Machtapparat dahinter und da geht es eben jetzt auch darum, ob eben die Justiz auch weiter daran arbeitet, um diese Verbrechen aufzuarbeiten.
12: Wie seriös ist denn das Urteil dieses Gerichts nach westlichen Maßstäben? Wie ist dieses Gericht einzuordnen?
20: Also ich habe vorhin mit einem Beobachter gesprochen, der auch schon bei dem Prozess im April eben anwesend war, als der Prozess begonnen hat. Und da wird ja teils von chaotischen Zuständen berichtet, eben auch von einem Schauprozess, dass eben ja der Richter auch in der Urteilsverkündung oder auch generell in der Sitzung eben während des Prozesses fast so redet, als würde er nochmal die Sache nachverfolgen. Aber auch die Zwischenrufe von Journalisten, aber auch eben von den Familienangehörigen selbst, die zugelassen sind, also nach westlichen Maßstäben, ist das sicherlich ein Prozess, ja, dem viele Experten und Beobachter Kritik üben.
12: Vera, du hast eben schon den Aspekt einer möglichen Auslieferung Bashar al-Assads durch Russland angedeutet. Wie realistisch ist es denn überhaupt, dass es dazu kommt?
20: Das ist überhaupt nicht realistisch. Russland war ja ein enger Verbündeter des Assad-Regimes. Deswegen ist eben auch ja Assad nach Russland auch geflohen. Und daher ist auch nicht davon auszugehen, dass Russland in naher Zeit Assad nach Syrien ausliefert.
12: Welchen Wert hat dann das Urteil gerade für die syrische Bevölkerung?
20: Also vielleicht muss man noch mal kurz ins Gedächtnis rufen. Bashar al-Assad war ja von 2000 bis 2024 an der Macht, hat wirklich die Bevölkerung, die Menschen gefolgt, hat gegeißelt. Es gab Giftgas-Einsätze. Es gibt kaum eine Familie in Syrien, die eben nicht einen Familienangehörigen, ein Familienmitglied durch dieses Regime verloren hat oder noch vermisst. Es wären ja laut Menschenrechtsorganisationen auch heute noch mehr als 100.000 Menschen in Syrien vermisst. Und auch auf unseren Reisen, wenn wir da mit Familien ins Gespräch kommen, da hat uns eine Mutter eben geschildert, dass ihr 13-jähriger Sohn eben von Sicherheitskräften damals festgenommen wurde mit 13 Jahren. Er war dann lange in Haft und als dann seine Leiche freigegeben wurde, ja, hat sie ihn nicht mehr erkannt. Er wurde bis zur Unkenntlichkeit gefoltert und das sind Schicksale, nur ein Schicksal von Hunderttausenden. Und deswegen hoffen die Menschen jetzt eben auf Genugtuung, auf einen ersten Schritt, ja, zur Aufarbeitung auch. Denn nur so, sagen viele, kann das die Grundlage überhaupt sein für einen neuen Weg und ein neues Syrien, in dem Frieden herrscht.
12: Wir sprechen hier über eine Aufarbeitung im Land, in Syrien selbst. Warum gab es denn bisher kein internationales Urteil?
20: Also Assad wurde bislang nicht vor den Internationalen Strafgerichtshof in Den Haag bestellt. Das liegt daran, weil er eben keine Zuständigkeit hat. Syrien ist nicht Vertragsstaat, hat das römische Statut nicht unterzeichnet und somit kann auch der Internationale Strafgerichtshof nicht tätig werden, außer eben der UN-Sicherheitsrat überweist diesen Fall an den Internationalen Strafgerichtshof. Und da gab es auch mehrere Versuche, zum Beispiel 2014 auch. Da hatte der UN-Sicherheitsrat eben den Fall Syrien überweisen wollen. Nur hatten das damals die beiden ständigen Mitglieder, Russland und China, eben mit ihrem Veto abgelehnt. Und daher kam es zu keiner Strafverfolgung von Assad. Und daher gab es auch bislang noch kein internationales Urteil gegen ihn.
12: Aus Kairo waren das Einordnungen von unserer Korrespondentin Vera Rudolph. Vielen Dank. Seit gestern laufen die Wettkämpfe bei der Leichtathletik-Europameisterschaft im englischen Birmingham. Und zum Auftakt gab es direkt zwei Medaillen für das deutsche Team.
9: Erstes großes Finale, erste Medaille für Deutschland bei dieser EM. Kugelstoßerin Yemisi Mabry, eingerahmt von ihren Teamkolleginnen. Im fünften von insgesamt 6 Versuchen stößt die Olympiasiegerin von Paris ihr Sportgerät auf 19,50 Meter und damit zu Bronze.
10: Von Stoß zu Stoß habe ich einfach nur probiert, Vollgas zu geben. Hat nicht immer funktioniert. Mit 19,50 kann ich super zufrieden sein und bin froh, heute mit einer Medaille nach Hause zu gehen.
9: Srilda van Klinken, Mabry. Zweimal Niederlande, einmal Deutschland. Diese drei bilden den ersten kompletten Medaillensatz. Tränen der Freude fließen bei Läufer Florian Brem. Über die 5000 Meter gelingt dem Mann aus Mittelfranken der Lauf seines Lebens. Auf der Zielgeraden muss Brem nur Superstar Ingebrigtsen passieren lassen. Silber, sensationell. Von so einem Moment hat er lange geträumt.
11: Man stellt sich dann vor, auch was man im Interview sagt und wie man alles toll erklären kann. Und jetzt stehe ich hier und weiß ehrlich gesagt nicht, was ich sagen soll.
9: Einmal Silber, einmal Bronze. Ein guter Start für Deutschland in die Leichtathletik-EM.
12: Mein Kollege André Schünke hat mit unserer Sportreporterin Sina Braun in Birmingham gesprochen und sie gefragt, wie sehr sich Florian Brem über die Silbermedaille gefreut hat.
0: Er hat sich riesig gefreut und war fast sprachlos im Interview. Danach hat er erzählt, dass er sich immer zu Hause beim Laufen vorgestellt hat, was würde er wohl sagen, wenn er so einen Erfolg mal hat. Hat sich alles zurechtgelegt und in dem Moment, als er bei Klaus Lufen stand, wusste er gar nicht mehr, was er sagen sollte, war völlig sprachlos. Also der wird noch ordentlich gefeiert haben. Dieser Erfolg von ihm kam nicht von ungefähr. Die Expertinnen und Experten hatten ihn auf dem Zettel und haben ihm eine Medaille schon zugetraut. Aber ja, EM Silber, wirklich der größte Erfolg seiner Karriere bisher.
21: Dann haben wir auch schon Yemisi Mabry heute gesehen. Sie sagt, sie ist zufrieden mit der Bronzemedaille. Wie viel hat denn da aber noch zu Silber gefehlt?
0: Zu Silber waren es 14 cm. Die Niederländerin hat 14 cm weiter gestoßen. Yemisi 19,50 Meter. Man weiß schon, dass sie auch 20 Meter stoßen kann. Das hat sie nämlich bei Olympia in Paris gezeigt. Da hat sie damals Gold geholt. Und ich saß neben der Familie von Yemi. Und ich muss ganz ehrlich sagen, zwischen den Zeilen, auch wenn sie sich riesig gefreut hat, zwischen den Zeilen hat man ihnen schon angemerkt, Bronze ist völlig in Ordnung, aber Silber haben sie schon auch angepeilt, kann man wohl sagen. Aber Yemi hat sich gefreut, hat gestrahlt, sagte, sie freut sich über jede Medaille. Und in der Mixzone hat sie nochmal einen Gospel-Song angestimmt. Also die Freude war definitiv da.
21: Doch, wir freuen uns hier natürlich über jede Medaille, die geholt wird. Was könnte denn da heute anstehen? Welche Athleten haben Chancen?
0: Unter anderem Merlin Hummel, der Hammerwerfer. Gestern haben wir ihn schon hier in der Qualifikation gesehen. Da war er noch oder war so ein bisschen hinter seinen Erwartungen, kann man wohl sagen. In der Qualifikation hatte er es gerade so geschafft. 12 sind weiter qualifiziert. Er war 10., also er hat es geschafft, heute ins Finale einzuziehen. Aber da hat man schon mit ein bisschen mehr gerechnet. Ich habe gestern mit seiner Freundin Laura gesprochen. Sie erzählte, er hat nicht so gut geschlafen, brauchte viel Kaffee und war noch recht müde. Denn der Wettkampf bzw. die Qualifikation war gestern Vormittag. Man muss dazu sagen, das DLV, also das Leichtathletikhotel der Athletinnen und Athleten der Deutschen, liegt, ich würde mal sagen, so zwischen Pubs und umgeben der Partyzone. Es ist sehr laut. Ich bin selbst da einmal vorbeispaziert und ich muss wirklich sagen, auch am helllichten Tag ist da richtig was los. Wenn das nachts genauso ist und noch mal eine Schippe drauf, dann war das schon sehr, sehr laut. Ich muss dazu sagen, heute am Dienstag, montagsabends, sind die Pubs einige zumindest geschlossen. Es ist nicht ganz so viel in Birmingham los. Also ich hoffe, er hat heute besser geschlafen. Und der Wettkampf ist um 20.10 Uhr deutscher Zeit. Von daher denke ich, bis dahin ist er wieder wach und er kann seine Qualitäten dann definitiv wieder abrufen, denn da ist schon ordentlich was drin. Ja, und dann haben wir natürlich den Hamburger Sprinter Owen Ansah, der deutsche Meister, über seine Paradedisziplin 100 Meter und 200 Meter. Heute geht er über 100 Meter hier an Start am Abend. Man muss mal schauen, wie frei er vom Kopf ist, denn es steht ja im Raum eine 4-jährige Sperre nach einer mutmaßlich verweigerten Dopingprobe.
21: Ja, kannst du noch mal erklären, was steckt hinter dieser Geschichte rund um die Dopingprobe? Was droht Ansah da womöglich?
0: Ja, ihm drohen im Zweifel 4 Jahre Sperre. Das hat die NADA, also die Nationale Anti-Doping-Agentur, vorgeschlagen. Man muss vielleicht einmal kurz einen Moment ausholen. Also, am 9.7. wurde er berufen zur Diamond League nach Monaco. Da durfte er dann spontan noch an den Start gehen. Er war im Stress. Er packte seine Sachen, so sagte er laut eigener Aussage, war schon zur Toilette gegangen und auf dem Sprung hatte es sehr, sehr eilig, musste schnell zum Flughafen. In dem Moment klingelte der Kontrolleur an der Tür und er sagte, ich war gerade zur Toilette, ich kann jetzt gar keine Probe abgeben. Und der Kontrolleur, es war wohl ein angenehmes Gespräch, zumindest laut Aussage von Owen Ansah, hat ihn auch nicht auf die Konsequenzen hingewiesen. Er hat auch nicht angeboten, mit zum Flughafen zu kommen. Und in dem Moment hat er keine Probe abgegeben. Der Kontrolleur wünschte ihm wohl noch viel Erfolg. Und damit ist er los. In Monaco hat er eine gute Leistung, wurde Vierter. Und dann kam halt eben heraus, dass er diese Dopingprobe verweigert hat. Und somit steht jetzt gerade Aussage gegen Aussage. Es bleibt jetzt zu klären, die NADA schlägt eine 4-jährige Sperre vor. Da sind die Regeln ganz klar und eigentlich müssten die Athletinnen und Athleten das auch auf dem Zettel haben. Jetzt ist es ein bisschen so, dass Ansah und sein Anwalt dagegen vorgehen bzw. diese Sperre nicht akzeptieren. Es geht jetzt vor Schiedsgericht, die entscheiden. Bis dahin ist er nicht suspendiert, deswegen darf er hier an den Start gehen, deswegen durfte er auch bei den deutschen Meisterschaften starten. Sollte allerdings er dann eine 4-jährige Sperre dann noch verhängt bekommen, würden ihm alle Erfolge aberkannt werden.
21: Es bleibt also tatsächlich spannend bis zuletzt. Sina Braun, Dankeschön nach Birmingham.
12: Der nächste Erfolg für das deutsche Schwimmteam. Bei den Europameisterschaften in Paris haben die deutschen Männer Bronze in der Staffel gewonnen. Über die 4x200 Meter Freistil holten Lukas Mertens, Timo Sorgius, Jano Beschnitt und Cornelius Jahn den 3. Platz hinter Großbritannien und Frankreich.
2: Die Stimmung der Sportjugend soll Team Germany in Schwung bringen. Die Emotionen kommen an. Die Freistil-Staffel der Männer holt Bronze mit deutschem Rekord.
4: Unfassbar stolz. Ich kann es gar nicht beschreiben, was wir da heute geschaffen haben, was die Jungs gemacht haben. Ich habe das ja nur auf den Weg gegeben, aber wie wir das beendet haben, wie das Cornelius vor allem beendet hat, also so unbeschreiblich.
2: Lukas Mertens, der Olympiasieger über 400 Meter Freistil, übergibt als 7. Timo Sorgius, Jano Beschnitt bringen die 4x200 Meter Staffel wieder ran. Und dann Cornelius Jahn schafft in einem tollen Endspurt den Bronzeplatz. Gold England, Frankreich holt knapp noch Silber. Der deutsche Rekord war von 2014, aus der Zeit von Paul Biedermann.
22: Ich habe die Briten neben mir gesehen, habe mich umso mehr motiviert. Habe ich gesehen, dass sich auf der Außenbahn der Franzose angeschlichen hat. Ich habe mich auch noch mal mehr motiviert, wieder weiterzukämpfen, weil ich wusste, wir sind ganz vorne dabei. Also es hat echt Spaß gemacht.
2: So kann ein deutscher Rekord aber auch aussehen. Die 4x200 Meter Frauenstaffel. Zuerst enttäuscht, unglaublich traurig, Tränen. Auf der Schlussbahn kämpft Nicole Meyer lange um Bronze, um dann auf Rang 4 zu rutschen.
23: Ich hatte wahnsinnig viel Spaß in dem Rennen. Es war wirklich toll, mit den Mädels zu schwimmen. Und ich glaube, über das Ergebnis deutscher Rekord hat sich keiner irgendwas vorzuwerfen.
2: Nina Holt, Maya Tobin, Linda Roth, Nicole Meyer, ein toller Auftritt, nur knapp nicht so erfolgreich wie die Bronzestaffel der Männer um Lukas Mertens.
12: Nach dem schweren Erdbeben in Kolumbien suchen Rettungskräfte weiter nach Überlebenden. Mindestens 220 Menschen sind unter den Trümmern ums Leben gekommen. Mehr als 2000 werden noch vermisst. Die Regierung rief den nationalen Notstand aus. Das Beben hatte eine Stärke von 7,4. Das Epizentrum lag 400 Kilometer westlich von Bogotá, nahe der Stadt San José del Palmar.
3: Ruhe bitte, weist der Feuerwehrmann die Umstehenden an, dann horchen die Retter auf Lebenszeichen. In Cali, einer Millionenstadt im Südwesten Kolumbiens, sind mindestens 20 Gebäude eingestürzt. Die Situation ist heikel, da sind noch Menschen eingeschlossen. 4 sollen dort sein, sie haben schon einen rausgezogen. In den betroffenen Regionen im Westen Kolumbiens wurden hunderte Wohnhäuser beschädigt, Dutzende stürzten komplett ein. Und die Zahl der Todesopfer könnte weiter steigen. Alles ist auseinandergebrochen, die Wasserleitungen sind geborsten. Das Epizentrum des Bebens lag im Chocó, einer der ärmsten Regionen Kolumbiens. In der im Dschungel liegenden Regionalhauptstadt fielen Wasser, Strom und Telefonnetz teils aus. Kolumbiens Präsident, erst seit Freitag im Amt, sagt schnelle Hilfe zu. Im Wahlkampf hatte Abelardo de la Estrella Unterstützung von US-Präsident Trump bekommen. Jetzt stellen die USA 15,5 Millionen US-Dollar bereit. Die kolumbianische Regierung wird alles tun, um den betroffenen Gemeinden und Regionen zu helfen. Auch Mexiko, Brasilien und El Salvador bieten Hilfe an und sogar das Nachbarland Venezuela, das im Juni von einem Doppelbeben getroffen wurde. Venezuelas autoritäre Regierung steht in der Kritik, weil staatliche Hilfe damals spät kam. Kolumbien will nun alle Kräfte mobilisieren. In Cali soll das Militär die Rettungsarbeiten absichern, um möglichst viele Überlebende finden zu können.
12: Zur Situation nach dem Erdbeben in Kolumbien spreche ich jetzt mit Christine Wesemann von der Konrad-Adenauer-Stiftung in der Hauptstadt Bogotá. Guten Tag, Frau Wesemann.
5: Ja, guten Tag nach Hamburg.
12: Rund 2000 Menschen gelten noch als vermisst. Werden denn noch Überlebende gefunden?
5: Es werden Überlebende gefunden. Man hat die ganze Nacht durchgearbeitet in den Städten, in den am meisten getroffenen Städten. Und man weiß, die ersten 48 Stunden sind entscheidend. Und davon sind jetzt gerade 24 Stunden um. Und mit Hochtouren sind alle Einsatzkräfte vor Ort dabei, aber eben auch die Menschen selbst. Es gibt eine große Solidarität, aber es wird gut koordiniert. Also da sind wir alle sehr beeindruckt.
12: Sie erleben die Rettungsarbeiten als gut koordiniert. Woran machen Sie das fest?
5: Wenige Minuten, nachdem das Erdbeben bekannt wurde, das war auch ein bisschen anders als in Venezuela. Also hier gab es ganz schnell die Meldung, es gab ganz schnelle Informationen, wurde sofort der nationale Krisenstab einberufen. Der Präsident selbst ist nach Quibdó geflogen. Das ist ja die am stärksten betroffene Region im Chocó. Sehr schwer zugänglich. Der Vizepräsident ist geflogen, der Innenminister. Also die Regierung war sofort an den unterschiedlichen Standorten. Man hat sich koordiniert mit den Bürgermeistern, mit den Einsatzkräften, mit den Militärs. Und es gibt regelmäßige, nicht nur Pressekonferenzen, sondern auch Kommuniqués. Also man wird sehr gut informiert. Gleichzeitig findet natürlich die gesamte Kommunikation auch auf Social Media statt. Das heißt, die Menschen selbst berichten. Es gibt sehr viel Unterstützung, eben unkonventionelle Art, aber auch konventionelle Art. Und dann natürlich die internationale, nicht nur Solidarität, sondern wirkliche Unterstützung, die innerhalb kürzester Zeit nicht nur angekündigt, sondern auch dann gleich fast eingetroffen ist oder beim Eintreffen ist. Und das nach meinem Gefühl beruhigt, dass die Kolumbianer, dass die öffentlichen, also sozusagen dass der Staat, egal jetzt auf welcher Ebene, im Moment weiß, was er tut.
12: Gehen wir noch mal kurz einen Schritt zurück. Wie haben Sie denn das Beben erlebt? Und wie ist die momentane Situation bei Ihnen in Bogotá?
5: Genau, also ganz generell das Beben, das haben wir jetzt natürlich auch durch die Experten erfahren, hat sehr tief in der Erde stattgefunden, und zwar mehr als 100 Kilometer.

0: den man in diesen naturkatastrophengeplagten Ländern ohnehin immer dabei hat. Und das Erste, was dann, als es wieder ruhiger wurde, passiert, ist natürlich angerufen im Büro. Unser Büro hier, der Adenauer-Stiftung, ist in Bogotá. Allerdings arbeiten wir überall im Land und sind auch wirklich jede Woche woanders unterwegs und kennen die Menschen, die da jetzt betroffen sind, haben sofort nachgefragt, unsere Social Media, WhatsApp-Ketten in Bewegung gesetzt, um zu gucken, ob alles in Ordnung ist. Es gab viele Sachschäden, das berichten uns unsere Partner auch, die Menschen, mit denen wir zusammenarbeiten. Selbst persönliche Betroffenheit haben wir im Moment noch nicht erlebt, es werden Menschen vermisst. Aber was wir jetzt merken, ist, Kolumbien steht zusammen und es ist sehr beeindruckend zu sehen.
1: Der neu gewählte Staatschef Abelardo de la Espriella, wie präsentiert er sich in dieser Notlage?
0: Er ist absolut präsent, verliert kein Wort zu viel aus dem, was ich bisher an seinen Pressekonferenzen gesehen habe. Er hat ja ohnehin, ich meine, Cali ist die Stadt, haben Sie auch gerade berichtet, die mit am meisten betroffen ist, die drittgrößte Stadt Kolumbiens, 2,3 Millionen Einwohner. Am Freitag, ne? Also jetzt am Freitag war dort die Amtseinführung von Präsident de la Espriella. Es war also zum Beispiel auch unser früherer Bundespräsident Christian Wulff dabei, der spanische König, also die Präsidenten oder viele Präsidenten Lateinamerikas, ganz viel diplomatischer Korps. Und dort ist das jetzt alles passiert. Das ist so das eine. Und er ist quasi von einem Tag auf den anderen in diese Katastrophensituation gesprungen, hat es auch gemacht. Man muss dazu sagen, er war ja angetreten, ohnehin mit dem Versprechen, in Kolumbien die grassierende Sicherheitskrise zu beenden. Also Kolumbien ist ein Land, das teilweise aufgefressen wird von organisierter Kriminalität. Da gibt es ja so eine Art Staat im Staat an vielen Orten. Und dadurch waren auch die Sicherheitskräfte, also Armee, nationale Polizei, in Bereitschaft. Also es sollte eigentlich, oder es ging dann auch sozusagen von Tag 1 an los, dass man eben gegen das organisierte Verbrechen vorgegangen ist. Das heißt, die Sicherheitskräfte waren vorbereitet, also nicht auf ein Erdbeben in diesem Sinne, aber darauf, sofort agieren zu können, um den Staat auch wieder handlungsfähig zu machen. Und diese Kräfte sind jetzt umgeschwenkt. Das Militär ist ein wichtiger Stabilisierungsfaktor im Moment. Man hat es gesehen in der Nacht. In Cali gab es eine Ausgangssperre, weil man eben auch Angst hatte vor Plünderung. Da gab es jetzt keine Meldung, dass irgendwas schiefgelaufen wäre. Also es ist ruhig geblieben. Die Rettungskräfte konnten weitersuchen. Und insofern, genau, man war vorbereitet, musste jetzt eben in einen anderen Notstand rein. Und das, was wir sehen, ist koordiniert und es werden die Experten einbezogen und eben dann eben das zivilgesellschaftliche Engagement, was wirklich überwältigend auch ist.
1: Das waren Einordnungen aus Bogotá von der Leiterin des Auslandsbüros Kolumbien, der Konrad-Adenauer-Stiftung, Christine Wesemann. Vielen Dank dafür. In knapp 4 Wochen wählt Sachsen-Anhalt einen neuen Landtag. Jüngste Umfragen sehen die AfD weiterhin deutlich vor der CDU von Ministerpräsident Schulze. Vor der Wahl spricht der Mitteldeutsche Rundfunk mit den Spitzenkandidatinnen und Kandidaten ausführlich über ihre Ziele und Ideen für Sachsen-Anhalt. Im Interview mit Susanne Reichenbach äußerte sich der AfD-Kandidat Siegmund unter anderem zu Migration, innerer Sicherheit und seinen Ideen zur Bekämpfung des Fachkräftemangels. Der MDR hat die Gespräche mit den Spitzenkandidaten im Anschluss einem Faktencheck unterzogen. Darüber spreche ich gleich mit meiner Kollegin Dorin Jonas. Zunächst aber das Interview.
2: Die AfD liegt jetzt einen Monat vor der Wahl deutlich vorn mit 41%. Und der Spitzenkandidat ist jetzt hier bei uns, Ulrich Siegmund.
3: Guten Tag, Frau Reichenbach.
2: Ich grüße Sie. Herr Siegmund, Sie wollen zurück in ein altes, sicheres Deutschland, sagen Sie. In 2 Sätzen, was ist das für Sie?
3: Tja, das Deutschland, was wir alle vermissen. Ein Deutschland, wo Weihnachtsmärkte nicht zu Festungen umgebaut werden mussten.

0: wo wir uns sicher gefühlt haben und vor allem, wo es bergauf ging. Diese Perspektive, die haben wir leider verloren und das möchte ich nicht. Ich möchte diese Zeit zurück und sehr viele Bürger möchten diese Zeit zurück.
1: Sie haben das auf dem Landesparteitag ziemlich zeitlich genau eingegrenzt, die 90er Jahre, Anfang 2000er. Sei das, lassen Sie uns mal auf die Fakten und auf Sachsen-Anhalt gucken, in dieser von Ihnen angesprochenen guten alten Zeit. Beginnen wir mal mit der Wirtschaft. 1995 waren Sie 8, 9 Jahre alt, war die Arbeitslosenquote in Sachsen-Anhalt bei 20%. Nur, dass ich es richtig verstehe.
0: Jetzt ist es bei 8.
1: Was war daran gut?
0: Nein, überhaupt gar nicht. Der Unterschied ist der Blick nach vorn. Wir haben den Unterschied, dass wir jetzt schon an morgen denken. Und das ist auch der große Unterschied, den wir unbedingt in der Politik wieder haben sollten. Wir können Politik nicht nur noch von Wahl zu Wahl denken, sondern müssen wieder über Generationen denken. Und jetzt haben wir eine Situation, wo wir mit mathematischer Gewissheit, das gehört so weit dazu, überall gegen die Wand fahren. Und das darf so nicht sein. Das möchte ich nicht. Ich möchte, dass wir in einem Land leben, wo wir wissen, unseren Kindern, Enkelkindern geht es besser als uns heute. Das haben wir nicht. Gesundheit, Entwicklung, Pflege.
1: Und?
0: Wirtschaft, also überall.
1: Sagen,
0: und das möchten wir wieder zurück. Wir möchten
1: eine
0: positive Perspektive.
1: Sie sagen, Sie wollen nach vorn gucken. Gucken ja aber bei diesem alten, sicheren Deutschland definitiv nach hinten. Ich sage es noch mal. Arbeitslosigkeit, damals 20%, heute 8. Das ist ein bisschen mehr als in anderen Bundesländern, aber doch deutlich besser als in Ihrer Kindheit.
0: Also noch mal, jetzt gerade leben wir in einer Zeit, wo Unternehmen abhauen, wo sie Deutschland verlassen, wo sie die Energiepreise hier nicht mehr bezahlen können, wo sie sich hier nicht mehr wohlfühlen. Das ist Realität gerade in Deutschland. Das erleben wir auch in Sachsen-Anhalt hier. Und ich habe ja vor allem im Bereich der inneren Sicherheit gesprochen. Wir leben jetzt gerade in einem Land, wo sich Bürger nicht sicher fühlen, wo sie Angst haben, nachts irgendwie draußen spätabends nach Hause zu gehen. Und das ist ein Umstand, der geht so nicht. Der ist international auch ziemlich einzigartig. Das möchte ich nicht. Ich möchte, dass wir wieder in einem Land leben, wo wir sicher sind und vor allem, wo wir eine positive Perspektive haben. Und das ist die Vision 2026.
1: Da gucken wir mal auf dieses sichere Deutschland, was Sie vermissen. Nehmen wir mal 1995. Wissen Sie, wie viele Straftaten es damals in diesem Jahr 1995 in Sachsen-Anhalt gab?
0: Wie viele denn? Also was meinen Sie denn genau für Delikte? Meinen Sie jetzt Messerdelikte? Meinen Sie Betrugsdelikte?
1: Ich meine,
0: meinen Sie Körperverletzung?
1: Erfasste Straftaten, da fällt all das rein.
0: Nein,
1: geben
0: das
1: Sie
0: ist,
1: mal einen Tipp ab.
0: Das ist ein riesengroßer Unterschied, ob ich ein Betrugsdelikt habe, ob mir jemand irgendwie einen falschen Preis gemacht hat oder ob ich ein Messerdelikt habe, ob ich nicht mehr an den Hasselbachplatz gehen kann. Da sind die Zahlen zweitrangig. In jedem einzelnen Delikt ist es entscheidend, was ist die Lebensrealität der Menschen in diesem Land. Und da können Sie ja hier in Magdeburg mal durch die Straßen gehen, können Sie in Halle auch mal im Bereich der Jugendkriminalität sprechen. Das ist eine Lebensrealität, die wir gerade merken.
1: Gucken wir mal auf das letzte Jahr. Was glauben Sie denn, wie viele Straftaten es da waren?
0: Welche Delikte? Was meinen Sie denn genau?
1: Alle erfassten
0: Straftaten.
1: Das ist völlig
0: egal.
1: Herr Siegmund,
0: das ist
1: da gehören
0: egal.
1: Alle rein.
0: Nein.
1: Und ich sage Ihnen die Zahl.
0: Sind
1: Sie werden
0: die Delikte,
1: sich
0: die uns
1: wundern.
0: Das Leben schwer machen.
1: Sie werden sich wundern. Das waren 179.000. Mhm. Also hat sich die Zahl seit 1995 fast halbiert. Was sagt Ihnen das?
0: Das sagt mir, dass es ein ausgesuchter Bereich ist, um das irgendwie schön zu rechnen. Dass die Lebensrealität aber eine andere Sprache spricht. Schauen Sie sich den Bereich der Messerkriminalität an in diesem Land. Wir haben in Magdeburg beispielsweise den Hasselbachplatz, einer der 10 unsichersten Orte in ganz Deutschland. Das ist eine Lebensrealität. Und da ist den Menschen, die diese Kriminalität aktuell ausbaden müssen, irgendeine Statistik aus den 90er Jahren völlig egal, weil das ist die Sprache, die aktuell auf der Straße gesprochen wird. Und das möchte ich nicht. Ich möchte, dass sich Menschen auch sicher fühlen, unabhängig von irgendwelchen theoretischen Statistiken aus den 90er Jahren.
1: Herr Siegmund, damals hatten Magdeburger Polizisten im Interview gesagt, wir haben zentnerweise Strafanzeigen. Das ist das Zitat. Wollen Sie in dieses alte, sichere Deutschland zurück? Ist es das?
0: Na, das ist immer das, wie man das versucht irgendwie zu relativieren. Ich habe das auch schon mal im öffentlich-rechtlichen Rundfunk gehört, dass man die 90er Jahre auf einmal als Baseballschlägerjahre bezeichnet hat und vieles mehr. Das ist das, womit man unsere positive Version hier irgendwie negativ dastehen lassen möchte. Und das möchten wir nicht. Wir sehen ganz klar die Mehrwerte auch dieser Zeit. Die freiheitliche Entwicklung, versuchen Sie heute mal in Berlin eine Love Parade zu machen. Wenn ich das gesehen habe, gab es kein Public Viewing dieses Jahr, weil niemand mehr die Sicherheitsanforderungen erfüllen wollte. Ich komme in Tangermünde aus dem Stadtrat, da haben wir die Diskussion beim Burg. Wir können uns kaum noch die ganzen Sicherheitsauflagen leisten. Zufahrtssperren, stichschutzsichere Westen hier für Ordnungsamtmitarbeiter. Wo kommen wir hin? Das darf nicht normal sein.
1: Und
0: das ist nicht normal. Und deswegen sagen wir ganz klar, das ist eine Lebensrealität, die wollen wir nicht.
1: Und trotzdem sagen die Zahlen, dass die deutlich zurückgegangen sind, die Straftaten. Herr Siegmund, Sie sind doch Kaufmann.
0: Naja,
1: Zahlen lügen nicht.
0: Ich glaube, da hat jetzt jeder gesehen, dass es einen großen Unterschied zwischen Ihren theoretischen Zahlen gibt und zwischen dem, was wir in den Kommunen gerade erleben, was auch viele Polizisten aktuell erleben, was sie uns ja auch mit auf den Weg geben. Natürlich oftmals sind davor gehalten. Hand. Und ich sage noch ein Beispiel, auch wenn, vielleicht kommen wir noch zu den rechten Straftaten, die gehen ja auch gerne mit rein. Wenn ein Linker bei uns auf dem Plakat ein Hakenkreuz schmiert, dann ist es eine rechte Straftat, obwohl es ein Linker war. Und deswegen halten wir auch die Aussagefähigkeit der einen oder anderen Zahl hier für zweitrangig. Für uns ist viel wichtiger, was passiert hier wirklich im Land, was erleben die Menschen. Und das ist eine eindeutige Sprache, die hier gesprochen wird.
1: Politiker versprechen ja gern viel, Herr Siegmund. Und die Frage ist, was Sie dann am Ende halten.
0: Genau.
1: Das Institut für Wirtschaftsforschung Halle sagt über Sie, ich zitiere, das Wahlprogramm ist ein Luftschloss. Es lässt sich nicht finanzieren.
0: Ja, das ist natürlich die die einzige Möglichkeit, um hier irgendwie sich an der Lebensrealität hier vorbeizumogeln, indem man gar nicht die Fakten betrachtet, was wir auch auf der anderen Seite zum Fenster rauswerfen. Ich meine, dieses Institut hat offenbar nicht hinterfragt, dass wir seit 10 Jahren Jahrhunderte Millionen, Milliarden Euro allein in Sachsen-Anhalt für den Bereich Migration, Asyl, Integration etc. ausgegeben haben. Da sehen wir riesengroße Einsparpotenziale. Mehrere hundert Millionen Euro nur hier in Sachsen-Anhalt.
1: 165 Millionen Euro können Sie bei der Migration sparen?
0: Aber das Entscheidende ist ja, und das sage ich immer wieder, und das ist die Vision 26, ist ja auch die Betrachtung der Bundesebene, wir verschenken Geld in die ganze Welt. Über 20 Milliarden Euro nur für Bürgergeldzahlungen an nicht-deutsche Staatsbürger. Jede Minute gehen 20.000 Euro in die Ukraine. Das ist alles Geld, was uns fehlt. Das könnte der Bund auch an die Länder ausreichen. Dann wären diese 2 Milliarden überhaupt kein Problem. Ganz im Gegenteil.
1: Sie sprechen die 2 Milliarden an. Das sind nämlich die 2 Milliarden, 2,2 sind sogar, wo Ökonomen sagen, da haben Sie eine Finanzierungslücke.
0: Die können wir erschließen. Das ist ja genau der Plan, der langfristige. Wir müssen unser Geld für uns selbst ausgeben. Wissen Sie, Leute haben hier 40, 50 Jahre lang gearbeitet und wissen nicht, wie sie über die Runden kommen sollen. Thema Rente. Dann versteuert man die Rente noch. Wo kommen wir denn hier hin? Das ist doch ein Schlag ins Gesicht der Lebensleistung der Menschen in diesem Land. Wir verschenken es in die Welt, anstatt es lieber auszugeben für unsere Rentner, für unsere Krankenhäuser, für unsere Schulen.
1: Aber die 2,2
0: genau
1: Milliarden...
0: Genau das ist das Geld, was eigentlich da wäre, wenn wir es vernünftig einsetzen würden.
1: Erstmal, wenn ich da kurz rein darf, müssen Sie ja gucken, was Sie im Land zur Verfügung haben. Und die 2,2 Milliarden, wenn man das mal runterrechnet, da müsste jeder Bürger, jede Bürgerin 1.000 Euro mehr Steuern pro Jahr zahlen.
0: Nein,
1: das ist doch ziemlich teuer mit Ihnen.
0: Gegenteil, nein, wir möchten ja nicht mehr steuern, wir möchten endlich was sparen. Und das ist ja der große Unterschied. Ich habe ja gerade Zahlen genannt. Auf Bundesebene werden Größenordnungen zum Fenster rausgeworfen, die man an die Länder ausreichen könnte. Auf Landesebene sehen wir Einsparpotenzial 300 bis 500 Millionen Euro.
1: Und Ökonomen dann sagen 200?
0: Und dann, ja, die Ökonomen, die oftmals mit CDU-geführten Ministerien natürlich sehr eng verbandelt sind. Und deswegen sagen wir ganz klar, wir brauchen 2029 spätestens natürlich auch eine Bundeskanzlerin, Alice Weidel, damit wir es zusammendenken können und endlich die Länder vernünftig ausfinanzieren können mit dem Geld, was aktuell in der ganzen Welt verschenkt wird. Und dann werden diese 2 Milliarden, wie gesagt, überhaupt kein Problem. Aber wir werden den Weg dahin auch als AfD-geführte Landesregierung selbstverständlich hier positiv in Sachsen-Anhalt bestreiten.
1: Das Topthema in diesem Wahlkampf ist die Migrationspolitik. Mhm. Die IHK Halle-Dessau rechnet bis 2035 mit rund 200.000 fehlenden Arbeitskräften in Sachsen-Anhalt. Sie schlagen vor, das nicht durch Zuwanderung zu lösen, sondern durch mehr Geburten. Nur selbst Kinder, die noch heute gezeugt würden, sind 2035 ja erst 9 Jahre alt.
0: Allein diese Fragestellung ist Grund, dass wir da sind, wo wir sind. Weil halt immer nur überlegt wird, was machen wir jetzt, anstatt mal perspektivisch zu denken. Das heißt, ich sehe es als meine Verantwortung an, als eventuell nächster Ministerpräsident, dass ich dieses Land auch in den nächsten Jahrzehnten jetzt schon stabil strukturieren möchte.
1: Und ohne Frage, dafür muss aber man was jetzt machen Sie 2035?
0: Das ist trotzdem eine wichtige Frage, weil wir müssen endlich mal langfristig handeln. Den Übergangszeitraum, den müssen wir aus eigener Kraft schaffen. Zum Beispiel, indem wir ausgewanderte deutsche Fachkräfte wieder nach Hause holen. Mehrere Millionen Deutsche haben dieses Land verlassen, weil sie die Zustände hier leider nicht mehr aushalten. Jeder fünfte junge Deutsche denkt gerade ans Auswandern nach. Unsere Ärzte gehen in die Schweiz, gehen nach Norwegen, wir fliegen hier Ärzte aus Indien von sonst woher ein und sind damit der Meinung, das Problem zu lösen.
1: Und Sie
0: das
1: heißt, glauben, unsere Antwort kommt ein Arzt aus der Schweiz zurück nach Sachsen-Anhalt. Lassen Sie uns
0: aber
1: mal
0: selbstverständlich, ja. Wir haben jetzt schon Angebote, die sagen, wenn ihr hier regiert, gehe ich zurück nach Sachsen-Anhalt.
1: Wie
0: ich
1: viele
0: möchte mein
1: Angebote
0: altes Land
1: haben
0: zurück.
1: Sie da?
0: Hunderte. Aus der ganzen Welt. Tausende, wenn ich alles zusammenrechne. Innerdeutsch, aber auch aus anderen Ländern. Ich habe Anrufe von Handwerkern aus Ungarn, die sagen, ich vermisse mein altes Land, ich möchte nach Hause. Kanaren, überall. Das ist eine Lebensrealität. Und das darf so nicht sein. Das ist auch Teil des Remigrationsprogramms, dass wir unsere eigenen Leute wieder zurückholen. Weil die sind ausgebildet und die sprechen unsere Sprache.
1: Lassen Sie mich noch mal gucken, wenn Sie sagen, langfristig müssen wir es angehen. Wenn wir wieder den Bevölkerungsstand von 1990 wollen, dann müsste jede Frau in Sachsen-Anhalt 5 Kinder kriegen. Mehr kann man doch eigentlich an der Lebensrealität von Frauen gar nicht vorbeireden.
0: Erstmal muss jede Frau das für sich selbst entscheiden können. Das ist das Erste. Niemand darf zu irgendwas gezwungen sein. Aber es gibt Familien, ich bin 35, ich kriege das gerade in meinem Umfeld mit, die sagen sich, kann ich mir ein zweites Kind leisten? Kann ich mir ein drittes Kind leisten?
1: 5
0: kann
1: ist schon eine andere Nummer.
0: Ja, wie kommen Sie denn auf diese Zahl? In welchem Zeitraum haben Sie jetzt gerechnet?
1: Das hat das Leibniz-Institut ausgerechnet.
0: Ja, und welchen Zeitraum?
1: Das Leibniz-Institut für die nächsten Jahre, den
0: ja,
1: Übergang,
0: wie lange?
1: Den Sie sagen,
0: die in 20
1: nächsten
0: Jahren. 20. Ja, das ist doch völliger Blödsinn, das ist doch völlig an der Lebensrealität vorbeigerechnet auch. Damit versucht man immer, ein gewisses Schreckgespenst zu skizzieren. Natürlich sehen wir das als langfristige Perspektive. Und ich sage doch, wir müssen es vernünftig machen, aber wir müssen endlich anfangen. Und man mogelt sich immer von Wahl zu Wahl mit Scheinlösungen, alle setzen auf Zuwanderung. Dabei hat die gesamte westliche Welt gerade das gleiche Problem. Dann soll mir dann auch das Leibniz-Institut mal sagen, wo sollen denn diese Leute in 10 Jahren herkommen? Wenn selbst Vietnam jetzt teilweise Geburtenprobleme hat und die eigenen Leute bei sich behalten möchte. Wo sollen diese Menschen herkommen? Wir müssen es aus eigener Kraft schaffen.
1: Geburtenprobleme überall. Danke Ihnen fürs Gespräch.
0: Und wohin uns Migration geführt hat, das sehen wir auch hier in Deutschland. Und deswegen, wir müssen es aus eigener Kraft schaffen.
1: Ulrich Siegmund, danke fürs Gespräch.
0: Gerne doch.
2: In Deutschland wächst die Zahl der Wärmepumpen. Das meldet der Bundesverband der Heizungsindustrie. Im ersten Halbjahr wurden rund 195.000 Stück verkauft und damit 40% mehr als im Vorjahreszeitraum. Die Zahl verkaufter Gasheizungen blieb bei etwa 134.000 Geräten. Neue Ölheizungen gab es dagegen nur 9.500, ein Minus von 10%. Insgesamt seien weiterhin ca. 4 Millionen Heizungen älter als 30 Jahre. Die Ölpreise sind in den vergangenen Tagen wieder deutlich angestiegen. Der Grund ist die unklare Lage am Golf und wie lange die Straße von Hormus faktisch blockiert bleibt. Mehr dazu von Stefan Wolf aus der Frankfurter Börse.
3: Zwar hieß es aus dem Weißen Haus, dass die Straße von Hormus jetzt frei sei. Alle Minen seien geräumt und die Schifffahrt könne wieder frei diese wichtige Handelsstraße passieren. Seitens des Iran wird das allerdings nicht bestätigt. Ganz im Gegenteil, überziehen sich USA und Iran gegenseitig mit Vorwürfen und mit Forderungen von Reparationen, sodass ein Friedensschluss zwischen den beiden Nationen in weite Ferne zu rücken scheint. Das alles hat die Ölpreise deutlich anziehen lassen. Ausschlaggebend waren aber Raketenschläge auf Raffinerien auf der einen Seite in Saudi-Arabien, auf der anderen Seite aber auch in Russland. Das hat die Rohölpreise stark steigen lassen. Öl der Nordseesorte Brent ist 5% teurer als am Vortag. Und auch die Notierungen für Diesel und Benzin, vor allen Dingen für Diesel, sind sehr stark angestiegen, sodass man sich darauf einstellen muss, dass auch an den Zapfsäulen die Preise wieder höher steigen, letztendlich nicht nur wegen der unklaren Lage in Nahost, sondern auch wegen der unklaren Versorgungslage hier in Deutschland. Denn viel Benzin, viel Sprit wird über die Flüsse transportiert und das trifft dann natürlich die Anrainer-Tankstellen, wie man sagen kann, besonders heftig, denn die großen Tanker, die über die Flüsse fahren, können nur einen Bruchteil der Menge transportieren, den sie normalerweise transportieren. Und das lässt natürlich die Kosten steigen und damit auch die Kosten an der Tankstelle.
2: Im Sudan liefern sich die staatliche Armee und die paramilitärische RSF-Miliz seit mehr als 3 Jahren erbitterte Kämpfe. Zehntausende Menschen wurden in dem Krieg bereits getötet, Millionen sind auf der Flucht. Der Sudan-Konflikt gilt aktuell als größte humanitäre Krise weltweit. Momentan spitzt sich die Lage besonders um die Großstadt El Obeid zu. Die Stadt wird seit Monaten belagert, es mehren sich Berichte über Gräueltaten an der Bevölkerung.
4: Jeden Tag nehmen Vater und Tochter diesen Weg hin zu einer Einkaufsstraße in Khartoum. Kämpfe gehörten hier jahrelang zum Alltag. Einschusslöcher zeugen noch immer davon. Vor 2 Jahren schickte Vater Omar seine beiden älteren Töchter zum Einkaufen. Die 16-jährige Nur sitzt seitdem im Rollstuhl. Die älteste kam nie zurück. Sie wurden Opfer eines Angriffs der sudanesischen Armee. Die Kämpfer der RSF-Miliz lauerten hier, überall in der Gegend. Der Beschuss galt eigentlich ihnen, aber in genau der Sekunde liefen die Mädchen hier vorbei. Als die Granate einschlug, habe ich nur gesehen, wie meine Schwester auf den Asphalt fiel. Ein Granatsplitter traf sie am Kopf. Ich wusste sofort, sie ist tot. Kein Frieden in Sicht für das drittgrößte Land Afrikas. Der Sudan ist de facto geteilt. Die RSF-Miliz kontrolliert große Gebiete im Westen, die nationale Armee den Osten. Besonders umkämpft ist momentan die Stadt El Obeid. Immer wieder treffen auch hier Angriffe beider Kriegsparteien Zivilisten. Nach UN-Angaben sind insgesamt etwa 14 Millionen Sudanesen auf der Flucht. Seham Omar ist aus El Obeid geflohen. Sie berichtet von Gräueltaten der RSF-Kämpfer. Sie haben mich vergewaltigt. Das hat mich psychisch gezeichnet. Ich bin nicht mehr dieselbe Person. Stell dir vor, das alles passierte vor den Augen meiner Kinder. Die 16-jährige Nur aus Khartoum ist fast selbst noch ein Kind. Eines Tages, erzählt sie, will sie Ärztin werden und anderen helfen. Ein Wunsch nach Zukunft in einem Land, in dem Millionen Menschen derzeit selbst auf Hilfe angewiesen sind.
2: Über die Lage in Sudan und die dortigen Herausforderungen bei der humanitären Hilfe spreche ich jetzt mit dem Leiter der Abteilung für internationale Zusammenarbeit beim Deutschen Roten Kreuz, Christoph Jonen. Guten Tag, Herr Jonen.
5: Guten Tag, Herr Bauder.
2: 20 Millionen Menschen im Sudan hungern, 13 Millionen sind auf der Flucht. Wie versuchen Sie zu helfen?
5: Unsere Hilfe basiert ganz eindeutig auf den Kapazitäten des sudanesischen Roten Halbmondes. Der sudanesische Rote Halbmond arbeitet mit mehr als 100.000 Freiwilligen im Land, in fast allen Bundesstaaten. Und wir versuchen, die sudanesischen Kolleginnen und Kollegen darin zu unterstützen, dass sie möglichst viele Menschen erreichen können und dass die Sicherheitsrisiken für die Helfenden selbst möglichst gering gehalten werden. Aber es kommt immer wieder zu Übergriffen, auch auf Helfende, und viele Helfende sind bereits getötet worden.
2: Sie deuten es an. Regelmäßig hört man ja von Massakern an der Zivilbevölkerung. Was konkret bedeutet das für die Arbeit der KollegInnen des sudanesischen Halbmondes vor Ort?
5: Es bedeutet, dass sie sich jederzeit, jeden Tag, wenn sie versuchen, Hilfe zu leisten, selbst in Lebensgefahr begeben. Es ist auch kein Schutz, Westen des Roten Halbmondes zu tragen, also klar erkennbar zu sein, weil dieser Konflikt im Sudan davon gekennzeichnet ist, dass Opfer in der Zivilbevölkerung, Opfer bei Helfenden zumindest in Kauf genommen werden, jederzeit in Kauf genommen werden, aber häufig auch tatsächlich Helfende direkt angegriffen werden, damit eben keine Hilfe mehr möglich ist.
2: Laut verschiedenen Schätzungen sollen seit Beginn des Krieges 2023 mindestens 150.000 Menschen getötet worden sein. Wie kann in einer solchen Umgebung überhaupt humanitäre Hilfe gelingen? Also ich will darauf hinaus, was fehlt, dass die Arbeit der Kolleginnen vor Ort sicherer wird?
5: Ja, es gibt ja die zwei großen Konfliktparteien im Sudan. Man muss ja wissen, sowohl die sudanesischen Streitkräfte, immer als SAF abgekürzt, wie auch die Rapid Support Forces, RSF, die haben ja vor 2023 gemeinsam die demokratisch gewählte Regierung im Sudan gestürzt, haben sich dann zerstritten und kämpfen nun einen enorm blutigen Krieg gegeneinander. Und in diesem Krieg werden alle Grenzen überschritten. Humanitäres Völkerrecht wird nicht eingehalten. Und es gibt aber beide Seiten, haben internationale Unterstützer. Und ich glaube, wirklichen Einfluss kann man nur darüber nehmen, dass diese internationalen Unterstützer Einfluss auf ihre jeweiligen Verbündeten nehmen und darauf drängen, dass Minimalstandards eingehalten werden, dass Zivilbevölkerung geschützt wird und dass Helfende vor allem auch geschützt werden, um ein Minimum von Hilfe leisten zu können. Genug Hilfe wird es auf absehbare Zeit nicht geben.
2: Von außen kann man das schwer einschätzen, aber vielleicht haben Sie Einsichten. Gibt es auch in diesem Konflikt eine vermeintlich gute und eine vermeintlich schlechtere Seite? Also wir meinen die Regierungstruppen und die Rebellengruppen, die sich gegenüberstehen?
5: Es ist tatsächlich so, dass beide Konfliktparteien diesen Konflikt mit größter Härte gegen die Zivilbevölkerung führen. Und es kam ja auch eben in Ihrem Beitrag zum Anklang. Es richtet sich nicht zwingend immer gegen die Zivilbevölkerung. Aber es wird in Kauf genommen bei Kämpfen zwischen den Konfliktparteien, dass die Zivilbevölkerung betroffen wird, getroffen wird, verletzt wird, dass Lebensgrundlagen zerstört werden. Die Gesundheitseinrichtungen im Sudan sind zu einem erheblichen Teil beschädigt oder sogar gar nicht mehr funktionsfähig. Dazu kommt jetzt noch, dass zunehmend aufgrund der Kürzungen in den Budgets für humanitäre Hilfe viele Menschen, die in Nachbarländer geflüchtet sind, in den Südsudan geflüchtet sind, nach Äthiopien geflüchtet sind, dass diese zurückkehren und die Situation im Land nochmals verschärfen. Das heißt, die Versorgungssituation wird durch viele Faktoren immer, immer schwieriger.
2: Sogar der Papst fordert die Einrichtung sicherer humanitärer Korridore. Was muss denn geschehen, damit das tatsächlich passiert, diese sicheren Korridore?
5: Diese sicheren Korridore wird es nur geben oder sicheren Zugang. Korridore reichen nicht. Es muss Sicherheit für die Zivilbevölkerung geben. Das ist einer der Grundsätze des humanitären Völkerrechts. Zivilbevölkerung muss zu jeder Zeit geschützt werden. Und das wird nur möglich sein, wenn politisch auf die Konfliktparteien starker Druck ausgeübt wird, damit diese wirklich beginnen, die Zivilbevölkerung endlich wieder zu schützen, nach fast 3,5 Jahren.
2: Das war ein Aufruf und Einordnungen von Christoph Jonen, dem Leiter der Abteilung für internationale Zusammenarbeit beim Deutschen Roten Kreuz. Vielen Dank, Herr Jonen.
5: Ich danke Ihnen, Herr Baudach.
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1: Guten Tag, willkommen zur Tagesschau. Ein Archivfoto von Syriens Ex-Machthaber Assad. Neuere Aufnahmen von ihm sind rar. Seine Heimat hat er längst verlassen und lebt im Exil in Russland. Geflohen vor islamistischen Milizen, die ihm 2024 die Macht entrissen haben. Mehr als zwei Jahrzehnte hat Assads Regime Angst und Schrecken verbreitet. Kritiker foltern, töten, verschwinden lassen. Ein syrisches Gericht hat Assad jetzt in Abwesenheit zum Tode verurteilt. Unter anderem wegen Verbrechen gegen die Menschlichkeit.
2: 24 Jahre lang regierte er Syrien autoritär. Nun hat ein Gericht Bashar al-Assad und seinen Bruder Maher zum Tode verurteilt, obwohl sich beide nicht mehr in Syrien aufhalten. Anstiftung zum Mord, vorsätzliche Tötung in mehreren Fällen, Taten, die als Verbrechen gegen die Menschlichkeit und als Kriegsverbrechen eingestuft werden. Auch ein Cousin der Assads, Atef Najib, steht vor Gericht. Auch ihn verurteilen die Richter zum Tode. 2011 soll er als Geheimdienstchef der Stadt Dara für Massaker verantwortlich gewesen sein. Vor dem Justizpalast in Damaskus jubeln Angehörige von Menschen, die zu Assads Zeiten entführt oder getötet wurden. Ich gratuliere all den Familien der Märtyrer zu dem Todesurteil gegen den Verbrecher Atef Najib. Wir hoffen, dass Bashar al-Assad und alle Mitglieder seiner verbrecherischen Bande hingerichtet werden. Im Jahr 2000 hatte Bashar al-Assad die Macht von seinem Vater übernommen. Als 2011 der sogenannte arabische Frühling auch Syrien erreichte, ließ er die Proteste brutal niederschlagen. Ein jahrelanger Krieg folgte. Ende 2024 wurde Assad schließlich gestürzt und floh nach Russland. Assad, kaum ein Name, ist in Syrien so verhasst. Doch Menschenrechtler kritisieren das Todesurteil und warnen vor den Folgen. Es wird die internationale Zusammenarbeit beeinträchtigen, zu Problemen bei der Auslieferung von anderen Straftätern führen, die diese Verbrechen ebenfalls begangen haben. Personen, die sich derzeit in Gefängnissen in Deutschland, Schweden oder anderen europäischen Staaten befinden, sie werden sie nicht an den neuen syrischen Staat übergeben. Das Urteil soll Gerechtigkeit bringen für die Opfer des Assad-Regimes. Doch wie das Land die Verbrechen der Vergangenheit aufarbeitet, bleibt eine der schwierigsten Aufgaben im neuen Syrien.
1: Sie suchen nach Verschütteten, manche mit bloßen Händen. Einen Tag nach dem schweren Erdbeben in Kolumbien werden noch etwa 3000 Menschen vermisst. Die Behörden sprechen von mehr als 180 Toten. Die Regierung rief den nationalen Notstand aus. Das Epizentrum des Bebens lag rund 400 Kilometer von der Hauptstadt Bogota entfernt. Mit dem Departement Chocó hat es eine der ärmsten Regionen des Landes getroffen. Auch die Städte Cali, Manizales und Pereira melden große Schäden.
3: Angestrengt mit Taschenlampen und Handylichtern spähen Helfer in die Trümmer. Die ganze Nacht versuchen Retter und Freiwillige in Pereira Lebende zu finden. Schwierig, ohne Handynetz und Strom die Arbeit zu koordinieren. Viele stehen unter Schock. Das war wie ein schlechter Film. Alles hat sich bewegt. Ich bin mit meiner Familie raus. Wir hoffen, Lebende zu finden, dass alles wieder zur Normalität zurückkehrt. Doch von Normalität ist Pereira weit entfernt. Nach Regenfällen drohen nun auch Erdrutsche in der Kaffeeanbauregion. Kolumbiens Präsident erst seit Freitag im Amt gibt alle paar Stunden ein Lagebild ab und muss immer mehr Tote vermelden. Zudem gibt es in Cali ungefähr 700 Verletzte. Der ultrarechte Abelardo de la Estrella mobilisiert sofort das Militär. US-Präsident Trump, der ihn im Wahlkampf unterstützt hatte, verspricht 15,5 Millionen US-Dollar für Nothilfe. Auch andere Länder der Region bieten Hilfe an. In Cali, einer Millionenstadt, stürzten mindestens 40 Gebäude vollständig oder teilweise ein. Um Plünderungen zu verhindern, verhängte der Bürgermeister eine nächtliche Ausgangssperre. Stark betroffen auch die Region Chocó, eine der ärmsten Kolumbiens. Helfer können viele Dörfer im Dschungel nur per Boot erreichen, das Ausmaß der Schäden unklar. Das Unglück weckt Erinnerungen an das schwere Doppelbeben in Venezuela Ende Juni. Laut Geologen gibt es allerdings keinen Zusammenhang, weil unterschiedliche Erdplatten beteiligt seien. In Kolumbien registrierte der geologische Dienst fast 50 Nachbeben.
1: Ein Apfel als Symbol des Widerstands und als Zeichen der einzigen Oppositionspartei in Russland, die den Ukraine-Krieg offen ablehnt. Sie nennt sich Jabloko, zu Deutsch Apfel. Ihr Chef Rybakov hält ihn hoch und will damit zeigen, wir geben nicht auf, wir machen weiter. Obwohl Russlands oberster Gerichtshof die Partei gestern von der kommenden Parlamentswahl ausgeschlossen hat. Jabloko will gegen das Urteil Berufung einlegen.
4: Eine Entscheidung des obersten Gerichts, die von vielen erwartet wurde. Die russische Oppositionspartei Jabloko darf nicht bei der Parlamentswahl im September teilnehmen. Jabloko mit ihrem Chef Rybakov stellt sich offen gegen den Krieg in der Ukraine. Gegen Jabloko hatte eine kremltreue Partei geklagt. Der oberste Gerichtshof der Russischen Föderation hat entschieden, der von der russischen Partei Rodina eingereichten Verwaltungsklage stattzugeben. Die Registrierung der von Jabloko nominierten Kandidatenliste für die Abgeordneten der Staatsduma der 9. Legislaturperiode wird aufgehoben. Die Partei, die vor allem unter jungen Leuten Zuspruch findet, wollte unter dem Motto für Frieden und Freiheit antreten. Jabloko habe keine Rechtsverstöße begangen, sagte Parteichef Rybakov in seinem Schlusswort. Gegen das Urteil wolle man Rechtsmittel einlegen. Wir haben eine sehr große und wichtige Aufgabe, gemeinsam den Tod von Menschen zu verhindern, den Frieden wiederherzustellen und Menschenleben zu retten. Und alles, was wir gemeinsam mit Ihnen tun, muss diesem Ziel gewidmet sein. Deshalb bitte ich Sie alle ganz herzlich, kommen Sie zu uns, um unsere gemeinsame Arbeit fortzusetzen. In sozialen Netzwerken hatten viele Regimegegner dazu aufgerufen, Jabloko zu wählen. So auch die Witwe des Kreml-Kritikers Nawalny, Julia Nawalnaja. Als Reaktion auf das Urteil schrieb sie, der Kreml sei in Panik. Auch vor dem Gerichtsgebäude versammelten sich Anhänger der Partei unter den Augen der Polizei. Demonstrationen wurden verboten.
1: Das Niedrigwasser im Rhein hat nicht nur Folgen für die Binnenschifffahrt, auch die angrenzenden Rheinauen sind davon betroffen. Das Ökosystem entlang des Rheins wird auch als badischer Dschungel bezeichnet. Natur und Wasser satt. Normalerweise. Doch jetzt leiden Tiere und Pflanzen massiv unter der Trockenheit. Damit ist auch eine weitere Funktion der Auen in Gefahr, der Hochwasserschutz.
5: Hier, wo Revierjäger Philipp Pusch läuft, ist normalerweise das Wasser mindestens hüfthoch. Jetzt sind nur noch Pfützen übrig. Die Rheinauen bei Karlsruhe fast komplett ausgetrocknet.
6: Ich sehe halt irgendwann den Wald, er geht kaputt. Ja. Die Bäume gehen kaputt, alles geht kaputt. Das ist ein Drama. Ja.
5: Die Rheinauen sind Heimat für unzählige Tier- und Pflanzenarten. Ein sensibles Ökosystem mit großen und kleinen Seitenarmen des Rheins. Wichtig für die Natur, aber auch den Hochwasserschutz. Denn der Boden könne wie ein Schwamm viel Wasser aufnehmen, sagt Philipp Pusch. Normalerweise.
6: Wenn der vertrocknet, dann nimmt er kein Wasser so schnell auf. Also der kriegt da diese Trockenrisse und sowas zwar, aber er wird wie dicht. Also das ist wie eine Dichtsohle. Und dann geht das Wasser natürlich nicht ab. Dann fließt das alles oberflächlich ab und dann halt auch ins Dorf, wenn es blöd läuft.
5: Bei Starkregen oder Hochwasser drohten also Überschwemmungen. Eine Gefahr auch für nahegelegene Gemeinden. Die Schäden an der Landschaft werden mit jedem Dürrejahr schlimmer, sagt Christian Damm vom Aueninstitut der Karlsruher Uni. Viele davon seien jetzt schon dauerhaft.
7: Das werden viele Organismen einfach nicht so abfedern können. Veränderung ist immer in den Pflanzengemeinschaften, Tiergemeinschaften, wie auch immer. Alles passt sich ein Stück weit an, aber die Geschwindigkeit ist viel zu hoch.
5: In den Rheinauen ist vom Leben in diesem Fluss wenig übrig geblieben. Revierjäger Pusch und seine Mitstreiter vom Anglerverein kümmern sich um den Erhalt der Natur, aber fühlen sich derzeit machtlos. Sie zeigen auf dem Handy, wie es hier normalerweise aussieht. Viele Fische seien bereits verendet. Ihr größter Wunsch? Endlich wieder Regen.
1: Wegen des historischen Niedrigwassers ist der Rhein bald wohl nicht mehr durchgängig befahrbar. Markus Gürne in der Frankfurter Börse. Das hat auch wirtschaftliche Auswirkungen bis hin zu den Spritpreisen. Inwiefern?
8: Ja, in der Tat, denn viel Sprit, also Diesel, Öl und Ähnliches, wird über die Binnenschifffahrt transportiert. Das sind zwar insgesamt, was die deutsche Industrie zum Beispiel anbelangt, nur 7%. Neben Straße und Schiene ist die Binnenschifffahrt aber wichtig. Aber in diesen 7% sind eben viel chemische Produkte drin, ist aber auch Stahl drin und unter anderem eben auch Treibstoff, weil der viel günstiger transportiert werden kann über die Wasserstraßen als zum Beispiel mit LKWs. Und wenn das nicht mehr funktioniert, was jetzt der Fall ist, auf manchen Routen, dann steigen die Frachtraten an anderer Stelle, nämlich dort, wo es über die Straße geht. Das hat dann auch Auswirkungen tatsächlich auf die Spritpreise. So sind zum Beispiel in Hessen und in Nordrhein-Westfalen die Spritpreise etwa 7 Cent über dem Schnitt und zum Beispiel im Vergleich zum südlichen Bayern.
1: Dankeschön, Markus Gürne. Danke nach Frankfurt am Main. Es ist ein Klischee, die Generation Z, kurz Gen Z, gilt als anspruchsvoll, unzuverlässig und sogar arbeitsunwillig. Wer zwischen Ende der 1990er und den frühen 2010er Jahren geboren ist, muss mit dem Vorteil umgehen. Diese Jahrgänge ließen am liebsten die Füße baumeln. Offenbar zu Unrecht, wie aktuelle Studien und Arbeitsmarktdaten zeigen. Junge Menschen arbeiten tatsächlich so viel wie seit Jahrzehnten nicht.
9: Moritz Rappen studiert Maschinenbau und arbeitet 20 Stunden die Woche beim Kunststoffhersteller IGUS in Köln. Manchmal fahre er direkt von der Uni zur Arbeit oder von der Arbeit zur Uni.
10: Ist schon sehr viel, weil Studieren und Arbeiten, mein Studium ist eigentlich auf Vollzeit ausgerichtet. Deswegen ist die Woche schon sehr voll, auch am Wochenende muss dann auf jeden Fall was gemacht werden.
9: Ein Wochenablauf, der nicht zum Klischee einer faulen Generation Z passt. Die Statistik zeigt, die Erwerbsbeteiligung der 20- bis 24-Jährigen ist deutlich gestiegen. 2015 waren 69,7% der jungen Menschen erwerbstätig. Im vergangenen Jahr waren es 76,8%.
11: So häufig im Arbeitsmarkt wie die Generation Z heute waren junge Leute zuletzt vor mehr als 30 Jahren. Damals gab es aber noch wesentlich weniger Studierende, die ja deutlich seltener arbeiten als andere. Dementsprechend hat die Generation Z tatsächlich einen Rekord aufgestellt.
9: Auch Sarah Al-Falahi arbeitet neben dem Studium bei dem Kunststoffhersteller. Sie will finanziell unabhängig sein, Berufserfahrung sammeln. Aber für sie und ihre Generation sei der Job eben nicht alles.
12: Gesundheit spielt ja auch natürlich eine sehr, sehr wichtige Rolle. Und um halt natürlich auch effizient arbeiten zu können, muss man halt auch irgendwo sein Leben balanciert halten natürlich.
9: Work-Life-Balance und Fleiß. Für die Generation Z kein Widerspruch.
1: Glauben Sie, dass Ihre Daten zum Beispiel bei Elon Musk gut aufgehoben sind? Spätestens seit der Tesla-Chef die Kurznachrichtenplattform Twitter aufgekauft und zu dem umgebaut hat, was heute X ist, stellen sich viele diese Frage und suchen nach Alternativen. W Social will eine sein. Das schwedische Start-up setzt auf europäischen Datenschutz und verspricht echte Identitäten statt Manipulation durch KI-Bots. Doch Experten haben Zweifel an den Erfolgsaussichten.
13: So sieht sie aus. W Social will eine Alternative zu X, Instagram und Co. sein. Noch läuft die Plattform im Testbetrieb, erzählt uns der technische Leiter Tomi Andorf. 20.000 Menschen nutzen sie nach Angaben des Unternehmens bereits. Vieles funktioniert wie bei anderen sozialen Netzwerken. Accounts folgen, Beiträge lesen, teilen und kommentieren. Doch W Social setzt bewusst auf Europa.
14: Für uns bedeutet das in erster Linie, dass die Daten und die Infrastruktur in Europa liegen, hat den Vorteil, dass zum Beispiel amerikanische oder andere ausländische Behörden nicht darauf zugreifen können.
13: Die Nutzerdaten speichert W Social nach eigenen Angaben in Finnland. Damit bleiben sie in Europa und unterliegen europäischen Datenschutzregeln. Die bestimmen etwa, welche persönlichen Daten Unternehmen verarbeiten dürfen und wofür. W Social setzt außerdem auf verifizierte Nutzer. Wer selbst posten oder kommentieren will, muss digital einen Ausweis vorzeigen. So will das Unternehmen manipulierte Beiträge und von künstlicher Intelligenz geschaffene Konten vermeiden. Die Ausweisdaten würden nach der Prüfung gelöscht. Trotzdem zweifeln Experten am Erfolg.
15: Ich glaube, dass die Plattform W Social selbst ein anderes Level von Popularität erreichen wird, als X das getan hat. Einfach, weil weniger Nutzende dafür bereit sein werden, sich auszuweisen an der Tür.
13: 1 Million Nutzer will W Social im kommenden Jahr erreichen. Ab Januar soll die Plattform dann für alle öffnen.
1: Die Vorfreude steigt. Morgen wird in Europa eine Sonnenfinsternis erwartet. Besonders in Spanien soll die Sonne komplett vom Mond verdeckt sein. Ohne spezielle Schutzbrillen sollte man das Spektakel nicht genießen. In vielen Ländern gibt es deshalb einen regelrechten Ansturm auf die Geschäfte. Und einige Läden in Frankreich verlangen inzwischen fast 20 Euro für ein Zweierpack. Ja, was sich morgen am Himmel sonst noch abspielt, erfahren Sie jetzt unsere Wettervorhersage.
16: In der Nacht ist es verbreitet sternenklar Richtung Küsten und zunächst auch noch in Alpennähe gibt es ein paar Wolkenfelder. Es bleibt aber überall trocken. Morgen scheint die Sonne auf den ganzen Tag von einem strahlend blauen Himmel. Im Norden können in Küstennähe mal ein paar dünne Wolken durchziehen. In der Nacht kühlt es ab auf 18 Grad am Bodensee und bis zu 4 Grad in den Tälern des Erzgebirges. Morgen reichen die Höchstwerte von 20 Grad an der Ostsee bis 35 Grad im Markgräfler Land.
17: Nach dem schweren Erdbeben in Kolumbien suchen Rettungskräfte weiter nach Überlebenden. Mindestens 220 Menschen sind unter den Trümmern ums Leben gekommen, mehr als 2000 werden noch vermisst. Die Regierung rief den nationalen Notstand aus. Das Beben hatte eine Stärke von 7,4. Das Epizentrum lag 400 Kilometer westlich von Bogotá, nahe der Stadt San José del Palmar.
3: Ruhe bitte, weist der Feuerwehrmann die Umstehenden an, dann horchen die Retter auf Lebenszeichen. In Cali, einer Millionenstadt im Südwesten Kolumbiens, sind mindestens 20 Gebäude eingestürzt. Die Situation ist heikel, da sind noch Menschen eingeschlossen. 4 sollen dort sein, sie haben schon einen rausgezogen. In den betroffenen Regionen im Westen Kolumbiens wurden hunderte Wohnhäuser beschädigt, Dutzende stürzten komplett ein. Und die Zahl der Todesopfer könnte weiter steigen. Alles ist auseinandergebrochen, die Wasserleitungen sind geborsten. Das Epizentrum des Bebens lag im Chocó, einer der ärmsten Regionen Kolumbiens. In der im Dschungel liegenden Regionalhauptstadt fielen Wasser, Strom und Telefonnetz teils aus. Kolumbiens Präsident, erst seit Freitag im Amt, sagt schnelle Hilfe zu. Im Wahlkampf hatte Abelardo de la Estrella Unterstützung von US-Präsident Trump bekommen. Jetzt stellen die USA 15,5 Millionen US-Dollar bereit. Die kolumbianische Regierung wird alles tun, um den betroffenen Gemeinden und Regionen zu helfen. Auch Mexiko, Brasilien und El Salvador bieten Hilfe an und sogar das Nachbarland Venezuela, das im Juni von einem Doppelbeben getroffen wurde. Venezuelas autoritäre Regierung steht in der Kritik, weil staatliche Hilfe damals spät kam. Kolumbien will nun alle Kräfte mobilisieren. In Cali soll das Militär die Rettungsarbeiten absichern, um möglichst viele Überlebende finden zu können.
17: Zur Situation nach dem Erdbeben in Kolumbien spreche ich jetzt mit Christine Wesemann von der Konrad-Adenauer-Stiftung in der Hauptstadt Bogotá. Guten Tag, Frau Wesemann.
18: Ja, guten Tag nach Hamburg.
17: Rund 2000 Menschen gelten noch als vermisst. Werden denn noch Überlebende gefunden?
18: Es werden Überlebende gefunden. Man hat die ganze Nacht durchgearbeitet in den Städten, in den am meisten getroffenen Städten. Und man weiß, die ersten 48 Stunden sind entscheidend. Und davon sind jetzt gerade 24 Stunden um. Und mit Hochtouren sind alle Einsatzkräfte vor Ort dabei, aber eben auch die Menschen selbst. Es gibt eine große Solidarität, aber es wird gut koordiniert. Also da sind wir alle sehr beeindruckt.
17: Sie erleben die Rettungsarbeiten als gut koordiniert. Woran machen Sie das fest?
18: Wenige Minuten, nachdem das Erdbeben bekannt wurde, das war auch ein bisschen anders als in Venezuela. Also hier gab es ganz schnell die Meldung, es gab ganz schnelle Informationen, wurde sofort der nationale Krisenstab einberufen. Der Präsident selbst ist nach Quibdó geflogen. Das ist ja die am stärksten betroffene Region im Chocó. Sehr schwer zugänglich. Der Vizepräsident ist geflogen, der Innenminister. Also die Regierung war sofort an den unterschiedlichen Standorten. Man hat sich koordiniert mit den Bürgermeistern, mit den Einsatzkräften, mit den Militärs. Und es gibt regelmäßige, nicht nur Pressekonferenzen, sondern auch Kommuniqués. Also man wird sehr gut informiert. Gleichzeitig findet natürlich die gesamte Kommunikation auch auf Social Media statt. Das heißt, die Menschen selbst berichten. Es gibt sehr viel Unterstützung, eben unkonventionelle Art, aber auch konventionelle Art. Und dann natürlich die internationale, nicht nur Solidarität, sondern wirklich Unterstützung, die innerhalb kürzester Zeit nicht nur angekündigt, sondern auch dann gleich fast eingetroffen ist oder beim Eintreffen ist. Und das nach meinem Gefühl beruhigt, dass die Kolumbianer, dass die öffentlichen, also sozusagen dass der Staat, egal jetzt auf welcher Ebene, im Moment weiß, was er tut.
17: Gehen wir noch mal kurz einen Schritt zurück. Wie haben Sie denn das Beben erlebt? Und wie ist die momentane Situation bei Ihnen in Bogotá?
18: Genau, also ganz generell, das Beben, das haben wir jetzt natürlich auch durch die Experten erfahren, hat sehr tief in der Erde stattgefunden, und zwar mehr als 100 Kilometer. Dadurch war es auf einer riesigen Fläche, also auf einem riesigen Territorium Kolumbiens zu spüren, auch in Bogotá. Hier wackelt die Erde öfter mal, aber das, was wir gestern um 7.34 Uhr erlebt haben, ja, also persönlich bei mir natürlich, ich dachte, ja, jetzt wackelt es mal wieder. Dann hörte das aber nicht auf. Also das sagen die Leute auch, es war sehr, sehr lang. Am Ende war es eine Minute, aber man hatte eben Zeit rauszukommen aus den Gebäuden. Die Knie wackeln, man greift den Notfallrucksack, den man in diesen naturkatastrophengeplagten Ländern ohnehin immer dabei hat. Und das Erste, was dann, als es wieder ruhiger wurde, passiert, ist natürlich angerufen im Büro. Unser Büro hier der Adenauer Stiftung ist in Bogotá. Allerdings arbeiten wir überall im Land und sind auch wirklich jede Woche woanders unterwegs und kennen die Menschen, die da jetzt betroffen sind, haben sofort nachgefragt, unsere Social Media, WhatsApp-Ketten in Bewegung gesetzt, um zu gucken, ob alles in Ordnung ist. Es gab viele Sachschäden, das berichten uns unsere Partner auch, die Menschen, mit denen wir zusammenarbeiten. Selbst persönliche Betroffenheit haben wir im Moment noch nicht erlebt, es werden Menschen vermisst. Aber was wir jetzt merken, ist, Kolumbien steht zusammen und es ist sehr beeindruckend zu sehen.
17: Der neu gewählte Staatschef Abelardo de la Espriella, wie präsentiert er sich in dieser Notlage?
18: Er ist absolut präsent, verliert kein Wort zu viel aus dem, was ich bisher an seinen Pressekonferenzen gesehen habe. Er hat ja ohnehin, ich meine, Cali ist die Stadt, haben Sie auch gerade berichtet, die mit am meisten betroffen ist, die drittgrößte Stadt Kolumbiens, 2,3 Millionen Einwohner am Freitag, ne? Also jetzt am Freitag war dort die Amtseinführung von Präsident de la Espriella. Es war also zum Beispiel auch unser früherer Bundespräsident Christian Wulff dabei, der spanische König, also die Präsidenten oder viele Präsidenten Lateinamerikas, ganz viel diplomatischer Korps. Und dort ist das jetzt alles passiert. Das ist so das eine. Und er ist quasi von einem Tag auf den anderen in diese Katastrophensituation gesprungen. Hat es auch gemacht. Man muss dazu sagen, er war ja angetreten ohnehin mit dem Versprechen, in Kolumbien die grassierende Sicherheitskrise zu beenden. Also Kolumbien ist ein Land, das teilweise aufgefressen wird von organisierter Kriminalität. Da gibt es ja so eine Art Staat im Staat an vielen Orten. Und dadurch waren auch die Sicherheitskräfte, also Armee, nationale Polizei, in Bereitschaft. Also es sollte eigentlich, oder es ging dann auch sozusagen von Tag 1 an los, dass man eben gegen das organisierte Verbrechen vorgegangen ist. Das heißt, die Sicherheitskräfte waren vorbereitet, nicht auf ein Erdbeben in diesem Sinne, aber darauf sofort agieren zu können, um den Staat auch wieder handlungsfähig zu machen. Und diese Kräfte sind jetzt umgeschwenkt. Das Militär ist ein wichtiger Stabilisierungsfaktor im Moment. Man hat es gesehen in der Nacht, in Cali gab es eine Ausgangssperre, weil man eben auch Angst hatte vor Plünderung. Da gab es jetzt keine Meldung, dass irgendwas schiefgelaufen wäre. Also es ist ruhig geblieben, die Rettungskräfte konnten weitersuchen. Und insofern, genau, man war vorbereitet, musste jetzt eben in einen anderen Notstand rein. Und das, was wir sehen, ist koordiniert und es werden die Experten einbezogen und eben dann eben das zivilgesellschaftliche Engagement, was wirklich überwältigend auch ist.
17: Das waren Einordnungen aus Bogotá von der Leiterin des Auslandsbüros Kolumbien, der Konrad-Adenauer-Stiftung, Christine Wesemann. Vielen Dank dafür. Seit gestern laufen die Wettkämpfe bei der Leichtathletik-Europameisterschaft im englischen Birmingham. Und zum Auftakt gab es direkt zwei Medaillen für das deutsche Team.
19: Erstes großes Finale, erste Medaille für Deutschland bei dieser EM. Kugelstoßerin Yemisi Mabry eingerahmt von ihren Teamkolleginnen. Im fünften von insgesamt 6 Versuchen stößt die Olympiasiegerin von Paris ihr Sportgerät auf 19,50 Meter und damit zu Bronze.
20: Von Stoß zu Stoß habe ich einfach nur probiert, Vollgas zu geben. Hat nicht immer funktioniert. Mit 19,50 kann ich super zufrieden sein und bin froh, heute mit einer Medaille nach Hause zu gehen.
19: Srilda, van Klinken, Mabry. Zweimal Niederlande, einmal Deutschland. Diese drei bilden den ersten kompletten Medaillensatz. Tränen der Freude fließen bei Läufer Florian Brem. Über die 5000 Meter gelingt dem Mann aus Mittelfranken der Lauf seines Lebens. Auf der Zielgeraden muss Brem nur Superstar Ingebrigtsen passieren lassen. Silber, sensationell. Von so einem Moment hat er lange geträumt.
21: Man stellt sich dann vor, auch was man im Interview sagt und wie man alles toll erklären kann. Und jetzt stehe ich hier und weiß ehrlich gesagt nicht, was ich sagen soll.
19: Einmal Silber, einmal Bronze. Ein guter Start für Deutschland in die Leichtathletik-EM.
17: Mein Kollege André Schünke hat mit unserer Sportreporterin Sina Braun in Birmingham gesprochen und sie gefragt, wie sehr sich Florian Brem über die Silbermedaille gefreut hat.
22: Er hat sich riesig gefreut und war fast sprachlos im Interview. Danach hat er erzählt, dass er sich immer zu Hause beim Laufen vorgestellt hat. Was würde er wohl sagen, wenn er so einen Erfolg mal hat? Hat sich alles zurechtgelegt und in dem Moment, als er bei Klaus Lufen stand, wusste er gar nicht mehr, was er sagen sollte, war völlig sprachlos. Also der wird noch ordentlich gefeiert haben. Dieser Erfolg von ihm kam nicht von ungefähr. Die Expertinnen und Experten hatten ihn auf dem Zettel und haben ihm eine Medaille schon zugetraut. Aber ja, EM Silber, wirklich der größte Erfolg seiner Karriere bisher.
19: Dann haben wir auch schon Yemisi Mabry heute gesehen. Sie sagt, sie ist zufrieden mit der Bronzemedaille. Wie viel hat denn da aber noch zu Silber gefehlt?
22: Zu Silber waren es 14 cm. Die Niederländerin hat 14 cm weiter gestoßen. Yemisi 19,50 Meter. Man weiß schon, dass sie auch 20 Meter stoßen kann. Das hat sie nämlich bei Olympia in Paris gezeigt. Da hat sie damals Gold geholt. Und ich saß neben der Familie von Yemi. Und ich muss ganz ehrlich sagen, zwischen den Zeilen, auch wenn sie sich riesig gefreut hat, zwischen den Zeilen hat man ihnen schon angemerkt, Bronze ist völlig in Ordnung, aber Silber haben sie schon auch angepeilt, kann man wohl sagen. Aber Yemi hat sich gefreut, hat gestrahlt, sagte, sie freut sich über jede Medaille. Und in der Mixzone hat sie nochmal einen Gospel-Song angestimmt. Also die Freude war definitiv da.
19: Und auch wir freuen uns hier natürlich über jede Medaille, die geholt wird. Was könnte denn da heute anstehen? Welche Athleten haben Chancen?
22: Unter anderem Merlin Hummel, der Hammerwerfer. Gestern haben wir ihn schon hier in der Qualifikation gesehen. Da war er noch, oder war so ein bisschen hinter seinen Erwartungen, kann man wohl sagen. In der Qualifikation hatte er es gerade so geschafft. 12 sind weiter qualifiziert. Er war 10. Also er hat es geschafft, heute ins Finale einzuziehen. Aber da hat man schon mit ein bisschen mehr gerechnet. Ich habe gestern mit seiner Freundin Laura gesprochen. Sie erzählte, er hat nicht so gut geschlafen, brauchte viel Kaffee und war noch recht müde. Denn der Wettkampf bzw. die Qualifikation war gestern Vormittag. Man muss dazu sagen, das DLV, also das Leichtathletikhotel der Athletinnen und Athleten der Deutschen, liegt, ich würde mal sagen, so zwischen Pubs und umgeben der Partyzone. Es ist sehr laut. Ich bin selbst da einmal vorbeispaziert und ich muss wirklich sagen, auch am helllichten Tag ist da richtig was los. Wenn das nachts genauso ist und nochmal eine Schippe drauf, dann war das schon sehr, sehr laut. Ich muss dazu sagen, heute am Dienstag, montagsabends, sind die Pubs einige zumindest geschlossen. Es ist nicht ganz so viel in Birmingham los. Also ich hoffe, er hat heute besser geschlafen und der Wettkampf ist um 20.10 Uhr deutscher Zeit. Von daher denke ich, bis dahin ist er wieder wach und er kann seine Qualitäten dann definitiv wieder abrufen, denn da ist schon ordentlich was drin. Ja, und dann haben wir natürlich den Hamburger Sprinter Owen Ansah, der deutsche Meister über seine Paradedisziplin 100 Meter und 200 Meter. Heute geht er über 100 Meter hier an Start am Abend. Man muss mal schauen, wie frei er vom Kopf ist, denn es steht ja im Raum eine 4-jährige Sperre nach einer mutmaßlich verweigerten Dopingprobe.
19: Ja, kannst du noch mal erklären, was steckt hinter dieser Geschichte rund um die Dopingprobe? Was droht Ansah da womöglich?
22: Ja, ihm drohen im Zweifel 4 Jahre Sperre. Das hat die NADA, also die Nationale Anti-Doping-Agentur, vorgeschlagen. Man muss vielleicht einmal kurz einen Moment ausholen. Also, am 9.7. wurde er berufen zur Diamond League nach Monaco. Da durfte er dann spontan noch an den Start gehen. Er war im Stress. Er packte seine Sachen, so sagte er laut eigener Aussage, war schon zur Toilette gegangen und auf dem Sprung hatte es sehr, sehr eilig, musste schnell zum Flughafen. In dem Moment klingelte der Kontrolleur an der Tür und er sagte, ich war gerade zur Toilette, ich kann jetzt gar keine Probe abgeben. Und der Kontrolleur, es war wohl ein angenehmes Gespräch, zumindest laut Aussage von Owen Unser, hat ihn auch nicht auf die Konsequenzen hingewiesen. Er hat auch nicht angeboten, mit zum Flughafen zu kommen. Und in dem Moment hat er keine Probe abgegeben. Der Kontrolleur wünschte ihm wohl noch viel Erfolg. Und damit ist er los. In Monaco hat er eine gute Leistung, wurde Vierter. Und dann kam halt eben heraus, dass er diese Dopingprobe verweigert hat. Und somit steht jetzt gerade Aussage gegen Aussage. Es bleibt jetzt zu klären, die NADA schlägt eine 4-jährige Sperre vor. Da sind die Regeln ganz klar. Und eigentlich müssten die Athletinnen und Athleten das auch auf dem Zettel haben. Jetzt ist es ein bisschen so, dass Ansa und sein Anwalt dagegen vorgehen bzw. diese Sperre nicht akzeptieren. Es geht jetzt vor Schiedsgericht, die entscheiden. Bis dahin ist er nicht suspendiert, deswegen darf er hier an den Start gehen. Deswegen durfte er auch bei den deutschen Meisterschaften starten. Sollte allerdings er dann eine 4-jährige Sperre dann noch verhängt bekommen, würden ihm alle Erfolge aberkannt werden.
0: Es bleibt also tatsächlich spannend bis zuletzt. Sina Braun, Dankeschön nach Birmingham.
17: Es ist Zeit für das nächste Update und da beschäftigt uns als erstes die Todesstrafe für den früheren syrischen Präsidenten al-Assad. Lilly Michaelsen in der Redaktion der Tagesschau. Das Urteil wurde in Abwesenheit von al-Assad gesprochen. Was wissen wir bisher darüber?
2: Ja, vorgeworfen wird ihm unter anderem vorsätzlicher Mord, Folter und willkürliche Verhaftungen. Der Richter sieht in den Taten ein Kriegsverbrechen und Verbrechen gegen die Menschlichkeit. Das Urteil wurde live im syrischen Staatsfernsehen verlesen. Viele Menschen versammelten sich da im Gerichtsgebäude und auch davor. Wir haben einige Reporter vor Ort, die berichten, dass nach der Urteilsverkündung auch Jubel ausgebrochen sein soll. Schauen wir vielleicht noch einmal auf den Hintergrund. 2011 ist in Syrien ja der Bürgerkrieg ausgebrochen. 14 Jahre hat er insgesamt gedauert. Und in genau diesem Zeitraum sollen sich auch die Taten ereignet haben, weswegen Assad und weitere Personen eben verurteilt worden sind und was ihnen vorgeworfen wird. Assad wurde im Dezember 2024 von islamistischen Kämpfern ja gestürzt. Er soll dann mit seiner Familie nach Russland geflohen sein, soll sich derzeit in Moskau aufhalten, aber ist völlig aus der Öffentlichkeit und von der Bildfläche verschwunden. Also man hat aktuell keine bestätigten Informationen zu seinem Aufenthaltsort oder wie zum Beispiel sein Alltag aussieht.
17: Verurteilt wurde ja nicht nur Assad, auch viele weitere führende Regierungsmitglieder. Wie wahrscheinlich ist es denn, dass Assad ausgeliefert wird?
2: Also ich halte das eher für unwahrscheinlich. Das kann sich natürlich noch ändern in der Zukunft. Aber ich würde mich jetzt mal so weit aus dem Fenster lehnen zu sagen, dass das auch erstmal unwahrscheinlich bleibt. Dafür müsste Moskau Assad ausliefern. Dazu liegen uns bisher auf jeden Fall keine Informationen vor. Verurteilt wurde heute nicht nur Assad, sondern auch noch viele weitere führende ehemalige syrische Regierungsmitglieder, unter anderem auch der Cousin Assads mütterlicherseits, Atef Najib. Auch er wurde zum Tode verurteilt. Er war heute bei Gericht anwesend. Wir sehen ihn hier. Er war als einziger Verurteilter auch im Gericht, hat da noch einmal alle Vorwürfe von sich gewiesen. Auch ihm werden systematische Massenmorde vorgeworfen. Er war zum Großteil für die Niederschlagung von Unruhen zuständig, war Assads früherer Sicherheitschef in der syrischen Stadt Dara. Dort, wo 2011 die Proteste mit einem regierungskritischen Graffiti begonnen haben.
17: Lilly, ein Thema, das uns heute auch noch weiter beschäftigt, ist das Erdbeben in Kolumbien. Wie ist denn dort die aktuelle Lage?
2: Ja, inzwischen gibt es da Berichte von etwa mehr als 160 Todesopfern. Weiterhin sollen hunderte Menschen verletzt worden sein. Es gibt auch immer noch viele vermisste Personen dort. Wir sehen auf den aktuellen Bildern, die ich hier mitgebracht habe, von heute noch viele Trümmer. Viele Häuser sind zerstört oder schwer beschädigt. Das heißt, die Zahl der Todesopfer könnte sich auch noch nach oben korrigieren, denn es werden noch immer viele Menschen unter diesen Trümmern auch vermutet. Wir haben auch Bilder aus der Nacht gesehen, bei denen Menschen wirklich mit ihren bloßen Händen versucht haben, da noch Überlebenden in den Trümmern zu suchen. Die Regierung hatte da zuletzt auch den Notstand ausgerufen, um eben schneller Hilfe leisten zu können.
17: Was bedeutet das jetzt für den neuen Präsidenten?
2: Ja, dieser Präsident ist ja erst seit kurzer Zeit im Amt. Das heißt, das ist jetzt seine erste richtige Krise und die seiner Regierung. Viele Menschen in Kolumbien fordern jetzt,

0: Gouverneur und dem Bürgermeister und sie haben mich um Rettungskräfte gebeten. Wir haben nun 228 Rettungskräfte in der Stadt Cali, zusammen mit Suchhunden, die uns bei der Suche nach den Vermissten helfen werden. Auf Versuchen des Gouverneurs und des Bürgermeisters sind außerdem 105 Militäringenieure vor Ort. Seit dem Eintreten der Tragödie hat sich zudem eine ganz besondere Situation entwickelt. Es kam zu Plünderungen und Störungen der öffentlichen Ordnung. Daher werden wir bis morgen früh mehr als 1000 Sicherheitskräfte in der ganzen Stadt einsetzen, um Cali zu schützen und Unruhen sowie Situationen zu verhindern, die die öffentliche Ordnung stören könnten.
1: Ja, soweit der kolumbianische Präsident. Und die Lage in Kolumbien wird uns, denke ich, heute auch hier noch den ganzen Tag beschäftigen.
2: Wir bleiben im Ausland und schauen in die Ukraine. Dort gab es in der Nacht erneute russische Angriffe auf die Städte Kiew und Saporischschja. Was wissen wir bisher darüber?
1: Ja, schauen wir vielleicht zunächst einmal auf Saporischschja. Dort sollen 5 Menschen ums Leben gekommen sein bei russischen Luftangriffen. Etwa 20 weitere wurden verletzt, das teilten die ukrainischen Behörden mit. Außerdem wurden da noch Industrie- und Logistikanlagen getroffen. Auch in Kiew wurden Explosionen gemeldet. Eine Person soll da verletzt worden sein, teilte Bürgermeister Klitschko mit. Ein Thema, das auch wieder bei diesen Angriffen und bei den Angriffen der letzten Wochen und Monate deutlich wurde, ist, dass Russland eben verstärkt mit ballistischen Raketen und auch teilweise mit Lenkbomben angreift. Die Ukraine seit fast 4,5 Jahren jetzt in diesem Angriffskrieg hat immer mehr Probleme, sich dort zu wehren, indem die Luftabwehr einfach fährt, die Raketenabwehr. Ein Thema, das auch heute im ARD-Morgenmagazin besprochen wurde, und zwar mit dem ukrainischen Botschafter Makeyev.
3: Es scheitert daran, dass kein Land eigentlich genug von diesen Raketen hat. Und wie wir wissen, Vereinigte Staaten und die Golfstaaten haben im Verlauf des Krieges im Golf sehr viele von diesen Raketen einfach aufgebraucht. Und die bittere Realität besteht darin, dass es kein einziges Land auf dieser Welt gibt, das eigentlich so eine große russische Raketenattacke mit vorhandenen Flugabwehr abwehren kann.
1: Ja, soweit der ukrainische Botschafter. Er will sich aber trotzdem weiter dafür einsetzen, dass zum Beispiel auch Raketenabwehr aus Deutschland geliefert wird.
2: Vielen Dank für dieses Update, Lilly Michaelsen aus der Tagesschau-Redaktion.
1: Sehr gerne.
2: Im Sudan liefern sich die staatliche Armee und die paramilitärische RSF-Miliz seit mehr als 3 Jahren erbitterte Kämpfe. Zehntausende Menschen wurden in dem Krieg bereits getötet, Millionen sind auf der Flucht. Der Sudan-Konflikt gilt aktuell als größte humanitäre Krise weltweit. Momentan spitzt sich die Lage besonders um die Großstadt El Obeid zu. Die Stadt wird seit Monaten belagert, es mehren sich Berichte über Gräueltaten an der Bevölkerung.
4: Jeden Tag nehmen Vater und Tochter diesen Weg hin zu einer Einkaufsstraße in Khartoum. Kämpfe gehörten hier jahrelang zum Alltag, Einschusslöcher zeugen noch immer davon. Vor 2 Jahren schickte Vater Omar seine beiden älteren Töchter zum Einkaufen. Die 16-jährige Nur sitzt seitdem im Rollstuhl, die älteste kam nie zurück. Sie wurden Opfer eines Angriffs der sudanesischen Armee. Die Kämpfer der RSF-Miliz lauerten hier, überall in der Gegend. Der Beschuss galt eigentlich ihnen, aber in genau der Sekunde liefen die Mädchen hier vorbei. Als die Granate einschlug, habe ich nur gesehen, wie meine Schwester auf den Asphalt fiel. Ein Granatsplitter traf sie am Kopf. Ich wusste sofort, sie ist tot. Kein Frieden in Sicht für das drittgrößte Land Afrikas. Der Sudan ist de facto geteilt. Die RSF-Miliz kontrolliert große Gebiete im Westen, die nationale Armee den Osten. Besonders umkämpft ist momentan die Stadt El Obeid. Immer wieder treffen auch hier Angriffe beider Kriegsparteien Zivilisten. Nach UN-Angaben sind insgesamt etwa 14 Millionen Sudanesen auf der Flucht. Seham Omar ist aus El Obeid geflohen. Sie berichtet von Gräueltaten der RSF-Kämpfer. Sie haben mich vergewaltigt. Das hat mich psychisch gezeichnet. Ich bin nicht mehr dieselbe Person. Stell dir vor, das alles passierte vor den Augen meiner Kinder. Die 16-jährige Nur aus Khartoum ist fast selbst noch ein Kind. Eines Tages, erzählt sie, will sie Ärztin werden und anderen helfen. Ein Wunsch nach Zukunft in einem Land, in dem Millionen Menschen derzeit selbst auf Hilfe angewiesen sind.
2: Über die Lage in Sudan und die dortigen Herausforderungen bei der humanitären Hilfe spreche ich jetzt mit dem Leiter der Abteilung für

0: internationale Zusammenarbeit beim Deutschen Roten Kreuz, Christoph Jonen. Guten Tag, Herr Jonen.
1: Guten Tag, Herr Bauder.
0: 20 Millionen Menschen im Sudan hungern, 13 Millionen sind auf der Flucht. Wie versuchen Sie zu helfen?
1: Unsere Hilfe basiert ganz eindeutig auf den Kapazitäten des sudanesischen Roten Halbmondes. Der sudanesische Rote Halbmond arbeitet mit mehr als 100.000 Freiwilligen im Land, in fast allen Bundesstaaten. Und wir versuchen, die sudanesischen Kolleginnen und Kollegen darin zu unterstützen, dass sie möglichst viele Menschen erreichen können und dass die Sicherheitsrisiken für die Helfenden selbst möglichst gering gehalten werden. Aber es kommt immer wieder zu Übergriffen, auch auf Helfende, und viele Helfende sind bereits getötet worden.
0: Sie deuten es an. Regelmäßig hört man ja von Massakern an der Zivilbevölkerung. Was konkret bedeutet das für die Arbeit der KollegInnen des sudanesischen Halbmondes vor Ort?
1: Es bedeutet, dass sie sich jederzeit, jeden Tag, wenn sie versuchen, Hilfe zu leisten, selbst in Lebensgefahr begeben. Es ist auch kein Schutz, Westen des Roten Halbmondes zu tragen, also klar erkennbar zu sein, weil dieser Konflikt im Sudan davon gekennzeichnet ist, dass Opfer in der Zivilbevölkerung, Opfer bei Helfenden zumindest in Kauf genommen werden, jederzeit in Kauf genommen werden, aber häufig auch tatsächlich Helfende direkt angegriffen werden, damit eben keine Hilfe mehr möglich ist.
0: Laut verschiedenen Schätzungen sollen seit Beginn des Krieges 2023 mindestens 150.000 Menschen getötet worden sein. Wie kann in einer solchen Umgebung überhaupt humanitäre Hilfe gelingen? Also ich will darauf hinaus, was fehlt, dass die Arbeit der Kolleginnen vor Ort sicherer wird?
1: Ja, es gibt ja die zwei großen Konfliktparteien im Sudan. Man muss ja wissen, sowohl die sudanesischen Streitkräfte, immer als SAF abgekürzt, wie auch die Rapid Support Forces, RSF, die haben ja vor 2023 gemeinsam die demokratisch gewählte Regierung im Sudan gestürzt, haben sich dann zerstritten und kämpfen nun einen enorm blutigen Krieg gegeneinander. Und in diesem Krieg werden alle Grenzen überschritten. Humanitäres Völkerrecht wird nicht eingehalten. Und es gibt aber beide Seiten, haben internationale Unterstützer. Und ich glaube, wirklichen Einfluss kann man nur darüber nehmen, dass diese internationalen Unterstützer Einfluss auf ihre jeweiligen Verbündeten nehmen und darauf drängen, dass Minimalstandards eingehalten werden, dass Zivilbevölkerung geschützt wird und dass Helfende vor allem auch geschützt werden, um ein Minimum von Hilfe leisten zu können. Genug Hilfe wird es auf absehbare Zeit nicht geben.
0: Von außen kann man das schwer einschätzen, aber vielleicht haben Sie Einsichten. Gibt es auch in diesem Konflikt eine vermeintlich gute und eine vermeintlich schlechtere Seite? Also wir meinen die Regierungstruppen und die Rebellengruppen, die sich gegenüberstehen?
1: Es ist tatsächlich so, dass beide Konfliktparteien diesen Konflikt mit größter Härte gegen die Zivilbevölkerung führen. Und es kam ja auch eben in Ihrem Beitrag zum Anklang. Es richtet sich nicht zwingend immer gegen die Zivilbevölkerung. Aber es wird in Kauf genommen bei Kämpfen zwischen den Konfliktparteien, dass die Zivilbevölkerung betroffen wird, getroffen wird, verletzt wird, dass Lebensgrundlagen zerstört werden. Die Gesundheitseinrichtungen im Sudan sind zu einem erheblichen Teil beschädigt oder sogar gar nicht mehr funktionsfähig. Dazu kommt jetzt noch, dass zunehmend aufgrund der Kürzungen in den Budgets für humanitäre Hilfe viele Menschen, die in Nachbarländer geflüchtet sind, in den Südsudan geflüchtet sind, nach Äthiopien geflüchtet sind, dass diese zurückkehren und die Situation im Land nochmals verschärfen. Das heißt, die Versorgungssituation wird durch viele Faktoren immer, immer schwieriger.
0: Sogar der Papst fordert die Einrichtung sicherer humanitärer Korridore. Was muss denn geschehen, damit das tatsächlich passiert, diese sicheren Korridore?
1: Diese sicheren Korridore wird es nur geben oder sicheren Zugang. Korridore reichen nicht. Es muss Sicherheit für die Zivilbevölkerung geben. Das ist einer der Grundsätze des humanitären Völkerrechts. Zivilbevölkerung muss zu jeder Zeit geschützt werden. Und das wird nur möglich sein, wenn politisch auf die Konfliktparteien starker Druck ausgeübt wird, damit diese wirklich beginnen, die Zivilbevölkerung endlich wieder zu schützen, nach fast 3,5 Jahren.
0: Das war ein Aufruf und Einordnungen von Christoph Jonen, dem Leiter der Abteilung für internationale Zusammenarbeit beim Deutschen Roten Kreuz. Vielen Dank, Herr Jonen.
1: Ich danke Ihnen, Herr Baudach.
0: In knapp 4 Wochen wählt Sachsen-Anhalt einen neuen Landtag. Jüngste Umfragen sehen die AfD weiterhin deutlich vor der CDU von Ministerpräsident Schulze. Vor der Wahl spricht der Mitteldeutsche Rundfunk mit den Spitzenkandidatinnen und Kandidaten ausführlich über ihre Ziele und Ideen für Sachsen-Anhalt. Im Interview mit Susanne Reichenbach äußerte sich der AfD-Kandidat Siegmund unter anderem zu Migration, innerer Sicherheit und seinen Ideen zur Bekämpfung des Fachkräftemangels. Der MDR hat die Gespräche mit den Spitzenkandidaten im Anschluss einem Faktencheck unterzogen. Darüber spreche ich gleich mit meiner Kollegin Dorin Jonas. Zunächst aber das Interview.
2: Die AfD liegt jetzt einen Monat vor der Wahl deutlich vorn mit 41%. Und der Spitzenkandidat ist jetzt hier bei uns, Ulrich Siegmund.
3: Guten Tag, Frau Reichenbach.
2: Ich grüße Sie. Herr Siegmund, Sie wollen zurück in ein altes, sicheres Deutschland, sagen Sie. In 2 Sätzen, was ist das für Sie?
3: Tja, das Deutschland, was wir alle vermissen. Ein Deutschland, wo Weihnachtsmärkte nicht zu Festungen umgebaut werden mussten, wo wir uns sicher gefühlt haben und vor allem, wo es bergauf ging. Diese Perspektive, die haben wir leider verloren und das möchte ich nicht. Ich möchte diese Zeit zurück und sehr viele Bürger möchten diese Zeit zurück.
2: Sie haben das auf dem Landesparteitag ziemlich zeitlich genau eingegrenzt. Die 90er Jahre, Anfang 2000er sei das. Lassen Sie uns mal auf die Fakten und auf Sachsen-Anhalt gucken. In dieser von Ihnen angesprochenen guten alten Zeit. Beginnen wir mal mit der Wirtschaft. 1995 waren Sie 8, 9 Jahre alt, war die Arbeitslosenquote in Sachsen-Anhalt bei 20%. Nur, dass ich es richtig verstehe.
3: Jetzt ist sie bei 8.
2: Was war daran gut?
3: Nein, überhaupt gar nicht. Der Unterschied ist der Blick nach vorn. Wir haben den Unterschied, dass wir jetzt schon an morgen denken. Und das ist auch der große Unterschied, den wir unbedingt in der Politik wieder haben sollten. Wir können Politik nicht nur noch von Wahl zu Wahl denken, sondern müssen wieder über Generationen denken. Und jetzt haben wir eine Situation, wo wir mit mathematischer Gewissheit, das gehört so weit dazu, überall gegen die Wand fahren. Und das darf so nicht sein. Das möchte ich nicht. Ich möchte, dass wir in einem Land leben, wo wir wissen, unseren Kindern, Enkelkindern geht es besser als uns heute. Das haben wir nicht. Gesundheit, Entwicklung, Pflege.
2: Und?
3: Wirtschaft, also überall.
2: Sagen,
3: und das möchten wir
2: wieder
3: zurück. Wir möchten eine positive Perspektive.
2: Sie sagen, Sie wollen nach vorn gucken. Gucken ja aber bei diesem alten, sicheren Deutschland definitiv nach hinten. Ich sage es nochmal, Arbeitslosigkeit, damals 20%, heute 8. Das ist ein bisschen mehr als in anderen Bundesländern, aber doch deutlich besser als in Ihrer Kindheit.
3: Also nochmal, jetzt gerade leben wir in einer Zeit, wo Unternehmen abhauen, wo sie Deutschland verlassen, wo sie die Energiepreise hier nicht mehr bezahlen können, wo sie sich hier nicht mehr wohlfühlen. Das ist Realität gerade in Deutschland. Das erleben wir auch in Sachsen-Anhalt hier. Und ich habe ja vor allem im Bereich der inneren Sicherheit gesprochen. Wir leben jetzt gerade in einem Land, wo sich Bürger nicht sicher fühlen, wo sie Angst haben, nachts irgendwie draußen spätabends nach Hause zu gehen. Und das ist ein Umstand, der geht so nicht. Der ist international auch ziemlich einzigartig. Das möchte ich nicht. Ich möchte, dass wir wieder in einem Land leben, wo wir sicher sind und vor allem, wo wir eine positive Perspektive haben. Und das ist die Vision 2026.
2: Da gucken wir mal auf dieses sichere Deutschland, was Sie vermissen. Nehmen wir mal 1995. Wissen Sie, wie viele Straftaten es damals in diesem Jahr 1995 in Sachsen-Anhalt gab?
3: Wie viele denn? Also was meinen Sie denn genau für Delikte? Meinen Sie jetzt Messerdelikte? Meinen Sie Betrugsdelikte?
2: Ich meine,
3: meinen Sie
2: erfasste Straftaten, da fällt all das rein.
3: Nein,
2: geben Sie mal
3: einen
2: Tipp ab.
3: Das ist ein riesengroßer Unterschied, ob ich ein Betrugsdelikt habe, ob mir jemand irgendwie einen falschen Preis gemacht hat oder ob ich ein Messerdelikt habe, ob ich nicht mehr an den Hasselbachplatz gehen kann. Da sind die Zahlen zweitrangig. In jedem einzelnen Delikt ist es entscheidend, was ist die Lebensrealität der Menschen in diesem Land. Und da können Sie ja hier in Magdeburg mal durch die Straßen gehen, können Sie in Halle auch mal im Bereich der Jugendkriminalität
2: das
3: sprechen. Das ist eine Lebensrealität, die wir gerade merken.
2: Gucken wir mal auf das letzte Jahr. Was glauben Sie denn, wie viele Straftaten es da waren?
3: Welche Delikte? Was meinen Sie denn genau?
2: Alle erfassten Straftaten.
3: Das ist völlig egal.
2: Herr Siegmund,
3: das ist
2: da gehören
3: egal.
2: Alle rein.
3: Nein.
2: Und ich sage Ihnen die Zahl.
3: Sind
2: Sie werden
3: die
2: sich
3: Delikte,
2: nämlich
3: die uns
2: wundern.
3: Das Leben schwer machen.
2: Sie werden sich wundern. Das waren 179.000. Also hat sich die Zahl seit 1995 fast halbiert. Was sagt Ihnen das?
3: Das sagt mir, dass es ein ausgesuchter Bereich ist, um das irgendwie schön zu rechnen. Dass die Lebensrealität aber eine andere Sprache spricht. Schauen Sie sich den Bereich
2: das ist eine Statistik des Bundeskriminalamtes.
3: Schauen Sie sich den Bereich der Messerkriminalität an in diesem Land. Wir haben in Magdeburg beispielsweise den Hasselbachplatz, einer der 10 unsichersten Orte in ganz Deutschland. Das ist eine Lebensrealität. Und da ist den Menschen, die diese Kriminalität aktuell ausbaden müssen, irgendeine Statistik aus den 90er Jahren völlig egal, weil das ist die Sprache, die aktuell auf der Straße gesprochen wird. Und das möchte ich nicht. Ich möchte, dass sich Menschen auch sicher fühlen, unabhängig von irgendwelchen theoretischen Statistiken aus den 90er Jahren.
2: Herr Siegmund, damals hat ein Magdeburger Polizist in einem Interview gesagt, wir haben zentnerweise Strafanzeigen. Das ist das Zitat. Wollen Sie in dieses alte, sichere Deutschland zurück? Ist es das?
3: Na, das ist immer das, wie man das versucht irgendwie zu relativieren. Ich habe das auch schon mal im öffentlich-rechtlichen Rundfunk gehört, dass man die 90er Jahre auf einmal als Baseballschlägerjahre bezeichnet hat und vieles mehr. Das ist das, womit man unsere positive Version hier irgendwie negativ dastehen lassen möchte. Und das möchten wir nicht. Wir sehen ganz klar die Mehrwerte auch dieser Zeit. Die freiheitliche Entwicklung versuchen sie heute mal in Berlin eine Love Parade zu machen. Wenn ich das gesehen habe, gab es kein Public Viewing dieses Jahr, weil niemand mehr die Sicherheitsanforderungen erfüllen wollte. Ich komme in Tangermünde aus dem Stadtrat, da haben wir die Diskussion beim Burgfest. Wir können uns kaum noch die ganzen Sicherheitsauflagen leisten. Zufahrtssperren, stichschutzsichere Westen hier für Ordnungsamtmitarbeiter. Wo kommen wir hin? Das darf nicht normal sein.
2: Und
3: das ist nicht normal. Und deswegen sagen wir ganz klar, das ist eine Lebensrealität, die wollen wir nicht.
2: Und trotzdem sagen die Zahlen, dass die deutlich zurückgegangen sind, die Straftaten. Herr Siegmund, Sie sind doch Kaufmann.
3: Naja,
2: Zahlen lügen nicht.
3: Ich glaube, da hat jetzt jeder gesehen, dass es einen großen Unterschied zwischen Ihren theoretischen Zahlen gibt und zwischen dem, was wir in den Kommunen gerade erleben, was auch viele Polizisten aktuell erleben, was sie uns ja auch mit auf den Weg geben, natürlich oftmals hinter vorgehaltener Hand. Mhm. Und ich sage noch ein Beispiel, auch vielleicht kommen wir noch zu den rechten Straftaten, die gehen ja auch gerne mit rein. Wenn ein Linker bei uns auf dem Plakat ein Hakenkreuz schmiert, dann ist es eine rechte Straftat, obwohl es ein Linker war. Und deswegen halten wir auch die Aussagefähigkeit der einen oder anderen Zahl hier für zweitrangig. Für uns ist viel wichtiger, was passiert hier wirklich im Land, was erleben die Menschen. Und das ist eine eindeutige Sprache, die hier gesprochen wird.
2: Politiker versprechen ja gern viel, Herr Siegmund. Und die Frage ist, was Sie dann am Ende halten.
3: Genau.
2: Das Institut für Wirtschaftsforschung Halle sagt über Sie, ich zitiere, das Wahlprogramm ist ein Luftschloss. Es lässt sich nicht finanzieren.
3: Ja. Das ist natürlich die einzige Möglichkeit, um hier irgendwie sich an der Lebensrealität hier vorbeizumogeln, indem man gar nicht die Fakten betrachtet, was wir auch auf der anderen Seite zum Fenster rauswerfen. Ich meine, dieses Institut hat offenbar nicht hinterfragt, dass wir seit 10 Jahren ja hunderte Millionen, Milliarden Euro allein in Sachsen-Anhalt für den Bereich Migration, Asyl, Integration etc. ausgegeben haben. Da sehen wir riesengroße Einsparpotenziale. Mehrere hundert Millionen Euro nur hier in Sachsen-Anhalt.
2: 165 Millionen Euro können Sie bei der Migration sparen?
3: Aber das Entscheidende ist ja, und das sage ich immer wieder, und das ist die Vision 26 ist ja auch die Betrachtung der Bundesebene. Wir verschenken Geld in die ganze Welt. Über 20 Milliarden Euro nur für Bürgergeldzahlungen an nicht-deutsche Staatsbürger. Jede Minute gehen 20.000 Euro in die Ukraine. Das ist alles Geld, was uns fehlt. Das könnte der Bund auch an die Länder ausreichen. Dann wären diese 2 Milliarden überhaupt kein Problem. Ganz im Gegenteil.
2: Dann Sie sprechen die 2 Milliarden an. Das sind nämlich die 2 Milliarden, 2,2 sind sogar, wo Ökonomen sagen, da haben Sie eine Finanzierungslücke.
3: Die können wir schließen. Das ist ja genau der Plan, der langfristige. Wir müssen unser Geld für uns selbst ausgeben. Wissen Sie, Leute haben hier 40, 50 Jahre lang gearbeitet und wissen nicht, wie sie über die Runden kommen sollen. Thema Rente. Dann versteuert man die Rente noch. Wo kommen wir denn hier hin? Das ist doch ein Schlag ins Gesicht der Lebensleistung der Menschen in diesem Land. Wir verschenken es in die Welt, anstatt es lieber auszugeben für unsere Rentner, für unsere Krankenhäuser, für unsere Schulen.
2: Aber die 2,2
3: Milliarden.
2: Und genau
3: das ist das Geld, was eigentlich da wäre, wenn wir es vernünftig einsetzen würden.
2: Erstmal, wenn ich da kurz rein darf, müssen Sie ja gucken, was Sie im Land zur Verfügung haben. Und die 2,2 Milliarden, wenn man das mal runterrechnet, da müsste jeder Bürger, jede Bürgerin 1.000 Euro mehr Steuern pro Jahr zahlen.
3: Nein,
2: das ist doch ziemlich teuer mit Ihnen.
3: Nein, wir möchten ja nicht mehr steuern, wir möchten endlich was sparen. Und das ist ja der große Unterschied. Ich habe ja gerade Zahlen genannt. Auf Bundesebene werden Größenordnungen zum Fenster rausgeworfen, die man an die Länder ausreichen könnte. Auf Landesebene sehen wir Einsparpotenzial 300 bis 500 Millionen Euro.
2: Und Ökonomen dann sagen 200?
3: Und dann ja, die Ökonomen, die oftmals mit CDU-geführten Ministerien natürlich sehr eng verbandelt sind. Und deswegen sagen wir ganz klar, wir brauchen 2029 spätestens natürlich auch eine Bundeskanzlerin, Alice Weidel, damit wir es zusammendenken können und endlich die Länder vernünftig ausfinanzieren können mit dem Geld, was aktuell in der ganzen Welt verschenkt wird. Und dann wären diese 2 Milliarden, wie gesagt, überhaupt kein Problem. Aber wir werden den Weg dahin auch als AfD-geführte Landesregierung selbstverständlich hier positiv in Sachsen-Anhalt bestreiten.
2: Das Topthema in diesem Wahlkampf ist die Migrationspolitik. Mhm. Die IHK Halle Dessau rechnet bis 2035. Mit rund 200.000 fehlenden Arbeitskräften in Sachsen-Anhalt. Sie schlagen vor, das nicht durch Zuwanderung zu lösen, sondern durch mehr Geburten. Nur selbst Kinder, die noch heute gezeugt würden, sind 2035 ja erst 9 Jahre alt.
3: Allein diese Fragestellung ist Grund, dass wir da sind, wo wir sind. Weil halt immer nur überlegt wird, was machen wir jetzt, anstatt mal perspektivisch zu denken. Das heißt, ich sehe es als meine Verantwortung an, als eventuell nächster Ministerpräsident, dass ich dieses Land auch in den nächsten Jahrzehnten jetzt schon stabil strukturieren möchte.
2: Und ohne Frage, dafür muss aber man was jetzt machen Sie anfangen. 2035?
3: Das ist trotzdem eine wichtige Frage, weil wir müssen endlich mal langfristig handeln. Den Übergangszeitraum, den müssen wir aus eigener Kraft schaffen. Zum Beispiel, indem wir ausgewanderte deutsche Fachkräfte wieder nach Hause holen. Mehrere Millionen Deutsche haben dieses Land verlassen, weil sie die Zustände hier leider nicht mehr aushalten. Jeder fünfte junge Deutsche denkt gerade ans Auswandern nach. Unsere Ärzte gehen in die Schweiz, gehen nach Norwegen, wir fliegen hier Ärzte aus Indien von sonst woher ein und sind damit der Meinung, das Problem zu lösen.
2: Und Sie
3: das heißt,
2: glauben,
3: unsere Antwort
2: kommt ein Arzt aus der Schweiz zurück nach Sachsen-Anhalt. Lassen Sie uns
3: aber
2: mal
3: selbstverständlich, ja. Wir haben jetzt schon Angebote, die sagen, wenn ihr hier regiert, gehe ich zurück nach Sachsen-Anhalt. Ich
2: möchte
3: mein altes Land zurück.
2: Haben Sie da?
3: Hunderte. aus der ganzen Welt, Tausende, wenn ich alles zusammenrechne, innerdeutsch, aber auch aus anderen Ländern. Ich habe Anrufe von Handwerkern aus Ungarn, die sagen, ich vermisse mein altes Land, ich möchte nach Hause. Kanaren, überall, das ist eine Lebensrealität und das darf so nicht sein. Das ist auch Teil des Remigrationsprogramms, dass wir unsere eigenen Leute wieder zurückholen, weil die sind ausgebildet und die sprechen unsere Sprache.
2: Lassen Sie mich noch mal gucken, wenn Sie sagen, langfristig müssen wir das angehen. Wenn wir wieder den Bevölkerungsstand von 1990 wollen, dann müsste jede Frau in Sachsen-Anhalt 5 Kinder kriegen. Mehr kann man doch eigentlich an der Lebensrealität von Frauen gar nicht vorbeireden.
3: Erstmal muss jede Frau das für sich selbst entscheiden können. Das ist das Erste. Niemand darf zu irgendwas gezwungen sein. Aber es gibt Familien, ich bin 35, ich kriege das gerade in meinem Umfeld mit, die sagen sich, kann ich mir ein zweites Kind leisten? Kann ich mir ein drittes Kind leisten?
2: 5,
3: kann
2: ist schon eine andere Nummer.
3: Na, wie kommen Sie denn auf diese Zahl? In welchen Zeitraum haben Sie jetzt gerechnet?
2: Das hat das Leibniz-Institut ausgerechnet.
3: Ja, und welchen Zeitraum?
2: Das Leibniz-Institut für die nächsten Jahre, den Übergang, den Sie sagen, die nächsten
3: 20 Jahren. Ja, das ist doch völliger Blödsinn, das ist doch völlig an der Lebensrealität vorbeigerechnet auch. Damit versucht man immer, ein gewisses Schreckgespenst zu skizzieren. Natürlich sehen wir das als langfristige Perspektive. Und ich sage doch, wir müssen es vernünftig machen, aber wir müssen endlich anfangen. Und man mogelt sich immer von Wahl zu Wahl mit Scheinlösungen, alle setzen auf Zuwanderung. Dabei hat die gesamte westliche Welt gerade das gleiche Problem. Dann soll mir dann auch das Leibniz-Institut mal sagen, wo sollen denn diese Leute in 10 Jahren herkommen? Wenn selbst Vietnam jetzt teilweise Geburtenprobleme hat und die eigenen Leute bei sich behalten möchte. Wo sollen diese Menschen herkommen? Wir müssen also, es aus eigener Kraft schaffen.
2: Probleme überall. Danke Ihnen fürs
3: und
2: Gespräch.
3: Und wohin uns Migration geführt hat, das sehen wir auch hier in Deutschland. Und deswegen, wir müssen es aus eigener Kraft schaffen.
2: Ulrich Siegmund, danke fürs Gespräch.
3: Gerne doch.
4: Sonnenschein in Deutschland. Es ist sonnig. Es ist teilweise wieder ganz schön heiß. Und es ist ganz ordentlich windig. Und diese Kombination sorgt dafür, dass es heute noch mal deutlich mehr austrocknet. Die Luft ist sowieso insgesamt deutlich trockener geworden, sodass wir in den nächsten Tagen durchaus immer wieder an einigen Orten eine relative Luftfeuchte im Laufe des Tages von unter 20% bekommen werden. Auf gut Deutsch, die Luft ist wirklich staubtrocken. Was in der Verbindung mit Sonnenschein und Wind dafür sorgt, dass auch die Böden noch mal schneller austrocknen. Gut, der Vorteil ist, auch Wäsche trocknet noch mal schneller. Aber austrocknende Böden, es hat zu wenig geregnet, das steigert natürlich die Waldbrandgefahr weiterhin. Und wir haben ja jetzt schon Probleme und wir haben teilweise Wassermangel, sodass das das Problem tatsächlich noch verschärft. Noch ein kleiner Fun-Fact am Rande. Dadurch, dass die Luft jetzt trockener ist, ist die Sicht besser. Und das wird morgen Abend interessant sein, denn viele Menschen wollen ja dann die Sonnenfinsternis beobachten bei klarer Luft. Da geht das besser und sie ist klarer, weil sie trockener ist. Jetzt aber erstmal die nächsten 24 Stunden. Was ist denn die grundsätzliche Wetterlage? Und wir sehen es, dort, wo das Hochdruckgebiet liegt, da steckt Deutschland. Deswegen haben Wolken auch wirklich keine nennenswerte Chance. Die Tiefs, die sind viel weiter nördlich. Da gibt es viele Wolken, da gibt es auch Regen. Bei uns ist das tatsächlich kein Thema. Ein paar Wolkenfelder ganz im Norden. Ansonsten allerdings passiert da nicht sehr viel, nicht heute Nacht und auch nicht morgen im Laufe des Tages. Also ein trockener Mittwoch, der allerdings in der Früh dann doch teilweise ganz schön kühl werden kann. Erzgebirgsrand, Abkühlung bis auf 4 Grad. Wir haben in der Nordhälfte häufiger Werte unter der 10 Grad Marke. Super zum Durchlüften. Zum Nachmittag dann an den Küsten noch 20er Werte. Im Landesinneren werden es dann aber schon die höheren 20er Werte. Und in, ich sag mal, dem südlichen Drittel sind wir klar über der 30 Grad Marke. Der Haken ist, es wird noch wärmer. Es arbeitet sich weiter nach oben das Temperaturniveau am Donnerstag bis 37, am Freitag bis 39 Grad, auch am Samstag noch 38 Grad, aber da können dann schon erste Schauer entstehen. Bis dahin allerdings bleibt es trocken mit diesen Aussichten. Zurück nach Hamburg.
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0: Willkommen zu Tagesschau 24, dem Nachrichtensender der ARD. Sie suchen nach Verschütteten, manche mit bloßen Händen. Einen Tag nach dem schweren Erdbeben in Kolumbien werden noch etwa 3000 Menschen vermisst. Die Behörden sprechen von mehr als 180 Toten. Die Regierung rief den nationalen Notstand aus. Das Beben hatte eine Stärke von 7,4. Das Epizentrum lag 400 Kilometer westlich von Bogota, nahe der Stadt San José del Palmar.
1: Angestrengt mit Taschenlampen und Handylichtern spähen Helfer in die Trümmer. Die ganze Nacht versuchen Retter und Freiwillige in Pereira Lebende zu finden. Schwierig, ohne Handynetz und Strom die Arbeit zu koordinieren. Viele stehen unter Schock. Das war wie ein schlechter Film. Alles hat sich bewegt. Ich bin mit meiner Familie raus. Wir hoffen, Lebende zu finden, dass alles wieder zur Normalität zurückkehrt. Doch von Normalität ist Pereira weit entfernt. Nach Regenfällen drohen nun auch Erdrutsche in der Kaffeeanbauregion. Kolumbiens Präsident, erst seit Freitag im Amt, gibt alle paar Stunden ein Lagebild ab und muss immer mehr Tote vermelden. Zudem gibt es in Cali ungefähr 700 Verletzte. Der ultrarechte Abelardo de la Estrella mobilisiert sofort das Militär. US-Präsident Trump, der ihn im Wahlkampf unterstützt hatte, verspricht 15,5 Millionen US-Dollar für Nothilfe. Auch andere Länder der Region bieten Hilfe an. In Cali, einer Millionenstadt, stürzten mindestens 40 Gebäude vollständig oder teilweise ein. Um Plünderungen zu verhindern, verhängte der Bürgermeister eine nächtliche Ausgangssperre. Stark betroffen auch die Region Chocó, eine der ärmsten Kolumbiens. Helfer können viele Dörfer im Dschungel nur per Boot erreichen. Das Ausmaß der Schäden unklar. Das Unglück weckt Erinnerungen an das schwere Doppelbeben in Venezuela Ende Juni. Laut Geologen gibt es allerdings keinen Zusammenhang, weil unterschiedliche Erdplatten beteiligt seien. In Kolumbien registrierte der Geologische Dienst fast 50 Nachbeben.
0: Und mein Kollege Ralf Baudach hat mit Christine Wesemann von der Konrad-Adenauer-Stiftung in der kolumbianischen Hauptstadt Bogota gesprochen. Er hat sie zunächst gefragt, ob noch Überlebende gefunden werden.
2: Es werden Überlebende gefunden. Man hat die ganze Nacht durchgearbeitet in den Städten, in den am meisten getroffenen Städten. Und man weiß, die ersten 48 Stunden sind entscheidend. Und davon sind jetzt gerade 24 Stunden um. Und mit Hochtouren sind alle Einsatzkräfte vor Ort dabei, aber eben auch die Menschen selbst. Es gibt eine große Solidarität, aber es wird gut koordiniert. Also da sind wir alle sehr beeindruckt.
3: Sie erleben die Rettungsarbeiten als gut koordiniert. Woran machen Sie das fest?
2: Wenige Minuten, nachdem das Erdbeben bekannt wurde, das war auch ein bisschen anders als in Venezuela. Also hier gab es ganz schnell die Meldung, es gab ganz schnelle Informationen, wurde sofort der nationale Krisenstab einberufen. Der Präsident selbst ist nach Quibdó geflogen. Das ist ja die am stärksten betroffene Region im Chocó. Sehr schwer zugänglich. Der Vizepräsident ist geflogen, der Innenminister. Also die Regierung war sofort an den unterschiedlichen Standorten. Man hat sich koordiniert mit den Bürgermeistern, mit den Einsatzkräften, mit den Militärs. Und es gibt regelmäßige, nicht nur Pressekonferenzen, sondern auch Kommuniqués. Also man wird sehr gut informiert. Gleichzeitig findet natürlich die gesamte Kommunikation auch auf Social Media statt. Das heißt, die Menschen selbst berichten. Es gibt sehr viel Unterstützung, eben unkonventionelle Art, aber auch konventionelle Art. Und dann natürlich die internationale, nicht nur Solidarität, sondern wirkliche Unterstützung, die innerhalb kürzester Zeit nicht nur angekündigt, sondern auch dann gleich fast eingetroffen ist oder beim Eintreffen ist. Und das nach meinem Gefühl beruhigt, dass die Kolumbianer, dass die öffentlichen, also sozusagen dass der Staat, egal jetzt auf welcher Ebene, im Moment weiß, was er tut.
3: Gehen wir noch mal kurz einen Schritt zurück. Wie haben Sie denn das Beben erlebt? Und wie ist die momentane Situation bei Ihnen in Bogota?
2: Genau, also ganz generell das Beben, das haben wir jetzt natürlich auch durch die Experten erfahren, hat sehr tief in der Erde stattgefunden, und zwar mehr als 100 Kilometer. Dadurch war es auf einer riesigen Fläche, also auf einem riesigen Territorium Kolumbiens zu spüren, auch in Bogota. Hier wackelt die Erde öfter mal, Aber das, was wir gestern um 7.34 Uhr erlebt haben, ja, also persönlich bei mir natürlich, ich dachte, ja, jetzt wackelt es mal wieder. Dann hörte das aber nicht auf. Also das sagen die Leute auch, es war sehr, sehr lang. Am Ende war es eine Minute, aber man hatte eben Zeit rauszukommen aus den Gebäuden. Die Knie wackeln, man greift den Notfallrucksack, den man in diesen naturkatastrophengeplagten Ländern ohnehin immer dabei hat. Und das Erste, was dann, als es wieder ruhiger wurde, passiert, ist natürlich angerufen im Büro. Unser Büro hier der Adenauer Stiftung ist in Bogotá. Allerdings arbeiten wir überall im Land und sind auch wirklich jede Woche woanders unterwegs und kennen die Menschen, die da jetzt betroffen sind, haben sofort nachgefragt, unsere Social-Media-WhatsApp-Ketten in Bewegung gesetzt, um zu gucken, ob alles in Ordnung ist. Es gab viele Sachschäden, das berichten uns unsere Partner auch, die Menschen, mit denen wir zusammenarbeiten. Selbst persönliche Betroffenheit haben wir im Moment noch nicht erlebt, es werden Menschen vermisst, aber was wir jetzt merken, ist, Kolumbien steht zusammen und es ist sehr beeindruckend zu sehen.
3: Der neu gewählte Staatschef Abelardo de la Espriella, wie präsentiert er sich in dieser Notlage?
2: Er ist absolut präsent, verliert kein Wort zu viel aus dem, was ich bisher an seinen Pressekonferenzen gesehen habe. Cali ist die Stadt, haben Sie auch gerade berichtet, die mit am meisten betroffen ist, die drittgrößte Stadt Kolumbiens, 2,3 Millionen Einwohner. Am Freitag, ne? Also jetzt am Freitag war dort die Amtseinführung von Präsident de la Espriella. Es war also zum Beispiel auch unser früherer Bundespräsident Christian Wulff dabei, der spanische König, also die Präsidenten oder viele Präsidenten Lateinamerikas, ganz viel diplomatischer Chor. Und dort ist das jetzt alles passiert. Das ist so das eine. Und er ist quasi von einem Tag auf den anderen in diese Katastrophensituation gesprungen, hat es auch gemacht. Man muss dazu sagen, er war ja angetreten ohnehin mit dem Versprechen, in Kolumbien die grassierende Sicherheitskrise zu beenden. Also Kolumbien ist ein Land, das teilweise aufgefressen wird von organisierter Kriminalität. Da gibt es ja so eine Art Staat im Staat an vielen Orten. Und dadurch waren auch die Sicherheitskräfte, also Armee, nationale Polizei, in Bereitschaft. Also es sollte eigentlich, oder es ging dann auch sozusagen von Tag 1 an los, dass man eben gegen das organisierte Verbrechen vorgegangen ist. Das heißt, die Sicherheitskräfte waren vorbereitet, nicht auf ein Erdbeben in diesem Sinne, aber darauf, sofort agieren zu können, um den Staat auch wieder handlungsfähig zu machen. Und diese Kräfte sind jetzt umgeschwenkt. Das Militär ist ein wichtiger Stabilisierungsfaktor im Moment. Man hat es gesehen in der Nacht, in Cali gab es eine Ausgangssperre, weil man eben auch Angst hatte vor Plünderung. Da gab es jetzt keine Meldung, dass irgendwas schiefgelaufen wäre. Also es ist ruhig geblieben, die Rettungskräfte konnten weitersuchen. Und insofern, genau, man war vorbereitet, musste jetzt eben in einen anderen Notstand rein. Und das, was wir sehen, ist koordiniert und es werden die Experten einbezogen und eben dann eben das zivilgesellschaftliche Engagement, was wirklich überwältigend auch ist.
3: Das waren Einordnungen aus Bogotá von der Leiterin des Auslandsbüros Kolumbien, der Konrad-Adenauer-Stiftung, Christine Wesemann. Vielen Dank dafür.
0: Ein Gericht hat den früheren syrischen Machthaber Assad zum Tode verurteilt. Die Richter sprachen das Urteil in Abwesenheit von Assad. Er war nach seinem Sturz im Dezember 2024 ins Exil nach Russland geflüchtet. Die Richter begründeten ihr Urteil mit Kriegsverbrechen sowie Verbrechen gegen die Menschlichkeit nach Beginn des syrischen Bürgerkriegs 2011.
4: 24 Jahre lang regierte er Syrien autoritär. Nun hat ein Gericht Bashar al-Assad und seinen Bruder Maher zum Tode verurteilt, obwohl sich beide nicht mehr in Syrien aufhalten. Anstiftung zum Mord, vorsätzliche Tötung in mehreren Fällen, Taten, die als Verbrechen gegen die Menschlichkeit und als Kriegsverbrechen eingestuft werden. Auch ein Cousin der Assads, Atef Najib, steht vor Gericht. Auch ihn verurteilen die Richter zum Tode. 2011 soll er als Geheimdienstchef der Stadt Dara für Massaker verantwortlich gewesen sein. Vor dem Justizpalast in Damaskus jubeln Angehörige von Menschen, die zu Assads Zeiten entführt oder getötet wurden. Ich gratuliere all den Familien der Märtyrer zu dem Todesurteil gegen den Verbrecher Atef Najib. Wir hoffen, dass Bashar al-Assad und alle Mitglieder seiner verbrecherischen Bande hingerichtet werden. Im Jahr 2000 hatte Bashar al-Assad die Macht von seinem Vater übernommen. Als 2011 der sogenannte arabische Frühling auch Syrien erreichte, ließ er die Proteste brutal niederschlagen. Ein jahrelanger Krieg folgte. Ende 2024 wurde Assad schließlich gestürzt und floh nach Russland. Assad, kaum ein Name, ist in Syrien so verhasst. Doch Menschenrechtler kritisieren das Todesurteil und warnen vor den Folgen. Es wird die internationale Zusammenarbeit beeinträchtigen, zu Problemen bei der Auslieferung von anderen Straftätern führen, die diese Verbrechen ebenfalls begangen haben. Personen, die sich derzeit in Gefängnissen in Deutschland, Schweden oder anderen europäischen Staaten befinden, sie werden sie nicht an den neuen syrischen Staat übergeben. Das Urteil soll Gerechtigkeit bringen für die Opfer des Assad-Regimes. Doch wie das Land die Verbrechen der Vergangenheit aufarbeitet, bleibt eine der schwierigsten Aufgaben im neuen Syrien.
0: Während der Urteilsverkündung versammelten sich Menschen vor dem Justizpalast in Damaskus. Nach dem Urteil gab es Jubel und Zustimmung dafür, dass auch der Cousin von Assad, Atef Najib, zum Tode verurteilt wurde.
5: Atef Najib hat mich verhaftet, als ich 15 Jahre alt war. Gott sei Dank hat sich die syrische Revolution nach 15 Jahren durchgesetzt. Gott sei Dank wurde Atef Najib heute zum Tode verurteilt. Die Freude ist unbeschreiblich. Wir hoffen, dass der neue syrische Staat jeden Kriegsverbrecher, der das syrische Volk gedemütigt hat, zur Rechenschaft ziehen wird. Wir haben 15 Jahre lang für ein wenig Würde gekämpft. Gott sei Dank hat sich die syrische Revolution durchgesetzt und wir werden Syrien wieder aufbauen und es so machen, wie es einmal war und sogar noch besser. Durch die Gnade Gottes. Wir betrachten dieses Urteil als einen ersten echten und wichtigen Schritt auf dem Weg zur Übergangsjustiz im modernen Syrien. Wir wollen den Grundsatz der Nichtstraffreiheit wahren, indem wir all jene zur Rechenschaft ziehen, die Verbrechen gegen Syrer begangen oder gegen sie verstoßen haben. Heute ist der Tag der Gerechtigkeit für alle verwundeten Märtyrer, Inhaftierten und Syrer, die zu Unrecht gezwungen wurden, ihr Land zu verlassen. Heute ist ein historischer Tag. Heute ist ein Sieg des Rechts über die Ungerechtigkeit, ein Sieg des syrischen Volkes über das gestürzte Regime.
0: Und über das Urteil gegen Assad hat mein Kollege Ralf Baudach am Nachmittag mit unserer Korrespondentin Vera Rudolph gesprochen. Und er wollte zunächst wissen, wie bemerkenswert dieses Urteil ist.
6: Ja, es ist bemerkenswert und es ist ein historischer Tag für viele Syrerinnen und Syrer. Wir sehen das im ganzen Land, Jubel auf den Straßen in der Hauptstadt, aber auch eben in anderen Städten. Das ist ja ein Urteil, das relativ schnell nach dem Machtsturz von Assad und der neuen Machtübernahme der islamistisch geführten Regierung jetzt erfolgt ist. Und es war eben auch gefordert worden. Der Prozess war ja im April gestartet, jetzt also das Urteil, Todesstrafe für Ex-Präsident Assad, aber eben auch für seinen Cousin und für seinen Bruder. Ihnen werden ja Kriegsverbrechen und Verbrechen gegen die Menschlichkeit vorgeworfen. Wenn man jetzt die Amtszeit ja auch noch von Assads, von Bashar al-Assads Vater Hafez mit einrechnet, ist es ja eine Familie, die fast ein halbes Jahrhundert Syrien ja fest im Griff hatte. Ein brutales Regime, das ab 2011 die friedlichen Proteste ja brutalst niedergeschlagen hat, gegen die eigene Bevölkerung vorgegangen ist, mit Verschwinden lassen in Foltergefängnissen, mit Giftgaseinsätzen, die eigene Bevölkerung gegeißelt hat. Es handelt sich also jetzt heute überhaupt ja über ein erstes Urteil gegen Ex-Präsident Assad, der ja, ja nach seinem Sturz nach Russland geflohen ist. Und deshalb Deshalb herrscht im Land heute einerseits Genugtuung bei der Bevölkerung, aber es gibt eben auch Kritik. Experten und Beobachter kritisieren, dass die Todesstrafe ausgesprochen wurde, denn das wollte eben in Zukunft verhindern, dass Assad eben überhaupt an Syrien ausgeliefert wird. Und auch, es ist ja nicht nur jetzt diese drei Angeklagten, sondern ein riesiger Machtapparat, der dahinter steht. Und da gilt es eben auch in Zukunft, die Befehlsketten und Verantwortlichkeiten auszuarbeiten und eben auch strafrechtlich zu verfolgen.
3: Wir sortieren das mal. Es wurde ja unter anderem auch Bashar al-Assads jüngerer Bruder Mahir und ein Cousin verurteilt. Wie ist das denn einzuordnen?
6: Also Mahir, sein Bruder, gilt als der eigentliche Organisator hinter diesen brutalen Vorgehen gegen die Opposition und gegen die Bevölkerung. Er wird auch der Schlechter genannt. Und auch sein Cousin Atef Najib ist der Einzige, der anwesend war jetzt bei der Urteilsverkündung. Er saß dort im Gerichtssaal eben hinter Gittern. Auch ihm wird eben systematischer Massenmord vorgeworfen. Auch die vorsätzliche Tötung von Kindern unter 15 Jahren. Er war damals Sicherheitschef in der Stadt Daraa, in der ja die 2011 die friedlichen Proteste ja auch begonnen haben. Das heißt, man hat jetzt also dieses Urteil gegen diese drei, aber wie eben schon gesagt, es steht ein ganzer Machtapparat dahinter und da geht es eben jetzt auch darum, ob eben die Justiz auch weiter daran arbeitet, um diese Verbrechen aufzuarbeiten.
3: Wie seriös ist denn das Urteil dieses Gerichts nach westlichen Maßstäben? Wie ist dieses Gericht einzuordnen?
6: Also ich habe vorhin mit einem Beobachter gesprochen, der auch schon bei dem Prozess im April eben anwesend war, als der Prozess begonnen hat. Und da wird ja teils von chaotischen Zuständen berichtet, eben auch von einem Schauprozess, dass eben ja der Richter auch in der Urteilsverkündung oder auch generell in der Sitzung eben während des Prozesses fast so redet, als würde er nochmal die Sache nachverfolgen. Aber auch die Zwischenrufe von Journalisten, aber auch eben von den Familienangehörigen selbst, die zugelassen sind, also nach westlichen Maßstäben, ist das sicherlich ein Prozess, ja, dem viele Experten und Beobachter Kritik üben.
3: Vera, du hast eben schon den Aspekt einer möglichen Auslieferung Bashar al-Assads durch Russland angedeutet. Wie realistisch ist es denn überhaupt, dass es dazu kommt?
6: Das ist überhaupt nicht realistisch. Russland war ja ein enger Verbündeter des Assad-Regimes. Deswegen ist eben auch ja Assad nach Russland auch geflohen. Und daher ist auch nicht davon auszugehen, dass Russland in naher Zeit Assad nach Syrien ausliefert.
3: Welchen Wert hat dann das Urteil gerade für die syrische Bevölkerung?
6: Also vielleicht muss man noch mal kurz ins Gedächtnis rufen. Bashar al-Assad war ja von 2000 bis 2024 an der Macht, hat wirklich die Bevölkerung, die Menschen gefoltert, hat gegeißelt. Es gab Giftgaseinsätze. Es gibt kaum eine Familie in Syrien, die eben nicht einen Familienangehörigen, ein Familienmitglied durch dieses Regime verloren hat oder noch vermisst. Es wären ja laut Menschenrechtsorganisationen auch heute noch mehr als 100.000 Menschen in Syrien vermisst. Und auch auf unseren Reisen, wenn wir da mit Familien ins Gespräch kommen, da hat uns eine Mutter eben geschildert, dass ihr 13-jähriger Sohn eben von Sicherheitskräften damals festgenommen wurde mit 13 Jahren. Er war dann lange in Haft und als dann seine Leiche freigegeben wurde, ja, hat sie ihn nicht mehr erkannt. Er wurde bis zur Unkenntlichkeit gefoltert und das sind Schicksale, nur ein Schicksal von Hunderttausenden. Und deswegen hoffen die Menschen jetzt eben auf Genugtuung, auf einen ersten Schritt, ja, zur Aufarbeitung auch. Denn nur so, sagen viele, kann das die Grundlage überhaupt sein für einen neuen Weg und ein neues Syrien, in dem Frieden herrscht.
3: Wir sprechen hier über eine Aufarbeitung im Land, in Syrien selbst. Warum gab es denn bisher kein internationales Urteil?
6: Also Assad wurde bislang nicht vor den Internationalen Strafgerichtshof in Den Haag bestellt. Das liegt daran, weil er eben keine Zuständigkeit hat. Syrien ist nicht Vertragsstaat, hat das römische Statut nicht unterzeichnet und somit kann auch der internationale Strafgerichtshof nicht tätig werden, außer eben der UN-Sicherheitsrat überweist diesen Fall an den internationalen Strafgerichtshof. Und da gab es auch mehrere Versuche, zum Beispiel 2014 auch. Da hatte der UN-Sicherheitsrat eben den Fall Syrien überweisen wollen. Nur hatten das damals die beiden ständigen Mitglieder, Russland und China, eben mit ihrem Veto abgelehnt. Und daher kam es zu keiner Strafverfolgung von Assad. Und daher gab es auch bislang noch kein internationales Urteil gegen ihn.
3: Aus Kairo waren das Einordnungen von unserer Korrespondentin Vera Rudolph. Vielen Dank.
0: Ein Apfel als Symbol des Widerstands und Zeichen der einzig offenen kriegskritischen Oppositionspartei in Russland. Sie nennt sich Jablonko, zu Deutsch Apfel. Ihr Chef Rybakov hält demonstrativ einen hoch. Er will damit zeigen, wir geben nicht auf, auch nicht nachdem Russlands oberster Gerichtshof die Partei gestern von der kommenden Parlamentswahl ausgeschlossen hat. Jablonko will gegen das Urteil Berufung einlegen.
7: Eine Entscheidung des obersten Gerichts, die von vielen erwartet wurde. Die russische Oppositionspartei Jabloko darf nicht bei der Parlamentswahl im September teilnehmen. Jabloko mit ihrem Chef Rybakov stellt sich offen gegen den Krieg in der Ukraine. Gegen Jabloko hatte eine kremltreue Partei geklagt. Der oberste Gerichtshof der Russischen Föderation hat entschieden, der von der russischen Partei Rodina eingereichten Verwaltungsklage stattzugeben. Die Registrierung der von Jabloko nominierten Kandidatenliste für die Abgeordneten der Staatsduma der 9. Legislaturperiode wird aufgehoben. Die Partei, die vor allem unter jungen Leuten Zuspruch findet, wollte unter dem Motto für Frieden und Freiheit antreten. Jabloko habe keine Rechtsverstöße begangen, sagte Parteichef Rybakov in seinem Schlusswort. Gegen das Urteil wolle man Rechtsmittel einlegen. Wir haben eine sehr große und wichtige Aufgabe, gemeinsam den Tod von Menschen zu verhindern, den Frieden wiederherzustellen und Menschenleben zu retten. Und alles, was wir gemeinsam mit Ihnen tun, muss diesem Ziel gewidmet sein. Deshalb bitte ich Sie alle ganz herzlich, kommen Sie zu uns, um unsere gemeinsame Arbeit fortzusetzen. In sozialen Netzwerken hatten viele Regimegegner dazu aufgerufen, Jabloko zu wählen. So auch die Witwe des Kreml-Kritikers Nawalny, Julia Nawalnaja. Als Reaktion auf das Urteil schrieb sie, der Kreml sei in Panik. Auch vor dem Gerichtsgebäude versammelten sich Anhänger der Partei unter den Augen der Polizei. Demonstrationen wurden verboten.
0: Zum Sport bei Tagesschau 24. Seit gestern laufen die Wettkämpfe bei der Leichtathletik-Europameisterschaft im englischen Birmingham. Und zum Auftakt, da gab es direkt zwei Medaillen für das deutsche Team.
8: Erstes großes Finale, erste Medaille für Deutschland bei dieser EM. Kugelstoßerin Yemisi Mabry, eingerahmt von ihren Teamkolleginnen. Im fünften von insgesamt 6 Versuchen stößt die Olympiasiegerin von Paris ihr Sportgerät auf 19,50 Meter. Und damit zu Bronze.
9: Von Stoß zu Stoß habe ich einfach nur probiert, Vollgas zu geben. Hat nicht immer funktioniert. Mit 19,50 kann ich super zufrieden sein und bin froh, heute mit einer Medaille nach Hause zu gehen.
8: Srilda, Van Klinken, Mabry. Zweimal Niederlande, einmal Deutschland. Diese drei bilden den ersten kompletten Medaillensatz. Tränen der Freude fließen bei Läufer Florian Brem. Über die 5000 Meter gelingt dem Mann aus Mittelfranken der Lauf seines Lebens. Auf der Zielgeraden muss Brem nur Superstar Ingebrigtsen passieren lassen. Silber, sensationell. Von so einem Moment hat er lange geträumt.
10: Man stellt sich dann vor, auch was man im Interview sagt und wie man alles toll erklären kann. Und jetzt stehe ich hier und weiß ehrlich gesagt nicht, was ich sagen soll.
8: Einmal Silber, einmal Bronze. Ein guter Start für Deutschland in die Leichtathletik-EM.
0: Mehr als 25 Jahre gab es bei Länderspielen der Fußballnationalmannschaft keine Stehplätze mehr. Nun bietet der DFB wieder solche Karten an. Bereits für die Heimpremiere von Bundestrainer Jürgen Klopp am 27. September in Augsburg sind Tickets für Stehplätze zu haben. Das haben Aufsichtsrat und Gesellschafterversammlung vom DFB beschlossen. Hintergrund sei die große Nachfrage der Fans. Guten Abend, hier ist die Tagesschau in 100 Sekunden. Suche nach Verschütteten in Kolumbien. Einen Tag nach dem schweren Erdbeben werden noch etwa 3000 Menschen vermisst. Die Behörden sprechen von mehr als 180 Toten. Die Regierung rief den Notstand aus. Das Zentrum des Bebens lag etwa 400 Kilometer westlich der Hauptstadt Bogotá. Seine Stärke betrug 7,4. Syriens Ex-Machthaber Assad in Abwesenheit zum Tode verurteilt. Die Richter in Syrien begründeten ihr Urteil mit Kriegsverbrechen und Verbrechen gegen die Menschlichkeit während des Bürgerkrieges. Es ist das erste Urteil gegen Assad, der Ende 2024 von islamistischen Kämpfern gestürzt wurde. Zurzeit hält er sich im Exil in Russland auf. Wasserstand des Rheins geht weiter zurück. In Köln wurde heute ein historischer Tiefstwert gemessen. Nach der Prognose werden die Pegelstände in den kommenden Tagen weiter deutlich sinken. Die deutschen Binnenschiffer befürchten, dass der Rhein bald nicht mehr durchgängig befahrbar ist. Tarifkonflikt zwischen der Lufthansa und ihren Piloten könnte bald ein Ende haben. Laut einem Rundschreiben der Gewerkschaft Vereinigung Cockpit haben sich beide Seiten geeinigt, den Streit in einem umfassenden Schlichtungsverfahren zu klären. Das betrifft auch den Flugbetrieb von Lufthansa Cargo und Eurowings. Dieses Jahr gab es bereits 7 Streiktage. Fans freuen sich auf Sonnenfinsternis. In Spanien soll die Sonne morgen Abend kurzzeitig komplett verschwinden. In Deutschland wird sie vom Mond größtenteils verdeckt. Ohne spezielle Schutzbrille sollte man das Himmelsereignis auf keinen Fall betrachten. In einigen Ländern gibt es deshalb einen Ansturm auf die Geschäfte. Das Wetter? Morgen den ganzen Tag über Sonnenschein, im Norden mitunter ein paar lockere Wolken, überall trocken, Höchstwerte 20 bis 35 Grad. Zeit für unser Update am Abend, und da schauen wir auf einige Themen, die heute wichtig sind, zusammen mit meiner Kollegin Aline Braun im Nachrichtenhaus der Tagesschau. Aline, nach dem schweren Erdbeben in Kolumbien suchen Angehörige weiter nach Vermissten. In einer digitalen Datenbank sind tausende Menschen als vermisst registriert, vor allem in den besonders betroffenen Städten Cali und Pereira. Wie ist die Lage denn aktuell?
11: Ja, die Lage ist wirklich noch dramatisch vor Ort, und ich habe mal eine Karte mitgebracht, damit wir noch mal verorten können, wo das Ganze passiert ist. Das Epizentrum, das war in San José de Palmar im Westen des Landes, und es war eines der schwersten Erdbeben der letzten Jahrzehnte. Montagmorgen gegen 7.30 Uhr ist es passiert, mit einer Stärke von 7,4. Und du hast es eben schon gesagt, mehrere Millionen Städte waren und sind betroffen. Ich habe auch Bilder aus Cali mitgebracht, die können wir uns mal gemeinsam anschauen, wie es heute über Tag noch dort aussah. Und da sieht man eben, dass Trümmer noch beseitigt werden. Man sieht eingestürzte Gebäude. Man sieht, dass Einsatzkräfte dort auf der Suche nach Überlebenden sind. Aber neben Polizei, Feuerwehr und Krisenteams sind natürlich auch private Menschen vor Ort, die helfen und die irgendwie versuchen, ihre Angehörigen, ihre Freunde zu finden. Laut Behördenangaben gibt es mindestens 169 Todesopfer, hunderte Verletzte. Und du hast es gesagt, Tausende sind vermisst. Also die Zahlen könnten sich noch nach oben regulieren. Und Stromversorgung ist in der Region ein Problem. Kommunikation ist ein Problem. 6 Flughäfen sind außer Betrieb in den betroffenen Regionen. Und die Regierung, die hat jetzt den Notstand ausgerufen, um schneller helfen zu können, mit finanziellen Mitteln, aber auch mit Militär.
0: Ja, wir konnten ja sehen, dass die Menschen teils mit bloßen Händen nach Verschütteten suchen. Aline, vor wenigen Tagen hat der neue Präsident Estrella ja erst sein Amt angetreten. Die Amtszeit startet also mit einer Katastrophe für ihn. Was heißt denn das jetzt?
11: Ja, also er muss sich wenige Tage nach Amtsantritt beweisen. Offenbar wird das bisher als positiv bewertet, wie er sich da schlägt. Er und andere Regierungsmitglieder waren ziemlich schnell vor Ort in betroffenen Regionen und Städten, aber auch abgelegenen Regionen. Wir sehen hier nochmal, in der Nacht war er zum Beispiel auch in der Stadt Cali, die ja auch schwer betroffen war. Da haben wir eben auch die Bilder gesehen. Und die Menschen fordern jetzt aber Hilfe in Form von Einsatzkräften, finanzieller Unterstützung. Und das muss man natürlich die nächsten Tage und Wochen weiterhin beobachten. Aber in der Nacht hat er eine Pressekonferenz gegeben und Hilfe immerhin versprochen. Wir hören uns noch mal an, was genau er gesagt hat.
12: Desde el principio de este día y
5: Seit Beginn des Tages und seit Eintreten der Tragödie stehe ich im Gespräch mit dem Gouverneur und dem Bürgermeister und sie haben mich um Rettungskräfte gebeten. Wir haben nun 228 Rettungskräfte in der Stadt Cali, zusammen mit Suchhunden, die uns bei der Suche nach den Vermissten helfen werden. Auf Versuchen des Gouverneurs und des Bürgermeisters sind außerdem 105 Militäringenieure vor Ort. Seit dem Eintreten der Tragödie hat sich zudem eine ganz besondere Situation entwickelt. Es kam zu Plünderungen und Störungen der öffentlichen Ordnung. Daher werden wir bis morgen früh mehr als 1000 Sicherheitskräfte in der ganzen Stadt einsetzen, um Cali zu schützen und Unruhen sowie Situationen zu verhindern, die die öffentliche Ordnung stören könnten.
11: Also er spricht da von Plünderungen und dass er da schnelle militärische Hilfe auch verspricht, passt tatsächlich zu ihm, wie er Wahlkampf auch geführt hat. Da hat er ja als ein zentrales Wahlkampfthema die Sicherheit gehabt und eben auch rigoros gegen Kriminalität vorgehen zu wollen. Also das erwartbar und jetzt zumindest große Hilfe versprochen, aber das muss man natürlich beobachten, das wird uns länger sicherlich begleiten.
0: Mal schauen, was da auch überhaupt vom Ausland ankommt an Hilfe. Das ist auch unser Top-Thema direkt nach der Tagesschau um 20.15 Uhr, das Erdbeben in Kolumbien. Wir schauen auf was anderes. Es geht um die Todesstrafe für den früheren syrischen Präsidenten Bashar al-Assad. Das Urteil wurde ja in Abwesenheit von al-Assad gesprochen. Was wissen wir darüber?
11: Ja, wir wissen, dass ihm vorgeworfen wurde, vorsätzlich gemordet, gefoltert zu haben, willkürlich Menschen verhaftet zu haben. Und die Richter haben es eben als erwiesen heute angesehen, dass er Kriegsverbrechen begangen hat und auch Verbrechen gegen die Menschlichkeit. Und wir sehen die Urteilsverkündung jetzt, die wurde im syrischen Staatsfernsehen live verkündet. Viele Menschen haben sich versammelt, haben das verfolgt, live vor Ort, aber auch vor dem Bildschirm. Und danach tatsächlich gab es auch Jubel, das haben uns Korrespondenten vor Ort berichtet. Aber das sieht man eben teils auch auf Videos. Und vielleicht noch mal zum Hintergrund. 2011 ist ja der Bürgerkrieg in Syrien ausgebrochen. Fast 14 Jahre lang wirklich blutiger Krieg mit vielen zivilen Opfern. Und es soll eben auch, da sehen wir eben noch mal al-Assad auch im Bild, in diesem Zeitraum um die Taten gehen, die er da begangen hat. Im Dezember 2024 wurde er von islamistischen Kämpfern gestürzt. Und danach soll er mit seiner Familie oder ist mit seiner Familie nach Russland geflohen, soll sich in Moskau aufhalten. Aber über seinen Alltag jetzt und was genau er macht, wo genau seine Familienmitglieder teils sind, das ist nicht ganz genau zu bestätigen.
0: Aline, es wurde ja nicht nur Assad verurteilt, auch viele weitere führende Regierungsmitglieder. Wie wahrscheinlich ist es denn, dass Assad vielleicht ausgeliefert wird?
11: Also das scheint im Moment eher unwahrscheinlich. Die islamistisch geführte Regierung, die hatte schon in den letzten Monaten und im letzten Jahr mit Russland immer wieder verhandelt, weil Russland ja enger Verbündeter ist und dort auch Militärbasen hat. Und man hatte eine Art Deal angebahnt, hatte sich da, dass Russland verschiedene Militärbasen behalten darf in Syrien, aber dafür Assad ausliefern müsste. Aber auch da hat man ja keinen Kompromiss gefunden. Also das scheint im Moment eher unwahrscheinlich. Außerdem war Russland eben ganz enger Verbündeter Assads und hat mit massiven Luftangriffen auch auf die syrische Bevölkerung damals dazu beigetragen, dass Assad an der Macht geblieben ist. Und er ist ja eben nicht der einzige Verurteilte heute. Auch sein Bruder, der ja auch der Schlechter genannt wird, wurde verurteilt. Und auch sein Cousin Atef Najib, der hat nochmal eine spezielle Rolle auch eingenommen. Und er war der Einzige, der heute im Gericht auch vor Ort war. Hier sehen wir ihn verpixelt von den Angeklagten. 2011, da war er Chef des politischen Sicherheitsdienstes in der südlichen Provinz Dara. Und die Stadt gilt ja auch als Wiege des Aufstandes gegen Assad. Er war also heute anwesend, wurde auch verurteilt, hat die Vorwürfe aber zurückgewiesen. Aber es ist eben ja, als bewiesen sehen, dass die Richter an, dass er systematisch Massen gemordet hat, Gewalt angewendet hat, Proteste blutig niedergeschlagen hat. Und auch seine Verurteilung wurde draußen von den Menschen begrüßt. Ich habe mal ein paar Stimmen von vor Ort mitgebracht.
5: Atef Najib hat mich verhaftet, als ich 15 Jahre alt war. Gott sei Dank hat sich die syrische Revolution nach 15 Jahren durchgesetzt. Gott sei Dank wurde Atef Najib heute zum Tode verurteilt. Die Freude ist unbeschreiblich. Wir hoffen, dass der neue syrische Staat jeden Kriegsverbrecher, der das syrische Volk gedemütigt hat, zur Rechenschaft ziehen wird. Wir haben 15 Jahre lang für ein wenig Würde gekämpft. Gott sei Dank hat sich die syrische Revolution durchgesetzt und wir werden Syrien wieder aufbauen und es so machen, wie es einmal war und sogar noch besser. Durch die Gnade Gottes. Wir betrachten dieses Urteil als einen ersten echten und wichtigen Schritt auf dem Weg zur Übergangsjustiz im modernen Syrien. Wir wollen den Grundsatz der Nichtstraffreiheit wahren, indem wir all jene zur Rechenschaft ziehen, die Verbrechen gegen Syrer begangen oder gegen sie verstoßen haben. Heute ist der Tag der Gerechtigkeit für alle verwundeten Märtyrer, Inhaftierten und Syrer, die zu Unrecht gezwungen wurden, ihr Land zu verlassen. Heute ist ein historischer Tag. Heute ist ein Sieg des Rechts über die Ungerechtigkeit, ein Sieg des syrischen Volkes über das gestürzte Regime.
11: Also da hört man viel Genugtuung raus, viel Hoffnung, dass sich in Syrien eben auch eine Justiz etabliert, auf die sich die Menschen verlassen können, die dann für Gerechtigkeit sorgt. Mhm.
0: Ja, und dann lass uns noch mal auf den NATO-Gipfel aus dem Juli in der Türkei blicken. Da gibt es nämlich jetzt interessante Neuigkeiten. Demnach Medienberichten zufolge ist der US-Präsident heimlich quasi davon wieder weggeflogen worden in einem kleineren Flugzeug. Weißt du dahinter

0: Und der soll den Präsidenten dann in eine kleinere US-Maschine gebracht haben. Dann gab es einen angekündigten Zwischenstopp in Großbritannien. Und da ist er dann aus der Maschine wieder ausgestiegen, als ob er die ganze Zeit mitgeflogen wäre. Dann ist der ganze Tross in die neue Air Force One umgestiegen, die ja von Katar geschenkt wurde. Ja, und dann ist eben jetzt rausgekommen, dass er mindestens mal die erste Strecke eben gar nicht mit an Bord war. Und die Journalisten, die mit an Bord waren, die wurden offenbar auch nicht über eine Bedrohung informiert oder warum der Präsident nicht an Bord war. Auch die Mitarbeiter des Weißen Hauses wussten das offenbar teilweise nicht, dass er nicht mitgeflogen ist. Aber die Washington Post und die New York Times, die haben das jetzt eben rausbekommen aus Regierungskreisen und Insidern.
1: Also Hintergrund sollen ja iranische Drohungen gewesen sein. Da fragt man sich schon, was sich daraus jetzt ableiten lässt.
0: Ja, also es soll da, das sagen eben Experten, auch ernstzunehmende geheimdienstliche Hinweise gegeben haben für einen möglichen Mordanschlag auf die Maschine, auf US-Präsident Trump aus Iran. Außerdem, ja, ist es tatsächlich ziemlich ungewöhnlich, dieses Manöver. Das sagen eben auch Beobachter. Klar gab es schon ähnliche Fälle, zum Beispiel mit dem Ex-Präsidenten Clinton in 2000. Da ist er aus Pakistan mit einer anderen unmarkierten Maschine geflogen. Die Air Force One ist als Ablenkungsmanöver geflogen. Aber dass man das jetzt so heimlich macht und auch nicht erwähnt, das ist schon ein Novum. Ja, und offenbar, und das ist vielleicht die wichtigste Ableitung, die man daraus ziehen kann, sagen die Experten, da muss man ja schon Iran zugetraut haben, Zugriff zu diesem Flugzeug bekommen zu haben oder dann eben auf das Flugzeug einen Anschlag verüben zu können, obwohl das eben so weit aus diesem Kriegsgebiet entfernt ist. Also da muss man sich wirklich Sorgen gemacht haben.
1: Mhm. Danke dir erstmal für das Update. Arlene Braun ins Nachrichtenhaus.
0: Gerne.
1: Es ist ein Klischee. Die Generation Z, kurz Gen Z, gilt als anspruchsvoll, unzuverlässig und sogar arbeitsunwillig. Wer zwischen Ende der 1990er und den frühen 2010er Jahren geboren ist, muss mit dem Vorurteil umgehen, diese Jahrgänge ließen am liebsten die Füße baumeln. Offenbar zu Unrecht, wie aktuelle Studien und Arbeitsmarktdaten zeigen. Junge Menschen arbeiten tatsächlich so viel wie seit Jahrzehnten nicht.
2: Moritz Rappen studiert Maschinenbau und arbeitet 20 Stunden die Woche beim Kunststoffhersteller IGUS in Köln. Manchmal fahre er direkt von der Uni zur Arbeit oder von der Arbeit zur Uni.
3: Ist schon sehr viel, weil Studieren und Arbeiten, mein Studium ist eigentlich auf Vollzeit ausgerichtet. Deswegen ist die Woche schon sehr voll, auch am Wochenende muss dann auf jeden Fall was gemacht werden.
2: Ein Wochenablauf, der nicht zum Klischee einer faulen Generation Z passt. Die Statistik zeigt, die Erwerbsbeteiligung der 20- bis 24-Jährigen ist deutlich gestiegen. 2015 waren 69,7% der jungen Menschen erwerbstätig. Im vergangenen Jahr waren es 76,8%.
4: So häufig im Arbeitsmarkt wie die Generation Z heute waren junge Leute zuletzt vor mehr als 30 Jahren. Damals gab es aber noch wesentlich weniger Studierende, die ja deutlich seltener arbeiten als andere. Dementsprechend hat die Generation Z tatsächlich einen Rekord aufgestellt.
2: Auch Sarah Al-Falahi arbeitet neben dem Studium bei dem Kunststoffhersteller. Sie will finanziell unabhängig sein, Berufserfahrung sammeln. Aber für sie und ihre Generation sei der Job eben nicht alles.
5: Gesundheit spielt ja auch natürlich eine sehr, sehr wichtige Rolle. Und um halt natürlich auch effizient arbeiten zu können, muss man halt auch irgendwo sein Leben balanciert halten natürlich.
2: Work-Life-Balance und Fleiß. Für die Generation Z kein Widerspruch.
1: Wegen der niedrigen Pegelstände im Rhein haben weitere Bundesländer das Sonntagsfahrverbot für Lkw gelockert. Auch Hessen, Hamburg und Schleswig-Holstein setzen das Verbot vorerst bis Ende August aus. Durch das Niedrigwasser im Rhein, Europas wichtigster Wasserstraße, können Schiffe weniger beladen werden. Die Lockerung des Fahrverbots soll Lieferengpässe verhindern. Die wirtschaftlichen Auswirkungen des Niedrigwassers machen sich auch schon bei den Spritpreisen bemerkbar. Mehr dazu von meinem Kollegen Markus Gürne in der Frankfurter Börse.
6: Viel Sprit, also Diesel, Öl und Ähnliches, wird über die Binnenschifffahrt transportiert. Das sind zwar insgesamt, was die deutsche Industrie zum Beispiel anbelangt, nur 7%. Neben Straße und Schiene ist die Binnenschifffahrt aber wichtig. Aber in diesen 7% sind eben viel chemische Produkte drin, ist aber auch Stahl drin und unter anderem eben auch Treibstoff, weil der viel günstiger transportiert werden kann über die Wasserstraßen als zum Beispiel mit LKWs. Und wenn das nicht mehr funktioniert, was jetzt der

0: Fall ist, auf manchen Routen, dann steigen die Frachtraten an anderer Stelle, nämlich dort, wo es über die Straße geht. Das hat dann auch Auswirkungen tatsächlich auf die Spritpreise. So sind zum Beispiel in Hessen und in Nordrhein-Westfalen die Spritpreise etwa 7 Cent über dem Schnitt und zum Beispiel im Vergleich zum südlichen Bayern.
1: In Deutschland werden immer mehr Wärmepumpen verkauft. Das meldet der Bundesverband der Heizungsindustrie. Im ersten Halbjahr wurden rund 195.000 Stück verkauft. Damit 40% mehr als im Vorjahreszeitraum. Die Zahl verkaufter Gasheizungen blieb bei etwa 134.000 Geräten. Neue Ölheizungen gab es dagegen nur 9.500, ein Minus von 10%. Insgesamt seien weiterhin ca. 4 Millionen Heizungen älter als 30 Jahre. Urlaub in Deutschland ist derzeit sehr beliebt. Hotels, Gasthöfe und andere Herbergen zählten im ersten Halbjahr so viele Übernachtungen wie noch nie. Sie verbuchten von Januar bis Juni fast 224 Millionen Übernachtungen, so das Statistische Bundesamt. Das sind 0,3% mehr als im Vorjahreszeitraum. Der Deutsche Tourismusverband weist dennoch auf Probleme hin. Viele Betriebe stünden unter enormem Druck. Steigende Kosten, Personalmangel und ein Investitionsstau belasten die Branche. In knapp 4 Wochen wählt Sachsen-Anhalt einen neuen Landtag. Jüngste Umfragen sehen die AfD weiterhin deutlich vor der CDU von Ministerpräsident Schulze. Die AfD in Sachsen-Anhalt ist vom dortigen Verfassungsschutz seit 2023 als gesichert rechtsextrem eingestuft. Dagegen klagt der Landesverband. Das Verfahren ist derzeit ausgesetzt. Vor der Wahl spricht der Mitteldeutsche Rundfunk mit den Spitzenkandidatinnen und Kandidaten ausführlich über ihre Ziele und Ideen für Sachsen-Anhalt. Im Interview mit Susanne Reichenbach äußerte sich der AfD-Kandidat Siegmund unter anderem zu Migration, innerer Sicherheit und zu seinen Ideen zur Bekämpfung des Fachkräftemangels. Der MDR hat die Gespräche mit den Spitzenkandidaten im Anschluss einem Faktencheck unterzogen. Und darüber spricht mein Kollege Ralf Baudach gleich mit der MDR-Kollegin Dorin Jonas. Zunächst aber das Interview.
2: Die AfD liegt jetzt einen Monat vor der Wahl deutlich vorn mit 41%. Und der Spitzenkandidat ist jetzt hier bei uns, Ulrich Siegmund.
3: Guten Tag, Frau Reichenbach.
2: Ich grüße Sie. Herr Siegmund, Sie wollen zurück in ein altes, sicheres Deutschland, sagen Sie. In 2 Sätzen, was ist das für Sie?
3: Tja, das Deutschland, was wir alle vermissen. Ein Deutschland, wo Weihnachtsmärkte nicht zu Festungen umgebaut werden mussten, wo wir uns sicher gefühlt haben und vor allem, wo es bergauf ging. Diese Perspektive, die haben wir leider verloren und das möchte ich nicht. Ich möchte diese Zeit zurück und sehr viele Bürger möchten diese Zeit zurück.
2: Sie haben das auf dem Landesparteitag ziemlich zeitlich genau eingegrenzt. Die 90er Jahre, Anfang 2000er sei das. Lassen Sie uns mal auf die Fakten und auf Sachsen-Anhalt gucken, in dieser von Ihnen angesprochenen guten alten Zeit. Beginnen wir mal mit der Wirtschaft. 1995 waren Sie 8, 9 Jahre alt, war die Arbeitslosenquote in Sachsen-Anhalt bei 20%. Nur, dass ich es richtig verstehe.
3: Jetzt ist sie bei 8.
2: Was war daran gut?
3: Nein, überhaupt gar nicht. Der Unterschied ist der Blick nach vorn. Wir haben den Unterschied, dass wir jetzt schon an morgen denken. Und das ist auch der große Unterschied, den wir unbedingt in der Politik wieder haben sollten. Wir können Politik nicht nur noch von Wahl zu Wahl denken, sondern müssen wieder über Generationen denken. Und jetzt haben wir eine Situation, wo wir mit mathematischer Gewissheit, das gehört so weit dazu, überall gegen die Wand fahren. Und das darf so nicht sein. Das möchte ich nicht. Ich möchte, dass wir in einem Land leben, wo wir wissen, unseren Kindern, Enkelkindern geht es besser als uns heute. Das haben wir nicht. Gesundheit, Entwicklung, Pflege.
2: Und?
3: Wirtschaft, also überall.
2: Sagen,
3: und das möchten wir wieder zurück. Wir möchten eine positive
2: Perspektive. Sie sagen, Sie wollen nach vorn gucken. Gucken ja aber bei diesem alten, sicheren Deutschland definitiv nach hinten. Ich sage es nochmal, Arbeitslosigkeit, damals 20%, heute 8. Das ist ein bisschen mehr als in anderen Bundesländern, aber doch deutlich besser als in Ihrer Kindheit.
3: Also nochmal, jetzt gerade leben wir in einer Zeit, wo Unternehmen abhauen, wo sie Deutschland verlassen, wo sie die Energiepreise hier nicht mehr bezahlen können, wo sie sich hier nicht mehr wohlfühlen. Das ist Realität gerade in Deutschland. Das erleben wir auch in Sachsen-Anhalt hier. Und ich habe ja vor allem im Bereich der inneren Sicherheit gesprochen. Wir leben jetzt gerade in einem Land, wo sich Bürger nicht sicher fühlen, wo sie Angst haben, nachts irgendwie draußen spätabends nach Hause zu gehen. Und das ist ein Umstand, der geht so nicht. Der ist international auch ziemlich einzigartig. Das möchte ich nicht. Ich möchte, dass wir wieder in einem Land leben, wo wir sicher sind und vor allem, wo wir eine positive Perspektive haben. Und das ist die Vision 2026.
2: Da gucken wir mal auf dieses sichere Deutschland, was Sie vermissen. Nehmen wir mal 1995. Wissen Sie, wie viele Straftaten es damals in diesem Jahr 1995 in Sachsen-Anhalt gab?
3: Wie viele denn? Also was meinen Sie denn genau für Delikte? Meinen Sie jetzt Messerdelikte, meinen Sie Betrugsdelikte, meinen Sie
2: Körperverletzung? Ich meine erfasste Straftaten, da fällt all das rein. Naja, geben Sie mal einen Tipp ab.
3: Das ist ein riesengroßer Unterschied, ob ich ein Betrugsdelikt habe, ob mir jemand irgendwie einen falschen Preis gemacht hat oder ob ich ein Messerdelikt habe, ob ich nicht mehr an den Hasselbachplatz gehen kann. Da sind die Zahlen zweitrangig. In jedem einzelnen Delikt ist es entscheidend, was ist die Lebensrealität der Menschen in diesem Land. Und da können Sie ja hier in Magdeburg mal durch die Straßen gehen, können Sie in Halle auch mal im Bereich der Jugendkriminalität sprechen. Das ist eine Lebensrealität, die wir gerade merken.
2: Gucken wir mal auf das letzte Jahr. Was glauben Sie denn, wie viele Straftaten es da waren?
3: Welche Delikte? Was meinen Sie denn genau?
2: Alle erfassten Straftaten.
3: Das ist völlig egal.
2: Herr Siegmund,
3: das ist
2: da gehören egal. Alle rein.
3: Nein.
2: Und ich sage Ihnen die Zahl.
3: Sie werden sich Delikte, nämlich die uns wundern. Das Leben schwer machen.
2: Sie werden sich wundern, das waren 179.000. Mhm. Also hat sich die Zahl seit 1995 fast halbiert. Was sagt Ihnen das?
3: Das sagt mir, dass es ein ausgesuchter Bereich ist, um das irgendwie schön zu rechnen. Dass die Lebensrealität aber eine andere Sprache spricht. Schauen Sie sich den Bereich der Messerkriminalität an in diesem Land. Wir haben in Magdeburg beispielsweise den Hasselbachplatz, einer der 10 unsichersten Orte in ganz Deutschland. Das ist eine Lebensrealität. Und da ist den Menschen, die diese Kriminalität aktuell ausbaden müssen, irgendeine Statistik aus den 90er Jahren völlig egal, weil das ist die Sprache, die aktuell auf der Straße gesprochen wird. Und das möchte ich nicht. Ich möchte, dass sich Menschen auch sicher fühlen, unabhängig von irgendwelchen theoretischen Statistiken aus den 90er Jahren.
2: Herr Siegmund, damals hatten Magdeburger Polizisten im Interview gesagt, wir haben zentnerweise Strafanzeigen. Mhm. Das ist das Zitat. Wollen Sie in dieses alte, sichere Deutschland zurück? Ist es das?
3: Na, das ist immer das, wie man das versucht irgendwie zu relativieren. Ich habe das auch schon mal im öffentlich-rechtlichen Rundfunk gehört, dass man die 90er Jahre auf einmal als Baseballschlägerjahre bezeichnet hat und vieles mehr. Das ist das, womit man unsere positive Version hier irgendwie negativ dastehen lassen möchte. Und das möchten wir nicht. Wir sehen ganz klar die Mehrwerte auch dieser Zeit. Die freiheitliche Entwicklung, versuchen Sie heute mal in Berlin eine Love Parade zu machen. Wenn ich das gesehen habe, gab es kein Public Viewing dieses Jahr, weil niemand mehr die Sicherheitsanforderungen erfüllen wollte. Ich komme in Tangermünde aus dem Stadtrat, da haben wir die Diskussion beim Burg. Wir können uns kaum noch die ganzen Sicherheitsauflagen leisten. Zufahrtssperren, stichschutzsichere Westen hier für Ordnungsamtmitarbeiter. Wo kommen wir hin? Das darf nicht normal sein.
2: Und
3: das ist nicht normal. Und deswegen sagen wir ganz klar, das ist eine Lebensrealität, die wollen wir nicht.
2: Und trotzdem sagen die Zahlen, dass die deutlich zurückgegangen sind, die Straftaten. Herr Siegmund, Sie sind doch Kaufmann.
3: Naja,
2: Zahlen lügen nicht.
3: Ich glaube, da hat jetzt jeder gesehen, dass es einen großen Unterschied zwischen Ihren theoretischen Zahlen gibt und zwischen dem, was wir in den Kommunen gerade erleben, was auch viele Polizisten aktuell erleben, was sie uns ja auch mit auf den Weg geben. Natürlich oftmals sind da vorgehalten. Hand. Und ich sage noch ein Beispiel, auch wenn, vielleicht kommen wir noch zu den rechten Straftaten, die gehen ja auch gerne mit rein. Wenn ein Linker bei uns auf dem Plakat ein Hakenkreuz schmiert, dann ist es eine rechte Straftat, obwohl es ein Linker war. Und deswegen halten wir auch die Aussagefähigkeit der einen oder anderen Zahl hier für zweitrangig. Für uns ist viel wichtiger, was passiert hier wirklich im Land, was erleben die Menschen, und das ist eine eindeutige Sprache, die hier gesprochen wird.
2: Politiker versprechen ja gern viel, Herr Siegmund. Und die Frage ist, was Sie dann am Ende halten.
3: Genau.
2: Das Institut für Wirtschaftsforschung Halle sagt über Sie, ich zitiere, das Wahlprogramm ist ein Luftschloss. Es lässt sich nicht finanzieren.
3: Ja. Das ist natürlich die einzige Möglichkeit, um hier irgendwie sich an der Lebensrealität hier vorbeizumogeln, indem man gar nicht die Fakten betrachtet, was wir auch auf der anderen Seite zum Fenster rauswerfen. Ich meine, dieses Institut hat offenbar nicht hinterfragt, dass wir seit 10 Jahren Jahrhunderte Millionen, Milliarden Euro allein in Sachsen-Anhalt für den Bereich Migration, Asyl, Integration etc. ausgegeben haben. Da sehen wir riesengroße Einsparpotenziale. Mehrere hundert Millionen Euro nur hier in Sachsen-Anhalt.
2: 165 Millionen Euro können Sie bei der Migration sparen.
3: Aber das Entscheidende ist ja, und das sage ich immer wieder, und das ist die Vision 26 ist ja auch die Betrachtung der Bundesebene. Wir verschenken Geld in die ganze Welt. Über 20 Milliarden Euro nur für Bürgergeldzahlungen an nicht-deutsche Staatsbürger. Jede Minute gehen 20.000 Euro in die Ukraine. Das ist alles Geld, was uns fehlt. Das könnte der Bund auch an die Länder ausreichen. Dann wären diese 2 Milliarden überhaupt kein Problem. Ganz im Gegenteil.
2: Sie sprechen die 2 Milliarden an. Das sind nämlich die 2 Milliarden, 2,2 sind sogar, wo Ökonomen sagen, da haben sie eine Finanzierungslücke.
3: Die können wir erschließen. Das ist ja genau der Plan, der langfristige. Wir müssen unser Geld für uns selbst ausgeben. Wissen Sie, Leute haben hier 40, 50 Jahre lang gearbeitet und wissen nicht, wie sie über die Runden kommen sollen. Thema Rente. Dann versteuert man die Rente noch. Wo kommen wir denn hier hin? Das ist doch ein Schlag ins Gesicht der Lebensleistung der Menschen in diesem Land. Wir verschenken es in die Welt, anstatt es lieber auszugeben für unsere Rentner, für unsere Krankenhäuser, für unsere Schulen.
2: Aber die 2,2
3: Milliarden.
2: Und genau
3: das ist das Geld, was eigentlich da wäre, wenn wir es vernünftig einsetzen würden.
2: Erstmal, wenn ich da kurz rein darf, müssen Sie ja gucken, was Sie im Land zur Verfügung haben. Und die 2,2 Milliarden, wenn man das mal runterrechnet, da müsste jeder Bürger, jede Bürgerin 1.000 Euro mehr Steuern pro Jahr zahlen.
3: Nein,
2: das ist doch ziemlich teuer mit Ihnen.
3: Gegenteil, nein, wir möchten ja nicht mehr steuern, wir möchten endlich mal sparen. Und das ist ja der große Unterschied. Ich habe ja gerade Zahlen genannt. Auf Bundesebene werden Größenordnungen zum Fenster rausgeworfen, die man an die Länder ausreichen könnte. Auf Landesebene sehen wir Einsparpotenzial 300 bis 500 Millionen Euro.
2: Und Ökonomen sagen 200.
3: Und dann ja, die Ökonomen, die oftmals mit CDU-geführten Ministerien natürlich sehr eng verbandelt sind. Und deswegen sagen wir ganz klar, wir brauchen 2029 spätestens natürlich auch eine Bundeskanzlerin, Alice Weidel, damit wir es zusammendenken können und endlich die Länder vernünftig ausfinanzieren können mit dem Geld, was aktuell in der ganzen Welt verschenkt wird. Und dann wären diese 2 Milliarden, wie gesagt, überhaupt kein Problem. Aber wir werden den Weg dahin auch als AfD-geführte Landesregierung selbstverständlich hier positiv in Sachsen-Anhalt bestreiten.
2: Das Topthema in diesem Wahlkampf ist die Migrationspolitik. Mhm. Die IHK Halle-Dessau rechnet bis 2035 mit rund 200.000 fehlenden Arbeitskräften in Sachsen-Anhalt. Sie schlagen vor, das nicht durch Zuwanderung zu lösen, sondern durch mehr Geburten. Nur selbst Kinder, die noch heute gezeugt würden, sind 2035 ja erst 9 Jahre alt.
3: Allein diese Fragestellung ist Grund, dass wir da sind, wo wir sind. Weil halt immer nur überlegt wird, was machen wir jetzt, anstatt mal perspektivisch zu denken. Das heißt, ich sehe es als meine Verantwortung an, als eventuell nächster Ministerpräsident, dass ich dieses Land auch in den nächsten Jahrzehnten jetzt schon stabil strukturieren möchte.
2: Und ohne Frage, dafür muss aber man was jetzt machen Sie 2035?
3: Das ist trotzdem eine wichtige Frage, weil wir müssen endlich mal langfristig handeln. Den Übergangszeitraum, den müssen wir aus eigener Kraft schaffen. Zum Beispiel, indem wir ausgewanderte deutsche Fachkräfte wieder nach Hause holen. Mehrere Millionen Deutsche haben dieses Land verlassen, weil sie die Zustände hier leider nicht mehr aushalten. Jeder fünfte junge Deutsche denkt gerade ans Auswandern nach. Unsere Ärzte gehen in die Schweiz, gehen nach Norwegen, wir fliegen hier Ärzte aus Indien von sonst woher ein und sind damit der Meinung, das Problem zu lösen.
2: Und Sie glauben, unsere Antwort, demnächst kommt ein Arzt aus der Schweiz zurück nach Sachsen-Anhalt? Lassen Sie uns
3: aber
2: mal
3: selbstverständlich, ja. Wir haben jetzt schon Angebote, die sagen, wenn ihr hier regiert, gehe ich zurück nach Sachsen-Anhalt.
2: Wie
3: ich
2: viele
3: möchte mein
2: Angebote
3: altes Land
2: haben
3: zurück. Hunderte. Aus der ganzen Welt, Tausende, wenn ich alles zusammenrechne, innerdeutsch, aber auch aus anderen Ländern. Ich habe Anrufe von Handwerkern aus Ungarn, die sagen, ich vermisse mein altes Land, ich möchte nach Hause. Kanaren, überall, das ist eine Lebensrealität und das darf so nicht sein. Das ist auch Teil des Remigrationsprogramms, dass wir unsere eigenen Leute wieder zurückholen, weil die sind ausgebildet und die sprechen unsere Sprache.
2: Lassen Sie mich noch mal gucken, wenn Sie sagen, langfristig müssen wir es angehen. Wenn wir wieder den Bevölkerungsstand von 1990 wollen, dann müsste jede Frau in Sachsen-Anhalt 5 Kinder kriegen. Mehr kann man doch eigentlich an der Lebensrealität von Frauen gar nicht vorbeireden.
3: Nee, erstmal muss jede Frau das für sich selbst entscheiden können. Das ist das Erste. Niemand darf zu irgendwas gezwungen sein. Aber es gibt Familien, ich bin 35, ich kriege das gerade in meinem Umfeld mit, die sagen sich, kann ich mir ein zweites Kind leisten? Kann ich mir ein drittes Kind leisten?
2: 5
3: kann
2: ist schon eine andere Nummer.
3: Ja, wie kommen Sie denn auf diese Zahl? In welchem Zeitraum haben Sie jetzt gerechnet?
2: Das hat das Leibniz-Institut ausgerechnet.
3: Ja, und welchen Zeitraum?
2: Das Leibniz-Institut für die nächsten Jahre, den
3: ja,
2: Übergang,
3: wie lange
2: den Sie sagen,
3: in 20 Jahren. Ja, das ist doch völliger Blödsinn, das ist doch völlig an der Lebensrealität vorbeigerechnet auch. Damit versucht man immer, ein gewisses Schreckgespenst zu skizzieren. Natürlich sehen wir das als langfristige Perspektive. Und ich sage doch, wir müssen es vernünftig machen, aber wir müssen endlich anfangen. Und man mogelt sich immer von Wahl zu Wahl mit Scheinlösungen, alle setzen auf Zuwanderung. Dabei hat die gesamte westliche Welt gerade das gleiche Problem. Dann soll mir dann auch das Leibniz-Institut mal sagen, wo sollen denn diese Leute in 10 Jahren herkommen? Wenn selbst Vietnam jetzt teilweise Geburtenprobleme hat und die eigenen Leute bei sich behalten möchte. Wo sollen diese Menschen herkommen? Wir müssen es aus eigener Kraft schaffen.
2: Probleme überall. Danke Ihnen fürs
3: Gespräch. Und wohin uns Migration geführt hat, das sehen wir auch hier in Deutschland. Und deswegen, wir müssen es aus eigener Kraft schaffen.
2: Ulrich Siegmund, danke fürs Gespräch.
3: Gerne doch.
1: Ja, und der Kandidat Ulrich Siegmund betonte es mehrfach, die AfD möchte das so wörtlich alte, sichere Deutschland zurück. Das verortet er in den 1990ern. Wie war die Sicherheitslage in Sachsen-Anhalt damals, speziell auch in den Städten in Magdeburg? Das hat mein Kollege Ralf Baudach, die NDR-Journalistin Doreen Jonas, gefragt.
4: Na, da können wir vielleicht noch mal einen Blick wirklich in die Kriminalstatistik werfen. 1995, da gab es 320.000 erfasste Straftaten. Heute sind es 173.000. Da muss man natürlich immer unterscheiden zwischen den erfassten Straftaten und den nicht erfassten Straftaten. Hellfeld und Dunkelfeld heißt das ja. Und die 90er, die sogenannten Baseballschlägerjahre, das war eben die Zeit doch der massiv rechten Gewalt auf den Straßen, auch hier in Sachsen-Anhalt. Und der Begriff übrigens, also Baseballschlägerjahre, da irrt Ulrich Siegmund, das stammt nicht aus dem öffentlich-rechtlichen Kontext. Das hat Christian Bange geprägt, und zwar 2019, ein Journalist in einem Text für die Zeit. Und daraufhin gab es auch diesen Twitter-Account, Twitter, den Hashtag Baseballschlägerjahre. Und daraus entstand wirklich eine Bewegung von betroffenen Menschen, die eben Opfer von rechter Gewalt waren in dieser Zeit. Und inzwischen sind Baseballschlägerjahre ja wirklich ein fester Begriff für die rechte Gewalt. Und in Sachsen-Anhalt gab es Todesopfer in dieser Zeit. Thorsten Lamprecht, Frank Böttcher und natürlich auch die Ausschreitungen in Rostock-Lichtenhagen gehören alles in diese Zeit, in diese 90er Jahre.
5: Wenn wir auf die heutige Sicherheitslage schauen, entspricht denn die Beschreibung der heutigen Sicherheitslage durch Herrn Siegmund der Realität?
4: Na, das Ganze ist schon eine gefühlige Sache, so wie er das beschreibt. Die Zahlen jedenfalls, die belegen das nicht. Da schaue ich wieder auf die erfassten Straftaten. Die hat sich fast halbiert, die Zahl, im Vergleich zu 95. Es gibt natürlich immer einen Unterschied zwischen Statistik und Wirklichkeit. Aber wie groß der ist nicht messbar. Und Ulrich Siegmund hat ja auch den Hasselbachplatz hier im Zentrum von Magdeburg erwähnt. Und zwar hat er ihn so verortet, dass er zu den 10 unsichersten Orten in ganz Deutschland gehört. Das stimmt so nicht. Es ist schon ein Ort in Magdeburg mit einem erhöhten Kriminalitätsaufkommen. Das ist richtig. Aber es gibt eine bundesweite Kriminalstatistik. Da werden Orte verglichen mit so um die 100.000 Einwohner. Und da steht Gesamt-Magdeburg auf Platz 10. Also nicht allein dieser Hasselbachplatz. Und im Global Peace Ranking steht Deutschland weltweit von 163 Ländern auf Platz 28. Also im Vergleich ist es doch recht friedlich hier.
5: Beim Thema Migration ging es besonders um die Ausgaben für Asyl und Integration, die Siegmund und die AfD einsparen wollen. Wie hoch sind denn diese tatsächlich?
4: Nach Schätzung des Instituts für Wirtschaftsforschung in Halle, IWH, da liegen die bei rund 166 Millionen Euro. Und als Vergleichszahl lässt sich vielleicht das hinzuziehen. Die Leistungen nach dem Asylbewerberleistungsgesetz, die hier im Land laut Statistischem Bundesamt von 2016 bis 2025 gezahlt wurden, das sind rund 1,2 Milliarden Euro. Und diese Summe umfasst aber nicht alle Leistungen. Von daher lassen sich da die Kosten wirklich nicht exakt beziffern, die dafür Migration, Integration eingespart werden können.
5: Wenn Ulrich Siegmund und die AfD ihr Programm so umsetzen, wie sie es beschreiben, also die AfD, dann fehlen im Haushalt 2,2 Milliarden Euro. Wie realistisch ist es denn, dass die AfD, dass Herr Siegmund diese Lücke tatsächlich schließen kann?
4: Na, wenig wahrscheinlich. Das sagt jedenfalls auch das IWH. Und die Wirtschaftswissenschaftler, die haben sich die Zahlen genau angeguckt. Genau die Programmpunkte, die ja kostenrelevant sind bei der AfD. Und möglich wäre dieses Schließen der Lücke nur, wenn Ulrich Siegmund sich von einem der zentralen Wirtschaftswahlversprechen verabschieden würde und dann am Ende doch wieder Schulden aufnehmen würde. Bislang sind jedes Jahr im Haushalt 877 Millionen Euro Neuverschuldung hier in Sachsen-Anhalt vorgesehen. Und Steuererhöhungen lehnt die AfD auch ab. Also wie soll man das lösen? Und selbst höhere Steuereinnahmen würden laut IWH nur bedingt helfen. Und die Erwartungen für Sachsen-Anhalt in den nächsten Jahren, die sind auch nicht sonderlich intensiv. Also da gilt bis 29 rechnet man da, also von 25 bis 29 rechnet man mit insgesamt 94 Millionen inflationsbereinigte Steuereinnahmen, also 24 Millionen Euro pro Jahr. Das ist jetzt nicht so viel.
5: Zum Schluss noch eine Beobachtung. Es fiel im Gespräch mit Ulrich Siegmund auf, dass er oft mit der Gefühlslage der Menschen argumentiert. Kann da ein Faktencheck überhaupt von Nutzen sein?
4: Ich würde ja immer sagen, ja, denn nur so lässt sich ja belegen, was wirklich untermauert ist und was eben nicht. Und Politik ist ja eben mehr als Gefühl, aber dieser Wahlkampf von Siegmund, vielleicht auch dieser Politikertypus, ist eben sehr geprägt von persönlichen Eindrücken, Erzählungen, Beschreibungen und auch Befindlichkeiten. Und wenn man gerade das Gefühl hat, das geht einem genauso, da ist die Wahrscheinlichkeit vielleicht auch größer, dass man eben entsprechend wählt. Es ist ja eigentlich was zutiefst Menschliches, aber eben mit Gefühligen lassen sich keine Probleme lösen, da braucht es Fakten.
5: Aus Magdeburg waren das Einordnung von Doreen Jonas. Vielen Dank.
4: Sehr gern.
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0: 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Hier sehen Sie jetzt die Tagesschau in einfacher Sprache. Sie richtet sich vor allem an Menschen, für die komplexere Sachverhalte eine Herausforderung sind. Zum Beispiel, weil sie Schwierigkeiten beim Lernen oder eine schwere Krankheit hinter sich haben. Die Sendung ist auch da für Menschen mit geringen Deutschkenntnissen. 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
1: Willkommen zur Tagesschau in einfacher Sprache. Ich bin Susanne Holst und das sind unsere Nachrichten. Kolumbien, starkes Erdbeben. Syrien, früherer Präsident zum Tod verurteilt. Klima, Hitze trocknet Auen am Rhein aus. Seltenes Ereignis, Sonnenfinsternis. Und nun zur ersten Nachricht. Kolumbien, starkes Erdbeben. Kolumbien ist ein Land in Südamerika. In Kolumbien hat es ein starkes Erdbeben gegeben. Bei dem Beben sind viele Menschen gestorben und viele Menschen werden noch vermisst. Retter suchen jetzt nach den Menschen. Dazu zeigen wir einen Film.
2: Helfer suchen unter einem kaputten Haus nach Vermissten. Alle müssen ganz still sein. Dann hören die Helfer nach Geräuschen von den Vermissten. Diese Helferin sagt, unter dem Haus sind noch Menschen. Einen haben wir schon gerettet. Bei dem Erdbeben sind viele Häuser kaputt gegangen. Es sind nur noch große Berge aus Steinen übrig. Die Menschen graben darin mit den Händen und suchen nach Vermissten. Diese Frau sagt, mein Haus ist zusammengebrochen, alles ist kaputt. Am schlimmsten war das Erdbeben in Choco. Dort leben viele arme Menschen. Viele haben jetzt kein Zuhause und kein Essen mehr. Das ist der Präsident von Kolumbien, Abelardo de la Esplaya. Er sagt, wir werden den Menschen helfen. Wir werden alles tun, was wir können. Auch das Militär soll jetzt bei der Suche nach den Vermissten helfen. Wenn die Retter die Menschen lebend finden wollen, dann müssen sie sich nämlich beeilen. Die Folgen von dem Erdbeben werden die Menschen in Kolumbien wohl noch lange spüren.
1: Und nun zur nächsten Nachricht. Syrien, früherer Präsident, zum Tod verurteilt. In dem Land Syrien war lange Zeit Krieg. Das Militär hat dort gegen verschiedene Gruppen gekämpft. Der Mann auf dem Foto ist Bashar al-Assad. Das Foto ist schon älter. Assad war früher Präsident von Syrien. Am Ende von dem Krieg ist Assad aus Syrien geflohen. Das heißt, er hat das Land verlassen. Heute lebt er in Russland. Ein Gericht in Syrien hat Assad jetzt zum Tod verurteilt. Dazu zeigen wir einen kurzen Film. Das Gericht sagt, Assad hat in dem Krieg viele Menschen getötet. Und er hat Menschen gefoltert. Das heißt, er hat Menschen verletzt und ihnen Leid zugefügt. Deshalb bestrafen wir Assad mit dem Tod. Das Gericht kann Assad aber erst bestrafen, wenn er wieder in Syrien ist. Viele Menschen im Gericht jubeln nach dem Urteil. Und nun zur nächsten Nachricht. Klima, Hitze trocknet Auen am Rhein aus. Der Fluss auf dem Foto ist der Rhein. Neben dem Rhein gibt es viele Auen. Eine Au ist ein Gebiet an einem Fluss. Dort gibt es oft Wiesen, Bäume und andere Pflanzen. Und dort leben auch viele Tiere. Gerade ist es in Deutschland sehr warm. Das ist schlecht für die Auen am Rhein. Die Auen sind nämlich gerade sehr trocken. Dazu zeigen wir jetzt einen Film.
2: Das ist Philipp Pusch. Er schaut sich die Auen am Rhein an. Eigentlich ist hier viel Wasser. Aber durch die Hitze ist alles trocken. Pusch sagt, die Trockenheit ist ein Problem. Viele Bäume und andere Pflanzen gehen kaputt. Die Auen sind direkt neben dem Rhein. Dort leben auch viele Tiere. Und die Auen haben noch eine andere Aufgabe. Sie schützen nämlich auch vor einer Flut. Wenn es viel regnet, dann saugen die Auen das Wasser auf. So wie ein Schwamm. Pusch sagt, wenn die Auen trocken sind, dann saugen sie das Wasser nicht mehr auf. Dann sammelt sich das Wasser an der Oberfläche und überflutet zum Beispiel die Dörfer in der Gegend. Das ist sehr gefährlich. Das ist Christian Damm. Er ist Experte für die Auen am Rhein. Er sagt, man kann die Auen nicht einfach wieder reparieren. Da hilft auch Regen nicht. Und wenn es mehrere Jahre lang hintereinander sehr heiß ist, dann können viele Tiere nicht mehr auf den Auen leben. Philipp Pusch geht mit seinen Freunden durch einen ausgetrockneten Fluss. Auf dem Handy zeigen sie, wie der Fluss früher aussah. Jetzt wünschen sich alle endlich wieder Regen.
1: Und nun zur nächsten Nachricht. Seltenes Ereignis, Sonnenfinsternis. Am Mittwoch kann man am Himmel etwas ganz Besonderes beobachten. Dann gibt es nämlich eine Sonnenfinsternis. Bei einer Sonnenfinsternis schiebt sich der Mond im All zwischen die Erde und die Sonne. Dadurch verdeckt der Mond die Sonne und es wird für eine kurze Zeit dunkler auf der Erde. Aber Vorsicht, wenn man die Sonnenfinsternis beobachten will, dann braucht man dafür spezielle Brillen, so wie die Menschen auf dem Foto. Die Brillen schützen das Auge vor dem hellen Sonnenlicht. Die Sonnenfinsternis am Mittwoch kann man von vielen Orten auf der Welt beobachten. In Deutschland sieht man die Sonnenfinsternis kurz nach 19 Uhr. Und das waren unsere Nachrichten. Kolumbien, starkes Erdbeben. Syrien, früherer Präsident zum Tod verurteilt. Klima. Hitze trocknet Auen am Rhein aus. Seltenes Ereignis, Sonnenfinsternis. Und jetzt kommt das Wetter. Überall in Deutschland gibt es viel Sonne. Oben im Norden gibt es ein paar kleine Wolken. Es werden 20 bis 35 Grad. Das war die Tagesschau in einfacher Sprache. Tschüss, bis zum nächsten Mal.

0: Zum Sport bei Tagesschau 24. Seit gestern laufen die Wettkämpfe bei der Leichtathletik-Europameisterschaft im englischen Birmingham. Und zum Auftakt, da gab es direkt zwei Medaillen für das deutsche Team.
1: Erstes großes Finale, erste Medaille für Deutschland bei dieser EM. Kugelstoßerin Yemisi Mabry, eingerahmt von ihren Teamkolleginnen. Im fünften von insgesamt 6 Versuchen stößt die Olympiasiegerin von Paris ihr Sportgerät auf 19,50 Meter. Und damit zu Bronze.
2: Von Stoß zu Stoß habe ich einfach nur probiert, Vollgas zu geben. Hat nicht immer funktioniert. Mit 19,50 kann ich super zufrieden sein und bin froh, heute mit einer Medaille nach Hause zu gehen.
1: Srilda, Van Klinken, Mabry. Zweimal Niederlande, einmal Deutschland. Diese drei bilden den ersten kompletten Medaillensatz. Tränen der Freude fließen bei Läufer Florian Brem. Über die 5000 Meter gelingt dem Mann aus Mittelfranken der Lauf seines Lebens. Auf der Zielgeraden muss Brem nur Superstar Ingebrigtsen passieren lassen. Silber, sensationell. Von so einem Moment hat er lange geträumt.
3: Man stellt sich dann vor, auch was man im Interview sagt und wie man alles toll erklären kann. Und jetzt stehe ich hier und weiß ehrlich gesagt nicht, was ich sagen soll.
1: Einmal Silber, einmal Bronze. Ein guter Start für Deutschland in die Leichtathletik-EM.
0: Mehr als 25 Jahre gab es bei Länderspielen der Fußballnationalmannschaft keine Stehplätze mehr. Nun bietet der DFB wieder solche Karten an. Bereits für die Heimpremiere von Bundestrainer Jürgen Klopp am 27. September in Augsburg sind Tickets für Stehplätze zu haben. Das haben Aufsichtsrat und Gesellschafterversammlung vom DFB beschlossen. Hintergrund sei die große Nachfrage der Fans. Zeit für unser Update am Abend und da schauen wir auf einige Themen, die heute wichtig sind, zusammen mit meiner Kollegin Aline Braun im Nachrichtenhaus der Tagesschau. Aline, nach dem schweren Erdbeben in Kolumbien suchen Angehörige weiter nach Vermissten. In einer digitalen Datenbank sind tausende Menschen als vermisst registriert, vor allem in den besonders betroffenen Städten Cali und Pereira. Wie ist die Lage denn aktuell?
4: Ja, die Lage ist wirklich noch dramatisch vor Ort und ich habe mal eine Karte mitgebracht, damit wir noch mal verorten können, wo das Ganze passiert ist. Das Epizentrum, das war in San José de Palmar im Westen des Landes und es war eines der schwersten Erdbeben der letzten Jahrzehnte. Montagmorgen gegen 7.30 Uhr ist es passiert mit einer Stärke von 7,4 und du hast es eben schon gesagt, mehrere Millionen Städte waren und sind betroffen. Ich habe auch Bilder aus Cali mitgebracht, die können wir uns mal gemeinsam anschauen, wie es heute über Tag noch dort aussah. Und da sieht man eben, dass Trümmer noch beseitigt werden. Man sieht eingestürzte Gebäude. Man sieht, dass Einsatzkräfte dort auf der Suche nach Überlebenden sind. Aber neben Polizei, Feuerwehr und Krisenteams sind natürlich auch private Menschen vor Ort, die helfen und die irgendwie versuchen, ihre Angehörigen, ihre Freunde zu finden. Laut Behördenangaben gibt es mindestens 169 Todesopfer, hunderte Verletzte und du hast gesagt, tausende sind vermisst. Also die Zahlen könnten sich noch nach oben regulieren und Stromversorgung ist in der Region ein Problem, Kommunikation ist ein Problem. 6 Flughäfen sind außer Betrieb in den betroffenen Regionen und die Regierung, die hat jetzt den Notstand ausgerufen, um schneller helfen zu können mit finanziellen Mitteln, aber auch mit Militär.
0: Ja, wir konnten ja sehen, dass die Menschen teils mit bloßen Händen nach Verschütteten suchen. Aline, vor wenigen Tagen hat der neue Präsident Estrella ja erst sein Amt angetreten. Die Amtszeit startet also mit einer Katastrophe für ihn. Was heißt denn das jetzt?
4: Ja, also er muss sich wenige Tage nach Amtsantritt beweisen. Offenbar wird das bisher als positiv bewertet, wie er sich da schlägt. Er und andere Regierungsmitglieder waren ziemlich schnell vor Ort in betroffenen Regionen und Städten, aber auch abgelegenen Regionen. Wir sehen hier nochmal in der Nacht, war er zum Beispiel auch in der Stadt Cali, die ja auch schwer betroffen war. Da haben wir eben auch die Bilder gesehen. Und die Menschen fordern jetzt aber Hilfe in Form von Einsatzkräften, finanzieller Unterstützung. Und das muss man natürlich die nächsten Tage und Wochen weiterhin beobachten. Aber in der Nacht hat er eine Pressekonferenz gegeben und Hilfe immerhin versprochen. Wir hören uns noch mal an, was genau er gesagt hat.
5: Seit Beginn des Tages und seit Eintreten der Tragödie stehe ich im Gespräch mit dem Gouverneur und dem Bürgermeister und sie haben mich um Rettungskräfte gebeten. Wir haben nun 228 Rettungskräfte in der Stadt Cali, zusammen mit Suchhunden, die uns bei der Suche nach den Vermissten helfen werden. Auf Versuchen des Gouverneurs und des Bürgermeisters sind außerdem 105 Militäringenieure vor Ort. Seit dem Eintreten der Tragödie hat sich zudem eine ganz besondere Situation entwickelt. Es kam zu Plünderungen und Störungen der Öffentlichkeit. öffentlichen Ordnung. Daher werden wir bis morgen früh mehr als 1000 Sicherheitskräfte in der ganzen Stadt einsetzen, um Kali zu schützen und Unruhen sowie Situationen zu verhindern, die die öffentliche Ordnung stören könnten.
4: Also er spricht da von Plünderungen und dass er da schnelle militärische Hilfe auch verspricht, passt tatsächlich zu ihm, wie er Wahlkampf auch geführt hat. Da hat er ja als ein zentrales Wahlkampfthema die Sicherheit gehabt und eben auch rigoros gegen Kriminalität vorgehen zu wollen. Also das erwartbar und jetzt zumindest große Hilfe versprochen. Aber das muss man natürlich beobachten, das wird uns länger sicherlich begleiten.
0: Mal schauen, was da auch überhaupt vom Ausland ankommt an Hilfe. Das ist auch unser Top-Thema direkt nach der Tagesschau um 20.15 Uhr, das Erdbeben in Kolumbien. Wir schauen auf was anderes. Es geht um die Todesstrafe für den früheren syrischen Präsidenten Bashar al-Assad. Das Urteil wurde ja in Abwesenheit von al-Assad gesprochen. Was wissen wir darüber?
4: Ja, wir wissen, dass ihm vorgeworfen wurde, vorsätzlich gemordet, gefoltert zu haben, willkürlich Menschen verhaftet zu haben. Und die Richter haben es eben als erwiesen heute angesehen, dass er Kriegsverbrechen begangen hat und auch Verbrechen gegen die Menschlichkeit. Und wir sehen die Urteilsverkündung jetzt, die wurde im syrischen Staatsfernsehen live verkündet. Viele Menschen haben sich versammelt, haben das verfolgt, live vor Ort, aber auch vor dem Bildschirm. Und danach tatsächlich gab es auch Jubel. Das haben uns Korrespondenten vor Ort berichtet. Aber das sieht man eben teils auch auf Videos. Und vielleicht noch mal zum Hintergrund. 2011 ist ja der Bürgerkrieg in Syrien ausgebrochen. Fast 14 Jahre lang wirklich blutiger Krieg mit vielen zivilen Opfern. Und es soll eben auch, da sehen wir eben noch mal al-Assad auch im Bild, in diesem Zeitraum um die Taten gehen, die er da begangen hat. Im Dezember 2024 wurde er von islamistischen Kämpfern gestürzt. Und danach soll er mit seiner Familie oder ist mit seiner Familie nach Russland geflohen, soll sich in Moskau aufhalten. Aber über seinen Alltag jetzt und was genau er macht, wo genau seine Familienmitglieder teils sind, das ist nicht ganz genau zu bestätigen.
0: Aline, es wurde ja nicht nur Assad verurteilt, auch viele weitere führende Regierungsmitglieder. Wie wahrscheinlich ist es denn, dass Assad vielleicht ausgeliefert wird?
4: Also das scheint im Moment eher unwahrscheinlich. Die islamistisch geführte Regierung, die hatte schon in den letzten Monaten und im letzten Jahr mit Russland immer wieder verhandelt, weil Russland ja enger Verbündeter ist und dort auch Militärbasen hat. Und man hatte eine Art Deal angebahnt, hatte sich da, dass Russland verschiedene Militärbasen behalten darf in Syrien, aber dafür Assad ausliefern müsste. Aber auch da hat man ja keinen Kompromiss gefunden. Also das scheint im Moment eher unwahrscheinlich. Außerdem war Russland eben ganz enger Verbündeter Assads und hat mit massiven Luftangriffen auch auf die syrische Bevölkerung damals dazu beigetragen, dass Assad an der Macht geblieben ist. Und er ist ja eben nicht der einzige Verurteilte heute. Auch sein Bruder, der ja auch der Schlechter genannt wird, wurde verurteilt. Und auch sein Cousin Atef Najib, der hat nochmal eine spezielle Rolle auch eingenommen. Und er war der Einzige, der heute im Gericht auch vor Ort war. Hier sehen wir ihn verpixelt von den Angeklagten. 2011, da war er Chef des politischen Sicherheitsdienstes in der südlichen Provinz Dara. Und die Stadt gilt ja auch als Wiege des Aufstandes gegen Assad. Er war also heute anwesend, wurde auch verurteilt, hat die Vorwürfe aber zurückgewiesen. Aber es ist eben ja, als bewiesen sehen, dass die Richter an, dass er systematisch Massen gemordet hat, Gewalt angewendet hat, Proteste blutig niedergeschlagen hat. Und auch seine Verurteilung wurde draußen von den Menschen begrüßt. Ich habe mal ein paar Stimmen von vor Ort mitgebracht.
5: Atef Najib hat mich verhaftet, als ich 15 Jahre alt war. Gott sei Dank hat sich die syrische Revolution nach 15 Jahren durchgesetzt. Gott sei Dank wurde Atef Najib heute zum Tode verurteilt. Die Freude ist unbeschreiblich. Wir hoffen, dass der neue syrische Staat jeden Kriegsverbrecher, der das syrische Volk gedemütigt hat, zur Rechenschaft ziehen wird. Wir haben 15 Jahre lang für ein wenig Würde gekämpft. Gott sei Dank hat sich die syrische Revolution durchgesetzt und wir werden Syrien wieder aufbauen und es so machen, wie es einmal war und sogar noch besser. Durch die Gnade Gottes. Wir betrachten dieses Urteil als einen ersten echten und wichtigen Schritt auf dem Weg zur Übergangsjustiz im modernen Syrien. Wir wollen den Grundsatz der Nichtstraffreiheit wahren, indem wir all jene zur Rechenschaft ziehen, die Verbrechen gegen Syrer begangen oder gegen sie verstoßen haben. Heute ist der Tag der Gerechtigkeit für alle verwundeten Märtyrer, Inhaftierten und Syrer, die zu Unrecht gezwungen wurden, ihr Land zu verlassen. Heute ist ein historischer Tag. Heute ist ein Sieg des Rechts über die Ungerechtigkeit, ein Sieg des syrischen Volkes über das gestürzte Regime.
4: Also da hört man viel Genugtuung raus, viel Hoffnung, dass sich in Syrien eben auch eine Justiz etabliert, auf die sich die Menschen verlassen können, die dann für Gerechtigkeit sorgt.
0: Ja, und dann lass uns noch mal auf den NATO-Gipfel aus dem Juli in der Türkei blicken. Da gibt es nämlich jetzt interessante Neuigkeiten. Demnach, Medienberichten zufolge, ist der US-Präsident heimlich quasi davon wieder weggeflogen worden in einem kleineren Flugzeug. Weißt du da Hintergründe? Wie ist das Ganze abgelaufen?
4: Ja, wir können das nochmal rekonstruieren. Ich habe ältere Bilder auch aus dem Juli mitgebracht. Und zwar ist US-Präsident Trump in die ältere Air Force One-Maschine, die blaue, eingestiegen damals in Ankara. Und es waren an Bord auch Journalisten und auch Mitarbeiter des Weißen Hauses. Und die wurden angewiesen, die Fensterblenden zu schließen. Offenbar, damit sie nicht mitbekommen, was dann passiert sein soll. Und wir sehen hier Bilder von, nicht von dem Cateringwagen, in dem der Präsident dann rausgeschleust worden sein soll, sondern von ähnlichen. Aber dann hat man mal ein Bild vor Augen, wie das passiert sein soll. Nämlich durch die Seitentür des Flughafens in so einen Cateringwagen. Und der soll den Präsidenten dann in eine kleinere US-Maschine gebracht haben. Dann gab es einen angekündigten Zwischenstopp in Großbritannien. Und da ist er dann aus der Maschine wieder ausgestiegen, als ob er die ganze Zeit mitgeflogen wäre. Dann ist der ganze Tross in die neue Air Force One umgestiegen, die ja von Katar geschenkt wurde. Ja, und dann ist eben jetzt rausgekommen, dass er mindestens mal die erste Strecke eben gar nicht mit an Bord war. Und die Journalisten, die mit an Bord waren, die wurden offenbar auch nicht über eine Bedrohung informiert oder warum der Präsident nicht an Bord war. Auch die Mitarbeiter des Weißen Hauses wussten das offenbar teilweise nicht, dass er nicht mitgeflogen ist. Aber die Washington Post und die New York Times, die haben das jetzt eben rausbekommen aus Regierungskreisen und Insidern.
0: Also Hintergrund sollen ja iranische Drohungen gewesen sein. Da fragt man sich schon, was sich daraus jetzt ableiten lässt.
4: Ja, also es soll da, das sagen eben Experten, auch ernstzunehmende geheimdienstliche Hinweise gegeben haben für einen möglichen Mordanschlag auf die Maschine, auf US-Präsident Trump aus Iran. Außerdem, ja, ist es tatsächlich ziemlich ungewöhnlich, dieses Manöver. Das sagen eben auch Beobachter. Klar gab es schon ähnliche Fälle, zum Beispiel mit dem Ex-Präsidenten Clinton in 2000. Da ist er aus Pakistan mit einer anderen unmarkierten Maschine geflogen. Die Air Force One ist als Ablenkungsmanöver geflogen. Aber dass man das hier so heimlich macht und auch nicht erwähnt, das ist schon ein Novum. Ja, und offenbar, und das ist vielleicht die wichtigste Ableitung, die man daraus ziehen kann, sagen die Experten, da muss man ja schon Iran zugetraut haben, Zugriff zu diesem Flugzeug bekommen zu haben oder dann eben auf das Flugzeug einen Anschlag verüben zu können, obwohl das eben so weit aus diesem Kriegsgebiet entfernt ist. Also da muss man sich wirklich Sorgen gemacht haben.
0: Danke dir erstmal für das Update. Arlene Braun ins Nachrichtenhaus.
4: Gerne.
0: Sie suchen nach Verschütteten, manche mit bloßen Händen. Einen Tag nach dem schweren Erdbeben in Kolumbien werden noch etwa 3000 Menschen vermisst. Die Behörden sprechen von mehr als 180 Toten. Die Regierung rief den nationalen Notstand aus. Das Beben hatte eine Stärke von 7,4. Das Epizentrum lag 400 Kilometer westlich von Bogota, nahe der Stadt San José del Palmar.
6: Angestrengt mit Taschenlampen und Handylichtern spähen Helfer in die Trümmer. Die ganze Nacht versuchen Retter und Freiwillige in Pereira Lebende zu finden. Schwierig, ohne Handynetz und Strom die Arbeit zu koordinieren. Viele stehen unter Schock. Das war wie ein schlechter Film. Alles hat sich bewegt. Ich bin mit meiner Familie raus. Wir hoffen, Lebende zu finden, dass alles wieder zur Normalität zurückkehrt. Doch von Normalität ist Pereira weit entfernt. Nach Regenfällen drohen nun auch Erdrutsche in der Kaffeeanbauregion. Kolumbiens Präsident, erst seit Freitag im Amt, gibt alle paar Stunden ein Lagebild ab und muss immer mehr Tote vermelden. Zudem gibt es in Cali ungefähr 700 Verletzte. Der ultrarechte Abelardo de la Estrella mobilisiert sofort das Militär. US-Präsident Trump, der ihn im Wahlkampf unterstützt hatte, verspricht 15,5 Millionen US-Dollar für Nothilfe. Auch andere Länder der Region bieten Hilfe an. In Cali, einer Millionenstadt, stürzten mindestens 40 Gebäude vollständig oder teilweise ein. Um Plünderungen zu verhindern, verhängte der Bürgermeister eine nächtliche Ausgangssperre. Stark betroffen auch die Region Chocó, eine der ärmsten Kolumbiens. Helfer können viele Dörfer im Dschungel nur per Boot erreichen. Das Ausmaß der Schäden unklar. Das Unglück weckt Erinnerungen an das schwere Doppelbeben in Venezuela Ende Juni. Laut Geologen gibt es allerdings keinen Zusammenhang, weil unterschiedliche Erdplatten beteiligt seien. In Kolumbien registrierte der Geologische Dienst fast 50 Nachbeben.
0: Und mein Kollege Ralf Baudach hat mit Christine Wesemann von der Konrad-Adenauer-Stiftung in der kolumbianischen Hauptstadt Bogota gesprochen. Er hat sie zunächst gefragt, ob noch Überlebende gefunden werden.
7: Es werden Überlebende gefunden. Man hat die ganze Nacht durchgearbeitet in den Städten, in den am meisten getroffenen Städten. Und man weiß, die ersten 48 Stunden sind entscheidend. Und davon sind jetzt gerade 24 Stunden um. Und mit Hochtouren sind alle Einsatzkräfte vor Ort dabei, aber eben auch die Menschen selbst. Es gibt eine große Solidarität, aber es wird gut koordiniert. Also da sind wir alle sehr beeindruckt.
8: Sie erleben die Rettungsarbeiten als gut koordiniert. Woran machen Sie das fest?
7: Wenige Minuten nachdem das Erdbeben bekannt wurde, das war auch ein bisschen anders als in Venezuela. Also hier gab es ganz schnell die Meldung, es gab ganz schnelle Informationen, wurde sofort der nationale Krisenstab einberufen. Der Präsident selbst ist nach Quibdó geflogen. Das ist ja die am stärksten betroffene Region im Chocó. Sehr schwer zugänglich. Der Vizepräsident ist geflogen, der Innenminister. Also die Regierung war sofort an den unterschiedlichen Standorten. Man hat sich koordiniert mit den Bürgermeistern, mit den Einsatzkräften, mit den Militärs. Und es gibt regelmäßige, nicht nur Pressekonferenzen, sondern auch Kommuniqués. Also man wird sehr gut informiert. Gleichzeitig findet natürlich die gesamte Kommunikation auch auf Social Media statt. Das heißt, die Menschen selbst berichten. Es gibt sehr viel Unterstützung, eben unkonventionelle Art, aber auch konventionelle Art. Und dann natürlich die internationale, nicht nur Solidarität, sondern wirklich Unterstützung, die innerhalb kürzester Zeit nicht nur angekündigt, sondern auch dann gleich fast eingetroffen ist oder beim Eintreffen ist. Und das nach meinem Gefühl beruhigt, dass die Kolumbianer, dass die Öffentlichen, also sozusagen der Staat, egal jetzt auf welcher Ebene, im Moment weiß, was er tut.
8: Gehen wir noch mal kurz einen Schritt zurück. Wie haben Sie denn das Beben erlebt? Und wie ist die momentane Situation bei Ihnen in Bogotá?
7: Genau, also ganz generell das Beben, das haben wir jetzt natürlich auch durch die Experten erfahren, hat sehr tief in der Erde stattgefunden, und zwar mehr als 100 Kilometer. Dadurch war es auf einer riesigen Fläche, also auf einem riesigen Territorium Kolumbiens zu spüren, auch in Bogotá. Hier wackelt die Erde öfter mal, aber das, was wir gestern um 7.34 Uhr erlebt haben, ja, also persönlich bei mir natürlich, ich dachte, ja, jetzt wackelt es mal wieder. Dann hörte das aber nicht auf. Also das sagen die Leute auch, es war sehr, sehr lang. Am Ende war es eine Minute, aber man hatte eben Zeit, rauszukommen aus den Gebäuden. Die Knie wackeln, man greift den Notfallrucksack, den man in diesen naturkatastrophengeplagten Ländern ohnehin immer dabei hat. Und das Erste, was dann, als es wieder ruhiger wurde, passiert es natürlich angerufen im Büro. Unser Büro hier der Adenauer Stiftung ist in Bogotá. Allerdings arbeiten wir überall im Land und sind auch wirklich jede Woche woanders unterwegs und kennen die Menschen, die da jetzt betroffen sind, haben sofort nachgefragt, unsere Social Media, WhatsApp-Ketten in Bewegung gesetzt, um zu gucken, ob alles in Ordnung ist. Es gab viele Sachschäden, das berichten uns unsere Partner auch, die Menschen, mit denen wir zusammenarbeiten. Selbst persönliche Betroffenheit haben wir im Moment noch nicht erlebt, es werden Menschen vermisst. Aber was wir jetzt merken, ist, Kolumbien steht zusammen und es ist sehr beeindruckend zu sehen.
8: Der neu gewählte Staatschef Abelardo de la Espriella, wie präsentiert er sich in dieser Notlage?
7: Er ist absolut präsent, verliert kein Wort zu viel aus dem, was ich bisher an seinen Pressekonferenzen gesehen habe. Er hat ja ohnehin, ich meine, Cali ist die Stadt, haben Sie auch gerade berichtet, die mit am meisten betroffen ist, die drittgrößte Stadt Kolumbiens, 2,3 Millionen Einwohner. Am Freitag, ne? Also jetzt am Freitag war dort die Amtseinführung von Präsident de la Esbrella. Es war also zum Beispiel auch unser früherer Bundespräsident Christian Wulff dabei, der spanische König, also die Präsidenten oder viele Präsidenten Lateinamerikas, ganz viel diplomatischer Korps. Und dort ist das jetzt alles passiert. Das ist so das eine. Und er ist quasi von einem Tag auf den anderen in diese Katastrophensituation gesprungen, hat es auch gemacht. Man muss dazu sagen, er war ja angetreten ohnehin mit dem Versprechen, in Kolumbien die grassierende Sicherheitskrise zu beenden. Also Kolumbien ist ein Land, das teilweise aufgefressen wird von organisierter Kriminalität. Da gibt es ja so eine Art Staat im Staat an vielen Orten. Und dadurch waren auch die Sicherheitskräfte, also Armee, nationale Polizei, in Bereitschaft. Also es sollte eigentlich, oder es ging dann auch sozusagen von Tag 1 an los, dass man eben gegen das organisierte Verbrechen vorgegangen ist. Das heißt, die Sicherheitskräfte waren vorbereitet, nicht auf ein Erdbeben in diesem Sinne, aber darauf, sofort agieren zu können, um den Staat auch wieder handlungsfähig zu machen. Und diese Kräfte sind jetzt umgeschwenkt. Das Militär ist ein wichtiger Stabilisierungsfaktor im Moment. Man hat es gesehen in der Nacht, in Cali gab es eine Ausgangssperre, weil man eben auch Angst hatte vor Plünderung. Da gab es jetzt keine Meldung, dass irgendwas schiefgelaufen wäre. Also es ist ruhig geblieben, die Rettungskräfte konnten weitersuchen. Und insofern, genau, man war vorbereitet, musste jetzt eben in einen anderen Notstand rein. Und das, was wir sehen, ist koordiniert und es werden die Experten einbezogen und eben dann eben das zivilgesellschaftliche Engagement, was wirklich überwältigend auch ist.
8: Das waren Einordnungen aus Bogotá von der Leiterin des Auslandsbüros Kolumbien, der Konrad-Adenauer-Stiftung, Christine Wesemann. Vielen Dank dafür.
0: Ein Gericht hat den früheren syrischen Machthaber Assad zum Tode verurteilt. Die Richter sprachen das Urteil in Abwesenheit von Assad. Er war nach seinem Sturz im Dezember 2024 ins Exil nach Russland geflüchtet. Die Richter begründeten ihr Urteil mit Kriegsverbrechen sowie Verbrechen gegen die Menschlichkeit nach Beginn des syrischen Bürgerkriegs 2011.
9: 24 Jahre lang regierte er Syrien autoritär. Nun hat ein Gericht Bashar al-Assad und seinen Bruder Maher zum Tode verurteilt, obwohl sich beide nicht mehr in Syrien aufhalten. Anstiftung zum Mord, vorsätzliche Tötung in mehreren Fällen, Taten, die als Verbrechen gegen die Menschlichkeit und als Kriegsverbrechen eingestuft werden. Auch ein Cousin der Assads, Atef Najib, steht vor Gericht. Auch ihn verurteilen die Richter zum Tode. 2011 soll er als Geheimdienstchef der Stadt Daraa für Massaker verantwortlich gewesen sein. Vor dem Justizpalast in Damaskus jubeln Angehörige von Menschen, die zu Assads Zeiten entführt oder getötet wurden. Ich gratuliere all den Familien der Märtyrer zu dem Todesurteil gegen den Verbrecher Atef Najib. Wir hoffen, dass Bashar al-Assad und alle Mitglieder seiner verbrecherischen Bande hingerichtet werden. Im Jahr 2000 hatte Bashar al-Assad die Macht von seinem Vater übernommen. Als 2011 der sogenannte arabische Frühling auch Syrien erreichte, ließ er die Proteste brutal niederschlagen. Ein jahrelanger Krieg folgte. Ende 2024 wurde Assad schließlich gestürzt und floh nach Russland. Assad, kaum ein Name, ist in Syrien so verhasst. Doch Menschenrechtler kritisieren das Todesurteil und warnen vor den Folgen. Es wird die internationale Zusammenarbeit beeinträchtigen, zu Problemen bei der Auslieferung von anderen Straftätern führen, die diese Verbrechen ebenfalls begangen haben. Personen, die sich derzeit in Gefängnissen in Deutschland, Schweden oder anderen europäischen Staaten befinden, sie werden nicht an den neuen syrischen Staat übergeben. Das Urteil soll Gerechtigkeit bringen für die Opfer des Assad-Regimes. Doch wie das Land die Verbrechen der Vergangenheit aufarbeitet, bleibt eine der schwierigsten Aufgaben im neuen Syrien.
0: Während der Urteilsverkündung versammelten sich Menschen vor dem Justizpalast in Damaskus. Nach dem Urteil gab es Jubel und Zustimmung dafür, dass auch der Cousin von Assad, Atef Najib, zum Tode verurteilt wurde.
10: Atef Najib hat mich verhaftet, als ich 15 Jahre alt war. Gott sei Dank hat sich die syrische Revolution nach 15 Jahren durchgesetzt. Gott sei Dank wurde Atef Najib heute zum Tode verurteilt. Die Freude ist unbeschreiblich. Wir hoffen, dass der neue syrische Staat jeden Kriegsverbrecher, der das syrische Volk gedemütigt hat, zur Rechenschaft ziehen wird. Wir haben 15 Jahre lang für ein wenig Würde gekämpft. Gott sei Dank hat sich die syrische Revolution durchgesetzt und wir werden Syrien wieder aufbauen und es so machen, wie es einmal war und sogar noch besser. Durch die Gnade Gottes. Wir betrachten dieses Urteil als einen ersten echten und wichtigen Schritt auf dem Weg zur Übergangsjustiz im modernen Syrien. Wir wollen den Grundsatz der Nichtstraffreiheit wahren, indem wir all jene zur Rechenschaft ziehen, die Verbrechen gegen Syrer begangen oder gegen sie verstoßen haben. Heute ist der Tag der Gerechtigkeit für alle verwundeten Märtyrer, Inhaftierten und Syrer, die zu Unrecht gezwungen wurden, ihr Land zu verlassen. Heute ist ein historischer Tag. Heute ist ein Sieg des Rechts über die Ungerechtigkeit, ein Sieg des syrischen Volkes über das gestürzte Regime.
0: Und über das Urteil gegen Assad hat mein Kollege Ralf Baudach am Nachmittag mit unserer Korrespondentin Vera Rudolph gesprochen. Und er wollte zunächst wissen, wie bemerkenswert dieses Urteil ist.
11: Ja, es ist bemerkenswert und es ist ein historischer Tag für viele Syrerinnen und Syrer. Wir sehen das im ganzen Land. Jubel auf den Straßen in der Hauptstadt, aber auch eben in anderen Städten. Das ist ja ein Urteil, das relativ schnell nach dem Machtsturz von Assad und der neuen Machtübernahme der islamistisch geführten Regierung jetzt erfolgt ist. Und es war eben auch gefordert worden. Der Prozess war ja im April gestartet. Jetzt also das Urteil, Todesstrafe für Ex-Präsident Assad, aber eben auch für seinen Cousin und für seinen Bruder. Ihnen werden ja Kriegsverbrechen und Verbrechen gegen die Menschlichkeit vorgeworfen. Wenn man jetzt die Amtszeit ja auch noch von Bashar al-Assads Vater Hafez mit einrechnet, ist es ja eine Familie, die fast ein halbes Jahrhundert Syrien ja fest im Griff hatte. Ein brutales Regime, das ab 2011 die friedlichen Proteste ja brutalst niedergeschlagen hat, gegen die eigene Bevölkerung vorgegangen ist, mit Verschwinden lassen in Foltergefängnissen, mit Giftgaseinsätzen, die eigene Bevölkerung gegeißelt hat. Es handelt sich also jetzt heute überhaupt ja über ein erstes Urteil gegen Präsident Assad, der ja, ja nach seinem Sturz nach Russland geflohen ist. Und deshalb herrscht im Land heute einerseits Genugtuung bei der Bevölkerung, aber es gibt eben auch Kritik. Experten und Beobachter kritisieren, dass die Todesstrafe ausgesprochen wurde, denn das könnte eben in Zukunft

0: diesem brutalen Vorgehen gegen die Opposition und gegen die Bevölkerung. Er wird auch der Schlechter genannt. Und auch sein Cousin Atef Najib ist der Einzige, der anwesend war jetzt bei der Urteilsverkündung. Er saß dort im Gerichtssaal eben hinter Gittern. Auch ihm wird eben systematischer Massenmord vorgeworfen. Auch die vorsätzliche Tötung von Kindern unter 15 Jahren. Er war damals Sicherheitschef in der Stadt Dara, in der ja die 2011 die friedlichen Proteste ja auch begonnen haben. Das heißt, man hat jetzt also dieses Urteil gegen diese drei, aber wie eben schon gesagt, es steht ein ganzer Machtapparat dahinter und da geht es eben jetzt auch darum, ob eben die Justiz auch weiter daran arbeitet, um diese Verbrechen aufzuarbeiten.
1: Wie seriös ist denn das Urteil dieses Gerichts nach westlichen Maßstäben? Wie ist dieses Gericht einzuordnen?
0: Also ich habe vorhin mit einem Beobachter gesprochen, der auch schon bei dem Prozess im April eben anwesend war, als der Prozess begonnen hat. Und da wird ja teils von chaotischen Zuständen berichtet, eben auch von einem Schauprozess, dass eben ja der Richter auch in der Urteilsverkündung oder auch generell in der Sitzung eben während des Prozesses fast so redet, als würde er nochmal die Sache nachverfolgen. Aber auch die Zwischenrufe von Journalisten, aber auch eben von den Familienangehörigen selbst, die zugelassen sind, also nach westlichen Maßstäben, ist das sicherlich ein Prozess, ja, dem viele Experten und Beobachter Kritik üben.
1: Vera, du hast eben schon den Aspekt einer möglichen Auslieferung Bashar al-Assads durch Russland angedeutet. Wie realistisch ist es denn überhaupt, dass es dazu kommt?
0: Das ist überhaupt nicht realistisch. Russland war ja ein enger Verbündeter des Assad-Regimes. Deswegen ist eben auch ja Assad nach Russland auch geflohen. Und daher ist auch nicht davon auszugehen, dass Russland in naher Zeit Assad nach Syrien ausliefert.
1: Welchen Wert hat dann das Urteil gerade für die syrische Bevölkerung?
0: Also vielleicht muss man noch mal kurz ins Gedächtnis rufen. Bashar al-Assad war ja von 2000 bis 2024 an der Macht, hat wirklich die Bevölkerung, die Menschen gefoltert, hat gegeißelt. Es gab Giftgas-Einsätze. Es gibt kaum eine Familie in Syrien, die eben nicht einen Familienangehörigen, ein Familienmitglied durch dieses Regime verloren hat oder noch vermisst. Es wären ja laut Menschenrechtsorganisationen auch heute noch mehr als 100.000 Menschen in Syrien vermisst. Und auch auf unseren Reisen, wenn wir da mit Familien ins Gespräch kommen, da hat uns seine Mutter eben geschildert, dass ihr 13-jähriger Sohn eben von Sicherheitskräften damals festgenommen wurde mit 13 Jahren. Er war dann lange in Haft und als dann seine Leiche freigegeben wurde, ja, hat sie ihn nicht mehr erkannt. Er wurde bis zur Unkenntlichkeit gefoltert und das sind Schicksale, nur ein Schicksal von Hunderttausenden. Und deswegen hoffen die Menschen jetzt eben auf Genugtuung, auf einen ersten Schritt, ja, zur Aufarbeitung auch. Denn nur so, sagen viele, kann das die Grundlage überhaupt sein für einen neuen Weg und ein neues Syrien, in dem Frieden herrscht.
1: Wir sprechen hier über eine Aufarbeitung im Land, in Syrien selbst. Warum gab es denn bisher kein internationales Urteil?
0: Also Assad wurde bislang nicht vor den Internationalen Strafgerichtshof in Den Haag bestellt. Das liegt daran, weil er eben keine Zuständigkeit hat. Syrien ist nicht Vertragsstaat, hat das römische Statut nicht unterzeichnet und somit kann auch der Internationale Strafgerichtshof ja nicht tätig werden, außer eben der UN-Sicherheitsrat überweist diesen Fall an den Internationalen Strafgerichtshof. Und da gab es auch mehrere Versuche, zum Beispiel 2014. Auch da hatte der UN-Sicherheitsrat eben den Fall Syrien überweisen wollen. Nur hatten das damals die beiden ständigen Mitglieder, Russland und China, eben mit ihrem Veto abgelehnt. Und daher kam es zu keiner Strafverfolgung von Assad. Und daher gab es auch bislang noch kein internationales Urteil gegen ihn.
1: Aus Kairo waren das Einordnungen von unserer Korrespondentin Vera Rudolph. Vielen Dank.
2: In knapp 4 Wochen.

0: wählt Sachsen-Anhalt einen neuen Landtag. Jüngste Umfragen sehen die AfD weiterhin deutlich vor der CDU von Ministerpräsident Schulze. Die AfD in Sachsen-Anhalt ist vom dortigen Verfassungsschutz seit 2023 als gesichert rechtsextrem eingestuft. Dagegen klagt der Landesverband. Das Verfahren ist derzeit ausgesetzt. Vor der Wahl spricht der Mitteldeutsche Rundfunk mit den Spitzenkandidatinnen und Kandidaten ausführlich über ihre Ziele und Ideen für Sachsen-Anhalt. Im Interview mit Susanne Reichenbach äußerte sich der AfD-Kandidat Siegmund unter anderem zu Migration, innerer Sicherheit und zu seinen Ideen zur Bekämpfung des Fachkräftemangels. Der MDR hat die Gespräche mit den Spitzenkandidaten im Anschluss einem Faktencheck unterzogen. Und darüber spricht mein Kollege Ralf Baudach gleich mit der MDR-Kollegin Dorin Jonas. Zunächst aber das Interview.
1: Die AfD liegt jetzt einen Monat vor der Wahl deutlich vorn mit 41%. Und der Spitzenkandidat ist jetzt hier bei uns, Ulrich Siegmund.
2: Guten Tag, Frau Reichenbach.
1: Ich grüße Sie. Herr Siegmund, Sie wollen zurück in ein altes, sicheres Deutschland, sagen Sie. In zwei Sätzen, was ist das für Sie?
2: Tja, das Deutschland, was wir alle vermissen. Ein Deutschland, wo Weihnachtsmärkte nicht zu Festungen umgebaut werden mussten, wo wir uns sicher gefühlt haben und vor allem, wo es bergauf ging. Diese Perspektive, die haben wir leider verloren und das möchte ich nicht. Ich möchte diese Zeit zurück und sehr viele Bürger möchten diese Zeit zurück.
1: Sie haben das auf dem Landesparteitag ziemlich zeitlich genau eingegrenzt. Die 90er Jahre, Anfang 2000er sei das. Lassen Sie uns mal auf die Fakten und auf Sachsen-Anhalt gucken. In dieser von Ihnen angesprochenen guten alten Zeit. Beginnen wir mal mit der Wirtschaft. 1995 waren Sie 8, 9 Jahre alt, war die Arbeitslosenquote in Sachsen-Anhalt bei 20%. Nur, dass ich es richtig verstehe.
2: Jetzt ist es bei 8.
1: Was war daran gut?
2: Nein, überhaupt gar nicht. Der Unterschied ist der Blick nach vorn. Wir haben den Unterschied, dass wir jetzt schon an morgen denken. Und das ist auch der große Unterschied, den wir unbedingt in der Politik wieder haben sollten. Wir können Politik nicht nur noch von Wahl zu Wahl denken, sondern müssen wieder über Generationen denken. Und jetzt haben wir eine Situation, wo wir mit mathematischer Gewissheit, das gehört so weit dazu, überall gegen die Wand fahren. Und das darf so nicht sein. Das möchte ich nicht. Ich möchte, dass wir in einem Land leben, wo wir wissen, unseren Kindern, Enkelkindern geht es besser als uns heute. Das haben wir nicht. Gesundheit, Entwicklung, Pflege.
1: Und?
2: Wirtschaft, also überall.
1: Sagen,
2: und das möchten wir wieder zurück. Wir möchten
1: Sie
2: eine positive Perspektive.
1: Sie sagen, Sie wollen nach vorn gucken. Gucken ja aber bei diesem alten, sicheren Deutschland definitiv nach hinten. Ich sage es nochmal, Arbeitslosigkeit, damals 20%, heute 8. Das ist ein bisschen mehr als in anderen Bundesländern, aber doch deutlich besser als in Ihrer Kindheit.
2: Also nochmal, jetzt gerade leben wir in einer Zeit, wo Unternehmen abhauen, wo sie Deutschland verlassen, wo sie die Energiepreise hier nicht mehr bezahlen können, wo sie sich hier nicht mehr wohlfühlen. Das ist Realität gerade in Deutschland. Das erleben wir ja auch in Sachsen-Anhalt hier. Und ich habe ja vor allem im Bereich der inneren Sicherheit gesprochen. Wir leben jetzt gerade in einem Land, wo sich Bürger nicht sicher fühlen, wo sie Angst haben, nachts irgendwie draußen spätabends nach Hause zu gehen. Und das ist ein Umstand, der geht so nicht. Der ist international auch ziemlich einzigartig. Das möchte ich nicht. Ich möchte, dass wir wieder in einem Land leben, wo wir sicher sind und vor allem, wo wir eine positive Perspektive haben. Und das ist die Vision 2026.
1: Da gucken wir mal auf dieses sichere Deutschland, was Sie vermissen. Nehmen wir mal 1995. Wissen Sie, wie viele Straftaten es damals in diesem Jahr 1995 in Sachsen-Anhalt gab?
2: Wie viele denn? Also was meinen Sie denn genau für Delikte? Meinen Sie jetzt Messerdelikte? Meinen Sie Betrugsdelikte?
1: Ich meine,
2: meinen Sie
1: erfasste Straftaten, da fällt all das rein.
2: Nein,
1: geben Sie mal
2: einen
1: Tipp ab.
2: Das ist ein riesengroßer Unterschied, ob ich ein Betrugsdelikt habe, ob mir jemand irgendwie einen falschen Preis gemacht hat oder ob ich ein Messerdelikt habe, ob ich nicht mehr an den Hasselbachplatz gehen kann. Da sind die Zahlen zweitrangig. In jedem einzelnen Delikt ist es entscheidend, was ist die Lebensrealität der Menschen in diesem Land. Und da können Sie ja hier in Magdeburg mal durch die Straßen gehen, können Sie in Halle auch mal im Bereich der Jugendkriminalität
1: das
2: sprechen. Das ist eine Lebensrealität, die wir gerade merken.
1: Gucken wir mal auf das letzte Jahr. Was glauben Sie denn, wie viele Straftaten es da waren?
2: Welche Delikte? Was meinen Sie denn genau?
1: Alle erfassten
2: das
1: Straftaten.
2: Das ist völlig egal.
1: Herr Siegmund,
2: das ist
1: da gehören
2: egal.
1: Alle rein.
2: Nein.
1: Und ich sage Ihnen die Zahl.
2: Sind
1: Sie werden
2: die
1: sich
2: Delikte,
1: nämlich
2: die uns
1: wundern.
2: Das Leben schwer machen.
1: Sie werden sich wundern. Das waren 179.000. Also hat sich die Zahl seit 1995 fast halbiert. Was sagt Ihnen das?
2: Das sagt mir, dass es ein ausgesuchter Bereich ist, um das irgendwie schön zu rechnen. Dass die Lebensrealität aber eine andere Sprache spricht. Schauen Sie sich den Bereich
1: der
2: Messerkriminalität an in diesem Land. Wir haben in Magdeburg beispielsweise den Hasselbachplatz, einer der 10 unsichersten Orte in ganz Deutschland. Das ist eine Lebensrealität. Und da ist den Menschen, die diese Kriminalität aktuell ausbaden müssen, irgendeine Statistik aus den 90er Jahren völlig egal, weil das ist die Sprache, die aktuell auf der Straße gesprochen wird. Und das möchte ich nicht. Ich möchte, dass sich Menschen auch sicher fühlen, unabhängig von irgendwelchen theoretischen Statistiken aus den 90er Jahren.
1: Herr Siegmund, damals hatten Magdeburger Polizisten im Interview gesagt, wir haben zentnerweise Strafanzeigen. Das ist das Zitat. Wollen Sie in dieses alte, sichere Deutschland zurück? Ist es das?
2: Na, das ist immer das, wie man das versucht irgendwie zu relativieren. Ich habe das auch schon mal im öffentlich-rechtlichen Rundfunk gehört, dass man die 90er Jahre auf einmal als Baseball-Schlägerjahre bezeichnet hat und vieles mehr. Das ist das, womit man unsere positive Version hier irgendwie negativ dastehen lassen möchte. Und das möchten wir nicht. Wir sehen ganz klar die Mehrwerte auch dieser Zeit. Die freiheitliche Entwicklung versuchen sie heute mal in Berlin eine Love Parade zu machen. Wenn ich das gesehen habe, gab es kein Public Viewing dieses Jahr, weil niemand mehr die Sicherheitsanforderungen erfüllen wollte. Ich komme in Tangermünde aus dem Stadtrat, da haben wir die Diskussion beim Burgfest. Wir können uns kaum noch die ganzen Sicherheitsauflagen leisten. Zufahrtssperren, stichschutzsichere Westen hier für Ordnungsamtmitarbeiter. Wo kommen wir hin? Das darf nicht normal sein.
1: Und
2: das ist nicht normal. Und deswegen sagen wir ganz klar, das ist eine Lebensrealität, die wollen wir nicht.
1: Und trotzdem sagen die Zahlen, dass die deutlich zurückgegangen sind, die Straftaten. Herr Siegmund, Sie sind doch Kaufmann.
2: Naja,
1: Zahlen lügen nicht.
2: Ich glaube, da hat jetzt jeder gesehen, dass es einen großen Unterschied zwischen Ihren theoretischen Zahlen gibt und zwischen dem, was wir in den Kommunen gerade erleben, was auch viele Polizisten aktuell erleben, was sie uns ja auch mit auf den Weg geben, natürlich oftmals hinter vorgehaltener Hand. Mhm. Und ich sage noch ein Beispiel, auch wenn, vielleicht kommen wir noch zu den rechten Straftaten, die gehen ja auch gerne mit rein. Wenn ein Linker bei uns auf dem Plakat ein Hakenkreuz schmiert, dann ist es eine rechte Straftat, obwohl es ein Linker war. Und deswegen halten wir auch die Aussagefähigkeit der einen oder anderen Zahl hier für zweitrangig. Für uns ist viel wichtiger, was passiert hier wirklich im Land, was erleben die Menschen. Und das ist eine eindeutige Sprache, die hier gesprochen wird.
1: Politiker versprechen ja gern viel, Herr Siegmund. Und die Frage ist, was Sie dann am Ende halten.
2: Genau.
1: Das Institut für Wirtschaftsforschung Halle sagt über Sie, ich zitiere, das Wahlprogramm ist ein Luftschloss. Es lässt sich nicht finanzieren.
2: Ja. Das ist natürlich die einzige Möglichkeit, um hier irgendwie sich an der Lebensrealität hier vorbeizumogeln, indem man gar nicht die Fakten betrachtet, was wir auch auf der anderen Seite zum Fenster rauswerfen. Ich meine, dieses Institut hat offenbar nicht hinterfragt, dass wir seit 10 Jahren ja hunderte Millionen, Milliarden Euro allein in Sachsen-Anhalt für den Bereich Migration, Asyl, Integration etc. ausgegeben haben. Da sehen wir riesengroße Einsparpotenziale. Mehrere hundert Millionen Euro nur hier in Sachsen-Anhalt.
1: 165 Millionen Euro können Sie bei der Migration sparen?
2: Aber das Entscheidende ist ja, und das sage ich immer wieder, und das ist die Vision 26 ist ja auch die Betrachtung der Bundesebene. Wir verschenken Geld in die ganze Welt. Über 20 Milliarden Euro nur für Bürgergeldzahlungen an nicht-deutsche Staatsbürger. Jede Minute gehen 20.000 Euro in die Ukraine. Das ist alles Geld, was uns fehlt. Das könnte der Bund auch an die Länder ausreichen. Dann wären diese 2 Milliarden überhaupt kein Problem. Ganz im Gegenteil.
1: Sie sprechen die 2 Milliarden an. Das sind nämlich die 2 Milliarden, 2,2 sind sogar, wo Ökonomen sagen, da haben sie eine Finanzierungslücke.
2: Die können wir schließen. Das ist ja genau der Plan, der langfristige. Wir müssen unser Geld für uns selbst ausgeben. Wissen Sie, Leute haben hier 40, 50 Jahre lang gearbeitet und wissen nicht, wie sie über die Runden kommen sollen. Thema Rente. Dann versteuert man die Rente noch. Wo kommen wir denn hier hin? Das ist auch ein Schlag ins Gesicht der Lebensleistung der Menschen in diesem Land. Wir verschenken es in die Welt, anstatt es lieber auszugeben für unsere Rentner, für unsere Krankenhäuser, für unsere Schulen.
1: Aber die 2,2 Milliarden.
2: Und genau das ist das Geld, was eigentlich da wäre, wenn wir es vernünftig einsetzen würden.
1: Erstmal, wenn ich da kurz rein darf, müssen Sie ja gucken, was Sie im Land zur Verfügung haben. Und die 2,2 Milliarden, wenn man das mal runterrechnet, da müsste jeder Bürger, jede Bürgerin 1.000 Euro mehr Steuern pro Jahr zahlen.
2: Nein,
1: das ist doch ziemlich teuer mit Ihnen.
2: Nein, wir möchten ja nicht mehr steuern, wir möchten endlich was sparen. Und das ist ja der große Unterschied. Ich habe ja gerade Zahlen genannt. Auf Bundesebene werden Größenordnungen zum Fenster rausgeworfen, die man an die Länder ausreichen könnte. Auf Landesebene sehen wir Einsparpotenzial 300 bis 500 Millionen Euro.
1: Und die Ökonomen sagen 200?
2: Und dann, ja, die Ökonomen, die oftmals mit CDU-geführten Ministerien natürlich sehr eng verbandelt sind. Und deswegen sagen wir ganz klar, wir brauchen 2029 spätestens natürlich auch eine Bundeskanzlerin, Alice Weidel, damit wir es zusammendenken können und endlich die Länder vernünftig ausfinanzieren können mit dem Geld, was aktuell in der ganzen Welt verschenkt wird. Und dann wären diese 2 Milliarden, wie gesagt, überhaupt kein Problem. Aber wir werden den Weg dahin auch als AfD-geführte Landesregierung selbstverständlich ja positiv in Sachsen-Anhalt bestreiten.
1: Das Topthema in diesem Wahlkampf ist die Migrationspolitik. Mhm. Die IHK Halle Dessau rechnet bis 2035 mit rund 200.000 fehlenden Arbeitskräften in Sachsen-Anhalt. Sie schlagen vor, das nicht durch Zuwanderung zu lösen, sondern durch mehr Geburten. Nur selbst Kinder, die noch heute gezeugt würden, sind 2035 ja erst 9 Jahre alt.
2: Allein diese Fragestellung ist Grund, dass wir da sind, wo wir sind. Weil halt immer nur überlegt wird, was machen wir jetzt, anstatt mal perspektivisch zu denken. Das heißt, ich sehe es als meine Verantwortung an, als eventuell nächster Ministerpräsident, dass ich dieses Land auch in den nächsten Jahrzehnten jetzt schon stabil strukturieren möchte.
1: Und ohne Frage, dafür muss aber man jetzt machen Sie anfangen. 2035?
2: Das ist trotzdem eine wichtige Frage, weil wir müssen endlich mal langfristig handeln. Den Übergangszeitraum, den müssen wir aus eigener Kraft schaffen. Zum Beispiel, indem wir ausgewanderte deutsche Fachkräfte wieder nach Hause holen. Mehrere Millionen Deutsche haben dieses Land verlassen, weil sie die Zustände hier leider nicht mehr aushalten. Jeder fünfte junge Deutsche denkt gerade ans Auswandern nach. Unsere Ärzte gehen in die Schweiz, gehen nach Norwegen, wir fliegen hier Ärzte aus Indien von sonst woher ein und sind damit der Meinung, das Problem zu lösen.
1: Und Sie
2: das
1: heißt, glauben, unsere Antwort kommt ein Arzt aus der Schweiz zurück nach Sachsen-Anhalt. Lassen Sie uns
2: aber
1: mal
2: selbstverständlich, ja. Wir haben jetzt schon Angebote, die sagen, wenn ihr hier regiert, gehe ich zurück nach Sachsen-Anhalt.
1: Wie
2: ich
1: viele
2: möchte mein
1: Angebote
2: altes Land zurück.
1: Haben Sie da?
2: Hunderte. aus der ganzen Welt, Tausende, wenn ich alles zusammenrechne, innerdeutsch, aber auch aus anderen Ländern. Ich habe Anrufe von Handwerkern aus Ungarn, die sagen, ich vermisse mein altes Land, ich möchte nach Hause. Kanaren, überall, das ist eine Lebensrealität und das darf so nicht sein. Das ist auch Teil des Remigrationsprogramms, dass wir unsere eigenen Leute wieder zurückholen, weil die sind ausgebildet und die sprechen unsere Sprache.
1: Lassen Sie mich noch mal gucken, wenn Sie sagen, langfristig müssen wir es angehen, wenn wir wieder den Bevölkerungsstand von 1990 wollen, dann müsste jede Frau in Sachsen-Anhalt 5 Kinder kriegen. Mehr kann man doch eigentlich an der Lebensrealität von Frauen gar nicht vorbeireden.
2: Erstmal muss jede Frau das für sich selbst entscheiden können. Das ist das Erste. Niemand darf zu irgendwas gezwungen sein. Aber es gibt Familien, ich bin 35, ich kriege das gerade in meinem Umfeld mit, die sagen sich, kann ich mir ein zweites Kind leisten? Kann ich mir ein drittes Kind leisten?
1: 5,
2: kann
1: ist schon eine andere Nummer.
2: Wie kommen Sie auf diese Zahl? In welchen Zeitraum haben Sie jetzt gerechnet?
1: Das hat das Leibniz-Institut ausgerechnet.
2: Ja, und welchen Zeitraum?
1: Das Leibniz-Institut für die nächsten Jahre, den Übergang, den Sie sagen, die nächsten
2: 20 Jahren. Ja, das ist doch völliger Blödsinn, das ist doch völlig an der Lebensrealität vorbeigerechnet auch. Damit versucht man immer, ein gewisses Schreckgespenst zu skizzieren. Natürlich sehen wir das als langfristige Perspektive. Und ich sage doch, wir müssen es vernünftig machen, aber wir müssen endlich anfangen. Und man mogelt sich immer von Wahl zu Wahl mit Scheinlösungen, alle setzen auf Zuwanderung. Dabei hat die gesamte westliche Welt gerade das gleiche Problem. Dann soll mir dann auch das Leibniz-Institut mal sagen, wo sollen denn diese Leute in 10 Jahren herkommen? Wenn selbst Vietnam jetzt teilweise Geburtenprobleme hat und die eigenen Leute bei sich behalten möchte. Wo sollen diese Menschen herkommen? Wir müssen also, es aus eigener Kraft schaffen.
1: Probleme überall. Danke Ihnen fürs
2: Gespräch. Und wohin uns Migration geführt hat, das sehen wir auch hier in Deutschland. Und deswegen, wir müssen es aus eigener Kraft schaffen.
1: Ulrich Siegmund, danke fürs Gespräch.
2: Gerne doch.
0: Ja, und der Kandidat Ulrich Siegmund betonte es mehrfach, die AfD möchte das so wörtlich alte, sichere Deutschland zurück. Das verortet er in den 1990ern. Wie war die Sicherheitslage in Sachsen-Anhalt damals, speziell auch in den Städten in Magdeburg? Das hat mein Kollege Ralf Baudach, die NDR-Journalistin Doreen Jonas, gefragt.
3: Na, da können wir vielleicht noch mal einen Blick wirklich in die Kriminalstatistik werfen. 1995, da gab es 320.000 erfasste Straftaten. Heute sind es 173.000. Da muss man natürlich immer unterscheiden zwischen den erfassten Straftaten und den nicht erfassten Straftaten. Hellfeld und Dunkelfeld heißt das ja. Und die 90er, die sogenannten Baseballschlägerjahre, das war eben die Zeit doch der massiv rechten Gewalt auf den Straßen, auch hier in Sachsen-Anhalt. Und der Begriff übrigens, also Baseballschlägerjahre, da irrt Ulrich Siegmund, das stammt nicht aus dem öffentlich-rechtlichen Kontext. Das hat Christian Bange geprägt, und zwar 2019, ein Journalist in einem Text für die Zeit. Und daraufhin gab es auch diesen Twitter-Account, den Hashtag Baseballschlägerjahre. Und daraus entstand wirklich eine Bewegung von betroffenen Menschen, die eben Opfer von rechter Gewalt waren in dieser Zeit. Und inzwischen sind Baseballschlägerjahre ja wirklich ein fester Begriff für die rechte Gewalt. Und in Sachsen-Anhalt gab es Todesopfer in dieser Zeit, Thorsten Lamprecht, Frank Böttcher und natürlich auch die Ausschreitungen in Rostock-Lichtenhagen gehören alles in diese Zeit, in diese 90er Jahre.
4: Wenn wir auf die heutige Sicherheitslage schauen, entspricht denn die Beschreibung der heutigen Sicherheitslage durch Herrn Siegmund der Realität?
3: Na, das Ganze ist schon eine gefühlige Sache, so wie er das beschreibt. Die Zahlen jedenfalls, die belegen das nicht. Da schaue ich wieder auf die erfassten Straftaten. Die hat sich eben fast halbiert, die Zahl, im Vergleich zu 95. Es gibt natürlich immer einen Unterschied zwischen Statistik und Wirklichkeit. Aber wie groß der ist nicht messbar. Und Ulrich Siegmund hat ja auch den Hasselbachplatz hier im Zentrum von Magdeburg erwähnt. Und zwar hat er ihn so verortet, dass er zu den 10 unsichersten Orten in ganz Deutschland gehört. Das stimmt so nicht. Es ist schon ein Ort in Magdeburg mit einem erhöhten Kriminalitätsaufkommen. Das ist richtig. Aber es gibt eine bundesweite Kriminalstatistik. Da werden Orte verglichen mit so um die 100.000 Einwohner. Und da steht Gesamt-Magdeburg auf Platz 10. Also nicht allein dieser Hasselbachplatz. Und im Global Peace Ranking steht Deutschland weltweit von 163 Ländern auf Platz 28. Also im Vergleich ist es doch recht friedlich hier.
4: Beim Thema Migration ging es besonders um die Ausgaben für Asyl und Integration, die Siegmund und die AfD einsparen wollen. Wie hoch sind denn diese tatsächlich?
3: Na, nach Schätzung des Instituts für Wirtschaftsforschung in Halle, IWH, da liegen die bei rund 166 Millionen Euro. Und als Vergleichszahl lässt sich vielleicht das hinzuziehen. Die Leistungen nach dem Asylbewerberleistungsgesetz, die hier im Land laut Statistischem Bundesamt von 2016 bis 2025 gezahlt wurden, das sind rund 1,2 Milliarden Euro. Und diese Summe umfasst aber nicht alle Leistungen. Von daher lassen sich da die Kosten wirklich nicht exakt beziffern, die dafür Migration, Integration eingespart werden können.
4: Wenn Ulrich Siegmund und die AfD ihr Programm so umsetzen, wie sie es beschreiben, also die AfD, dann fehlen im Haushalt 2,2 Milliarden Euro. Wie realistisch ist es denn, dass die AfD, dass Herr Siegmund diese Lücke tatsächlich schließen kann?
3: Na, wenig wahrscheinlich. Das sagt jedenfalls auch das IWH. Und die Wirtschaftswissenschaftler, die haben sich die Zahlen genau angeguckt. Genau die Programmpunkte, die ja kostenrelevant sind bei der AfD. Und möglich wäre dieses Schließen der Lücke nur, wenn Ulrich Siegmund sich von einem der zentralen Wirtschaftswahlversprechen verabschieden würde und dann am Ende doch wieder Schulden aufnehmen würde. Bislang sind jedes Jahr im Haushalt 877 Millionen Euro Neuverschuldung hier in Sachsen-Anhalt vorgesehen. Und Steuererhöhungen lehnt die AfD auch ab. Also wie soll man das lösen? Und selbst höhere Steuereinnahmen würden laut IWH nur bedingt helfen. Und die Erwartungen für Sachsen-Anhalt in den nächsten Jahren, die sind auch nicht sonderlich intensiv. Also da gilt bis 29 rechnet man da, also von 25 bis 29 rechnet man mit insgesamt 94 Millionen inflationsbereinigte Steuereinnahmen. Also 24 Millionen Euro pro Jahr, das ist jetzt nicht so viel.
4: Zum Schluss noch eine Beobachtung. Es fiel im Gespräch mit Ulrich Siegmund auf, dass er oft mit der Gefühlslage der Menschen argumentiert. Kann da ein Faktencheck überhaupt von Nutzen sein?
3: Ich würde ja immer sagen, ja, denn nur so lässt sich ja belegen, was wirklich untermauert ist und was eben nicht. Und Politik ist ja eben mehr als Gefühl, aber dieser Wahlkampf von Siegmund, vielleicht auch dieser Politikertypus, ist eben sehr geprägt von persönlichen Eindrücken, Erzählungen, Beschreibungen und auch Befindlichkeiten. Und wenn man gerade das Gefühl hat, das geht einem genauso, da ist die Wahrscheinlichkeit vielleicht auch größer, dass man eben entsprechend wählt. Es ist ja eigentlich was zutiefst Menschliches, aber mit Gefühligen lassen sich keine Probleme lösen, da braucht es Fakten.
4: Aus Magdeburg waren das Einordnungen von Doreen Jonas. Vielen Dank.
3: Sehr gern.
0: Soweit bis hierher. Jetzt sehen Sie gleich die 20 Uhr Ausgabe der Tagesschau und danach melden wir uns wieder mit einem Schwerpunkt zum Erdbeben in Kolumbien. Ich wünsche Ihnen einen schönen Abend.
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1: Einen schönen guten Abend. Ich begrüße Sie zur Tagesschau. Ein Archivfoto von Syriens Ex-Machthaber Assad. Neuere Aufnahmen von ihm sind rar. Seine Heimat hat er längst verlassen. Er lebt im Exil in Russland, geflohen vor islamistischen Milizen, die ihn 2024 entmachteten. Mehr als zwei Jahrzehnte verbreitete Assads Regime Angst und Schrecken, hat Kritiker gefoltert, getötet und verschwinden lassen. Ein syrisches Gericht verurteilte Assad jetzt in Abwesenheit zum Tode, unter anderem wegen Verbrechen gegen die Menschlichkeit.
2: Bashar, du bist Abschaum, singen sie vor dem Justizpalast von Damaskus. Angehörige von Menschen, die zu Assads Zeiten entführt oder getötet wurden. Gratulation an all die Familien der Märtyrer. Wir hoffen, dass Bashar al-Assad und alle Mitglieder seiner verbrecherischen Bande hingerichtet werden. Todesurteil für ihn, Assad, heute verhängt von einem syrischen Gericht. Auch sein Bruder Maher wird zum Tode verurteilt, obwohl beide längst aus Syrien geflohen sind. Die Begründung des Richters? Anstiftung zum Mord, Tötung in mehreren Fällen, Taten, die als Verbrechen gegen die Menschlichkeit und als Kriegsverbrechen eingestuft werden. Angeklagt und anwesend ist auch ein Cousin der Assads, Atef Najib. Auch ihn verurteilen die Richter zum Tode. 2011 soll er als Geheimdienstchef der Stadt Dara für Massaker verantwortlich gewesen sein. In Dara hatten zuvor die Proteste im Zuge des sogenannten Arabischen Frühlings in Syrien begonnen. Assad schickt Panzer und lässt die Proteste brutal niederschlagen. Es folgt mehr als ein Jahrzehnt Krieg. Ende 2024 stürzen Islamisten schließlich Assad. Er flieht nach Russland. Assad, kaum ein Name, ist in Syrien so verhasst. Doch Menschenrechtler kritisieren das Todesurteil und warnen vor den Folgen. Es wird zu Problemen bei der Auslieferung von anderen Straftätern führen, die diese Verbrechen ebenfalls begangen haben. Personen, die sich derzeit in Gefängnissen in Deutschland, Schweden, in anderen europäischen Staaten befinden, sie werden sie nicht an den neuen syrischen Staat übergeben. Das Urteil soll Gerechtigkeit bringen für die Opfer des Assad-Regimes. Das Aufarbeiten der Verbrechen der Vergangenheit bleibt eine der schwierigsten Aufgaben im neuen Syrien.
1: Sie suchen nach Verschütteten, manche mit bloßen Händen. Einen Tag nach dem schweren Erdbeben in Kolumbien werden noch etwa 3000 Menschen vermisst. Die Behörden sprechen von mindestens 240 Toten. Die Regierung rief den nationalen Notstand aus. Das Epizentrum des Bebens lag rund 400 Kilometer von der Hauptstadt Bogotá entfernt. Mit dem Departement Chocó hat es eine der ärmsten Regionen des Landes getroffen. Auch die Städte Cali, Manizales und Pereira melden große Schäden.
3: Angestrengt mit Taschenlampen und Handylichtern spähen Helfer in die Trümmer. Sie bilden Menschenketten, um Schutt wegzuschaffen, suchen die ganze Nacht in Pereira Überlebende. Schwierig ohne Handynetz und Strom. Das Beben war wie ein schlechter Film. Alles hat sich bewegt. Wir hoffen, Lebende zu finden, dass alles wieder normal wird. Doch nach Regenfällen drohen nun auch noch Erdrutsche. Kolumbiens Präsident de la Estrella, erst seit Freitag im Amt, muss alle paar Stunden immer mehr Tote, Verletzte, Schäden vermelden. Wir haben in Cali 3 eingestürzte Krankenhäuser und 39 beschädigte Schulen. Der ultrarechte Präsident mobilisiert nach dem Beben sofort das Militär. US-Präsident Trump, der ihn im Wahlkampf unterstützt hatte, verspricht 15,5 Millionen US-Dollar. Auch Mexiko, El Salvador und andere Länder helfen. Hört mich da jemand? Die Suche fieberhaft, auch in einem der vielen eingestürzten Häuser in der Stadt Cali. Um Plünderungen zu verhindern, verhängte der Bürgermeister eine nächtliche Ausgangssperre. In der Region Chocó, einer der ärmsten Kolumbiens, wurde oft informell nicht nach Erdbebenvorschrift gebaut. Helfer können Dörfer im Dschungel nur per Boot erreichen, das Ausmaß der Schäden unklar. Das Unglück weckt Erinnerungen an das schwere Doppelbeben in Venezuela Ende Juni. Doch in Kolumbien sind laut Experten andere Erdplatten beteiligt. Das venezolanische Beben war nah an der Erdoberfläche. Das Erdbeben hier dagegen in einer Tiefe von 103 Kilometern. Das sind komplett unterschiedliche Beben. Helfer organisieren Wasser, Seife und Essen für die betroffenen Gebiete, in denen auch diese Nacht viele Menschen im Freien schlafen müssen, auch aus Angst vor Nachbeben.
1: Ein Apfel als Symbol des Widerstands und als Zeichen der einzigen Oppositionspartei in Russland, die den Ukraine-Krieg offen ablehnt. Sie nennt sich Jabloko, zu Deutsch Apfel. Ihr Chef Rybakov hält ihn hoch und will damit zeigen, wir geben nicht auf, wir machen weiter, obwohl Russlands oberster Gerichtshof die Partei gestern von der kommenden Parlamentswahl ausgeschlossen hat. Jabloko will gegen das Urteil Berufung einlegen.
4: Es gibt heute viele Diskussionen im Büro der Jabloko-Partei über das, was da gestern vor dem obersten Gericht entschieden wurde. Demnach dürfen diese Plakate nicht aufgehängt werden. Die Partei darf bei den Parlamentswahlen im September nicht antreten. Ich empfinde große Emotionen, denn in letzter Zeit haben wir unglaubliche Unterstützung von jungen Menschen und Menschen jeden Alters im ganzen Land erfahren. Ich arbeite direkt mit Freiwilligen zusammen und erhalte jeden Tag Briefe, in denen mir mitgeteilt wird, wie sehr die Menschen an uns glauben und wie sehr sie dank uns auf Veränderungen hoffen. Die Registrierung der Kandidatenliste wird aufgehoben, sagt der Richter in seinem Urteil. Gegen Jabloko hatte die Kreml-treue Partei Rodina geklagt. Sie warf Jabloko vor, eine vom Westen unterstützte Bewegung zu sein. Außerdem seien bei Wahlkampfmaterial Urheberrechte verletzt worden. Eigentliches Problem könnte laut Beobachtern aber sein, dass sich die Partei öffentlich für ein Ende des Ukraine-Kriegs ausspricht. Ich möchte darauf hinweisen, dass das Gerichtsurteil noch nicht rechtskräftig ist. Wir haben 5 Tage Zeit und wir werden gegen dieses Urteil beim obersten Gerichtshof Berufung einlegen. Wir haben dieses Recht und werden alles in unserer Macht Stehende tun, damit dieses Urteil im Rahmen der Gesetze aufgehoben wird. In sozialen Netzwerken hatten viele Regimegegner dazu aufgerufen, Jabloko zu wählen. So auch die Witwe des Kreml-Kritikers Nawalny, Julia Nawalnaja. Als Reaktion auf das Urteil schreibt sie, der Kreml sei in Panik. Jabloko bekam vor allem von jungen Menschen immer mehr Zulauf. Einige von ihnen kamen auch vor das Gerichtsgebäude. Die Polizei beobachtete das und verbot Demonstrationen.
1: Ins Inland. Das Niedrigwasser im Rhein hat nicht nur Folgen für die Binnenschifffahrt. Auch die angrenzenden Rheinauen sind davon betroffen. Das Ökosystem entlang des Rheins wird auch als badischer Dschungel bezeichnet. Natur und Wasser satt, normalerweise. Doch jetzt leiden Tiere und Pflanzen massiv unter Trockenheit. Damit ist auch eine weitere Funktion der Auen in Gefahr, der Hochwasserschutz.
5: Hier, wo Revierjäger Philipp Pusch läuft, ist normalerweise das Wasser mindestens hüfthoch. Jetzt sind nur noch Pfützen übrig. Die Rheinauen bei Karlsruhe fast komplett ausgetrocknet.
6: Ich sehe halt irgendwann den Wald, er geht kaputt. Ja, die Bäume gehen kaputt, alles geht kaputt. Das ist ein Drama, ja.
5: Die Rheinauen sind Heimat für unzählige Tier- und Pflanzenarten. Ein sensibles Ökosystem mit großen und kleinen Seitenarmen des Rheins, wichtig für die Natur, aber auch den Hochwasserschutz. Denn der Boden könne wie ein Schwamm viel Wasser aufnehmen, sagt Philipp Pusch, normalerweise.
6: Wenn der vertrocknet, dann nimmt er kein Wasser so schnell auf. Also der kriegt da diese Trockenrisse und sowas zwar, aber er wird wie dicht. Also das ist wie eine Dichtsohle. Und dann geht das Wasser natürlich nicht ab. Dann fließt das alles oberflächlich ab und dann halt eins Dorf neu, wenn es blöd läuft.
5: Bei Starkregen oder Hochwasser drohten also Überschwemmungen. Eine Gefahr auch für nahegelegene Gemeinden. Die Schäden an der Landschaft werden mit jedem Dürrejahr schlimmer, sagt Christian Damm vom Aueninstitut der Karlsruher Uni. Viele davon seien jetzt schon dauerhaft.
7: Das werden viele Organismen einfach nicht so abfedern können. Veränderung ist immer in den Pflanzengemeinschaften, Tiergemeinschaften, wie auch immer. Alles passt sich ein Stück weit an, aber die Geschwindigkeit ist viel zu hoch.
5: In den Rheinauen ist vom Leben in diesem Fluss wenig übrig geblieben. Revierjäger Pusch und seine Mitstreiter vom Anglerverein kümmern sich um den Erhalt der Natur, aber fühlen sich derzeit machtlos. Sie zeigen auf dem Handy, wie es hier normalerweise aussieht. Viele Fische seien bereits verendet. Ihr größter Wunsch? Endlich wieder Regen.
6: Vor 2 Wochen bin ich schon durchgelaufen.
1: Wegen der niedrigen Pegelstände im Rhein haben weitere Bundesländer das Sonntagsfahrverbot für Lkw gelockert. Auch Bayern, Hessen, Hamburg und Schleswig-Holstein setzen das Verbot vorerst bis Ende August aus. Nordrhein-Westfalen, Niedersachsen, Rheinland-Pfalz und das Saarland hatten es bereits seit dem vergangenen Wochenende vorübergehend aufgehoben. Die Lockerung soll Lieferengpässe durch das Niedrigwasser verhindern. Es ist ein Klischee, die Generation Z, kurz Gen Z, gilt als genussorientiert, unzuverlässig oder sogar arbeitsunwillig. Wer zwischen Mitte der 1990er und den frühen 2010er Jahren geboren ist, muss mit dem Vorurteil umgehen, dass diese Jahrgänge am liebsten mit den Füßen baumeln. Offenbar zu Unrecht, wie aktuelle Studien und Arbeitsmarktdaten zeigen. Tatsächlich arbeiten so viele junge Menschen wie seit Jahrzehnten nicht.
8: Moritz Rappen studiert Maschinenbau und arbeitet 20 Stunden die Woche beim Kunststoffhersteller IGUS in Köln. Manchmal fahre er direkt von der Uni zur Arbeit oder von der Arbeit zur Uni.
9: Ist schon sehr viel, weil Studieren und Arbeiten. Mein Studium ist eigentlich auf Vollzeit ausgerichtet. Deswegen ist die Woche schon sehr voll. Auch am Wochenende muss dann auf jeden Fall was gemacht werden.
8: Ein Wochenablauf, der nicht zum Klischee einer faulen Generation Z passt. Die Statistik zeigt, die Erwerbsbeteiligung der 20- bis 24-Jährigen ist deutlich gestiegen. 2015 waren 69,7% der jungen Menschen erwerbstätig. Im vergangenen Jahr waren es 76,8%.
10: So häufig im Arbeitsmarkt wie die Generation Z heute waren junge Leute zuletzt vor mehr als 30 Jahren. Damals gab es aber noch wesentlich weniger Studierende, die ja deutlich seltener arbeiten als andere. Dementsprechend hat die Generation Z tatsächlich einen Rekord aufgestellt.
8: Auch Sarah Al-Falahi arbeitet neben dem Studium bei dem Kunststoffhersteller. Sie will finanziell unabhängig sein, Berufserfahrung sammeln. Aber für sie und ihre Generation sei der Job eben nicht alles.
11: Gesundheit spielt ja auch natürlich eine sehr, sehr wichtige Rolle. Und um halt natürlich auch effizient arbeiten zu können, muss man halt auch irgendwo sein Leben balanciert halten natürlich.
8: Work-Life-Balance und Fleiß. Für die Generation Z kein Widerspruch.
1: Tausende Urlauber sitzen auf Sizilien fest. Mehr als 200 Flüge mussten umgeleitet oder gestrichen werden, denn der Ätna ist in der Hauptreisezeit ausgebrochen. Einer der aktivsten Vulkane Europas sorgt seit Freitag für Aschewolken über der italienischen Insel. Lavaströme und glühende Gesteinsbrocken kommen aus dem Inneren des Berges. Der Flughafenbetrieb in Catania am Fuße des Ätna wurde nun endgültig eingestellt. Zum Sport. Einmal Silber und einmal Bronze. Das deutsche Team ist erfolgreich in die Leichtathletik-Europameisterschaft gestartet. Im englischen Birmingham konnte Florian Brem gestern Abend seinen zweiten Platz beim 5000-Meter-Lauf kaum fassen. Kugelstoß-Olympiasiegerin Yemisi Mabry ist das Jubeln dagegen schon gewohnt.
12: Erstes großes Finale, erste Medaille für Deutschland bei dieser EM. Kugelstoßerin Yemisi Mabry, eingerahmt von ihren Teamkolleginnen. Im fünften von insgesamt 6 Versuchen stößt die Olympiasiegerin von Paris ihr Sportgerät auf 19,50 Meter und damit zu Bronze.
13: Von Stoß habe ich einfach nur probiert, Vollgas zu geben. Hat nicht immer funktioniert. Mit 19,50 kann ich super zufrieden sein und bin froh, heute mit einer Medaille nach Hause zu gehen.
12: Srilda, van Klinken, Mabry. Zweimal Niederlande, einmal Deutschland. Diese drei bilden den ersten kompletten Medaillensatz. Tränen der Freude fließen bei Läufer Florian Brem. Über die 5000 Meter gelingt dem Mann aus Mittelfranken der Lauf seines Lebens. Auf der Zielgeraden muss Brem nur Superstar Ingebrigtsen passieren lassen. Silber, sensationell. Von so einem Moment hat er lange geträumt.
14: Man stellt sich dann vor, auch was man im Interview sagt und wie man alles toll erklären kann. Und jetzt stehe ich hier und weiß ehrlich gesagt nicht, was ich sagen soll.
12: Einmal Silber, einmal Bronze. Ein guter Start für Deutschland in die Leichtathletik-EM.
1: Und auch bei der Schwimm-EM in Paris gab es soeben 2 Medaillen für Deutschland. Isabel Gose holte über 800 Meter Freistil Silber vor Maya Werner mit Bronze. Sie mussten sich nur der Italienerin Simona Quattarella geschlagen geben. Die Vorfreude steigt. Morgen wird in Europa eine Sonnenfinsternis erwartet. Besonders in Spanien soll die Sonne komplett vom Mond verdeckt sein. Ohne spezielle Schutzbrillen sollte man das Spektakel allerdings nicht genießen. In vielen Ländern gibt es deshalb einen regelrechten Ansturm auf die Geschäfte. Einige Läden in Frankreich verlangen inzwischen statt 6 bis 8 fast 20 Euro für ein Zweierpack. Und nun die Wettervorhersage für morgen, Mittwoch, den 12. August.
12: Morgen erwartet uns im ganzen Land sonniges und trockenes Hochdruckwetter. Heute Nacht ist es bis auf wenige Wolkenfelder sternenklar. Morgen scheint die Sonne den ganzen Tag oft ungestört. Im Norden können in Küstennähe mal ein paar lockere oder dünne Wolken durchziehen. Heute Nacht Tiefstwerte von 18 Grad am Bodensee bis 4 Grad in den Tälern des Erzgebirges. Morgen werden im Norden 20 bis 27, nach Südwesten hin bis zu 35 Grad erreicht. Und die Temperaturen steigen noch an. Es wird verbreitet heiß bis sehr heiß. Am Donnerstag bis 37, am Freitag bis 39 Grad. Dabei weiter sonnig und trocken. Am Samstag neben Sonne auch Wolken und einzelne Schauer oder Gewitter, die kräftig sein können.
15: Teils nur mit bloßen Händen suchen sie Verschüttete. Nach dem Erdbeben sind die Helfer in Kolumbien im Dauereinsatz. Es ist ein Rennen gegen die Zeit. Mit jeder Stunde schwindet die Hoffnung, Überlebende in den Trümmern zu finden. Stand jetzt hat das schwerste Erdbeben seit Jahrzehnten mindestens 240 Menschenleben gefordert. Hunderte weitere Menschen wurden verletzt. Beide Zahlen dürften wohl noch deutlich steigen, denn ein Großteil der Häuser in den betroffenen Orten ist zerstört. Selbst ein Turm der Kathedrale von Manizales knickte ein. Und damit willkommen zu diesem Tagesschau 24 Top-Thema, in dem wir noch mal ausführlich auf die aktuelle Lage in Kolumbien blicken. Das Erdbeben in dem südamerikanischen Land ereignete sich am Montagmorgen um 7.34 Uhr Ortszeit. Es hatte eine Stärke von 7,4. Es brachte Autos zum Schwanken, Fensterscheiben zum Klirren und Gebäude zum Einstürzen. Die Regierung rief den Notstand aus. Das Epizentrum lag rund 400 Kilometer von der Hauptstadt Bogota entfernt, in einer Tiefe von rund 103 Kilometern. Mit dem Departement Coco hat es eine der ärmsten Regionen des Landes getroffen. Allein in der Millionenstadt Cali, die südlich des Epizentrums liegt, werden noch immer hunderte Menschen vermisst. Neben Cali sind auch die Städte Pereira und Manizales stark betroffen.
3: Angestrengt mit Taschenlampen und Handylichtern spähen Helfer in die Trümmer. Sie bilden Menschenketten, um Schutt wegzuschaffen, suchen die ganze Nacht in Pereira Überlebende. Schwierig ohne Handynetz und Strom. Das Beben war wie ein schlechter Film. Alles hat sich bewegt. Wir hoffen, Lebende zu finden, dass alles wieder normal wird. Doch nach Regenfällen drohen nun auch noch Erdrutsche. Kolumbiens Präsident de la Estrella, erst seit Freitag im Amt, muss alle paar Stunden immer mehr Tote, Verletzte, Schäden vermelden. Wir haben in Cali 3 eingestürzte Krankenhäuser und 39 beschädigte Schulen. Der ultrarechte Präsident mobilisiert nach dem Beben sofort das Militär. US-Präsident Trump, der ihn im Wahlkampf unterstützt hatte, verspricht 15,5 Millionen US-Dollar. Auch Mexiko, El Salvador und andere Länder helfen. Hört mich da jemand? Die Suche fieberhaft, auch in einem der vielen eingestürzten Häuser in der Stadt Cali. Um Plünderungen zu verhindern, verhängte der Bürgermeister eine nächtliche Ausgangssperre. In der Region Chocó, einer der ärmsten Kolumbiens, wurde oft informell nicht nach Erdbebenvorschrift gebaut. Helfer können Dörfer im Dschungel nur per Boot erreichen, das Ausmaß der Schäden unklar. Das Unglück weckt Erinnerungen an das schwere Doppelbeben in Venezuela Ende Juni. Doch in Kolumbien sind laut Experten andere Erdplatten beteiligt. Das venezolanische Beben war nah an der Erdoberfläche. Das Erdbeben hier dagegen in einer Tiefe von 103 Kilometern. Das sind komplett unterschiedliche Beben. Helfer organisieren Wasser, Seife und Essen für die betroffenen Gebiete, in denen auch diese Nacht viele Menschen im Freien schlafen müssen, auch aus Angst vor Nachbeben.
15: Marie-Christine Böse, in Mexiko-Stadt wieder ein Beben in Südamerika. Diesmal trifft es Kolumbien. Tausende Menschen werden noch vermisst. Was weißt du über die Rettungsmaßnahmen?
16: Also wir hören von unseren Kollegen vor Ort und sehen es auf den Bildern, die sie uns schicken, dass die recht koordiniert und aktiv laufen. Der Präsident hat ja auch gesagt, die Rettung von Überlebenden ist jetzt natürlich noch recht kurz nach dem Beben eine Priorität. Also wir sehen hunderte Soldaten, die im Einsatz sind, die einerseits die Rettungsarbeiten absichern, aber eben auch mithelfen. Wir sehen sehr viele Helfer, Feuerwehr, Zivilschutz, aber auch Freiwillige, die helfen. Die Solidarität in Kolumbien ist, wie auch in Venezuela damals, sehr groß. Es gibt eben Katastrophenschutz im Einsatz. Das Problem ist so ein bisschen, dass ja mehrere Regionalflughäfen gesperrt sind, eben wegen Schäden, und dass deswegen es ein bisschen länger dauert, Hilfsgüter in die Region zu bringen.
15: Wenn man diese Bilder sieht, denkt man ja unweigerlich an das Beben in Venezuela vor kurzem. Auch dort gruben die Menschen ja mit bloßen Händen in den Trümmern und suchten nach Vermissten. Macht Kolumbien denn was anders?
16: Ja, Kolumbien macht sehr viel anders. Zum Ersten ist Kolumbien eine recht funktionierende Demokratie, wenn auch ein Land mit Sicherheitsproblemen, aber eben nicht wie Venezuela ein seit Jahren autoritär regierter Staat. Verzeihung, ich höre mich ein bisschen selber doppelt auf Ohr, deswegen nehme ich das hier mal raus. Es ist kein autoritär regierter Staat, Kolumbien, hatte ich gesagt. Also in Venezuela gab es sowieso schon eine sehr schwierige Lage, Wirtschaftsprobleme ohnehin seit Jahren. Der Katastrophenschutz ja lag quasi am Boden. Das ist in Kolumbien eben völlig anders. In Kolumbien gibt es auch sehr strenge Bauvorschriften. Seit schweren Beben in den 80er Jahren wurden diese Vorschriften verschärft. Das heißt, Hotels, auch höhere Gebäude in den Großstädten sind eigentlich nach modernen Vorschriften gebaut. In Venezuela ist das theoretisch auch so, aber da ist durch Korruption eben häufig nicht darauf geachtet worden. Und man sieht jetzt schon auch in Kolumbien, die Art der Information ist auch ganz anders. Also in Venezuela waren die Zahlen lange sehr niedrig, auch der Toten. Wir wissen eigentlich bis heute nicht so richtig, was die korrekten Zahlen sind. Sie liegen in Venezuela bei ungefähr 6.000. Und in Kolumbien erfahren wir quasi stündlich ein Update der Regierung.
15: Wie groß sind denn die Schäden im Land? Kann man das schon abschätzen?
16: Also so eine komplette Bilanz wage ich noch gar nicht zu geben. Da ist es einfach noch ein bisschen früh, so eine Analyse zu geben. Aber mal ein paar Eindrücke vielleicht vom heutigen Tag. Ich lese das mal vor, um das korrekt zu machen. Cali hat heute Morgen zum Beispiel gemeldet, 45 teils oder komplett zusammengestürzte Häuser, mehr als 200 eingeschlossene Personen. Das besonders betroffene Pereira meldet ja Dutzende Tote, auch weitere eingeschlossene. Quibdó, das ist die Regionalhauptstadt des Chocó, sehr viele eingestürzte Gebäude. Dort sind eben teilweise die Regionen sehr abgelegen, die Dörfer abgelegen. Also das ist quasi mitten im Dschungel. Da muss man mit Booten fahren zu den Dörfern. Da ist das Ausmaß der Schäden noch völlig unklar. Also zum jetzigen Zeitpunkt ist es noch sehr früh, quasi ein komplettes Bild abzugeben.
15: Und welche internationale Hilfe kann Kolumbien denn nun erwarten?
16: Also angekündigt haben Hilfe die USA mit 15,5 Millionen US-Dollar. US-Präsident Trump hatte den ultrarechten Präsidenten de la Estrella ja bereits im Wahlkampf unterstützt und stellt nun eben Nothilfe bereit. Die EU stellen Satellitendaten bereit, sozusagen, um die Schäden beziffern zu können. Und auch andere Länder mit Erdbebenerfahrung, wie zum Beispiel Mexiko und El Salvador, haben Hilfe angekündigt.
15: Marie-Christine, und ganz kurz noch, was denkst du, was bedeutet das Erdbeben für den neuen Präsidenten Kolumbiens? Wird er daran gemessen werden, wie er mit der Katastrophe umgeht?
16: Ja, ganz sicher. Der neue Präsident hat mit den Themen Sicherheit und Ordnung Wahlkampf gemacht, mit einer harten Hand in erster Linie Richtung Kriminelle gerichtet. Aber er wird natürlich daran gemessen, wie er jetzt mit dieser Katastrophe umgeht. Er hat sofort das Militär mobilisiert. Das entspricht auch seiner politischen Linie. Kritiker aber sagen jetzt schon, naja, de la Estrella hat gesagt, er wolle Kolumbien gerne von den Regionen aus regieren, also ein bisschen dezentraler. Aber bei so einer Katastrophe merkt man eben doch, dass eine gewisse Zentralisierung ganz gut sei. Also er wird hier sehr genau beobachtet bereits, wie er seine ersten Schritte im Amt unternimmt.
15: Dankeschön nach Mexiko-Stadt, Marie-Christine Böse. Und wie man vor Ort in Kolumbien das Erdbeben überlebt hat, darüber hat mein Kollege Ralf Bader auch mit Christine Wesemann gesprochen. Sie ist Leiterin des Auslandsbüros der Konrad-Adenauer-Stiftung in Bogotá. Zunächst ging es um die Frage, ob noch Überlebende gefunden werden.
17: Es werden Überlebende gefunden. Man hat die ganze Nacht durchgearbeitet in den Städten, in den am meisten getroffenen Städten. Und man weiß, die ersten 48 Stunden sind entscheidend. Und davon sind jetzt gerade 24 Stunden um. Und mit Hochtouren sind alle Einsatzkräfte vor Ort dabei, aber eben auch die Menschen selbst. Es gibt eine große Solidarität, aber es wird gut koordiniert. Also da sind wir alle sehr beeindruckt.
18: Sie erleben die Rettungsarbeiten als gut koordiniert. Woran machen Sie das fest?
17: Wenige Minuten, nachdem das Erdbeben bekannt wurde, das war auch ein bisschen anders als in Venezuela. Also hier gab es ganz schnell die Meldung, es gab ganz schnelle Informationen, wurde sofort der nationale Krisenstab einberufen. Der Präsident selbst ist nach Quibdó geflogen. Das ist ja die am stärksten betroffene Region im Chocó. Sehr schwer zugänglich. Der Vizepräsident ist geflogen, der Innenminister. Also die Regierung war sofort an den unterschiedlichen Standorten. Man hat sich koordiniert mit den Bürgermeistern, mit den Einsatzkräften, mit den Militärs. Und es gibt regelmäßige, nicht nur Pressekonferenzen, sondern auch Kommuniqués. Also man wird sehr gut informiert. Gleichzeitig findet natürlich die gesamte Kommunikation auch auf Social Media statt. Das heißt, die Menschen selbst berichten. Es gibt sehr viel Unterstützung, eben unkonventionelle Art, aber auch konventionelle Art. Und dann natürlich die internationale, nicht nur Solidarität, sondern wirkliche Unterstützung, die innerhalb kürzester Zeit nicht nur angekündigt, sondern auch dann gleich fast eingetroffen ist oder beim Eintreffen ist. Und das nach meinem Gefühl beruhigt, dass die Kolumbianer, dass die öffentlichen, also sozusagen der Staat, egal jetzt auf welcher Ebene, im Moment weiß, was er tut.
18: Gehen wir noch mal kurz einen Schritt zurück. Wie haben Sie denn das Beben erlebt? Und wie ist die momentane Situation bei Ihnen in Bogotá?
17: Genau, also ganz generell das Beben, das haben wir jetzt natürlich auch durch die Experten erfahren, hat sehr tief in der Erde stattgefunden, und zwar mehr als 100 Kilometer. Dadurch war es auf einer riesigen Fläche, also auf einem riesigen Territorium Kolumbiens zu spüren, auch in Bogotá. Hier wackelt die Erde öfter mal, aber das, was wir gestern um 7.34 Uhr erlebt haben, ja, also persönlich bei mir natürlich, ich dachte, ja, jetzt wackelt es mal wieder. Dann hörte das aber nicht auf. Also das sagen die Leute auch, es war sehr, sehr lang. Am Ende war es eine Minute, aber man hatte eben Zeit, rauszukommen aus den Gebäuden. Die Knie wackeln, man greift den Notfallrucksack, den man in diesen naturkatastrophengeplagten Ländern ohnehin immer dabei hat. Und das Erste, was dann, als es wieder ruhiger wurde, passiert es natürlich angerufen im Büro. Unser Büro hier, der Adenauer Stiftung, ist in Bogotá. Allerdings arbeiten wir überall im Land und sind auch wirklich jede Woche woanders unterwegs und kennen die Menschen, die da jetzt betroffen sind, haben sofort nachgefragt, unsere Social Media, WhatsApp-Ketten in Bewegung gesetzt, um zu gucken, ob alles in Ordnung ist. Es gab viele Sachschäden, das berichten uns unsere Partner auch, die Menschen, mit denen wir zusammenarbeiten. Selbst persönliche Betroffenheit haben wir im Moment noch nicht erlebt, es werden Menschen vermisst. Aber was wir jetzt merken, ist, Kolumbien steht zusammen und es ist sehr beeindruckend zu sehen.
18: Der neu gewählte Staatschef Abelardo de la Espriella, wie präsentiert er sich in dieser Notlage?
17: Er ist absolut präsent, verliert kein Wort zu viel aus dem, was ich bisher an seinen Pressekonferenzen gesehen habe. Er hat ja ohnehin, ich meine, Cali ist die Stadt, haben Sie auch gerade berichtet, die mit am meisten betroffen ist, die drittgrößte Stadt Kolumbiens, 2,3 Millionen Einwohner am Freitag, ne? Also jetzt am Freitag war dort die Amtseinführung von Präsident de la Espriella. Es war also zum Beispiel auch unser früherer Bundespräsident Christian Wulff dabei, der spanische König, also die Präsidenten oder viele Präsidenten Lateinamerikas, ganz viel diplomatischer Korps. Und dort ist das jetzt alles passiert. Das ist so das eine. Und er ist quasi von einem Tag auf den anderen in diese Katastrophensituation gesprungen, hat es auch gemacht. Man muss dazu sagen, er war ja angetreten ohnehin mit dem Versprechen, in Kolumbien die grassierende Sicherheitskrise zu beenden. Also Kolumbien ist ein Land, das teilweise aufgefressen wird von organisierter Kriminalität. Da gibt es ja so eine Art Staat im Staat an vielen Orten. Und dadurch waren auch die Sicherheitskräfte, also Armee, nationale Polizei, in Bereitschaft. Also es sollte eigentlich, oder es ging dann auch sozusagen von Tag 1 an los, dass man eben gegen das organisierte Verbrechen vorgegangen ist. Das heißt, die Sicherheitskräfte waren vorbereitet, nicht auf ein Erdbeben in diesem Sinne, aber darauf, sofort agieren zu können, um den Staat auch wieder handlungsfähig zu machen. Und diese Kräfte sind jetzt umgeschwenkt. Das Militär ist ein wichtiger Stabilisierungsfaktor im Moment. Man hat es gesehen in der Nacht, in Cali gab es eine Ausgangssperre, weil man eben auch Angst hatte vor Plünderung. Da gab es jetzt keine Meldung, dass irgendwas schiefgelaufen wäre. Also es ist ruhig geblieben, die Rettungskräfte konnten weitersuchen. Und insofern, genau, man war vorbereitet, musste jetzt eben in einen anderen Notstand rein. Und das, was wir sehen, ist koordiniert und es werden die Experten einbezogen und eben dann eben das zivilgesellschaftliche Engagement, was wirklich überwältigend auch ist.
18: Das waren Einordnungen aus Bogotá von der Leiterin des Auslandsbüros Kolumbien, der Konrad-Adenauer-Stiftung, Christine Wesemann. Vielen Dank dafür.
15: Und die nächsten Nachrichten sehen Sie in den Tagesthemen. Wir melden uns danach noch einmal mit unserer Spätausgabe und dem Wichtigsten des Tages. Ihnen einen entspannten Abend.
19: Alarm im Cockpit auf Flugrouten im Ostseeraum.
20: Pull up. Rain ahead. Pull up.
19: Flugzeuge melden Störungen ihrer Navigationssysteme.
21: Besorgnis ist sicher der richtige Ausdruck.
22: Ich weiß von Kollegen, dass sie es täglich haben.
19: Ihre Spur weist nach Russland. Wie reagiert Europa?
23: Sehen Sie GPS-Störungen als hybride Angriffe?
24: Ja, natürlich. Wir dürfen das nicht hinnehmen als neue Normalität.
19: Ein Fall aus Russland selbst zeigt, im schlimmsten Fall können solche Störungen tödliche Folgen haben.
25: Wenn es dort keine GPS-Störungen gegeben hätte, wäre das Flugzeug nicht abgestürzt.
19: Auch der Schiffsverkehr ist betroffen.
26: Ich habe große Angst, dass ein Schiff auf Grund läuft oder vor einer Kollision.
19: Aber was bezweckt Russland damit?
27: Russland will zeigen, dass es in der Lage dazu ist, noch verstärkter für Chaos zu sorgen, als es das schon tut.
19: Doch wer könnte die Störungen stoppen?

0: Flughafen Kopenhagen. Der übliche Kontrollgang. Pilot Oliver Kvita soll gleich etwa 60 Passagiere auf die Ostseeinsel Bornholm fliegen. Gleich kommen die Fluggäste. Alle Plätze der Maschine der Airline DATS sind ausgebucht.
1: Guten Tag, meine Damen und Herren. Willkommen auf unserem Flug nach Bornholm. Hier im Cockpit sind wir startbereit.
0: Die Piloten haben die Route vorgeplant und im Bordcomputer abgespeichert. Mit Hilfe des Autopiloten werden sie die Wegpunkte präzise abfliegen. Bis hin zur Landebahn. Selbst wenn sie wie heute etwas im Dunst versteckt ist. 50, 40, 30, 20, 10. Dass die Piloten immer genau wissen, wo sie sind, liegt am satellitengestützten GPS-System, auf das sich Luft- und Seefahrt seit langem stützen.
2: Wir haben also sogenannte Navigationspunkte, die eben auf Satellitennavigation basieren. Die konventionelle Navigation ist fast nicht mehr vorhanden. Das heißt, wir werden also nicht mehr von einem Funkfeuer zum anderen fliegen, so wie wir das früher gemacht haben. Und von daher ist die Satellitennavigation extrem wichtig.
0: Doch nun gibt es damit im Ostseeraum immer wieder Probleme. Das GPS-System wird gestört.
2: Also wir bekommen dann eine Nachricht von unserem Flight Management System hier vorne. Und daran könnten wir sehen, okay, jetzt haben wir ein Problem. Wir würden dem Radarlotsen sagen, wir haben die Satellitennavigation verloren. Wir bräuchten ein sogenanntes Heading. Dann gibt er uns einen Kurs vor. Dem müssen wir dann folgen. Und solange, bis das System wieder verfügbar ist oder eben auch bis zur Landung.
0: Normalerweise garantiert das GPS-System mit Hilfe von Satellitendaten, dass Verkehrsflugzeuge jederzeit wissen, wo sie sich befinden. Empfänger an Bord kommunizieren mit den Satelliten. So lässt sich die Position genau bestimmen. Doch über der Ostsee werden genau diese Signale mittlerweile häufig blockiert, durch Störsignale vom Boden. Fachleute nennen das Jamming. Das Empfangsgerät an Bord meldet dann einen Fehler und kann die Position nicht mehr bestimmen.
2: Die Störungen haben seit 2022 extrem zugenommen, ja. Ich habe es in den letzten 5 Jahren etwa 3

0: Jeder Störungsfall bedeutet mehr Aufwand.
1: Wir gehen im Moment davon aus, dass wir ungefähr eine sehr kleine zweistellige Zahl an Flügen haben, jeden Tag, die ein Jamming gemeldet haben, auch gejammt in den deutschen Luftraum einfliegen. Das sind nicht unbedingt Fälle, in denen ein Jamming in Deutschland stattfindet. Wie gesagt, das sind auch in der Mehrzahl Flüge, die von außen gejammt einfliegen. Im Moment haben wir die Situation gut im Griff. Das heißt, wenn es mal zu Fällen kommt, wo ein Heading angefragt wird, kann der Lotse das bearbeiten. Wenn es nun natürlich gehäuft zu Störungen käme, auch langanhaltende Störungen käme und die Menge der und die Anzahl der gejammten Flugzeuge sich stark erhöhen würde und alle nach Radarführung fragen würden, dann hätte es natürlich den Effekt, dass der Lotse irgendwann an seine Belastungsgrenze kommt und die Kapazität in diesem Sektor entsprechend eingeschränkt werden müsste, weil der Lotse nur eine bestimmte Anzahl von Flugzeugen auf diese Weise führen kann, weil es einfach mehr Aufmerksamkeit vom Lotsen erfordert, sicherzustellen per Radarbild, dass das Flugzeug halt seinem Kurs folgt.
0: Viele Piloten sorgen sich aber auch vor Attacken, die ihre GPS-Daten nicht nur stören, sondern verfälschen und Alarm auslösen. Niklas Ahrens trifft es heute nur in einem Simulator. Die Piloten sprechen von Folgen von sogenanntem Spoofing.
2: Wenn die GPS-Position da verfälscht wird, kann es zu einer großen Zahl an Fehlwarnungen kommen. Und das ist das, was wir auch in gewissen Lufträumen in den letzten ein, zwei Jahren zunehmend beobachtet haben.
0: Bei Instagram finden sich inzwischen diverse Videos, die weltweit in Cockpits aufgenommen wurden. Es sind Fehlwarnungen, ausgelöst vom sogenannten erweiterten Bodenannäherungswarnsystem. Es soll verhindern, dass eine Maschine etwa in einen Berg fliegt.
2: Im Reiseflug sind diese Warnungen ja im Regelfall auch Fehlwarnungen. Das heißt, man schaltet dann einfach das System aus. Und je nachdem, ob die GPS-Position dann wiederkommt oder nicht, bleibt es in diesem ausgeschalteten Zustand mit allen Konsequenzen. Oder wenn die GPS-Position wiederkommt und die GPS-Empfänger wieder eine Position haben, dann würde man es ganz einfach wieder einschalten.
0: Piloten berichten uns, dass sie das erweiterte Warnsystem in manchen Fällen bis zur Landung ausschalten, da sich der GPS-Empfänger erst nach einem Computerneustart erholt. Niklas Ahrens beunruhigt das.
2: Das ist ein System, was vor 40 Jahren circa eingeführt wurde und verhindern soll, dass ein an sich funktionierendes Flugzeug gelinde gesagt, in einen Berg fliegt.
3: Wenn Sie dieses System jetzt abschalten müssen, was bedeutet das dann?
2: Naja, das Ganze ist natürlich zweischneidig. Wir verhindern dadurch Fehlwarnungen, indem wir dieses System abschalten. Andererseits nehmen wir uns aber auch das Sicherheitsnetz, was uns unter Umständen geschützt hätte in bestimmten Fällen.
0: Niklas Ahrens beschäftigt sich bei der Pilotengewerkschaft Vereinigung Cockpit mit den Auswirkungen der GPS-Störungen. Beim Spoofing, also dem Vortäuschen falscher Positionen, werden die ursprünglichen Satellitensignale an das Flugzeug von einer Störquelle überlagert, um ihm dann falsche Signale zu senden. Das Bordsystem wähnt sich dann etwa in einer anderen Flughöhe oder einer anderen Position, als das Flugzeug tatsächlich ist. Und warnt dann womöglich auch vor einem Hindernis, das es dort in Wahrheit gar nicht gibt. Wir haben bei mehreren großen Airlines, die Ziele im Ostseeraum anfliegen, angefragt, ob Passagiere sich Sorgen machen müssen wegen der Störungen. Ein Interview wollte uns dort niemand geben, aber wir haben schriftliche Antworten erhalten. Die Lufthansa Group bestätigt uns, GPS-Spoofing sei eine schwerwiegende Beeinträchtigung der Sicherheit der Zivilluftfahrt. Auch Finnair bestätigt, unsere Piloten berichten seit 2022 von einer Zunahme solcher Vorfälle. Wir fragen nach, ob es üblich ist, dass Piloten deshalb das erwähnte Warnsystem abschalten. Die Lufthansa antwortet darauf im Einzelfall. Das System werde nach Verlassen eines betroffenen Gebietes wieder in den Normalbetrieb zurückgeführt. Die polnische Airline LOT schreibt uns dazu, das System vorübergehend zu deaktivieren.

0: aktivieren, könne sicherer sein, als auf unzuverlässige Warnungen zu reagieren, die durch fehlerhafte Positionsdaten ausgelöst werden. Andere Warnfunktionen blieben eingeschaltet. Und abschließend noch einmal die Lufthansa. Man sehe die Sicherheit durch bestehende Systeme gewährleistet. Die internationale Organisation Ops Group hat 2024 etwa 2000 Piloten zum Thema GPS-Störungen befragt. Von ihnen gaben 69% an, deshalb sehr oder extrem besorgt zu sein.
1: Besorgnis ist sicher der richtige Ausdruck. Und die Besorgnis teilen wir als Pilotengemeinschaft auch, dass GPS-Störungen, so wie sie derzeit vorkommen und auch weiter zunehmen, und das ist eigentlich das Erschreckende, einen Einfluss auf die zivile Luftfahrt haben.
0: Weil die Flugzeuge die Fehlermeldungen automatisch an Bodenstationen senden, lässt sich festhalten, in Europa ist die Ostsee ein Hotspot der Störungen. Hier die Spoofing-Fälle eines einzigen Tages im April. Quellen dafür haben Forscher in Russland lokalisiert. Etwa in einer großen Störanlage in der Enklave Kaliningrad.
2: Aber warum sollte Russland gezielt den europäischen Luftverkehr stören? Nico Lange ist Wissenschaftler am Center for European Policy Analysis.
3: Man kann mit solchen Manipulationen großen Schaden anrichten. Man versucht gezielt, Leute in die Irre zu führen, gezielt zu manipulieren. Man guckt mal, wie weit man kommt. Das ist das, was ich meine mit dem Austesten der Grauzonen. Und Russland wird ja versuchen, auf diese Art und Weise Schaden anzurichten. Also Jamming und Spoofing gehört für Russland ganz sicher in den Bereich der Kriegführung.
2: Wir fragen beim Auswärtigen Amt ein Interview an. Wie blickt man hier auf die Störungen im Luftverkehr? Die Pressestelle vermittelt uns einen Staatsminister, Florian Hahn von der CSU.
4: Welche Mittel hat Deutschland denn da, um auf Russland einzuwirken, dass das nicht mehr stattfindet?
5: Russland will zeigen, dass es das tatsächlich kann, will natürlich uns, will den Westen, will die Europäische Union, will die Anrainerstaaten durch solche Maßnahmen unter Druck setzen. Und will eben vor allem zeigen, dass es in der Lage dazu ist, noch verstärkter für Chaos zu sorgen, als es das eh schon tut. Und die Frage ist, wie wir uns dagegen wehren. Und wir sehen eben auch, Russland schläft nicht, Russland lernt sehr stark, lernt aus dem Krieg in der Ukraine, lernt auch technologisch. Das heißt, wir müssen alles tun, in der Geschwindigkeit zuzulegen, damit wir auf Augenhöhe sind und damit wir der steigenden Bedrohung auch eine steigende Abschreckung entgegensetzen können. Putin ist sehr intelligent, leider auch böse, aber er weiß auch, wann er sozusagen einen Schritt tut und wann nicht. Und er geht nur Schritte dann, wenn er davon überzeugt ist, dass er auch gewinnen kann. Und diese Überzeugung müssen wir ihm konsequent in jeder Disziplin nehmen.
2: Wir wollen wissen, wo genau die Störungen herkommen. Wir gehen an Bord der Korvette Erfurt. Sie absolviert ein mehrtägiges Manöver. Seit Beginn des russischen Angriffskriegs konzentriert sich der Einsatz solcher Marineschiffe auf die Nord- und Ostsee. An Bord gibt es besondere Sensoren, die erkennen, ob neue Störquellen sich als Satelliten ausgeben. So lässt sich die Lage hinsichtlich GPS-Störungen genau beobachten.
6: Würde jetzt die Anzahl der Satelliten sich in irgendeiner Art und Weise plötzlich verändern, würde das System einen Störeinfluss feststellen. Und dann würde auch die Störrichtung ermittelt werden können. Also sobald wir eine Richtung haben, aus der ein Störer auf uns wirkt und die GPS-Position schmälern möchte, also nicht mehr so genau machen möchte, ist das schon ein Indikator dazu, mal zu schauen, wer das ist und was er dazu tut.
2: Wie sicher ist es, dass es russische Attacken sind?
7: Ich weiß, dass es hauptsächlich in See vorkommt und in See eingesetzt wird. Und die Bandbreite ist, Sie hatten es angesprochen, russische Schattenflotte, definitiv, russische Überwasserkriegsschiffe, definitiv, von Land eher wenig. Sie brauchen Equipment, sie brauchen große Antennen, sie brauchen eine gewisse Leistung, die rausgeht, um tatsächlich für einen gewissen Bereich das GPS so stören zu können, dass es Einfluss auf die Schifffahrt hat.
8: Also Ihrer Erfahrung nach kommt es eher von anderen Schiffen, das gestört wird, das ist der Ursprung und nicht so sehr eine Landanlage.
7: Nein, also in unseren Breiten eher nicht. Natürlich, je weiter ich nach Osten komme, auch da kann ich dann auf dem eigenen Hoheitsgebiet auf russischer Seite Anlagen positionieren, die in der Lage sind, mit viel Energie das elektromagnetische Spektrum so zu stören, dass ich da entsprechende Probleme und Ausfälle im GPS habe.
2: Die Mannschaft der deutschen Marine bekommt einen Auftrag.
7: Schwammoptisch.
2: Ein russisches Kriegsschiff halte sich in der Mecklenburger Bucht auf. Die Mannschaft soll feststellen, was das Schiff vorhat und ob es das GPS stört.
6: Wir haben Informationen erhalten, dass eine Einheit der russischen Seekriegsstreitkräfte in der Mecklenburger Bucht operiert. Und jetzt ist natürlich von uns von Interesse, was sie dort tut.
9: Neuer Kurs, neue Geschwindigkeit. Wir gehen mal von 15 aus. Genau.
2: Das russische Kriegsschiff Seleni Doll. Schiffe wie dieses tauchen mittlerweile vermehrt vor der deutschen und der dänischen Küste auf. Die Ostsee ist hier sehr schmal. Und damit ein geopolitisches Nadelöhr, in dem eine Konfrontation schnell große Auswirkungen haben könnte. Der Kommandant nimmt uns mit in die geheime Operationszentrale. Von hier aus wird das russische Schiff genau beobachtet. Mit verschiedenen Kameras und Sensorik. Was hat das Schiff oder der Überwasserkontakt, wie die Soldaten sagen, vor?
7: Die jüngste Entwicklung, die wir beobachten konnten, war, dass der russische Überwasserkontakt zunächst der ganz normalen Handelsroute und der Schifffahrtslinie gefolgt ist. Und in dem Moment, in dem er ein Frachtschiff passiert hatte, was ursprünglich aus St. Petersburg ausgelaufen ist, hat er eingedreht und hat sich jetzt circa eine Meile hinter diesem Frachter stationiert.
2: Störungen des GPS werden nicht festgestellt. In diesem Fall verhält sich das russische Schiff offenbar regelkonform. Doch es ist nicht das einzige russische Kriegsgerät, das hier gerade unterwegs ist. Auch die russische Luftwaffe ist in der Nähe. Die deutsche Korvette kann mit ihren Sensoren hunderte Kilometer weit den Luftraum absuchen.
7: Neben der Situation hier in der Mecklenburger Bucht haben wir östlich von Rügen einen Seefernaufkleber der russischen Luftstreitkräfte aufgefasst, der auch wieder durch NATO-Alliierte mit Kampfflugzeugen begleitet wurde und der dort einen Aufklärungsflug gestartet hat, entlang der Hoheitsgewässer und des Luftraums Deutschlands, Dänemarks und Schwedens.
2: Russlands sogenannte Seefernaufklärer tauchen immer wieder über der Ostsee auf. Aufklärungsflugzeuge, die spezielle Sensoren, Kamerasysteme und Antennen an Bord haben sollen. Und laut Experten zu Spionagezwecken eingesetzt werden. Diese Aufnahmen hat das polnische Militär gemacht. Zuletzt flogen sogar diese russischen Kampfjets einfach in den NATO-Luftraum. Im September 2025 sind es gleich drei Flieger, die mehrere Minuten lang über Estland unterwegs sind. Aus Sicht der estnischen Regierung ein aggressiver Akt. Die Spannungen rund um die Ostsee steigen immer weiter. Dazu kommt, dass sich in Russlands Krieg gegen die Ukraine das Kampfgeschehen ausgeweitet hat, etwa durch Drohnenschläge der Ukraine gegen kriegswichtige russische Ölhäfen.

0: Ist das der Grund, weshalb es in der Gegend so viele GPS-Störungen gibt? Die Antwort darauf suchen wir in London. Am Royal Institute of Navigation treffen wir Ramsay Farragher. Er hat vor kurzem einen langen Bericht über die Auswirkungen der Störungen veröffentlicht.
1: Das Problem sind Konfliktgebiete, in denen heutzutage schlicht sehr viele Drohnen und auch herkömmliche Marschflugkörper eingesetzt werden. Das Stören des GPS ist deshalb in modernen Konflikten üblich geworden. Und wenn man das tut, reichen diese Störsignale über Hunderte von Kilometern weit. Also auch weit über das Konfliktgebiet hinaus. Und das betrifft dann Luftfahrt, Schifffahrt, sogar Leute, die Auto fahren und Smartphones benutzen.
0: Das Aufeinandertreffen von Drohnenkrieg und Luftverkehr kann verheerend sein, wie ein Fall zeigt, den Farragher analysiert hat.
1: Es gab bereits einen Absturz, bei dem man sagen kann, wenn es dort keine GPS-Störung gegeben hätte, wäre das Flugzeug höchstwahrscheinlich nicht abgestürzt.
0: Die Maschine der Aserbaidschan Airlines ist damals auf dem Weg von Baku ins russische Grozny. Als sie versucht, dort zu landen, herrscht dichter Nebel. Dazu melden die Piloten Störungen des GPS. Sie können nicht landen, so steht es im vorläufigen Untersuchungsbericht. Gleichzeitig sollen sich ukrainische Drohnen im Luftraum befinden.
1: Die Piloten haben die ganze Zeit um Hilfe gebeten, um Richtungsangaben. Aber die Flugsicherung hat ihnen einfach weiter Anweisungen auf Basis des GPS gegeben. Und es gab dieses Hin und Her. Sie meldeten, das GPS geht nicht, es geht nicht, bitte gebt uns Anweisungen. Das Flugzeug hätte spätestens 30 Minuten nach Beginn des Anflugs landen sollen. Nach einer Stunde war es immer noch in der Luft, es ist zweimal durchgestartet. Vermutlich hat das russische Militär nach Drohnen gesucht, das Flugzeug als verdächtiges Objekt gesehen und dann mit einer Bodenluftrakete darauf geschossen.
0: Die Piloten versuchen noch, das beschädigte Flugzeug irgendwie zu landen. Doch das misslingt. 38 der 67 Insassen sterben. Ramsay Farragher sieht Handlungsbedarf. Mit Blick auf den Luftverkehr, aber auch für Schiffe. Denn auch sie benötigen intakte Navigationslösungen.
1: In Konfliktzonen werden immer Drohnen eingesetzt und bekämpft. Das bleibt so. Also müssen wir die zivile Navigation besser schützen.
2: Der Hafen Vuosaari in Helsinki, Finnland. Die ganze Nacht lang wird diese Frachtfähre beladen. Die Finn-Eco 2. Fast 240 Meter lang. Der Seeverkehr ist für Finnland extrem wichtig. Ein Großteil der Versorgung des Landes erfolgt über die Ostseehäfen. Ablegen um kurz vor 6. Kapitän Jarmo Mettele soll das Schiff ins finnische Kotka steuern. Eine Stadt nahe der russischen Grenze und eine Gegend mit vielen GPS-Störungen. Die Wasserstraßen sind hier schmal. Es gibt viele Inseln und Untiefen. Das GPS hilft beim Navigieren immens.
3: Ist der Number One.
4: Es ist die wichtigste Quelle, um die Position des Schiffs zu bestimmen. Es ist also wirklich wichtig. Im Grunde sind alle Geräte davon abhängig.
2: Das Ziel von vermutlich vielen Schiffen, die hier in der Gegend ankern, die russischen Ölhäfen. Viele Tanker warten zu dieser Zeit. Nach den ukrainischen Drohnenangriffen in den vergangenen Wochen müssen die Terminals in den Häfen offenbar erst repariert werden. Russland und der Krieg sind hier ganz nah. Und damit auch die GPS-Störung.
3: To be honest, you cannot never say. Where is the spoofing? Like I said,
4: um ehrlich zu sein, weiß man nie, wo das Spoofing stattfindet. Es kann von der Küste kommen oder von einem Flugzeug oder von einem anderen Schiff. Also man muss immer im Kopf haben, dass es kommen kann. Jetzt passiert es gerade.
2: Was passiert?
4: Jetzt sind wir in der gelben Warnstufe. Es gibt eine Störung, aber es ist noch nicht rot. Mal sehen, ob die Position gleich ganz weg ist.
2: Die Crew muss die Störung genau beobachten.
4: Das sind unsere elektronische Seekarte und die navigatorischen Sensoren. Sie können hier sehen, dass wir unterschiedliche Quellen benutzen. Und das Wichtigste, worauf wir achten, ist das GPS. Wir haben zwei Empfänger an Bord und Sie sehen, Nummer 1 ist gelb. Das heißt, er bekommt keine verlässlichen Daten.
2: Das Schiff ist laut Crew gut ausgestattet. So erkennt sie die Störsignale schnell und weiß, auf welche Systeme sie sich gerade noch verlassen kann und auf welche nicht. Auch andere Schiffe in der Gegend haben zu dieser Zeit Probleme. Die zuständige Behörde teilt uns im Nachgang mit, dass 16 Schiffe eine Störung gemeldet hätten. Das Problem trete häufiger auf. Die Quelle der Störsignale liege in Russland.
3: It's a dangerous game.
4: Es ist ein gefährliches Spiel, gezielt das Positionssignal zu manipulieren. Also aus meiner Sicht ist es ein Risiko.
3: So, to my opinion, it is risky. And it's not.
4: Aber
3: so good.
4: Was kannst du als Einzelner tun? Nichts. Du musst es einfach akzeptieren und irgendwie damit umgehen.
2: Die Finn Echo 2 fährt am Ende sicher in den Hafen.
0: Doch wie geht Europa mit diesem Problem um? Wir sind in Brüssel und treffen die EU-Außenbeauftragte Kaja Kallas. Sind GPS-Störungen für Sie hybride Attacken?
5: Ja, natürlich. Es sorgt für Probleme an Flughäfen und in Häfen. Eindeutig.
0: Als wir mit Seeleuten über die GPS-Störungen gesprochen haben, wirkt es so, als sei die Situation akzeptiert. Russland stört die Navigation und man hat sich daran gewöhnt. Sollte nicht etwas getan werden?
5: Nein, es darf natürlich nicht akzeptiert werden. Die Frage ist, wie wir damit umgehen können. Wir haben die Sanktionen wegen der hybriden Angriffe, aber wir müssen auch innerhalb der NATO diskutieren. Wir haben die NATO-Mission in der Ostsee zum Schutz der kritischen Infrastruktur. Das mindert schon Risiken. Was können wir noch tun gegen Jamming, denn das ist sehr, sehr gefährlich. Natürlich müssen wir da mehr tun und dürfen das nicht als neue Normalität hinnehmen.
2: Wir machen uns auf den Weg ins finnische Turku. Wir haben gehört, die Schifffahrtsbranche stellt sich hier tatsächlich schon auf die Störungen ein. Als neue Normalität. In diesem Gebäude stehen 8 Schiffssimulatoren.
1: Wir sind bereit.
6: Okay, das ist erstmal zum Warmwerden.
2: Magnus Winberg gibt hier diverse Trainings. Mittlerweile auch zum Umgang mit GPS-Störungen.
6: Die Herausforderung ist, sie müssen merken, dass etwas falsch ist. Und dann müssen sie damit umgehen und es lösen.
7: fix the thing.
1: Wir können jetzt loslegen.
7: Okay, ready to go.
6: Alles klar, auf dann.
7: Running now. Bon voyage.
6: Gute Reise.
7: Ja, think there's that.
6: Es gab jetzt mehrere Generationen von Seefahrern, die daran gewöhnt sind, dass es immer funktioniert. Und dann funktioniert es plötzlich nicht mehr.
8: Magnus Winberg macht es den beiden Seefahrern schwer. Zur schlechten Sicht kommen gleich noch Störungen hinzu. Kande und David sind bereits nautische Offiziere. Ihre Reedereien schicken sie hier regelmäßig zu Fortbildungen her. Erkennen Sie die Störung?
4: Sieht aus, als würde was nicht stimmen. Wir sind schon an diesen Bojen vorbei, aber das System zeigt etwas anderes an.
1: Du kannst sehen, dass es springt. Hier ist die Route, aber es zeigt uns hier. Das ist ein Fehler. Es springt hin und her.
6: Ich glaube, dass vor allem solche Crews ein Problem sind, die in die Ostsee kommen, ohne zu wissen, dass es diese Gefahr gibt. Und ich habe Angst, dass etwas passiert, dass ein Schiff auf Grund läuft oder vor einer Kollision.
8: Denn im schlimmsten Fall läuft es so. Dieser Frachter aus Bangladesch läuft im März 2025 in der Ostsee auf Grund. So erzählt es der leitende technische Offizier des Schiffs in einem Video, das er auf YouTube veröffentlicht hat. Experten bestätigen uns die Erzählung. Demnach kam das Schiff wegen GPS-Störungen vom Kurs ab und fuhr gegen einen Unterwasserfelsen. Dabei wurde der Rumpf beschädigt, das Schiff brauchte Hilfe. Der Frachter war den Berichten zufolge auf dem Weg ins russische Ust-Luga. Ein Ziel, das auch viele Schiffe der sogenannten russischen Schattenflotte ansteuern. Vom Westen sanktionierte Tanker. Verhältnismäßig alte und oft unterversicherte Schiffe, die sich häufig nicht an internationale Regeln halten. Deshalb bereiten diese Schiffe Experten ohnehin schon Sorgen. Nun kommt noch dazu, dass auch sie ohne intaktes GPS-Netz unterwegs sein könnten. Sagen Sie wirklich Unfälle voraus?
6: Ich befürchte es. Ich hoffe nicht, aber das Risiko ist hoch. Vor allem, weil viele Schiffe der Schattenflotte unterwegs sind. Und bei denen kennt man den Zustand nicht. Man weiß nicht, was für Crews die haben, wie erfahren die sind. Eigentlich wissen wir gar nichts. Also, man mag darüber gar nicht zu viel nachdenken.
8: Westliche Staaten haben die Schattenflotte schon länger im Visier, weil Russland damit Sanktionen umgeht und weil die Schiffe als Sicherheitsrisiko gelten. Deutschland setzte bisher lediglich einen bereits havarierten Tanker fest. Doch andere EU-Staaten haben in den vergangenen Monaten auch einige solcher Schiffe in Fahrt geentert. Und zwar Belgien, Frankreich und Schweden.
9: Deutschland macht das ja bis jetzt nicht. Warum eigentlich nicht?
10: Das liegt natürlich ein Stück weit schon daran, dass wir jetzt nicht die große Seenation sind. Das heißt, wir haben die Nordsee und die Ostsee und damit Zugang zu zwei Meeren, die nicht besonders groß sind. Und unser Anteil daran ist auch nicht besonders groß. Deswegen liegt es in der Natur der Sache, dass natürlich Frankreich als große Seemacht hier einfach öfter die Gelegenheit hat. Aber ich will das auch nicht ausschließen, dass wir in bestimmten Bereichen in der Ostsee, wenn entsprechende sanktionierte Schiffe sich nicht an Regeln halten, wir auch in Zukunft davor abschrecken würden, ein solches Schiff aufzubringen und in den eigenen Hafen zu ziehen. Ja.
9: Die Schweden machen sie aber zum Beispiel auch.
10: Auch Schweden ist mit sozusagen Blick der Lage, der Tradition eine große Schifffahrtsnation. Ja.
5: Die Staaten müssen natürlich selbst die Entscheidung treffen. Aber wir ermutigen sie, noch aktiver zu sein. Denn es gibt da viele Gefahren. Nicht nur, dass die Schiffe mit dem Öl den Krieg gegen die Ukraine finanzieren, auch Gefahren für die Umwelt. Sie haben in der Regel keine Versicherung. Also es gibt eine Menge Risiken, die wir minimieren, wenn wir handeln.
8: Die Ostsee ist für die Versorgung vieler Anrainerstaaten extrem wichtig. Der Schutz der Seewege daher essentiell. Im März 2026 findet ein Manöver von Kriegsschiffen aus 9 Nationen statt. Unter deutscher Führung. Inka von Puttkammer ist die Kommandeurin.
11: Meine Ziele für dieses Manöver sind zum einen, dass wir ein gutes Lagebild von der Ostsee und von dem Seeraum, in dem wir uns befinden, haben, aufbauen und halten. Mein zweites Ziel ist, dass wir mit unseren Partnernationen zusammen üben. Und das dritte Ziel ist Abschreckung gegenüber dem Gegner.
8: Die Kommandeurin besucht während der Übung jedes Schiff. Internationale Zusammenarbeit sei wichtig angesichts der Lage.
11: Die Gefahr ist sehr nah, denn jeder unserer Soldaten kennt die Lage auf der Ostsee und jeder versteht, dass es eine Gefahr gibt. Und jeder versteht daraufhin auch, wie wichtig das ist, was wir machen, dass wir Präsenz zeigen, dass wir da sind, dass wir auch unser Waffensystem beherrschen und jederzeit bereit sind, das einzusetzen. Jamming und Spoofing würde ich als Provokationen bezeichnen, mit denen unsere Grenzen ausgetestet werden und vor allem auch unsere Reaktionen. Was machen wir? Kommt da eine Reaktion oder kommt da gar keine? Und wenn ja, welche?
8: Wie die deutsche Marine reagieren kann und darf, das ist auch eine politische Entscheidung.
10: Man muss im Zweifel eben sich auch überlegen, das tun wir ja aktuell noch nicht. Aber man muss sich eben auch überlegen, ob man im Zweifel ähnliche Maßnahmen auch selber aktiv einsetzt, asymmetrisch, um zu sagen, Moment mal, das, was du da tust, das könnten wir im Zweifel auch. Also lassen wir es lieber ganz. Das heißt, wir müssen tatsächlich eben abschreckend werden.
12: Und gerade bei der Abschreckung sind wir schwach. Aber das weiß jeder aus eigener Erfahrung. Ja? Wenn mir schwere Konsequenzen drohen, wenn ich etwas machen will, dann denke ich dreimal drüber nach, ob ich das mache oder nicht. Die Intuition muss doch aber sein, der russischen Seite klarzumachen, das habt ihr jetzt einmal gemacht, wir haben das gesehen. Jetzt müsst ihr auch gar nichts abstreiten, sondern wir sehen, was ihr da macht. Wenn ihr das nochmal macht, dann tritt eine Folge ein, dann machen wir euch da drüben das Licht aus. Dann stören wir eure Systeme so, dass ihr gewaltige Probleme kriegt. Und dann wird man sehen, weil das respektiert wird, Abschreckung ist ja eine Form der Kommunikation, dass das Ganze aufhört.
0: Doch bisher klappt das offenbar nicht. Es werden immer wieder Stör- und Sabotagefälle bekannt, die der Verfassungsschutz Russland zuordnet. Deutschland sei demnach zwar nicht im Krieg, aber auch nicht mehr im Frieden.
13: In der Ostsee ist zwischen Finnland und Estland wieder ein Unterseekabel beschädigt worden.
0: Da passen auch Vorfälle zumindest ins Bild, bei denen Drohnen bisher unbekannter Herkunft im zivilen Luftverkehr für Chaos sorgen.
14: Dieses Video soll eine der Drohnen zeigen. Sie kreist gestern Abend über Stunden über dem Kopenhagener Flughafen, offenbar um gezielt den Flugverkehr zu stören.
15: Gestern Abend gab es den zweiten Abend nacheinander Drohnenalarm am Münchner Flughafen. Wieder ging nichts mehr. Tausende Passagiere mussten in den Abflughallen übernachten. Es war der jüngste Vorfall einer langen Serie von Drohnensichtungen an europäischen Flughäfen.
0: Wer genau hinter diesen Aktionen steckt? Die Ermittlungen laufen noch, teilen uns die zuständigen Behörden mit. Die Unklarheit erschwert die Reaktion. Und genau das macht eine hybride Attacke aus. Es geht dabei nicht allein um die Störung an sich, sondern um das Entstehen von Unsicherheit. An der Grenze Litauens zu Belarus erfahren wir, in dieses Bild passen sogar die zufälligen oder geplanten Nebenwirkungen von grenzübergreifendem Schmuggel. Belarus und sein Machthaber Lukaschenko gelten hier in Litauen als besetzt und gesteuert vom Moskauer Kreml. Und damit genauso gefährlich. Früher gab es hier zwischen Litauen und Belarus regen Grenzverkehr. Heute beäugt man sich mit dem Maschinengewehr in der Hand.
1: Die Situation ist sehr kompliziert. Natürlich kann man sagen stabil, aber angespannt. Wenn man ein aggressives Regime in der Nachbarschaft hat, verursacht das immer Herausforderungen und Risiken.
0: Auch hier gibt es direkte Auswirkungen auf den Luftverkehr. Am Flughafen der Hauptstadt Vilnius müssen in den vergangenen Monaten immer wieder alle Starts und Landungen gestoppt werden. Wegen diesen Ballons, die unkontrolliert über Litauen unterwegs sind und offenbar von Belarus aus gestartet werden. Eine Kollision mit einem Flugzeug könnte verheerend sein. Deshalb schließt die zuständige Behörde immer wieder den Luftraum. Am Flughafen geht dann nichts mehr. Im Februar treffen wir den Geschäftsführer, der die Lage immer wieder Airlines und Passagieren erklären muss.
6: Es begann letzten Oktober. Seitdem hatten wir 17 Vorfälle, die bis zu 11 Stunden den Luftraum beeinträchtigten. Also auch Flüge. Ich denke, es ist eine hybride Attacke mit dem Ziel, das Vertrauen der Fluggäste zu erschüttern.
0: Die Putin-treuen Machthaber in Belarus wollen die Ballons nur als Werk von Zigarettenschmugglern sehen. Litauens Grenzschützer aber vermuten mehr dahinter.
1: Das Regime dort weiß genau, was entlang seiner Grenze passiert und toleriert das. Die Ballons sind sicherlich kein militärisches Problem, aber doch ein Risiko für die zivile Luftfahrt. Aber all das verursacht Spannungen. Es verunsichert die Bevölkerung. Sie kann sich fragen, ob die Regierung sie noch hinreichend schützen kann. Es gibt viele Diskussionen. Und eben das will Lukaschenko.
0: Von der belarussischen Botschaft in Berlin heißt es auf Anfrage wörtlich: Wir halten die Thematik rund um die Luftballons für künstlich aufgeblasen. Ziel sei die Verteufelung von Belarus. Doch wie geht man mit solchen Akteuren um, ohne auf hybride Aktionen und Propaganda hereinzufallen?
5: Einer der EU-Regierungschefs sagte mal in einer Sitzung: Es scheint ganz so, als seien wir die Einzigen, die Regeln einhalten und alle anderen nicht. Wenn Sie sich die Welt anschauen, ich meine, da sind Regeln ja wirklich gerade außen vor. Aber wissen Sie, Gesetzestreue ist eine der Grundpfeiler der Europäischen Union. Wir müssen daran festhalten, weil die Mehrheit der Staaten in der Welt will, dass es internationale Regeln gibt, die alle befolgen. Die sind derzeit sehr unter Druck. Deshalb hoffen viele auf uns, damit wir sie weiterentwickeln und auch denen auferlegen, die sie gerade nicht einhalten.
12: Das Beunruhigende ist in den letzten Jahren, dass vieles darauf hindeutet, dass das, was Russland da macht, so etwas wie eine Vorbereitung ist. Also elektronische Kampfführung ist ein klassisches Mittel, um ein Schlachtfeld vorzubereiten für künftige militärische Aktivitäten. Und da das im Ostseeraum so stark passiert, muss man annehmen, dass Russland zumindest gedanklich, aber auch militärisch, planerisch sich mit der Frage militärischer Operationen im Ostseeraum beschäftigt. Die sind dann gegen die Anrainerstaaten gerichtet, auch gegen uns.
8: Auf unsere Anfrage bezeichnet die russische Botschaft den Vorwurf hybrider Attacken als unbegründete und haltlose Anschuldigungen. Für den Westen nichts Neues. Was aber tun?
16: Aktuell 10 Uhr Abstand 30.
17: 10 Uhr Abstand 30.
8: Bei der deutschen Marine hören wir, Russland selbst hybrid anzugreifen, also selbst großflächig Jamming oder Spoofing einzusetzen, gelte als Tabu. Zumindest bisher.
16: Du musst schneller drehen, weil die Flieger sind wieder anfliegend. Gib Gas.
8: Und trotzdem will man vorbereitet sein. Dass die Mannschaft der Korvette Erfurt das, was sie übt, einmal einsetzen muss, ist vorstellbarer geworden.
18: 3 Uhr nach 6 Uhr.
16: Hart Steuerbord, komm!
18: Hochflieger auf Tisch.
8: Tatsächlich haben sich auch bei der Marine inzwischen die Regeln geändert. Die Schwelle, ab wann auf verdächtige Drohnen scharf zu schießen ist, so bestätigen uns Verantwortliche, wurde zuletzt gesenkt. Und das wird geübt. Denn dass Russland auf und über der Ostsee internationale Regeln offenbar ziemlich egal sind, zeigt sich jeden Tag.

0: Willkommen zur Tagesschau in 100 Sekunden. Weiter Suche nach Verschütteten in Kolumbien. Einen Tag nach dem schweren Erdbeben werden noch etwa 3.800 Menschen vermisst. Die Behörden sprechen von mehr als 240 Toten. Die Regierung rief den Notstand aus. Das Zentrum des Bebens lag etwa 400 Kilometer westlich der Hauptstadt Bogotá. Seine Stärke betrug 7,4. Syriens Ex-Machthaber Assad in Abwesenheit zum Tode verurteilt. Die Richter in Syrien begründeten ihr Urteil mit Kriegsverbrechen und Verbrechen gegen die Menschlichkeit während des Bürgerkrieges. Es ist das erste Urteil gegen Assad, der Ende 2024 von islamistischen Kämpfern gestürzt wurde. Zurzeit hält er sich im Exil in Russland auf. Wasserstand des Rheins geht weiter zurück. In Köln wurde heute ein historischer Tiefstwert gemessen. Nach der Prognose werden die Pegelstände in den kommenden Tagen weiter deutlich sinken. Die deutschen Binnenschiffer befürchten, dass der Rhein bald nicht mehr durchgängig befahrbar ist. Tarifkonflikt zwischen der Lufthansa und ihren Piloten könnte bald ein Ende haben. Laut Gewerkschaft Vereinigung Cockpit haben sich beide Seiten geeinigt, den Streit in einem umfassenden Schlichtungsverfahren zu klären. Das betrifft auch den Flugbetrieb von Lufthansa Cargo und Eurowings. In diesem Jahr gab es bereits 7 Streiktage. Vorfreude auf Sonnenfinsternis. In Spanien soll die Sonne morgen Abend kurzzeitig komplett verschwinden. In Deutschland wird sie vom Mond größtenteils verdeckt. Ohne spezielle Schutzbrille sollte man das Himmelsereignis auf keinen Fall betrachten. In einigen Ländern gibt es deshalb einen Ansturm auf die Geschäfte. Das Wetter: am Mittwoch den ganzen Tag über Sonnenschein, von einem strahlend blauen Himmel, im Norden mitunter ein paar Wolken, überall trocken, 20 bis 35 Grad.
1: Berlin macht die Welle. Alle rauf aufs Wasser.
2: Ein Tag auf dem Wasser ist wie eine Woche Urlaub.
1: Die Wochenendflotte im Partymodus.
3: Man hat zu viel Alkohol und dann kotzt man über Bord und man kackt über Bord.
1: Eine Mischung aus ahnungslos und rücksichtslos.
4: Wir haben so eine Raserszene.
1: Vor allem die Sportler fühlen sich verschaukelt.
5: Gefühlt ist die Spree manchmal ja, so ein wilder Westen, wo man einfach machen kann, was man will.
1: Wem gehört das Wasser? Naturfreunden oder Ballermännern? Grenzenloser Kommerz?
6: Tanze Samba mit mir. Hey. Samba Samba die ganze Nacht. Tanze Samba mit mir.
1: Es muss nicht immer ein runder Geburtstag sein. Mike wird heute 49. Für seine Freunde ein sonntäglicher Anlass, ihn für knapp 900 Euro mit einem sogenannten Partyboot zu überraschen.
7: Unser Geburtstagskind hier oben, den haben wir heute früh um 10 abgeholt, der wusste von nichts. Bin überrascht und ich denke, er freut sich. Also von 10 bis 19.30 haben wir noch ein bisschen was vor uns. Und deswegen, Asteria, muss mal kurz Zwischenstopp einlegen, weil unsere Trommel hinten war leer. Deswegen haben wir neue Munition geholt und jetzt fahren wir gleich weiter. Die kannst du mal reinhalten in das Ding. Sehr gut.
1: Dieselbe Stelle knapp 24 Stunden später. Im Köpenicker Becken ist Ruhe eingekehrt. Montagmorgen Zeit zum Durchatmen. Oder um neue Pläne auszuhacken.
8: Also für mich einer der größten Wünsche ist, dass wir in unserem Bezirk noch mehr Anlandungsmöglichkeiten schaffen. Wir sind hier gerade an bester Stelle, hier am Luisenhain in der Altstadt. Gerade hier wünschte ich mir, wir hätten eine wunderschöne Marina, dass wir deutlich mehr Touristen und Touristinnen die Möglichkeit schaffen, hier bei uns anzulanden in unserem Bezirk. Weil gerade das ist wichtig für den Wirtschaftsfaktor, nicht dass wir am Ende nur eine Durchfahrtstrasse sind.
1: Als Mattis Richter vor 11 Jahren in Treptow-Köpenick Tourismuschef wurde, gab es noch keinen Wochenendwahnsinn. Eher betulich war die Ecke hier, aber dafür eine traditionsreiche Wassersportzone. Die Schönheit von Seen, Flüssen und Kanälen war schon da. Sie musste nur wachgeküsst werden. Richter, der Marketingmann, hat dem Bezirk das Geldverdienen beigebracht, besorgte Mittel aus der Tourismusabgabe Citytax, rührte die Werbetrommel und schuf einen Hotspot für Hauptstadttouristen.
8: Wir waren im letzten Jahr der wachstumsstärkste Bezirk, was die Ankünfte und was auch die Übernachtungszahlen betrifft. Mit weitem Abstand sogar, muss man sagen. Und ich denke, das ist ein Ergebnis des ganzen Engagements der letzten Jahre für unseren Bezirk. Und dabei geht es nicht um Masse, sondern wirklich um Klasse. Wir haben immer darauf geachtet, eine sanfte Tourismusgestaltung zu vollziehen. Und das spricht eben halt gerade auch für einen hohen Erholungswert, gerade wenn es auch um das Thema Wasser geht.
1: Feierabend schon am Vormittag, trotz Wochenend und Sonnenschein. Die Frauen und Männer aus dem Fachwerkbau von 1914 bedauern die Entwicklung. Die schnittigen Boote der Treptower Rudergemeinschaft sind schnell, aber definitiv nicht gemacht für unruhiges Fahrwasser.
9: Das ist ein richtig altes Wanderruderboot. Und beim Wanderrudern, dann nimmst du halt auch Gepäck mit. Das ist erstmal relativ robust. Im Gegenteil dazu hier das Rennruderboot, ein modernes. Das ist also aus Carbon, das ist sehr, sehr leicht. Das kann ich hochheben, das nehme ich auch alleine. Hier aus dem Bootshaus und trage es zum Wasser. Das ist sehr schmal und man ist sehr dicht über der Wasseroberfläche. Aber hier, das ist das Boot für den Leistungssport, womit auch das Kinder- und Jugendtraining stattfindet. Und wenn jetzt uns Leute begegnen, die halt gegen jede Regel fahren und eine dicke Welle produzieren oder auch noch schön nah rankommen, dann ist hier alles voller Wasser, dann geht man unter.
1: Je schneller ein Gefährt auf dem Wasser, desto heftiger die Welle, die es nach sich zieht. Ruderer, Kanuten, Paddler können so trefflich gekentert werden. Für die Sportler heißt das abstoppen, Balance halten und hoffen, dass nicht gleich der Nächste zum Tanz auf der Welle bittet. Seit 146 Jahren wird am Baumschulenweg schon gerudert. Früher galt das ungeschriebene Gesetz, auf dem Wasser passen alle aufeinander auf. Und heute? Als Fußgänger des Wassers fühlen sich die Ruderer zunehmend an den Rand gedrängt. Konkret in die frühen Morgenstunden. Nur dann sei ein stressfreies Training noch möglich, heißt es.
9: Es sind immer mehr Menschen, die halt mit ihren Booten kommen oder auch mit Jetskis, die hier eigentlich weder was zu suchen haben noch Sinn ergeben. Die Jetskis werden von Jahr zu Jahr mehr und sie nehmen immer weniger Rücksicht.
1: Jetskis sind in Berlin ein relativ neues Phänomen und fahren in einer rechtlichen Grauzone. Die Bundesverordnung für Wassermotorräder erlaubt nämlich nur das sogenannte Wasserwandern. Im Vornherein definierte Fahrten von A nach B. Freies Herumfahren oder gar Pirouetten drehen sind dagegen verboten. Wer hat sich das wohl ausgedacht? Fragt sich vielleicht auch dieses lustige Wasserwanderduo. Erik von der Treptower Rudergemeinschaft jedenfalls sitzt kaum in seinem Bötchen. Da wird es auf einmal laut.
10: Oh, guck mal!
1: Wie bestellt nähert sich ein röhrender Jetski, brettert mit ordentlich Tempo statt einwärts. Als Aktivist der Szene sucht Erik jetzt nicht den Schutz am Ufer, sondern die Konfrontation. Doch obwohl es in ihm brodelt, packt er dafür sein freundlichstes Lächeln aus.
9: Wisst ihr, wie schnell ihr hier auf der Spree fahren dürft?
11: 12.
9: 10. Und das waren, glaube ich, gerade 20 oder mehr. Das war schon ziemlich schnell. 10. Fast ein Glücksfall. Jemand, der weiß, dass das, was er tut, nicht richtig ist und mit dem man noch sprechen kann. Ganz oft haben wir so, dass es mit dem Stinkefinger endet oder anderen Beleidigungen oder eben nochmal aufgedreht wird.
1: Rücksichtslos rasende Jetskis schlagen buchstäblich hohe Wellen, sind aber bis jetzt kein Massenphänomen. Im Gegensatz zu den Mietbooten, die sich erheblich vermehrt haben. Die Zahl der Verleiher hat sich in 10 Jahren mehr als verdoppelt. Und die meisten der Hobbykapitäne sind unerfahren, beherrschen die Grundregeln des Verkehrs bestenfalls in Ansätzen. Dennis Burian war schon als Baby auf der DLRG-Station Friedrichshagen. Seine Eltern haben hier schon Dienst geschoben. Er kennt den Müggelsee und weiß, was Sache ist.
10: Die Erfahrung ist hier ganz klar, dass gerade die Leihboote die Vorfahrtsregeln hier missachten. Sie kennen sie halt einfach auch nicht besser. Ist im Prinzip wie jüngere Verkehrsteilnehmer, egal ob Fußgänger oder Radfahrer, die jetzt nicht unbedingt ein Vorwissen mitbringen, dass sie halt einfach die Schilder oder die Vorfahrtsregeln auf den Gewässern nicht kennen. Und vor allem eben auch die Wind- und allgemeinen Wetterverhältnisse auch einfach nicht einschätzen können.
1: Dass Hinz und Kunz hier Bötchen fährt, mit zum Teil abenteuerlichen Konstruktionen, hat seinen Ursprung in der Neufassung einer Bundesverordnung. Bis 2012 durfte man ohne Sportbootführerschein nur Boote bis maximal 5 PS fahren. Seit der Novellierung gilt die Führerscheinfreiheit bis 15 PS. Der Gamechanger. 15 Pferdestärken sind heute Mainstream und die bringen Schlauchboote oder kleine Schüsseln schon rasant in Fahrt. Umgekehrt kommen die 15 PSer bei den klobigen Hausbootkisten schwer ins Ächzen. Solche Geräte müssten deutlich stärkere Motoren haben, dann aber wären sie nicht führerscheinfrei und damit nichts für den Massenmarkt.
10: Es wird auf jeden Fall immer voller und man nimmt schon wahr, dass die Wassersportler dadurch auf jeden Fall verdrängt werden. Das Einsatzgeschehen verändert sich auf jeden Fall. Hier ist es jetzt so, durch die ganzen Partyflöße oder andere Verleiher, dass eben das Geschehen eher zu technischen Hilfeleistungen eben wandert. Und wir hier immer mehr, gerade bei Wind und Welle, mit den völlig untermotorisierten Booten und von Menschen, die halt dort nur vielleicht eine 5-minütige Einweisung erhalten haben, sich das immer weiter in die Richtung verzerrt.
1: Anstelle einer offiziellen Führerscheinprüfung mit all ihren Knoten und Kniffen steht jetzt die Einweisung durch die Verleiher. By the way, für unsere Recherche haben wir selbst bei einem größeren Anbieter ein kleines Floß gemietet. Die Einweisung, die wir bekommen, dauert rund 15 Minuten. Das Boot und das Handling des Motors werden gut erklärt. Verkehrsregeln oder Verhalten auf dem Wasser sind dagegen kein Thema. Ein paar Seemeilen weiter auf der Müggelspree. So stressig kann Erholung sein. Denn auch hier haben Ausflügler und Touristen das Ruder übernommen. Ganz nach dem Geschmack von Spree Point, dem nach eigenen Angaben größten Vermieter in Berlin. Gerne könnten es noch ein paar Boote mehr sein als die 64, die hier ihren Hafen haben. Doch es fehlt an Liegeplätzen, der Goldstaub der Branche. Christian Sund war hier erst Kunde, dann Aushilfe und jetzt ist er der Boss. Seine 50 Mitarbeiter kümmern sich um die Wartung der Boote und um die Einweisung der Kundschaft.
11: Unsere Mitarbeiter sind sehr geschult. Das heißt, wir schulen sie natürlich auch permanent in der Saison weiter, sodass die Bootsübergabe für den Kunden, selbst wenn der Kunde noch nie Boot gefahren ist, so einwandfrei läuft, dass er sich alles merken kann. Easy gehalten natürlich, ne, sonst vergisst man wieder die Hälfte. Aber von der Einweisung her ist es spielend einfach. Das ist gar kein Problem.
1: Dieser Mann sieht die Lage nicht ganz so entspannt. Seit Kindesbeinen bewegt sich Juri Böhme am, im und auf dem Wasser. Seine Lucifer, Baujahr 76, ein Schmuckstück aus 40 mm Mahagoni. Kein Wind und kein Wetter kann die beiden ins Schwitzen bringen. Da braucht es schon was Derberes. Ein Mietfloß zum Beispiel mit angetrunkener Besatzung. Und einen deftigen Rums.
12: Das Partyboot war der Meinung, uns rammen zu müssen. Der Skipper konnte nichts sehen. Ist dann auch irgendwie, hat er das Boot nicht zum Stehen gebracht. Und letztendlich ist er dann einfach nur weggefahren. Der hat sich auch nicht darum gekümmert, dass das Boot beschädigt ist, dass wir eventuell untergehen mit dem Boot. Und dann hofft man, dass man das irgendwie geregelt kriegt und die sind dann einfach nur weg. Und dachten, sie kommen damit durch. Aber dann hat der Verein das Übungsboot klar gemacht. Ja, und dann haben wir sie gestellt am Krossinsee hinten. Ja, letztendlich haben wir es dann geschafft, von dem Bootsführer die Personalien aufzunehmen und entsprechend Anzeige bei der Polizei erstattet. So, aber die haben sich dann da irgendwie rausgewunden, keine Ahnung. Ich meine, letztendlich hat es die Versicherung bezahlt.
1: Das Boot ist wieder heile, aber trotzdem nicht mehr so, wie es einmal war. Zusammenstöße mit Mietflößen kommen sicher nicht tagtäglich vor. Belegte Beispiele gibt es aber einige.
12: Es sind keine Wassersportler. Wassersportler helfen einander. Und das Verhalten, was diese Leute an den Tag legen, das ist einfach abartig. Also das geht so nicht.
1: Wer auf dem Wannsee ein Problem hat, kriegt es mit ihr zu tun. Ärztin Christiane Radatz, genannt Chrissy.
13: So, Großer, jetzt erzähl mal, was ist passiert?
1: Dem Jungsegler ist übel. Vermutlich zu viel Sonne.
13: Hast du irgendwelche Vorerkrankungen, irgendwelche Allergien? Ich stell dir Fragen, während du das Thermometer im Mund hast. Das ist super, ne? Das ist immer richtig gemein von mir. Kann ich immer richtig gut. So, ich piekse dich auch noch mal einen Finger, einfach nur um zu gucken. So wie du es gesagt hast, klingt es nicht, als ob es der Blutzucker ist. Ja? Aber wir machen einmal eine komplette Diagnostik durch. Ja.
1: Ein Sonnenstich gehört für die Ärztin genauso zur Routine wie die Reanimation von Wasserunfallopfern. Erst vor einer Woche wäre hier ein Segler fast ertrunken.
13: Am Samstag war der Unfall gewesen, er wurde ja auch reanimiert und wiederbelebt. Und am Mittwoch haben wir von seinen Vereinskameraden schon gehört, dass er nach seinem Handy verlangt hat, um Dinge zu regeln. Das ist dann auch mal ein schönes Gefühl. Das tut dann auch mal gut, weil dann sieht man wieder, wofür man es macht. Wie heißt du eigentlich?
14: Sascha.
13: Okay, ich bin Chrissy. Solange wie das in
1: Ordnung Trösten, ist, das helfen, retten. Für die Ehrenamtler ist das Arbeit und Lohn zugleich.
13: So, wir haben hier Sascha. Sascha hat wahrscheinlich ein bisschen viel Sonne abbekommen.
1: Ab in den Schatten für den jungen Patienten und wieder raus auf den See für Chrissy und die Crew. Auch die Wasserwächter beobachten eine zunehmende Ruppigkeit, kennen die Zickzack-Mätzchen der Sonntagsfahrer.
13: Also die Vorfahrtsregeln sind relativ einfach. Berufsschifffahrt hat immer Vorfahrt vor allem anderen. Danach kommt alles, was unter Segeln fährt. Also Segelboote und auch Surfer, die haben dann Vorfahrt. Danach kommt alles, was unter Muskelkraft fährt und ganz am Ende kommen erst die mit Motor. Und da gilt dann rechts vor links.
1: Auch an Wannsee, Havel und Co. steht es um die Sitten nicht immer zum Besten. Paddler fühlen sich als Freiwild verhaltensauffälliger Motorbootpiloten.
15: Weil die sehr dicht an einem vorbeifahren. Und selbst wenn man auf dem Boot, also auf dem SUP kniet, wird man von dem Wellenschlag runtergeschleudert. Das ist ein Sport für die, die Leute vom SUP runterzuholen.
1: Ein Sport, den man beim DRK liebevoll SUP-Kegel nennt und den Chrissy durchaus beherrscht. Allerdings nur, wenn sie gebeten wird von den Kindern des Nachbarstrands. Die finden das, im Gegensatz zu den Sportlern draußen auf dem See, nämlich absolut umwerfend. Und am Samstagvormittag ist das durchaus mal drin. Nach dem Motto, erst das Vergnügen und dann die Arbeit.
13: Was zum Abend hin eher passiert, ist, dass wenn die Leute sehr viel getrunken haben, was alkoholische Getränke angeht, und dann durchaus Unfälle passieren. Es gibt auch viele, die doch schon das normal finden, dass eben der Vierfenster-Schnaps, wenn man alle vier Fenster sieht, das ist auf einer anderen Ecke. Oder auch so das Paddelbier oder so. Ja, das gibt's leider. Und dann fragt die Wasserschutzpolizei auch nach, selbst beim Paddelboot, wer der Schiffsführer ist. Und wenn dann rauskommt, dass der oder die Person nicht nüchtern war, gibt's eben eine Strafe.
6: Ich hab meine Sinne verloren. In dem Fieber.
7: Ja, warte, letzte Runde.
1: Auch 49 kann eine Schnapszahl sein. Die Geburtstagsgesellschaft hat aufgetankt, nimmt wieder Fahrt auf.
7: So, die Sonne kommt auch wieder raus. Wir waren vorhin so ein bisschen ins Gewitter unterwegs, aber jetzt denke ich, klar zu auf und jetzt können wir wieder weitermachen.
1: Schiff ahoi, mit einem feuchtfröhlichen Winke-Winke und dann wieder rein in die sonntägliche Rush-Hour. Das Bootbier ist definitiv beliebter als die Schwimmweste. Seit ein paar Jahren schon ist hier schlicht die Hölle los.
14: Mit der Corona-Zeit, wo dann die großen Einschränkungen waren, da war das praktisch so ein richtiger Boost. Also die Menschen haben gesagt, okay, auf dem Wasser geht noch. Und dann sind natürlich Vermietstationen für Boote und für Flöße wirklich wie Pilze aus dem Boden geschossen. Und wir sind jetzt in Berlin, auf dem Wasser sind wir eine Party- und Eventfläche geworden.
1: Die Wasserschutzpolizei schwimmt dieser Entwicklung hinterher. Für die Überwachung der rund 200 Kilometer Wasserstraßen in Berlin gibt es 15 Stahlboote. Mit 41 Jahren Durchschnittsalter sind die aber

0: Wasserszene mit Jetskis und so Powerbooten. Da müssen wir ran. Da müssen wir also auch diesen Leuten nicht nur mit einem Zeigefinger sagen, du, so geht es nicht, sondern da ist wirklich großes Gefahrenpotenzial und da möchten wir auch irgendwann mal besser dastehen und den Leuten diese Lektion erteilen können.
1: Tatsächlich muss man sich abends am Sedinsee nicht lange gedulden, um rasende Rowdies zu erleben. Nicht nur dieses feuerrote Rennboot hört man schon kilometerweit, bevor es überhaupt zu sehen ist. Die Polizei halten sich die Raser übrigens ganz leicht vom Leib. Mit der richtigen App sieht man die Standorte der einzelnen Polizeiboote in Echtzeit. Zur Not verkrümelt man sich in den engen Kanälen von Neu-Venedig. Da kommen die blauen Stahlkolosse nämlich gar nicht durch. Fassen wir zusammen. Auf Berlins Gewässern ist es laut.
0: Wir sehen, dass die Beschwerdelage enorm groß ist.
1: Mietbootkapitäne gelten als Schrecken der Meere, weil sie schlicht keine Regeln kennen.
2: Die Mini-Einweisung, die ich bekomme, wenn man überhaupt eine Einweisung bekommt, reicht nicht aus.
1: Es wird gebechert.
3: Ich finde persönlich, Alkohol und Wasser vertragen sich nicht.
1: Nicht genug Rücksicht genommen.
4: Man freut sich, wenn man einen Menschen auf dem Surfbrett zum Kentern bringt.
1: Dazu kommen hemmungslose Raser.
5: Wenn ich hier, ich sag mal, in 2 Kilometer Entfernung ein Boot höre, was sich anhört wie ein russischer Panzer, dann frage ich mich, wo hier der Erholungswert ist.
1: Die Wasserschutzpolizei ist nicht optimal aufgestellt.
6: Ab 19 Uhr wissen die Motorbootfahrer, dass die Polizei nicht mehr im Dienst ist und fahren mit unbegrenzter Geschwindigkeit über den See.
1: Und das alles bedroht die Wassersportler mit ihrer Vereinsarbeit und auch die Natur. Der Tourismuschef von Treptow-Köpenick kennt das alles. Er selbst hat vor knapp 2 Jahren eine Akzeptanzstudie durchführen lassen. Das Ergebnis wenig überraschend.
7: Es haben knapp 2.500 Menschen mitgemacht. Das ist nicht wenig erstmal für so eine Studie. Es waren viele Vereine dabei, die mitgemacht haben, Wassersportvereine in unserer Region, Anwohner, Verleiher, die mitgemacht haben. Und dabei hat sich eigentlich eins gezeigt, dass knapp 90%, und das war für mich die deutlichste Zahl in der Erhebung, 90% das Gefühl haben, dass die Lebensqualität am Wasser schlechter geworden ist.
1: Und das ist doch ziemlich starker Tobak.
8: Ja, aber dass wir die Schrift ein bisschen größer ziehen in den Dunkelblau und dann hat das Pferd gesagt, machen wir das bis hierhin.
9: Ja.
1: Du bist nicht allein auf dem Wasser. Richter reagierte mit einer Sensibilisierungskampagne, die gerade ein Update bekommt. Ziel, die Manieren der Wasserfreunde verbessern, die Gemüter im Bezirk besänftigen, aber auch alles irgendwie so lassen, wie es ist.
10: Ich denke, dass wir viel Wassertourismus vertragen, wenn ich das so allgemein mal sagen darf, solange wir aufeinander Acht geben. Und darauf spielt die Kampagne ein, du bist nicht allein. Und das ist, glaube ich, ein ganz gutes Merkmal. Solange wir uns so auf dem Wasser bewegen, können wir eine Menge verkraften.
11: Na, mein Lieber.
12: Grüß dich.
11: Sag mal.
1: Richter macht das, was er am besten kann. Kommunizieren, Gespräche führen, seinen Draht zu den Verleihern nutzen. Und er kommt nicht mit leeren Händen. Auch nicht heute hier zu Spreepoint.
11: So, ich habe Flyer mitgebracht.
4: Das ist aber
11: für die,
4: schön.
11: Für die neue Saison.
4: Jawohl.
11: Das ist wieder Nachschub.
4: Genau.
11: Und
4: genau.
11: Noch ein kleines Geschenk.
4: Och, wie nett.
11: Komm her,
4: soll ich
11: die
4: mal aufsetzen?
11: Komm her,
4: ja.
11: Jawohl.
1: Das böse Wort vom Overtourism schwebt über dem Bootsbusiness. Und damit die Frage, ob der Bezirk Opfer seiner eigenen Vermarktung werden könnte. Ist das Wasserwunderland buchstäblich zum Neu-Venedig geworden, das wie seine große Schwester in Italien durch den Tourismus womöglich sein eigenes Grab schaufelt? Das will tatsächlich keiner. Folglich soll es nach dem wilden Boom der Corona-Zeit zumindest bei Spreepoint künftig gemäßigt dazugehen.
12: Natürlich wird ein Junggesellenabschied oder ein Geburtstag auf dem Boot gefeiert. Und natürlich war damals auch die große Musikbox mit dabei. Das heißt, die Leute machen sich da keine Gedanken. Wir haben uns damals auch keine Gedanken gemacht, also generell alle Bootsverleiher. Es wurde sogar teilweise beworben mit Party auf dem Wasser. Da sind

0: weit von weggerückt. Jetzt sind wir mehr so Familienausflug tagsüber, haben die Geburtstage natürlich trotzdem noch, können aber mit der Kampagne, mit den Flyern, den Leuten das direkt in die Hand geben. Wir müssen es denen nicht nur erzählen, die sehen es bildlich.
1: Vollgas und Monsterknattern mit bis zu 150 Sachen. Auf dem Wassersportfest in Grünau geht das. Und die nostalgischen Krachmacher aus DDR-Zeiten halten ihr Versprechen.
2: 150, hat er da eine Genehmigung dafür?
3: Das ist ja hier abgesperrter Bereich.
2: Ja.
3: Und die ganze Veranstaltung ist ja genehmigt und die Demonstrationen.
2: Und dann darf man das auch, ja, okay.
1: Begeisterung sieht anders aus. Christiane Martis organisiert den Widerstand gegen Lärm und Raserei. Sie ist die Gründerin der Initiative Gewässerlärmschutz IGEL.
2: Unsere Hauptforderung ist Rückkehr zur Bootsführerscheinpflicht ab 5 PS, weil es uns um mehr Sicherheit und mehr Kenntnisse auf dem Wasser geht.
1: Klingt erstmal plausibel, aber die Magie eines spontanen Hausbootabenteuers à la Robinson fasziniert halt auch. Das sieht man den Neugierigen hier an. Wie viel Freiheit darf es also sein?
2: Das Wasser ist kein grenzenloser Freiheitsbereich. Ja? Es gibt auch da Menschen und vor allem auch Tiere. Ja? Die Fische können nicht mehr abhauen. Also um das geht es uns auch, um den Erhalt der Natur. Und, ja, also es geht nicht um Spaßverderben, sondern Spaß mit Maßen.
4: Also die Tropic-Limo ist ganz empfehlenswert.
5: Ja, wirklich? Überredet.
4: Da müsst ihr wirklich mal probieren.
5: Das ist aber auch ein netter Dialekt. Wo kommt der denn her?
4: Aus der schönen fränkischen Schweiz.
5: Aus der fränkischen Schweiz. Oh, das ist aber schön.
4: Danke.
5: Das bringt was Internationales in unseren Bezug.
4: Ja.
6: Die versuchen Kraft auf die Deutschsprache zu bringen. Das sollte man noch nicht.
1: Für die Verleiher wäre die Rückkehr zur Führerscheinpflicht wohl das Ende ihres Geschäfts. Um die entsprechende Verordnung zu ändern, müsste außerdem der Bund mit ins Boot geholt werden. Ein sehr dickes Brett. Der Tourismusmann hält davon ohnehin nichts. Stattdessen sollen konkrete Maßnahmen den Kritikern den Wind aus den Segeln nehmen.
5: Das, was die ersten wichtigsten Schritte für uns waren, waren die, die am meisten wahrgenommen werden. Das ist die Lautstärke. Und wir sind mit allen ins Gespräch gekommen. Mittlerweile ist es so, dass auf den meisten Booten kaum eigene Subwoofer mitgebracht werden können, eigene laute Anlagen, sondern man nimmt die Anlagen, die einem zur Verfügung gestellt werden. Die sind gedrosselt auf eine bestimmte Dezibelzahl, maximal 60 Dezibel. Daran halten sich mittlerweile fast alle.
1: Den Ruderern vom Baumschulenweg reicht das aber nicht. Sie haben sich vorgenommen, das dicke Brett zu bohren. Führerscheinpflicht ab 5 PS, mehr Personal für die Polizei und 2 motorbootfreie Sonntage pro Saison. Dafür haben sie schon eine Demo organisiert und 3.500 Unterschriften gesammelt.
7: In der Politik brauchen viele Dinge Zeit. Meistens sagt man mindestens 5 Jahre, oftmals 10 Jahre. Umso dicker das Brett, umso länger braucht das. Wir machen weiter.
1: Ruderer sind zäh. Das sieht man schon daran, dass heute gleich 2 Achter am Start sind, trotz 37 Grad im Schatten. Vereine wie die TRG bringen kein Geld für den Bezirk, aber vielleicht Medaillennachwuchs für das Land.
7: Ein Tourismusverein hat natürlich zur Aufgabe, die Zahlen der Touristen zu erhöhen. Das kann nicht sehr einfach, aber es ist sozusagen auf den Schultern der Schwachen. Eine Frage ist auch, wie lange dieser Tourismus so noch weiter erhalten bleibt. Also wie viel vertragen Müggelsee, Dahme, Spree und Havel eigentlich noch? Wir sägen den Ast, auf dem wir sitzen.
1: Am Ende braucht es wohl einen Kompromiss, mit dem alle leben können. Sportler und Touristen, Verleiher und Vereine, Naturfreunde und Feiervolk. Denn gerade auf dem Wasser sitzen letztlich alle im selben Boot.

0: Jeder macht eins, ja?
1: Nein.
2: Och, warum doch? Ja, komm. Nee, pass auf, du machst
0: besser. Ich muss immer die Drecksarbeit machen.
2: Jeder macht eins, gerne. Okay. Vom Blatt gelesen. Hm? Wirklich stumpf vom Blatt
0: Soll
2: gelesen.
0: Soll ich ablesen? Darf ich?
2: Ja, unbedingt.
0: Was für ein 2025? Das Beste daran waren die Fragen, die uns hier angetragen wurden. Aber es scheint, als ob es auch nach unseren Antworten dürsten würde. Also gut, Best of Gipfeltreffen 2025.
1: Hui! Hui. Jetzt machen alle mit.
3: Ich gehe ganz selten auf Partys, auch aus dem Grund, weil ich privat ein sehr schüchterner Mensch bin und es überhaupt nicht mag, wenn ich Menschen nicht so gut kenne. Wie verhaltet ihr euch denn, wenn ihr auf eine Party geht und ihr kennt einfach niemanden?
1: Also, dann frage ich mich erstmal, warum bin ich hier? Wer hat mich eingeladen? Und stimmt das Datum?
2: Ja, was für eine Party soll es überhaupt sein, auf der man niemanden kennt? Ist man da eingedrungen mit dem Sondereinsatzkommando? Ich glaube, was sie für eine Party hält, das ist nämlich der große Punkt. Das ist ja, wo Kids auch immer sagen, ich gehe Party machen mit dem Torben. Die gehen Party machen. Nee, die gehen keine Party machen. Da nimmt ein Gastronom 6 Euro für eine Fanta, du Opfer. Das ist keine Party. Eine Party ist, wenn die Ingeborg einen Nudelsalat macht und alle kennen sich, dann ist das Party. Dann hast du wieder du mit deinem scheiß DJ Bobo, ich trete die Klöten weg. Und dann bleibt man da. Und dann gibt's Engtanz und dann schläft die Britta mit dem Torben, obwohl ihn wie die Pest hasst, weil er aus dem Maul stinkt, distanziert sich am nächsten Tag davon, noch am Balkon wird gekifft. Das ist eine Party. Was sie für eine Party hält, ist irgendeine Soiree. Irgendwer wird wieder eingeladen. AEG oder BASF. Und dann geht's um einen roten Teppich und steht da, bums, ich kenn keinen. Die Probleme habe ich gar nicht.
0: Ja, da muss man sagen. Ja. Ich habe das schon in meiner Anmoderationspräambel antizipiert. Es geht um Themen aus dem Leben, von Menschen, die im Leben stehen.
2: Ja. Ja,
0: eine Party.
1: Mats Hummels wurde auch gesagt, sie ist eine gute Party.
0: Ich glaube, aber vielleicht sind wir da eben auch nicht so die richtigen Ansprechpartner. Also oder
1: wir werden ja überall erkannt. Du bist ja nie auf einer Karte und kennst sie nicht.
2: Ja, das ist ja nicht. Schachmatz, möchte ich sagen.
1: Was?
2: Soweit nichts.
1: Warst du schon mal auf einer Karte, die du nicht kanntest?
0: Nein, ich wollte sagen, im Osten gab es eine Firma, die haben so Backpulver und Backmischung hergestellt. Die hieß auch Kati. Mhm.
1: Ganz. Ja, das hilft uns weiter.
2: Ja.
1: Also wenn ich auf einer Party bin, wo ich keinen kennen würde, dann würde ich natürlich jemanden ansprechen, würde ich sagen, na, auch hier.
0: Ja, das ist unser großes Plus.
1: Kennst du auch keinen? Wie geht's deiner Frau? Hä, ich bin schwul, ja.
0: Lass mal einen raushauen, sowas
1: oder, hier. Oder ich würde versuchen, die Zimmertüren aufzumachen, zu gucken, was ist, wo bin ich überhaupt? In die Schlafzimmer gehen oder was weiß ich. Da, wo alle Jacken liegen, mich in die Jacken fallen lassen, habe ich als Kind oft gemacht.
2: Das ist eigentlich auch für eine Unart, oder? Das sieht immer aus wie so ein Kriegsgräberdenkmal. Du reißt bei irgendeinem die Tür auf, da liegen dann 400
1: Mäntel von diesen
2: Pufferjacken,
1: genau.
2: Weißt du so?
1: Ja, ja. Aber ich habe mich als Kind oft in diese Jackenstapel geworfen, wenn meine Eltern eine Party gemacht haben und habe einfach reingefurzt.
0: Was feiert denn ihr für Partys mit Jacken?
1: Ja, weil ich die Leute nicht mochte, die meine Eltern eingeladen haben.
2: Okay. Ja, das muss man. Das ist geil.
0: Also so.
2: Was macht eine Frau wie du auf so einer Party? Wieso ist doch schön hier? Ja, genau. So.
0: So sollte man es machen, oder? Es sind doch genug Life-Hacks, wie man so schön sagt.
3: Hallo ihr drei. Von mir gibt's auch eine tolle Frage. Und zwar folgende. Würde mich sehr interessieren, wie sieht euer perfekter Sonntagmorgen aus?
0: Das ist übrigens Eva Pattberg.
2: Eva Pattberg, ja.
0: Eva Pattberg.
2: Ja.
0: Ist das eine Deutsche? Ja, scheinbar.
2: Nee, wir haben es ja gehört, das war Altlatein. Toll, wie die das machen. Ja, das war Eva Pattberg. Eva Pattberg ist, glaube ich, ein deutsches, ehemaliges Supermodel.
0: Mein perfekter Sonntag ist der ein Dienstagabend.
2: Sonntag. Ja, der perfekte Sonntagmorgen ist schon vorbei, wenn ich wach werde. Das ist.
1: Sonntag ist ja das Problem, da ist keine Schule. Darum ist das schon mal kein perfekter Tag. Also, so ein Sonntag mit Schule, das wäre perfekt.
0: Ja, genau.
2: Ich kenne die perfekten Sonntage nur noch von früher. Und das war lange ausschlafen, Brötchen essen, rumhängen. Dann kam Rappelkiste, das kennen Sie ja nicht, so eine ganz beschissene Kinderserie.
0: Was ich total geil fand, kurz ausschlafen.
2: Das ging, wenn man am Vortag um 16 Uhr ins Bett ging.
0: Genau.
2: Ja, das war überhaupt kein Problem.
0: Ich gehe nur kurz ausschlafen. So Selbstoptimierung.
2: Ich melde mich übermorgen.
0: Ja.
2: Und dann ging man nachmittags ins Kino, das war toll. Und dann fuhr man nach Hause, dann kam oft Lindenstraße, da hat man dran vorbeigeguckt. Und dann war fertig so. Das war immer ganz schön. So, sonntags ist einfach nur so ein Gammeltag. Das finde ich am besten. Dafür ist die Couch erfunden worden, für den Sonntag.
0: Also nochmal jetzt, was hast du gemacht? Du hast ausgeschlafen?
2: Habe ich doch gerade erzählt. Ja, ich habe ein Flugzeug gekapert, bin nach Ruanda. Habe ich doch gerade, Mann. Ich habe ausgeschlafen, Brötchen gegessen, bin ins Kino gegangen. Du hast deinen Gorilla rasiert. Warum? Hört mir noch irgendwer zu?
0: Ja, ich weiß.
2: Echt, ey, so. Warum tust du das?
0: Nein, mir ist gerade eingefallen. Weil
2: Bonobo-Affen mich provozieren.
0: Dass ich, man soll doch jeden Tag oder jeden Sonntag 10.000 Schritte gehen.
2: Das ist ja das Unangenehmste. Kennst du das, diese Fitnessuhren, die bei jeder Bewegung denken, ach, guck mal, der ist einen Schritt gegangen. Ganz schlimm. Und du denkst, nee, da haben wir uns falsch verstanden. Komplett falsch verstanden.
1: 10.000 Schritte nur durchs Onanieren schaffen.
2: 10.000 Schritte nur durchs Onanieren schaffen. Dann kriegst du so ein Läuferabzeichen, so ein Marathonabzeichen. Da steht nicht, Glückwunsch, du Wichser, sondern...
0: Ja, das wäre dann vielleicht so eine richtige behördliche Urkunde, verdienter Onanist des Volkes oder sowas.
2: Genau, verdienter Onanist des Volkes, genau.
0: Er war sich selbst genug.
2: Ja.
1: Also der perfekte Sonntag ist immer komplett im Bett. Ne? Ich bin komplett im Bett. Mhm. Ich kriege alles gebracht.
2: An Geräte angeschlossen.
1: Alle sind. Ja, im Bett frühstücken ist natürlich was Schönes. Ne?
2: Oh, das stimmt.
0: Ja.
2: Ja.
1: Total.
2: Gerade Sachen wie Gulasch oder was du getiert hast. Ruhig mal so einen zünftigen Brunch. Gibst mir den Speck rüber. Das ist speziell, in so einem Bett ist das mega. Auch alle Suppengerichte machen sich ausgesprochen gut. In hochwertiger Bettware. Ganz fantastisch. Das ist der perfekte Sonntag.
1: Habt ihr das auch früher gemacht? Honig auf die Eichel und dann... und dann drei Ameisen draufgesetzt. Dann wieder zugemacht und dann hat das so gekribbelt.
0: Oh Gott. Lass diese Bilder von mir gehen. Lass sie den Haaren. Den Haaren.
1: Das ist lange her. Da war ich, keine Ahnung, 42 oder so. Oder Sprühsahne.
2: Was?
1: Sprühsahne. Mit
2: auf drei Ameisen?
0: Mir ist einfach nur schlecht.
4: Leute, was ist die Lektion von Hänsel und Gretel?
1: Naja, so wie man in den Wald hineinläuft, so kommt man oft nicht wieder raus.
2: Das ist, Zucker ist nicht gut für Heranwachsende.
0: Hm. Wieso?
2: Lebkuchenhaus.
0: Ja, aber da geht's doch nicht um den Zucker, da geht's doch nicht ums mürbe Gebäck, sondern es geht doch um die Hausbesitzerin.
2: Stell dir mal vor, dass deine Eltern, das wird ja heute noch gemacht, wenn du sagst, kein Brot im Haus, wir setzen die Kinder aus im Wald, ist ja ganz normale Praxis.
0: Naja, ich sag mal, das geht ja heute nicht mehr so einfach, die haben ja alle ein Handy, die kommen ja alle zurück, ja?
2: Ich würde umziehen, sobald die weg sind, aber ja, normalerweise schon Hänsel und Gretel, die ganze Disposition war ja kacke. Dann, wir haben kein Brot mehr, Kinder, geht in den Wald. Tschüss. Und dann sind die los und nach 2 Kilometern denken die Eltern, ja, oder wir holen Brot, aber dann ist ja oft zu spät. Und dann sind die im Wald.
0: Die haben die nicht sogar noch Brotkrumen,
2: die haben Brosamen?
1: Der Vater hat sie ausgesetzt und ist dann weggelaufen, glaube ich.
2: Der Vater.
1: Und das Kind hat auf dem Hinweg Brotkrumen ausgelegt, die dann irgendjemand gefressen hat. Mhm. Wahrscheinlich der Vater. Der Vater selber.
2: Der Vater selber.
1: Hatte so einen Hunger.
2: Ja. War die einzige Möglichkeit, überhaupt noch am Brot zu kommen in der Familie. Und dann kommen die dahin und dann ist die Hexe hat Wohneigentum.
0: Ist die Besitzerin oder Eignerin?
1: Niesfrau.
2: Ich glaube, ich weiß nicht, vielleicht ist es auch komplett Untermiete oder es steht auf Erbpacht, das weiß ich nicht genau. Fest steht nur, Haribo und Konsorten haben mir da so ein Bungalow hingesetzt, in die Pampa, ohne irgendwas, sanitäre Anlagen, Strom, Wasser, Luft.
1: Die Lektion ist natürlich, Lebkuchen ist als Baustoff völlig unterschätzt.
2: Das ist richtig, ja.
0: Gerade heute in Zeiten der ökologischen
1: Steinhart.
0: Ja.
2: Warum heißt der überhaupt so? Ich habe selten so ein totes Material gesehen. Mhm. Lebkuchen ist
0: ja auch. In meiner Woiwodschaft heißt der Lebkuchen eigentlich deshalb auch Pfefferkuchen.
1: Ja.
2: Das habe ich als Kind nie verstanden. Der Pfefferkuchenmann. Wenn der Pfefferkuchenmann ist, was für ein Pfefferkuchen, Junge? Was soll denn das für ein Kuchen sein? Habt ihr gelitten oder was? Weißt du so, was für ein Pfefferkuchen? Nö, dann machen wir erstmal Curry-Pfannkuchen, du Penis. Man kennt das ja überhaupt nicht. Was für ein Pfeffer? War da Pfeffer drin?
1: Ich denke ja, aber natürlich haben die gelitten.
0: Ja, vielleicht
1: haben die gelitten,
0: geht das dorthin, wo der Pfeffer wächst. Wo das Pfeffer. Also, wenn ich ein Pfefferkuchenhaus sehe, wenn ich jetzt irgendwie. Ich lustwandle durch Pasewalk. Und kommt ein Pfefferkuchenhaus, dann ist es für mich No-Go.
2: Das ist ein No-Go-Area.
0: No-Go-Area.
2: Ja.
0: Absolutely No-Go. Pepper Cake House.
2: The Pepper Cakes.
0: Fuck off.
2: So, yeah. When we see in Western Germany a living cake house.
0: Yes.
2: We won't went in.
0: Yes, of course.
2: Oh, also oft it's on the Niedriglohnsektor and no.
0: And your ugly your woman no.
2: You visit a witch.
0: Yes.
2: And she says, witch, you were here. And then then you will get a barbecue with the witch.
0: The witch will make a barbecue with the Hänsel.
2: She will make a barbecue with the Hänsel.
0: Yes.
2: She will im Brat cross, but first she will macht ab yes. the Pelle vom Ernstlings family. Genau. And then.
0: Nein, the Gretel.
2: Ja, Gretel, genau.
0: The famous Gretel was schubsing the Hexe into the oven.
2: Yes.
0: With the Arschtritt in die Fresse. Und.
2: Ja.
0: Pardaut, Ofen zu. Die Hexe wird gebraten.
2: Medium rare.
0: Die Hexe wird gebraten, die Kinder gehen nach Haus. Nun ist die Story of Hänsel and Gretel out.
2: Genau, sie kommen aus dem Wald, ihre Eltern sind weggezogen. Es gibt immer noch kein Brot. Schade, schade. Schönes Märchen, hat mir gut gefallen. Ja.
1: Also es geht ja um die Lektion, ne? Was ist die Lektion? Und ich denke gerade, wir haben zwei arme Kinder in einer armen Familie, das ist ja schon mal schlimm. Dann werden die im Wald ausgesetzt, ist auch schon mal schlimm. Dann kommt ein Haus aus Süßigkeiten, gut. Da drin wohnt aber ein weiblicher Kannibale. Und die Lektion ist eigentlich, so schlimm es ist, es kann immer noch schlimmer kommen. Wobei, dann kommen die ja irgendwann wieder zurück nach Hause und die Eltern lieben sie trotzdem noch. Also es hat auch viel mit Liebe zu tun. Egal, was die Eltern den Kindern antun, am Ende lieben sie die Eltern trotzdem noch. Also ich würde es auch nicht Hänsel und Gretel nennen, sondern Kannibale und Liebe.
0: Ja. Ist das eigentlich ein dunkles Gelüst, wenn man Lust daraus zöge, von einer Kannibalin verspeist zu werden?
2: Den ersten halben Meter vielleicht. Aber ich denke, danach kippt das auch schnell und du hast deine Stimmung ist nur mittelmäßig.
0: Ist das eigentlich die Kannibalöse, die Kannibalistin, wie die Cabana Lautin?
2: Es gibt ja kannibalistische Untersuchungen, wie weit so eine Kannibalin fliegt. Die klassische kannibalistische Untersuchung.
0: Ja.
2: Das sind ja Kannibalistiker.
0: Ja.
2: Die gucken, wie weit fliegt. Ja. Der Kannibale. Und das ist ja oft.
1: Oft das Wichtigste, wissen möchte.
2: Das ist das Wichtigste. Das ist ja
1: so Armin, findet man ja raus.
2: Ist das Armin Maivis? Das ist, so.
1: Da so findet man raus, ob es ein Kannibal ist. Ja, wenn er 100 also Meter weit fliegt,
2: Armin
1: ganz
2: Meise,
1: klar,
2: ich weiß, ich
1: unter
2: weiß,
1: 100 der, Meter, nein.
2: Steht dieser Armin Meise, oder wie ist der Armin?
1: Armin Maywald von der Maus.
2: Nein, das ist er tatsächlich nicht, das ist ein Unterschied. Der Kannibale von Rotenburg, Armin Meiwes.
1: Ja.
2: Meiwes. Ich glaube, dass der auch viel aufgezogen
1: aber
2: wird.
1: Aber war jetzt der gut gewürzt?
2: Nee, Meiwes war ja der hat ja die Speisenfolge festgelegt.
1: Der hat auch die Speisekarte geschrieben.
2: Das ging ja tatsächlich darum, ein männliches Geschlechtsteil zu verzehren. Und da ist es wohl im letzten Drittel zum Missverständnis gekommen, weil das Opfer sagte, wie, der muss ab. Und dann... Deswegen ist er ins Gefängnis gegangen, natürlich. Und das ist Kannibalismus, da macht man eigentlich keine Witze drüber. Ist dafür aber auch jetzt ein bisschen spät.
0: Ja, aber toll, dass wir endlich zum Thema kommen.
2: Ja.
0: Ich denke, hinlänglich beantwortet, oder?
2: Ja, zu lang.
5: Wenn wir das Internet nicht mehr hätten, dann könnte es ziemlich schnell sehr kalt und frostig auf der Welt werden. Welche Rolle spielt das Internet denn in eurem Leben?
1: Da könnte sie auch fragen, welche Rolle spielen Straßen in unserem Leben, oder?
2: Nein.
1: Straßen benutze ich jeden Tag, aber ich käme auch ohne klar.
0: Ohne Straße?
1: Ja.
0: Da würden doch alle Häuser auf einer Stelle stehen.
2: Ja.
0: Häuser, Straßen brauchst du.
1: Ja.
2: Straßen brauchst du schon.
1: Das Internet ist, sind auch nur Straßen am Ende.
2: Aber brauchen wir wirklich das Internet, nur der Bequemlichkeit halber?
0: Ich sag mal, das Einzige ist doch wirklich, wenn es um frivole Bewegtbilder geht.
2: Ja. Da hat die Bravo einen auch nicht geholfen. Ne? Da standen zwei, wo du gesagt hast, nimm die Wolldecke vom Pillemann. Das war ja damals so.
0: Dann aber ansonsten, da müsste man dann bei Bedarf wieder durchs Fenster lunschen. Ja. Aber da würde die Industrie sofort reagieren. Das habe ich für Voyeure wurde, glaube ich, entwickelt. Gleitsichtcreme.
2: Gleitsichtcreme.
0: Ja.
2: Ja. Ich glaube, dass wenn das Internet weg wäre, dann müssten die ganzen Spam-Leute persönlich vorbeikommen. Und dann klingelt das. Hallo, wollen Sie einen großen Penis? Und du so, was kann ich genau für Sie tun? Wollen Sie einen großen Penis, der wächst um den Faktor 3? Dann, nee, schönen Dank. Sind Sie sicher? Und dann hast du die ganze Zeit.
0: Du hättest dann so diese riesigen Spam-Ordner zu Hause. Da hast du irgendwie so eine Spam-Ordner-Ablage, da muss ich mal schauen und so.
2: Nee, die erzählen dir das. Die erzählen dir das tatsächlich. Also diese
0: ganzen Sachen. Du bringst da nichts Ausgedrucktes mit. Man kann doch ohne Internet trotzdem drucken.
2: Der hat so Broschüren, aber du kriegst eigentlich nichts in die Hand. Du musst das wirklich auf der Fußmatte entscheiden. Die ganzen Internetkarten wären weg. Wir würden wieder anfangen, so einen Falk-Atlas zu kaufen. Uns mit so einem Pfund Kieselsteine im Opel Ascona einnorden. Und dann wird wieder einer permanent drehen. Ich weiß nicht, ob das so dann ist. Dreh, Renate! Dann wird geschrien, da hätte ich wieder Bock drauf. Dass wir überhaupt ohne geringsten Koordinaten. Deswegen würde ich mir gerne immer einen Rentner zubuchen. Das heißt, ich fände es geil, wenn man so mit allen Wassern gewaschene Senioren, die sich bei dir beisetzen für 5 Mark die Stunde und die dich dann lotsen und sagen, ja, fahr mal los, was willst du da überhaupt? Und die dann zwischendurch anhalten und sagen, halt mal! Da im Rhein-Herne-Kanal habe ich habe da damals die Britta gepoppt, das war ein Luder. Die ist so, und dann weiterfahren und dann später lässt du den Rentner raus und der steigt schon wieder ins nächste Auto ein. Andererseits, wenn es das Internet nicht gäbe, würden wir Kathi Hummels gar nicht kennen.
1: Das stimmt. Und wovon würde sie leben? Von ihrem Ex.
0: Kathi Hummels zieht sich so ein bisschen jetzt wie so ein roter Faden, sag ich mal, durch den Polunder. Also durch die, durch unsere Folgen. Hm. Was gäbe es denn jetzt hier im Raum? Ohne Internet, was gäbe, der Raum wäre doch ohne Internet genauso. Vielleicht weniger Strahlen, vielleicht wären wir alle viel vitaler, gesünder und optimistischer, wenn uns nicht immer, die Strahlen!
2: Die Strahlen. So. Aber sind die Strahlen wirklich, ist WLAN, ist das gesundheitsschädlich, weiß das jemand?
0: Nein.
2: Was nur eine Frage, weil...
0: Es, weiß ich nicht, ich glaube, LAN ist nicht so ungesund wie... Ja.
1: Wenn du ein WLAN-Kabel hast, dann geht's.
0: Ja, ja.
2: Wenn du ein WLAN-Kabel hast, nimm es nicht weit in den Mund. Ansonsten
0: also
2: ist es sehr sicher.
0: Für Rudolf Mooshammer war ja sozusagen...
2: Nee, hast recht. Für Roland Mooshammer war das LAN-Kabel nicht gut.
0: Okay. Ja.
2: Das...
1: Wenn er der WLAN gehabt hätte, würde er noch leben, meinst du?
0: Also
2: Nee, ich meine, der hat tatsächlich nichts über das Internet gemacht, der ist selber gefahren.
0: Mit dem schnurlosen Telefon, das musst du erst mal hinkriegen, ja, dann jemanden zu erwürgen. Ja, also da, aber das ist natürlich auch...
2: Mooshammer, das ist Gott.
0: Ich bleibe dabei, das Internet wird überwunden. Das setzt sich nicht durch.
6: Ist doch klar, dass die Frage von mir kommt. Was denkt ihr, warum schauen so viele Menschen Fußball?
1: Weil sie nicht wissen, wie es ausgeht.
2: Ja.
1: Darum geht man zum Fußball, weil man nicht weiß, wie es ausgeht.
0: Wenn man die Ergebnisse vorher veröffentlichen würde, meintest du, gänge niemand?
1: Weniger.
0: Also, ich Fußball schauen finde ich total langweilig. Spannend finde ich Fußball hören. Ja, wenn die so berichten, wenn das dann nur so geht, ja, schön die Räume, ja, dann auch die Chance hat,
2: ja.
0: Macht nichts raus. Das ist für mich ein Ohrenkompott, ja. Dass ich bis zur Neige auslöffle. Und diese ganzen philosophischen Ergehungen, ja, das Feld breit machen, aber die Räume eng. Die Zwischenräume nutzen, die Halbräume besetzen, über die Flügel kommen, die Außen zumachen, schnell umschalten, hinten sicher stehen, vorne, also das ist für mich Symphonie, das ist für mich Oper.
2: Das ist halt eben so.
0: Und wenn du das dann aber vor allem siehst, dann denkst du, wie langweilig ist denn das? Der spielt drüber, der fliegt über den Ball, der locht ihn ein, der versagt. Hört euch Fußball an.
2: Ich mach das im Radio manchmal, wenn...
0: Ja, sonst kommt's ja nirgendwo.
1: Aber wenn du im Stadion bist und dabei dasselbe Spiel guckst, was der hört, das ist interessant. Weil dann hörst du, wie die übertreiben im Radio.
2: Wirklich, Erstliga-Fußball ist für mich nur interessant für Frisurentipps. Passt ein Hals-Tattoo gut zu ausrasierten Seiten. Und ansonsten juckt mich das gar nicht so. Und ich mag halt immer, wie limitiert die sind. Nicht nur limitiert, sondern auch wie gebrieft die ganzen Fußballspieler sind, wenn die danach mit in der Kimme kochendem Wasser irgendwelche völlig übergriffigen Fragen beantworten müssen. Das ist das menschlich Interessante. Weil denen wird ja vom Trainer gesagt, okay, wir haben 4-0 verloren. Wenn du gleich an so einem Interviewer vorbeigehst, polier ihm nicht das Fressbrett, wiederhol die Frage, komm runter und antworte etwas. Und möglichst diese Hülsen.
0: Ja, das ist hervorragend.
2: Hammer.
0: Genau. Ja. Ja, wir haben gut gespielt, sind auch gut reingekommen, haben wir natürlich hinten raus zeitig aufgemacht. Das 1-0 war unnötig, zu viele leichte Fehler. Wir haben aber auch wirklich als Mannschaft dagegen gehalten, haben intensiv gekämpft, aber es hat nicht gereicht.
2: Am Ende, das haben 2 Jahre lang am Stück jeder gesagt, am Ende hat eben dieses Quäntchen Glück gefehlt. Und man denkt, Alter, du kriegst Geld dafür, tritt gegen den Ball, du Penis, was für ein Glück.
0: Nein, die meisten sagen, aber es nützt ist, wir müssen jetzt den Fehler bei uns suchen, wir müssen als Mannschaft zusammenhalten. Wir kommen da nur selber raus, indem wir wirklich auch hart arbeiten. Und ich war froh, dass ich der Mannschaft helfen konnte. Und genau, jetzt poliere ich dir trotzdem die Fresse.
2: Ja.
0: Also so
2: ungefähr. Ja. Das ist nie passiert.
0: Es gibt nur ganz wenige, die aus diesem Korsett ausbrechen. Und dann ist immer ein Riesenbuhai. Ja, da hat er sich aber unprofessionell verhalten. Dabei hat er nur Emotionen gezeigt. Wiederum wollen die Menschen doch Emotionen. Das ist ein Teufelskreis, das ist ein Schwanz, der sich ins Gesicht beißt.
2: Ja.
0: Johann.
2: Sehr aufregend.
0: Wie ist das bei dich? Fußball, nimmt dich das emotional mit? Holt dich das ab?
1: Ich bin oft im Stadion, wenn es geht. Ne? Und ich habe auch überlegt, warum gehen so viele Männer ins Stadion? Und ich meine...
0: Zu welcher Mannschaft?
1: Zum BVB. Und,
2: sehr gut.
1: Meine Theorie ist, sie gehen dahin, weil sie dort was machen, was sie zu Hause nicht machen, nämlich singen. Männer singen ja das ganze Spiel durch, eben die Ultras singen ja schon vorm Anpfiff. Egal wie die Szene gerade ist im Spiel, sie singen durchgehend und das macht glücklich. Und die Männer gehen ins Stadion, weil sie singen und saufen. Singen, saufen, siegen.
0: Sie sah sie.
1: Genau.
2: Was singen
0: und wie verhältst du dich im Stadion?
2: Was singen die?
0: Wir wissen, wo dein Auto steht, dummes Schwein. So, also.
2: Ja, ja.
1: Fahr Bus und Bahn.
0: Ja.
2: Du musst scheißen, hast kein Papier, nimm die Fahne von Schalke 04. Das ist das Einzige, was ich kenne. Wobei ich gegen Schalke gar nichts habe. Gar nichts.
0: Das war nur völlig wertfrei.
2: Ja. Ich möchte einfach im Ruhrgebiet weiterwohnen. Darum geht's mir. Kein Problem.
0: Singst du, bist du dann auch in diesem Rudel, das sich so artikuliert?
1: Ich sing durchaus mit, ja.
0: Singst du was? Du singst bestimmt was anderes, oder? Nein. Ja, bist du, also bist Fan von BVB. Das ist welche, wie heißt die Mannschaft? BVB steht für?
1: Ballsportverein Borussia.
0: Ich meine, zu welcher Stadt?
1: Dortmund.
0: Dortmund. Dortmund. Mhm. Ah, das kenne ich noch. Ja, ja. Genau. Oralverkehr auf Griechisch. Dortmund. Erzähl den mal in deiner Stadt.
2: Was? Ich erzähle in meiner Stadt nur, dass Sachsen-Anhalt eigentlich Sachsen-Durchfahrt heißen sollte. Ein Witz, der ja nicht halb so gut funktioniert wie zu Hause.
0: Haben wir die Frage beantwortet?
2: Ja, auf jeden Fall.
0: Warum schaut man so gerne Fußball? Genau. Weil der Mann kann singen, er kann sich artikulieren, oh, er will singen und siegen und saufen. Das ist doch völlig einleuchtend. Ja.
2: Ja.
7: Ich habe jetzt eine sehr schlaue Frage mit Fremdwörtern und so eine Art Metapher. Und zwar, welche Figur aus der griechischen Mythologie kommt euch am nächsten? Das würde mich wirklich mal interessieren.
1: Das würde mich wirklich forcieren.
2: Das würde mich richtig
1: aus der griechischen
2: Mythologie.
0: Bei dir würde ich sagen Asterix, bei dir Obelix. Ja. Aber nee, das waren. Waren das. Nee, griechisch.
2: Griechische Mythologie. Ja,
0: griechisch. Ich wäre gerne hier der mit dem Satz. Pythagoras. So,
2: Pythagoras sind doch diese Riesenschlangen.
0: Na, ja. Nein, Pythagoras, der hat sich den bekloppten Satz ausgedacht, den jetzt jahrhundertelang irgendwelche Schüler auswendig lernen müssen. Hier.
2: Draußen gibt's nur Kännchen.
0: Nein.
2: Der Satz des Pythagoras.
0: Der Satz des Pythagoras. Wie geht der Satz des Pythagoras?
1: Ich weiß es nicht.
0: Weiß nicht, du kennst nicht den Satz des Pythagoras?
2: 3 mal 3 macht 9, witte, witte, witt. Vor allen Dingen, witte, witte, witt. Das ist ja, das muss in die Gleichung mit rein, sonst geht's hinten nicht auf.
0: A Quadrat ist gleich B Quadrat plus.
2: Nee, Klugscheißer-Alarm von rechts. Nee.
0: Natürlich, A Quadrat ist gleich B Quadrat plus C Quadrat. Also im quadrierten Dreieck zumindest.
1: Da wird der Kopf geschüttelt, aber.
0: Ich habe ja nicht gesagt, dass ich den Ganzen sage. Also, das ist ein endloser Satz, das ist so ein Wurmfortsatz. Aber der Anfang ist A Quadrat ist gleich B Quadrat und der Rest ist Pi.
1: Gab es nicht den Kronos, den Gott der Uhr?
0: Kronos
2: gab es den Gott der Uhr?
0: Nein.
1: Aber hat der nicht seine Kinder aufgefressen? Da gab es so einen, der hat seine Kinder aufgefressen, weil er, weiß ich nicht, keinen Bock auf Erziehung hatte. Und dann hat aber die Frau eins dann weggenommen, das war dann Zeus.
2: Zeus hat seine Kinder
1: nicht gefressen. Der Kronos, hör mir doch zu. Der
0: war Titan. Kronos war ein Titan.
1: Der hat die Kinder gefressen.
2: War der Gott der Uhr, der lebt in Quarz.
1: Genau.
2: Und hat. So.
0: Ich habe das Gefühl, ihr wollt es gar nicht ernsthaft lösen.
2: Nee, das war. Und Kronos, genau. Kronos war der Gott der Uhr und wurde deswegen immer aufgezogen von den anderen. Hans Wurst, wie flach du bist. Der Zeiger steht auf 6. Und dann, warte, ich griechische Mythologie. Edda, mein Lieblingskäse, weil der besonders gut auf Nacho schmilzt. Habt ihr auch mal früher gedacht, 45% Fett in Trance heißt Fett in Trance? Dass der Käse, wenn man den erwärmt, total wegtritt? Ich habe mir gedacht, komm, 45% Fett in Trance ist mir genau recht. Ich kann kreischenden Käse am Tod nicht ab.
1: Edda, heißt das nicht Cheddar?
0: Die Frage ist unbeantwortbar. So, wie gesagt, dumm. Ich hatte das nicht in der Schule.
1: Kennt ihr das Lied, wo einer den Käse an die Wand wirft? Shatter on the Wall?
2: Shatter on the Wall! 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
1: Herzlich willkommen, schön, dass Sie dabei sind.
2: Einen schönen guten Abend.
1: Gerechtigkeit ist ein großes Wort. Und gerade nach schweren Verbrechen ist die Sehnsucht danach besonders spürbar. Doch ausgerechnet dann ist sie auch besonders schwer herzustellen. Dieser Mann, Bashar al-Assad, war 24 Jahre Präsident in Syrien. Er hat diktatorisch regiert und er galt als besonders brutal und rücksichtslos. Entführungen, Folter, Morde durch sein Militär und durch seine Geheimdienste, das war an der Tagesordnung. Die Zahl der Verschwundenen und Todesopfer ging in die Hunderttausende. Als sein Regime Ende 2024 zerfiel, floh er nach Moskau. Heute nun hat in Damaskus ein Gericht Bashar al-Assad in Abwesenheit zum Tode verurteilt. Das kann nicht mehr sein als ein Schritt auf dem Weg zur Gerechtigkeit. Denn dass er tatsächlich gefasst und bestraft wird, ist nicht zu erwarten. Vera Rudolph.
3: Jubel auf den Straßen in Damaskus. Bashar, du bist Abschaum, singen sie. Es bringt ihnen ihre Angehörigen nicht zurück. Und doch ist das Urteil ein historischer Moment für viele syrische Familien. Es ist der Tag der Gerechtigkeit für alle Verwundeten, Toten und Inhaftierten und für alle Syrer, die ihr Land verlassen mussten. Ich wurde vom Assad-Regime festgenommen. Sie holten mich aus meiner Schule, als ich 13 Jahre alt war. Heute können wir uns noch nicht so richtig freuen. Glücklich werden wir erst sein, wenn Bashar al-Assad hingerichtet wird. Das Todesurteil für den Ex-Präsidenten ist gefallen, in seiner Abwesenheit. Nach seinem Sturz floh er nach Russland. Er wird wegen Anstiftung zum Mord, der vorsätzlichen Tötung in mehreren Fällen verurteilt, Taten, die als Verbrechen gegen die Menschlichkeit und als Kriegsverbrechen gelten. Zum Tode verurteilt auch sein Bruder Maher, ebenfalls geflohen, und ihr Cousin Atef Najib, der einzige der Verurteilten, der hier in Syrien hinter Gittern sitzt. Er soll 2011 als Geheimdienstchef in der Stadt Daraa für Massaker verantwortlich gewesen sein. Porträt einer verhassten Familie. Ein halbes Jahrhundert war das Land fest in der Hand der Assads. Autoritär regiert zunächst unter Vater Hafez, dann ab 2000 24 Jahre lang von ihm. 2011 lässt Bashar al-Assad die Proteste junger Menschen brutal niederschlagen. Es folgen 14 Jahre Krieg gegen die eigene Bevölkerung. Willkürliche Verhaftungen, Folter. Laut UN Einsätze von Giftgas. Ende 2024 wird Assad von Islamisten gestürzt. Die neue islamistische Regierung will mit dem Urteil zeigen, dass sie die Aufarbeitung der Verbrechen des Assad-Regimes ernst nimmt. Ein schneller Prozess, der im April begonnen hat und von Millionen Syrern gefordert worden war. Wir betrachten dieses Urteil als einen ersten, echten und wichtigen Schritt auf dem Weg zur Übergangsjustiz im modernen Syrien. Aber es gibt auch Kritik. Der gesamte Machtapparat müsse zur Verantwortung gezogen werden, nicht nur einzelne Personen. Und das Todesurteil wird die internationale Zusammenarbeit beeinträchtigen, zu Problemen bei der Auslieferung von anderen Straftätern führen, die diese Verbrechen ebenfalls begangen haben. Personen, die sich derzeit in Gefängnissen in Deutschland, Schweden oder anderen europäischen Staaten befinden, sie werden nicht an den neuen syrischen Staat übergeben. Hier in Damaskus aber sehen viele diesen Tag heute als einen Erfolg, auch wenn die Aufarbeitung der Verbrechen unter Assad erst am Anfang steht. Laut Menschenrechtsorganisationen werden noch immer mehr als 100.000 Menschen in Syrien vermisst.
1: Ramin Sina, unser Korrespondent in Kairo, berichtet regelmäßig aus Syrien. Ramin, Gerechtigkeit braucht ja Regeln. Wie rechtsstaatlich war dieses Verfahren nach unseren Maßstäben?
4: Also mein Eindruck ist, dass viele Syrerinnen und Syrer, wir haben die Freude im Beitrag gesehen, heute gerne drüber hinweggeschaut haben, dass dieses Verfahren doch einige Schwächen hat. Zwei ganz konkret. Einmal steht im syrischen Gesetzbuch kein Gesetz, das klar regelt, wie man eigentlich Verbrechen gegen die Menschlichkeit bestraft. Und dann hat der Richter heute doch in seinem Urteil das Ganze begründet mit Verbrechen gegen die Menschlichkeit. Es gibt aber kein Gesetz als Basis. Und zweitens kann man sicherlich auch ein Fragezeichen hintersetzen, wie unvoreingenommen der Richter denn überhaupt war. Er war selber 2013 zum Tode verurteilt worden in Abwesenheit, weil er damals zur Opposition übergelaufen war gegen Assad. Und ausgerechnet er entscheidet heute so ein Urteil gegen Assad. Da ist sicherlich der Beigeschmack von Rache und jetzt nicht nur der komplette Fokus auf das Recht. Das wird den meisten Syrerinnen und Syrern heute aber herzlich egal gewesen sein. Viele Menschen haben danach gelächzt. Es fühlt sich für viele an wie ein Stückchen Gerechtigkeit. Und für die neue islamistische syrische Regierung ist es sicherlich auch viel Symbolik nach innen und nach außen. Man treibt die Aufarbeitung voran.
1: Nun hält sich Assad in Moskau auf. Er genießt den Schutz von Präsident Putin. Was macht er? Was weiß man über ihn?
4: Ja, Investigativjournalisten vom Guardian, auch von der Zeit, haben recherchiert. Demnach führt Assad ein luxuriöses, aber sehr abgeschottetes Leben in Moskau. Er hat mehrere Wohnungen. Er hat in den Jahren schon vor dem Sturz wohl mehr als 250 Millionen US-Dollar in Cash nach Russland geschmuggelt. Also er braucht kein Geld, aber er braucht Bodyguards, die ihn beschützen. Die Russen kontrollieren ihn und beschützen ihn. Er hat keine Interviews seitdem gegeben. Er darf keine politischen Statements von sich geben. Die Familie, die lebt relativ unbeschwert. Die kann weiterhin nach Dubai reisen, in den Urlaub. Die Frau und die Kinder. Assad soll viel Zeit in seiner Wohnung verbringen, Computerspiele. Anscheinend ist er ein Zocker. Er ist nicht mehr von der ganz großen politischen Bedeutung für Wladimir Putin und die russische Regierung. Das ist durchaus überraschend. Die hat ein ordentliches Verhältnis zur neuen syrischen Regierung. Es gibt Wirtschaftsabkommen, es gibt militärische Kooperation. Ab dieser Woche soll es auch wieder Direktflüge geben von Moskau nach Damaskus. Assad wird da sicherlich nicht drin setzen. Aus syrischer Sicht ist Auslieferung ein Thema, aus russischer aber nicht.
1: Ramin, ein kurzes Wort noch zur Lage im Land. Der Umsturz ist anderthalb Jahre her. Hier in Deutschland gibt es rund 1 Million Flüchtlinge. Kann man zurückkehren jetzt in dieses Land?
4: Also was besser geworden ist, vor allem in den vergangenen 12 Monaten, ist die Sicherheit. Es gibt deutlich weniger Gewalt. Es gab in den letzten 12 Monaten keine Massaker mehr, auch nicht die große militärische Eskalation gegen die Kurden. Der Wiederaufbau allerdings, der geht sehr, sehr langsam voran. Das heißt konkret für Syrer, die überlegen, zurückzukehren. Die Heimatdörfer, die Städte, die Stadtviertel sind weiterhin zerstört. Und deshalb sind bislang auch nur wenige Tausend aus Deutschland, also Syrer aus Deutschland, zurückgekehrt in ihr Heimatland.
1: Ramin, herzlichen Dank und guten Abend nach Kairo. Wieder hat die Erde heftig gebebt in Südamerika, diesmal in Kolumbien. Das Beben der Stärke 7,4 hat gestern Morgen die ärmste Gegend des Landes erschüttert, die Region Choco im Südwesten. Erst vor knapp 2 Monaten waren im benachbarten Venezuela mehr als 6.000 Menschen gestorben. Beide Länder verbindet die südamerikanische Kontinentalplatte. Trotzdem, geologisch haben die beiden Beben unterschiedliche Ursachen. In einzelnen Orten in Kolumbien sind bis zu 80% der Häuser zerstört. Und wie immer in solchen Situationen wird fieberhaft gesucht nach Vermissten. Bisher sind mindestens 181 Tote offiziell bestätigt. Unsere Korrespondentin Marie-Christine Böse berichtet.
5: Luz Elena hat ihr Zuhause verloren und kann das noch nicht begreifen. Fast ihr ganzes Leben hat sie in Pereira gewohnt und sitzt nun mit 63 Jahren auf der Straße. Immerhin, sie lebt, sagt Luz. Als es bebte, haben wir uns auf den Boden geworfen. Es war beängstigend. Furchtbar. Pereira, mit am stärksten betroffen, meldet besonders viele Tote. Aus Angst vor Dieben retten Einwohner Habseligkeiten aus den Trümmern. Nach Regenfällen könnte es in der bergigen Region auch noch Erdrutsche geben. Hört mich da jemand? Weil die ersten 72 Stunden entscheidend sind, läuft die Suche nach Überlebenden fieberhaft. In Cali graben sich Retter durch die eingestürzten Häuser. In der Millionenstadt brachen sogar Krankenhäuser zusammen. Die Katastrophe eine Bewährungsprobe für Kolumbiens neuen Präsidenten. Abelardo de la Estrella, erst seit Freitag im Amt, muss immer mehr Tote, Verletzte und massive Schäden vermelden. Wir haben 3 eingestürzte Krankenhäuser und 39 beschädigte Schulen. Der ultrarechte Präsident mobilisiert das Militär. US-Präsident Trump, der ihn im Wahlkampf unterstützt hatte, verspricht 15,5 Millionen US-Dollar. Auch Mexiko, El Salvador und andere Länder helfen. Das Beben trifft Kolumbien in einer Phase des politischen Übergangs. Straßen sind zerstört, Gebäude unbewohnbar und die zuständigen Minister ganz neu im Amt. Immerhin, weil in Kolumbien strenge Bauvorschriften gelten, hielten viele Häuser stand, sagen Expertinnen. Problematisch ältere Gebäude und Häuser in ärmeren Gegenden. Diese Häuser haben teils weder Balken noch Säulen, sondern bestehen nur aus Ziegelblöcken. Es gibt Probleme beim Material. Wenn Stahl verbaut wird, dann oft von schlechter Qualität. Er erfüllt seine statische Funktion nicht. Wie im Chocó, einer der ärmsten Regionen. Weil Dörfer hier tief im Dschungel liegen, ist das Ausmaß der Schäden unklar. Das Unglück erinnert zwar an das schwere Beben in Venezuela Ende Juni, doch in Kolumbien funktioniert der Katastrophenschutz besser. Auch geologisch unterscheiden sich die Beben. Das venezolanische Beben war nah an der Erdoberfläche. Das Erdbeben hier wird dagegen mit einer Tiefe von 103 Kilometern angegeben. Das sind komplett unterschiedliche Beben. Die Schäden in Venezuela waren dadurch noch heftiger. In Kolumbien kämpfen die Retter um jeden Überlebenden. Noch werden Hunderte vermisst. Helfer organisieren Wasser, Seife und Essen für die betroffenen Gebiete. Luz Elena schläft heute bei Nachbarn. Was danach kommt, weiß sie nicht.
1: Damit nach Deutschland. Es bleibt trocken bei uns in den nächsten Tagen und es wird wieder heißer. Deutschlands längster und wichtigster Fluss, der Rhein, wird dann noch weniger Wasser führen. Und das betrifft längst nicht nur die Schifffahrt. Im 19. Jahrhundert wurde der Oberrhein bei Karlsruhe im großen Stil begradigt und damit schiffbar gemacht. In den alten Seitenarmen entstanden einzigartige Biotope. Tiere, Pflanzen und Wälder entwickelten eine seltene Vielfalt an Arten. In guten Zeiten mit viel Wasser sprachen die Badener liebevoll von ihrem Dschungel. Aber die Zeiten sind nicht gut in den Rheinauen. Martin Rottach war dort.
6: Diese Treppe nehmen sie sonst runter zum Wasser. Heute ist fast keins mehr da. Wo Revierjäger Philipp Pusch laufen kann, ist der Fluss normalerweise hüfthoch. Jetzt sind hier in den Rheinauen bei Karlsruhe nur noch Pfützen übrig. Der Auenwald fällt immer mehr trocken.
7: Ich sehe halt irgendwann den Wald, er geht kaputt. Ja, die Bäume gehen kaputt, alles geht kaputt. Das ist ein Drama, ja.
6: Machtlos angesichts der Trockenheit, so beschreiben Philipp Hunzinger und Hans-Peter Pfleger vom hiesigen Anglerverein ihr Gefühl. Sie zeigen auf dem Handy, wie es hier normalerweise aussieht. Ein Paradies für Fische. Inzwischen seien viele von ihnen verendet.
8: Wir sind dafür verantwortlich, hier einen ausgewogenen Bestand zu erhalten, zu pflegen, teilweise auch wiederherzustellen. Und wenn man dann natürlich sieht, dass das innerhalb von 4 Wochen die Mühen von vielen Jahren im Prinzip kaputt gehen, ist das schon sehr traurig.
6: Die Rheinauen liegen direkt neben dem Rhein. Hier ist normalerweise überall Wasser. Heimat für unzählige Tier- und Pflanzenarten, ein sensibles Ökosystem, wichtig für den Naturschutz, aber auch als Puffer gegen Hochwasser. Denn der Auenboden könne wie ein Schwamm viel Wasser aufnehmen, sagt Philipp Pusch, normalerweise.
7: Wenn der vertrocknet, dann nimmt er kein Wasser so schnell auf. Also der kriegt da diese Trockenrisse und sowas zwar, aber er wird wie dicht. Also das ist wie eine Dichtsohle. Und dann geht das Wasser natürlich nicht ab. Dann fließt das alles oberflächlich ab und dann halt auch ins Dorf neu, wenn es blöd läuft.
6: Die Schäden an der Landschaft werden mit jedem Dürrejahr schlimmer, sagt Christian Damm vom Auen-Institut der Karlsruher Uni. Viele davon seien jetzt schon dauerhaft.
9: Das werden viele Organismen einfach nicht so abfedern können. Veränderung ist immer in den Pflanzengemeinschaften, Tiergemeinschaften, wie auch immer. Alles passt sich ein Stück weit an, aber die Geschwindigkeit ist viel zu hoch.
6: Die Geschwindigkeit, mit der Klimaveränderungen der Landschaft zusetzen, meint er. Das Tempo beim Kampf gegen den Klimawandel sei allerdings zu gering.
9: Das macht mir extrem Sorge, weil das sind wirklich Grundlagen, die uns wegbrechen. Und ich glaube, es wird dieses Thema, wir gucken nicht gerne hin, weil es so wehtut.
6: In einem Teil der Rheinauen fließt nur noch ein letzter Rest Wasser. Was bleibt, ist die Sorge, dass die Aue ihre Funktion komplett verliert, als Ökosystem und als Hochwasserschutz. Erst recht, wenn die Trockenheit anhält.
1: Aus der Tiefe der Auen in die Höhe der Baumwipfel. Auch der deutsche Wald leidet unter den Hitzewellen und der Trockenheit der letzten Jahre. Nur jeder 5. Baum hat das unbeschadet überstanden. Aber für die Zukunft der Wälder können Förster durchaus etwas tun. Es gibt nämlich Arten, die sich besser umstellen und anpassen können als andere. Die Douglasie, ein Nadelbaum, stammt aus Nordamerika und sie soll nun häufiger kranke Fichten ersetzen. Ihr Holz wächst außerdem schnell und gerade und bringt den gebeutelten Waldbesitzern auch noch gute Erträge. Die Nachfrage ist entsprechend groß. Dem Douglasien-Nachwuchs muss man allerdings auf die Sprünge helfen. Laura Bisch und Felix Zink haben für uns zugeschaut.
3: Einmal längs durchschneiden, auf der Suche nach möglichst vielen Samen.
10: Ja, hier. 1, 2, 3, 4, 5, 6, 7 Samen. Sehr gut. Dann wird der Baum jetzt abgeerntet.
3: Eine Douglasie abernten. Das bedeutet für Baumpfleger Harald Trinkner Zapfen im Wipfel des Baumes pflücken. In etwa 40 Metern Höhe. Ist ein Sack voll, wird er nach unten geworfen.
11: Achtung, Sack!
3: Er ist schon fertig. Auch Jan von Hofmann klettert in diesem Gemeindewald im Enzkreis im Nordschwarzwald nach Zapfen. Das Zapfenernten ist ein Wettlauf gegen die Zeit. In diesem Jahr besonders wegen der Hitze. Das Problem, wenn die Zapfen trocknen, öffnen sie sich und die Samen fallen heraus. Der natürliche Weg. Aber so lassen sich keine neuen Setzlinge züchten, die da gepflanzt werden können, wo man Douglasien haben möchte. Gepflückt wird 7 Tage die Woche.
12: Wir pflücken durch, weil die Ernte, die wartet nicht. Irgendwann fliegt das Zeug weg und dann haben wir die Saat verloren. Bis dahin müssen wir alles reinholen.
3: Was reingeholt ist, wird verkauft an Baumschulen. Die holen die Samen kontrolliert aus den Zapfen und ziehen die Nadelbäume, auch für andere Wälder. Für Försterin Sarah Zwerenz ist die ursprünglich aus Nordamerika stammende Douglasie ein Baum für den Wald der Zukunft. Denn sie kommt besser mit Trockenheit und Hitze klar als etwa die Fichte oder die Tanne. In Zeiten des Klimawandels ein Wettbewerbsvorteil.
13: Es ist ja immer so ein bisschen Wettrennen zwischen Klimawandel und Baumarten oder Baumartenwachstum. Wie schnell können sich die Bäume dann auch tatsächlich anpassen oder wie weit müssen wir vorausdenken? Und da ist das natürlich ein zunehmendes Problem. Und da ist die Douglasie eben schon eine Baumart, in der wir Hoffnung haben, dass sie auch noch eine Weile eben diese Wärme und Trockenheit auch eben die nächsten 100 Jahre auf jeden Fall noch aushält.
3: Das Ziel, weg von nur einer Baumart hin zum Mischwald. Das macht es Schädlingen wie dem Borkenkäfer schwerer, sich in Wäldern auszubreiten. Baumkletterer Harald Trinkner will keine Zeit verlieren und erklimmt den nächsten Baum. Ob er sich lohnt, zeigt sich erst am Wipfel.
10: Die meisten sind noch schön geschlossen.
3: Geschlossen und damit voller Samen. Aus ihnen sollen in den kommenden Jahren Douglasien werden. Ihr Zweck? Die Wälder in ganz Deutschland klimafest machen.
1: Als Russland die Ukraine überfiel, war das Nachbarland Polen das nächste und auch das erste Ziel für die meisten Flüchtlinge. Und dort wurden sie herzlich und dankbar aufgenommen. Nicht nur die Sprachbarriere ist niedriger als bei uns, die Flüchtlinge durften auch von Beginn an arbeiten. Für die boomende polnische Wirtschaft ein Geschenk. Doch nach 4 Jahren hat sich die Stimmung vielerorts gedreht. Historische Konflikte zwischen den Ländern sind wieder offen aufgebrochen. Und über soziale Netzwerke wird gezielt verbreitet, die Ukrainer lebten vor allem von Sozialhilfe, was mit der Realität wenig zu tun hat. Trotzdem trifft der Hass vieler Polen im Alltag immer wieder die ukrainischen Flüchtlinge. Ina Ruck berichtet.
14: Alina und ihre Tochter sind gleich nach Kriegsbeginn aus der Ukraine geflohen, nach Warschau. Längst sprechen beide gut Polnisch, haben polnische Freunde, fühlen sich zu Hause. Damit die kleine Darina ihre Muttersprache nicht verlernt, redet Alina ukrainisch mit ihr, aber neuerdings nicht mehr überall. Manchmal habe ich Angst, jetzt ukrainisch zu reden, im Bus zum Beispiel. Denn da ist vielleicht keiner, der für dich einsteht, wenn du beschimpft wirst wegen deiner Sprache. Niemand, der einschreitet und sagt, stopp, tut ihnen nichts. Polen hat knapp 1 Million Menschen aus der Ukraine aufgenommen. Zeitweilig waren es sogar 3 Millionen. Doch mit der Dauer des Kriegs wächst die anti-ukrainische Stimmung, angefeuert von rechten Parteien. Neuerdings häufen sich Szenen wie diese. In Krakau attackiert ein Arbeiter einen Ukrainer, er solle doch an die Front gehen. Die Firma feuert den Angreifer. In Warschau wird eine Ukrainerin laut im Bus beschimpft. Jemand filmt die Szene, aber niemand schreitet ein. Und in Wrocław wird ein ukrainisches Paar auf offener Straße verprügelt. Nach einem Streit in einer Kassenschlange. 2 der Täter, beide Polen, können gefasst werden. Es drohen mehrere

0: Media społecznościowy.
1: Tatsächlich zahlen Ukrainer und Ukrainerinnen fünfmal mehr an Steuern an den polnischen Staat, als sie an Leistungen beziehen. Aber Fakten haben es schwer gegen Desinformation. Alina versucht, sich zu arrangieren. Nicht auffallen, das sei der beste Selbstschutz.
2: In Polen leben also noch gut 1 Million Flüchtlinge aus der Ukraine, wie wir gerade gesehen haben. Dort wiederum ist das Leben im Krieg noch gefährlicher geworden. Darüber wollen wir sprechen mit unseren beiden Korrespondentinnen, mit Susanne Peterson in Kiew und mit Ina Ruck in Warschau. Ina, der Stimmungswandel, den du beschrieben hast, seit wann und warum gibt es den?
3: Den gibt es schon einige Zeit, weil ja der Krieg auch immer länger dauert und weil niemand damit gerechnet hat, dass die Geflüchteten so lange im Land bleiben. Nicht? Das spielt sicherlich so eine Art Ermüdungseffekt eine Rolle. Dazu kommt, dass ein seit langem existierender und nie wirklich aufgearbeiteter historischer Streit zwischen Polen und der Ukraine jetzt wieder aufgebrochen ist. Da geht es um die UPA, die sogenannte Befreiungsarmee der Ukraine im Zweiten Weltkrieg. Die hat für eine unabhängige Ukraine gegen die Sowjets gekämpft, hat aber auch Zehntausende, wenn nicht Hunderttausend Polinnen und Polen brutal ermordet. Und hier in Polen ist man erzürnt darüber, dass die UPA in der Ukraine verehrt wird und dass gerade erst Präsident Zelensky oder vor einigen Wochen Präsident Zelensky eine Armeeeinheit als Helden der UPA bezeichnet und benannt hat. Das erregt hier natürlich viele Gemüter und die ganze Sache wird zudem auch noch angeheizt und politisch instrumentalisiert von verschiedenen Gruppen hier im Land.
2: Ja, da wird gewählt, das Parlament im nächsten Jahr in Polen, das wirft seine Schatten voraus. Mhm. Wer hat denn da welches Kalkül?
3: Ganz genau. Und es wird gewählt und das Wahlkampfthema Nummer eins, so sieht es im Moment aus, könnte die Ukraine sein und auch die Geflüchteten im Land. Da wird vor allem im rechten politischen Spektrum stark Stimmung gemacht, gerade allen voran die Peace, die ja langjährige Regierungspartei hier war, die macht wirklich Stimmung gerade gegen ukrainische Geflüchtete. Es gibt aber auch noch Parteien rechts der Peace, die fordern sogar, dass Polen alle Hilfe, alle militärische und humanitäre Hilfe für die Ukraine einstellt. Das Ganze gefällt natürlich einem lachenden Dritten, nämlich Russland. Russland ist auch kräftig dabei, einen Keil zu treiben zwischen Polen und die Ukraine, zwischen die beiden engen Nachbarn. Wir haben es im Beitrag gehört, da gibt es eine große Desinformationskampagne. Und das Erstaunliche, auch das für mich Erstaunliche ist, dass in einem Land wie Polen, das doch eigentlich als sehr russlandkritisch gilt, diese Argumente und auch diese Desinformation so gut ankommen und so gut funktionieren.
2: Danke, Ina. Susanne, viele Polen wünschen sich also, dass Ukrainer zurückkehren. Andererseits berichtest du uns ja, wie schutzlos das Leben in den Städten mittlerweile ist. In welche Richtung geht denn der Trend? Ist da wirklich mit Rückkehrern zu rechnen?
4: Tatsächlich gibt es Menschen, die auch jetzt noch hier in die Ukraine zurückkehren, aber das ist eben eher eine kleine Zahl. Also insgesamt ist der Trend in die andere Richtung, dass eher mehr Menschen das Land im Moment verlassen und diejenigen, die in der EU unterm Schutzstatus vorübergehend stehen, gerade leicht gestiegen ist. Und es gibt ja auch nicht viel Grund, hierher zurückzukehren. Man muss sagen, nach einem schweren Winter ist gerade eine der schwersten Sommer hier, insbesondere die Hauptstadt steht unter massiven ballistischen Angriffen und denen ist man eben recht schutzlos ausgeliefert. Also es gibt keine Patriot-Abfangraketen. Das heißt, bei diesen extrem schnellen ballistischen Raketen kann es sein, dass es Alarm gibt und nur Sekunden später schon die ersten Einschläge zu hören sind. Und wir haben gerade in der vergangenen Woche mit vielen Menschen gesprochen, die gesagt haben, wir können nicht mehr. Das geht jetzt alles schon viel zu lange. Wir sind müde und die auch immer wieder dann gerade in diesen akuten Situationen mit den Gedanken gespielt haben, das Land zu verlassen.
2: Und du hast den Winter angesprochen. Es gab schon im letzten Winter lange Strom- und Heizungsausfälle. Der nächste wird mutmaßlich nicht besser. Wie ist deine Einschätzung? Was kommt da auf uns zu?
4: Das ist eben das, was hier vielen Experten, aber auch den Menschen im Land große Sorgen bereitet, gerade was die nächsten Wochen und Monate angeht. Weil was wir beobachten ist, im Winter haben wir gesehen, die Energieinfrastruktur ist sehr schutzlos den Russen ausgeliefert und zeitgleich reißen diese Angriffe aber nicht ab. Also auch jetzt im Winter, gerade in der vergangenen Woche, hat es massive russische Angriffe auf die Energieinfrastruktur gegeben. Und da warnen eben Experten, dass man in schon einem sehr kritischen Stadium in den Winter jetzt starten kann. Könnte. Und wir hören jetzt schon viele Menschen, die mit dem Gedanken spielen, spätestens im Winter dann das Land zu verlassen. Und da sind eben vor allen Dingen Familien betroffen, die Kinder haben, die eben sagen, noch so einen Winter wie im vergangenen Jahr oder möglicherweise sogar einen schlimmeren Winter, weil jetzt ja die Flugabwehr auch noch ausgeht, den können sie sich unter keinen Umständen in diesem Land vorstellen.
2: Danke, Susanne. Darauf muss sich Polen, darauf müssen wir uns

0: dann einstellen. Alles Gute nach Kiew.
1: Danke.
0: Nachrichten des Tages hat Susanne jetzt für uns.
2: Nach dem Ausschluss von der Parlamentswahl in Russland will die liberale Oppositionspartei Jabloko weiter um ihre Teilnahme kämpfen. Ihr Vorsitzender Rybakov kündigte an, gegen das Urteil des obersten Gerichtes Berufung einzulegen. Der Richter hatte den Ausschluss mit angeblichen Verstößen gegen die russische Wahlgesetzgebung begründet. Jabloko setzt sich als einzige Partei in Russland für ein Ende des Ukraine-Krieges ein. Wegen der niedrigen Pegelstände in Flüssen lockern weitere Bundesländer das Sonntagsfahrverbot für Lkw. Auch Bayern, Hessen, Hamburg und Schleswig-Holstein setzen das Verbot vorerst bis Ende August aus. Nordrhein-Westfalen, Niedersachsen, Rheinland-Pfalz und das Saarland haben es bereits seit dem vergangenen Wochenende vorübergehend aufgehoben. Die Lockerung soll Lieferengpässe durch das Niedrigwasser verhindern. Tausende Urlauber sitzen auf Sizilien fest. Mehr als 200 Flüge mussten umgeleitet oder gestrichen werden, denn der Ätna ist in der Hauptreisezeit ausgebrochen. Der aktivste Vulkan Europas sorgt seit Freitag für Aschewolken über der italienischen Insel. Lavaströme und glühende Gesteinsbrocken kommen aus dem Inneren des Berges. Der Flughafenbetrieb in Catania am Fuße des Ätna wurde vorerst eingestellt. Bei den Leichtathletik-Europameisterschaften in Birmingham hat der Hammerwerfer Merlin Hummel eine Silbermedaille geholt. Nach einem für ihn schwachen Auftakt warf er im fünften Durchgang 81,3 Meter weit. Für das deutsche Team ist es die dritte Medaille in diesem Wettbewerb.
3: Ein Strahlen über die Silbermedaille von Isabel Gose bei den Schwimm-Europameisterschaften in Paris. Schon zweimal Gold hatte die 24-Jährige im Freiwasser bei dieser EM gewonnen. Auch ihr erster Beckenauftritt in Paris wird erfolgreich. 800 Meter Freistil. Die deutsche Maya Werner, Teamkollegin von Gose, feiert EM-Premiere. 16 Bahnen in diesem Finale. Es ist das ewige Duell der Italienerin Quadarella und der deutschen Gose. Wie so oft gewinnt die Italienerin. Isabel Gose holt Silber und die 21-jährige Maya Werner wird Dritte, verbessert ihre Bestzeit um 7 Sekunden. Es glänzt einmal mehr in Paris. Der Deutsche Schwimmverband hat jetzt 3 EM-Medaillen im Becken errungen.
0: Den Traum vom Fliegen kann man sich auf sehr unterschiedliche Weise erfüllen. Aber Segelflieger sagen, sie kämen dem Gefühl am nächsten, frei wie ein Vogel dahin zu gleiten. Im Ostalbkreis in Baden-Württemberg ist die Flugdichte in diesen Tagen etwas größer als sonst. Denn bei der Junioren-Weltmeisterschaft im Segelflug geht es nicht nur ums gute Gefühl, es geht ums Gewinnen. 80 junge Flieger aus 22 Ländern kämpfen um den Titel, den die deutschen Gastgeber um jeden Preis verteidigen wollen. Jenny Rieger, ihr Team und die Kamera waren mittendrin und oben drüber am Flugplatz Ahlen-Elchingen bei Neresheim.
4: Adrenalin.
5: Ich glaube, aus unserem Team bin ich eher der Risikoflieger, ja.
4: Krisen.
6: In Stuttgart hagelt es einfach.
7: Echt jetzt? Ja.
4: Freiheit.
5: Ich fliege mit irgendwelchen Gleitern durch die Luft. Ist halt einfach total cool.
4: Früh am Morgen. Gewitter haben Max Maslak wachgehalten. Jetzt versucht der 23-Jährige, sich in Form zu bringen. Sich und seinen Segelflieger, der in wenigen Stunden abheben soll.
6: Wir tanken den Flieger mit Wasser, damit wir schwerer sind, weil uns das quasi im Geradeausflug schneller macht.
4: Mit 13 hat Max angefangen zu fliegen und seitdem nie mehr aufgehört. Vor 2 Jahren dann der Titel Weltmeister der Junioren. Nun gilt es, ihn zu verteidigen. Briefing vormittags um 10. Der Sportleiter stellt die Tagesaufgabe vor.
8: We will start at start point 2, flying to Blaubeuren.
4: 276 Kilometer sind zu fliegen. Der schnellste gewinnt. Die Konkurrenz? 80 junge Segelflieger aus 22 Nationen, alle jünger als 25 und alle mit Adrenalin im Blut. Das deutsche Team hat sich eingerichtet auf dem Campingplatz. 4 von ihnen werden heute abheben. Erste Teambesprechung. Was macht das Wetter?
5: Die Strecke, wir tun das in unsere Wettertools rein und berechnen, wann können wir abfliegen oder wann ist das schnellste und wo wollen wir wann sein. Und dann wird das Ganze spannend eigentlich erst. So die Aufgabe an sich ist halt in jedem Wetter anders.
4: Früher, ohne all die Apps und Tools, sagen sie, war Fliegen wie Autofahren ohne Navi und ohne Straßenschilder. Heute gibt ihnen die Technik Sicherheit. Und doch bleibt es ein gefährlicher Sport. Noch 30 Minuten bis zum Start. und die ersten Wolken zeigen sich wieder am Horizont.
5: Wolken sind gut. Wolken zeigen uns die Thermik.
4: Thermik. Gemeint sind Aufwinde, warme Luft, die die Gleiter nach oben bringt und oben hält. Ganz ohne Motor und in 2.500 Metern Höhe überlebenswichtig. Denn viel Technik gibt es nicht.
5: Ich habe drinnen halt einfach nur relativ basic ein Funkgerät, ein Transponder. Dann haben wir ein Höhenmesser, ein Fahrtmesser, einen Kompass. Und hier auf dem Handy sehen wir quasi, wo wir sind.
4: Und plötzlich ist es mit der Ruhe vorbei. Die ersten im Feld werden hochgeschleppt, müssen am Himmel warten, bis es losgeht.
1: Es gibt so eine imaginäre Startlinie, die jeder überqueren kann, wann er möchte. Nachdem der letzte gestartet ist, haben wir 20 Minuten. Dann machen wir sie auf und dann kann jeder drüber fliegen, wann er will. Und dann zählt die Zeit. Und der Schnellste, der hat den Tag gewonnen.
4: Krisensitzung im deutschen Team, denn das Wetter sieht nicht gut aus. Unwetterzellen umzingeln das Flugfeld.
7: Der Regenschauer ist genau vor unserer Wende um 14.45 Uhr.
9: Schaffen wir noch, gerade so.
7: Das ist eine Dreiviertelstunde.
4: Dann ist Max an der Reihe. Jetzt geht's drum. 276 Kilometer Strecke liegen vor ihm, 4 Wendepunkte. Über Funk steht er mit den anderen im Team in Kontakt.
10: Da fliegt ihr nach links runter dann, oder?
4: Und mit dem Team-Captain im Camp, der hat alles im Blick, auch das Wetter, und macht sich Sorgen.
11: Auf dem ersten Schenkel ist jetzt gerade ein Schauer durchgezogen oder so ein leichtes Gewitter. Sie sind jetzt schon nördlich davon und müssen jetzt aber wieder gucken, dass sie vielleicht wieder nach Süden zurückkommen.
4: Unwetterzellen. Max und sein Team müssen mehrere davon umfliegen. 2.5 Stunden sollte der Wettflug eigentlich dauern. Erst nach 3.5 Stunden landen die ersten. Und schließlich auch Max.
5: Es war sehr spannend. Gerade so geschafft. Wir sind fast alle zusammengeflogen. Heute konnte man nicht viel gewinnen, nur viel verlieren. Wir haben nicht viel gewonnen, aber nicht verloren.
4: Aber ob es reicht, um seinen WM-Titel zu verteidigen? Am Wochenende wird er es wissen, wenn alle Wertungsflüge geflogen und alle Piloten wieder sicher am Boden gelandet sind.
0: Nicht nur wegen der Segelflieger gucken morgen wahrscheinlich viele gebannt gen Himmel, auch weil es wieder eine Sonnenfinsternis gibt. Claudia, deshalb, bevor wir zum Wetter kommen, wo kann man die sehen?
12: Also es gibt fast überall in Deutschland perfekte Bedingungen, könnte fast nicht besser sein. Bis auf ein paar Schleierwolken ist es überall wolkenlos. Und die Schleierwolken, die gibt es auch hauptsächlich im Norden. Also etwas kompakter können sie so von Sylt bis in Richtung dänische Grenze werden. Ansonsten aber scheint die Sonne durch und dementsprechend tolle Bedingungen, die Sonnenfinsternis zu sehen. Im Nordosten wird sie ja zu 85%, im Südwesten sogar bis 90% verdeckt sein. Start morgen dann 19.15 Uhr, der Höhepunkt um 20.10 Uhr. Und das Ende, da geht die Sonne schon langsam unter, um 20.50 Uhr. Natürlich nur mit der geeigneten Brille reingucken, sonst kann das ausgesprochen gefährlich werden. Und das Wetter an sich in den nächsten Tagen ruhig, sonnig und immer heißer. Das heißt, in der Nacht gibt es schon kaum Wolken. Über den Norden ziehen so ein paar Schleierwolken, auch morgen tagsüber. Hat man ja eben gesehen, Schleierwolken am ehesten mal so im Norden, Nordosten. Durch die scheint die Sonne aber durch. Und in der Nacht noch mal gut durchlüften, zumindest über der Mitte und dem Norden. Denn tagsüber wird es sehr heiß werden. Die Tiefstemperaturen liegen morgen früh bei 4 bis 11 Grad über der Nordhälfte. An der Küste etwas weniger frisch. 13 bis 15 Grad, bis zu 18 Grad werden es morgen früh immer noch im Südwesten Richtung Breisgau sein. Im Laufe des Nachmittags erhitzt es sich dann überall sehr stark. Das heißt, über der Nordhälfte 20 bis 25 Grad, Richtung Westen und Südwesten 32 bis 35 Grad. Und die nächsten Tage wird es dann sogar noch heißer sein. Das bedeutet für den Donnerstag Höchsttemperaturen von 30 bis 36, im Südwesten sogar 37 Grad, keine einzige Wolke am Himmel. Freitag sogar Höchsttemperaturen von 34 bis 39 Grad. Überall wird es heiß, dann kommen aus Nordwesten schon erste Wolken. Und die kündigen das an, was wahrscheinlich am Samstag passieren wird im Laufe des Tages. Schauer, Gewitter, auch mal der kräftigeren Art. Nächste Woche ist es dann nicht mehr ganz so heiß und es regnet endlich mal.
0: Danke, Claudia. Wir sind gespannt und freuen uns schon ein bisschen auf den Samstag. Das waren die Tagesthemen für heute. Hier in der ARD begrüßt jetzt Sandra Maischberger wieder ihre Gäste.
2: Unter anderem den chinesischen Künstler Ai Weiwei.
0: Und wir sehen uns morgen Abend wieder. Das war's für heute.
2: Tschüss.
0: Und lassen Sie sich's gut gehen.

0: Guten Abend, willkommen zu Tagesschau 24, dem Nachrichtensender der ARD. Und wir schauen jetzt schon mal auf morgen in unserem Update, nämlich auf die Themen, die morgen wichtig werden, zusammen mit meiner Kollegin Aline Braun. Aline, morgen schiebt sich ja der Mond über Deutschland zwischen Sonne und Erde und erzeugt eine partielle Sonnenfinsternis. Viele wollen das Himmelsereignis verfolgen, aber es gibt da schon ein paar Dinge zu beachten. Welche sind das denn?
1: Ja, man sollte auf gar keinen Fall direkt und ohne Schutz in diese partielle Sonnenfinsternis blicken, denn unsere Netzhaut, die hat keine Schmerzrezeptoren. Also man kann sich da ziemlich dolle schaden, auch wenn man es nicht merkt und wenn man es nicht wehtut. Solche Schutzbrillen, wie wir sie hier auf den Bildern sehen, sind also ein Muss, weil ansonsten riskiert man verschwommenes Sehen, schwarze Flecken im Blickfeld. Und weil das keiner will, gab es heute und gestern auch schon einen richtigen Run in den Ländern, in denen man die Finsternis sehen kann. Zum Beispiel in Großbritannien, Deutschland, Spanien. Ja, die Brillen sollten geprüft sein, nicht zu alt sein. Und was für eine Norm sie haben müssen, kann man beim Bundesamt für Strahlenschutz noch mal nachlesen. Und wer sich gut vorbereitet hat, der muss sich dann nur noch einen guten Aussichtspunkt sichern, Richtung Nordwesten schauen. Und ab 19 Uhr kann man dann tatsächlich sehen, wie die Sonne zu 90% verdeckt wird.
0: Das klingt schon ganz schön aufregend, weil dieses Ereignis ja doch nicht so oft stattfindet. Aber lassen uns natürlich noch mal auf die Lage in Kolumbien blicken. Da gab es ein Erdbeben. Es werden immer noch tausende Menschen vermisst. Wie ist denn da der Stand?
1: Ja, genau. Das Thema wird uns natürlich morgen auch noch begleiten. Ich habe noch mal Bilder mitgebracht aus einer schwer betroffenen Millionenstadt in Kolumbien, Cali. Und da sieht man, dass auch die Aufräumarbeiten noch lange andauern werden. Man sieht hier zum Beispiel ein zerstörtes oder beschädigtes Krankenhaus. Die Menschen mussten heute im Freien behandelt werden teilweise. Also da geht die medizinische Versorgung, die Aufräumarbeiten, teilweise leider auch die Bergungsarbeiten natürlich weiter. Mittlerweile wird von mindestens 240 Toten gesprochen, aber weil viele eben noch verschüttet sind, könnte sich die Zahl noch nach oben entwickeln, leider. Und weil uns das Thema eben noch weiter verfolgt, bleiben wir natürlich dran und berichten.
0: Und zuletzt schauen wir noch mal auf EU-Regeln. Es gibt nämlich ab morgen quasi neue Verpackungsregeln. Was steckt da dahinter?
1: Also das große Ziel der EU ist, dass bis 2030 70% der Verpackungen recycelfähig sind. Das soll natürlich die Ressourcen schonen, die Umwelt schonen. Und es wird viel geregelt in dieser Verordnung. Ich habe aber mal drei Neuigkeiten mitgebracht. Zum einen sollen überdimensionale Verpackungen in Zukunft verboten werden. Es gibt Grenzwerte für PFAS, also diese sogenannten Ewigkeitschemikalien. Die reichern sich ja in der Umwelt und im Körper an, bleiben dort sehr lange und stehen im Verdacht, gesundheitsschädlich zu sein. Dafür gibt es dann Grenzwerte. Und ein dritter Punkt, ab 2028 zumindest, soll dann auf den Verpackungen auch draufstehen, in welche Tonne sie gehören. Weil das machen immer noch viele Menschen falsch und das stört natürlich auch beim Recyceln.
0: Danke dir für den Blick auf morgen, Aline Braun.
1: Gerne.
0: Willkommen zur Tagesschau in 100 Sekunden. Weiter Suche nach Verschütteten in Kolumbien. Einen Tag nach dem schweren Erdbeben werden noch etwa 3.800 Menschen vermisst. Die Behörden sprechen von mehr als 240 Toten. Die Regierung rief den Notstand aus. Das Zentrum des Bebens lag etwa 400 Kilometer westlich der Hauptstadt Bogota. Seine Stärke betrug 7,4. Syriens Ex-Machthaber Assad in Abwesenheit zum Tode verurteilt. Die Richter in Syrien begründeten ihr Urteil mit Kriegsverbrechen und Verbrechen gegen die Menschlichkeit während des Bürgerkrieges. Es ist das erste Urteil gegen Assad, der Ende 2024 von islamistischen Kämpfern gestürzt wurde. Zurzeit hält er sich im Exil in Russland auf. Wasserstand des Rheins geht weiter zurück. In Köln wurde heute ein historischer Tiefstwert gemessen. Nach der Prognose werden die Pegelstände in den kommenden Tagen weiter deutlich sinken. Die deutschen Binnenschiffer befürchten, dass der Rhein bald nicht mehr durchgängig befahrbar ist. Tarifkonflikt zwischen der Lufthansa und ihren Piloten könnte bald ein Ende haben. Laut Gewerkschaft Vereinigung Cockpit haben sich beide Seiten geeinigt, den Streit in einem umfassenden Schlichtungsverfahren zu klären. Das betrifft auch den Flugbetrieb von Lufthansa Cargo und Eurowings. In diesem Jahr gab es bereits 7 Streiktage. Vorfreude auf Sonnenfinsternis. In Spanien soll die Sonne morgen Abend kurzzeitig komplett verschwinden. In Deutschland wird sie vom Mond größtenteils verdeckt. Ohne spezielle Schutzbrille sollte man das Himmelsereignis auf keinen Fall betrachten. In einigen Ländern gibt es deshalb einen Ansturm auf die Geschäfte. Das Wetter: am Mittwoch den ganzen Tag über Sonnenschein, von einem strahlend blauen Himmel, im Norden mitunter ein paar Wolken, überall trocken, 20 bis 35 Grad.

0: Willkommen zu Tagesschau 24. Ein Gericht hat den früheren syrischen Machthaber Assad zum Tode verurteilt. Die Richter sprachen das Urteil in Abwesenheit von Assad. Er war nach seinem Sturz im Dezember 2024 ins Exil nach Russland geflüchtet. Die Richter begründeten ihr Urteil mit Kriegsverbrechen sowie Verbrechen gegen die Menschlichkeit nach Beginn des syrischen Bürgerkriegs 2011.
1: Bashar, du bist Abschaum, singen sie vor dem Justizpalast von Damaskus. Angehörige von Menschen, die zu Assads Zeiten entführt oder getötet wurden. Gratulation an all die Familien der Märtyrer. Wir hoffen, dass Bashar al-Assad und alle Mitglieder seiner verbrecherischen Bande hingerichtet werden. Todesurteil für ihn, Assad, heute verhängt von einem syrischen Gericht. Auch sein Bruder Maher wird zum Tode verurteilt, obwohl beide längst aus Syrien geflohen sind. Die Begründung des Richters? Anstiftung zum Mord, Tötung in mehreren Fällen, Taten, die als Verbrechen gegen die Menschlichkeit und als Kriegsverbrechen eingestuft werden. Angeklagt und anwesend ist auch ein Cousin der Assads, Atef Najib. Auch ihn verurteilen die Richter zum Tode. 2011 soll er als Geheimdienstchef der Stadt Dara für Massaker verantwortlich gewesen sein. In Dara hatten zuvor die Proteste im Zuge des sogenannten Arabischen Frühlings in Syrien begonnen. Assad schickt Panzer und lässt die Proteste brutal niederschlagen. Es folgt mehr als ein Jahrzehnt Krieg. Ende 2024 stürzen Islamisten schließlich Assad. Er flieht nach Russland. Assad, kaum ein Name, ist in Syrien so verhasst. Doch Menschenrechtler kritisieren das Todesurteil und warnen vor den Folgen. Es wird zu Problemen bei der Auslieferung von anderen Straftätern führen, die diese Verbrechen ebenfalls begangen haben. Personen, die sich derzeit in Gefängnissen in Deutschland, Schweden, in anderen europäischen Staaten befinden, sie werden sie nicht an den neuen syrischen Staat übergeben. Das Urteil soll Gerechtigkeit bringen für die Opfer des Assad-Regimes. Das Aufarbeiten der Verbrechen der Vergangenheit bleibt eine der schwierigsten Aufgaben im neuen Syrien.
0: Während der Urteilsverkündung versammelten sich Menschen vor dem Justizpalast in Damaskus. Nach dem Urteil gab es Jubel und Zustimmung dafür, dass auch der Cousin von Assad, Atef Najib, zum Tode verurteilt wurde.
2: Atef Najib hat mich verhaftet, als ich 15 Jahre alt war. Gott sei Dank hat sich die syrische Revolution nach 15 Jahren durchgesetzt. Gott sei Dank wurde Atef Najib heute zum Tode verurteilt. Die Freude ist unbeschreiblich. Wir hoffen, dass der neue syrische Staat jeden Kriegsverbrecher, der das syrische Volk gedemütigt hat, zur Rechenschaft ziehen wird. Wir haben 15 Jahre lang für ein wenig Würde gekämpft. Gott sei Dank hat sich die syrische Revolution durchgesetzt und wir werden Syrien wieder aufbauen und es so machen, wie es einmal war und sogar noch besser. Durch die Gnade Gottes. Wir betrachten dieses Urteil als einen ersten echten und wichtigen Schritt auf dem Weg zur Übergangsjustiz im modernen Syrien. Wir wollen den Grundsatz der Nichtstraffreiheit wahren, indem wir all jene zur Rechenschaft ziehen, die Verbrechen gegen Syrer begangen oder gegen sie verstoßen haben. Heute ist der Tag der Gerechtigkeit für alle verwundeten Märtyrer, Inhaftierten und Syrer, die zu Unrecht gezwungen wurden, ihr Land zu verlassen. Heute ist ein historischer Tag. Heute ist ein Sieg des Rechts über die Ungerechtigkeit. Ein Sieg des syrischen Volkes über das gestürzte Regime.
0: Und über das Urteil gegen Assad hat mein Kollege Ralf Baudach am Nachmittag mit unserer Korrespondentin Vera Rudolf gesprochen. Und er wollte zunächst wissen, wie bemerkenswert dieses Urteil ist.
3: Ja, es ist bemerkenswert und es ist ein historischer Tag für viele Syrerinnen und Syrer. Wir sehen das im ganzen Land, Jubel auf den Straßen in der Hauptstadt, aber auch eben in anderen Städten. Das ist ja ein Urteil, das relativ schnell nach dem Machtsturz von Assad und der neuen Machtübernahme der islamistisch geführten Regierung jetzt erfolgt ist. Und es war eben auch gefordert worden. Der Prozess war ja im April gestartet, jetzt also das Urteil, Todesstrafe für Ex-Präsident Assad, aber eben auch für seinen Cousin und für seinen Bruder. Ihnen werden ja Kriegsverbrechen und Verbrechen gegen die Menschlichkeit vorgeworfen. Wenn man jetzt die Amtszeit ja auch noch von Assads, von Bashar al-Assads Vater Hafez mit einrechnet, ist es ja eine Familie, die fast ein halbes Jahrhundert Syrien ja fest im Griff hatte. Ein brutales Regime, das ab 2011 die friedlichen Proteste ja brutalst niedergeschlagen hat. gegen die eigene Bevölkerung vorgegangen ist, mit Verschwinden lassen in Foltergefängnissen, mit Giftgas einsetzen, die eigene Bevölkerung gegeißelt hat. Es handelt sich also jetzt heute überhaupt ja über um ein erstes Urteil gegen Präsident Assad, der ja, ja nach seinem Sturz nach Russland geflohen ist. Und deshalb herrscht im Land heute einerseits Genugtuung bei der Bevölkerung, aber es gibt eben auch Kritik. Experten und Beobachter kritisieren, dass die Todesstrafe ausgesprochen wurde, denn das wollte eben in Zukunft verhindern, dass Assad eben überhaupt an Syrien ausgeliefert wird. Und auch, es ist ja nicht nur jetzt diese drei Angeklagten, sondern ein riesiger Machtapparat, der dahinter steht. Und da gilt es eben auch in Zukunft, die Befehlsketten und Verantwortlichkeiten auszuarbeiten und eben auch strafrechtlich zu verfolgen.
4: Wir sortieren das mal. Es wurde ja unter anderem auch Bashar al-Assads jüngerer Bruder Mahir und ein Cousin verurteilt. Wie ist das denn einzuordnen?
3: Also Mahir, sein Bruder, gilt als der eigentliche Organisator hinter diesen brutalen Vorgehen gegen die Opposition und gegen die Bevölkerung. Er wird auch der Schlechter genannt. Und auch sein Cousin Atef Najib ist der Einzige, der anwesend war jetzt bei der Urteilsverkündung. Er saß dort im Gerichtssaal eben hinter Gittern. Auch ihm wird eben systematischer Massenmord vorgeworfen. Auch die vorsätzliche Tötung von Kindern unter 15 Jahren. Er war damals Sicherheitschef in der Stadt Daraa, in der ja die 2011 die friedlichen Proteste ja auch begonnen haben. Das heißt, man hat jetzt also dieses Urteil gegen diese drei, aber wie eben schon gesagt, es steht ein ganzer Machtapparat dahinter und da geht es eben jetzt auch darum, ob eben die Justiz auch weiter daran arbeitet, um diese Verbrechen aufzuarbeiten.
4: Wie seriös ist denn das Urteil dieses Gerichts nach westlichen Maßstäben? Wie ist dieses Gericht einzuordnen?
3: Also ich habe vorhin mit einem Beobachter gesprochen, der auch schon bei dem Prozess im April eben anwesend war, als der Prozess begonnen hat. Und da wird ja teils von chaotischen Zuständen berichtet, eben auch von einem Schauprozess, dass eben ja der Richter auch in der Urteilsverkündung oder auch generell in der Sitzung eben während des Prozesses fast so redet, als würde er nochmal die Sache nachverfolgen. Aber auch die Zwischenrufe von Journalisten, aber auch eben von den Familienangehörigen selbst, die zugelassen sind, also nach westlichen Maßstäben, ist das sicherlich ein Prozess, ja, dem viele Experten und Beobachter Kritik üben.
4: Vera, du hast eben schon den Aspekt einer möglichen Auslieferung Bashar al-Assads durch Russland angedeutet. Wie realistisch ist es denn überhaupt, dass es dazu kommt?
3: Das ist überhaupt nicht realistisch. Russland war ja ein enger Verbündeter des Assad-Regimes. Deswegen ist eben auch ja Assad nach Russland auch geflohen. Und daher ist auch nicht davon auszugehen, dass Russland in naher Zeit Assad nach Syrien ausliefert.
4: Welchen Wert hat dann das Urteil gerade für die syrische Bevölkerung?
3: Also vielleicht muss man noch mal kurz ins Gedächtnis rufen. Bashar al-Assad war ja von 2000 bis 2024 an der Macht, hat wirklich die Bevölkerung, die Menschen gefoltert, hat gegeißelt. Es gab Giftgas-Einsätze. Es gibt kaum eine Familie in Syrien, die eben nicht einen Familienangehörigen, ein Familienmitglied durch dieses Regime verloren hat oder noch vermisst. Es wären ja laut Menschenrechtsorganisationen auch heute noch mehr als 100.000 Menschen in Syrien vermisst. Und auch auf unseren Reisen, wenn wir da mit Familien ins Gespräch kommen, da hat uns eine Mutter eben geschildert, dass ihr 13-jähriger Sohn eben von Sicherheitskräften damals festgenommen wurde mit 13 Jahren. Er war dann lange in Haft und als dann seine Leiche freigegeben wurde, ja, hat sie ihn nicht mehr erkannt. Er wurde bis zur Unkenntlichkeit gefoltert und das sind Schicksale, nur ein Schicksal von Hunderttausenden. Und deswegen hoffen die Menschen jetzt eben auf Genugtuung, auf einen ersten Schritt, ja, zur Aufarbeitung auch. Denn nur so, sagen viele, kann das die Grundlage überhaupt sein für einen neuen Weg und ein neues Syrien, in dem Frieden herrscht.
4: Wir sprechen hier über eine Aufarbeitung im Land, in Syrien selbst. Warum gab es denn bisher kein internationales Urteil?
3: Also Assad wurde bislang nicht vor den Internationalen Strafgerichtshof in Den Haag bestellt. Das liegt daran, weil er eben keine Zuständigkeit hat. Syrien ist nicht Vertragsstaat, hat das römische Statut nicht unterzeichnet. Und somit kann auch der Internationale Strafgerichtshof nicht tätig werden. Außer eben der UN-Sicherheitsrat überweist diesen Fall an den Internationalen Strafgerichtshof. Und da gab es auch mehrere Versuche, zum Beispiel 2014. Auch da hatte der UN-Sicherheitsrat eben den Fall Syrien überweisen wollen. Nur hatten das damals die beiden ständigen Mitglieder, Russland und China, eben mit ihrem Veto abgelehnt. Und daher kam es zu keiner Strafverfolgung von Assad. Und daher gab es auch bislang noch kein internationales Urteil gegen ihn.
4: Aus Kairo waren das Einordnungen von unserer Korrespondentin Vera Rudolph. Vielen Dank.
0: Das US-Militär hat einen Tanker im Golf von Oman bei dem Versuch beschossen, die Blockade gegen iranische Häfen zu durchbrechen. Das für den Nahen Osten zuständige Regionalkommando CENTCOM teilte mit, ein Helikopter habe zwei Raketen auf das unter panamaischer Flagge fahrende Schiff gefeuert. Zuvor habe die Besatzung wiederholte Warnungen des US-Militärs ignoriert. Ein Apfel als Symbol des Widerstands und Zeichen der einzig offenen kriegskritischen Oppositionspartei in Russland. Sie nennt sich Jablonko, zu Deutsch Apfel. Ihr Chef Rybakov hält demonstrativ einen hoch. Er will damit zeigen, wir geben nicht auf, auch nicht nachdem Russlands oberster Gerichtshof die Partei gestern von der kommenden Parlamentswahl ausgeschlossen hat. Jablonko will gegen das Urteil Berufung einlegen.
5: Eine Entscheidung des obersten Gerichts, die von vielen erwartet wurde. Die russische Oppositionspartei Jabloko darf nicht bei der Parlamentswahl im September teilnehmen. Jabloko mit ihrem Chef Rybakov stellt sich offen gegen den Krieg in der Ukraine. Gegen Jabloko hatte eine kremltreue Partei geklagt. Der oberste Gerichtshof der Russischen Föderation hat entschieden, der von der russischen Partei Rodina eingereichten Verwaltungsklage stattzugeben. Die Registrierung der von Jabloko nominierten Kandidatenliste für die Abgeordneten der Staatsduma der 9. Legislaturperiode wird aufgehoben. Die Partei, die vor allem unter jungen Leuten Zuspruch findet, wollte unter dem Motto für Frieden und Freiheit antreten. Jabloko habe keine Rechtsverstöße begangen, sagte Parteichef Rybakov in seinem Schlusswort. Gegen das Urteil wolle man Rechtsmittel einlegen. Wir haben eine sehr große und wichtige Aufgabe, gemeinsam den Tod von Menschen zu verhindern, den Frieden wiederherzustellen und Menschenleben zu retten. Und alles, was wir gemeinsam mit Ihnen tun, muss diesem Ziel gewidmet sein. Deshalb bitte ich Sie alle ganz herzlich, kommen Sie zu uns, um unsere gemeinsame Arbeit fortzusetzen. In sozialen Netzwerken hatten viele Regimegegner dazu aufgerufen, Jabloko zu wählen. So auch die Witwe des Kreml-Kritikers Nawalny, Julia Nawalnaja. Als Reaktion auf das Urteil schrieb sie, der Kreml sei in Panik. Auch vor dem Gerichtsgebäude versammelten sich Anhänger der Partei unter den Augen der Polizei. Demonstrationen wurden verboten.
0: Zum Sport bei Tagesschau 24. Bei den Leichtathletik-Europameisterschaften in Birmingham hat der deutsche Hammerwerfer Merlin Hummel eine Silbermedaille geholt. Nach einem für ihn schwachen Auftakt warf er im fünften Durchgang 81 Meter und 30 Zentimeter weit. Eine Bronzemedaille hat der deutsche 100-Meter-Rekordler Owen Ansah gewonnen. Allerdings droht dem Sprinter eine nachträgliche Disqualifikation. Wegen des Vorwurfs, eine Dopingprobe verweigert zu haben, hat die nationale Anti-Doping-Agentur eine vierjährige Sperre gegen Ansah vorgeschlagen.
6: Ein Strahlen über die Silbermedaille von Isabel Gose bei den Schwimm-Europameisterschaften in Paris. Schon zweimal Gold hatte die 24-Jährige im Freiwasser bei dieser EM gewonnen. Auch ihr erster Beckenauftritt in Paris wird erfolgreich. 800 Meter Freistil. Die deutsche Maya Werner, Teamkollegin von Gose, feiert EM-Premiere. 16 Bahnen in diesem Finale. Es ist das ewige Duell der Italienerin Quadarella und der deutschen Gose. Wie so oft gewinnt die Italienerin. Isabel Gose holt Silber und die 21-jährige Maya Werner wird Dritte, verbessert ihre Bestzeit um 7 Sekunden. Es glänzt einmal mehr in Paris. Der Deutsche Schwimmverband hat jetzt 3 EM-Medaillen im Becken errungen.
0: Teils nur mit bloßen Händen suchen sie Verschüttete. Nach dem Erdbeben sind die Helfer in Kolumbien im Dauereinsatz. Es ist ein Rennen gegen die Zeit. Mit jeder Stunde schwindet die Hoffnung, Überlebende in den Trümmern zu finden. Stand jetzt hat das schwerste Erdbeben seit Jahrzehnten mindestens 240 Menschenleben gefordert. Hunderte weitere Menschen wurden verletzt. Beide Zahlen dürften wohl noch deutlich steigen, denn ein Großteil der Häuser in den betroffenen Orten ist zerstört. Selbst ein Turm der Kathedrale von Manizales knickte ein. Und damit willkommen zu diesem Tagesschau 24 Top-Thema, in dem wir noch mal ausführlich auf die aktuelle Lage in Kolumbien blicken. Das Erdbeben in dem südamerikanischen Land ereignete sich am Montagmorgen um 7.34 Uhr Ortszeit. Es hatte eine Stärke von 7,4. Es brachte Autos zum Schwanken, Fensterscheiben zum Klirren und Gebäude zum Einstürzen. Die Regierung rief den Notstand aus. Das Epizentrum lag rund 400 Kilometer von der Hauptstadt Bogota entfernt, in einer Tiefe von rund 103 Kilometern. Mit dem Departement Coco hat es eine der ärmsten Regionen des Landes getroffen. Allein in der Millionenstadt Cali, die südlich des Epizentrums liegt, werden noch immer hunderte Menschen vermisst. Neben Cali sind auch die Städte Pereira und Manizales stark betroffen.
7: Angestrengt mit Taschenlampen und Handylichtern spähen Helfer in die Trümmer. Sie bilden Menschenketten, um Schutt wegzuschaffen, suchen die ganze Nacht in Pereira Überlebende. Schwierig ohne Handynetz und Strom. Das Beben war wie ein schlechter Film. Alles hat sich bewegt. Wir hoffen, Lebende zu finden, dass alles wieder normal wird. Doch nach Regenfällen drohen nun auch noch Erdrutsche. Kolumbiens Präsident de la Estrella, erst seit Freitag im Amt, muss alle paar Stunden immer mehr Tote, Verletzte, Schäden vermelden. Wir haben in Cali 3 eingestürzte Krankenhäuser und 39 beschädigte Schulen. Der ultrarechte Präsident mobilisiert nach dem Beben sofort das Militär. US-Präsident Trump, der ihn im Wahlkampf unterstützt hatte, verspricht 15,5 Millionen US-Dollar. Auch Mexiko, El Salvador und andere Länder helfen. Hört mich da jemand? Die Suche fieberhaft, auch in einem der vielen eingestürzten Häuser in der Stadt Cali. Um Plünderungen zu verhindern, verhängte der Bürgermeister eine nächtliche Ausgangssperre. In der Region Chocó, einer der ärmsten Kolumbiens, wurde oft informell nicht nach Erdbebenvorschrift gebaut. Helfer können Dörfer im Dschungel nur per Boot erreichen, das Ausmaß der Schäden unklar. Das Unglück weckt Erinnerungen an das schwere Doppelbeben in Venezuela Ende Juni. Doch in Kolumbien sind laut Experten andere Erdplatten beteiligt. Das venezolanische Beben war nah an der Erdoberfläche. Das Erdbeben hier dagegen in einer Tiefe von 103 Kilometern. Das sind komplett unterschiedliche Beben. Helfer organisieren Wasser, Seife und Essen für die betroffenen Gebiete, in denen auch diese Nacht viele Menschen im Freien schlafen müssen, auch aus Angst vor Nachbeben.
0: Marie-Christine Böse in Mexiko-Stadt. Wieder ein Beben in Südamerika. Diesmal trifft es Kolumbien. Tausende Menschen werden noch vermisst. Was weißt du über die Rettungsmaßnahmen?
8: Also wir hören von unseren Kollegen vor Ort und sehen es auf den Bildern, die sie uns schicken, dass die recht koordiniert und aktiv laufen. Der Präsident hat ja auch gesagt, die Rettung von Überlebenden ist jetzt natürlich noch recht kurz nach dem Beben eine Priorität. Also wir sehen hunderte Soldaten, die im Einsatz sind, die einerseits die Rettungsarbeiten absichern, aber eben auch mithelfen. Wir sehen sehr viele Helfer, Feuerwehr, Zivilschutz, aber auch Freiwillige, die helfen. Die Solidarität in Kolumbien ist, wie auch in Venezuela damals, sehr groß. Es gibt eben Katastrophenschutz im Einsatz. Das Problem ist so ein bisschen, dass ja mehrere Regionalflughäfen gesperrt sind, eben wegen Schäden. Und dass deswegen es ein bisschen länger dauert, Hilfsgüter in die Region zu bringen.
0: Wenn man diese Bilder sieht, denkt man ja unweigerlich an das Beben in Venezuela vor kurzem. Auch dort gruben die Menschen ja mit bloßen Händen in den Trümmern und suchten nach Vermissten. Macht Kolumbien dann was anders?
9: Ja, Kolumbien macht sehr viel anders. Zum Ersten ist Kolumbien eine recht funktionierende Demokratie, wenn auch ein Land mit Sicherheitsproblemen, aber eben nicht wie Venezuela, ein seit Jahren autoritär regierter Staat. Verzeihung, ich höre mich ein bisschen selber doppelt auf Ohr, deswegen nehme ich das hier mal raus. Es ist kein autoritär regierter Staat, Kolumbien, hatte ich gesagt. Also in Venezuela gab es sowieso schon eine sehr schwierige Lage, Wirtschaftsprobleme ohnehin seit Jahren. Der Katastrophenschutz lag quasi am Boden. Das ist in Kolumbien eben völlig anders. In Kolumbien gibt es auch sehr strenge Bauvorschriften. Seit schweren Beben in den 80er Jahren wurden diese Vorschriften verschärft. Das heißt, Hotels, auch höhere Gebäude in den Großstädten sind eigentlich nach modernen Vorschriften gebaut. In Venezuela ist das theoretisch auch so, aber da ist durch Korruption eben häufig nicht darauf geachtet worden. Und man sieht jetzt schon auch in Kolumbien, die Art der Information ist auch ganz anders. Also in Venezuela waren die Zahlen lange sehr niedrig, auch der Toten. Wir wissen eigentlich bis heute nicht so richtig, was die korrekten Zahlen sind. Sie liegen in Venezuela bei ungefähr 6.000. Und in Kolumbien erfahren wir quasi stündlich ein Update der Regierung.
0: Wie groß sind denn die Schäden im Land? Kann man das schon abschätzen?
9: Also so eine komplette Bilanz wage ich noch gar nicht zu geben. Da ist es einfach noch ein bisschen früh, so eine Analyse zu geben. Aber mal ein paar Eindrücke vielleicht vom heutigen Tag. Ich lese das mal vor, um das korrekt zu machen. Cali hat heute Morgen zum Beispiel gemeldet, 45 teils oder komplett zusammengestürzte Häuser, mehr als 200 eingeschlossene Personen. Das besonders betroffene Pereira meldet Dutzende Tote, auch weitere eingeschlossene. Quibdó, das ist die Regionalhauptstadt des Chocó. Sehr viele eingestürzte Gebäude. Dort sind eben teilweise die Regionen sehr abgelegen, die Dörfer abgelegen. Also das ist quasi mitten im Dschungel. Da muss man mit Booten fahren zu den Dörfern. Da ist das Ausmaß der Schäden noch völlig unklar. Also zum jetzigen Zeitpunkt ist es noch sehr früh, quasi ein komplettes Bild abzugeben.
0: Und welche internationale Hilfe kann Kolumbien denn nun erwarten?
9: Also angekündigt haben Hilfe die USA mit 15,5 Millionen US-Dollar. US-Präsident Trump hatte den ultrarechten Präsidenten de la Estrella ja bereits im Wahlkampf unterstützt und stellt nun eben Nothilfe bereit. Die EU stellen Satellitendaten bereit, sozusagen, um die Schäden beziffern zu können. Und auch andere Länder mit Erdbebenerfahrung, wie zum Beispiel Mexiko und El Salvador, haben Hilfe angekündigt.
0: Marie-Christine, und ganz kurz noch, was denkst du, was bedeutet das Erdbeben für den neuen Präsidenten Kolumbiens? Wird er daran gemessen werden, wie er mit der Katastrophe umgeht?
9: Ja, ganz sicher. Der neue Präsident hat mit den Themen Sicherheit und Ordnung Wahlkampf gemacht, mit einer harten Hand in erster Linie Richtung Kriminelle gerichtet. Aber er wird natürlich daran gemessen, wie er jetzt mit dieser Katastrophe umgeht. Er hat sofort das Militär mobilisiert. Das entspricht auch seiner politischen Linie. Kritiker aber sagen jetzt schon, de la Estrella hat gesagt, er wolle Kolumbien gerne von den Regionen aus regieren, also ein bisschen dezentraler. Aber bei so einer Katastrophe merkt man eben doch, dass eine gewisse Zentralisierung ganz gut sei. Also er wird hier sehr genau beobachtet bereits, wie er seine ersten Schritte im Amt unternimmt.
0: Dankeschön nach Mexiko-Stadt, Marie-Christine Böse. Und wie man vor Ort in Kolumbien das Erdbeben überlebt hat, darüber hat mein Kollege Ralf Bardach mit Christine Wesemann gesprochen. Sie ist Leiterin des Auslandsbüros der Konrad-Adenauer-Stiftung in Bogotá. Zunächst ging es um die Frage, ob noch Überlebende gefunden werden.
10: Es werden Überlebende gefunden. Man hat die ganze Nacht durchgearbeitet in den Städten, in den am meisten getroffenen Städten. Und man weiß, die ersten 48 Stunden sind entscheidend. Und davon sind jetzt gerade 24 Stunden um. Und mit Hochtouren sind alle Einsatzkräfte vor Ort dabei, aber eben auch die Menschen selbst. Es gibt eine große Solidarität, aber es wird gut koordiniert. Also da sind wir alle sehr beeindruckt.
4: Sie erleben die Rettungsarbeiten als gut koordiniert. Woran machen Sie das fest?
10: Wenige Minuten, nachdem das Erdbeben bekannt wurde, das war auch ein bisschen anders als in Venezuela. Also hier gab es ganz schnell die Meldung, es gab ganz schnelle Informationen, wurde sofort der nationale Krisenstab einberufen. Der Präsident selbst ist nach Quibdó geflogen. Das ist ja die am stärksten betroffene Region im Chocó. Sehr schwer zugänglich. Der Vizepräsident ist geflogen, der Innenminister. Also die Regierung war sofort an den unterschiedlichen Standorten. Man hat sich koordiniert mit den Bürgermeistern, mit den Einsatzkräften, mit den Militärs. Und es gibt regelmäßige, nicht nur Pressekonferenzen, sondern auch Kommuniqués. Also man wird sehr gut informiert. Gleichzeitig findet natürlich die gesamte Kommunikation auch auf Social Media statt. Das heißt, die Menschen selbst berichten. Es gibt sehr viel Unterstützung, eben unkonventionelle Art, aber auch konventionelle Art. Und dann natürlich die internationale, nicht nur Solidarität, sondern wirklich Unterstützung, die innerhalb kürzester Zeit nicht nur angekündigt, sondern auch dann gleich fast eingetroffen ist oder beim Eintreffen ist. Und das nach meinem Gefühl beruhigt, dass die Kolumbianer, dass die öffentlichen, also sozusagen dass der Staat, egal jetzt auf welcher Ebene, im Moment weiß, was er tut.
4: Gehen wir noch mal kurz einen Schritt zurück. Wie haben Sie denn das Beben erlebt? Und wie ist die momentane Situation bei Ihnen in Bogotá?
10: Genau, also ganz generell das Beben, das haben wir jetzt natürlich auch durch die Experten erfahren, hat sehr tief in der Erde stattgefunden, und zwar mehr als 100 Kilometer. Dadurch war es auf einer riesigen Fläche, also auf einem riesigen Territorium Kolumbiens zu spüren, auch in Bogotá. Hier wackelt die Erde öfter mal, aber das, was wir gestern um 7.34 Uhr erlebt haben, ja, also persönlich bei mir natürlich, ich gedacht, ja, jetzt wackelt es mal wieder. Dann hörte das aber nicht auf. Also das sagen die Leute auch, es war sehr, sehr lang. Am Ende war es eine Minute, aber man hatte eben Zeit rauszukommen aus den Gebäuden. Die Knie wackeln, man greift den Notfallrucksack, den man in diesen naturkatastrophengeplagten Ländern ohnehin immer dabei hat. Und das Erste, was dann, als es wieder ruhiger wurde, passiert es natürlich angerufen im Büro. Unser Büro hier der Adenauer Stiftung ist in Bogotá. Allerdings arbeiten wir überall im Land und sind auch wirklich jede Woche woanders unterwegs und kennen die Menschen, die da jetzt betroffen sind, haben sofort nachgefragt, unsere Social Media, WhatsApp-Ketten in Bewegung gesetzt, um zu gucken, ob alles in Ordnung ist. Es gab viele Sachschäden, das berichten uns unsere Partner auch, die Menschen, mit denen wir zusammenarbeiten. Selbst persönliche Betroffenheit haben wir im Moment noch nicht erlebt, es werden Menschen vermisst. Aber was wir jetzt merken, ist, Kolumbien steht zusammen und es ist sehr beeindruckend zu sehen.
4: Der neu gewählte Staatschef Abelardo de la Espriella, wie präsentiert er sich in dieser Notlage?
10: Er ist absolut präsent, verliert kein Wort zu viel aus dem, was ich bisher an seinen Pressekonferenzen gesehen habe. Er hat ja ohnehin, ich meine, Cali ist die Stadt, haben Sie auch gerade berichtet, die mit am meisten betroffen ist, die drittgrößte Stadt Kolumbiens, 2,3 Millionen Einwohner. Am Freitag, ne? Also jetzt am Freitag war dort die Amtseinführung von Präsident de la Espriella. Es war also zum Beispiel auch unser früherer Bundespräsident Christian Wulff dabei, der spanische König, also die Präsidenten oder viele Präsidenten Lateinamerikas, ganz viel diplomatischer Korps. Und dort ist das jetzt alles passiert. Das ist so das eine. Und er ist quasi von einem Tag auf den anderen in diese Katastrophensituation gesprungen, hat es auch gemacht. Man muss dazu sagen, er war ja angetreten ohnehin mit dem Versprechen, in Kolumbien die grassierende Sicherheitskrise zu beenden. Also Kolumbien ist ein Land, das teilweise aufgefressen wird von organisierter Kriminalität. Da gibt es ja so eine Art Staat im Staat an vielen Orten. Und dadurch waren auch die Sicherheitskräfte, also Armee, nationale Polizei, in Bereitschaft. Also es sollte eigentlich, oder es ging dann auch sozusagen von Tag 1 an los, dass man eben gegen das organisierte Verbrechen vorgegangen ist. Das heißt, Die Sicherheitskräfte waren vorbereitet, nicht auf ein Erdbeben in diesem Sinne, aber darauf, sofort agieren zu können, um den Staat auch wieder handlungsfähig zu machen. Und diese Kräfte sind jetzt umgeschwenkt. Das Militär ist ein wichtiger Stabilisierungsfaktor im Moment. Man hat es gesehen in der Nacht, in Cali gab es eine Ausgangssperre, weil man eben auch Angst hatte vor Plünderung. Da gab es jetzt keine Meldung, dass irgendwas schiefgelaufen wäre. Also es ist ruhig geblieben, die Rettungskräfte konnten weitersuchen. Und insofern, genau, man war vorbereitet, musste jetzt eben in einen anderen Notstand rein. Und das, was wir sehen, ist koordiniert und es werden die Experten einbezogen und eben dann eben das zivilgesellschaftliche Engagement, was wirklich überwältigend auch ist.
4: Das waren Einordnungen aus Bogotá von der Leiterin des Auslandsbüros Kolumbien, der Konrad-Adenauer-Stiftung, Christine Wesemann. Vielen Dank dafür.
0: In knapp 4 Wochen wählt Sachsen-Anhalt einen neuen Landtag. Jüngste Umfragen sehen die AfD weiterhin deutlich vor der CDU von Ministerpräsident Schulze. Die AfD in Sachsen-Anhalt ist vom dortigen Verfassungsschutz seit 2023 als gesichert rechtsextrem eingestuft. Dagegen klagt der Landesverband. Das Verfahren ist derzeit ausgesetzt. Vor der Wahl spricht der Mitteldeutsche Rundfunk mit den Spitzenkandidatinnen und Kandidaten ausführlich über ihre Ziele und Ideen für Sachsen-Anhalt. Im Interview mit Susanne Reichenbach äußerte sich der AfD-Kandidat Siegmund unter anderem zu Migration, innerer Sicherheit und zu seinen Ideen zur Bekämpfung des Fachkräftemangels. Der MDR hat die Gespräche mit den Spitzenkandidaten im Anschluss einem Faktencheck unterzogen. Und darüber spricht mein Kollege Ralf Baudach gleich mit der MDR-Kollegin Dorin Jonas. Zunächst aber das Interview.
11: Die AfD liegt jetzt einen Monat vor der Wahl deutlich vorn mit 41%. Und der Spitzenkandidat ist jetzt hier bei uns, Ulrich Siegmund.
12: Guten Tag, Frau Reichenbach.
11: Ich grüße Sie. Herr Siegmund, Sie wollen zurück in ein altes, sicheres Deutschland, sagen Sie. In 2 Sätzen, was ist das für Sie?
12: Tja, das Deutschland, was wir alle vermissen. Ein Deutschland, wo Weihnachtsmärkte nicht zu Festungen umgebaut werden mussten, wo wir uns sicher gefühlt haben und vor allem, wo es bergauf ging. Diese Perspektive, die haben wir leider verloren und das möchte ich nicht. Ich möchte diese Zeit zurück und sehr viele Bürger möchten diese Zeit zurück.
11: Sie haben das auf dem Landesparteitag ziemlich zeitlich genau eingegrenzt. Die 90er Jahre, Anfang 2000er. Sei das. Lassen Sie uns mal auf die Fakten und auf Sachsen-Anhalt gucken. In dieser von Ihnen angesprochenen guten alten Zeit. Beginnen wir mal mit der Wirtschaft. 1995 waren Sie 8, 9 Jahre alt, war die Arbeitslosenquote in Sachsen-Anhalt bei 20%. Nur, dass ich es richtig verstehe.
12: Jetzt ist sie bei 8.
11: Was war daran gut?
12: Nein, überhaupt gar nicht. Der Unterschied ist der Blick nach vorn. Wir haben den Unterschied, dass wir jetzt schon an morgen denken. Und das ist auch der große Unterschied, den wir unbedingt in der Politik wieder haben sollten. Wir können Politik nicht nur noch von Wahl zu Wahl denken, sondern müssen wieder über Generationen denken. Und jetzt haben wir eine Situation, wo wir mit mathematischer Gewissheit, das gehört so weit dazu, überall gegen die Wand fahren. Und das darf so nicht sein. Das möchte ich nicht. Ich möchte, dass wir in einem Land leben, wo wir wissen, unseren Kindern, Enkelkindern geht es besser als uns heute. Das haben wir nicht. Gesundheit, Entwicklung, Pflege.
11: Und?
12: Wirtschaft, also überall.
11: Sagen,
12: und das möchten wir
11: wieder
12: zurück. Wir möchten eine positive Perspektive.
11: Sie sagen, Sie wollen nach vorn gucken. Gucken ja aber bei diesem alten, sicheren Deutschland definitiv nach hinten. Ich sage es nochmal, Arbeitslosigkeit, damals 20%, heute 8. Das ist ein bisschen mehr als in anderen Bundesländern, aber doch deutlich besser als in Ihrer Kindheit.
12: Also nochmal, jetzt gerade leben wir in einer Zeit, wo Unternehmen abhauen, wo sie Deutschland verlassen, wo sie die Energiepreise hier nicht mehr bezahlen können, wo sie sich hier nicht mehr wohlfühlen. Das ist Realität gerade in Deutschland. Das erleben wir auch in Sachsen-Anhalt hier. Und ich habe ja vor allem im Bereich der inneren Sicherheit gesprochen. Wir leben jetzt gerade in einem Land, wo sich Bürger nicht sicher fühlen, wo sie Angst haben, nachts irgendwie draußen spät abends nach Hause zu gehen. Und das ist ein Umstand, der geht so nicht. Der ist international auch ziemlich einzigartig. Das möchte ich nicht. Ich möchte, dass wir wieder in einem Land leben, wo wir sicher sind und vor allem, wo wir eine positive Perspektive haben. Und das ist die Vision 2026.
11: Da gucken wir mal auf dieses sichere Deutschland, was Sie vermissen. Nehmen wir mal 1995. Wissen Sie, wie viele Straftaten es damals in diesem Jahr 1995 in Sachsen-Anhalt gab?
12: Wie viele denn? Also was meinen Sie denn genau für Delikte? Meinen Sie jetzt Messerdelikte? Meinen Sie Betrugsdelikte?
11: Ich meine,
12: meinen Sie Körperverletzung?
11: Erfasste Straftaten, da fällt all das rein.
12: Naja,
11: geben Sie
12: ist,
11: mal einen Tipp ab.
12: Das ist ein riesengroßer Unterschied, ob ich ein Betrugsdelikt habe, ob mir jemand irgendwie einen falschen Preis gemacht hat oder ob ich ein Messerdelikt habe, ob ich nicht mehr an den Hasselbachplatz gehen kann. Da sind die Zahlen zweitrangig. In jedem einzelnen Delikt ist es entscheidend, was ist die Lebensrealität der Menschen in diesem Land. Und da können Sie ja hier in Magdeburg mal durch die Straßen gehen, können Sie in Halle auch mal im Bereich der Jugendkriminalität
11: das
12: sprechen.
11: Mache ich ja Sie gut.
12: Das ist eine Lebensrealität, die wir gerade merken.
11: Gucken wir mal auf das letzte Jahr. Was glauben Sie denn, wie viele Straftaten es da waren?
12: Welche Delikte? Was meinen Sie denn genau?
11: Alle erfassten
12: das
11: Straftaten.
12: Das ist völlig egal.
11: Herr Siegmund,
12: das ist
11: da gehören egal. Alle rein.
12: Nein.
11: Und ich sage Ihnen die Zahl.
12: Sie werden die Delikte, die uns das Leben schwer machen.
11: Sie werden sich wundern, das waren 179.000. Mhm. Also hat sich die Zahl seit 1995 fast halbiert. Was sagt Ihnen das?
12: Das sagt mir, dass es ein ausgesuchter Bereich ist, um das irgendwie schön zu rechnen. Dass die Lebensrealität aber eine andere Sprache spricht. Schauen Sie sich den Bereich
11: der Statistik des Bundeskriminalamtes.
12: Schauen Sie sich den Bereich der Messerkriminalität an in diesem Land. Wir haben in Magdeburg beispielsweise den Hasselbachplatz, einer der 10 unsichersten Orte in ganz Deutschland. Das ist eine Lebensrealität. Und da ist den Menschen, die diese Kriminalität aktuell ausbaden müssen, irgendeine Statistik aus den 90er Jahren völlig egal, weil das ist die Sprache, die aktuell auf der Straße gesprochen wird. Und das möchte ich nicht. Ich möchte, dass sich Menschen auch sicher fühlen, unabhängig von irgendwelchen theoretischen Statistiken aus den 90er Jahren.
11: Herr Siegmund, damals hatten Magdeburger Polizisten im Interview gesagt, wir haben zentnerweise Strafanzeigen. Das ist das Zitat. Wollen Sie in dieses alte, sichere Deutschland zurück? Ist es das?
12: Na, das ist immer das, wie man das versucht irgendwie zu relativieren. Ich habe das auch schon mal im öffentlich-rechtlichen Rundfunk gehört, dass man die 90er Jahre auf einmal als Baseballschlägerjahre bezeichnet hat und vieles mehr. Das ist das, womit man unsere positive Version hier irgendwie negativ dastehen lassen möchte. Und das möchten wir nicht. Wir sehen ganz klar die Mehrwerte auch dieser Zeit. Die freiheitliche Entwicklung versuchen sie heute mal in Berlin eine Love Parade zu machen. Wenn ich das gesehen habe, gab es kein Public Viewing dieses Jahr, weil niemand mehr die Sicherheitsanforderungen erfüllen wollte. Ich komme in Tangermünde aus dem Stadtrat, da haben wir die Diskussion beim BOKF. Wir können uns kaum noch die ganzen Sicherheitsauflagen leisten. Zufahrtssperren, stichschutzsichere Westen hier für Ordnungsamtmitarbeiter. Wo kommen wir hin? Das darf nicht normal sein.
11: Und
12: das ist nicht normal. Und deswegen sagen wir ganz klar, das ist eine Lebensrealität, die wollen wir nicht.
11: Und trotzdem sagen die Zahlen, dass die deutlich zurückgegangen sind, die Straftaten. Herr Siegmund, Sie sind doch Kaufmann.
12: Naja,
11: Zahlen lügen nicht.
12: Ich glaube, da hat jetzt jeder gesehen, dass es einen großen Unterschied zwischen Ihren theoretischen Zahlen gibt und zwischen dem, was wir in den Kommunen gerade erleben, was auch viele Polizisten aktuell erleben, was sie uns ja auch mit auf den Weg geben. Natürlich oftmals sind da vorgehalten. Hand. Und ich sage noch ein Beispiel, auch wenn, vielleicht kommen wir noch zu den rechten Straftaten, die gehen ja auch gerne mit rein. Wenn ein Linker bei uns auf dem Plakat ein Hakenkreuz schmiert, dann ist es eine rechte Straftat, obwohl es ein Linker war. Und deswegen halten wir auch die Aussagefähigkeit der einen oder anderen Zahl hier für zweitrangig. Für uns ist viel wichtiger, was passiert hier wirklich im Land, was erleben die Menschen, und das ist eine eindeutige Sprache, die hier gesprochen wird.
11: Politiker versprechen ja gern viel, Herr Siegmund. Und die Frage ist, was Sie dann am Ende halten.
12: Genau.
11: Das Institut für Wirtschaftsforschung Halle sagt über Sie, ich zitiere, das Wahlprogramm ist ein Luftschloss. Es lässt sich nicht finanzieren.
12: Ja, das ist natürlich die einzige Möglichkeit, um hier irgendwie sich an der Lebensrealität hier vorbeizumogeln, indem man gar nicht die Fakten betrachtet, was wir auch auf der anderen Seite zum Fenster rauswerfen. Ich meine, dieses Institut hat offenbar nicht hinterfragt, dass wir seit 10 Jahren Jahrhunderte Millionen, Milliarden Euro allein in Sachsen-Anhalt für den Bereich Migration, Asyl, Integration etc. ausgegeben haben. Da sehen wir riesengroße Einsparpotenziale. Mehrere hundert Millionen Euro nur hier in Sachsen-Anhalt.
11: 165 Millionen Euro.
12: Na,
11: können Sie bei der Migration
12: fertig
11: sparen?
12: Aber das Entscheidende ist ja, und das sage ich immer wieder, und das ist die Vision 26 ist ja auch die Betrachtung der Bundesebene. Wir verschenken Geld in die ganze Welt. Über 20 Milliarden Euro nur für Bürgergeldzahlungen an nicht-deutsche Staatsbürger. Jede Minute gehen 20.000 Euro in die Ukraine. Das ist alles Geld, was uns fehlt. Das könnte der Bund auch an die Länder ausreichen. Dann wären diese 2 Milliarden überhaupt kein Problem. Ganz im Gegenteil.
11: Sie sprechen die 2 Milliarden an. Das sind nämlich die 2 Milliarden, 2,2 sind sogar, wo Ökonomen sagen, da haben sie eine Finanzierungslücke.
12: Die können wir erschließen. Das ist ja genau der Plan, der langfristige. Wir müssen unser Geld für uns selbst ausgeben. Wissen Sie, Leute haben hier 40, 50 Jahre lang gearbeitet und wissen nicht, wie sie über die Runden kommen sollen. Thema Rente. Dann versteuert man die Rente noch. Wo kommen wir denn hier hin? Das ist doch ein Schlag ins Gesicht der Lebensleistung der Menschen in diesem Land. Wir verschenken es in die Welt, anstatt es lieber auszugeben für unsere Rentner, für unsere Krankenhäuser, für unsere Schulen.
11: Aber die 2,2
12: genau
11: Milliarden.
12: Genau, das ist das Geld, was eigentlich da wäre, wenn wir es vernünftig einsetzen würden.
11: Erstmal, wenn ich da kurz rein darf, müssen Sie ja gucken, was Sie im Land zur Verfügung haben. Und die 2,2 Milliarden, wenn man das mal runterrechnet, da müsste jeder Bürger, jede Bürgerin 1.000 Euro mehr Steuern pro Jahr zahlen.
12: Nein.

0: Landesregierung selbstverständlich ja positiv in Sachsen bestreiten.
1: Das Topthema in diesem Wahlkampf ist die Migrationspolitik. Mhm. Die IHK Halle-Dessau rechnet bis 2035 mit rund 200.000 fehlenden Arbeitskräften in Sachsen-Anhalt. Sie schlagen vor, das nicht durch Zuwanderung zu lösen, sondern durch mehr Geburten. Nur selbst Kinder, die noch heute gezeugt würden, sind 2035 ja erst 9 Jahre alt.
0: Allein diese Fragestellung ist Grund, dass wir da sind, wo wir sind. Weil halt immer nur überlegt wird, was machen wir jetzt, anstatt mal perspektivisch zu denken. Das heißt, ich sehe es als meine Verantwortung an, als eventuell nächster Ministerpräsident, dass ich dieses Land auch in den nächsten Jahrzehnten jetzt schon stabil strukturieren möchte.
1: Und ohne Frage, dafür muss aber man jetzt machen Sie anfangen. 2035?
0: Das ist trotzdem eine wichtige Frage, weil wir müssen endlich mal langfristig handeln. Den Übergangszeitraum, den müssen wir aus eigener Kraft schaffen. Zum Beispiel, indem wir ausgewanderte deutsche Fachkräfte wieder nach Hause holen. Mehrere Millionen Deutsche haben dieses Land verlassen, weil sie die Zustände hier leider nicht mehr aushalten. Jeder fünfte junge Deutsche denkt gerade ans Auswandern nach. Unsere Ärzte gehen in die Schweiz, gehen nach Norwegen, wir fliegen hier Ärzte aus Indien von sonst woher ein und sind damit der Meinung, das Problem zu lösen.
1: Und Sie
0: das
1: heißt, glauben, unsere Antwort, demnächst kommt ein Arzt aus der Schweiz zurück nach Sachsen-Anhalt? Lassen Sie uns
0: aber
1: noch mal
0: langsam. Selbstverständlich, ja. Wir haben jetzt schon Angebote, die sagen, wenn ihr hier regiert, gehe ich zurück nach Sachsen-Anhalt.
1: Wie
0: ich
1: viele
0: möchte
1: Angebote
0: mein altes Land zurück.
1: Haben Sie da?
0: Hunderte. Aus der ganzen Welt, Tausende, wenn ich alles zusammenrechne, innerdeutsch, aber auch aus anderen Ländern. Ich habe Anrufe von Handwerkern aus Ungarn, die sagen, ich vermisse mein altes Land, ich möchte nach Hause. Kanaren, überall, das ist eine Lebensrealität und das darf so nicht sein. Das ist auch Teil des Remigrationsprogramms, dass wir unsere eigenen Leute wieder zurückholen, weil die sind ausgebildet und die sprechen unsere Sprache.
1: Lassen Sie mich noch mal gucken, wenn Sie sagen, langfristig müssen wir es angehen. Wenn wir wieder den Bevölkerungsstand von 1990 wollen, dann müsste jede Frau in Sachsen-Anhalt 5 Kinder kriegen. Mehr kann man doch eigentlich an der Lebensrealität von Frauen gar nicht vorbeireden.
0: Erstmal muss jede Frau das für sich selbst entscheiden können. Das ist das Erste. Niemand darf zu irgendwas gezwungen sein. Aber es gibt Familien, ich bin 35, ich kriege das gerade in meinem Umfeld mit, die sagen sich, kann ich mir ein zweites Kind leisten? Kann ich mir ein drittes Kind leisten?
1: 5
0: kann
1: ist schon eine andere Nummer.
0: Wie kommen Sie denn auf diese Zahl? In welchem Zeitraum haben Sie jetzt gerechnet?
1: Das hat das Leibniz-Institut ausgerechnet.
0: Ja, und welchen Zeitraum?
1: Das Leibniz-Institut für die nächsten Jahre, den Übergang,
0: den
1: Sie sagen, die nächsten 20
0: Jahren. Ja, das ist doch völliger Blödsinn, das ist doch völlig an der Lebensrealität vorbeigerechnet auch. Damit versucht man immer, ein gewisses Schreckgespenst zu skizzieren. Natürlich sehen wir das als langfristige Perspektive. Und ich sage doch, wir müssen es vernünftig machen, aber wir müssen endlich anfangen. Und man mogelt sich immer von Wahl zu Wahl mit Scheinlösungen, alle setzen auf Zuwanderung. Dabei hat die gesamte westliche Welt gerade das gleiche Problem. Dann soll mir dann auch das Leibniz-Institut mal sagen, wo sollen denn diese Leute in 10 Jahren herkommen? Wenn selbst Vietnam jetzt teilweise Geburtenprobleme hat und die eigenen Leute bei sich behalten möchte. Wo sollen diese Menschen herkommen? Wir müssen also, es aus eigener Kraft schaffen.
1: Probleme überall. Danke Ihnen fürs
0: und
1: Gespräch.
0: Und wohin uns Migration geführt hat, das sehen wir auch hier in Deutschland. Und deswegen, wir müssen es aus eigener Kraft
1: Ulrich
0: schaffen.
1: Ulrich Siegmund, danke fürs Gespräch.
0: Gerne doch.
2: Ja, und der Kandidat Ulrich Siegmund betonte es mehrfach, die AfD möchte das so wörtlich alte, sichere Deutschland zurück. Das verortet er in den 1990ern. Wie war die Sicherheitslage in Sachsen-Anhalt damals, speziell auch in den Städten in Magdeburg? Das hat mein Kollege Ralf Baudach, die NDR-Journalistin Doreen Jonas, gefragt.
3: Na, da können wir vielleicht noch mal einen Blick wirklich in die Kriminalstatistik werfen. 1995, da gab es 320.000 erfasste Straftaten. Heute sind es 173.000. Da muss man natürlich immer unterscheiden zwischen den erfassten Straftaten und den nicht erfassten Straftaten. Hellfeld und Dunkelfeld heißt das ja. Und die 90er, die sogenannten Baseballschlägerjahre, das war eben die Zeit doch der massiv rechten Gewalt auf den Straßen, auch hier in Sachsen-Anhalt. Und der Begriff übrigens, also Baseballschlägerjahre, da irrt Ulrich Siegmund, das stammt nicht aus dem öffentlich-rechtlichen Kontext. Das hat Christian Bange geprägt, und zwar 2019, ein Journalist in einem Text für die Zeit. Und daraufhin gab es auch diesen Twitter-Account, den Hashtag Baseballschlägerjahre. Und daraus entstand wirklich eine Bewegung von betroffenen Menschen, die eben Opfer von rechter Gewalt waren in dieser Zeit. Und inzwischen sind Baseballschlägerjahre ja wirklich ein fester Begriff für die rechte Gewalt. Und in Sachsen-Anhalt gab es Todesopfer in dieser Zeit, Thorsten Lamprecht, Frank Böttcher und natürlich auch die Ausschreitungen in Rostock-Lichtenhagen gehören alles in diese Zeit, in diese 90er Jahre.
4: Wenn wir auf die heutige Sicherheitslage schauen, entspricht denn die Beschreibung der heutigen Sicherheitslage durch Herrn Siegmund der Realität?
3: Na, das Ganze ist schon eine gefühlige Sache, so wie er das beschreibt. Die Zahlen jedenfalls, die belegen das nicht. Da schaue ich wieder auf die erfassten Straftaten. Die hat sich eben fast halbiert, die Zahl, im Vergleich zu 95. Es gibt natürlich immer einen Unterschied zwischen Statistik und Wirklichkeit, aber wie groß der ist nicht messbar. Und Ulrich Siegmund hat ja auch den Hasselbachplatz hier im Zentrum von Magdeburg erwähnt. Und zwar hat er ihn so verortet, dass er zu den 10 unsichersten Orten in ganz Deutschland gehört. Das stimmt so nicht. Es ist schon ein Ort in Magdeburg mit einem erhöhten Kriminalitätsaufkommen. Das ist richtig. Aber es gibt eine bundesweite Kriminalstatistik. Da werden Orte verglichen mit so um die

0: 100.000 Einwohner und da steht Gesamt Magdeburg auf Platz 10, also nicht allein dieser Hasselbachplatz. Und im Global Peace Ranking steht Deutschland weltweit von 163 Ländern auf Platz 28. Also im Vergleich ist es doch recht friedlich hier.
1: Beim Thema Migration ging es besonders um die Ausgaben für Asyl und Integration, die Siegmund und die AfD einsparen wollen. Wie hoch sind denn diese tatsächlich?
0: Na, nach Schätzung des Instituts für Wirtschaftsforschung in Halle, IWH, da liegen die bei rund 166 Millionen Euro. Und als Vergleichszahl lässt sich vielleicht das hinzuziehen. Die Leistungen nach dem Asylbewerberleistungsgesetz, die hier im Land laut Statistischem Bundesamt von 2016 bis 2025 gezahlt wurden, das sind rund 1,2 Milliarden Euro. Und diese Summe umfasst aber nicht alle Leistungen. Von daher lassen sich da die Kosten wirklich nicht exakt beziffern, die dafür Migration, Integration eingespart werden können.
1: Wenn Ulrich Siegmund und die AfD ihr Programm so umsetzen, wie sie es beschreiben, also die AfD, dann fehlen im Haushalt 2,2 Milliarden Euro. Wie realistisch ist es denn, dass die AfD, dass Herr Siegmund diese Lücke tatsächlich schließen kann?
0: Na, wenig wahrscheinlich. Das sagt jedenfalls auch das IWH. Und die Wirtschaftswissenschaftler, die haben sich die Zahlen genau angeguckt. Genau die Programmpunkte, die ja kostenrelevant sind bei der AfD. Und möglich wäre dieses Schließen der Lücke nur, wenn Ulrich Siegmund sich von einem der zentralen Wirtschaftswahlversprechen verabschieden würde und dann am Ende doch wieder Schulden aufnehmen würde. Bislang sind jedes Jahr im Haushalt 877 Millionen Euro Neuverschuldung hier in Sachsen-Anhalt vorgesehen. Und Steuererhöhungen lehnt die AfD auch ab. Also wie soll man das lösen? Und selbst höhere Steuereinnahmen würden laut IWH nur bedingt helfen. Und die Erwartungen für Sachsen-Anhalt in den nächsten Jahren, die sind auch nicht sonderlich intensiv. Also da gilt bis 29 rechnet man da, also von 25 bis 29 rechnet man mit insgesamt 94 Millionen inflationsbereinigte Steuereinnahmen. Also 24 Millionen Euro pro Jahr, das ist jetzt nicht so viel.
1: Zum Schluss noch eine Beobachtung. Es fiel im Gespräch mit Ulrich Siegmund auf, dass er oft mit der Gefühlslage der Menschen argumentiert. Kann da ein Faktencheck überhaupt von Nutzen sein?
0: Ich würde ja immer sagen, ja, denn nur so lässt sich ja belegen, was wirklich untermauert ist und was eben nicht. Und Politik ist ja eben mehr als Gefühl, aber dieser Wahlkampf von Siegmund, vielleicht auch dieser Politikertypus, ist eben sehr geprägt von persönlichen Eindrücken, Erzählungen, Beschreibungen und auch Befindlichkeiten. Und wenn man gerade das Gefühl hat, das geht einem genauso, da ist die Wahrscheinlichkeit vielleicht auch größer, dass man eben entsprechend wählt. Es ist ja eigentlich was zutiefst Menschliches, aber mit Gefühligen lassen sich keine Probleme lösen, da braucht es Fakten.
1: Aus Magdeburg waren das Einordnungen von Doreen Jonas. Vielen Dank.
0: Sehr gern.
2: Willkommen zur Tagesschau in 100 Sekunden. Weiter Suche nach Verschütteten in Kolumbien. Einen Tag nach dem schweren Erdbeben werden noch etwa 3.800 Menschen vermisst. Die Behörden sprechen von mehr als 240 Toten. Die Regierung rief den Notstand aus. Das Zentrum des Bebens lag etwa 400 Kilometer westlich der Hauptstadt Bogota. Seine Stärke betrug 7,4. Syriens Ex-Machthaber Assad in Abwesenheit zum Tode verurteilt. Die Richter in Syrien begründeten ihr Urteil mit Kriegsverbrechen und Verbrechen gegen die Menschlichkeit während des Bürgerkrieges. Es ist das erste Urteil gegen Assad, der Ende 2024 von islamistischen Kämpfern gestürzt wurde. Zurzeit hält er sich im Exil in Russland auf. Wasserstand des Rheins geht weiter zurück. In Köln wurde heute ein historischer Tiefstwert gemessen. Nach der Prognose werden die Pegelstände in den kommenden Tagen weiter deutlich sinken. Die deutschen Binnenschiffer befürchten, dass der Rhein bald nicht mehr durchgängig befahrbar ist. Tarifkonflikt zwischen der Lufthansa und ihren Piloten könnte bald ein Ende haben. Laut Gewerkschaft Vereinigung Cockpit haben sich beide Seiten geeinigt, den Streit in einem umfassenden Schlichtungsverfahren zu klären. Das betrifft auch den Flugbetrieb von Lufthansa Cargo und Eurowings. In diesem Jahr gab es bereits 7 Streiktage. Vorfreude auf Sonnenfinsternis. In Spanien soll die Sonne morgen Abend kurzzeitig komplett verschwinden. In Deutschland wird sie vom Mond größtenteils verdeckt. Ohne spezielle Schutzbrille sollte man das Himmelsereignis auf keinen Fall betrachten. In einigen Ländern gibt es deshalb einen Ansturm auf die Geschäfte. Das Wetter am Mittwoch den ganzen Tag über Sonnenschein, von einem strahlend blauen Himmel, im Norden mitunter ein paar Wolken, überall trocken, 20 bis 35 Grad. Es ist ein Klischee, die Generation Z, kurz Gen Z, gilt als anspruchsvoll, unzuverlässig und sogar arbeitsunwillig. Wer zwischen Ende der 1990er und den frühen 2010er Jahren geboren ist, muss mit dem Vorurteil umgehen, diese Jahrgänge ließen am liebsten die Füße baumeln. Offenbar zu Unrecht, wie aktuelle Studien und Arbeitsmarktdaten zeigen. Junge Menschen arbeiten tatsächlich so viel wie seit Jahrzehnten nicht.
3: Moritz Rappen studiert Maschinenbau und arbeitet 20 Stunden die Woche beim Kunststoffhersteller IGUS in Köln. Manchmal fahre er direkt von der Uni zur Arbeit oder von der Arbeit zur Uni.
4: Ist schon sehr viel, weil Studieren und Arbeiten, mein Studium ist eigentlich auf Vollzeit ausgerichtet. Deswegen ist die Woche schon sehr voll, auch am Wochenende muss dann auf jeden Fall was gemacht werden.
3: Ein Wochenablauf, der nicht zum Klischee einer faulen Generation Z passt. Die Statistik zeigt, die Erwerbsbeteiligung der 20- bis 24-Jährigen ist deutlich gestiegen. 2015 waren 69,7% der jungen Menschen erwerbstätig. Im vergangenen Jahr waren es 76,8%.
5: So häufig im Arbeitsmarkt wie die Generation Z heute waren junge Leute zuletzt vor mehr als 30 Jahren. Damals gab es aber noch wesentlich weniger Studierende, die ja deutlich seltener arbeiten als andere. Dementsprechend hat die Generation Z tatsächlich einen Rekord aufgestellt.
3: Auch Sarah Al-Falahi arbeitet neben dem Studium bei dem Kunststoffhersteller. Sie will finanziell unabhängig sein, Berufserfahrung sammeln. Aber für sie und ihre Generation sei der Job eben nicht alles.
6: Gesundheit spielt ja auch natürlich eine sehr, sehr wichtige Rolle. Und um halt natürlich auch effizient arbeiten zu können, muss man halt auch irgendwo sein Leben balanciert halten natürlich.
3: Work-Life-Balance und Fleiß. Für die Generation Z kein Widerspruch.
2: Wegen der niedrigen Pegelstände im Rhein haben weitere Bundesländer das Sonntagsfahrverbot für Lkw gelockert. Auch Hessen, Hamburg und Schleswig-Holstein setzen das Verbot vorerst bis Ende August aus. Durch das Niedrigwasser im Rhein, Europas wichtigster Wasserstraße, können Schiffe weniger beladen werden. Die Lockerung des Fahrverbots soll Lieferengpässe verhindern. Die wirtschaftlichen Auswirkungen des Niedrigwassers machen sich auch schon bei den Spritpreisen bemerkbar. Mehr dazu von meinem Kollegen Markus Gürne in der Frankfurter Börse.
7: Viel Sprit, also Diesel, Öl und Ähnliches, wird über die Binnenschifffahrt transportiert. Das sind zwar insgesamt, was die deutsche Industrie zum Beispiel anbelangt, nur 7%. Neben Straße und Schiene ist die Binnenschifffahrt aber wichtig. Aber in diesen 7% sind eben viel chemische Produkte drin, ist aber auch Stahl drin und unter anderem eben auch Treibstoff, weil der viel günstiger transportiert werden kann über die Wasserstraßen als zum Beispiel mit LKWs. Und wenn das nicht mehr funktioniert, was jetzt der Fall ist, auf manchen Routen, dann steigen die Frachtraten an anderer Stelle, nämlich dort, wo es über die Straße geht. Das hat dann auch Auswirkungen tatsächlich auf die Spritpreise. So sind zum Beispiel in Hessen und in Nordrhein-Westfalen die Spritpreise etwa 7 Cent über dem Schnitt und zum Beispiel im Vergleich zum südlichen Bayern.
2: In Deutschland werden immer mehr Wärmepumpen verkauft. Das meldet der Bundesverband der Heizungsindustrie. Im ersten Halbjahr wurden rund 195.000 Stück verkauft. Damit 40% mehr als im Vorjahreszeitraum. Die Zahl verkaufter Gasheizungen blieb bei etwa 134.000 Geräten. Neue Ölheizungen gab es dagegen nur 9.500, ein Minus von 10%. Insgesamt seien weiterhin ca. 4 Millionen Heizungen älter als 30 Jahre. Urlaub in Deutschland ist derzeit sehr beliebt. Hotels, Gasthöfe und andere Herbergen zählten im ersten Halbjahr so viele Übernachtungen wie noch nie. Sie verbuchten von Januar bis Juni fast 224 Millionen Übernachtungen, so das Statistische Bundesamt. Das sind 0,3% mehr als im Vorjahreszeitraum. Der Deutsche Tourismusverband weist dennoch auf Probleme hin. Viele Betriebe stünden unter enormem Druck, steigende Kosten, Personalmangel und ein Investitionsstau belasten die Branche. Ein Gericht hat den früheren syrischen Machthaber Assad zum Tode verurteilt. Die Richter sprachen das Urteil in Abwesenheit von Assad. Er war nach seinem Sturz im Dezember 2024 ins Exil nach Russland geflüchtet. Die Richter begründeten ihr Urteil mit Kriegsverbrechen sowie Verbrechen gegen die Menschlichkeit nach Beginn des syrischen Bürgerkriegs 2011.
8: Bashar, du bist Abschaum, singen sie vor dem Justizpalast von Damaskus. Angehörige von Menschen, die zu Assads Zeiten entführt oder getötet wurden. Gratulation an all die Familien der Märtyrer. Wir hoffen, dass Bashar al-Assad und alle Mitglieder seiner verbrecherischen Bande hingerichtet werden. Todesurteil für ihn, Assad, heute verhängt von einem syrischen Gericht. Auch sein Bruder Maher wird zum Tode verurteilt, obwohl beide längst aus Syrien geflohen sind. Die Begründung des Richters? Anstiftung zum Mord, Tötung in mehreren Fällen, Taten, die als Verbrechen gegen die Menschlichkeit und als Kriegsverbrechen eingestuft werden. Angeklagt und anwesend ist auch ein Cousin der Assads, Atef Najib. Auch ihn verurteilen die Richter zum Tode. 2011 soll er als Geheimdienstchef der Stadt Dara für Massaker verantwortlich gewesen sein. In Dara hatten zuvor die Proteste im Zuge des sogenannten Arabischen Frühlings in Syrien begonnen. Assad schickt Panzer und lässt die Proteste brutal niederschlagen. Es folgt mehr als ein Jahrzehnt Krieg. Ende 2024 stürzen Islamisten schließlich Assad. Er flieht nach Russland. Assad, kaum ein Name, ist in Syrien so verhasst. Doch Menschenrechtler kritisieren das Todesurteil und warnen vor den Folgen. Es wird zu Problemen bei der Auslieferung von anderen Straftätern führen, die diese Verbrechen ebenfalls begangen haben. Personen, die sich derzeit in Gefängnissen in Deutschland, Schweden, in anderen europäischen Staaten befinden, sie werden sie nicht an den neuen syrischen Staat übergeben. Das Urteil soll Gerechtigkeit bringen für die Opfer des Assad-Regimes. Das Aufarbeiten der Verbrechen der Vergangenheit bleibt eine der schwierigsten Aufgaben im neuen Syrien.
2: Während der Urteilsverkündung versammelten sich Menschen vor dem Justizpalast in Damaskus. Nach dem Urteil gab es Jubel und Zustimmung dafür, dass auch der Cousin von Assad, Atef Najib, zum Tode verurteilt wurde.
9: Atef Najib hat mich verhaftet, als ich 15 Jahre alt war. Gott sei Dank hat sich die syrische Revolution nach 15 Jahren durchgesetzt. Gott sei Dank wurde Atef Najib heute zum Tode verurteilt. Die Freude ist unbeschreiblich. Wir hoffen, dass der neue syrische Staat jeden Kriegsverbrecher, der das syrische Volk gedemütigt hat, zur Rechenschaft ziehen wird. Wir haben 15 Jahre lang für ein wenig Würde gekämpft. Gott sei Dank hat sich die syrische Revolution durchgesetzt und wir werden Syrien wieder aufbauen und es so machen, wie es einmal war und sogar noch besser. Durch die Gnade Gottes. Wir betrachten dieses Urteil als einen ersten echten und wichtigen Schritt auf dem Weg zur Übergangsjustiz im modernen Syrien. Wir wollen den Grundsatz der Nichtstraffreiheit wahren, indem wir all jene zur Rechenschaft ziehen, die Verbrechen gegen Syrer begangen oder gegen sie verstoßen haben. Heute ist der Tag der Gerechtigkeit für alle verwundeten Märtyrer, Inhaftierten und Syrer, die zu Unrecht gezwungen wurden, ihr Land zu verlassen. Heute ist ein historischer Tag. Heute ist ein Sieg des Rechts über die Ungerechtigkeit, ein Sieg des syrischen Volkes über das gestürzte Regime.
2: Und über das Urteil gegen Assad hat mein Kollege Ralf Baudach am Nachmittag mit unserer Korrespondentin Vera Rudolph gesprochen. Und er wollte zunächst wissen, wie bemerkenswert dieses Urteil ist.
10: Ja, es ist bemerkenswert und es ist ein historischer Tag für viele Syrerinnen und Syrer. Wir sehen das im ganzen Land, Jubel auf den Straßen in der Hauptstadt, aber auch eben in anderen Städten. Das ist ja ein Urteil, das relativ schnell nach dem Machtsturz von Assad und der neuen Machtübernahme der islamistisch geführten Regierung jetzt erfolgt ist. Und es war eben auch gefordert worden. Der Prozess war ja im April gestartet, jetzt also das Urteil, Todesstrafe für Ex-Präsident Assad, aber eben auch für seinen Cousin und für seinen Bruder. Ihnen werden ja Kriegsverbrechen und Verbrechen gegen die Menschlichkeit vorgeworfen. Wenn man jetzt die Amtszeit ja auch noch von Bashar al-Assads Vater Hafez mit einrechnet, ist es ja eine Familie, die fast ein halbes Jahrhundert Syrien ja fest im Griff hatte. Ein brutales Regime, das ab 2011 die friedlichen Proteste ja brutalst niedergeschlagen hat, gegen die eigene Bevölkerung vorgegangen ist, mit Verschwinden lassen in Foltergefängnissen, mit Giftgaseinsätzen. die eigene Bevölkerung gegeißelt hat. Es handelt sich also jetzt heute überhaupt ja um ein erstes Urteil gegen Präsident Assad, der ja, ja nach seinem Sturz nach Russland geflohen ist. Und deshalb herrscht im Land heute einerseits Genugtuung bei der Bevölkerung, aber es gibt eben auch Kritik. Experten und Beobachter kritisieren, dass die Todesstrafe ausgesprochen wurde, denn das wollte eben in Zukunft verhindern, dass Assad eben überhaupt an Syrien ausgeliefert wird. Und auch, es ist ja nicht nur jetzt diese drei Angeklagten, sondern ein riesiger Machtapparat, der dahinter steht. Und da gilt es eben auch in Zukunft, die Befehlsketten und Verantwortlichkeiten auszuarbeiten und eben auch strafrechtlich zu verfolgen.
1: Wir sortieren das mal. Es wurde ja unter anderem auch Bashar al-Assads jüngerer Bruder Mahir und ein Cousin verurteilt. Wie ist das denn einzuordnen?
10: Also Mahir, sein Bruder, gilt als der eigentliche Organisator hinter diesen brutalen Vorgehen gegen die Opposition und gegen die Bevölkerung. Er wird auch der Schlechter genannt. Und auch sein Cousin Atef Najib ist der Einzige, der anwesend war jetzt bei der Urteilsverkündung. Er saß dort im Gerichtssaal eben hinter Gittern. Auch ihm wird eben systematischer Massenmord vorgeworfen. Auch die vorsätzliche Tötung von Kindern unter 15 Jahren. Er war damals Sicherheitschef in der Stadt Daraa, in der ja die 2011 die friedlichen Proteste ja auch begonnen haben. Das heißt, man hat jetzt also dieses Urteil gegen diese drei, aber wie eben schon gesagt, es steht ein ganzer Machtapparat dahinter und da geht es eben jetzt auch darum, ob eben die Justiz auch weiter daran arbeitet, um diese Verbrechen aufzuarbeiten.
1: Wie seriös ist denn das Urteil dieses Gerichts nach westlichen Maßstäben? Wie ist dieses Gericht einzuordnen?
10: Also ich habe vorhin mit einem Beobachter gesprochen, der auch schon bei dem Prozess im April eben anwesend war, als der Prozess begonnen hat. Und da wird ja teils von chaotischen Zuständen berichtet, eben auch von einem Schauprozess, dass eben ja der Richter auch in der Urteilsverkündung oder auch generell in der Sitzung eben während des Prozesses fast so redet, als würde er nochmal die Sache nachverfolgen. Aber auch die Zwischenrufe von Journalisten, aber auch eben von den Familienangehörigen selbst, die zugelassen sind, also nach westlichen Maßstäben, ist das sicherlich ein Prozess, ja, dem viele Experten und Beobachter Kritik üben.
1: Vera, du hast eben schon den Aspekt einer möglichen Auslieferung Bashar al-Assads durch Russland angedeutet. Wie realistisch ist es denn überhaupt, dass es dazu kommt?
10: Das ist überhaupt nicht realistisch. Russland war ja ein enger Verbündeter des Assad-Regimes. Deswegen ist eben auch ja Assad nach Russland auch geflohen. Und daher ist auch nicht davon auszugehen, dass Russland in naher Zeit Assad nach Syrien ausliefert.
1: Welchen Wert hat dann das Urteil gerade für die syrische Bevölkerung?
10: Also vielleicht muss man noch mal kurz ins Gedächtnis rufen. Bashar al-Assad war ja von 2000 bis 2024 an der Macht, hat wirklich die Bevölkerung, die Menschen gefoltert, hat gegeißelt. Es gab Giftgas-Einsätze. Es gibt kaum eine Familie in Syrien, die eben nicht einen Familienangehörigen, ein Familienmitglied durch dieses Regime verloren hat oder noch vermisst. Es wären ja laut Menschenrechtsorganisationen auch heute noch mehr als 100.000 Menschen in Syrien vermisst. Und auch auf unseren Reisen, wenn wir da mit Familien ins Gespräch kommen, da hat uns eine Mutter eben geschildert, dass ihr 13-jähriger Sohn eben von Sicherheitskräften damals festgenommen wurde mit 13 Jahren. Er war dann lange in Haft und als dann seine Leiche freigegeben wurde, ja, hat sie ihn nicht mehr erkannt. Er wurde bis zur Unkenntlichkeit gefoltert und das sind Schicksale, nur ein Schicksal von Hunderttausenden. Und deswegen hoffen die Menschen jetzt eben auf Genugtuung, auf einen ersten Schritt, ja, zur Aufarbeitung auch. Denn nur so, sagen viele, kann das die Grundlage überhaupt sein für einen neuen Weg und ein neues Syrien, in dem Frieden herrscht.
1: Wir sprechen hier über eine Aufarbeitung im Land, in Syrien selbst. Warum gab es denn bisher kein internationales Urteil?
10: Also Assad wurde bislang nicht vor den Internationalen Strafgerichtshof in Den Haag bestellt. Das liegt daran, weil er eben keine Zuständigkeit hat. Syrien ist nicht Vertragsstaat, hat das römische Statut nicht unterzeichnet und somit kann auch der Internationale Strafgerichtshof nicht tätig werden, außer eben der UN-Sicherheitsrat überweist diesen Fall an den Internationalen Strafgerichtshof. Und da gab es auch mehrere Versuche, zum Beispiel 2014 auch. Da hatte der UN-Sicherheitsrat eben den Fall Syrien überweisen wollen. Nur hatten das damals die beiden ständigen Mitglieder, Russland und China, eben mit ihrem Veto abgelehnt. Und daher kam es zu keiner Strafverfolgung von Assad. Und daher gab es auch bislang noch kein internationales Urteil gegen ihn.
1: Aus Kairo waren das Einordnungen von unserer Korrespondentin Vera Rudolph. Vielen Dank.
11: Sonnenschein in Deutschland, es ist sonnig, es ist teilweise wieder ganz schön heiß und es ist ganz ordentlich windig. Und diese Kombination sorgt dafür, dass es heute noch mal deutlich mehr austrocknet. Die Luft ist sowieso insgesamt deutlich trockener geworden, sodass wir in den nächsten Tagen durchaus immer wieder an einigen Orten eine relative Luftfeuchte im Laufe des Tages von unter 20% bekommen werden. Auf gut Deutsch, die Luft ist wirklich staubtrocken. Was in der Verbindung mit Sonnenschein und Wind dafür sorgt, dass auch die Böden noch mal schneller austrocknen. Gut, der Vorteil ist, auch Wäsche trocknet noch mal schneller. Aber austrocknende Böden, es hat zu wenig geregnet, das steigert natürlich die Waldbrandgefahr weiterhin. Und wir haben ja jetzt schon Probleme und wir haben teilweise Wassermangel, sodass das Problem tatsächlich noch verschärft. Noch ein kleiner Fun-Fact am Rande. Dadurch, dass die Luft jetzt trockener ist, ist die Sicht besser. Und das wird morgen Abend interessant sein, denn viele Menschen wollen ja dann die Sonnenfinsternis beobachten bei klarer Luft. Da geht das besser und sie ist klarer, weil sie trockener ist. Jetzt aber erstmal die nächsten 24 Stunden. Was ist denn die grundsätzliche Wetterlage? Und wir sehen es, dort, wo das Hochdruckgebiet liegt, da steckt Deutschland. Deswegen haben Wolken auch wirklich keine nennenswerte Chance. Die Tiefs, die sind viel weiter nördlich. Da gibt es viele Wolken, da gibt es auch Regen. Bei uns ist das tatsächlich kein Thema. Ein paar Wolkenfelder ganz im Norden. Ansonsten allerdings passiert da nicht sehr viel. Nicht heute Nacht und auch nicht morgen im Laufe des Tages. Also ein trockener Mittwoch, der allerdings in der Früh dann doch teilweise ganz schön kühl werden kann. Erzgebirgsrand, Abkühlung bis auf 4 Grad. Wir haben in der Nordhälfte häufiger Werte unter der 10 Grad Marke. Super zum Durchlüften. Zum Nachmittag dann an den Küsten noch 20er Werte. Im Landesinneren werden es dann aber schon die höheren 20er Werte. Und in, ich sag mal, dem südlichen Drittel sind wir klar über der 30 Grad Marke. Der Haken ist, es wird noch wärmer. Es arbeitet sich weiter nach oben das Temperaturniveau, am Donnerstag bis 37, am Freitag bis 39 Grad, auch am Samstag noch 38 Grad, aber da können dann schon erste Schauer entstehen. Bis dahin allerdings bleibt es trocken mit diesen Aussichten. Zurück nach Hamburg.
2: Willkommen zur Tagesschau in 100 Sekunden. Weiter Suche nach Verschütteten in Kolumbien. Einen Tag nach dem schweren Erdbeben werden noch etwa 3.800 Menschen vermisst. Die Behörden sprechen von mehr als 240 Toten. Die Regierung rief den Notstand aus. Das Zentrum des Bebens lag etwa 400 Kilometer westlich der Hauptstadt Bogota. Seine Stärke betrug 7,4. Syriens Ex-Machthaber Assad in Abwesenheit zum Tode verurteilt. Die Richter in Syrien begründeten ihr Urteil mit Kriegsverbrechen und Verbrechen gegen die Menschlichkeit während des Bürgerkrieges. Es ist das erste Urteil gegen Assad, der Ende 2024 von islamistischen Kämpfern gestürzt wurde. Zurzeit hält er sich im Exil in Russland auf. Wasserstand des Rheins geht weiter zurück. In Köln wurde heute ein historischer Tiefstwert gemessen. Nach der Prognose werden die Pegelstände in den kommenden Tagen weiter deutlich sinken. Die deutschen Binnenschiffer befürchten, dass der Rhein bald nicht mehr durchgängig befahrbar ist. Tarifkonflikt zwischen der Lufthansa und ihren Piloten könnte bald ein Ende haben. Laut Gewerkschaft Vereinigung Cockpit haben sich beide Seiten geeinigt, den Streit in einem umfassenden Schlichtungsverfahren zu klären. Das betrifft auch den Flugbetrieb von Lufthansa Cargo und Eurowings. In diesem Jahr gab es bereits 7 Streiktage. Vorfreude auf Sonnenfinsternis. In Spanien soll die Sonne morgen Abend kurzzeitig komplett verschwinden. In Deutschland wird sie vom Mond größtenteils verdeckt. Ohne spezielle Schutzbrille sollte man das Himmelsereignis auf keinen Fall betrachten. In einigen Ländern gibt es deshalb einen Ansturm auf die Geschäfte. Das Wetter: am Mittwoch den ganzen Tag über Sonnenschein, von einem strahlend blauen Himmel, im Norden mitunter ein paar Wolken, überall trocken, 20 bis 35 Grad. Und das war's von uns. Hier bringt jetzt meine Kollegin Susanne Daubner auf den neuesten Stand. Ich wünsche Ihnen eine angenehme Nacht.

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1: Und ich begrüße Sie zu später Stunde. Ein Archivfoto von Syriens Ex-Machthaber Assad. Neuere Aufnahmen von ihm sind rar. Er lebt im Exil in Russland, geflohen vor islamistischen Milizen, die ihn 2024 entmachteten. Mehr als zwei Jahrzehnte verbreitete Assads Regime Angst und Schrecken. Er ließ Kritiker foltern, töten und verschwinden. Ein syrisches Gericht verurteilte Assad jetzt in Abwesenheit zum Tode, unter anderem wegen Verbrechen gegen die Menschlichkeit.
2: Bashar, du bist Abschaum, singen sie vor dem Justizpalast von Damaskus. Angehörige von Menschen, die zu Assads Zeiten entführt oder getötet wurden. Gratulation an all die Familien der Märtyrer. Wir hoffen, dass Bashar al-Assad und alle Mitglieder seiner verbrecherischen Bande hingerichtet werden. Todesurteil für ihn, Assad, heute verhängt von einem syrischen Gericht. Auch sein Bruder Maher wird zum Tode verurteilt, obwohl beide längst aus Syrien geflohen sind. Die Begründung des Richters? Anstiftung zum Mord, Tötung in mehreren Fällen, Taten, die als Verbrechen gegen die Menschlichkeit und als Kriegsverbrechen eingestuft werden. Angeklagt und anwesend ist auch ein Cousin der Assads, Atef Najib. Auch ihn verurteilen die Richter zum Tode. 2011 soll er als Geheimdienstchef der Stadt Dara für Massaker verantwortlich gewesen sein. In Dara hatten zuvor die Proteste im Zuge des sogenannten Arabischen Frühlings in Syrien begonnen. Assad schickt Panzer und lässt die Proteste brutal niederschlagen. Es folgt mehr als ein Jahrzehnt Krieg. Ende 2024 stürzen Islamisten schließlich Assad. Er flieht nach Russland. Assad, kaum ein Name, ist in Syrien so verhasst. Doch Menschenrechtler kritisieren das Todesurteil und warnen vor den Folgen. Es wird zu Problemen bei der Auslieferung von anderen Straftätern führen, die diese Verbrechen ebenfalls begangen haben. Personen, die sich derzeit in Gefängnissen in Deutschland, Schweden, in anderen europäischen Staaten befinden, sie werden sie nicht an den neuen syrischen Staat übergeben. Das Urteil soll Gerechtigkeit bringen für die Opfer des Assad-Regimes. Das Aufarbeiten der Verbrechen der Vergangenheit bleibt eine der schwierigsten Aufgaben im neuen Syrien.
1: Einen Tag nach dem schweren Erdbeben in Kolumbien sprechen die Behörden von mehr als 195 Vermissten. Nach inoffiziellen Angaben werden aber bald mehr als 3000 Menschen von ihren Angehörigen gesucht. Mindestens 181 Menschen kamen ums Leben. Die Regierung rief den nationalen Notstand aus. Das Beben hatte eine Stärke von 7,4. Das Epizentrum lag 400 Kilometer westlich von Bogotá, nahe der Stadt San José del Palmar.
3: Angestrengt mit Taschenlampen und Handylichtern spähen Helfer in die Trümmer. Sie bilden Menschenketten, um Schutt wegzuschaffen, suchen die ganze Nacht in Pereira Überlebende. Schwierig ohne Handynetz und Strom. Das Beben war wie ein schlechter Film. Alles hat sich bewegt. Wir hoffen, Lebende zu finden, dass alles wieder normal wird. Doch nach Regenfällen drohen nun auch noch Erdrutsche. Kolumbiens Präsident de la Estrella, erst seit Freitag im Amt, muss alle paar Stunden immer mehr Tote, Verletzte, Schäden vermelden. Wir haben in Cali 3 eingestürzte Krankenhäuser und 39 beschädigte Schulen. Der ultrarechte Präsident mobilisiert nach dem Beben sofort das Militär. US-Präsident Trump, der ihn im Wahlkampf unterstützt hatte, verspricht 15,5 Millionen US-Dollar. Auch Mexiko, El Salvador und andere Länder helfen. Hört mich da jemand? Die Suche fieberhaft, auch in einem der vielen eingestürzten Häuser in der Stadt Cali. Um Plünderungen zu verhindern, verhängte der Bürgermeister eine nächtliche Ausgangssperre. In der Region Chocó, einer der ärmsten Kolumbiens, wurde oft informell nicht nach Erdbebenvorschrift gebaut. Helfer können Dörfer im Dschungel nur per Boot erreichen, das Ausmaß der Schäden unklar. Das Unglück weckt Erinnerungen an das schwere Doppelbeben in Venezuela Ende Juni. Doch in Kolumbien sind laut Experten andere Erdplatten beteiligt. Das venezolanische Beben war nah an der Erdoberfläche, das Erdbeben hier dagegen in einer Tiefe von 103 Kilometern. Das sind komplett unterschiedliche Beben. Helfer organisieren Wasser, Seife und Essen für die betroffenen Gebiete, in denen auch diese Nacht viele Menschen im Freien schlafen müssen. auch aus Angst vor Nachbeben.
1: Wer zwischen Mitte der 1990er und den frühen 2010er Jahren geboren ist, muss mit dem Vorurteil umgehen, dass diese Jahrgänge am liebsten mit den Füßen baumeln. Aktuelle Studien zeigen dagegen eine hohe Leistungsbereitschaft. Die große Mehrheit ist demnach bereit, zu arbeiten und Verantwortung zu übernehmen. Gleichzeitig würden Zweifel wachsen, ob sich Leistung in Deutschland noch lohne.
4: Moritz Rappen studiert Maschinenbau und arbeitet 20 Stunden die Woche beim Kunststoffhersteller IGUS in Köln. Manchmal fahre er direkt von der Uni zur Arbeit oder von der Arbeit zur Uni.
5: Ist schon sehr viel, weil Studieren und Arbeiten, mein Studium ist eigentlich auf Vollzeit ausgerichtet. Deswegen ist die Woche schon sehr voll, auch am Wochenende muss dann auf jeden Fall was gemacht werden.
4: Ein Wochenablauf, der nicht zum Klischee einer faulen Generation Z passt. Die Statistik zeigt, die Erwerbsbeteiligung der 20- bis 24-Jährigen ist deutlich gestiegen. 2015 waren 69,7% der jungen Menschen erwerbstätig. Im vergangenen Jahr waren es 76,8%.
6: So häufig im Arbeitsmarkt wie die Generation Z heute waren junge Leute zuletzt vor mehr als 30 Jahren. Damals gab es aber noch wesentlich weniger Studierende, die ja deutlich seltener arbeiten als andere. Dementsprechend hat die Generation Z tatsächlich einen Rekord aufgestellt.
4: Auch Sarah Al-Falahi arbeitet neben dem Studium bei dem Kunststoffhersteller. Sie will finanziell unabhängig sein, Berufserfahrung sammeln. Aber für sie und ihre Generation sei der Job eben nicht alles.
7: Gesundheit spielt ja auch natürlich eine sehr, sehr wichtige Rolle. Und um halt natürlich auch effizient arbeiten zu können, muss man halt auch irgendwo sein Leben balanciert halten natürlich.
4: Work-Life-Balance und Fleiß. Für die Generation Z kein Widerspruch.
1: Bei den Leichtathletik-Europameisterschaften in Birmingham kann das deutsche Team zwei weitere Medaillen verbuchen. Der deutsche Sprinter Owen Ansa gewinnt über 100 Meter Bronze. Zuvor hatte der Hammerwerfer Merlin Hummel eine Silbermedaille geholt.
8: Die Erleichterung riesig. Nach Sensationssilber bei der WM vor einem Jahr sichert sich Hammerwerfer Merlin Hummel nun auch Silber bei der Europameisterschaft. Und das, obwohl es lange Zeit so gar nicht lief. Fehlversuche am laufenden Band. Auch das Nachjustieren wollte nichts bringen, doch dann im fünften und vorletzten Versuch katapultiert der 24-Jährige seinen Hammer auf 81,30 Meter und sich selbst damit auf den zweiten Platz.
9: Boah, Quali war hart und ich bin sehr stolz, dass ich mich da wieder rausgekämpft habe und heute den ganzen Tag gekämpft habe. Das gibt auf jeden Fall Selbstvertrauen und Rückenwind für zukünftige Wettkämpfe. Ich kann unter Druck performen und das macht auch einen guten Athleten aus.
8: Dass er mit Druck umgehen kann, hat auch Owen Ansa bewiesen. Trotz der Störgeräusche und einer drohenden Vierjahressperre, die wegen eines mutmaßlich verweigerten Dopingtests im Vorwege der EM im Raum steht, sprintet der Hamburger in 10,19 Sekunden über die 100 Meter zu Bronze.
10: Ich bin glücklich, konnte zeigen, dass ich zu den Schnellsten gehöre. Ich bin der drittschnellste in ganz Europa, ist irgendwie crazy.
8: Die EM-Medaille auch historisch. Es ist die erste für einen deutschen Sprinter über die 100 Meter der Männer seit 40 Jahren. Doch ob er diese auch behalten darf, werden am Ende Gerichte entscheiden müssen.
11: Ein Strahlen über die Silbermedaille von Isabel Gose bei den Schwimm-Europameisterschaften in Paris. Schon zweimal Gold hatte die 24-Jährige im Freiwasser bei dieser EM gewonnen. Auch ihr erster Beckenauftritt in Paris wird erfolgreich. 800 Meter Freistil. Die deutsche Maya Werner, Teamkollegin von Gose, feiert EM-Premiere. 16 Bahnen in diesem Finale. Es ist das ewige Duell der Italienerin Quadarella und der deutschen Gose. Wie so oft gewinnt die Italienerin. Isabel Gose holt Silber und die 21-jährige Maya Werner wird Dritte, verbessert ihre Bestzeit um 7 Sekunden. Es glänzt einmal mehr in Paris. Der Deutsche Schwimmverband hat jetzt 3 EM-Medaillen im Becken errungen.
1: Und zum Schluss noch der Blick auf die Wetteraussichten für Mittwoch, den 12. August.
12: Heute Nacht ist es bis auf wenige Wolkenfelder sternenklar. Am Tag scheint die Sonne von früh bis spät meist ungestört. Im Norden können in Küstennähe mal ein paar lockere oder dünne Wolken durchziehen. Die Temperaturen steigen im Norden auf 20 bis 27, nach Südwesten hin bis auf 35 Grad. In der Nacht zum Donnerstag kühlt es ab auf 18 bis 8 Grad.
1: Die nächste Tagesschau können Sie gegen 1.45 Uhr sehen. Ich wünsche Ihnen eine gute Nacht.

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1: Guten Abend, meine Damen und Herren. Die diplomatischen Bemühungen um eine friedliche Lösung der Nahostkrise kommen voran. Die USA und Frankreich haben sich auf einen neuen Entwurf für eine Resolution geeinigt. Er solle dem UN-Sicherheitsrat am Abend vorgelegt werden, teilten Diplomaten in New York mit. Aus britischen Kreisen hieß es, andere Länder hätten Zustimmung signalisiert. Vorgesehen ist nach unbestätigten Berichten ein stufenweiser Rückzug der israelischen Armee aus dem Südlibanon. Zugleich sollen libanesische und internationale Truppen im Südlibanon Stellung beziehen.
2: Er tagt wieder, der Sicherheitsrat, seit knapp 4 Stunden zum Thema Libanon, so wie es seit 4 Wochen geht in New York. Aber das erste Mal seit Beginn der Verhandlungen machte sich heute echte Hoffnung auf den Fluren breit. Sichtlich gelöst trat zunächst der französische UN-Botschafter vor die versammelte Weltpresse. Jeden Morgen fragen Sie mich, werden wir einen Text haben? Und heute kann ich Ihnen sagen, ja, wir werden einen Text haben. Und jetzt werden Sie mich fragen, werden wir ihn heute haben? Und die Antwort ist, es ist sehr wahrscheinlich. Der amerikanische UN-Botschafter John Bolton gab sich ähnlich optimistisch, sprach gar davon, man rechne noch heute mit einer Verabschiedung der Resolution. Wir haben die Absicht, noch heute abzustimmen, in der Tat, und das ist auch formal möglich, vorausgesetzt, alle sind einverstanden. Wir sind noch nicht so weit, aber wir sind sehr nah dran. Vor 2 Stunden traf dann auch Condoleezza Rice bei den Vereinten Nationen ein. Man sei entschlossen, noch heute abzustimmen, bekräftigte auch sie, bevor sie hinter verschlossenen Türen verschwand.
1: Zum letzten Stand bei den Vereinten Nationen in New York, jetzt live Annette Dittert.
3: Ja, gerade eben kam die Nachricht, dass man sich tatsächlich geeinigt hat auf einen Resolutionsentwurf nach 4 Wochen Tauziehen. Der Kompromiss scheint zu sein, schrittweiser Abzug der israelischen Truppen, während gleichzeitig die bestehende UN-Truppe deutlich aufgestockt und mit einem robusten Mandat versehen wird, sodass sie im Zweifelsfall auch eingreifen kann. Wie man sich im Detail genau geeinigt hat, das werden wir hier in einer Stunde wissen. Dann wird der Text der Weltöffentlichkeit vorgestellt. Zurück nach Hamburg.
1: Israel hatte am Abend mitgeteilt, die hinausgezögerte Ausweitung der Bodenoffensive im Südlibanon würde jetzt konkret vorbereitet. Die Kämpfe in der Region gehen unterdessen weiter. Die Hisbollah-Miliz feuerte erneut Raketen auf Haifa und andere israelische Städte. Im Libanon gab es schwere Gefechte in Marja Jun. Israels Luftwaffe griff auch im Norden an und bombardierte Akkar. Auch Beirut wurde wieder beschossen.
4: Die psychologische Kriegsführung ging weiter. Diesmal mit Flugblättern, die von der israelischen Armee abgeworfen wurden und auf denen die Namen von 100 vermeintlich getöteten Hisbollah-Kämpfern standen. Aber es wurde auch sehr real angegriffen. Am Morgen 3 Stadtteile im Süden Beiruts. Die Bewohner waren noch am Vorabend zu Tausenden geflohen oder evakuiert worden, nachdem es konkrete Warnungen gegeben hatte. Es handelte sich um mehrheitlich schiitisch bewohnte Viertel, die aber nicht von der Hisbollah kontrolliert werden. Zum 3. Mal traf der US-Nahostgesandte David Welch in der Hauptstadt ein. Nach dem Gespräch meinte der libanesische Premier Fuad Niora, es gebe Fortschritte, aber nur Zentimeter für Zentimeter. Der EU-Außenbeauftragte Javier Solana kam an Bord eines Hubschraubers nach Beirut. Auch er will nach eigenen Angaben im Rahmen diplomatischer Bemühungen dafür sorgen, dass eine dauerhafte Lösung zustande kommt. Unterdessen gab es im südöstlichen Grenzgebiet wieder heftige Gefechte. Im Norden kamen bei Attacken mindestens 10 Zivilisten ums Leben. Im Bekaa-Tal wurden mehrere Lastwagen bombardiert. Die Nachricht, dass Israel jetzt doch beschlossen hat, seine Bodenoffensive auszuweiten, sorgt im Libanon für tiefen Pessimismus. Denn selbst wenn in den nächsten Stunden noch eine UN-Resolution verabschiedet werden sollte, glaubt man hier nicht, dass das Israel aufhalten wird.
1: In Großbritannien gilt weiter Terroralarm. Inzwischen gibt es Hinweise auf Einzelheiten der Ermittlungen, unter anderem auf die Namen von festgenommenen Verdächtigen. Viele von ihnen sollen Briten pakistanischer Herkunft sein. Nach britischen Angaben hat Pakistan eine wichtige Rolle dabei gespielt, Anschläge auf Flugzeuge zu vereiteln.
5: Es ist die Angst vor Plan B, die die Polizei samt Maschinenpistolen auf die britischen Flughäfen treibt. Sind tatsächlich alle Mitglieder der Terrorzelle verhaftet? Tatsächlich alle Anschläge vereitelt? Wir glauben, dass die Hauptverdächtigen in Haft sind, aber wir sind lieber vorsichtig. Ich habe schon gestern gesagt, man kann sich nie sicher sein. Fast 2 Millionen britische Muslime sehen sich jetzt, wie schon nach den Selbstmordanschlägen von 2005, wieder im Fokus der Öffentlichkeit. 9 der Festgenommenen stammen aus dem Stadtteil Walthamstow im Nordosten Londons. 8 von ihnen sind pakistanischer Herkunft. Viele hier fürchten nun einen Generalverdacht und eine Vorverurteilung ihrer Gemeinschaft. Wir erinnern daran, dass trotz aller Medienberichte die Festgenommenen unschuldig sind, solange ihre Schuld nicht bewiesen ist. Unsere Gedanken sind bei ihren Familien in diesen schwierigen Zeiten. Den kenne ich seit 4 Jahren, der ist doch viel zu nett. Und er hat viel zu viel zu verlieren, der hat vor nicht einmal einem Monat geheiratet. Die Bank von England veröffentlichte heute 19 Namen von Terrorverdächtigen im Alter zwischen 17 und 35 Jahren, deren Konten eingefroren wurden. Darunter auch ein Mann, den pakistanische Behörden für den Hauptdrahtzieher halten und dem sie mögliche Kontakte zu Al-Qaida unterstellen. Die britische Polizei hüllt sich weiter in Schweigen, um weitere Ermittlungen nicht zu gefährden. Allein die Hausdurchsuchungen sollen noch bis Anfang nächster Woche dauern.
1: In Deutschland hat die Aufdeckung der Terrorpläne die Diskussion über Sicherheitsvorkehrungen neu belebt. Im Mittelpunkt steht eine Antiterror-Datei, die Erkenntnisse aller Sicherheitsbehörden bündeln soll. Dafür tritt die Union ein. Der Vorsitzende der SPD-Fraktion Struck sagte dem Berliner Tagesspiegel, darüber müsse man ernsthaft nachdenken. Widerspruch kommt von Grünen und FDP.
6: Auf den Flughäfen wie hier in Berlin herrscht seit gestern erhöhte Wachsamkeit. Innenministerium und Union fordern nun engere Zusammenarbeit von Geheimdiensten und Polizei. Zur Terrorabwehr sollen die Sicherheitsbehörden alle ihre Daten austauschen.
7: Wir als Bundesministerium des Innern sind dezidiert der Meinung, dass diese Datei erforderlich ist, dass sie wichtig ist, auch für eine effiziente Bekämpfung.
8: Es geht schlicht darum, die schon jetzt bei den Sicherheitsbehörden vorhandenen Informationen, Zahlen, Daten und Fakten so miteinander zu vernetzen, dass die jeweiligen Stellen wissen, was die andere Sicherheitsbehörde schon weiß.
6: Seit bald 2 Jahren sitzen sich Polizei und Verfassungsschutz im Berliner Terrorabwehrzentrum gegenüber. Näher sollen sie sich auch nicht kommen, meint die Opposition. Es sei falsch, alle Erkenntnisse zu jeder Zeit an jeder Stelle im deutschen Sicherheitsapparat verfügbar zu machen.
9: Ich halte eine Antiterror-Datei, die vermischt die Informationen von Polizei und Geheimdiensten, für nicht richtig. Sie ist verfassungsrechtlich bedenklich.
10: Deswegen muss man an der Stelle genau diskutieren. Wir halten es nicht für die richtige Lösung. Die Zusammenarbeit zwischen beiden verbessern, ja, aber nicht diese Volltext-Datei schaffen.
6: Flugreisende auf dem Weg nach Großbritannien oder in die USA sollen nur noch das nötigste Handgepäck mitnehmen, keine Flüssigkeiten. Die Bundesregierung lobt die Vorsicht, sieht aber keinen Anlass für schärfere Gesetze.
11: Bevor wir jetzt vorschnell über notwendige Reaktionen oder gesetzliche Veränderungen in Deutschland reden, kommt es darauf an, genau zu erfahren, in welchem Vorbereitungsstadium, welcher Täterhintergrund für die britischen Sicherheitsbehörden erkennbar geworden ist.
6: Den Datenaustausch zwischen Polizei und Geheimdienst will die Große Koalition erleichtern, ganz unabhängig von den vereitelten Anschlägen in London. Umstritten ist nun, wie umfangreich eine solche Antiterror-Datei sein darf.
1: Die Steuereinnahmen von Bund und Ländern sind in den ersten 7 Monaten dieses Jahres deutlich angestiegen. Das Bundesfinanzministerium bestätigte heute entsprechende Berichte, nannte aber keine konkreten Zahlen. Nach Angaben des Handelsblatt machten die Einnahmen vor allem im Juli einen deutlichen Sprung und legten im Vergleich zu 2005 um 11,5% zu. Unionskreise äußerten sich zuversichtlich, dass Deutschland die EU-Defizitziele schon in diesem Jahr wieder einhalten werde.
12: Diesen Rhythmus hört man gerne in Berlin. Schlag auf Schlag geht es nach oben mit den Wirtschaftsdaten und damit auch mit den Steuereinnahmen, vor allem dank der großen Unternehmen. Selbst die Steuerschätzer sind überrascht, wie hoch die Einnahmen der öffentlichen Hand sich in diesem Jahr bereits aufgetürmt haben.
13: Ja, diese höheren Steuereinnahmen hängen schon damit zusammen, dass die Konjunktur angesprungen ist. Insbesondere, dass die Gewinne sich sehr, sehr günstig entwickelt haben. Denn die hohen Steuereinnahmen sind in erster Linie auf die explosionsartige Entwicklung der gewinnabhängigen Steuern zurückzuführen.
12: Im Vergleich zu 2005 sind die Steuereinnahmen in diesem Jahr in den ersten 7 Monaten um 18 Milliarden Euro höher ausgefallen. Hoffnung für den Haushalt. Und auch das ein Bild zur Freude des Finanzministers. Die Leute kaufen und geben Geld aus. Dadurch steigen die Mehrwertsteuereinnahmen allein im Juli rund 14%. Und so wird es immer wahrscheinlicher, dass schon in diesem Jahr die Maastricht-Kriterien wieder eingehalten werden. Da könne man doch auch die Mehrwertsteuererhöhung gleich einpacken, meint die Opposition.
14: Die arbeitsplatzschädliche Mehrwertsteuererhöhung wird zu einem Einbrechen der Konjunktur im ersten Halbjahr des kommenden Jahres führen. Das kostet Arbeitsplätze, dadurch gehen Steuereinnahmen zurück.
15: Die Mehrwertsteuererhöhung ist meiner Meinung nach nicht nur sozial schlecht, sondern auch wirtschaftlich negativ, weil wenn die Menschen weniger kaufen, natürlich auch weniger in der Binnennachfrage sein wird.
12: Im Finanzministerium hält man dennoch daran fest, denn trotz guter Zahlen jetzt sei der Haushalt noch lange nicht in guter Verfassung.
1: Hohe Energiekosten haben die Verbraucherpreise auch im Juli steigen lassen. Nach Berechnungen des Statistischen Bundesamtes lag die Inflationsrate im Vergleich zum Vorjahresmonat bei 1,9%. Neben Gas, Öl und Benzin mussten die Verbraucher vor allem für Reisen und Handwerkerleistungen mehr zahlen. Der Schriftsteller Günter Grass hat eingeräumt, kurz vor Kriegsende Mitglied der Waffen-SS gewesen zu sein. In seinem neuen Buch beim Häuten der Zwiebel berichtet der Literatur-Nobelpreisträger, er sei als 17-Jähriger aus dem Reichsarbeitsdienst nach Dresden zur Waffen-SS einberufen worden. Er habe dann der 10. SS-Panzerdivision Frunsberg angehört. Die verheerenden Waldbrände im Nordwesten Spaniens haben sich noch ausgeweitet. Trotz Großeinsatzes tausender Feuerwehrleute griffen die Flammen auf Gebiete über, die bislang verschont geblieben waren. Tausende Urlauber sind bereits abgereist. Bei Campo Lamero beschädigten die Flammen jahrtausende alte Felszeichnungen. Dramatische Szenen spielten sich in Orense ab, wo sich eine riesige Flammenfront bis auf wenige Meter den Wohngebieten näherte.
6: Orense im Morgengrauen. Eine riesige Flammenfront nähert sich bis auf wenige Meter dem Stadtrand. Den ganzen Tag über bekommt die Feuerwehr den Brand nicht vollständig unter Kontrolle. Die Polizei lässt mehrere Häuser evakuieren, doch viele Bewohner wollen nicht gehen. Wenn sie gerufen werden, kommt ein Helikopter und lässt etwas Wasser ab. Aber sie fliegen nur bis um 9 Uhr heute Abend. Und wer löscht dann die Flammen, wenn sie weg sind? Feuerwehr, Militär und Dorfbewohner kämpfen Tag und Nacht gegen die Waldbrände an. Doch in ganz Galizien brennt es immer noch an über 130 Stellen gleichzeitig. Viele Urlauber haben die Region mittlerweile verlassen. Ausgelöst wurden die meisten Feuer durch Brandsätze wie diesen. Die spanische Regierung geht von strategisch geplanter Brandstiftung aus. 20 Personen wurden bisher festgenommen, darunter auch ein freiwilliger Feuerwehrmann. Für das Wochenende sind hohe Temperaturen und starke Winde vorhergesagt. Die Behörden befürchten deshalb, dass sich die Lage in den nächsten Tagen nicht verbessern wird.
16: Durch den Taifun Sao Mai sind an der ostchinesischen Küste nach Regierungsangaben mehr als 100 Menschen ums Leben gekommen. Etwa 190 gelten als vermisst, 1,5 Millionen flüchteten. Mit Geschwindigkeiten von über 200 Kilometern pro Stunde traf der Taifun die Küste Chinas. Mehr als 50.000 Häuser wurden zerstört. Am schwersten wurden die Provinzen Zhejiang und Fujian getroffen.
1: Bei der Leichtathletik-Europameisterschaft in Göteborg hat es am Abend eine weitere Medaille für Deutschland gegeben. Läuferin Kirsten Bollm holte Bronze über 100 Meter Hürden.
17: Die Rahmenbedingungen für ein spannendes Rennen in Göteborg waren bestens ausverkauftes Stadion. Und Kirsten Bollm auf der Bahn 5, direkt neben ihrer großen Konkurrentin Susanne Kalur aus Schweden. Die deutsche Meisterin mit dem gewohnt schlechteren Start. Die Schwedin schneller, auf und davon. Bollm kann sie nicht mehr einholen. Susanna Kalur, neue Europameisterin in 12,59 Sekunden. Aber was ist mit Kirsten Bollm? Hat sie eine Medaille? Das große Zittern. Ein Kopf-an-Kopf-Rennen um die Medaillen. Dann die Erlösung. Bronzemedaille für Kirsten Bollm, der bisher größte Erfolg in ihrer Karriere.
1: Und nun die Wettervorhersage für morgen Samstag, den 12. August.
18: Der Kern des Tiefs, das unser Wetter beeinflusst, liegt genau über Deutschland. Nicht nur wir müssen das Wochenendtief über uns ergehen lassen. Auch in Südskandinavien, in Nordost- und Mittelfrankreich, in den Alpen sowie rund um die nördliche Adria und in Kroatien ist es ähnlich unbeständig und kühl. Vor Mitternacht noch Gewittern, erst danach lassen die Schauer nach, in der Früh Nebelfelder. Im Süden startet der Tag mit dichten Regenwolken, östlich der Elbe ist es freundlich. Sonst nehmen die Regenschauer im Laufe des Tages zu, ab den Mittagsstunden Gewitter, zwischen Elbe und Oder freundlich. Abseits der Schauer und Gewitter weht der Wind meist schwach aus unterschiedlichen Richtungen. Heute Nacht 7 Grad an den Alpen, 15 Grad auf Rügen. Am Tag 14 Grad im Allgäu und 23 Grad in Dresden. Am Sonntag regnet es vor allem im Nordosten länger und kräftig. Am Erzgebirge und im Thüringer Wald muss mit Unwettern gerechnet werden. Sonst Schauer und kurze Gewitter. Am Montag vor allem in der Nordhälfte Dauerregen mit Gewittern und viel Wind. Im Süden bessert sich das Wetter. Auch am Dienstag wird es im Süden am freundlichsten.

0: Guten Abend und willkommen bei Fakt. In 4 Wochen wählt Sachsen-Anhalt und alle starren auf dieselben Zahlen. Umfragen, die die AfD weit vorn sehen, Umfragen, die auch daneben liegen können. Wir fangen deshalb mit einer anderen Zahl an, 700.000. So viele Menschen hat Sachsen-Anhalt seit der Wende verloren, fast ein Viertel seiner Bevölkerung. Wer geblieben ist, ist im Schnitt älter als in jedem anderen Bundesland. Im Wahlkampf haben wir die zwei aussichtsreichsten Kandidaten begleitet, Ministerpräsident Sven Schulze von der CDU und sein Herausforderer Ulrich Siegmund von der AfD. Beide versprechen dem alternden Land dasselbe, Zukunft. Nur, was meinen Sie eigentlich damit? Marius Antonini, Oliver Mattes und Knut Fetten.
1: Es dürfte die spannendste Wahl des Jahres werden. Schafft Ulrich Siegmund den Durchmarsch? Oder kann Sven Schulze das verhindern?
2: Siegmund gegen Schulze, ein Duell der Ungleichen. Der Strahlemann gegen den Nüchternen, der Menschenfänger gegen den Aktenfresser. Das ist der Social Media Star gegen den reservierten Kommunikator. Aber es ist auch der Herausforderer gegen den Amtsinhaber.
1: 3 Tage haben wir die beiden beim Wahlkampf in Sachsen-Anhalt begleitet. Ulrich Siegmund will als erster AfD-Ministerpräsident werden. Lauftermin Anfang August in Sandersdorf um einen kleinen See. Kaum aus dem Auto begrüßt der Spitzenkandidat jeden, der ihm über den Weg läuft, auch uns als Kamerateam.
3: Hallo, wer sind Sie denn?
4: Guten Morgen, Herr Siegmund. Knut Fetten, MDR Fernsehen und ARD. Sie werden mich heute öfter sehen.
1: Ulrich Siegmund wird an diesem Tag 3 offizielle Termine absolvieren. Er gibt sich volksnah.
4: Ich könnte damit laufen, aber...
3: Ja, alles ist möglich.
4: Ja, das ist schön. Das ist ja Ihr Motto.
3: Ja, genau.
4: Alles ist möglich.
1: Siegmunds Wahlkampfstrategie? Hände schütteln, Selfies machen, Autogramme geben. Und dann alles sofort ins Netz, wo er große Reichweiten erzielt.
3: Sie wollen wirklich nicht mitkommen. Haben Sie es gut überlegt. Und bleibt keiner zurück.
5: Spazieren soll es nicht werden.
3: Ach so, lauf hier los, oder? Ja, komm, dann läuft los, los, los, alle.
1: Bei der letzten Landtagswahl lag die CDU noch klar vor der AfD. Heute sieht es komplett anders aus. Liegt Ulrich Siegmund mit der AfD in Umfragen 17 Prozentpunkte vor der CDU. Eine Woche später, Magdeburg vor einem Supermarkt. Während der CDU-Stand noch aufgebaut wird, haben die Linken den Platz am Eingang schon besetzt. Dann kommt Sven Schulze.

0: bis auf dieses Paar. Er ist Polizist, will von Schulze wissen, was im Bereich Sicherheit geplant ist.
1: Dass er sich auch die Zeit genommen hat, auch die Bereiche, die mich jetzt interessiert haben, insbesondere Polizei, hat er die Fragen sehr gut beantwortet und zeigt damit auch, dass er ein sehr, sehr guter ist. Also ich drücke ihm die Daumen.
0: Weil der Andrang sich in Grenzen hält, spricht Schulze ein paar Meter weiter Wartende an einer Bushaltestelle an.
2: Ab jetzt eins macht bei uns, seit Juli haben wir die Bürgerarbeit wieder eingeführt, weil ich will, dass jeder, der nicht arbeitet und Geld vom Staat kriegt, trotzdem was machen muss. Ich sag mal, das ist ganz wichtig, weil ihre Frau steht jeden Tag auch wieder und geht in ihren Laden. Ja, ich sag mal, und andere machen es nicht. Und das ist auch der Punkt, das ist auch die soziale Gerechtigkeit, wo ich sage, wir müssen jedem, der eine Leistung vom Staat kriegt, auch sagen, du musst auch eine Gegenleistung bieten.
3: Ja, warum ja?
0: So. Und? Hat ihn Sven Schulze überzeugt?
4: Ein bisschen hat das überzeugt, ja. Aber nicht jetzt so, dass ich da sagen kann, man sollte den vielleicht wählen.
2: Vielen Dank für Ihre Zeit. Danke Ihnen. Danke Ihnen. Ja.
0: Schulze kämpft auch gegen schlechte Umfragewerte. Zwei Drittel sind mit seiner Regierung unzufrieden. Nur der Berliner Senat schneidet bundesweit noch schlechter ab. Johannes Hilje ist Politikberater, arbeitete unter anderem für die Grünen und beobachtet beide Kandidaten seit Wochen.
5: Schulze hat viele Lösungen für viele kleine einzelne Probleme, aber keine richtige Vision. Und da wird sich jetzt am Wahltag zeigen, was überzeugender ist. Ich kann mir aber vorstellen, dass die Einzellösungen am Ende nicht ausreichen, sondern die Menschen eben auch auf einer emotionalen Ebene wissen wollen, wo will denn ein Sven Schulze eigentlich dieses Land Sachsen-Anhalt hinsteuern?
0: Sigmund ist inzwischen beim Familienfest. Es läuft sein typisches Wohlfühlprogramm. Der 35-Jährige hat Verkäufer gelernt. Nach einer Ausbildung gründete er eine Firma für Raumbeduftung, studierte Betriebswirtschaft und Wirtschaftspsychologie. Vor 10 Jahren zieht er für die AfD in den Magdeburger Landtag ein.
6: Ich will keine ganz langen politischen Reden halten, das mache ich nicht. Wir haben ein Familienfest. Und warum bin ich auch so dankbar und stolz, dass wir diese Familienfeste machen? Weil das, was unser Land über viele Jahre immer ausgezeichnet hat, dass wir zusammenhalten, dass wir zusammenstehen, das versucht man uns hier zu nehmen, das möchten wir nicht.
0: In einem ehemaligen Fabrikgebäude geht das Familienfest weiter. Sigmunds politischer Aufstieg verlief in den letzten Jahren rasant. Seit August 2022 ist er Co-Vorsitzender der AfD-Landtagsfraktion. Im Mai 2025 kürte ihn die Partei zum Spitzenkandidaten. Seinen Anhängern, wie dieser AfD-Wählerin, vermittelt der Mann aus der Altmark, bei etwas ganz Besonderem dabei zu sein.
7: Das Wichtigste?
8: Die Nähe miteinander, das ist der Zusammenhalt. Ja, in unserer Partei und
9: es muss sich generell was ändern. Und ich sage ja, Ulrich Sigmund macht hier sowieso einen ordentlichen Wahlkampf. Und es ist einfach schön, gemütlich hier.
0: Politik spielt dabei an diesem Vormittag keine Rolle. Und das ist kein Zufall.
5: Die Strategie der AfD in Sachsen-Anhalt ist schon ein Stück weit einzigartig für die Partei im auch deutschlandweiten Vergleich, weil man hier jemanden hat, der als Person eine enorme Strahlkraft bis in die Mitte der Gesellschaft hat. Und deswegen würde ich sagen, ist Ulrich Sigmund im Grunde der perfekte Kandidat für die AfD. Der kann den ja auch extremistischen Charakter des Landesverbandes perfekt überdecken.
0: Obwohl die AfD in den Umfragen weit vorne liegt, ist das Rennen um das Ministerpräsidentenamt noch offen. Ulrich Sigmund redet schon so, als wäre er bereits im Amt und macht Versprechungen.
10: Demzufolge gehen wir ganz stark davon aus, dass wir auch innerhalb weniger Jahren die ersten familienpolitischen Pläne umsetzen können. Insbesondere die Beitragsfreiheit für Kindergärten, kostenloses Schulessen, kostenloses Kindergartenessen, auch das Begrüßungsgeld. Aber ich sage trotzdem immer wieder, langfristig ist eine Perspektive. Wir müssen auch diesen Haushalt natürlich neu aufstellen, das sagen wir ganz klar, Geld fällt nicht vom Himmel. Demzufolge müssen wir anfangen einzusparen, es umzuleiten, das Geld, wo es hingehört, zum Beispiel in die Familien.
11: Kritiker sagen trotzdem, da werden 2 Milliarden Defizit bleiben.
10: Ja, Kritiker.
11: Fast 2 Milliarden.
10: Kritiker finden immer einen Haar in der Suppe.
0: Was ist dran an dem Vorwurf, dass die Vorstellungen von Sigmund und der AfD nicht finanzierbar seien? Wir fahren nach Berlin, um uns eine Wirtschaft

0: wissenschaftliche Einschätzung einzuholen. Termin beim größten deutschen Wirtschaftsforschungsinstitut mit dessen Präsidenten Marcel Fratscher. In einer neuen Studie prognostiziert das arbeitnehmernahe DIW Reallohnverluste und mehr Arbeitslose, wenn die AfD ihre Politik umsetzt.
1: Man verspricht den Menschen das Blaue vom Himmel, ganz viel zusätzliches Geld für jedes zusätzliche Kind und für alle möglichen anderen Leistungen, aber gleichzeitig weniger Staat, weniger Steuereinnahmen. Entweder will man die Menschen entlasten, indem man den Staat klein spart, dann muss man den Menschen aber auch sagen, was das für die Daseinsfürsorge bedeutet. Dass dann die Infrastruktur schlechter werden wird, dass Schulen schließen werden, dass Krankenhäuser schließen werden. Und vor allem der Spitzenkandidat Ulrich Siegmund zeigt diese Widersprüche, indem er letztlich etwas verspricht, was er nicht liefern kann.
0: Die AfD-Fraktion widerspricht auf Anfrage dem DIW. Zitat: Wer den tatsächlichen Billionenschaden, den eine destruktive Energie- und Sanktionspolitik angerichtet hat, ignoriert, dafür aber luftige Negativprognosen über die wirtschaftlichen Effekte einer AfD-Regierung in die Welt setzt, betreibt keine Wirtschaftsforschung, sondern Wahlkampf. Nächster Stopp bei Schulze. Picknick beim CDU-Stadtverband in Tangerhütte. Viele Tische bleiben allerdings leer. Siegmund will keine langen politischen Reden halten, Schulze hält eine. 13 Minuten, ein Thema nach dem anderen.
2: Das Allerwichtigste, und das ist das, was unsere Aufgabe ist, ist Jobs und Arbeitsplätze hier in Sachsen-Anhalt. Wir wollen Richtung 7000 Polizisten kommen bei uns. Wir haben die Bürgerarbeit wieder eingeführt. Ich möchte keine weitere Zuwanderung ins Sozialsystem. Aber ich sage auch, ich bin nicht dafür da, die Themen aus Berlin in Sachsen-Anhalt durchzusetzen. Und vielen Dank für die Aufmerksamkeit.
0: Schulze kämpft auch gegen die Unbeliebtheit von Friedrich Merz und versucht sich vom CDU-Bundesvorsitzenden und Bundeskanzler politisch zu distanzieren. Funktioniert diese Strategie?
3: Also, vielen Dank für die klaren Worte.
4: Das, was er gesagt hat, ob es eingehalten werden kann, habe ich Zweifel, aber wie er das da gemacht hat, war schon gut.
5: Also ich habe immer CDU gewählt, muss ich dazu sagen. Aber ich habe jetzt so ein bisschen, wie ich schon vorhin gesagt habe, über Herrn Merz habe ich so ein bisschen Abstand davon da gemacht. Und ich bin noch im Zweifel.
0: Schulze ist Wirtschaftsingenieur, war Wirtschaftsminister, saß im Europaparlament. Erst seit Januar ist der 47-jährige Ministerpräsident. Den gebürtigen Quedlinburger kennen nur 65% im Land, kaum mehr als seinen Herausforderer. Jetzt bleiben 4 Wochen. Prominente Hilfe holt sich Schulze vom Komiker Dieter Hallervorden. Der greift auf der Bühne die Bundesregierung an und klingt bei Russland und Aufrüstung wie Ulrich Siegmund. Auf Kritik daran antwortet Schulze so:
6: Bei der AfD ist es so, wir hatten das ja mit dem Herrn Steimle gesehen, der da die DDR-Hymne anstimmt, der indirekt auch zu Gewalt auffordert und keinerlei Gegenrede von Ulrich Siegmund, der daneben auf der Bühne steht, kam. Das ist der Unterschied.
0: Vergangene Woche treffen die Spitzenkandidaten direkt aufeinander, bei einer Podiumsdiskussion mit allen Parteien. Ein Arbeitgeber im Publikum fragt, was aus seinen vietnamesischen Mitarbeitern wird, wenn die AfD regiert. Auf dem Podium beruhigt Siegmund, der Unternehmer müsse sich keine Sorgen machen. Seine Ausführungen lösen dann einen Disput zum umstrittenen Thema Fachkräfte aus.
7: Die demografische Katastrophe ist weltweit so. Ich möchte wirklich bitte mal hören, wo denn in 10 Jahren Zuwanderung herkommen sollte. Sollte sie es denn qualitativ überhaupt geben in der Welt? Vietnam hat gerade selbst eine schlechte Geburtenentwicklung, hat in 10 Jahren selbst die gleichen Probleme. Das heißt, das Angebot wird einfach irgendwann in 10 Jahren nicht mehr da sein, in der westlichen Welt zumindest.
8: Wenn Sie sagen, wir haben weltweit eine demografische Krise, dann stimmt das schlichtweg nicht. Die Zahl der Weltbevölkerung steigt nach wie vor. Und ja, wir werden auch Lösungen hier vor Ort finden müssen. Aber im Moment ist das, was Sie beschreiben, schlicht eine Lüge.
9: Sie sagen ganz klar, Kulturfremde und jenseits des mitteleuropäischen Raums sind das für Sie alle. Ist nicht, wollen Sie nicht, wollen Sie zurückführen. Tun Sie auf dem Podium nicht so, als wäre das mit Ihnen alles verhandelbar.
0: Sven Schulze mischt sich in diesen Streit nicht ein. Kurz nach dem Ende der Diskussion ist der Ministerpräsident auch schon weg. Viel aggressiver spricht Siegmund bei seinen Wahlkampfreden über Migration. In der Kleinstadt Köthen sind mehrere hundert Menschen gekommen.
10: Die unser System ausnutzen, die sich nicht an Recht und Gesetz halten, die die Heimreise antreten können. Dieses Geld, das können wir woanders investieren, in Schulen, in Kindergärten, in Krankenhäuser. Und deswegen sage ich auch, werden wir eine der größten Abschiebeoffensiven starten, die dieses Land je gesehen hat. Genau diese Leute können nach Hause fahren.
0: In den sozialen Netzwerken ist sein Publikum noch weit größer. Auf TikTok beispielsweise postet Siegmund zwar weniger als sein Konkurrent, erreicht dort aber 10-mal so viele Menschen. Wir schauen auf das Ex-Profil von Siegmund. Ende Juli teilt er dort falsche Inhalte zu dem, was in der spanischen Exklave Ceuta passiert ist. Zehntausende Menschen hatten dort die Grenze überquert. Das Video soll Gewalt von Flüchtlingen in der europäischen Exklave belegen. Polizeiautos werden mit Steinen beworfen. Wir gehen dem nach und schicken den spanischen Behörden das Videomaterial. Sie stellen richtig, diese Aufnahmen sind nicht aus Ceuta. Zitat: Die Polizeifahrzeuge sind marokkanische, nicht spanische. Siegmund, der anderen Parteien immer wieder Fake News vorwirft, teilt also solche selbst und zieht sie nicht zurück. Auch Siegmunds fehlende Abgrenzung zur rechtsextremen Szene lassen Beobachter an seinem Saubermann-Image zweifeln.
11: Siegmund hat ein Problem in diesem Wahlkampf. Seine Verbindungen zum Rechtsextremismus sind ganz klar, nicht nur, weil sein Landesverband als gesichert rechtsextrem gilt. Aber diese Seite muss er relativieren, muss er im Grunde konterkarieren, dadurch, dass er sich besonders bürgerlich, besonders durchschnittlich, besonders normal, besonders harmlos darstellt. Also er versucht ganz bewusst, sich selbst zu verharmlosen. Das ist auch ein wichtiger strategischer Ansatz bei der AfD, dass man versucht, die, man sagt in den Kreisen, die emotionale Barriere zum Normalbürger zu durchbrechen, indem man sich harmloser gibt, als man eigentlich ist.
0: Auch auf unsere Fragen nach dem Post von Ulrich Siegmund zu Ceuta und seine rechtsextremen Kontakte antwortet die AfD. Sie bittet uns, dass wir sie nicht mehr mit, so wörtlich, völlig unwichtigen Fragen behelligen sollen.
12: Ja, aber so unwichtig finden wir die Fragen gar nicht. Die Nähe zwischen der AfD Sachsen-Anhalt und Rechtsextremen lässt sich nicht nur an möglichen Kontakten von Spitzenkandidat Siegmund festmachen. In Roßlau, das zu Dessau gehört, scheint die Grenze zwischen AfD und Neonazis längst gefallen. Dieser junge Mann hier besuchte vorige Woche eine AfD-Versammlung und zeigte sich dort vertraut mit einem AfD-Stadtrat und der hiesigen Landtagsabgeordneten, die jetzt auch wieder zur Wahl antritt. Er trägt ein T-Shirt eines bekannten und inzwischen verbotenen Neonazi-Kampfturniers und er gehört zur Nachwuchsgruppe des Dritten Wegs, einer rechtsextremen Kleinstpartei. Offenbar ist das aber für die AfD-Funktionäre kein Grund zur Distanz. Und auch bereits im April war bei einer AfD-Veranstaltung am gleichen Ort die junge und ältere Neonazi-Szene von Roßlau da. Ehrenamtlicher Bürgermeister ist hier Laurenz Notdurft von der AfD. Daneben ist er auch unter anderem Justiziar der Fraktion im Landtag, ein echter Multifunktionär also. Früher war er allerdings Vizeführer der heimattreuen deutschen Jugend, eine Kaderorganisation, die Kinder und Jugendliche drillte und in sogenannter Rassenkunde schulte. Längst ist sie wegen NS-Fanatismus verboten und steht auf der Unvereinbarkeitsliste der AfD. Und was sagt Notdurft zu seiner Vergangenheit?
13: Ich habe mir nichts vorzuwerfen.
12: Anderes Thema. Sie sollen Kindern helfen, wenn es zu Hause nicht mehr geht. Sie sollen auffangen, stabilisieren, jungen Menschen einen Weg zurück ins Leben ebnen. Gemeint sind Jugendämter, Psychiatrien, Wohngruppen und therapeutische Einrichtungen. Doch was passiert, wenn ein Kind durch diese Hilfesysteme konstant weitergereicht wird? Das ist Ole H. als Kind. Mittlerweile ist er 17. Hinter ihm liegen Jahre in solchen Einrichtungen. Immer wieder heißt es zu schwierig, zu aggressiv, nicht tragbar. Am Ende fällt Ole durchs Netz und gilt als sogenannter Systemsprenger. Doch greift das zu kurz? Sprengen solche Jugendlichen wirklich das System oder ist das Netz schlicht zu brüchig, um sie aufzufangen? Andreas Rummel.
14: Du kannst gar nicht dir vorstellen, wie scheiße es mir jeden Tag geht. Ich will
0: Eine Familie schaut sich Fotos an, aus der Zeit, als das jüngste Kind noch bei ihnen war, in seinem Zuhause in Magdeburg. Das ist 7 Jahre her.
13: Das war eigentlich der letzte gemeinsame Urlaub mit ihm.
0: Bilder aus einer besseren Zeit. Vor Jahren war Ola ein fröhliches Kind.
14: Ole,
0: Jahre später. Was ist ihm passiert? Der Junge wurde schon im Kindergarten auffällig, ruppig gegen andere, aggressiv. In der Grundschule verschlimmerte sich das. Für die Eltern ein Problem. Aber
13: es war noch handelbar, sagen wir mal so. Ja, es war sehr anstrengend, weil eben ständig Beschwerden kamen. Da standen mal auch ein paar Eltern hier vor der Tür. Die Lehrer haben oft ins Hausaufgabenheft eingetragen, Ole macht dies und das und benimmt sich nicht.
0: Die Eltern suchten Hilfe beim Magdeburger Jugendamt. Ole kommt in eine Wohngruppe. Doch bald heißt es, er ist nicht gruppenfähig. Ein Psychologe empfiehlt, den Jungen mal in einer Klinik vorzustellen.
13: Und dann kam er in die Psychiatrie, stationär, und da verschlechterte sich das schon. Also, dass er dann auf einmal wirklich von zu Hause weg war, Tag und Nacht, das tat ihm nicht gut.
0: In den folgenden Jahren wandert Ole von Klinik zu Klinik. Sein Zustand wird nicht besser, sondern schlechter. Schließlich findet sich in Nordrhein-Westfalen ein privater Jugendhilfeträger namens Red Sox, der Ole nehmen will. Auf der Website von Red Sox waren Dinge zu lesen wie Jugendhilfe mal anders, 30-jährige Erfahrung, individueller Unterstützungsbedarf.
13: Es war zwar weit weg, was ich nicht so gut fand, aber es hörte sich gut an, was da im Internet stand. Ja, so Bauernhof, das hatte man sich dann auch irgendwie ganz anders vorgestellt.
0: Doch was dort in dem Dorf in Nordrhein-Westfalen folgt, stellt sich als Albtraum heraus.
13: Ole hat dann am Telefon mal erzählt, ja, hier sind lauter Sicherheitsleute hier um mich herum.
0: Für Ole beginnt ein sehr dunkles Kapitel, das Leben mit Security. Vor dem Haus, in dem er fast ein Jahr lang gelebt hat, treffen wir Gabi Hoffmanns. Sie und andere haben hier als Security-Kräfte auf Ole aufgepasst. Ole habe ständig nach Mutter und Schwester geschrien. Wir spielen Gabi Tonaufnahmen von Ole aus der Klinik in Magdeburg vor. So habe sich das auch hier angehört.
15: Und er war überwiegend eingesperrt. Nur damit die anderen keine Arbeit mit ihm haben. Weil er einfach unbequem war.
16: Was hat er gemacht, wenn er da im Zimmer eingesperrt war?
15: Mit dem Kopf gegen die Scheibe gehauen. Und nur geschrien, geschrien, geschrien.
16: Irgendwelche Therapien, Behandlungen?
15: Habe ich keine mitbekommen. Gar nichts. Er durfte ja auch nicht raus, er durfte ja noch nicht mal spazieren gehen mit einem von uns oder sonstiges. Der war nur in seinem Zimmer und dann unten in dem Hof. Also die haben den im Prinzip vollkommen sich selbst überlassen.
0: Die Firma Red Sox hat unsere Fragen nicht beantwortet. Von den Behörden in NRW wird Red Sox um diese Zeit die Betriebserlaubnis entzogen. Ole haut ab, sagt, er sei bei Red Sox geschlagen worden. Es erfolgt der Rücktransport nach Magdeburg. Wieder kommt er in die Kinder- und Jugendpsychiatrie. Dort wird Ole über viele Wochen immer wieder am Bett fixiert. Seine Eltern werden von Jugendamt und Klinik möglichst ferngehalten. Ole bekommt sie kaum zu sehen. Und Ole bleibt in der Klinik. Und bleibt. Und bleibt. 2,5 Jahre lang. In den Klinikunterlagen heißt es, Ole sei nur in der Klinik wegen
17: fehlender geeigneter Jugendhilfemaßnahme.
0: Innerhalb der Klinik wird Ole jetzt im Auftrag des Jugendamtes von einem externen freien Jugendhilfeträger betreut. Diese Firma schickt tagsüber eine pädagogische Fachkraft und 2 Deeskalationskräfte. Nichts anderes als Security. In Düsseldorf treffen wir den Wissenschaftler Professor Menno Baumann. Was wir im Fall von Ole sehen, beschreibt er uns als allgemeine Tendenz.
18: Also wir sehen in den letzten Jahren eine massive Zunahme des Einsatzes von Security. Bis hin zu, dass manche Jugendliche nur noch von Security betreut werden und Pädagogen gar nicht mehr involviert werden.
0: Für Ole zumindest hat das böse Folgen. Immer wieder ist er verletzt. Es heißt Selbstverletzungen. Doch die Familie hat Zweifel.
19: Er möchte nicht mit den Securities in einem Raum sein, auch wenn wir ihn besucht haben, weil er wahnsinnige Angst vor diesen Leuten hat.
0: Auch in den Dokumentationen der Klinik finden sich fragwürdige Vorgänge. So in der Nacht vom 6. zum 7. Juni 23. Ole ist seit mehr als einem Jahr in der Klinik. Er ist unruhig, uriniert in sein Zimmer, spuckt in Richtung der Security. Eintrag in der Klinikdokumentation nachts um 4.12 Uhr.
17: Ole legt sich aufs Bett. Seko nimmt Ole an beiden Beinen und zieht ihn aus dem Bett. Ole schlägt mit Rücken und Kopf auf den Boden auf. Ole blutet aus dem Mund, wird weiterhin auf den Boden gedrückt. Das Knie des Seko drückt ins Gesicht und auf die Brust.
0: Fachkräfte der Klinik erstatten Anzeige bei der Polizei. Wer ist dieser Jugendhilfeträger, in dessen Verantwortlichkeit solche Gewalttaten stattfinden können? Sein Name? Kurswechsel Jugendhilfe, Sitz in Köln. Die Leitung von Kurswechsel leitet auch eine Security-Firma, die es schon 10 Jahre länger gibt. Firmensitz? Derselbe. Und unsere Recherche zeigt, diese Security-Firma hat ihre Leute auch für die Firma Red Sox zur Bewachung von Ole eingesetzt. Hier hat also offenbar eine Security-Firma selbst einen Jugendhilfeträger gegründet und dann das Geschäft mit Ole in Magdeburg fortgeführt. Wir wollten von der Kurswechsel Jugendhilfe GmbH wissen, wie es zu den schlimmen Vorfällen gekommen ist. Wir erhalten eine Stellungnahme einer Anwaltskanzlei, in der es heißt:
17: Aus Gründen des Sozialgeheimnisses und der Fürsorgepflicht als Arbeitgeberin kann sich unsere Mandantin zu konkreten Vorgängen nicht näher einlassen.
0: Weiter heißt es, dass sich die Firma
17: bei jeglichen Vorgängen streng an gesetzliche Vorgaben und Richtlinien hält.
0: Zurück zu den Gewalttaten. 2,5 Jahre nach der Tat, im Januar 2026, beginnt ein Strafverfahren vor dem Amtsgericht Magdeburg. Angeklagt 2 Security-Kräfte. Im Mai fällt dann das Urteil. Der Richter sagt, eine solche Gewalttat, verübt an einem besonders schutzbedürftigen Jugendlichen, könne die Gesellschaft nicht tolerieren. Beide Security-Kräfte werden zu mehr als einem Jahr Gefängnis auf Bewährung verurteilt. Das Urteil ist noch nicht rechtskräftig.
18: Die Ohnmacht, die sich darin ausdrückt, dass wir keine andere Lösung mehr finden als rund um die Uhr Security, die macht mir schon große Sorgen, weil das eine Entwicklung ist. Erstens, die können wir nicht endlos weitertreiben. Zweitens, sie ist aus Kinderschutz- und Kinderrechtegründen massiv problematisch. Und drittens, sie löst nichts. Das sind nicht die Fälle, die uns gelingen, wo Security drin ist, sondern es sind die Fälle, die wir verwalten aus purer Verzweiflung.
0: Heute lebt Ole in einer Notunterkunft der Stadt. Die Hoffnungen der Familie liegen jetzt auf einer Traumatherapie, um die Familie wieder zusammenzubringen. Gemeinsam mit der Therapeutin Dorothea Hartmann, die Ole seit Jahren kennt und ihn auch in der Klinik in Magdeburg mitbehandelt hat. Immer mal wieder hatte sie der Familie Botschaften von Ole aus der Musiktherapie übermittelt.
20: Oh, Mama, es tut mir so leid. Aber weißt du was? Ich bin groß geworden. Ich schaff das. Ich komme hier raus. Aus dieser scheiß beschissenen Scheißklinik. Und ich frage mich, wieso ist das alles so passiert? Die ganze Scheiße in den Jahren.
12: 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Am Donnerstag gibt es hier um 21.45 Uhr Panorama. Jetzt die Tagesthemen. Machen Sie es gut und einen schönen Abend. Tschüss.
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24: Hat man seine Weihnachtsgeschenke drin ausgesucht früher, als Kind.
23: Und heute spricht Otto mit KI zu uns.
25: Ich kann dir helfen, Produkte zu finden. 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
23: Bei Otto gibt's fast alles, aber auch günstig. Wir vergleichen die Preise mit der Konkurrenz.
1: Das ist ja Wahnsinn.
2: Das ist überhaupt nicht erklärbar.
23: Mit Mode fing alles an. Wie angesagt ist Ottos Fashion heute?
1: Meine Oma wird sagen, flott.
3: Das ist halt ein gutes Basic-Teil.
23: Aber wie gut sehen die Basics nach dem Waschen aus? Wir gehen ins Labor und zum Schreiner. Denn Otto verkauft immer mehr Möbel. Wie gut lassen sich die aufbauen?
2: Das kommt auch hinten raus.
1: Echt? Ah, doch. Oh, das ist ja blöd.
23: Otto will nachhaltig sein.
2: Deine Tüte ist aus wildem Plastik, also Plastik, das aus der Umwelt kommt.
23: Und ist das besser als Papier? Vom Kataloghändler zum Online-Riesen. Marktcheck checkt Otto. Mode, Möbel, Multimedia. Bei Otto gibt's fast alles. 19 Millionen Artikel, 12,6 Millionen Kunden, bis zu 49 Bestellungen pro Sekunde. Otto ist ein Versandriese. Aber wissen die Verbraucher das auch? Wie groß ist Otto im Vergleich zu anderen Online-Händlern? Und wer steht ganz oben auf unserem Siegertreppchen?
4: Amazon?
5: Auf dem dritten?
4: Nummer eins.
5: Nein.
4: Och, Amazon. Ja,
6: okay. Amazon 1. Zalando 2.
4: Schön. Vielleicht sogar noch vor Zalando.
2: Also Otto würde ich auf jeden Fall...
26: Platz 2?
2: 2 oder 3. Da würde ich fast eher Zalando noch mit aufs Treppchen setzen. Mhm.
27: Sie sind die Ersten, die 100 Punkte haben. Hey.
23: Der mit Abstand größte Online-Shop ist Amazon. An Nummer 2 Otto und damit größter deutscher Online-Riese. Es folgen Zalando, Mediamarkt, Apple und Shein. Dass Otto so weit oben steht, damit hat kaum einer gerechnet.
4: Also Amazon, klar, Nummer 1, aber das Otto Nummer 2 hätte ich nicht gedacht. Nee.
28: Aber dass die wirklich größer als Zalando oder diese Fashion-Geschichten sind, hätte ich nicht gedacht.
6: Interessant zu wissen.
23: Zu den gut 12 Millionen Otto-Kunden gehört auch Familie Wichterich. Die hat seit 3 Monaten alle Hände voll zu tun. Tochter Summer hat das Leben der Eltern ordentlich umgekrempelt. Alina ist gerade in Elternzeit. Michael führt ein kleines KI-Unternehmen. Beim Shoppen sind die beiden klassische Preishopper. Immer auf der Suche nach dem besten Angebot. Auch bei Otto.
2: Otto kennen wir auf jeden Fall.
6: Ja.
2: Ich habe da schon Büromaterialien gekauft.
6: Ich habe damals für meine erste Wohnung die Couch da tatsächlich bestellt. Und wir brauchen jetzt aktuell eine Kommode fürs Kinderzimmer noch. Und da haben wir gesehen, dass es bei Otto auch relativ viele Angebote gibt. Und da wollen wir auf jeden Fall mal durchschauen.
23: Kann Otto bei Möbeln mit IKEA und Co. mithalten? Das checken die beiden gleich. Wir schauen erstmal aufs Geld. Wie sind die Preise bei Otto? Für unseren Check vergleichen wir die Preise von 100 beliebten Markenartikeln bei Otto und seinem größten Konkurrenten Amazon. Kleidung, Unterhaltungselektronik, Spielzeug, Einrichtungsgegenstände. Welcher Online-Shop ist günstiger? Was schätzen die Passanten?
26: Also ich würde impulsiv tippen auf Amazon.
6: Schätzen würde ich Amazon auch.
3: Otto.de, glaube ich.
5: Otto, weil die viele Angebote haben.
3: Amazon.
6: Wenn die es in Massen einkaufen können, können sie es auch billiger anbieten.
23: Die meisten halten Amazon für günstiger. Ob diese Einschätzung stimmt? Bei unseren 100 Vergleichsprodukten haben wir große Preisunterschiede festgestellt. Beispiel Schuhe. Die hier kosten bei Amazon 84,99 Euro. Dieselben bei Otto nur 51,99 Euro. Das sind 38% weniger.
26: Ja gut, ne?
6: Siehst du? Krass. Mode, ja.
3: Mit dem Unterschied hätte ich so nicht gerechnet.
23: Noch größer ist die Preisdifferenz bei diesem Fernseher. Das gleiche Modell kostet 175% mehr. Diesmal ist Otto über 400 Euro teurer.
5: Ja. Viel teurer.
1: Krass! Das ist ja Wahnsinn. Das
26: ist überhaupt nicht erklärbar.
29: Das ist natürlich ein Riesenunterschied.
6: Vergleichen lohnt sich, Leute.
23: So ist es. Deshalb fragen wir die Preisprofis vom Vergleichsportal billiger.de. Thilo Ganz und sein Team analysieren jeden Tag die Preise von Millionen Produkten im Netz. Doch das ist gar nicht so einfach.
7: Grundsätzlich ändern sich die Preise am laufenden Band. Man nennt es Dynamic Pricing. Das ist heute ganz üblich geworden, dass man den Preis eben anpasst, wie die Nachfrage gerade aussieht, wie sich die Konkurrenz verhält bei den Preisen. Und das kann sich permanent ändern.
23: Unsere Stichprobe ist also nur eine Momentaufnahme. Doch das Bild unseres Preisvergleichs zeigt sich auch an anderen Tagen und ist eindeutig. Amazon ist in rund 2/3 der Fälle günstiger, Otto nur bei gut einem Fünftel. Aber warum ist Otto insgesamt teurer? Wir recherchieren nach Insidern, Menschen, die Otto wirklich gut kennen, und haben einige an der Hochschule Niederrhein gefunden. Eine der größten Fachhochschulen Deutschlands. Und vor allem, hier lehren und forschen Dozenten, die früher für Otto gearbeitet haben. Wie Professor Gerrit Heinemann, renommierter E-Commerce-Forscher und früher im Aufsichtsrat von Otto Österreich. Warum ist Amazon oft günstiger?
8: Also Amazon hat ja den Onlinehandel erfunden und sicherlich erst einmal einen Zeitvorteil dadurch gehabt. Hatte keine Altlasten wie ein bestehendes Geschäftsmodell mit Katalogen oder Geschäften, sondern konnte durchstarten. Amazon hat ja Läger, wo mittlerweile nur noch 20% der Arbeiten von Menschen gemacht werden, 80% von Robotern. Und insofern hat das Familienunternehmen Otto da auch eigentlich keine Chance mitzuhalten.
23: Aber nicht nur gegen Amazon muss sich Otto behaupten. Bei Möbeln zum Beispiel hat Otto starke Konkurrenz von den Möbelspezialisten IKEA und XXX Lutz. Wer hat hier die besseren Preise? Zurück bei Alina und Michael. Sie sind weiter auf der Suche nach einer Schubladenkommode. Baby Summer braucht Stauraum für Strampler, Windeln und Spucktücher. Otto verkauft auch Eigenmarken und die wollen wir mit einer Eigenmarkenkommode von XXX Lutz und dem Klassiker Malm von IKEA vergleichen. Auf den ersten Blick ist Otto am teuersten. Rund 150 Euro für die Kommode. XXX Lutz und IKEA nehmen knapp 100 Euro. Hinzu kommt der Versand. Bei Otto ab 59,95 Euro kostenlos. IKEA schlägt mit 39 Euro zu Buche. XXX Lutz verlangt 5,99 Euro. Damit rücken die Endpreise etwas näher zusammen. Die Kommode von Otto ist aber immer noch am teuersten. Fazit zum Preis? In unserer Stichprobe war Otto meist teurer, sowohl gegenüber Amazon als auch im Vergleich zu anderen Möbelhändlern. Wer aber gezielt vergleicht, findet auch bei Otto Schnäppchen. Der Versand ist ab rund 60 Euro kostenlos. Alina und Michael schauen aber nicht nur auf die Preise. Viele Otto-Möbel tragen Nachhaltigkeitssiegel. Bei der Kommode entdecken sie ein FSC-Siegel.
6: Fürs Kinderzimmer finde ich schon, das ist auch wichtig, dass es Nachhaltigkeitskriterien entspricht. Wir möchten, dass unsere Tochter noch lange auf einem schönen Planeten leben kann.
23: Das will auch Otto und gibt sich entsprechend ambitioniert. Wie nachhaltig Otto wirklich ist, dazu später mehr. Bei der Lieferung machen Otto und XXX Lutz das Rennen. Nach 3 Tagen kommen beide Pakete zeitgleich an. Hochtragen wollte sie der Hermesfahrer allerdings nicht. Michael muss selber schleppen.
9: Nächstes Mal sollen die direkt hoch.
6: Gut, dass wir nicht helfen müssen.
23: Die Kommode von IKEA braucht einen Tag länger. Geliefert an die Wohnungstür, obwohl hier tatsächlich nur bis zur Bordsteinkante vereinbart war. Bis zur Wohnungstür sind normalerweise 20 Euro extra fällig. Glück gehabt.
6: Also, los geht's.
23: Wir checken die Qualität. Jetzt wird aufgebaut. Als erstes der Klassiker von IKEA. Eine ältere Version dieser Kommode steht schon im Kinderzimmer.
6: Ich muss sagen, die Kanten sind hier ein bisschen scharf geworden. Ja, das sind ja die Schubladen, Fronten.
9: Ja, für Kinderzimmer ist es okay.
6: Guck mal hier. Nee, guck mal.
9: Oh ja.
6: Nicht schlecht verarbeitet.
23: Ein Qualitätsmangel, das wird später ein Möbelschreiner beurteilen. Nach 1 Stunde steht die Malmkommode.
9: So gut aus.
6: Schick.
9: Ja.
0: Ja, guck mal, wie stabil das ist. Heb das mal hoch.
6: Hallo. Das ist auf jeden Fall schwer. Okay, super.
0: Dann die nächste.
23: Weiter mit der Kommode von XXX Lutz. Hoffentlich hat sich das Hochschleppen gelohnt.
6: Ja, ich muss sagen, hier ist leider so ein leichter Abplatzer, aber ich glaube, der war vorher, der ist nicht von uns.
23: Zum Glück ist der Abplatzer nur seitlich. Für den Aufbau brauchen Alina und Michael rund anderthalb Stunden. 30 Minuten länger als für die IKEA-Kommode.
0: Hält.
6: Ja.
0: Gut.
6: Doch schick aus, oder? Ich finde es ganz schön.
23: Kann die Otto-Kommode mithalten? Die ist etwas kleiner. Dadurch auch leichter aufzubauen.
0: Au. Oh.
6: Styropor, Plastik.
0: Dass jetzt hier das hier nachhaltig sein soll. Die anderen hatten doch so Pappe, oder?
6: Pappe, ja, stimmt. Nicht so nachhaltig. Hier ist auch direkt eine Kante eingedätscht. Das sieht man gut.
23: Kein guter Start.
6: Guck mal, jetzt war die abgeplatzte Ecke auch nur beim Boden. Das ist nicht so dramatisch.
0: Und hinten. Ja, aber schön ist trotzdem nicht.
6: Nee, das stimmt.
23: Leider nicht der einzige Makel.
0: So. Machen wir hier den kaputten Fuß zur kaputten Kante.
6: Ja.
0: Dann müssen wir gucken, dass wenn wir das irgendwo hinstellen sollten, dass wir das ins Eck stellen, sodass genau. Das hier niemand sieht.
6: Ja, weil hier auch eine kleine Macke ist.
23: Otto bietet in so einem Fall kostenlose Ersatzteile an, teilt uns das Unternehmen auf Nachfrage mit. Aber auch bei der Montage gibt's Probleme.
0: Und das kommt auch hinten raus.
6: Echt? Ah, doch. Das ist ja blöd. Ich glaube, du musst es ja besseren im Winkel aufnehmen, damit es ins Holz geht und nicht rauskommt.
0: Ja, sagst du so einfach. Mach das mal hier drin.
23: Mit dem richtigen Winkel trifft die Schraube jetzt ihr Ziel. Die Spanplatte ist allerdings geteilter Meinung. Nach einer Stunde und 45 Minuten steht auch die Otto-Kommode.
6: Ja, das ist gut.
23: Insgesamt reicht das nur für Platz 3. Keine Macken und schneller Aufbau, hier war IKEA vorne. Und für welche würden sich Alina und Michael entscheiden?
6: Ich muss sagen, Preis-Leistung, wenn ich bei IKEA bin, ich voll zufrieden. Bei XXXLUS auch, weil die waren vom Preis her gleich. Und so an sich, muss ich sagen, vom Look and Feel ist es total gut.
0: Also wenn man sich die Otto-Kommode anguckt, die ja 50% hochgerechnet teurer war, auch ein Ticken kleiner ist, dafür nachhaltiger. Es wackelt ein bisschen, es geht irgendwie schwer zu. Genau, da hätte ich mir ein bisschen mehr erwartet.
6: Ja.
23: Die Familie hat eine klare Meinung. Was sagt der Profi? Für eine fachmännische Einschätzung bringen wir die Kommoden zu Möbelschreiner und Tischlermeister Louis Rebmann. Er führt eine Schreinerei in fünfter Generation und sieht auf den ersten Blick, was gut verarbeitet ist und was nicht. Los geht's mit der Kommode von IKEA.
10: Bei der Malmkommode ist mir aufgefallen, dass wir hier besonders eine scharfe Kante haben und man sich da auch leicht schneiden könnte, weil es einfach zu scharfkantig ist. Auf der Rückseite sieht man, dass die Rückwand wirklich nur genagelt ist. Wir haben auch nur eine 2,5 mm starke MDF-Platte. Hier die Kante offen, da kommt sogar die Spanplatte schon raus. Wir haben einen Haufen Ausrisse auf der Oberseite. Die Kante ist auch wieder sehr scharfkantig.
23: Ist das bei der Kommode von XXX Lutz besser?
10: Bei der Kommode sieht man ganz klar, wir haben eine dickere ABS-Kante sogar, wo einfach eine schönere Rundung dran ist. Man hat nicht so spitze Kanten, nicht so scharfkantig, die sind nicht rau, die sind schön glatt. Die Rückseite, schön zu sehen, dass auch hier die ganzen Kanten verschlossen sind, auch mit einer Kante, dass es einfach keine offene Spanplatte gibt. Von dem gesamten Eindruck finde ich es einfach optisch schöner. Ja.
23: Bei der Otto-Kommode zeigen wir dem Experten das Problem mit der aufgeplatzten Spanplatte.
10: Weil das Material hier zu dünn ist, ist das Material natürlich an dieser Stelle sehr geschwächt. Und wenn dadurch noch die Schraube quasi reingedreht wird, dann platzt die Spanplatte einfach auseinander und hat somit auch keinen Halt mehr und keine Stabilität.
23: Und wie sieht es mit der Holzqualität insgesamt aus? Der Schreiner setzt die Säge an.
10: Also alle drei Schubkästen sind nahezu identisch, lediglich in der unterschiedlichen Stärke. Aber das Material ist identisch. Es ist alles eine Spanplatte, die beschichtet wurde und somit auch von der Qualität zu dem Preis völlig gerechtfertigt. Da kann man keine Massivholzschublade erwarten. Natürlich bei Otto der einzige Vorteil, wir haben FSC-zertifiziertes Holz, somit ein kleiner Bonus für Otto.
23: Für den Gesamtsieg reicht das allerdings nicht. Gewinner unserer Stichprobe, die Kommode von XXX Lutz. Sauber verarbeitet, geschlossene Kanten und hochwertigster Gesamteindruck. Platz 2 geht an IKEA. Schlusslicht auch beim Schreiner, die Otto-Kommode. Offene Kanten und zu dünne Spanplatten, die schon beim Aufbau zum Verhängnis wurden. Und das beim höchsten Preis. Wie kann das sein? Otto schreibt uns:
11: Die verwendete Materialstärke ist Stand der Technik, entspricht den gesetzlichen Anforderungen und führte in der Vergangenheit nicht zu derartigen Reklamationen.
23: Möbel verkauft Otto schon lange. Damals sahen sie noch anders aus und das Wort Internet kannte noch keiner. Wir wecken Couchtisch-Erinnerungen bei Passanten.
12: Vor allem, weil es dann alles gegeben hat, Möbel. Es gab ja nichts, was wirklich nicht gegeben hat, ne?
13: Man hat echt viel bestellt damals und war halt immer praktisch.
23: Angefangen hat Otto mit Schuhen. 1949 klebt Werner Otto in Hamburg den ersten Otto-Katalog zusammen. 14 Seiten, 300 Exemplare. Nach der Bestellung erhalten Kunden zuerst den linken Schuh. Entscheiden sie sich für den Kauf, wird der rechte nachgeliefert. Bezahlt wird auf Rechnung statt per Nachname. Eine Innovation. 1951 erweitert Werner Otto das Angebot um Textilien und steht sogar selbst Modell für einen Mantel. In nur 10 Jahren schafft es Otto, zu einem der führenden deutschen Versandhändler zu werden, mit 1000 Mitarbeitern und mehr als 100 Millionen D-Mark Umsatz.
14: Geprüfte Qualität zu kleinen Preisen. 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
23: Das Geschäftsmodell damals wie heute: zu Hause inspirieren lassen und einfach bestellen. Inzwischen auch per Telefon.
16: 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Und geht das auch bis morgen?
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23: Über die Jahrzehnte wird der Otto-Katalog zur Bibel für Mode und Konsum, in dem es so gut wie alles gibt. Bei vielen werden da Erinnerungen wach.
24: Hat man seine Weihnachtsgeschenke drin ausgesucht früher, als Kind, gell? Hat man selten alles angekreuzt, was man haben wollte.
12: Und das war natürlich für mich als Achtjähriger dann schon zu träumen, oh, Rennbahn, Carrera oder so.
18: Ich fange ja meistens von hinten an und dann gehe ich so, aha. Aber mein Mann hat immer Seite für Seite.
4: Vorne waren immer die Klamotten drin, haben wir uns Kinder gar nicht dafür interessiert. Und hinten kam dann Technik, Fernseher, Spielsachen.
12: Das Schönste war natürlich zum Schluss, wenn dann die Post geklingelt hat. Das war wirklich Weihnachten, Ostern und Geburtstag auf einen Schlag.
23: Es ist das Zeitalter der Kataloge. Von den 60ern bis in die 90er Jahre buhlen die großen Versandhäuser Otto, Neckermann und Quelle um jeden Haushalt. Doch die kiloschweren Wälzer sind teuer. Das Internet ist es nicht. Michael Otto, Sohn des Gründers, erkennt das früh. Schon 1995 geht Otto online. Das Familienunternehmen wandelt sich vom Katalogversender zum Online-Händler. 2019 erscheint der letzte Otto-Katalog. Mit dem Satz "Ich bin dann mal App" verabschiedet sich der Konzern endgültig ins Internet. Ein dramatischer Einschnitt. Nur Otto überlebt die Digitalisierungswelle. Die Versandhändler Quelle und Neckermann gehen unter. Doch die nächste Bedrohung kommt aus den USA. Amazon drängt auf den deutschen Markt und frisst Marktanteile. Ottos Antwort: den eigenen Online-Shop 2019 auch für fremde Händler öffnen, so wie Amazon. Ziel: mehr Angebot, Kunden und Umsatz. Heute verkaufen mehr als 6000 Partner über den Otto-Marktplatz. Otto ist erfolgreich online, aber dort verändert KI alles. Und Otto muss mitziehen. Das Unternehmen hat einen eigenen KI-Assistenten entwickelt.
2: Ich kann dir helfen, Produkte zu finden. Was suchst du denn?
23: Wir wollen wissen, hält die Technologie, was das Unternehmen verspricht? Den Service testet unsere Familie zu Hause. Das Besondere, Michael führt ein KI-Startup, das Sprach- und Chatbots entwickelt, die Kunden am Telefon und im Chat unterstützen sollen. Als TÜV-zertifizierter Dozent weiß er genau, worauf es bei KI-Anwendungen ankommt.
0: So ein KI-Einkaufsassistent, der sollte natürlich die aktuellen Produkte kennen. Ich würde darauf achten, dass er mir keine Produkte vorschlägt, die vielleicht schon ausverkauft sind, auf meine Wünsche eingeht, vielleicht auch Rückfragen stellt, ähnlich wie ein Mensch in einem echten Shop auch.
23: Wir vergleichen die KI-Assistenten in den Apps von Otto und Amazon. Bei Amazon heißt er Rufus. Für ihn hat Alina auch schon eine Aufgabe.
6: Ich suche Schuhe und zwar für ein blumiges Sommerkleid. Kannst du mir da etwas vorschlagen?
23: Die ersten Vorschläge sehen vielversprechend aus, doch Rufus will's genauer wissen. Selber sprechen kann er allerdings nicht, stellt Fragen per Text.
6: Welche Art von Anlass planst du und welche Farbe hat dein Kleid? Das sage ich ihm doch nochmal, oder?
23: Alina verfeinert. Gartenparty, gelb-beiges Kleid. Rufus empfiehlt dazu Cognac-Töne.
6: Der braune Tamaris Slingpom, der gefällt mir gut. Gibt's den auch in der Größe 39?
23: Leider nicht. Schade. Die Schuhgröße hätte Rufus vorher abfragen sollen. Funktioniert das bei Otto besser? Gleiche Aufgabe. Alina sucht Schuhe für ein blumiges Sommerkleid.
2: Ich habe einige Sommerkleider mit Blumendruck gefunden. Soll es eine bestimmte Farbe oder Länge sein?
23: Toll, die Otto-KI kann sprechen. Mit dem Zuhören klappt es aber noch nicht so gut.
6: Ich bräuchte Schuhe für das Sommerkleid und nicht ein Kleid.
2: Entschuldige bitte, da war ich wohl etwas voreilig.
23: Höflich, aber wieder daneben. Das Kleid hat Blumen, nicht die Schuhe sollen welche haben. Michael fordert die KI auf, Rückfragen zu stellen. Das sollte sie eigentlich von selbst tun.
2: Welche Art von Schuhen stellst du dir vor? Zum Beispiel Sandalen, Sneaker oder vielleicht Ballerinas?
6: Ich suche etwas wie Sandalen oder Pumps mit einem ganz kleinen Absatz.
23: Das hat geklappt. Mit dieser Auswahl ist Alina zufrieden.
6: Also ich muss sagen, bei Otto im Vergleich zu Amazon hat es holprig gestartet. Es wurde aber im Verlauf dann etwas besser. Einfach, weil er dann nochmal die Rückfragen auch gestellt hat. Aber wir ihn erst animieren mussten, die Rückfragen zu stellen.
0: Ich hätte mir auch gewünscht, am Anfang direkt ein paar Fragen. Aber dann, als wir so ins Rollen gekommen sind,
6: Hat's gut geklappt.
0: Hat's gut geklappt.
23: Wir bitten auch Handelsexperte Carsten Kortum von der Dualen Hochschule Baden-Württemberg, sich Ottos KI-Assistenten anzuschauen. Er macht das allerdings auf dem Laptop.
3: Du kannst Laufschuhe direkt über otto.de oder die Otto-App bestellen. Lege die gewünschten Laufschuhe in den Warenkorb und gehe anschließend zum Warenkorb. Das war jetzt nicht hilfreich.
5: Das ist echt schwach.
3: Finde ich sehr enttäuschend, weil die Technik ist ja da.
23: Ottos KI funktioniert nur in der App. Rufus auch auf der Amazon-Webseite. Otto schreibt uns, aktuell gebe es 2 Assistenten.
11: Der Produktberatungsassistent wird in den nächsten 2 Monaten auch im Web ausgerollt.
23: Nachbesserungsbedarf also. Mit seinem KI-Assistenten hat Otto aber die Zeichen der Zeit erkannt. Otto gibt sich modern, aber kommt das auch bei den Kunden an? Wir checken das Image. Wie finden Verbraucher die Aufmachung des Otto-Online-Shops?
19: Ja.
20: Ja, der ist gut.
19: Der ist nicht schlecht.
21: Ich persönlich würde Otto eher oldschool einsortieren.
22: Alt, würde ich jetzt sagen. Man kennt es halt bei uns gar nicht mehr so. Deswegen.
23: Wie ist das zu erklären? Wo ist der Glanz des alten Katalogriesen hin? Auch Handelsexperte Carsten Kortum hat sich Ottos Online-Shop genauer angeschaut.
3: Das ist jetzt nicht besonders modern, das ist eher klassisch. Man sieht auch, dass man noch aus diesem Kataloggeschäft eigentlich kommt, aus dieser Warengruppe denke. Also von daher eher so dieses klassische, unaufgeregte, ja, was man sicherlich auch durch die Historie so ein bisschen begründen kann.
23: Vielleicht trägt der Online-Shop dazu bei, dass in Otto viele immer noch den alten Versandhändler sehen. Dabei gehören heute über 120 Firmen zur Otto Group. Aber welche? Das wollen wir von Passanten wissen.
1: Okay, das ist jetzt aber nicht sehr einfach.
5: Nee, das ist nicht einfach.
7: Also das hier, Limango, Ascana, Küche und Co. Die haben ja auch Küchen, ne?
12: Also ich würde sagen, tatsächlich zu Otto könnte vielleicht Hermes gehören.
7: Ich glaube Hermes, da bin ich mir ziemlich sicher.
4: Vielleicht Manufaktur, ich weiß nicht.
1: Könnte die Bauergruppe vielleicht mit.
5: Ja, ja, ja.
7: Und dann würde ich als letztes noch das hier nehmen.
12: Ich lasse es einfach mal so stehen. Bin ich mal gespannt.
23: Was keiner vermutet, alle Firmen gehören zur Otto-Gruppe, darunter Versandhändler, Logistikunternehmen und sogar eines der größten Inkasso-Unternehmen Europas.
7: Echt?
1: Ernsthaft? Alle. Also haben wir zumindest mal nichts falsch gemacht, was links ist, okay.
7: Hätte ich nicht gedacht.
12: Alle.
23: Nicht mehr mit dabei? Der Online-Modehändler für junge Leute, About You. 2015 von Otto als Anti-Zalando gegründet und 10 Jahre später für mehr als 1 Milliarde verkauft, ausgerechnet an Zalando. Für viele überraschend, für den Otto-Insider nur logisch.
8: Die Erfolgsregel ist, man muss ungefähr den Zielumsatz, den man machen möchte, investieren in den Onlinehandel. About You hätte mindestens 10 Milliarden investieren müssen. Das kann die Otto-Familie nicht. Deswegen war das jetzt eigentlich der richtige Zeitpunkt, mit About You Kasse zu machen.
23: Finanziell also sinnvoll. Aber hat Otto damit den Anschluss an die junge Zielgruppe verloren? Das wollen wir an der Hochschule Niederrhein von Professorin Ellen Bent wissen. Auch sie kennt Otto aus dem FF, hat als Designerin für Ottos Eigenmarke Lascana gearbeitet.
19: Also ich glaube tatsächlich, dass die junge Zielgruppe tatsächlich zwar auch bei About You kauft, aber dass es viel schwieriger ist, in der jungen Zielgruppenmarkt sich da zu orientieren. Da konkurriert man direkt mit Temu, Shein und wie sie alle heißen. Ich glaube, dass der Otto-Versand mit der bestehenden Zielgruppe und relativ klassischen Basic-Teilen eigentlich sehr gut zurechtkommt.
23: Doch wie modern ist die Otto-Kollektion insgesamt? Das will uns Professorin Bent eigentlich an diesen Modepuppen zeigen, aber die bleiben vorerst nackt. Ein Problem mit der Lieferung. Doch dazu später mehr. Erst nach mehr als einer Woche können die Professorin und ihre Studierenden Ottos Fashion-Angebot unter die Lupe nehmen. Wie trendig finden sie die Kleidung?
20: Also ne, mein Stil ist es offensichtlich nicht. Aber ansonsten ist das schon so ein bisschen, meine Oma würde sagen, flott.
25: Ich finde auch immer ein bisschen problematisch, gerade bei solchen Temperaturen, dieses extrem kurze an den Beinen und dann aber lange Arme. Dann schwitze ich oben rum und unten ist es irgendwie zu luftig.
26: Der Versuch hier ist nett, ne, mal eine andere Kragenlösung zu machen. Dann haben wir mal nach hinten geschaut und dachten, er sieht aber ganz schön komisch hier hinten aus, so wulstig.
27: Den Pullover, den kann ich schon eher bei mir sehen. Ich glaube, ich habe auch ungefähr ähnliche Teile auf jeden Fall schon zu Hause. Das ist halt ein gutes Basic-Teil. Und ich finde den Schnitt auch eigentlich ganz klassisch.
28: Was man irgendwie feststellt, dass alles jetzt nicht wirklich unsere Zielgruppe anspricht. Das ist halt alles eher ab 40 plus, eher gediegener und weniger Modetrends.
23: Young Fashion, die eher old fashioned wirkt. Wen will Otto mit seiner Mode eigentlich erreichen?
19: Familien, aber eben auch durchaus die etwas älteren Kunden, die dann einfach auch ziel- und passgenau bestellen, die wissen, was sie wollen, die keine großen Mengen bestellen und die dann hinterher wieder zurückschicken in unterschiedlichen Größen. Also wenn man im Onlinehandel wirklich Geld verdienen will, dann braucht man eigentlich Kunden, die genau wissen, was sie wollen und dann auch entsprechend bestellen.
23: Besonders stark ist Otto in einer eher ungewöhnlichen Nische, bei Übergrößen.
19: Eine große Stärke ist tatsächlich die große Größenrange, die sie anbieten und die man gut kombinieren kann. Das heißt also, eine ganz kleine Größe finde ich eine ganz große.
23: Etwa bei Bikinis. Oberteil und Hose können aus 7 Größen frei kombiniert werden. Das findet man bei anderen Shops selten und wenn, dann deutlich teurer. Auch viele Pullis gibt's von Größe S bis 5XL. Fast doppelt so viel Material zum gleichen Preis. Fazit zum Image. Bei Mode setzt Otto auf Kunden, die der jungen Zielgruppe entwachsen sind. Auch der Online-Shop eher klassisch statt modern, das Katalogerbe deutlich spürbar. Dass zum Konzern über 120 Firmen gehören, weiß kaum jemand. Und wie steht's um die Qualität der Mode? Kleidung haben Alina und Michael noch nie bei Otto gekauft. Für uns machen sie den Test, bestellen online einfache Poloshirts, aber nicht nur bei Otto, sondern auch bei H&M, Zalando und Amazon. Preislich liegt Otto diesmal im Mittelfeld. Am teuersten ist Amazon.
6: Ob man es an der Qualität merkt, dass da noch mal 2-3 Euro mehr investiert wurden, das, da bin ich mal gespannt.
23: Nach wenigen Tagen ist alles zu Hause angekommen. Die beiden haben je 2 Größen bestellt. Sicher ist sicher. Welche passt am besten? Und wie unterscheiden sich die Polos? Als erstes das von Zalando.
6: Cool.
0: Ich muss sagen, es war gut, dass wir beide Größen bestellt haben, weil ich habe das Gefühl, zwischen M und L war jetzt nicht viel Abstand.
6: Doch, so von der Verarbeitung her sieht es auch gut aus, finde ich. Stoff fühlt sich auch gut an. Hier ist alles schön verarbeitet.
0: Ja, ich finde es gut.
23: Das Polo von Zalando kommt in die engere Wahl. Weiter geht's mit Amazon, das teuerste in unserer Stichprobe.
6: Ich finde, das andere sah feiner aus, definitiv. Also es sieht so ein bisschen sportlicher aus, würde ich jetzt sagen. Ein bisschen noch legerer, das andere war ein bisschen schicker.
0: Ja.
6: Gleiche mit diesen Knöpfen, das ist alles dieser Ton, also so nichts Besonderes.
0: Mich hat das jetzt an so ein Werbeshirt erinnert.
6: Ja.
23: Ist das Polo von H&M hochwertiger?
6: Also ich finde, von der Webung her sind die alle ähnlich. Vom Stoff würde ich jetzt sagen, das von Zalando und von H&M, die sind schon ähnlich fein.
0: Ja.
6: Und das von Amazon war schon etwas grob, muss ich sagen. Und so vom Sitz?
0: Finde ich gut.
6: Ja?
0: Ja. Es fühlt sich irgendwie wertiger an.
23: Und wie gefällt den beiden das Shirt von Otto? Die kleinere Größe fällt diesmal ziemlich groß aus.
6: Es sieht lang aus und hier etwas lockerer.
0: Es ist auch ein Ticken zu lang.
6: Ja.
0: Was sagst du zum Stoff?
6: Gut, nicht ganz so fest, ne? Wie von H&M und wie von Zalando. Besser als von Amazon, würde ich jetzt mal so sagen.
23: Am besten gefällt den beiden das Polo von Zalando. Knapp dahinter H&M. Das Otto Polo landet auf Platz 3. Selbst in der kleineren Größe zu lang und zu locker. Schlusslicht ist Amazon. Ausgerechnet das teuerste Polo erinnert Michael an ein Werbeshirt. Und wie steht's um die Qualität? In der öffentlichen Prüfstelle der Hochschule Niederrhein geht's den Polos jetzt an den Kragen. Professor Lutz Vossebein und sein Team sind die Textilexperten Deutschlands. Erster Laborcheck: Waschen bei 30 Grad im Schonwaschgang mit einem handelsüblichen Colorwaschmittel. Wie sehen die Poloshirts nach 10 Waschgängen aus? Laufen sie ein?
5: Also insbesondere ist aufgefallen, dass das Otto-Polo-Shirt die größte Kragenweitung hatte. Das heißt, wie man auch im Hausgebrauch sagt, ist ausgeleiert. Und zwar deutlich, im Gegensatz zum Kragen, ist grundsätzlich der Rest vom Polo-Shirt stark geschrumpft. Also der ist wirklich kleiner geworden, im Bereich von 3-6%. Das ist ordentlich.
23: Otto verweist auf eigene Laboruntersuchungen mit guten Ergebnissen.
11: Insbesondere konnten keine systematischen Auffälligkeiten festgestellt werden, die auf produktionsbedingte oder konstruktive Ursachen für wiederkehrende Maßabweichungen schließen lassen.
23: Die anderen Polos sind ebenfalls eingelaufen. Amazon am wenigsten, H&M am meisten. Der H&M-Kragen hat sogar noch mehr gelitten als beim Otto-Polo.
5: Weil es nach 10 Wäschen am Kragen anfängt auszufransen. Und das ist ein No-Go, das möchte man nicht anziehen, das sieht nicht mehr gut aus. Und das finde ich nach 10 Wäschen, unabhängig des Preises, einfach viel zu früh.
23: H&M schreibt uns:
11: Auf der Grundlage unserer internen Test- und Qualitätskontrollverfahren erfüllte dieses spezifische Produkt zum Zeitpunkt der Lieferung alle Anforderungen von H&M.
23: Der nächste Test, eine Stufe härter. Reibechtheit. Trocken, und nass.
5: Bei der Reibechtheit im nassen Zustand ist aufgefallen, dass alle vier Poloshirts da eine schlechtere Note bekommen haben. Das heißt, sie haben die dunkle blaue Farbe auf eine Matrix im nassen Zustand übertragen. Das könnte zu einer Reklamation führen, wenn man auf hellen Polstern

0: splitterte die Spanplatte. Und wie steht es um die Fairness? Otto will bis 2030 klimaneutral sein und zur größten Plattform für nachhaltiges Online-Shopping in Deutschland werden. Ein großes Versprechen. Aber wie nachhaltig ist Otto wirklich? Bei Alina und Michael wurden die Poloshirts von Otto in einer Versandtüte aus recyceltem Plastik geliefert. Die anderen kamen in Papiertüten. Was ist besser?
1: Deine Tüte ist aus wildem Plastik, also Plastik, das aus der Umwelt kommt. Wir recyceln das gesammelte Plastik und daraus entstehen unsere Versandtüten. Mich spricht es an, eben weil ich darüber auch schon ein paar Sachen gelesen habe.
2: Ich glaube, umwelttechnisch besser sind trotzdem die Papiertüten. Ich weiß nicht warum, aber ich kann auch vollkommen falsch liegen.
0: Was stimmt wirklich? Das fragen wir Sandra Du Silva von der Romero-Initiative, einer gemeinnützigen Organisation, die unter anderem Nachhaltigkeitssiegel auf ihre Glaubwürdigkeit überprüft.
3: Ottowald Plastik ist die beste Option. Es ist Plastik, aber es ist Plastik, was recycelt wurde und Müll, der quasi aus der Umwelt wieder genutzt wurde für eine Verpackung. Bei Papier ist es vor allem die Herstellung. Also da wird ganz viel Wasser benötigt und auch Emissionen sind höher als bei der Herstellung von Plastik.
0: Mit seinen Recyclingtüten hält Otto also sein Nachhaltigkeitsversprechen. Aber wie nachhaltig sind die Produkte selbst? Wer bei otto.de einkauft, stößt bei einer riesigen Zahl an Produkten auf unterschiedliche grüne Symbole. Damit will Otto zeigen, in diesen Produkten steckt Nachhaltigkeit.
3: Also diese ganzen Eigenkreationen von Otto beinhalten unterschiedliche Standards von anspruchsvoll bis zu Greenwashing.
0: Beispiel: Materialien aus biologischem Anbau. Wenn etwa ein Kleidungsstück von Otto so markiert wird, kann das ganz verschiedene Standards bedeuten.
3: Also ich habe versucht, die Siegel und Zertifikate in eine Reihenfolge zu bringen. Von dem höchsten Standard IVN Best hin zum schwächsten Standard Organic Blend Cotton Standard. Für Konsumenten, Konsumentinnen kann es irreführend sein, weil letzten Endes gehen sie davon aus, dass es ein nachhaltig angebautes Produkt zu 100% ist. Und hier kann es eben auch nur zu 10%, 20%, 30%, 50% aus Naturfasern bestehen.
0: Was sagt Otto zur Einschätzung unserer Expertin? Schriftlich heißt es:
4: KundInnenbefragungen haben gezeigt, dass der Wunsch nach einer einfachen und übersichtlichen Orientierung groß ist. Deshalb fassen wir Standards mit vergleichbaren Nachhaltigkeitsaussagen in übergeordneten Kategorien zusammen.
0: Fazit bei der Fairness: In Sachen Nachhaltigkeit macht Otto mehr als die meisten Online-Händler. Die Recycling-Versandtüten sind vorbildlich. Die Kommode aus FSC-Holz allerdings in Styropor verpackt. Die eigenen Symbole unterscheiden nicht zwischen echter Nachhaltigkeit und deutlich schwächeren Initiativen. Zurück zum Service. Alina und Michael haben sich entschieden, welche Poloshirts sie behalten wollen. Der Rest soll zurückgeschickt werden. Bei Otto, Amazon und Zalando geht das kostenlos. Bei H&M werden 2,99 Euro fällig. Kostenlos geht's nur in der Filiale. Aber wie gut funktioniert die Rücksendung? Bei wem müssen sie länger auf die Erstattung warten? Auch das testen die beiden, schicken die nicht passenden Poloshirts zurück. Die von Otto und Zalando mit Hermes. Am schnellsten geht's bei Amazon. Nach nur 3 Werktagen ist das Geld auf dem Konto. 2 Tage länger braucht H&M. Schlusslicht bei unserer Stichprobe: Otto und Zalando mit 6 Tagen. Bei beiden hat Hermes die Rücksendung abgewickelt. Apropos Hermes. Wir kehren noch einmal zurück zur Professorin mit den Modepuppen, die nichts zum Anziehen hatten. Und das kam so. 8 Tage vorher bestellen wir Kleidung bei Otto. Lieferung? Na klar, über den Otto-eigenen Paketdienst Hermes. Lieferfrist 1 bis 2 Tage. Erster Zustellversuch 3 Tage später, ein Samstag. Da ist niemand in der Hochschule.

0: Am Montag kommt der Hermesbote erneut, aber
1: er ist wieder weggefahren. Er stand vor der Tür, er ist aber nicht ins Gebäude gegangen.
0: Dabei wäre es so einfach gewesen: aussteigen, Paket reintragen. Stattdessen macht sich der Hermesfahrer wieder aus dem Staub. Angeblich hat er diesmal die Zustelladresse nicht gefunden. Und nun kommt er gar nicht mehr. Wir sollen als neue Zustelladresse einen Paketshop buchen. Aber auch das dauert. Heißt, die Dreharbeiten müssen verschoben werden. Erst nach 8 Tagen kommt die Lieferung an. Ärger, Kosten, Frust, das haben wir mit anderen Hermes-Kunden gemein. Auf Bewertungsportalen wie Trustpilot heißt es unter anderem:
2: Das zweite Paket hintereinander, das nicht ankommt.
3: Der allerletzte Laden. Sperrt das Unternehmen bitte einfach zu.
0: Die Otto-Tochter Hermes setzt auf der sogenannten letzten Meile keine eigenen Fahrer mehr ein. Stattdessen liefern Subunternehmer. Und das hat Folgen. Beklagt Lars-Uwe Rieck von Verdi. Er vertritt die Gewerkschaft im Aufsichtsrat von Hermes und Otto.
4: Wir haben einen hohen Teil an Schwarzarbeit. Wir haben die Arbeitszeit, die nicht richtig nachgehalten wird. Auch wenn da sozusagen der Zoll hinterher ist. Aber trotzdem können wir feststellen, die Arbeitszeit ist auf dem Papier da, aber real dann nicht. Wir haben Sozialversicherungsbetrug. Und deshalb sagen wir auch als Verdi, dass das Subunternehmertum auf der letzten Meile abgeschafft gehört.
0: Was sagt Hermes zu den Vorwürfen? Schriftlich antwortet das Unternehmen:
3: Wir dulden weder Schwarzarbeit noch Verstöße gegen Arbeitszeit, Mindestlohn oder Sozialversicherungspflichten. Wer für Hermes Germany zustellt, muss Recht und Gesetz einhalten. Sonst ziehen wir Konsequenzen. Gleichzeitig weisen wir pauschale Vorverurteilungen einer gesamten Branche zurück.
0: Unser Gesamtfazit: Die Otto-Tochter Hermes bleibt ein Sorgenkind. Rücksendungen sind kostenlos. Die Erstattung dauert bei uns 6 Tage. Das ist fair. Der KI-Assistent funktioniert in der App, auf der Webseite bisher nicht. Bei unserem Preischeck von 100 beliebten Produkten ist Otto meist teurer als sein größter Konkurrent Amazon. Wer vergleicht, findet aber auch hier Schnäppchen. Bei der Qualität enttäuscht Otto in unseren Stichproben. Die Kommode kommt beschädigt an, Material und Verarbeitung überzeugen nicht. Das Poloshirt schneidet im Labor mittelmäßig ab. Das Image, solide, aber unaufgeregt. Das Katalogerbe ist noch spürbar. Modisch schwächelt Otto bei den Jüngeren, punktet aber mit Basics und Übergrößen. In Sachen Fairness macht Otto mehr als die meisten. Die Recycling-Versandtüten sind vorbildlich. Das Holz unserer Kommode ist FSC-zertifiziert. Die eigenen Nachhaltigkeitssymbole vermischen starke und schwache Initiativen. Der größte deutsche Online-Händler. Marktcheck checkt Otto.
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10: Der Alb-Donau-Kreis muss sparen. Viel sparen. Allein in den vergangenen 3 Jahren hat der Kreis insgesamt 20,5 Millionen Euro Verluste gemacht. Der Kreis muss sparen. Landrat Heiner Scheffold hat mit seiner Amtsleiterin Verena Bicker gleich das nächste Krisengespräch.
11: Integrationsbeauftragter, zentral wichtige Aufgabe, aber können wir das noch finanzieren?
12: Es ist schwierig.
10: Ein Grund für die angespannte Haushaltslage sind die Kosten für das Alb-Donau-Klinikum. 15 bis 20 Millionen Euro muss der Landkreis als Träger zuschießen, jedes Jahr. Dafür muss er an anderer Stelle Mittel streichen.
12: Die Buslinien auf Nebenstrecken und in Randzeiten haben wir die entweder eingestellt oder die Taktfrequenzen reduziert. Wir haben den Aufwand im Straßenunterhalt reduziert, den Winterräumdienst reduziert. Wir fahren den Radwegebau zurück. Wir haben dafür im Moment die Mittel nicht.
10: Trotz aller Sparbemühungen konnte er seit 2022 seine Haushaltslöcher nicht stopfen. Musste an die Rücklagen ran. 66,7 Millionen Euro hatte er vor 4 Jahren noch auf der hohen Kante. Ab diesem Jahr wird davon nichts mehr übrig sein.
12: Das bereitet große Sorge. Wir machen uns heute schon Gedanken, wie wir einen Haushalt für 27 aufstellen.
10: Schon jetzt überlegt er mit den Verantwortlichen, wo noch gespart werden kann, ohne dass die Qualität der Patientenversorgung leidet.
13: Ja, sieht.
10: Das Alb-Donau-Klinikum steckt seit Jahren in den Miesen. Besonders die Notfallklinik in Ehingen belastet die Finanzen. Oberarzt Dr. Andreas Junginger ist für Fälle der inneren Medizin zuständig. Diese Patientin kam mit starken Bauchschmerzen. Beim Ultraschall entdeckt er Gallensteine, die allerdings noch nicht akut raus müssen.
14: Genau, also das ist die.
10: Falls die Blutwerte okay sind, wird die Patientin wieder entlassen.
15: Und es ist das Prozedere von ca. 70% unserer Patienten.
10: Pauschal 36,80 Euro kann die Klinik für ambulant versorgte Fälle abrechnen. Egal, welcher Aufwand erbracht wurde. Die Notaufnahme sorgt bei allen Kliniken für Defizite. Durchschnittlich etwa 100 Euro pro Fall, laut Deutscher Krankenhausgesellschaft.
16: Das natürlich kann ich auch machen.
10: Geschäftsführer Markus Mord muss für die 200.000 Menschen der Region laut Krankenhausplan des Landes derzeit 2 Notfallkliniken betreiben. Allein die führen schon zu einem Verlust von mehr als 2,2 Millionen Euro.
17: Durch das, dass wir ja 24/7 vor Ort sind und immer erreichbar und eine entsprechende auch Struktur haben, auch von Personal wie auch von Geräten, dann reichen natürlich die 36,80 Euro nicht aus.
10: Durch die Krankenhausreform unter Ex-Bundesgesundheitsminister Karl Lauterbach seien die Personalkosten für die Krankenhäuser zudem deutlich gestiegen. Allein hier im Herzkatheterlabor musste er 4 neue Fachärzte einstellen.
18: Jetzt in der Aufbauphase haben wir natürlich mehr Betriebskosten, auch mehr Fixkosten, aber nicht gleichzeitig dann auch den notwendigen Erlös oder Umsatz dazu.
10: Fast 100 Millionen Euro machen die Personalkosten mittlerweile aus. 69% der Umsatzerlöse. Ökonom Boris Augurski war damals im Expertenrat der Krankenhausreform unter Karl Lauterbach. Ziel der Reform war eigentlich, dass sich Fachbereiche in Kliniken konzentrieren und nicht mehr alle Häuser alle Leistungen erbringen sollen.
19: Das geht natürlich in Ballungsgebieten hervorragend. Jetzt auf dem Land. Auf dem Land habe ich ja vielleicht nur 1-2 Krankenhäuser in der Region. Da kann ich ja nicht sagen, da bilden wir jetzt großartig Schwerpunkte, sondern da muss ich im Prinzip schauen, dass ich eine Mindestversorgung hinkriege.
10: Gerade für ländliche Kliniken hätte es seiner Meinung nach wirtschaftsfreundliche Übergangsregelungen geben müssen. Auch deshalb geraten die Haushalte der Kreise immer weiter unter Druck. Vor 10 Jahren hatten nur rund 42% einen defizitären Haushalt. Im vergangenen Jahr waren es bereits 85%, also doppelt so viele. Allein für dieses Jahr rechnen die Landkreise mit einem Gesamtverlust von fast 30 Milliarden Euro. Der Landrat des Neckar-Odenwald-Kreises, Achim Brötel, ist derzeit Präsident des Deutschen Landkreistages. Er warnt, die Rücklagen vergangener Jahre seien flächendeckend aufgebraucht.
20: Alles, was jetzt neu dazukommt, was neu an Krankenhausdefiziten dazukommt, was neu an steigenden Sozialkosten dazukommt, alles das geht jetzt voll zulasten der Kreisumlage. Das heißt, ich muss es von Städten und Gemeinden holen.
10: Zwischen 4 und 5 Milliarden Euro mussten Kommunen 2024 allein bei ihren Krankenhäusern ausgleichen. Dabei ist die Finanzierung von Krankenhäusern eigentlich rechtlich klar geregelt. Für Investitionen kommen die Bundesländer auf. Die Betriebskosten werden im Wesentlichen über die Krankenkassen und somit über die Beiträge der Versicherten finanziert. Der Bund legt fest, wie viel Geld jeweils fließt. Die auf Gesundheitsthemen spezialisierte Wirtschaftsprüfungsgesellschaft Curacon aus Münster stellt in ihren Erhebungen allerdings derzeit immer häufiger fest, dass sowohl die Länder als auch der Bund ihren gesetzlich geregelten Aufgaben nicht ausreichend nachkommen. In den vergangenen Jahren hätten die Bundesländer noch nicht einmal die Hälfte des Investitionsbedarfs übernommen. Bei den vom Bund festgelegten Betriebskosten gäbe es seit dem Jahr 2010 eine Unterfinanzierung von 44%.
13: Deswegen glauben wir auch, dass der deutsche Krankenhaussektor in der aktuellen Art und Weise und Struktur unterfinanziert ist und deswegen die Krankenhäuser zunehmend in eine Verlustzone rutschen.
10: Das Bundesgesundheitsministerium weist das Ergebnis der Studie auf Plus-Minus-Anfrage zurück und schiebt die Schuld auf die Länder. Die würden weniger als die Hälfte der erforderlichen Investitionsmittel aufbringen. Doch inzwischen haben selbst Kliniken, die bislang schwarze Zahlen geschrieben haben, finanzielle Probleme. Etwa das Klinikum in Bamberg mit seinen mehr als 1.100 Betten. Ein Schlüssel zum Erfolg bislang? Wie hier auf der Neurologie wurden die Patienten von der Erstversorgung über die Frühreha bis zur Entlassung an einem Standort betreut. Dieses Jahr muss Finanzvorstand Johannes Goth erstmals ein Minus ausweisen.
21: Seit dem Jahre 2022 sind die hohen Inflationswerte, die es in Deutschland gegeben hat, in der Krankenhauslandschaft nicht zum Ausgleich gelangt. Das heißt, wir haben in allen Bereichen, im Personalbereich, aber vor allem auch im Sachkostenbereich, extreme Preissteigerungen, die aber nicht oder nur marginal ausgeglichen worden sind.
10: Das gerade beschlossene GKV-Beitragssatzstabilisierungsgesetz wird die Situation noch verschärfen. Denn der Bund will etwa Tarifsteigerungen nur noch teilweise übernehmen. Dadurch werden die Erlöse der Krankenhäuser wohl um insgesamt etwa 4,1 Milliarden Euro sinken.
21: Wir reden irgendwie über einen zweistelligen Millionenbetrag, der an Erlösen fehlt, dem aber keine oder fast keine Kompensationsmöglichkeiten auf der Ausgabenseite gegenübersteht, weil wir gesetzliche Vorgaben haben und auf der Erlösseite kommt es zu Kürzungen.
10: Landkreistagspräsident Achim Brötel sieht Kommunen und Landkreise als Träger geschröpft.
22: Das ist ein Verschiebebahnhof. Der Bund selber hat sich persönlich entlastet und wir haben dafür 5 Milliarden allein als kommunale Krankenhausträger auf die Schulter bekommen.
10: Der Landkreis Alb-Donau rechnet durch das Beitragssatzstabilisierungsgesetz mit 6 Millionen Euro zusätzlichem Defizit. Ein in diesem Jahr begonnener Klinikneubau soll langfristig die Effizienz erhöhen. Doch erstmal bedeutet auch das weitere Schulden.
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0: Bundesverkehrsminister Bilger berät heute erneut mit seinen Kollegen aus den Bundesländern über die schwierige Lage der Binnenschifffahrt. Hintergrund sind die niedrigen Wasserstände in mehreren Flüssen, die für den Warentransport wichtig sind. Aus der Nachrichtenredaktion Martin Seiler.
1: Die Ressortleiter wollen auch über mögliche weitere Maßnahmen sprechen. Die Aufhebung